Holly, so riecht böser Mann. Böser Mann. Sehr gut. Gut. Okay, komm. Komm, du bist nicht am Kopf getroffen worden.

0: Sie haben nichts gehört.
1: Ich war nicht da, nein.
2: Die Polizei in Lübeck sagt, hier ist noch nie ein Pferd gestohlen worden.
1: Es tut mir leid für Sie.
2: Wiedersehen.
1: Wiedersehen.
3: Ich fand das sehr schön.
1: Ja, das war wirklich nett.
3: Ihr Kostüm hat aber auch was Animalisches.
1: Ja, Ihr Kostüm war aber auch, das war... Naja, Sie wissen schon. Was ist los? Was passiert?
3: Nee, ist gut. Alles gut. Ich merke nur gerade, dass meine Tierliebe endlich ist. Wollen wir heute Abend Muscheln essen?
1: Nee, heute ist blöd. Könnten wir für nächste Woche was ausmachen?
3: Ja, gut.
1: Gut, schön. Gut, Feierabend, ja?
3: Mhm. Tschüss.
1: Frau Christiansen? Das Pferd Lucky, was ist passiert?
3: Ist mir zugelaufen?

0: Olli.
1: Meine Tochter wird das konfiszieren, wenn sie davon erfährt.
2: Ihre Entscheidung.
1: Wer sind Sie?
2: Jemand, der weiß, dass Sie Handlungsreisender waren.
1: Womit haben Sie das Ding präpariert?
2: Läufige Hündin.

0: Was tust du denn hier?
1: Ich war spazieren.
0: Ich weiß jetzt übrigens, wer der Mann war. Viktor Arpov, russischer Geheimdienst.
1: Gut zu wissen.
0: Er wird wiederkommen, bis er diese Metallstücke hat.
1: Dann macht er mal keine Gedanken drüber.
0: Du hast für den BND gearbeitet.
1: Ja.
0: Der harmlose Handlungsreisende für Sprinklander. Weißt du überhaupt, wie die funktionieren?
1: Kein Schimmer.
0: Und Mama?
1: Nein, sie wusste nichts.
0: Warum ist Arpov Bakowiak bis hierher gefolgt? Er hätte ihn doch auch früher töten können.
1: Arpov wusste nicht, wer ich bin. Denen war nur bekannt, dass ich das passende Gegenstück besitze.
0: Aber warum hat er das Arpov nicht vorher erzählt? Wir haben doch zu Zeiten des Kalten Krieges zusammengearbeitet.
1: Ja, ganz recht. Bakowiak hat rausgefunden, wer ich bin, wo ich wohne. Er kam her.
0: Er hat die Bremsen manipuliert.
1: Im Auftrag anderer. Danach war Ruhe, es kam nie jemand. Das bedeutet, Bakowiak hat meine Identität für sich behalten.
0: Seine Frau sagt, er hat sich schuldig gefühlt. Was ist so wichtig an diesen Metallstücken?
1: Sie sind wie ein zerrissener Geldschein. Durch die Deformation des Scharniers und die Seriennummer kann man beweisen, dass es eine Explosion gegeben hat.
0: Das Bugtor der Estonia ist gesprengt worden?
1: Ja.
0: Von wem und wozu?
1: Ich bin dabei, das rauszufinden.
0: Du jagst Mamas Mörder, ist es das?
1: Rund um den Globus.
0: Ich kann dir helfen, sie vor Gericht zu stellen.
1: Ich will sie vor kein Gericht stellen.

0: Wir haben ganz schön vielfältigen Tierarzt, oder?
1: Was? Denkst du oft drüber nach?
0: Nee, du?
1: Die Croissants sind super.

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0: Kann ich deine Brille?
1: Nein.
0: Wieso
1: kann
0: nicht?
1: Ich bitte deine Brille.
0: Ich bin aufgeregt. Das ist meine erste Sonnenfinsternis.
2: Mhm. Ist doch schnell, Moritz. Ist doch nicht mehr weit.
0: Dauert's noch lange?
2: Nein, wir sind gleich oben auf dem Berg, mein Schatz.
0: Wo ist die bessere?
2: Die darf nicht kaputt gehen, sonst funktioniert die nicht mehr.
0: Ja, genau. Deine ist besser.
1: Meine ist mir aber viel zu groß.
0: Papa?
3: Du hast ganz grün im Gesicht.
0: Sieht komisch aus.
4: Ist sie schlecht?
2: Was ist mit dir?
5: Weiß auch nicht, irgendwie ein bisschen schlecht.
2: Du bist auch irgendwie ganz bleich.

0: Das musst du sehen.
1: Sag mal, was hast denn du da? Ist das meine Creme? Die ist teuer.
0: Jetzt komm mal her. Das nächste Mal ist 2081. Ich glaube nicht, dass wir das nochmal erleben. Guck mal da.
1: Sieht schon ein bisschen unheimlich aus.
0: Deswegen haben sie wohl früher die Katze erfunden.

0: Zeig mal nochmal.
1: Man sieht gar nichts mehr, wir sind zu spät, das war's, Leute. Scheiße, ey.
2: Ach, egal, machen wir eben einfach einen schönen Ausflug, hm?
3: Es ist so dunkel, ich krieg Angst.
2: Du bist nicht angeschnallt. Alles gut, meine Kleine, hm? Du solltest sie anschnallen.
1: Scheiße!

0: Hey.
1: Hey, und? Wie weit seid ihr mit den Profilen?
0: Läuft. Was hast du?
1: Hier, die letzten Ergebnisse der Background-Checks.
0: Okay. Formatieren und einpflegen, bitte. Zehn ist so ein Gesicht, ist nur eine Frage der Zeit.
1: Zeit, die wir nicht haben, hm? Was ist mit dieser Wunder-KI-Software vom FBI?
0: Ist alles aufgespielt, läuft parallel. Bisher ergeben sich leider nicht mehr als vier Überschneidungen. Also alles im Zufallsbereich.
2: Kann ja nicht sein, oder? Ich meine, hast du schon mal gegeben? Serienmörder, der einfach so aus Spaß irgendwelche Leute umbringt? Einfach nur, weil es kann? Ohne irgendein erkennbares Handlungsmuster?
0: Ja, gab's in den Staaten vor ein paar Jahren. Aber hier gibt's ein Muster, da bin ich mir sicher. Ich denke, wir haben einfach nur nicht genug Daten.
1: Hm. Opfer, hm?
0: Nein, ich meine Daten. Alles, was wir von dem ermordeten Studenten, dem ersten Opfer, in Erfahrung bringen. Also Freunde, Kommilitonen, Sportvereine, kann uns helfen, Überschneidungen zu anderen Taten und Verdächtigen zu finden.
3: Da ist immer so viel Gequatsche. Ich glaube, allein bin ich einfach... Allein bist du was? Jonas?
0: Es funktioniert wie ein dreidimensionales Netz aus Tausenden von Kombinatoren. Alltag der Opfer, Mordmethoden, Tatorte und so weiter. Eigentlich sehr zuverlässig, aber in diesem Fall ist es, als hätten wir eine mathematische Formel, die nur aus Variablen besteht. Hey, die KI arbeitet nur mit dem, was sie von uns kriegt. Sie hat keine eigene Intuition. Ich weiß nicht wie oder wann, aber ich weiß, dass du den Kerl kriegst. Du solltest einfach mal für ein paar Stunden den Kopf freikriegen. Hast du heute Abend schon was vor? Verstehe. Die nette kleine Anwältin.
1: Danke dir, ja.

0: Doch, also alles weiter. Alles. Okay. Grünfläche.
1: Alles ist gut.
0: Ist gut? Okay. Dann freue
1: ich
0: mich.
1: Ja,
0: sehr gut. Ich bin sehr gefreut.
2: Hey Reto, was gibt's?
0: Morgen Thomas. Interessiert an einem wirklich lukrativen Mandat?
2: Worum geht's?
0: Ein Bauprojekt.
3: Immobilienfonds.
0: Townhouses. Der Umfang
3: ist gerade erheblich gestiegen. Ich habe den Deal seit einer Minute in trockenen Tüchern.
2: Doch, ich fühle mich natürlich sehr geehrt. Also wir fühlen uns sehr geehrt. Aber du kennst so viele Leute. Wozu braucht es uns dann?
0: Seid ihr nicht ständig klamm? Es gibt eine Menge zu tun. Anlegeransprüche, Eingaben von Bürgerinitiativen. Das sind leicht 400 abrechenbare Stunden für euch.
2: Aber du weißt doch, ich kämpfe lieber für die Leute, die unter solchen Bauprojekten dann zu leiden haben.
4: Hey.
5: Hey.
4: Was machst du hier?
5: Ich müsste kurz mit euch sprechen.
4: Okay.
5: In Ruhe.
4: Ja, ich hole ihn.
2: Ja, natürlich. Danke. Natürlich, ganz klar. Deswegen braucht es ja auch so teure Anwälte wie mich, ne?
0: Du kannst es ja noch mal mit Dominik besprechen. Ja?
4: Sorry, Markus da, er will uns sprechen, dringend.
2: Reto, ich rufe dich später zurück, ja? Reto hat wieder mal eine Goldmine für uns.
6: Immer her damit, die Kasse hat Ebbe, mal wieder.
2: Ich erkläre es Ihnen später.
4: Okay.
2: Alfora?
7: Herr Borchert.
2: Was ist denn los? Sie machen ein Gesicht wie 7 Tage Regenwetter.
7: Hören Sie zu. Das, was ich Ihnen jetzt erzählen werde,
5: ist top secret.
7: Kein Wort auf diesen Raum verlassen.
2: Alfora, Sie machen mir ja richtig Angst.
5: Herr Borchert, bitte. Innerhalb der letzten 10 Tage gab es in Zürich 4 Morde. Ein Serientäter. Ich leite eine Soko mit gut einem Dutzend Kollegen, die gerade alle Hintergrundinformationen der Opfer in Daten übersetzt haben. Aber leider konnten wir bisher keine Verbindung zwischen den Toten finden. Und deshalb bin ich hier.
2: Habt ihr da keine Spezialisten dafür?
5: Doch, natürlich. Ich habe eine Kollegin aus Bern mit hinzugeholt. Eine

0: Profilerin. Sie wurde vom FBI ein Jahr lang ausgebildet und benutzt auch deren Spezialsoftware.
1: Ayla, richtig?
0: Ja, Ayla. Dominik, ich hatte nichts mit ihr und ich will auch nichts von ihr, okay? Können wir uns bitte...
1: Alles gut, mach weiter.
2: Also wenn es keine Verbindung zwischen diesen Opfern gibt, wie kommen Sie denn darauf, dass das ein Serienkiller ist?
0: Weil er das hier an jedem Tatort beim Toten hinterlassen hat.
1: Sieht aus wie eine Sonne.
2: Haben Sie denn schon herausgefunden, was das bedeutet?
0: Ich habe nicht die leiseste Ahnung, aber offenbar scheint es ihm wichtig zu sein, seine Taten zu signieren. Also was ist? Sind Sie dabei?
2: Sicher? Legen Sie los.
1: Klar.
0: Ja. Das ist Opfer Nummer 1. Jonas Weyer, 26 BWL-Student an der Wirtschaftsuni im Sihlhof. Er stand kurz vor seinem Master, als er letzte Woche niedergestochen wurde. Er war sofort tot. Und keiner der Studenten hat irgendeinen möglichen Täter gesehen. Wir sind natürlich erstmal von einem normalen Mordfall ausgegangen. Das heißt, die übliche Routine, Spurensicherung, Umfeldrecherche, Zeugenbefragung, Handwerk eben. Nur am nächsten Tag wurde uns klar, dass die Sache größer ist. Das hier ist Berno Meyer, Koch in einem Wirtshaus. Stadtrand in Witzikon.
1: Keine Zeugen?
0: Keine Zeugen, keine Spuren und vor allem keine Verbindung zu Jonas Weyer.
2: Aber ist doch nicht gerade ein Lokal, wo viele Studenten verkehren, oder?
0: Tatsächlich haben die dort ein sehr gemischtes Publikum. Das heißt eben auch junge Leute, die da Mountainbiken klettern und Geocaching betreiben. Nur eben Jonas Weyer nicht. Der galt als Streber und zum Sport ging der ins Fitnessstudio. Hm. Und drei Tage danach sind zwei Kollegen zu einem Einsatz geschickt worden, zu einer Ruhestörung. Offenbar ein Vorwand, denn als sie dann vor dem Haus erschienen sind, war das Haus völlig ruhig und keiner will sie gerufen haben. Als sie dann zu ihrem Dienstwagen zurück sind...
1: Oh, meine Güte.
0: Ja, ihr Kollege war schon eingestiegen. Als sie die Fahrertür aufmachte, fuhr der Täter mit Vollgas los und rammte sie mit voller Wucht.
2: Er hat sie ganz gezielt überfahren, oder?
0: Möglich. Vielleicht hat er sie aber auch nur getroffen, weil sie gerade auf der Fahrbahn war.
2: Gibt es irgendeine Spur zu dem Tatfahrzeug?
0: Das haben wir später, ein paar Straßen weiter gefunden. Wurde am Abend als gestohlen gemeldet und wieder keine Spuren, bis auf das hier.
1: Aber woher konnte er wissen, welche Beamten zum Einsatz kommen werden?
0: Zu sowas wird normalerweise nur die Streife, die am nächsten ist, gerufen. Das heißt, er hat vermutlich den Polizeifunk abgehört und dann irgendeine Straße in der Nähe genannt. Keine Zeugen und auch keine Verbindung zu den anderen.
1: Also für mich klingt das eher nach völliger Willkür. Polizeifunk hin oder her.
0: Ja, aber irgendein Motiv muss er haben, weil sonst könnte ich meine Arbeit gleich einstellen. Dann wäre die einzige Möglichkeit, ihn zu erwischen, irgendein zufälliger Zeuge.
2: Wer war das vierte Opfer?
0: Eine Kantonsrätin, Ilona Göldi, sie wurde vorgestern auf einem Parkdeck nahe dem Rathaus regelrecht hingerichtet.
2: Naja.
1: Warum hört man davon eigentlich nichts in den Medien?
0: Wir haben uns erstmal entschlossen, die Sache unterm Deckel zu halten. Wäre sonst eine ganz gute Gelegenheit, irgendjemand loszuwerden und das dem Killer zuzuschieben.
2: Dann warten Sie also auf das fünfte Opfer.
0: Ja, leider scheint er keine Fehler zu machen. Und hinterlässt auch keine Spuren.
1: Du willst also, dass wir uns an die Fersen eines Serienkillers heften, ja? Ernsthaft?
0: Nein, natürlich nicht. Ich möchte nur, dass Sie noch mal die Ermittlungsakten durchgehen, okay? Das ist alles. Du mit deiner Akribie und Sie, Herr Borchert, mit was auch immer Sie da haben, Ihrer abseitigen Denke.
3: Vielleicht finden Sie irgendwas, was so ein Computer nicht erkennt.
0: Hm? Haben Sie... Das Ganze fällt mir nicht leicht, ja. Aber wir brauchen gerade jede Hilfe, die wir kriegen können.
2: Herr Vorher, wir tun, was wir können, ja?
0: Hier, die ersten Daten sind hier auf dem Stick.
1: Danke. Hier, Regula, kannst du das mal...
0: Hey, Dominik.
1: Ha?
0: Das ist top secret.
1: Marco. Du brauchst unsere Hilfe. Und Regula gehört einfach zum Team, okay?
2: Ach, vorher seien Sie froh, dass sie überhaupt noch einen Finger für Sie rührt, ja?
0: Okay. Aber sonst niemand, okay?
1: Ja.
0: Danke.
1: Tschüss.

Lieber Andi, du warst meine Sonne. Such nicht nach mir. Ist besser so, ich kann nicht mehr. Für immer dein Jojo.

Ups. Na komm. Los.

0: Das Opfer heißt Dr. Georg Bergmann. Er war Chefarzt der Anästhesie bei der Uniklinik drüben. Alter 63. Geh mal rüber, ja. Fahr mal rüber.
1: Der Schuss kommt von da drüben. Schätzungsweise 70 Meter.
2: Scharfschützengewehr.
1: Vermutlich.
2: Habt ihr die Kugel schon?
1: Nein, wir suchen.

0: Und hast du was?
1: Versuch mal ganz nah hinzufahren.
2: Ist es das, was ich vermute?
0: Leider ja, ist es.

0: Ja?
1: Hey, bin gleich zurück auf der Wache. Gibt's was Neues?
0: Na, leider ja. Wir sind hier gerade am Platzspitze. Bei Opfer Nummer 5.
1: Was? Scheiße. Wer leitet den Einsatz?
0: Na, Lurga.
1: Was? Soweit ich weiß, gehörst du zu meiner Einheit.
0: Alle Einheiten arbeiten zusammen an diesem Fall. So war die Anweisung des Kommandanten. Und Lurga hat mich eben mit abkommandiert.
1: Und wann wolltest du mich informieren? Ich leite die Soko.
0: Ist das dein Ernst jetzt? Du wolltest doch unbedingt 2 Stunden lang nicht gestört werden.
1: Ja. Scheiße. Nur wenn es nicht absolut notwendig ist. Und das ist es ja wohl, oder?
0: Ach komm, du hast doch nur eine scheiß Laune, weil du Angst hast, dass Lurga den Posten des Kommandanten kriegt.
1: Background des Toten checken und alle Daten sofort an Eiler. Fuck!
0: Ja, Marco, mach ich.

0: Hier, die ausgedruckten Ermittlungsunterlagen von Fora. Puh,
1: nicht gerade eine Gute-Nacht-Literatur, ne?
0: Nein. Zumindest nicht, wenn man gut schlafen will. Vielleicht nimmst du doch lieber Retos Angebot an.
1: Du meinst, ein paar Bürgerrechtler fertig machen gegen ein paar Millionarios? Oh, das konnte ich mal ganz gut. Aber die Zeiten sind vorbei.

0: Hier, ne? Dein Exemplar.
1: Später. Ich gehe erstmal zu Tisch.
2: Zu Tisch? Moment, Dominik. Ich habe da eine Idee.
1: Borchert, haben Sie vergessen, was Fora gesagt hat?
2: Was der Fora braucht, ist Hilfe, hat er gesagt. Kein Merker.
0: Seid vorsichtig.
3: Hey, ist der ballistische Befund für den Mord im Park schon fertig?
4: Muss die Lüger fragen. Marco? Sorry wegen vorhin, ja? Tut mir leid.
3: Ja, tut mir auch leid. War nicht gegen dich. Jürgen nervt nur maximal.
4: Schau mal, du bist schon 3 Jahre länger hier. Hast eine 1er-Bilanz. Wenn der Kommandant nach Bern wechselt und nicht du sein Nachfolger wirst, also, dann weiß ich auch nicht.
3: Ja. Aber nur, wenn das hier bald ein Ende hat.

0: Was ich noch sagen wollte. Großartig, wie du uns hier unterstützt.
1: Gut, jetzt hast du es gesagt.
0: Ja, mit dem ganzen Stress. Ich meine, keiner kann rund um die Uhr arbeiten.
1: Tja, ein paar Stunden Schlaf müssen halt reichen.
0: Genau davon rede ich.
1: Echt jetzt? Rote Zone.
2: Hey! Was wird denn das, wenn es fertig ist? Ich glaube, ich spinne. Geht's?
1: Ja, lass ihn doch rumgockeln, wenn er es braucht.
2: Sag mal bitte, dass du was Neues hast. Hm?
1: Nein, noch nicht.
2: Scheiße. Habt ihr den Mord von Bergmann mit drin?
1: Klar. Keines der Opfer wurde je in der Uniklinik behandelt. Keines hatte einen privaten Bezug zu ihm, soweit wir das natürlich wissen können.
2: Du warst dir doch so sicher mit dem Muster.
1: Bin ich auch. Aber der Connex muss auf einer anderen Ebene liegen. Hey, wir haben 3 Männer, 2 Frauen, Alter Mitte 20 bis Mitte 60, von den sogenannten Kleinleuten bis hin zum Chefarzt. Da kommen wir nicht weiter. Dritter Durchgang läuft gerade mit leicht veränderten Parametern. Der raschen Abfolge der Morde nach zu urteilen, hat das auf jeden Fall ziemlich eilig. Das ist ungewöhnlich.
2: Ja, vielleicht haben ja die Opfer untereinander gar keine Verbindung, sondern jeder einzeln für sich mit dem Killer selbst.
1: Ja, ist alles im Algorithmus schon berücksichtigt. Er ist das große X, auf das sich alles bezieht.

0: Ich frage mich, was muss mit einem Menschen passiert sein, dass ihm das Leben anderer so vollkommen egal ist. Das ist unbegreiflich. Ich hoffe, Ihre Laune ist besser nach dem Essen. Was ist es denn, ne? Der Hunger, der Fall oder diese Super-Profilerin?
1: Einfach alles. Am meisten ärgere ich mich über mich selbst.
0: Wie lange kennt er Sie denn?
1: Seit 10 Jahren. Von irgendeiner Fortbildung. Schon lange Zeit vor mir.
0: Ihre Zeit mit ihm ist jetzt, Dominik. Sie können schon mal Ihre Deckung fallen lassen mir gegenüber. Ist doch ganz normal. Die Liebe ist was Schönes. Aber es ist nicht so schön, wenn man plötzlich etwas zu verlieren hat. Ja.

0: Oh. Dass das der Regen nicht schon längst weggewaschen hat.
1: Blut ist ein ganz besonderer Saft.

0: Schon etwas zu trinken? Eine Flasche Wasser, bitte. Danke.
1: Sagen Sie, könnten wir vielleicht kurz die Chefin sprechen?
0: Ich bin die Chefin.
1: Oh, excuse, das tut mir leid.
0: Musste leider die meisten Service-Mitarbeiter entlassen. Läuft nicht mehr so gut.
1: Wie kommt das?
0: Ist noch nicht lange her, da war hier um die Zeit kein Tisch zu kriegen. Sagen wir, es hat einen Vorfall gegeben.
2: Die Geschichte mit Ihrem Koch?
0: Nein, ist schon ein paar Monate länger, ja. Sind Sie von der Polizei?
1: Nein.
2: Nein, nein, wir sind Anwälte.
0: Ich habe denen auch schon alles gesagt. Berno war ein wirklich toller Mensch und ein großartiger Koch. Manche Gäste sind wegen seiner Küche extra aus der Stadt hier rausgekommen.
1: Und Sie haben keine Ahnung, warum er direkt hier von dem Haus erschossen wurde?
0: Absolut nicht. Wir kannten uns seit fast 20 Jahren. Suchen Sie sich was Schönes aus. Heute gibt's Rehrücken.
3: Besonderer Vorfall im Gasthof in den letzten Monaten? Erhält.

0: Ah ja. Letzten Oktober haben sich Gäste hier eine Pilzvergiftung zugezogen. Ja, 25. Oktober, das war doch der Tag der Sonnenfinsternis, oder?
1: Mhm. Aber glauben Sie, dass jemand wegen eines verdorbenen Magens zum Serienmörder wird? Fast ein Jahr später?
0: Naja, davor meinte ich, ich soll nachdenken, also habe ich nachgedacht.
1: Dankeschön.
0: War es vielleicht deswegen?
2: Wir hatten damals eine schlechte scharische Steinpilze erhalten. Vermutlich war ein Satansröhrling darunter. Darf natürlich nicht passieren, ist es aber nun mal.
1: War sehr schlimm.
2: Sterben tut man daran nicht. Ich glaube, es war nicht mal jemand im Spital. Trotzdem gab es jede Menge Verrisse und, ja, und eine Anzeige. Leider vergisst das Netz halt nichts. Wenn es so weitergeht, werde ich wohl bald zusperren.
0: Also, juristisch kann man so etwas löschen lassen. Wir würden Ihnen das gerne für Sie tun.
2: Sie glauben also, ich kann mir zwei Zürcher Anwälte leisten?
0: Oh, das ist kein großer Aufwand. Kostet Sie nichts. Vielleicht einen kleinen Gefallen.
1: Sagen Sie, war jemand von denen schon mal hier zu Gast?
0: Sind Sie sicher?
2: Nicht, dass ich mich erinnern würde. Haben die damals auch eine Anzeige?
1: Nein, keine Sorge. Dankeschön.
2: Ich nehme an, essen wollen Sie nichts?
0: Moment. Ich habe einen Riesenhunger. Wir nehmen zweimal das Zürcher Geschnetzelte mit Rösti.
2: Schön. Danke.

0: Handy.
1: Frederik.
0: Hey. Ach komm, das ist doch nix.
2: Andy, du kommst mit mir.

0: So, bitte, kommen Sie doch rein. Nehmen Sie Platz. Kaffee, Frau Lennart?
1: Gerne.
0: Hab eine große Überraschung für dich, Andi. Die Lennarts haben sich von all den Kindern hier dich ausgesucht, um von jetzt an bei ihnen zu wohnen.
2: Hm? Hallo, Andi. Wir sind Mona und Gregor.
3: Hallo.
4: Mitgebracht. Die Bärbel. Hm? Wir haben auch ein schönes Haus und einen großen Garten.
2: Du kannst Meerschwein haben, wenn du möchtest. Ja. Wie wäre das?
0: Oh, freust du dich?
5: Kann ich mit Jojo in einem Zimmer wohnen?
0: Ja, weißt du, es ist so, Andi. Es gibt leider nur Platz für ein Kind. Aber Jojo kann ich ganz sicher einmal im Monat besuchen kommen und... Andi, nimm dich mal jetzt! Ich benimm dich mal! Das gibt sich meistens in den ersten Wochen. Da müssen Sie ein bisschen Geduld haben.
6: Mhm. Aha. Der Beschützer der holden Jungfrau.
7: Pass mal auf. Wenn ich dich noch einmal an einer meiner Kolleginnen rumbaggern sehe, lasse ich dich suspendieren, ist das klar?
6: Verstehe. Eigene Interessen. Mach die Sache doch gleich noch reizvoller.
7: Eiler berichte jede Grete einzeln. Ich brauche die Ballistik für den Parkmord. Jetzt.
6: Das ist das dritte Mal, dass er eine Waffe benutzt hat. Erst zwei verschiedene Handfeuerwaffen. Diesmal ein Scharfschützengewehr deutscher Produktion.
7: Nur ziehen kann er nicht, oder was? Treffer im Hals?
6: Ist im Schock verblutet. Muss eine ganze Weile gedauert haben.
7: Ja, Profi oder nicht?
6: Vielleicht ja, vielleicht nein.
7: Oh, still da. Danke für die präzise Auskunft.
6: Mit jedem Toten wird der Druck auf dich ein bisschen höher.
7: Mach dir keine Hoffnung auf deinen Job. Hm? Dazu fehlt dir die charakterliche Eignung.
6: Du wolltest unbedingt die Soko-Leitung, also jammer nicht rum, wenn dir das jetzt auf die Füße fällt.
7: Du wirst jetzt sämtliche Personen mit Scharfschützenausbildung überprüfen. Polizei, Grenzschutz, Militär. Ist das klar?
8: Vom Leiter der Soko an seinen Stellvertreter.
6: Das sind aber Tausende.
7: Job, Job.
9: Ist das der Chefarzt?
10: Ja, Dr. Georg Bergmann. Also viel haben Voras Leute nicht über ihn.
11: Hat er anscheinend nicht groß Privatleben neben der Arbeit. Also außer dem Hund.
9: Ein Zeuge, der nicht sprechen kann.
12: Gehen wir doch noch einmal zurück zu diesem Studenten. Ja, Meier, Jonas. Ich meine, das muss doch irgendeinen Grund geben, warum der als Erster sterben musste.
10: Also laut Voras Recherchen ein Einser-Aspirant. Keine Vorstrafen, keine Drogen, keine Partys, keine Freundin. Komplett auf seinen Master fokussiert.
9: Na, wenn er Betriebswirt war, dann muss er ja irgendwo seine Pflichtpraktika gemacht haben. Weißt du wo?
10: Ja, eins in London letztes Jahr und eins nach dem ersten Semester bei irgendeiner Spedition im Umland. Aber leider auch nichts, was uns weiterhilft.
12: Diese Kantonsrätin. Wie hoch oben stand die denn in ihrer Partei?
10: Ilona Göll, die war seit 20 Jahren in der Partei, aber erst seit kurzem politisch aktiv. Sie war neues Mitglied im Bauausschuss, sonst ohne Amt. Also bisher eher eine Hinterbänklerin.
9: Was ist mit Lobbyverbindung?
10: Die müsste schon vorher offenlegen.
9: Skandale, Affären?
10: Nee, wie gesagt, sie war erst seit kurzem aktiv und ist bei der letzten Wahl angetreten, hat sofort gewonnen. Wahrscheinlich auch, weil den Skandal ihr Konkurrent am Hals hat. Das war irgendwas mit Vorteilsnahme im Amt.
12: Das heißt, sie war neu im Politgeschäft.
10: Mhm.
12: Irgendeine Ahnung, was die vorher gemacht hat?
10: Vorher war sie Leiterin der Dienstabteilung für Verkehr. War wohl ziemlich engagiert. Sie hat eine ganze Menge umgesetzt. Unter anderem auch die Verlängerung der Tramlinie 8 bis direkt vor meiner Haustür.
9: Es bringt doch alles nichts.
10: Vielleicht denken wir einfach zu sehr geradeaus.
12: Entschuldigung, wir sind doch erst am Anfang.
11: Ja, aber wer weiß, wie viel Zeit uns dieser kranke Typ einräumt, bis er wieder...
12: Also einfach das Ende des Wartens finden, dann entwirrt sich das von ganz alleine.
9: Ja, genau. Wie sollen wir bitte 5 Morde gleichzeitig aufklären, wenn Fuhrer es nicht mal mit seinen 2 Dutzend Leuten schafft? Inklusive Ayla und ihrem Supercomputer.
12: Ist nicht das gerade der Reiz daran? Hm? Diese Wahl, die war doch im letzten Herbst, oder?
11: Oktober am 30. Warum?
12: 30.10. Das ist ja 5 Tage nach der Sonnenfinsternis.
9: Borchert. Der Wahltermin stand schon ein Jahr zuvor fest. Und die Sonnenfinsternis seit es Erde, Mond und Sonne gibt. Sie machen sich sonst immer über mich lustig, wenn ich mein Horoskop lese.
11: Ja, das ist auch Astrologie und nicht Astronomie.
12: Ja, aber wir wissen zumindest, dass also für 2 der Opfer es damals vor 11 Monaten ein ganz besonderes Ereignis gegeben hat. Bei Geldi war es der Wahlsieg und bei der Gaststätte war es die Pilzvergiftung. Voilà. Ist doch ein Anfang, oder?
9: Und warum hat das Morden erst vor 2 Wochen angefangen? Eben. Ich hab was vor.
12: Wo geht sie denn hin?
11: Shoppen. Wie immer, wenn sie Stress hat. Oder Angst. Oder beides.

Hallo, ich bin's. Ich war einkaufen. Habt ihr was mitgebracht?

Hey, was ist mit dir? Du hast ja kaum was angerührt. Du vermisst Andi, ha? Na, komm mal mit mir.

0: Hey, guck mal. Das wird dir vielleicht gefallen.
1: Ich lese nicht so gerne.
0: Guck dir einfach die Bilder an. Guck mal hier. Die sind richtig schön.

0: Ich sag's ihm, ja, okay.
1: Sorry. Marco, der Kommandant will dich sprechen. Jetzt in sein Büro.
2: Rein.
3: Hauptmann Fora, bitte.
4: Kommandant.
3: Wo stehen wir?
4: Wir haben alles verfügbare Personal aktiviert. Die Hintergrundchecks zu den Opfern laufen auf Hochtouren, um die Profiling-Software von Kollegin Dennis zu füttern. Und ich habe externe Expertise eingeholt.
3: Ja, alles sehr schön. Mich interessiert eigentlich nur, gibt es schon eine konkrete Spur oder nicht?
4: Wir können leider bis jetzt nicht ausschließen, dass wir kein Muster gefunden haben, weil es keins gibt.
3: Heißt?
4: Es könnten auch möglicherweise Willkürtaten eines psychopathisch gestörten Täters sein.
3: Verstehe. Ich habe gerade mit dem Kollegen Luger über den Fall gesprochen. Und angesichts der Fakten stimme ich seinem
4: Und Sie glauben wirklich, den Täter interessiert, wer die Soko leitet?
3: Vermutlich nicht. Hauptmann?
5: Also wir haben hier das ganz große Besteck aufgefahren und kommen trotzdem keinen Meter weiter. Das Einzige, was uns jetzt helfen kann, ist die Öffentlichkeit.
4: Du willst die Presse informieren? Das ist absoluter Wahnsinn.
3: Ich denke, 5 Morde in knapp 2 Wochen sind Wahnsinn.
4: Wir werden nur Trittbrettfahrer anlocken und den Hinweisen von irgendwelchen Wichtigtouren ersaufen. Abgesehen davon ist doch so eine Prominenz genau das, was solche Typen wollen. Das wird ihn nur noch weiter motivieren. Ja,
5: bei der Mordfrequenz scheint sie mir an Motivation nicht zu fehlen.
4: Herr Kommandant, ich kann Ihnen nur wirklich dringend davon abraten.
3: Nehme ich zur Kenntnis. Jetzt bereiten Sie bitte ein Pressedossier vor. Nur an die wichtigsten Agenturen, Sender, Verlage. Keine Ermittlungsdetails, keine Klarnamen, versteht sich.
4: Ja.
3: Den Rest erledigen die Medien dann schon von ganz allein. Danke soweit.

0: Reiter, excuse, ich hab dich vollkommen vergessen.
1: Kein Problem. Ich wollte mal kurz fragen, ob du schon mit Dominik über mein Angebot. Ja.
0: Wir müssen leider absagen. Ist was dazwischen gekommen?
1: Ärger mit der Polizei?
0: Die Polizei hat Ärger. Und bittet uns um Unterstützung.
1: Erzähl mir bitte kein Wort davon.
0: Ja, ist mir auch lieber, wenn du nichts davon weißt. Du, tut mir leid. Reto, ich habe noch viel zu tun heute. Nicht sauer sein, ja, Reto?
1: Schon gut. Bin schon froh, wenn ich mir um euch keine Sorgen machen muss.
0: Musst du nicht.

fünf Tage nach der Sonnenfinsternis. Also zumindest wissen wir jetzt, dass für zwei der Opfer damals vor 11 Monaten etwas ganz Besonderes passiert ist. Wir müssen einfach das Ende des Wahns finden, dann entwirrt sich das von ganz alleine.

Kommandant des Polizeidepartements sprach von einer unfassbaren Abfolge von Mordtaten. Die Behörden hätten alle zur Verfügung stehenden personellen und technischen Mittel im Einsatz, um den Täter so bald wie möglich dingfest zu machen. Die Polizei ruft die Bevölkerung zu besonderer Wachsamkeit und Vorsicht auf und bittet um Hilfe bei den Ermittlungen. Sachdienliche Hinweise können ab morgen...

0: Ja? Da ist Polizei? Ja, verstehe. Ich komme sofort. Michi?
1: Ja?
0: Mach Schluss für heute, ja? Ich muss dringend los.
1: Ich will das noch fertig kriegen, sonst hält es morgen den ganzen Betrieb auf.
0: Gut, dann schönen Abend noch.
1: Ja, tschüss.

0: Schwarz, ohne Zucker und vor allem genießbar.
1: Nee, danke.
0: Die neuesten Ermittlungsergebnisse. Mhm.
1: Manches will man gar nicht so genau wissen. Wurden die Medien schon informiert?
0: Der Chef hat eben eine kleine Pressekonferenz gehalten. Die ersten Sender sind schon drauf und online gibt's gar kein anderes Thema mehr. Die Info-Hotline ist noch nicht geschaltet.
1: Nein, erst morgen früh. Mehr konnte ich nicht rausholen.
0: Dann wird die Hölle über uns hereinbrechen.
1: Ja, null Erkenntnis gewinnen. Die reinste Zeitverschwendung.
0: Außer natürlich, er ruft selbst an.
1: Ja, ganz genau. Ja, ich habe die meisten schon nach Hause geschickt. Sollen sich noch mal kurz ausschlafen? Es wird hart morgen.
0: Gut, ich mach dann mal weiter.
1: Geh doch du auch nach Hause.
0: Sicher.
1: Na klar. Ich lese das hier nur fertig, dann gehe ich auch.
0: Okay, danke dir. Tschüss.
1: Ciao.
2: Sie fuhr mit dem Aufzug in die oberste Etage. Dort traf sie wahrscheinlich ihren Mörder.

0: Stella.
1: Hey.
2: Hey, ich bin's. Na, störe ich?
1: Nein, natürlich nicht.
0: Du klingst erschöpft.
3: Ja, das bin ich auch. Und morgen wird noch schlimmer. Ich hab's an die Medien rausgegeben.
0: Ja,
1: ich hab ferngesehen. Ich lese gerade noch mal die Akte und ich denke die ganze Zeit darüber nach, ob diese Leute nicht vielleicht zufällig mit dem Killer in derselben Situation waren.
3: Lass es mal lieber, hm?
2: Sonst kannst du wieder nicht schlafen.
1: Deswegen bin ich wach. Ich drücke mich vor dem Schlaf.
3: Was meinst du mit in derselben Situation?
1: Ja, keine Ahnung. In einem Flugzeug, Kino, in einem Restaurant, ich weiß nicht. Vielleicht wurden sie ungewollt Zeuge von irgendwas, ohne dass
0: einer den anderen kannte, verstehst du?
1: Da hilft dir dein Supercomputer auch nicht weiter.
3: Ja, ich denk drüber nach. Aber heute nicht mehr, hm?
2: Soll ich noch vorbeikommen?
1: Ja, es ist lieb, aber bis du hier bist, schlafe ich hoffentlich schon.
2: Okay.
3: Aber morgen zum Lunch dann, ja?
0: Ja, gern.
1: Ich melde mich. Gute Nacht.
2: Ja.

0: Hey.
1: Na?
2: Morgen.
1: Hast du gut geschlafen?
2: Mhm. Mit ein bisschen Nachhilfe? Sag mal, es klingt, als hättest du im Revier übernachtet.
1: Mhm. Das ist jetzt nicht dein Ernst, Marco.
0: Ich bin eingedöst und als ich dann irgendwie um 3 Uhr wach wurde, dann hat es sich nicht mehr gelohnt, nach Hause zu fahren.
2: Borchert mutmaßt schon sehr lange, dass du eigentlich in der Wache wohnst.
1: Sag mal, sehen wir uns heute um 1?
2: In diesem neuen Italiener am Weinplatz?
0: Klar.
3: Der Anruf kam gerade eben. Na komm, wir müssen los. Ich habe die Spuse schon vorgeschickt.
0: Bist du sicher, dass...
4: Na, Marco, ganz sicher. Der verdammte Mistkerl. Der macht einfach Ingenieur
2: Marco?
4: Weiter.
0: Dominik, ich melde mich gleich nochmal, ja?

0: Herr Borchert.
1: Borchert, ich lese gerade mit einigem Erstaunen den Südwestkurier. Ich dachte, ihr wolltet die Sache unterm Deckel halten.
0: Ja, ist doch schon seit gestern Abend in den Medien. Sind Sie kein Fan?
1: Wenig. Aber meinen Sie nicht, dass das den anstachelt, so die Aufmerksamkeit einer ganzen Stadt?
0: Ja, das hat es offenbar schon.
1: Was soll das heißen?
0: Junger Techniker, 23, Seilbahn Mythen. Wir sind auf dem Weg dorthin. Ich rufe Sie später an, wenn wir mehr wissen, ja? Bis dann.

Ja, ich bin's. Ich war gestern bei dir. Mit Einkäufen, falls du es nicht bemerkt hast. Ich bin da, du weißt es. Was immer es ist.

0: Marco, das ist die Frau Gerber. Das ist die Chefin der Seilbahn.
1: Tag.
2: Tag. Er war also ganz alleine hier?
1: Er wollte noch die defekte Tür reparieren und ich musste dringend los.
2: Wohin?

0: hier. Die müsste es sein.
1: Darf ich ganz kurz?
0: Ja, ja.
1: Ich probiere es einfach mal, ja? Ja. Prepaid Handy, Fire Clown.
2: Danke Ihnen.
0: Gerne.
1: Wir haben was gefunden, da oben, hier schau. Er hat wieder seine Signatur hinterlassen.
2: Hol das mal runter, ja?
1: Na, macht sie doch gerade.
2: Herr Borchardt, was machen Sie denn hier?
3: Das könnte ja auch ein Unfall gewesen sein.
2: Ja, war es aber nicht. Ich danke Ihnen, dass Sie so schnell und unverhofft hierher gefunden haben, aber mir wäre es lieber, Sie würden zurück in Ihre Kanzlei oder zu Ihrem Wohnwagen zurückfahren, hm? Oder wo Sie sonst so gut nachdenken können. Die Ermittlungsarbeit können wir ganz gut alleine.

0: Entschuldigung, Excuse.
1: Mein Name ist Thomas Borchert, ich bin Anwalt.
0: Ich arbeite mit Hauptmann Vorhaus zusammen.
2: Gina.
0: Hallo, Gina. Darf ich mich dazusetzen?
2: Klar.

0: Tod ihres Kollegen geht Ihnen nahe?
1: Eigentlich sollte ich dort liegen.
0: Ganz bestimmt nicht.
1: Ich verstehe das nicht. Ich hatte eigentlich Dienst. Michi hat nur meine Schicht übernommen, weil ich auf so eine blöde Party wollte.
2: Gibt's heute viele Reparaturen?
3: Nee. Nur die eine Tür da muss repariert werden.
2: Okay, ich mach mich gleich dran, ja.
3: Wolltest du nicht auf eine Party gehen?
2: Dann kann ich alles haben.
3: Naja. Du kannst auch auf die Party gehen, dann übernehme ich das hier für dich.
2: Echt? Danke.
3: Ja, kein Ding.
2: Du bist echt super.

0: Sie standen sich doch nahe.
1: Eigentlich noch nicht wirklich.
0: Ich verstehe.
1: Er war immer so freundlich und lustig.
2: Ich muss nur noch kurz der Chefin Bescheid sagen.
3: Oder nicht? Ist doch besser, wenn du hinterher um Entschuldigung bittest, oder? Als vorher um Erlaubnis.
2: Okay.
3: Ja.
2: Ciao.
1: War irgendwie auch verschlossen. Ich weiß gar nicht so viel über ihn.
0: Das heißt, Sie haben noch nicht so lange zusammengearbeitet.
1: Ich bin im zweiten Lehrjahr und Michi war mehr so eine Art Quereinsteiger. Mit Technik mega begabt.
0: Wie lange war er denn hier?
1: 10 bis 11 Monate.
0: Haben Sie eine Ahnung, wo er vorher war?
1: Bei der Straßenbehörde oder wie das heißt. Also Absperrungen, Ampeln reparieren, Straßenbahnmarkierungen, sowas.
0: Ich weiß, das hilft Ihnen nicht viel und dem Michi ganz bestimmt nicht, aber ich glaube, er würde sich sehr freuen, wenn jemand ihn so vermisst und ihn so betrauert.
1: Meinen Sie?
0: Ich wünsche Ihnen alles Gute. Ciao, Gina.

0: Fora!
1: Danke dir.
0: Ich glaube, ich habe etwas. Dieser junge Mann war bis vor 11 Monaten im Verkehrsdepartement, im Straßenbau. Seine Chefin war die Ilona Göldi. Das ist die erste Querverbindung, die wir zwischen zwei Opfern haben.
2: Borchert, da arbeiten Hunderte von Leuten. Ja, also die Göldi kannte doch nicht jeden einzelnen Lehrling. Ich bezweifle sogar, dass sie sich überhaupt jemals gesehen
0: hat. Aber das kann doch kein Zufall sein. Setzen Sie Ihre Leute dran.
2: Herr Borchert, es wird mit in den Daten erfasst, okay? Aber diese eine kleine Verbindung ist einfach zu schwach. Und abgesehen davon fehlt zu den anderen Fällen
0: Herr
2: überhaupt...
0: Herrgott, Mensch, vorher tun Sie etwas. Rufen Sie sofort das Verkehrsdepartement an. Avisieren Sie mich. Dann übernehme ich das eben.
2: Was? Nein. Nein, Herr Borchert. Ich sag's Ihnen nochmal. Keine Hobbyermittlungen, okay? Und jetzt gehen Sie nach Hause.
0: Ecki!
3: Herr Borchert?
0: Ecki, rufen Sie doch bitte das Verkehrsdepartement an. Avisieren Sie mich. Ich habe da etwas zu recherchieren.
3: Warum fragen Sie nicht vorher?
0: Naja, der hat mich gerade zu Ihnen geschickt.
3: Entschuldigung, ja, selbstverständlich.

0: Hey, Mann. Hat dich vorher schon von der Seilbahn gemeldet?
1: Nicht bei mir. Ich dachte, du bist sein Stellvertreter.
2: Hier, ich kam gerade rein über die Hotline. Ein Zeuge meint, diesen Mann in der Nacht von Göldis Ermordung am Parkhaus gesehen zu haben.
1: Okay.
2: War aber anonym.
1: Timo Brock.
0: Ist was?
1: Okay, wir haben ihn. Es gibt drei Überschneidungen.

0: Ayla, wir sind in einer Stunde wieder zurück.
1: Du, wir haben unseren ersten Tatverdächtigen, Timo Brock, Anfang 40.
0: Was?
1: Hab ihn gerade abgecheckt.
0: Wie viele Querverbindungen?
1: Ach, mindestens 4, aber wir geben alle weiteren Daten noch ein. Also, Brock ist Referent im Rathaus und hat dem Kantonsrat zugearbeitet. Ja, und Ilona Göldi auch.
0: Okay, und weiter?
1: Ja, er hat im Sielhof Wirtschaft studiert, wenn auch 7 Jahre vor Jonas war er. Er ist im Schützenverein und er hat eine Jagdlizenz.
0: Okay, wir sind sofort da, ja?
1: Ja, du, ein Team ist schon unterwegs.
0: Was? Wer?
1: Luger. Der hat sich den Auftrag direkt vom Kommandanten eingeholt.
0: So ein... Danke dir.
1: Ja, dir auch. Tschüss.
0: Was für ein Arschloch. Der nutzt jede Sekunde aus, wenn ich nicht da bin. Das macht er extra. Macht das extra.
2: Ja, klar, aber der ist halt ein Arschkriecher.
3: Schick. Ach so, die Löschung geht übrigens klar.
4: Wie, was meinst du?
3: Diese ganzen Negativbewertungen von dem Landgasthof. Wird alles gelöscht. Ich hab's auf deinen Schreibtisch gelegt.
4: Gut. Es ging echt schnell.
3: Ja.
4: Mein Gott. Der Albtraum hört nicht auf.
3: Ja. Boah, ich hatte halt gerade angerufen. Er klang für seine Verhältnisse ziemlich aufgeregt.
4: Ich bin raus.
3: Zu spät. Er ist in 10 Minuten hier und holt dich ab.
4: Entschuldigung, ich bin mit Marco zum Essen verabredet.
3: Du glaubst wirklich, dass Fora jetzt Zeit hat für ein Lunch?
5: Okay.

0: Prima Brock.
1: Alles klar.
0: Ja. Gut, ich melde mich nochmal, ja? Was kann ich für Sie tun?
2: Prima Brock, Sie sind hiermit verhaftet.
0: Wegen Gutaussehens in der Öffentlichkeit, oder?
2: Wegen dringendem Mordverdacht in 6 Fällen.
3: Was?
2: Einsacken.

0: Hey, na? Sag mal, Luga ist sich sicher, dass Brock der Täter ist, oder? Ich meine, was glaubst du?
1: Ich glaube, wasserfeste Beweise und die haben wir bis jetzt noch nicht. Wie weit bist du mit den Alibis?
0: Ach, hilft weder uns noch ihm. Für gestern Nacht hat er natürlich keins. Alleine zu Hause. Ebenso beim Anschlag auf die Kollegen von der Streife und auch beim Mord am Koch. Der Arzt starb gegen 7 Uhr morgens. Da will er angeblich joggen gewesen sein. Nur der Mord an Weyer, der war tagsüber. Allerdings ist der Sielhof nur 5 Minuten vom Rathaus entfernt. Also das könnte er auch in der Mittagspause gemacht haben.
1: Okay, das reicht jetzt erstmal für die U-Haft.
0: Immerhin sind die Verbindungen zu den Opfern sehr stark.
1: Danke dir.
0: Das wird...
2: Tut mir leid, er möchte sie immer noch nicht sehen. Er muss das jetzt einfach erstmal selbst verarbeiten. Wir passen gut auf ihn auf. Versprochen. Ich melde mich.
3: Ja, bitte.
4: Entschuldigung, es ist leider wichtig.
5: Ja, bitte.
6: Wir müssen dringend mit Ihnen reden.
5: Setzen Sie sich doch. Kommen Sie rein. Bitte.
4: Mit der Küchenschere. Ich habe keine Ahnung, wie sie die gefunden hat.
6: Es tut mir wirklich leid. Wir haben alles probiert und versucht. Das geht nicht. Wir können nicht.
5: Sehen Sie, Andi und Ihr Bruder, die beiden haben beide Elternteile bei einem Autounfall verloren. Wir hatten ja ausführlich darüber gesprochen und, naja, vielleicht müssen Sie einfach ein bisschen mehr Geduld haben. Also wenn Sie es vielleicht noch mal versuchen würden. Das legt sich meistens in den ersten 2, 3 Wochen, dass eine Routine entstehen kann.
4: Sie verweigert das Baden und das Essen und die Schule. Sie beschmiert die Wände mit Dreck. Sie reagiert auf jede kleinste Zurechtweisung mit Tobsuchtsanfällen.
5: Solche Kinder sind schwierig, ja. Sonst wären sie ja schließlich nicht hier. Aber wir haben wirklich ganz tolle Erfahrungen damit gemacht, wenn solche Kinder in ein liebevolles Umfeld, und das sind sie doch.
4: Zeig mal deine Arme.
5: Ja, verstehe.
4: Wiedersehen.
5: Ja, Lena, danke. Und wie gesagt, wenn Sie sich überlegen, dann melden Sie sich bitte einfach bei mir. Ja?
6: Natürlich.
5: Die Tür ist immer offen. Andi ist wirklich ein ganz tolles Kind.
6: Andi.

0: Und wo fahren wir hin?
1: Ich glaube, ich habe eine heiße Spur. Hallo, guten Tag.
2: Guten Tag.
0: Guten Tag.
1: Borchert, Anwalt, meine Kollegin Frau Dr. Kuster. Der Leutnant Ecki, der hat...
2: Ich weiß schon Bescheid. Advokat Borchert, folgen Sie mir bitte.
1: Ja, gern, danke.
2: So, bitte. Was brauchen Sie denn alles?
1: Na, wir hätten gerne Einblick genommen in die Dienstpläne eines ehemaligen Angestellten. Braun. Michael Braun, der hat bis vor ein paar

0: Tut mir leid. Kann mich nicht an ihn erinnern.
1: Sagen Sie, haben Sie das nicht in digitaler Form?
0: Jetzt hab ich nicht gewusst, wo ist es da. Nächstes Jahr vielleicht. Falls die das Budget freigeben.
2: Oh, danke.
0: Ich bin an meinem Platz.
1: Dankeschön. Na, ist das der Tote von heute Morgen?
2: Ja. Der hat seine Ausbildung hier gemacht.
1: Wonach suchen wir?
2: Wir suchen danach hier. Hier, danach suchen, ja. Hat freiwillig gekündigt. Und das in derselben Woche wie die Goldie.
1: Am 26. Oktober letzten Jahres.
2: Ein Tag nach der Sonnenfinsternis. Aber keine Sorge. Ich bin überzeugt, es gibt eine ganz weltliche Erklärung dafür.
3: Also, Herr Brock, Sie haben am Seelhof studiert, ja?
4: Ja.
3: Kennen Sie Johannes Weyer?
4: Nee, nie gehört.
3: Kommilitone, BWL, so wie Sie. Stand kurz vor seinem Master. Bis man ihn letzte Woche niedergestochen hat.
4: Okay, das, dann ist der
3: ja. Nein, er war
4: 24 oder 25 Jahre alt. Das heißt, als ich meinen Abschluss gemacht habe, war der wahrscheinlich in der 5. oder 6. Mhm.
3: Laut Uni haben Sie dorthin immer noch ein enges Verhältnis. Verpassen keine Alumni-Feier und so.
4: Ja, das ist korrekt. Wissen Sie, viele von den Leuten von früher, die sitzen halt auf wichtigen Positionen. Das sind einfach die allerbesten Kontakte für die Karriere. Aber mit den Studenten spricht da wirklich gar keiner.
5: Johannes Weyer wurde mit einem Outdoor-Messer getötet. So eins, das man zur Jagd benutzt. Wie lange hast du deinen Jagdschein schon?
4: Okay, ich erwarte wirklich nicht viel von dem Laden hier, aber das mit dem Siezen, das sollten wir schon hinkriegen, oder?
5: Wie lange du deinen Jagdschein hast?
4: Okay, mein Lieber. Den Jagdschein, den habe ich gefühlt schon Ewigkeiten. Mein Vater hat mich früher immer gerne mitgenommen zur Jagd und immer wenn er ein Dammwild erlegt hat, dann durfte ich das aufschneiden zum Ausbluten. Ich glaube, da war ich, ja, wahrscheinlich 9.
5: Laut deinem Schützenverein bist du ein richtiger Waffennarr, besitzt 5 verschiedene Pistolen.
4: Die da alle in dem Waffensafe aufbewahrt werden, das ist ja die Vorschrift, oder? Zu Hause habe ich eigentlich nur ein Jagdgewehr, ganz legal.
2: Was war denn sein letzter Arbeitstag? Na ja, klar. Der 25. Oktober letzten Jahres.
1: Zeigen Sie mal.
2: Ja.
1: Großbergstraße am Schnäbelhorn. Er hat ein Verkehrsschild erneuert, was von einem Baum umgerissen wurde. Okay?
2: Richtig. In der Nacht davor war ein heftiger Sturm. Ich hatte schon Angst, man sieht die Sonnenfinsternis nicht. Das ist... Das ist die Straße von Berenswil, Wetzikon, Zürich. Und genau an dieser Straße liegt der Gasthof von Britta Stark.
1: Sie haben wirklich eine Spur. Und was machen wir jetzt mit der Information?
2: Na, was wohl. Ich fahre zum Schnäbelhorn hoch und schaue mich da mal um.
1: Zu einem Schild, mitten im Wald.
2: Ja, man kann nie vorher wissen, was man findet.
1: 11 Monate später.
2: Ja, Michi Braun war dort. Der Angestellte von der Göldi. Nur ein paar Kilometer von dem Gasthof. Wo der arme Koch umgebracht wurde. Also wenn das kein Grund ist, ihn umzusehen.
1: Ich finde, es ist ein Grund, Marco zu informieren. Soll er sich darum sehen?
2: Ach, den interessiert doch das gar nicht. Dominique, wir wissen etwas, was die anderen nicht wissen. Wir haben nichts zu befürchten.
4: Ich habe das Gefühl, wir kommen hier gar nicht weiter.
3: Ja, das Gefühl habe ich auch. Aber wissen Sie was? Wir haben Zeit. Gerade werden Ihre Alibis mit 6 verschiedenen Morden abgeglichen. Bin sicher, das Faxen vergeht Ihnen ganz bald. Gut, dir. Ich muss nur alarmen.

0: Hi Marco, ich weiß, du bist sehr gestresst, aber klappt das jetzt mit unserem Lunch? Sag doch mal kurz Bescheid, ja? Danke. Kuss. Er ruft mich zurück, oder?
1: Ach, was fragen Sie mich? Ich schaue mir eure Amour-Fou lieber aus der Distanz an. Was ist jetzt? Warten Sie hier auf ihn oder fahren Sie mit mir?
2: Dominique!

0: Dominik!
1: Nein!
0: Dominik! Dominik! Dominik!
2: Innerhalb der letzten 10 Tage gab es in Zürich 4 Morde. Ein Serientäter. Aber wir haben bisher keine Verbindung zwischen den Toten gefunden.
0: Eine Ambulanz!
3: Wie kommen Sie darauf, dass das ein Serientäter ist?
2: Weil er das hier jeden Tatort bei seinem Opfer hinterlassen hat.
4: Du willst also, dass wir uns an die Fersen eines Serienkillers heften, ja?
5: Wir doch nicht.
2: Und ich glaube, dass der noch lange nicht genug hat.
4: Das ist ja schrecklich. Du, wir haben unseren ersten Tatverdächtigen, Timo Brock, Anfang 40.
6: Was hier gerade passiert ist, der liegt gebraucht.
3: Kannst du sich bewegen, Tom? Ne? Vorsicht. Geben Sie mir die Hand.
0: Ja, sie lebt noch.

0: Mann, ich muss mich an.
1: Selbst wenn der Krankenwagen.
2: Wasser weg.

0: Sind Sie sicher, dass Sie gestolpert sind? Oder nicht? Vielleicht doch jemand Sie gestoßen hat. Denken Sie nach, Dominik.
1: Nochmal, Borchert, ich kann mich an nichts erinnern.
0: Naja, vielleicht kommt das noch.
2: Selbstverständlich. Vielen Dank. Ja, vielen Dank für den Hinweis. Auf Wiederhören.
3: Wie läuft's?
2: Och, genau wie du es erwartet hast. Nur wichtig, du Hysteriker und irgendwelche Blockwart-Typen, die alles Mögliche überhaupt. Brock noch immer nicht gestanden.
3: Löwe hat ihn in der Mangel.
2: Aber ihr seid sicher, dass er es ist?
3: Löwe ist es sicher. Brock hat keine Alibis. Der wird drin gar nichts gestehen. Hey!
4: Hi.
3: Hast du was Neues, was auf Brock hindeutet?
4: Nee, nichts Konkretes. Also es sind etliche Kollegen draußen. Sie würden alles überprüfen, aber es dauert halt.
0: Sagen Sie, wie schlimm ist es denn?
5: Jede Menge Schrammen und eine leichte Gehirnerschütterung. Das ist ein echtes Wunder.
1: Ich sage, ich bin okay.

0: Was hat's? Dominik? Hm? Was?
1: Das ist nur der Schock. Das lässt gleich nach. Wir bringen Sie jetzt erstmal ins Krankenhaus und checken Sie in Ruhe durch.
2: Nein, ich bin wirklich okay. Ja, bringen Sie mich nach Hause, bitte.
0: Das finde ich aber nicht sehr klug.
3: Hey, und? Hast du den Wald bekommen?
4: Ich gebe ihm noch 2 Stunden, höchstens 3. Musst du noch mal kurz raus. Pause von dem Kerl.
5: Lass mich raten. Du bist keinen Schritt weitergekommen.
4: Hey. Vorher beruhig dich. Der war es. Und ich habe ihn eingebuchtet. Zirkus hier, Ben.
6: Ja, vielen Dank.
7: Marco.
8: Das waren die Kollegen von der Streife. Dominik ist vor einen Lieferwagen gestürzt.
4: Was?
6: Sie sagen, sie ist nur leicht verletzt. Mehr weiß ich nicht.
0: Hauptmann Fuhrer.
3: Herr Borchert, was ist mit Dominik?
0: Es gab einen Unfall, aber sie hat wahnsinnig viel Glück gehabt.
3: Ja, und Sie sind sich sicher, dass das nur ein kleiner Unfall war?
0: Ja. Wie es aussieht, ist sie gestolpert.
3: Okay, ja. Ich habe schon befürchtet, dass dann...
0: Fuhrer, ich bin mir halt nicht sicher, ob das...
2: Boah, geben Sie mal ganz kurz. Marco?
1: Marco, habt ihr ihn jetzt endlich geschnappt?
3: Hey, ja. Sieht ganz gut aus.
5: Sicher bin ich mir aber auch nur, wenn er redet.
3: Wie geht's dir?
1: Ja, ist okay.
2: Ich habe auch wirklich langsam echt genug von diesem ganzen Mist.
5: Ja, ich auch. In welche Klinik bringen Sie dich?
3: Ich komme gleich rüber.
1: Nein, keine Klinik.
2: Ich will einfach nur nach Hause.
3: Bist du sicher?
2: Ja, ganz sicher.
3: Okay, gut. Bis später, ja?
1: Ja.
2: Danke.

0: Auf Ihre Verantwortung, ja?
1: Danke.
2: Gerne.
3: Kommen Sie, Dominik. Ich bringe Sie nach Hause.
1: Tschüss. Tschüss.
4: Alles Gute für Sie.
2: Der Koffer noch.
4: Lass, ich mach das schon.
3: Und danach fahre ich mal am Preters Gasthof vorbei. Hoch zum Schneeblanc.
1: Borchert, seien Sie vorsichtig, ja?
5: Hey, wo bist du denn?
0: War bei den Kollegen von der Korruption. Anscheinend hat Rock gleich 3 Seiten mit Informationen versorgt. Und das bestimmt nicht gratis.
5: Wusste ich doch. 4 Zimmer mir so nett mitten in der City als kleiner Referent. Danke dir, es ging schnell.
0: Ich bin noch an Brocks Alibi dran. Kriegst du gleich.
5: Okay, Lurga holt ihn gerade zur nächsten Runde.

0: Was ist das?
1: Eine Tischreservierung von Britas Gasthof in Wetzikon. Vom letzten Monat. Hier?
0: Ja.
1: Kennen Sie da öfter ein?
0: Ja, also nach Jagdausflügen gerne, vor allem früh. Aber wissen Sie, die Küche ist da deutlich schlechter geworden. Die haben wohl einen anderen Koch und der macht's.
2: Das reicht jetzt. Kommen wir gleich zum Eingemachten. Letzten Montag wurde Ilona Göldi in einem Parkhaus ermordet. Wie du ja sehr genau weißt. Kurz davor hat ein Zeuge dich dort gesehen.
0: Ja, das kann gut sein. Das Parkhaus liegt einfach am nächsten zum Rathaus. Ich park da gerne, aber nicht da oben, wo ihr die Göldi gefunden habt, sondern lieber parterre, einfach nur, weil ich nicht so gern Fahrstuhl fahre.
2: Klaustrophobie. Und dann wird dir deine Zelle aber gefallen die nächsten 30 Jahre.
0: Nee, es geht eigentlich mehr um die Düfte, um das Parfum von den anderen Leuten. Das kann ich irgendwie nicht. Also, vor allem dieses Ledermoschusmäßige ist für mich persönlich total eklig.
2: Und was hat Ilona Göldi bevorzugt? Süßlich? Sommerlich? Blumig?
0: Nee, eigentlich gar nichts. Immer ganz pur.
1: Mhm, ganz pur, ja. Sie haben kürzlich an mehreren Ihrer Referentenentwürfe mitgearbeitet.
0: Ja.
1: Wie gut kannten Sie sie?
0: Vielleicht besser, als Sie vermuten.
1: Hm. Und soll das heißen, Sie hatten ein Verhältnis mit ihr? Wäre ja ganz gut für Ihre Karriere,
0: nicht wahr? Ich finde, darüber spricht man nicht.
3: Ich glaub's nicht. Bringt aber nichts.

0: Marco?
1: Ja, was gibt's?
0: Das hat der Fahrer des Lieferwagens gerade geschickt. Er ist zurück zu seiner Firma und hat das hier gefunden.

0: Lurga, herkommen.
1: Dominik hatte keinen Unfall.
0: Unser Killer war heute um 12:30 in der Innenstadt. Scheiße!
2: Das gibt's doch gar nicht.
3: Ja, was?
4: Und ich habe ihn eingebuchtet.
0: So eine Scheiße, die Superbulle. Rock kann gehen. Aber sag den Kollegen von der Korruption, die sollen den noch mal durchleuchten. Sauber ist er nicht.
1: Ja, mach ich.
0: Fuck!

0: Marco, was denn? Das ist gerade ganz ungünstig.
1: Dominik, hör mir jetzt ganz genau zu und reg dich nicht auf.
2: Es gibt Beweise, dass du vor den Lieferwagen gestoßen worden bist.
0: Was? Aber du hast doch...
1: Ja, ich weiß.
3: Aber der Verdacht hat sich jetzt leider dadurch zerschlagen. Wir mussten den Mann gehen lassen.
0: Oh Gott.
1: Bleib ruhig, ja? In deiner Wohnung bist du erstmal sicher.
3: Ich lasse eine Strafe vors Haus postieren. Ich melde mich später.

Genau, jetzt versuchen Sie mal den Klotz zu greifen. Jetzt den Klotz greifen. Genau, komm, Sie schaffen das. Ja, genau, genau. Mhm, mit den Fingern. Und jetzt den Klotz drauflegen. Ganz genau. Gut, machen Sie das. Gut. Noch ein kleines Stück? Ja. Sehr gut. Noch ein kleines Stück. Kleines Stückchen. Noch einmal, genau. Mhm. Noch ein kleines Stückchen. Okay, okay, okay, okay. Ruhig. Ruhig. Alles gut, alles gut. Alles gut. Ich muss mich entschuldigen, das war meine Schuld. Ich habe zu viel von Ihnen verlangt. Entschuldigung. Wir machen morgen weiter, okay? Der Pfleger wird Sie gleich abholen.

0: 5 Tage. Himmel noch mal.
1: Wo wart ihr überhaupt die ganze Zeit? Habt ihr zwei eigentlich die leiseste Ahnung von dem, was wir wegen euch alles in Bewegung gesetzt haben?
2: Ich hab Hunger. Wir besorgen uns eben was zu essen. Bedien dich.
0: Was wir alles für euch in Bewegung gesetzt haben?
3: Eine Schoki.
2: Ja.
3: 80 Gramm.
0: Christoph, bleib mal stehen! Bleib stehen!

Eure Strafe ist folgendes. Ich werde euch beide nie wieder irgendwelchen Pflegeeltern vorschlagen. Keinen von euch beiden. Es ist vorbei. Das findest du gut, ja? Soll ich dir mal sagen, was passieren wird? Die anderen Kinder, die werden alle nach und nach abgeholt werden. Aber ihr zwei, ihr werdet hier versauern, bis ihr volljährig seid und ich euch endgültig los bin.

0: Hallo, Dominique.
1: Wie geht es Ihnen?
2: Naja, geht so. Bisschen Kopfschmerzen, aber sonst nichts.
1: Ich weiß, dass Sie Angst haben. Aber dann müssen wir es irgendwie durch. Hat der Fuhrer jemanden geschickt?
2: Naja, Marco hat mir eine Streife geschickt.
1: Ja, irgendwo hat sie auch was Positives, nicht? Es zeigt, wir sind auf der richtigen Spur. Ich war
0: am Schnäbelhorn, dort, wo der
1: Michi Braun das Schild ausgewechselt hat. Und da muss
0: vor ein paar Monaten ein ganz schwerer Unfall gewesen sein. Da steht ein Kreuz und
1: so Friedhofslichter, Tierchen, Spielzeug.
2: Okay, keine Inschrift?
1: Nein, aber das
0: kann man herausfinden.
1: Ich bin überzeugt, da gibt es
0: auf sicher einen Zusammenhang. Ach ja.
2: Borchert? Borchert, was war das? Borchert, verdammt nochmal, was ist da los? Sagen Sie irgendwas!

0: Borchert, sagen Sie etwas. Borchert, verdammt nochmal, sprechen Sie. Borchert.
1: Dominik.
0: Borchert, Gott sei Dank.
2: Sie den Führer.
0: Sind Sie okay?
1: Den Führer.
2: Sofort.

0: Und Sie hatten wirklich nur 3 Patronen, ja? Warum haben Sie die denn alle auf einmal abgefeuert?
1: Ich wollte ihm zeigen, dass ich ausreichend davon habe.
0: So krude können auch wirklich nur Sie denken, boah, ich hatte echt.
1: Hat doch funktioniert. Nur getroffen habe ich ihn nicht.
0: Ja.
2: Schau mal, was er uns wieder hinterlassen hat, hier. Sein Zeichen. Dafür war offenbar noch Zeit. Sonst haben wir noch nichts gefunden. Spuren, Fehlanzeige.
3: Vielleicht haben wir mit den Fußabdrücken mehr Glück.
0: Auf jeden Fall scheint er kein Risiko einzugehen, erwischt zu werden. Ne? Deshalb die große Distanz. Und er scheint Sie und Dominik als Gefahren zu sehen.
1: Sieht ganz so aus, ja.
0: Was haben Sie denn im Verkehrsamt herausgefunden?
1: Wenig.
0: Boah, wenn Sie mir Informationen vorenthalten, dann machen Sie sich strafbar.
1: Vorher, ich bin Volljurist, ja. Hm. Naja, ich habe den Beleg gefunden, dass der Michi Braun und die Göldi in der gleichen Woche jeweils freiwillig gekündigt haben. Aber das hat Sie heute Morgen schon nicht interessiert. Ja.
4: Präzisionsmunition. Das gleiche Kaliber wie beim Mord im Platz Spitz. Ein Jammer, dass Borke den nicht abgeknallt hat.
0: Ja, ist klar. Was machen die Scharfschützen?
4: Bei 114 Mann. Waren alle zum fraglichen Zeitpunkt im Dienst oder mit Zeugen.
0: 114 von wie viel?
4: 2000.
0: Gute Arbeit. Hier standen Sie also, ja?
1: Richtig, ja.
0: Hey, alles okay? Ihm geht schon wieder ganz gut, ja. Was? Wieso? Du wirst doch jetzt bewacht?
1: Oh, Mensch, vor.
0: Ich kann jetzt hier nicht weg. Ich bin der Leiter der Soko. Wie stellst du dir das denn vor? Ja, ich versuch's, ja? Okay. Später. Schiller, komm mal bitte. Herr Kollege Schiller wird heute Nacht hier bleiben und auf Sie aufpassen, ja?
1: Bitte.
0: Er bleibt. Punkt.
1: Okay.
0: Danke dir. Gute Nacht. Hm?

Gestern eine Familie fast ausgelöscht. Die Mutter und zwei ihrer Kinder starben sofort. Der Vater und der älteste Sohn wurden schwer verletzt in eine Klinik eingeliefert. Als Ursache wird die überhöhte Geschwindigkeit.

0: Bitte.
1: Alles Danke. Gut. Alles ruhig bisher.
0: Ja, natürlich. Also, wenn ich er wäre, dann würde ich deine Falle vermuten. Also bleib da weg. Wer auch immer, danke für Ihren Dienst.
1: Können Sie nicht schlafen?
0: Ja. Ich wollte da nicht nur kurz nach Ihnen sehen. Wie kommt man eigentlich auf die Idee, einen solchen Job zu machen? Sich in Gefahr zu begeben für andere?
1: Das hat sich einfach so ergeben. Ich hatte in meinem Jahrgang die besten Werte beim Konzentrationstest. Oh. Und beim Schießen. Und beim Nahkampf. Und schon war ich dabei.
0: Ja, da meint es der Vorher ja richtig gut mit mir. Haben Sie denn nie Angst?
1: Nein. Nein, ganz im Gegenteil. Das ist eigentlich ein ziemlich gutes Gefühl, Verantwortung für eine Schutzperson zu übernehmen. Sie sollten jetzt aber trotzdem besser wieder in den Wagen gehen.
0: Hm. Heißt das, wenn also jetzt jemand auf mich schießen würde, dann würden Sie sich in die Kugel schmeißen? Ihr junges Leben einsetzen für meins?
1: Selbstverständlich. Das ist der Job.

Reto, müsste ganz dringend mit dir sprechen. Allerdings nicht am Telefon. Nur aus einer Viertelstunde. Rathauscafé, geht das? Gut, bis gleich.

0: dann.
1: Ah, hallo.
0: Guten Morgen. Meine Ablöse ist da.
1: Ja, grüß Sie.
0: Müssen Sie weg?
1: Nein, ich bringe nur schnell den Abfall weg, ja?
0: Okay.

0: Hi, Reto.
1: Thomas.
0: Ein Espresso, bitte. Muss dir noch jemanden abschütteln?
1: Tja, was ist denn so dringend und so konspirativ?
0: Es hat etwas mit deinem Bauprojekt zu tun.
1: Hast du dich umentschieden?
0: Nein.
1: Noch kannst du einsteigen.
0: Nein, aber durch dieses Projekt hast du doch mit dem Bauausschuss zu tun. Kennst du eine Ilona Göldi?
1: Sicher. Sie war direkt dafür zuständig. Leider ist sie letzte Woche
0: erschossen worden, ich weiß ja. Ich hätte gerne von dir gewusst, wie sie denn so war.
1: Hochintelligent, zielstrebig, ambitioniert.
0: Ja, sonst wird man vermutlich mit Mitte 30 auch nicht Leiterin einer Dienstbehörde, oder? Wenn jetzt zum Beispiel etwas Unschönes oder Skandalträchtiges ihre Wahl bedroht hätte oder sogar verhindert hätte, meinst du, sie hätte versucht, das zu vertuschen?
1: Nach meiner Erfahrung mit derart ehrgeizigen Charakteren wie ihr, sie hätte vermutlich keinen Augenblick gezögert.
0: Das wollte ich von dir hören.
2: Morgen.
3: Hey, was Neues?
2: Die Auswertung von gestern Nacht müsste gleich fertig sein und die Hotlines sind wieder geschaltet.
3: Was Neues von unserem Schutzbefohlenen gehört?
2: Na, er scheint zumindest sehr gut geschlafen zu haben. Jedenfalls ist er bereits wieder unterwegs, ohne seinen Bewacher.
3: Was? Ja. Das war ja so klar. Ich hoffe, der Killer ist ihm nicht wieder auf den Fersen. Die Spusi soll sich dann noch mal umsehen. Der muss doch irgendwelche Spuren hinterlassen haben.
0: Dominik, ich bin speichert. Sie haben sich ja ganz schön verschanzt. Gut so.
4: Schick. Kaffee?
0: Ja, danke, habe ich schon gehabt mit Reto.
4: Warum sind Sie vorbeigekommen?
0: Darf ich kurz an Ihren Laptop?
4: Ja.
0: Tragischer Unfall am Schnäbelhorn.
4: Am 25. Oktober, das gibt's doch nicht.
0: Und der Artikel behauptet sogar, dass es passiert ist, weil es kurz dämmerig wurde. Aber darum geht es nicht. Sehen Sie dieses Schild hier? Dreieck, Spitze nach oben, das heißt Kreuzung, Vorfahrtsstraße. So, und jetzt? Ich bin ja da gewesen. So, hier. Selbe Kreuzung, dreieckiges Schild, Spitze nach unten. Das heißt keine Vorfahrt. Verstehen Sie, in der Nacht davor, vor der Sonnenfinsternis, da war ein Sturm. Da ist ein Baum auf das Schild gefallen. Michi ist rausgefahren, um das Schild zu ersetzen, aber er hat versehentlich das falsche Schild aufgestellt, nämlich das hier.
4: Mhm. Und Sie meinen, das ist der Grund für den Unfall?
0: Könnte sein, aber ich meine, das würde schon ausreichen, weil die Göldi, die war ja die Chefin. Und der ist natürlich sofort klar geworden, dass das Ganze auf sie zurückfallen wird. Das heißt, das Auslöschen einer ganzen Familie.
4: Und das eine Woche vor der Wahl.
0: Ja, Reto kennt sie von seinem Bauprojekt. Er traut ihr wirklich alles zu. Die Göldi hat diesen Artikel gesehen, ne? Dann ist ihr aufgefallen, das Schild ist falsch. Dann hat sie Michi außerhalb des Dienstplanes rausgeschickt, um das richtige Schild aufzustellen. Dann hat sie ihn aufgefordert, am nächsten Tag zu kündigen und ihm diesen Job bei der Seilbahn angeboten. Seilbahn gehört dem Kanton, also war sie wieder dafür zuständig. Ich habe das überprüft.
4: Alle Achtung, Borchardt, aber wo ist der Bezug zu den anderen Opfern?
0: Wir fahren jetzt in die Uniklinik. Da wurde nämlich der Vater und der Sohn nach dem Unfall hingeflogen. Und wer war damals Anästhesist dort?
4: Der tote Arzt von Platzspitz.
0: Dr. Bergmann. Als Reto niedergeschossen wurde, ne? Da hat man ihn auch in die Uniklinik gebracht. Sie haben sich doch damals mit dem behandelnden Arzt ganz gut verstanden. Mal sehen, was der uns erzählen kann.
4: Aber warten Sie, Borchardt, wir müssen damit zu Marco.
0: Ja, vorher machen wir. Aber erst danach, ja?
5: Ah,
0: Ja, hier ist es. Ja. Und durchaus offensiv, ein bisschen aggressiv.
5: Frau Kuster? Das ist ja eine nette Überraschung.
4: Herr Dr. Höhler, stören wir?
5: Gar nicht, kommen Sie rein.
4: Erinnern Sie sich noch an Herrn Borchert, mein Sozius?
5: Ja, sicher.
0: Hallo, Herr Doktor, freut mich.
5: Was ist denn da passiert?
4: Ach, ich bin gestürzt.
5: Der muss dringend gewechselt werden. Kommen Sie, geht ganz schnell. Nehmen Sie Platz, bitteschön. Schauen Sie nur mal rein, oder kann ich was für Sie tun?
4: Nun, es ist so, Herr Borchert und ich, wir sind momentan beratend tätig für die Polizei. Sie haben ja wahrscheinlich von

0: ausgegangen ist.
1: Kleines Steinchen, das haben wir.
2: Herr Doktor, es wäre wirklich extrem wichtig. Der Anästhesist war Ihr Kollege Dr. Bergmann. Er ist nämlich eines der 6 Opfer des Killers.
3: Na los! Aha, hier!
1: Es war Dr. Bergmann. Was ihm zugestoßen ist, hat die ganze Klinik in Schock versetzt.
2: Gab es denn Komplikationen oder möglicherweise einen Behandlungsfehler? Herr Doktor, Ihr Kollege ist tot, den kann man nicht mehr verklagen.
1: Der Junge hatte schwere innere Verletzungen. Wir mussten notoperieren. Es war einfach keine Zeit für einen Bluttest. Niemand konnte ahnen, dass er ein ADHS litt und hochdosiertes Ritalin einnahm. Es blockiert die Wirkung des Narkosemittels.
0: Der Junge ist gestorben.
1: Er ist trotz aller Bemühungen verblutet. Dem Kollegen Bergmann ist wirklich trotzdem keinerlei Vorwurf zu machen.
2: Das wurde aus dem Vater, hat er überlebt?
1: Er hatte nur ein paar Prellungen, eine Gehirnerschütterung.
2: Und sonst nichts?
1: Nein. Das heißt, eine leichte Lebensmittelvergiftung, nichts Gravierendes. Wir konnten ihn am nächsten Tag entlassen. Selbstverständlich mit einer Überweisung zu einem Psychiater. Er war natürlich stark traumatisiert.
2: Danke.
0: Dankeschön.
1: Gerne. Alles Gute.
0: Danke.
2: Danke.
4: Och, wie viele denn noch?
5: Dominique?
4: Sag mal, Regula? Bist du gar nicht zu Hause?
0: Nein, ich bin mit Borchert unterwegs. Hör zu.
4: Sag mal, seid ihr jetzt völlig verrückt geworden?
5: Ich erklär's
0: dir später. Sag mal, hast du die Liste der Namen, die damals den Gasthof
5: verklagt haben?
4: Ja, warte.
5: Schau doch mal nach einem Moritz Bührer mit H.
4: Nee, der ist hier nicht.
5: Wer ist das?
0: Das ist der Vater der verunglückten Familie. Bis später.
2: War ja nicht anders zu erwarten. Ne? Was sind schon ein paar Franken Schmerzensgeld gegen den Verlust eines ganzen Lebens?
0: Was machen Sie da?
2: Bührer Moritz. Ah, Versicherungsmakler. Bei einer eigenen Generalagentur. Ja, guten Tag, Borchert. Sagen Sie, ist der Herr Bührer im Haus? Ach ja. Entschuldigung, das habe ich nicht gewusst. Danke für die Auskunft.
0: Was ist?
2: Er hat seine Agentur abgetreten und einen anderen Versicherungsmakler.
0: Nicht wahr?
2: Ja.
0: Wann?
2: Vor 11 Monaten.
0: Wir haben ihn.
2: Jetzt gehen wir zum Vorhang.

0: Musste das sein, Ihr Alleingang?
1: Leider ja.
0: Sie hätten wenigstens Dominik daraus lassen können.
1: Nein, leider nein, sie war unverzichtbar.
0: Hat sich denn wenigstens gelohnt?
1: Einen Moment bitte, Ecki.
2: Ja?
1: Suchen Sie doch mal die Unfallprotokolle vom 25. Oktober raus. Schneeblauen, Nachmittag.
0: Wieso das?
1: Na, ich würde gerne wissen, ob die Polizistin, die der Killer damals über den Haufen gefahren hat, ob die vor Ort war. Frau Fischer.
2: Gut. Ja. Fischer, nein, war sie nicht.
1: Nein.
2: Schauen Sie doch noch mal, ob sie überhaupt an diesem Tag Dienst hatte und wenn ja, wo. Ja, hier am Schnäbelhorn tatsächlich wird eine Geschwindigkeitskontrolle vorgenommen.
3: Scheiße. So, jetzt Ruhe, die Polizei kommt.
4: Guten Tag, ganz schön schnell gefahren. Die Papiere bitte.
3: Wir sind auf dem Weg zum Schnäbelhorn. Jetzt ist ja gleich die Sonnenfinsternis und die wollen wir auf gar keinen Fall verpassen. Deswegen haben wir es ein bisschen eilig.
4: Ihre Papiere.
3: Hier und hier. Fahrzeugschein habe ich nicht dabei.
4: Mhm. Steigen Sie bitte mal aus.
3: Warum?
4: Können Sie bitte mal aussteigen?
3: Was ist mit der?
2: Ja, Alkoholtest. Das scheint Sie ordentlich beleidigt zu haben. Warum?
4: Wie lange dauert das auch? Ich meine.
3: Ja, 0 Promille habe ich doch gesagt. Was denken Sie denn, dass ich hier besoffen mit meiner Familie durch die Gegend fahre oder was? Kann ich dann weiter? Sie haben doch gerade gesagt, was machen Sie denn jetzt noch?
4: Prüfung der Fahrtauglichkeit.
3: Boah,
4: schließlich sind Kinder an.
3: Ach komm, das macht Ihnen auch noch Spaß, Sie dumme.
5: Wie lange dauert das?
3: Oh, ist ja witzig. Kein Wunder, dass euch niemand leiden kann, scheiß Bullenschweine.
4: Ich sorge mich nur um die Sicherheit Ihrer Familie.
3: Ja, genau. Und dann finden Sie hier noch was und da noch was und da noch was. Die erleben das einmal im Leben.
2: Fahrer hieß Moritz Bührer. Sagt Ihnen das irgendwas?
1: Ja, vielleicht ist er noch schneller gefahren und noch ein paar Kilometer dann aus der Kurve geflogen.
0: Was?
1: Vorher. Können wir uns irgendwo in Ruhe unterhalten, damit ich Ihnen das genau erklären kann?
0: Ja, kommen Sie.
1: Danke, Ecki.
2: Nichts für ungut.

0: Sie glauben also, dass Bührer jeden bestrafen wollte, den er für mitschuldig am Tod seiner Familie hält?
1: Liegt doch auf der Hand, oder?
2: Die Verbindungen zu fast allen Opfern sind schlüssig. Ich meine, Wahrscheinlichkeit über 80% und ich habe gerade erst angefangen.
1: Ja, seine Mordmethoden sind keineswegs so willkürlich, wie Sie oder die Supersoftware denken. Der Bührer ist auf dem Weg zum Schnäbelhorn. Mit seiner Familie macht er eine Pause beim Gasthof, isst als Einzige die verdorbenen Pilze. Dafür muss der Koch sterben, er schießt ihm in den Bauch. Die junge Polizistin hat ihn wahrscheinlich schikaniert, sie stirbt auf der Straße. Den Arzt lässt er hilflos verbluten, genauso wie der Bührersohn auf dem OP-Tisch hat verbluten lassen.
0: Ja, klingt alles irgendwie verblüffend plausibel.
2: Ja, Respekt. Jedes Programm ist eben nur so gut, wie die, die es geschrieben haben.
3: Ah, hier bist du. Du, ich... Ist was? Was ist los? Ihr habt das gefunden?
0: Ruf die Skorpione-Einheit an. Wir sind nah dran. Los.
4: Soko Hades, Status bitte.
5: Hades 4 in Position.
0: Wir gehen rein.
3: Okay, los.
6: Gehen in Position.

0: rein.
1: Ganz ruhig! Hände nach oben!
2: Los, aufstehen!
3: Die Hände nach oben!
2: Hört bald!
4: Zielperson gefasst.

0: legen! Auf den Boden!
1: Herr Bührer, Sie sind vorläufig festgenommen. Bus, guckst du bitte im Nebenraum?
2: Mach ich.

0: Bankhinweisen aus der Bevölkerung wurde der Zürich-Killer heute Morgen in seinem Haus im Vorort Waldeck verhaftet. Wie ein Polizeisprecher mitteilte, ließ Moritz B. sich widerstandslos festnehmen. Die Zürcher Bevölkerung...
1: Mama, wie lange dauert das jetzt noch?
2: Oh, gar nicht lange.
3: Ja, du schützt dich dann, weißt du?
4: Es reicht jetzt! Mann!
2: Du bist ganz bleich.
5: Du bist nicht angeschnallt. Du solltest sie anschauen.
6: Nein, nicht aufschnallen!
4: Scheiße!

0: Frohra, wie geht es Ihnen?
1: Herr Borchert, bestens. Hab geschlafen wie ein Stein.
0: Was denn da los? Ist so still bei Ihnen im Büro?
1: Ja, die verfluchte Hotline wurde endlich abgeschaltet. Ich hoffe, mein Tinnitus geht auch bald wieder weg.
0: Was ist mit Büro?
1: Schweigt. Kein Wort ist aus dem Haus zu kriegen, aber keine Sorge. Da redet schon noch.
0: Sie wissen also noch nicht, warum der Student getötet wurde?
1: Büro sitzt völlig abwesend in seiner Zelle. Hat noch nicht mal was zum Essen bestellt. Eigentlich auch kein Wunder. Der Mann hat monatelang alles dem einen Ziel untergeordnet, den Tod seiner Familie zu rächen. Hat seinen einträglichen Job gekündigt, sämtliche sozialen Kontakte abgebrochen. Ja, und deswegen auch zu keinem der Morde ein Alibi. Die Beweise sind erdrückend.
0: Haben Sie die Waffen gefunden?
1: Nur eine Pistole. Das Messer und das Gewehr hat er vermutlich versteckt. Darüber schweigt er sich auch aus. Aber die Kollegen sind dran.
0: Ich frage mich einfach, warum er erst vor 2 Wochen zugeschlagen hat.
1: Der Unfallschock wird gedauert haben und danach muss er wohl erst ein paar Monate ausreichend Hass in sich angesammelt haben. Und dann Recherche, Planung, Ausführung, Waffenkauf. Sind Sie noch dran?
0: Ja, natürlich. Ja, vermutlich haben Sie recht.
1: Hören Sie mal, Sie klingen ja so, als wären Sie auf einer Beerdigung. Ihnen und Dominik ist es doch wesentlich zu verdanken, dass der ganze Spuk vorbei ist. Daran werde ich wahrscheinlich wieder denken müssen, wenn Sie einen Gefallen von mir brauchen.
0: Ich werde Sie ständig daran erinnern.
1: Ja, davon gehe ich aus.
0: Und viel Glück bei der Beförderung, ja?
1: Danke Ihnen. Tschüss.
0: Das sind meine Unterlagen, ja?
2: Danke. Na, wenn das mal kein Anlass ist zum Feiern. Was ist denn mit Ihnen?
0: Ich kriege einfach diesen Anblick vom Büro nicht aus dem Kopf. Diese Resignation, diese totale Willenlosigkeit.
2: Er wurde von 6 Spezialkräften festgenommen. Was haben Sie erwartet?
0: Ja, ich habe einfach das Gefühl, das ist alles viel zu glatt gelaufen.
2: Er stand zu allen Opfern in Beziehung.
0: Ja, aber nicht zum Studenten. Und damit hat ja alles angefangen.

0: Geschwistergefühl.
1: Alles unter volle Punktzahl wäre echt eine Enttäuschung.
0: Natürlich volle Punktzahl, bist ja schließlich mein Sohn. Zeig dir, was du drauf hast, ne?
2: Wir müssen mit Bührer reden.
3: Sag mal, der Typ hätte euch zwei beinahe umgebracht.
4: Das würde Fuhrer auch niemals genehmigen.
2: Das braucht er auch gar nicht. Kommen Sie.

0: Herr Bührer, Ihr Rechtsbeistand.
1: Mein Name ist Dr. Zanger, Advokat. Meine Kollegen Borchert und Kuster.
2: Besonders bei diesen Anklagepunkten.
3: Würde ein normaler Mensch so reagieren?
2: Selbst wenn Sie Ihr Geständnis verweigern.
3: Wenn er uns erkannt hätte.
4: Seit wann sind Psychopathen normale Menschen?

Betroffener Bührer Moritz. Zeuge Dolmas Jörg.

0: Der arbeitet bei Wirecargo. Der Name sagt mir doch irgendwas. Klar, Jonas Weyer, der Student. Nein. Und Dolmas ist beim Vater des Studenten angestellt.
1: Och, Borchardt.
0: Oh, Dominik, sag mal, wo seid ihr denn alle, wenn ich mich mal brauche?
2: Herr Bührer, ich denke, Sie sind sich nicht ganz klar über Ihre Lage. Man wird Ihnen einen Pflichtverteidiger stellen, dem Ihr Schicksal vermutlich ziemlich egal sein wird, besonders bei diesen Anklagepunkten. Und das bedeutet, selbst wenn Sie Ihr Geständnis verweigern, werden Sie auf der Basis der inkriminierenden Fakten verurteilt. 20 Jahre mit anschließender Verwahrung, möglicherweise Ihr ganzes Leben lang.
3: Verstehen Sie denn nicht, Herr Bührer? Selbst wenn Sie unschuldig sein sollten, selbst dann, wenn der wahre Mörder noch einmal zuschlagen würde, dann würde das als Nachahmungstat werden.
2: Lassen Sie mich das Mandat übernehmen. Unentgeltlich, selbstverständlich, auch wenn Sie schuldig sind.
4: Ich würde gerne in meine Zelle zurück.
3: Was sollte denn die Pistole im Eisschrank? Keines der Opfer wurde damit umgebracht.
4: Die war für mich. Ich wollte die da haben. Ich habe mich nicht getraut.
2: Das spricht keineswegs gegen Sie. Im Gegenteil, das ist ein Anfang für unsere Argumentation.
4: Ich möchte gerne in meine Zelle zurück jetzt.
1: Ist Ihnen denn völlig egal, was mit Ihnen passiert?
4: Ja, es ist mir scheißegal. Es ist mir scheißegal. Ja, es ist mir scheißegal!
5: Beruhigen Sie sich sofort. Kommen Sie. Besuch ist beendet. Warten.
2: Jedenfalls wissen wir jetzt, dass er sehr wohl genügend Aggression in sich hat, um eine solche Tat zu begehen.
3: Ja, das ist Unsinn. Das ist das letzte Aufbäumen eines wirklich verzweifelten Menschen.
2: Was denkst du?
1: Es gibt keinen einzigen Zeugen, keine Tatwaffe. Und der Mann wirkt wie ein Häufchen Elend.
2: Wirklich interessantes Mandat.

0: mach. Scheißegal, wann du Schichtende hast. Du belebst den Aufleger noch. Ist das klar?
1: Ja.
0: Ob das klar ist?
1: Ja, ich mach ja schon.
0: Dann mach hinne! Mann!
2: Ihr Chef?
3: Ja, Chef Arschloch trifft's eher.
2: Ich bin wegen der offenen Stelle als Disponentin hier. Wäre ganz hilfreich zu wissen, was da auf mich zukommt. Ist der immer so? Ich bin übrigens Regula.
3: Hallo. Ja, ziemlich oft. In letzter Zeit ist es sogar noch schlimmer geworden. Naja, Sohn gestorben, Frau abgehauen. Trotzdem Arschloch.
2: Naja, solange es beim Gebrüll bleibt.
3: Ja, tut's ja aber nicht. Der schikaniert einfach jeden. Zahlt keine Überstunden, aber schön Doppelschichten abreißen. Und Feierabend gibt's bei dem nicht.
2: Wäre es vielleicht möglich, dass ich mal einen Blick auf eure Ladelisten werfe? Ich würde nur gern wissen, mit welchem System ihr hier arbeitet.
3: Von mir aus? Hier entlang. Ja. Wasser?
2: Nee, danke. Dolmas, Jörg. Suchen.
3: Dolmas?
2: Hm?
3: Der arbeitet nicht mehr hier. Der hat wahrscheinlich hingeschmissen. Ja, ich kann's gut verstehen.
2: Wow. Tag- und Nachtschicht hintereinander und dann noch eine Expresssendung ausgeliefert.
3: Irgend so ein ach so wichtiges Ersatzteil für ein Sägewerk. Genau das meine ich. Wir schuften uns hier zu Tode.
4: Was macht ihr denn hier?
2: Ich bin schon weg.
4: Das will ich auch meinen sonst, ja?
2: Ja, ja.
4: Ich merke mir dein Kennzeichen.
2: Ja,
4: Und nun zu dir. Was war das gerade?
3: Hey.
2: Hey.
3: Du fährst?
2: Tut mir leid, dass ich dir nicht so helfen konnte, wie ich gerne wollte.
3: Ja, wir haben alle getan, was wir konnten.
2: Ja, gut, dass du deine Freundin und Borchardt dabei hast. Wir sehen uns beim nächsten Einsatz. Ciao und Glückwunsch nochmal.
3: Was wird das hier? Wollen Sie hier Ihr Honorar einklagen oder was? Hier gibt's nur Lob und Anerkennung. Feuchter Händedruck. Das war's.
5: Wir kommen direkt vom Bührer.
3: Was? Wird das genehmigt?
6: Der Haftrichter. Ich habe beschlossen, Bührers Verteidigung zu übernehmen.
5: Vorher, es tut mir leid, ich glaube, ich habe einen Fehler gemacht. Ich denke, Bührer ist unschuldig.
3: Was?
7: Das ist doch total irre.
3: Haben Sie jetzt völlig den Verstand verloren?
8: Schau dir den Mann noch mal an. Er leidet wie ein Hund. Und er konnte in 11 Monaten nicht die Kraft aufbringen, sich selbst zu töten, obwohl er sich so sehr danach sehnt.
7: Das beweist überhaupt nichts.
3: Borchardt, Sie haben ihn doch erst gestern bis ins kleinste Detail begründet überführt. Von den Mordmethoden bis hin zur Sonnenfinsternis. War das alles nur ein astrologischer Budenzauber?
8: Astronomisch, wenn schon.
7: Und Sie? Sie halten den Kerl auch für unschuldig.
6: Ob schuldig oder nicht, das spielt für mich überhaupt keine Rolle. Sollte sich in der Tat nicht zu schnell zufrieden geben.
5: Wir haben doch als Kinder Puzzle gelegt, ne? Und meistens war dann noch so ein kleines Teil, so aus dem Himmel. Und das passte nicht. Was haben wir gemacht? Wir haben es mit Gewalt reingedrückt. Aber zufrieden war man damit nie, oder?
3: Sieh nach, ob du alle noch erwischt.
1: Borchert. Sie machen mich wahnsinnig.

0: Warum geht sie nicht ans Telefon?
1: Vielleicht ist sie zu Tisch.
0: Um diese Zeit. Hi.
1: Sag mal, wo warst du?
0: Ihr wart nicht zu erreichen und ich war neugierig. Also bin ich zu Weiher Cargo gefahren.
1: Du warst beim Vater von Jonas Weiher?
0: Ja. Übrigens ein echter Kotzbrocken. Der schikaniert ohne Ende sein Personal. Und Jürg Dollmers?
2: Wer?
0: Der Zeuge von Bührers Unfall. Der hat beim Vater des toten Studenten gearbeitet.
1: Dollmers?
0: Ja. Und obwohl er gerade eine Doppelschicht hinter sich hatte, hat Weiher ihn trotzdem genötigt, noch eine eilige Lieferung auszufahren. Zum Sägewerk am Schnäbelhorn. Wahrscheinlich war er gerade auf dem Rückweg.
1: Der muss ja vollkommen übermüdet gewesen sein. Dazu dieses irreführende Schild, an dem Michi Braun schuld ist. Auf der anderen Seite war ja der Spediteur.
2: Aber warum wurde dann der Sohn ermordet und nicht Weiher selbst?
1: Ich denke, weil das der noch größere Schmerz ist. Bibel, Gott befahl Abraham, seinen Sohn zu opfern mit dem Messer.
0: Aber was ist mit Dollmers? Schließlich hat er den Wagen gefahren. Also er saß am Steuer. Warum ist er dann nicht unter den Opfern?
2: Sie glauben, dass Dollmers der Killer ist. Aber Bührer hat doch seine ganze Familie verloren.
1: Ja, vielleicht geht es gar nicht um Rache, sondern um Schuld. Dollmers denkt vielleicht, er sei für all das verantwortlich. Das kann sehr quälend sein.
2: Wo wollen Sie hin, Borchert?
1: Sie bleiben hier. Der Vorrat reißt mir sonst den Kopf ab.
3: Sie vermissten sich sehr. Aber der Tagkauz musste die Nacht meiden. Und der Nachtkauz den Tag.
4: Und deshalb trafen sie sich immer in der Morgendämmerung und in der Abenddämmerung. Komm,

0: Entschuldigung. Borchardt. Thomas Borchardt, sind Sie Jörg Dollmars?
1: Ja, bin ich.
0: Frau Dollmars?
1: Ich bin die Pflegerin von Herrn Dollmars. Worum geht's denn bitte?
0: Es geht um Moritz Bührer. Ich bin sein Anwalt.
1: Bitte, kommen Sie rein.
0: Danke.
1: Bitte.
0: Na, verzeihen Sie die Frage. Sie hatten einen schweren Autounfall?
1: Es war ein Bergunglück. Kaffee?
0: Gerne, ja.
1: Du?
0: Wann ist das passiert, Herr Dollmars?
2: Vor 11 Monaten. Ich bin erst seit ein paar Wochen von der Reha zu Hause.

0: Sie wollten doch über Bürger sprechen.
1: Ja, richtig. Sie waren Zeuge seines Unfalls. Das muss schrecklich für Sie gewesen sein. Haben Sie die Rettung gerufen?
0: Es war einfach ein Reflex. Als wollte ich vor mir selbst fliehen.
1: Sie fühlten sich schuldig?
0: Ich bin nur ein paar hundert Meter weit gefahren. Dann habe ich die Polizei informiert. Natürlich war ich schuld. Ich habe ihn angefleht, mir zu verzeihen. Aber der...
1: Sie haben mit ihm gesprochen.

0: Danke.
1: Es ehrt Sie, dass Sie gekommen sind, aber nochmal. Das war wirklich nicht Ihre Schuld.
0: Ja, das habe ich ihm auch gesagt, aber er quält sich Tag und Nacht damit.
2: Ich war unkonzentriert. Ich habe dieses verdammte Schild nicht gesehen. Nein, Sie müssen mir...
1: Okay, bitte, jetzt hören Sie beide mir mal gut zu. Ich alleine bin schuld an dem, was passiert ist. Okay, ich hatte mir schon immer viel zu wenig Zeit für meine Familie genommen. An diesem Tag wollte ich mal was ganz Besonderes mit den Kindern machen.
0: Ja, dann, die Sonnenfinsternis.
1: Ich war morgens schon gestresst, also wir schon zu spät raus. Und dann war in der Gaststätte da die Hölle los und wir sind direkt danach in eine Verkehrskontrolle geraten.
3: Können Sie bitte mal aussteigen?
4: Was mit der denn? Was ist denn?
3: Sind Sie einverstanden mit einem Alkoholtest?
4: Nee, eigentlich nicht.
3: Würde aber schneller gehen.
2: Das ist doch alles kein Grund für den Unfall!
4: Der Grund für den Unfall war... Ich habe mir in dieser scheiß Gaststätte den Magen verdorben. Mir war kotzübel und ich hätte einfach nicht weiterfahren dürfen. Habe ich aber gemacht.
5: Papa wird noch übel. Der übergibt sich gleich.
3: Wir sind gleich da.
4: Kannst du aufhören, mir hinten reinzutreten? Das war der Grund und nichts anderes. Weil ich einfach meine Kinder nicht mehr durch.
6: Aber sie haben sich weiterhin Vorwürfe gemacht. Herr Dolmas, es war kein Bergunglück, nicht wahr?
3: Itzi!

0: Ich verstehe immer noch nicht ganz, warum Sie eigentlich hier sind.
1: Bürger setzt den Haft. Die Polizei glaubt, dass er der Zürich-Killer ist.
0: Das ist doch völliger Unsinn.
1: Ja, das dachte ich zuerst auch, aber wahrscheinlich lag ich falsch.
0: Der Mann ist seelisch ein Wrack. Der kann sich nicht mal selbst versorgen. Sie muss ihm fast täglich Einkäufe vorbeibringen.

0: Andi, was machst du denn so lange?
1: Herr Dollmanns, es geht um 6 kaltblütige Morde. Der Sohn Ihres Chefs, Herr Bayer, ist auch darunter. Er wurde niedergestochen, als er die Uni verlassen hat.
2: Jonas?
1: Dann kam dieser Koch, durch dessen Pilze Bührer sich den Magen verdorben hat. Er wurde direkt vor dem Gasthof erschossen. Übrigens, Sie haben sich nicht getäuscht. Sie haben ein Vorfahrtsschild gesehen. Ein Angestellter vom Verkehrsamt hat es irrtümlich aufgestellt. Auch er ist unter den Opfern. Genauso wie seine Chefin, die versucht hat, seinen fatalen Irrtum zu vertuschen.
3: Das Verkehrsschild am Knebelhorn. Das war sein Fehler.
1: Alles hing zusammen mit Bührer und dem Verlust seiner ganzen Familie. Die junge Polizistin, die ihn kontrolliert hat. Der Arzt, durch dessen Fehler Bürgers Sohn verblutet ist. Herr Dollmanns, Sie wissen, was ich Ihnen sagen will?
4: Eure Strafe ist folgendes. Ich werde euch beide nie wieder irgendwelchen Pflegeeltern vorschlagen. Kein von euch beiden. Das ist vorbei. Ach, findest du das lustig, Andi, ja? Ich sag euch mal, was passieren wird. Die anderen Kinder, ja, die werden hier nach und nach abgeholt werden. Aber ihr beide, ihr werdet hier versauern, bis ihr volljährig seid und ich euch endlich los bin.
0: Herr Borchert? Könnten Sie einen Moment kommen?
5: Nicht. Nicht.

0: Warum meine Kollegin? Warum ich?
1: Sie sind mir einfach zu nahe gekommen. Warum mussten Sie sich auch einmischen? Warum? Es ist vollbracht. Alle haben sie ihre Strafe bekommen. Alle, die das Leben Bürers und das meines Bruders zerstört haben. Und damit auch meines. Sie leben alle verdammt achtlos. Kein Gedanke daran, was jeder ihrer kleinen Fehler für andere Menschen bedeuten kann.
0: Schlussendlich ist niemand schuld an alledem. Und niemand hat es verdient, dafür zu sterben.
1: Sie haben doch keine Ahnung. Wenn einem das Wertvollste im Leben weggenommen wird, wie es sich anfühlt, meinen Bruder, mit dem ich immer alles, jeden Atemzug geteilt habe, Tag für Tag so zu sehen. So, Herr Borchert.
0: Mit einem weiteren Mord werden Sie Ihren Schmerz nicht stillen können.
1: Umdrehen! Auf die Knie!

0: Herr Dolmos.
1: Sie ist meine Zwillingsschwester. Seit unserer Geburt waren wir nie getrennt. Nicht im Heim. Nicht in der Schule. Nicht mal bei der Armee. Als ich meinen Pflichtdienst machen musste, da hat Andi sich freiwillig gemeldet. Erst beim Heer. Und dann bei den Scharfschützen.
0: Waren Sie denn nie mit jemandem verheiratet?
1: Naja. Wir hatten ja uns.
0: Herr Thomas.

0: Ja, Marco, ich verstehe dich. Was in der Welt ist schon gerecht, hm? Du wirst damit klarkommen, ich weiß es. Das nächste Mal bist du dran, bestimmt. Okay. Dann bis später, ja? Ciao. Meine Güte.
1: Hat er die Leitung vom Departement nicht bekommen?
0: Ach.
1: Aber doch nicht etwa dieser Lurger, oder?
0: Nein, nein, die haben jetzt so eine sehr resolute Chefin und ich werde mir die nächsten Wochen die schlechte Laune anhören können. Sagen Sie, Borchert, wo ist der Weinöffner?
1: Schublade rechts.
0: Ah. Ich kann es immer noch nicht fassen. Wie kann eine Aneinanderreihung von dummen Zufällen, menschlichen banalen Fehlern, die überhaupt nichts miteinander zu tun haben, in solch eine Katastrophe führen? Unglaublich. Aber schön, dass Sie noch bei mir sind.
1: Tito. Ach ja, Dominik. Glück ist vielleicht auch nur das Ergebnis von vielen Zufällen. Wer weiß. Santé.

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1: Hey.
2: Hey. Oh. Oh.
3: Mann, Papa!
4: War nicht schlimm, nein.
5: Also.
6: Lang zum Glamour.
7: Fang mal mit der Arbeit, ne?
8: Stadt-Land-Quiz. Heute machen wir einen auf Mondän. Es geht um Glanz und Glamour. Wir spielen in Iffezheim und in Bad Neuenahr-Ahrweiler. Bad Neuenahr-Ahrweiler hat rund 28.000 Einwohner und liegt im nördlichen Rheinland-Pfalz. Mit der Entdeckung der Apollinaris-Quelle 1856 wurde die Gemeinde zur Kurstadt und zog berühmte Persönlichkeiten an. Besonders das Spielcasino von Bad Neuenahr wurde in der Wirtschaftswunderzeit zu einem mondänen Treffpunkt. Durch die große Ahrflutkatastrophe wurde im Kurviertel vieles vernichtet. Aber mit dem Wiederaufbau blitzt auch der Glanz vergangener Zeiten wieder auf. Iffezheim hat 4000 Einwohner und liegt in der Rheinebene in Baden-Württemberg, nur wenige Kilometer von der Kurstadt Baden-Baden entfernt. Für das Vergnügen der Kurgäste sollte bereits 1858 ein großes Galopprennen in Iffezheim sorgen. Bis heute ist die Große Woche ein gesellschaftliches Event. Doch wo haben die Ratefüchse mehr drauf, wenn es um Glanz und Glamour geht? In Bad Neuenahr oder in Iffezheim?
9: Ja, wo laufen Sie denn? Ja, wo laufen Sie denn? Ja, wo laufen Sie denn hin? Dieser Sketch ist vielen von uns dank Loriot bekannt. Und er hätte auch hier auf der Rennbahn in Iffezheim spielen können, die als eine der prestigeträchtigsten in Deutschland gilt. Und damit hallo und herzlich willkommen bei Stadt-Land-Quiz. Beim Pferderennsport, da hat sich schon immer die High Society getroffen. Da gab es schon immer jede Menge Glanz und Glamour. Und hier in Iffezheim kann man sogar ausprobieren, wie es ist, auf so einem Pferd zu galoppieren. Ich gebe zu, so richtig glamourös sieht es bei mir nicht aus. Aber ich reite jetzt mal direkt zur ersten Frage zum Thema Glanz und Glamour. Gib Gas, Ivi.
7: Hallo. Ich spiele eine Runde Stadt-Land-Quiz für den SWR.
6: Oh, nee.
7: Und suche fröhliche Menschen, die eine Frage mitmachen.
6: Ja, ist klar.
7: Ihr seid zu zweit, ich brauche zwei oder drei, die mitmachen.
6: Ja, ja.
7: So, wenn ich mal Glanz und Glamour sage, was ist das Erste, was Ihnen einfällt? Was ist so ein typisches Glamour-Paar zum Beispiel?
10: Mir.
7: Sehr gut. Ich spiele mal mit euch eine Frage.
11: So, gib alles, gell?
7: Königliche Kleiderordnung. Drei dieser Regeln sind real, eine ist erfunden. Also, welche Bekleidungsregel für royale Damen ist erfunden? Diademe, nicht vor 18 Uhr tragen. Bei Hochzeiten nur Hüte tragen, die nicht breiter als die Schultern sind. Immer eine Strumpfhose unterm Kleid oder Rock tragen. Oder niemals rote Kleider tragen. Drei Regeln gelten, eine ist erfunden. Wir suchen die, die erfunden ist.
10: Ich würde sagen, Diadem.
11: Nicht vor 18 Uhr trage.
7: Also das dürfen Sie. Sie dürfen vor 18 Uhr ein Diadem tragen.
10: Genau. Ich gehe aber davon aus, Sie tragen das schon zum Frühstück. Also ich würde es machen.
11: Nehmen wir das. Hm? Bin dabei.
7: Mit den Diademen?
11: Mhm.
7: Nehmen.
11: Ja.
7: Keine zwei falschen weg.
11: Nee.
7: Einloggen. Zack. Eingeloggt. Okay.
11: Und jetzt? Und wer gibt die Antwort?
7: Ich gleich.
11: Ah, ja,
7: aber
11: bitte.
7: Erst brauche ich Mitspieler in Bad Neuenahr. Guten Tag. So, warum haben Sie denn heute glänzende Lidschatten aufgelegt?
12: Weil ich immer so aussehe.
7: Sie wollen immer so ein bisschen Glamour.
12: Ja.
7: Ja? Sehr schön.
12: Genau.
7: Wie würde man denn aus meinen Haaren was Glamouröses hinkriegen?
12: Man macht nicht immer Glamour.
7: Immer Glamour, okay.
12: Immer. So. Immer das
13: Beste. Man macht ein bisschen Gel rein und dann stellt man die nach oben und dann sind die wie ein Igel und dann ist das modern.
7: Dann ist es Glamour, ne?
13: So. Dann ist es Glamour.
7: Ich habe für Sie eine royale Frage. Schauen Sie mal. Welche drei gelten?
12: Also bei Hochzeiten nur Hüte tragen, die nicht breiter als die Schultern sind, würde ich sagen, das gilt.
7: Das gilt. Okay, haben wir schon mal eins, was gilt. Ja, was gilt noch?
1: dürfen die

0: Müssen die immer eine Strumpfhose unterm Kleid oder Rock tragen, die royalen Damen? Ja. Eigentlich schon. Da haben wir ja schon mal zwei.
1: Sagen, hier. Oder
2: Diadema oder rote Kleider? Ich habe die auch noch nie mit Rot gesehen.
1: Ja, niemals rote Kleider, oder?
0: Sie einigen sich. Ich kann auch zwei falsche wegmachen. Dann gibt es aber nur noch 50 Punkte für die richtige Antwort. Oder Sie gehen volles Risiko.
1: Die Diadema.
2: Du möchtest die Diadema haben. Wir nehmen die Diadema.
0: Oder ich mache zwei falsche weg.
1: Das ist ja so ein Blödsinn, okay. Ja, nicht vor 18 Uhr. Wenn ich Königin bin, oder?
0: Hätten Sie immer ein Diadem auf?
1: Ja. Schön.
2: Ja, was machen wir?
1: Dann machen wir 50-50.
0: Wenn Sie sich nicht einig sind, mache ich zwei falsche weg. Komm.
1: Ja.
0: Also, ich mache zwei falsche weg und guck mal, es bleibt noch die Strumpfhose unterm Kleid oder Rock, die Sie tragen müssen, oder niemals rote Kleider.
2: Dann nehmen wir niemals rote Kleider.
0: Nehme ich jetzt rote Kleider. Niemals rote Kleider. Zack. Sie haben gesagt, die Diademe nicht vor 18 Uhr. Sie hatten sich entschieden für die roten Kleider eigentlich.
3: Ich hätte rote
0: haben dann dem Mann aber zugestimmt.
3: Ja,
0: ne?
3: Ich bin ja nicht so.
0: Haben gute Erfahrungen damit gemacht,
3: ja,
0: dem Mann zuzustimmen.
3: Genau. Ja, genau. Ja, ne?
4: Gehört bei uns zum guten Ton.
0: Wir lösen mal auf. Richtige Antwort ist
3: Mann, Papa!
0: Niemals rote Kleider tragen. Gut, dass Sie den Joker genommen haben. Sie haben den Joker gut eingesetzt, Sie haben 50 Punkte erspielt. Die Gegenspieler in Iffezheim haben bei dieser Frage keine Punkte erspielt. Deswegen führt Bad Neuenahr nach der ersten Frage mit 50 Punkten. Iffezheim hat 0 Punkte.

0: Guten Tag. Das sieht ja glamourös aus bei Ihnen teilweise. So, wären Sie gerne Prinzessin?
1: Nein, wäre ich definitiv nicht.
0: Warum gern. Nicht?
1: Weil ich da eine Krone auf hätte und das nicht mein Ding ist. Vielleicht würde ich da zu sehr auffallen, auch wenn ich heute eine grüne Bluse anhabe und auffalle.
0: Also vier glänzende Veranstaltungen, Sie müssen die Namen zuordnen. Wir haben die Met Gala in New York, wir haben den Ball des Sports in Frankfurt, wir haben die Eröffnungsgala der Filmfestspiele in Cannes und wir haben die Gala des Roten Kreuzes in Monaco. Was ist was?
2: Das ist Monaco.
1: Das würde ich auch definitiv sagen. Das oben links.
0: Oben links, warum?
2: Weil der Prinz da ist.
1: Genau.
0: Ja, dann schiebe ich das dahin. Gut, weil der Prinz da ist.
2: Sport.
1: Das würde ich kann, oder?
2: Nee, das ist kein roter Teppich. Oder? Das ist New York. Das ist jetzt Sport, weil der, ja. Die Almsig ist dabei.
0: Oben genau. Rechts ist der Sport?
2: Genau, ja.
0: Weil die Almsig dabei ist? Ja. Haben wir zwei zugeordnet. Sie überlegen weiter und ich suche Mitspieler in Bad Neuenahr. Also wir haben die Met Gala in New York, wir haben den Ball des Sports in Frankfurt, wir haben die Eröffnungsgala der Filmfestspiele in Cannes und wir haben das Rote Kreuz, die Gala des Roten Kreuzes in Monaco. Was ist was?
3: Ich kann es Ihnen nicht sagen. Also, da ist kein Gala, die Damen tragen
0: das. Die Damen lösen das, okay.
4: Ja.
0: Haben Sie schon gelöst?
4: Ja.
0: Was machen wir denn nach oben links?
4: Oben links ist Monaco, Gala Rotes Kreuz.
0: Ja, warum?
4: Ja, weil da der Prinz da drin ist.
0: Ja. Also mache ich oben links Rotes Kreuz, ja?
4: Ja, ganz klar.
0: Gala Rotes Kreuz
4: ja.
0: Nach oben links. Okay, was mache ich denn oben rechts hin?
5: Ball des Sports.
4: Das ist ja klar, ist ja der Netzer, das ist Ball des Sports.
5: Fußballspieler, genau. Sein.
0: Ja, oben rechts Ball des Sports?
4: Ja.
0: Okay, dann haben wir noch die Met Gala in New York und die Eröffnungsgala von den Filmfestspielen in Cannes.
4: Das ist ein bisschen kompliziert,
5: ja,
4: aber ich würde
5: sagen
4: trotzdem
5: links, oder?
4: Würde sagen, unten links unten wäre, wäre dann der mit dem roten Teppich hat, wäre die Eröffnung der Filmfestspiele.
0: In Cannes.
4: Ja. Dann bleibt noch.
0: Ja, nicht so schnell, nicht so schnell. Also unten links Eröffnungsspiele, ja. Eröffnungsgala, Filmfestspiele in Cannes.
5: Naja, und das andere
4: letzte wäre dann Met Gala New York, weil das ist ein bisschen schwierig zu
0: Met Gala.
4: Ja.
0: Das hat mit Metzger nichts zu tun übrigens, ne? Da wird kein Met.
4: Kein Met.
0: Nein, nein,
4: das wird mit 2 T geschrieben.
0: Stimmt, auch in Bad Neuenahr.
4: Auch in Bad Neuenahr, ja.
0: Gut, wir haben noch die Met Gala in New York und die Eröffnungsgala der Filmfestspiele in Cannes. Zwei haben wir noch.
1: Ist das Filmfestspiele?
2: Das ist Cannes.
0: Ja, und genau. Links ist Cannes, ja?
2: Genau.
0: Warum, was glauben Sie? Was ist der Grund?
2: Der rote Teppich.
0: Der rote Teppich, ja. Mhm. Dann wäre unten rechts noch die Met Gala in New York.
2: Genau.
0: Also Met Gala New York unten rechts.
2: Ja.
0: Bin
2: ich einverstanden?
1: Ja.
0: Dann löse ich das jetzt auf.
3: Ja, bitte.
0: Jetzt müssen wir Spannung aufbauen.
5: Ja, wir haben recht.
0: Die richtigen Antworten werden jetzt grün. Und?
5: Ja!
0: Alles grün, ja. Wir haben oben links, ich nehme das schon mal wieder, genau, wir haben oben links.

0: Punkte erspielt. Bad Neuenahr hat 150 Punkte und Iffelsheim hat 100 Punkte.
1: Oh, na super.
2: Dann können wir dabei bleiben.
0: Ja.
2: Wann kommen Sie wieder?
0: Morgen. Das ist hier wie eine Zeitreise ins vorige Jahrhundert. So oder so ähnlich haben die Damen und Herren Kurgäste ihren Tag schon vor über 100 Jahren in der Jugendstilvilla Aurora begonnen. Und dann ging es raus ins Kurhaus, in den Park oder ins Thermalbad von Bad Neuenahr. Mehr über die Geschichte der Kurstadt erfahren wir jetzt von den beiden Mitspielenden, die für Bad Neuenahr bis zum Ende der Sendung das Stadtbild finden müssen.

0: Dietmar Brandt, Sie sind Vorsitzender des Bürgervereins Beuel St. Willibrord. Das ist das Stadtviertel, in dem auch das Kurhaus liegt, der Kurpark liegt und auch das ehemalige Spielcasino. Da waren Ihr Vater und Ihr Großvater Groupiers und Sie haben sich ein bisschen Geld dazu verdient als Page.
1: Als Page, ist
0: toll. Und wie haben Sie das erlebt im Casino?
1: Ja, zu der Zeit war noch eigentlich ganz gut was los im Saal. Das hat sich heute ein bisschen verändert, aber da war halt schon der Spielbetrieb noch ordentlich mit 6, 7 Roulette-Tischen. Und Silvester habe ich viele hier verbracht, da war auch immer großes Brimborium. Ja, es war schon interessant zu der Zeit.
0: Der Ruf von Bad Neuenahr war damals großartig. Es gab auch viele Bälle dann hier.
1: Ja, der Bundespresseball zum Beispiel, andere Veranstaltungen im Kurhaus, auch später dann Karnevalssitzungen. Alles Denkbare ist hier gelaufen. Ja.
0: Markus Zetnik, Sie sind Vorsitzender des Gewerbevereins, haben auch eine eigene Modeboutique. Hätten Sie diese mondänen Zeiten in Bad Neuenahr gerne selbst miterlebt?
2: Ja. Ja, definitiv. Weil es muss einfach grandios gewesen sein, diese ganze Art, sich zu geben, sich zu öffnen und sich zu kleiden und auf Bälle zu gehen und so weiter. Es war schon eine andere Zeit, das wäre was für mich gewesen.
0: Mhm. Ich habe versucht, mich heute mit dem Thema angemessen zu kleiden. Glanz und Glamour, ist es gelungen, ist okay?
2: Naja, der Glanz ist da, der Glamour fehlt.
0: Der Glanz reicht mir.
2: Genau.
0: Ja. Ich habe für Sie ein Bild aus Bad Neuenahr. Bitte schön.
2: Ja.
0: Ach du liebe Güte. Oh je. Dieses Motiv haben wir für Sie fotografiert.
2: Das ist Holz.
1: Meinst du, das wäre Holz?
2: Ich erzähl das wie Holz.
0: Sie sollen die Stelle finden. Sie sollen davor bitte ein Selfie machen.
2: Okay. Ja.
0: Sie haben dafür 5 Stunden Zeit.
2: Ja, wunderbar.
0: Und wenn es die richtige Stelle ist, dann gibt es nachher 200 Punkte im Finale.
2: Wir bemühen
0: sehr gut. Okay. Ich wünsche Ihnen viel Erfolg.
2: Danke.
0: Alles klar. Wir sehen uns später wieder.
2: Jawohl.
1: Wir tun unser Bestes.
0: Und auch in Iffelsheim soll ein Stadtbild gefunden werden. Und die beiden Mitspielenden, die warten auf der Rennbahn auf mich. Und auf dieser Rennbahn, da sind Pferde aus aller Welt unterwegs. Und die Prominenz, die gibt sich ein Stelldichein.

0: Patricia Rothering, Sie arbeiten für die Baden Galopp. Das ist die Betreiberfirma der Galopprennbahn hier. Natürlich heute auch mit Hut. Wie wichtig sind die Hüte noch beim Pferderennsport?
1: Wichtig vielleicht nicht, aber sie sind ein ganz tolles Accessoire und geben dem ganzen Renntag so ein bisschen Pep. Also wir sehen das schon sehr gerne und ich glaube, wenn man auf die Rennbahn geht und einen besonderen Tag erleben möchte mit viel Atmosphäre, dann gehört es davor auch dazu, sich vielleicht ein bisschen schick machen und eben einen Hut aussuchen.
0: An welchen Tagen lohnt es sich ganz besonders gut behütet zu sein?
1: Ja, da würde ich schon sagen, dass die Sonntage natürlich da herausstechen, also der große Preistag, aber auch der erste Sonntag jetzt in der großen Woche.
0: Die große Woche, das ist so das Hauptereignis hier. Welche Bedeutung hat die große Woche im Rennsport?
1: Für den deutschen Rennsport und für die Region aber auch ist die Rennbahn Iffezheim immer noch das Maß aller Dinge.
0: Peter Banzhaf, Sie haben auch lange hier auf der Rennbahn gearbeitet, zuletzt als technischer Leiter.
2: Ja.
0: Warum ist denn diese Rennbahn überhaupt hier mitten auf der grünen Wiese in der Rheinebene entstanden?
2: Muss man ein bisschen weit zurückgehen. Es gab das Casino in Baden-Baden. Herr Bennersee war der Betreiber des Casino in Baden-Baden und hat sich überlegt, Casino toll, aber ich brauche noch eine zusätzliche Attraktion. Und er wusste, Pferderennen, Galopprennen in Frankreich, in England, das ist ganz was Tolles. Und wie

0: Patricia schon erwähnt, ein gesellschaftliches Ereignis und hatte sich entschlossen, ich muss schauen, dass ich hier Pferderennen etabliere und hat sich dann auf den Weg nach Iffezheim gemacht. Nicht nach Winterstaff, nicht nach Rastatt, sondern nach Iffezheim, das ist ganz wichtig. Und hat sich das angeguckt und hat dann mit dem damaligen Bürgermeister Severin Schäfer beschlossen, okay, wir machen hier eine Pferderennbahn.
1: Jetzt sind Sie auch hier aufgewachsen. War das für Sie auch ein Traum, hier mal arbeiten zu können?
0: Ja, also es war, für mich war immer das Pferd und ich wollte eigentlich Jockey werden, nur schauen Sie mich an, das hat ja nicht geklappt. Aber habe dann im Prinzip eigentlich meine Passion, mein Hobby zum Beruf gemacht.
1: Sehr schön. Ich habe für Sie ein Foto aus Iffezheim.
0: Aha.
1: Gucken Sie mal. Das ist für Sie. Sie haben 5 Stunden Zeit herauszufinden, wo das ist.
2: Geht Ihnen jetzt schon 1 Stunde mehr anmelden?
1: Sie haben 5 Stunden Zeit herauszufinden, wo das ist. Sie sollen davor bitte ein Selfie machen.
0: Ja.
1: Und wenn
0: ja,
1: das alles zusammenpasst, dann gibt es nachher 200 Punkte im Finale. Wir sehen uns später wieder hier. Mein Pferd kommt gerade, deswegen ich muss los. Bis später.
0: Okay, ciao.
2: Bis später.

0: Auweia. Hat noch nie ein Mann von mir auf die Knie.
1: So, ich frage dich. Ja. Wie heißt sie mit Vornamen?
0: Waltraud.
1: Ich frage dich, Waltraud, möchtest du mit mir an dieser Stelle eine Runde Stadtlandquiz spielen?
0: Ne, das kenne ich aus dem Fernsehen.
1: Ja, dann ist die Antwort ja, ich will.
0: Nein, ich will nicht. Oh,
1: dann gehe ich weiter, Waltraud.
0: Ja, tun Sie das bitte.
1: Ja. Wenn ich jemals wieder hochkomme. Ich würde Sie jetzt aufhalten.
2: Ich bin so um 12 Uhr beim Optiker. Nehmen Sie
1: Guck mal, ihr habt noch 5 Minuten. Ich spiele eine schnelle Frage Stadtlandquiz mit Ihnen. Oh, und ich beeile mich. Ist es okay? Ich zeige Ihnen das Foto einer Persönlichkeit. Das Foto ist verdeckt. Sie sehen nur einen kleinen Ausschnitt. Mhm. Das ist eine Persönlichkeit, die auch für Glanz und Glamour steht oder stand. Wenn Sie schon beim ersten Ausschnitt erkennen, wer es ist, gibt es 100 Punkte. Wenn ich weiter aufdecke, werden die Punkte weniger. Ja. Welche Persönlichkeit könnte das sein?
0: Keine Ahnung.
1: Keine Ahnung. Nein. Bonjour.
3: Bonjour.
1: Vous êtes français?
3: Oui.
1: Ah, okay. Je jouais un quiz.
4: Quoi?
3: Une
1: quiz. Une quiz? Les questions?
4: La quiz, c'est ça?
1: La quiz, c'est ça?
4: Quiz.
1: Quiz.
5: Wir machen mit.
1: Je jouais un quiz. Mais en allemand.
5: Ja, ist kein Problem.
1: Kein Problem?
6: Ça, ça peut être qui?
5: Oui, c'est une vieille.
6: Ja, tu crois?
5: Oui. Non, on peut pas savoir.
6: Les cheveux en haut, c'est comme si c'était Lady Diana.
5: Ah oui, peut-être.
6: Lady Diana? Oben vielleicht.
1: Vielleicht, ja. Wenn ihr jetzt Lady Diana sagt,
6: ja,
1: und es ist richtig, dann gibt es 100 Punkte. Wenn es falsch ist, gibt es keine Punkte.
6: Ja, wir nehmen noch,
1: einen dazu. Also ihr glaubt Lady Diana, aber ihr nehmt noch einen dazu.
6: Ja, die Haare vielleicht.
1: Vielleicht, ja, okay.
6: Weiß.
1: Ihr wollt noch einen Ausschnitt?
6: Ja.
1: Bitte schön, jetzt kommen die Hände.
6: Ja, die Hände sind aber...
1: Noch ein Ausschnitt.
7: Ja. Mehr nicht.
1: Noch keine Ahnung. Okay, zweiter Ausschnitt. Für 75 Punkte. Mann oder Frau?
0: Frau.
1: Frau. Noch eins aufdecken. Ja, komm, ich versuche noch eins. Für 50 Punkte. Zack.
8: Lady Di.
1: Da kommen Sie bei dem Ohrring, sagen Sie sofort Lady Di. Soll ich das nehmen für 50?
0: Ja.
1: Gehen Sie da auch mit?
5: Klar.
1: Wer wagt es, da zu widersprechen? Ne?
5: Eben.
1: Soll ich einloggen?
0: Ja.
1: Eingeloggt. Noch einen?
5: Ja.
1: Kein Risiko?
6: Nee. Ist nicht so jung,
5: nee,
6: wenn man die Hände sieht.
1: Die Hände, ja. Also ja, noch einen?
6: Besser noch einen.
1: Noch einen.
6: Ja.
1: Für 50 Punkte noch. Jetzt kommt noch das Ohr.
5: Ja, wie ist das?
6: Weißt du, komm her.
5: Maybe.
6: Ist doch Lady Diana.
1: Wollt ihr das jetzt nehmen?
6: Ja.
1: Lady Diana für 50
6: ja.
1: Punkte.
6: Ja.
1: Ja. Einloggen. Zack.
6: Ja.
1: Okay, eingeloggt. Zack. Lady Diana für 50 Punkte.
6: Das ist unser letztes Wort.
1: Euer letztes Wort. Ich denke weiter auf. Jetzt kommt der Mund.
0: Ja.
1: Ja. Jetzt kommt das Ganze.
0: Ja.
1: Lady Di. Genau. Natürlich eine Person, die für Glanz und Glamour steht. Wir sehen sie hier mit einem ganz besonderen Kleid. Das ist das sogenannte Revenge-Kleid.
0: Mhm.
1: Das hatte sie an, nachdem öffentlich bekannt wurde.
0: Ach ja, dass sich getrennt haben oder so einen neuen Kerl hatte.
1: Nee, dass er eine neue hat.
0: Ach so,
1: als
0: okay.
1: Der Charles öffentlich bekannt gegeben hat, dass er mit der Camilla hier,
0: ne,
1: da hat sie gesagt, hier als Rache, mein Rachekleid,
0: ja,
1: hier, guck mal, ich bin auch schön, guck mal, was du hier nicht kriegst jetzt mehr.
6: Doch, passt, ne?
1: So ist es. Genau.
6: Ich höre nur zu.
1: Ja. Sie hören nur zu, ne? Sie haben 50 Punkte erspielt. Sehr gut. Die Gegenspieler in Iffelsheim haben bei dieser Frage auch 50 Punkte erspielt.
0: Ja, toll.
1: Das heißt, dass die Führung für Bad Neuenahr bestehen bleibt. Die haben wir jetzt nach 3 gespielten Fragen nämlich 200 Punkte. Und in Iffelsheim sind wir bei 150 Punkten.

0: Wir schleichen uns mal rein und klingeln mal vorsichtig. Und gucken, dass wir nicht rausgeschmissen werden. Die Tür ist schon auf.
1: Hallo.
0: Hallo, der SWR steht vor der Tür. Ja. Und Sie sind ganz gestresst.
1: Ja. Ich bin mit dem Kocher, ja.
0: Im Kochen, ich spiele eine Runde Stadtland-Quiz. Ist noch ein Zweiter im Haus?
1: Mein Mann und der kennt sich besser aus.
0: Aber ich brauche sie beide. Da müssen Sie 5 Minuten vom Herd weg.
1: Ich schau ihn ab.
0: Alles klar. Es geht um verschiedene Herrenanzüge. Wir haben jetzt hier 4 Fotos. Und dazu gibt es Beschreibungen. Es gibt nämlich einen Herrenanzug, der ist für den formellen, feierlichen Anlass tagsüber. Einer heißt Dresscode Black Tie, einer heißt Dresscode White Tie und einer ist für die festlichen Anlässe vor 18 Uhr. Und die Frage ist, welches kommt denn wohin? Und Sie spielen zusammen.
1: Keine Ahnung.
0: Was passt wozu? Also das kann sozusagen bewegt werden, ne?
2: Also White Tie,
1: ja,
2: ist der hier,
1: ja,
2: eindeutig.
0: Eindeutig, warum, ja, ist das eindeutig?
2: Weil sie weiße Fliegen anhaben. Der Black Tie wäre vorne die erste.
1: Nein, ja. Ja,
2: die anderen haben grün und blau,
1: ja,
2: überhaupt nichts Schwarzes
1: das dran. Ja.
0: Hm. Und Sie müssen dann den Chef unterstützen, oder? Eben eindeutig widersprechen.
1: Ja, okay.
0: Das heißt, ich mache Black Tie nach links, ja?
2: Genau.
1: Aber findest du, das ist...
2: Ja, hier ist also doch nichts schwarz dran. Und hier auch nicht.
1: Ja, das stimmt schon.
2: Da die einzigen mit weiß sind,
1: ja,
2: macht das hier als erstes Sinn für Black.
1: Aber es ist ein bisschen zu offensichtlich eigentlich.
3: Das ist eher weiter, ne? Weißt du, mit weiß.
1: Ja, ja. Ja, ja.
3: Schwierig.
1: Weiter finde ich den da.
0: Bei wem sind Sie sich denn ganz sicher? Bei welchem?
1: Bei gar keinem.
3: Ja, gut. Mit der Männer. Also ich würde jetzt fast sagen, der formelle tagsüber ist das.
0: Formelle tagsüber ist welcher?
1: Ist der,
0: welcher der formelle feierliche Anlass, ja, tagsüber, ja, ist der dritte. Ich schieb das mal hin. Möchten Sie auch was sagen zum, nö, Thema eigentlich?
1: Da schau mich schwätze.
4: Mode ist nicht mein Fach. Mhm.
0: Wo würden Sie die White Tie hinpacken?
1: Die da.
3: Also die rechts außen würde ich
1: die
3: jetzt
1: da
3: auch sagen.
1: Rechts außen? Die White Tie.
3: Ja, ja, rechts außen.
0: Warum?
1: Weil sie weiße Hemden an.
0: Weil sie weiße Hemden an.
1: Genau.
0: Dresscode, also White Tie, rechts außen, jawohl. Dann haben wir noch den Dresscode Black Tie und den festlichen Anlass vor 18 Uhr. Dann haben wir noch den formellen, feierlichen Anlass tagsüber und den festlichen Anlass vor 18 Uhr, also auch tagsüber. Das formelle, feierliche und das festliche.
2: Also ich würde den formellen nehmen, weil der hat einen Gehrock an und keinen Sakko. Tagsüber trägt man keinen Gehrock.
0: Also festlich zum zweiten.
2: Festlich zum Gehrock, genau.
0: Zum zweiten und formell, feierlich zum dritten.
2: Richtig.
0: So lassen wir's?
2: Würde ich sagen.
1: Ja.
4: Ja.
1: Also der ist vor 18 Uhr.
3: Ja.
0: Der mit der grünen Krawatte,
3: ja,
0: der ist vor 18 Uhr. Ja. Gehen Sie damit. Festlicher Anlass vor 18 Uhr ist der mit der grünen Krawatte, weil es da irgendwie hell ist.
4: Ja.
0: Und Dresscode Black Tie ist dann der ganz außen.
4: Ja.
0: Ja?
1: Albert, wenn ihr für Zeit verliert, sind wir schuld.
0: Gucken Sie mal, Sie haben sich jetzt so entschieden.
4: Ja.
0: Kontrollieren Sie noch mal ganz kurz.
3: Ja, ja, genau.
1: Finde ich gut. Ja.
0: Das,
1: ja,
0: finden Sie gut?
1: Sind wir gut.
3: Ja.
0: Kein Widerspruch?
1: Hm.
0: Können Sie mitleben?
1: Gerade so.
0: Dann löse ich mal auf.
2: Wir sind gespannt.
0: Die richtigen werden grün und...
1: Ah, ja, Gott sei Dank.
0: Alles richtig, genau. Wir sehen links im Bild den Smoking, ne, oder auch der Dresscode Black Tie für die festliche Abendkleidung. Gibt es diese Bezeichnung für Bälle, für Galas. Man hat dann den Smoking mit dem Seidenrevers. Dann haben wir auf dem zweiten Bild den sogenannten Cutaway oder auch Morning Coat für die festlichen Anlässe vor 18 Uhr, so Adelshochzeiten zum Beispiel. Und daneben haben wir im Prinzip die Abwandlung von diesem Cutaway. Das ist der Stresemann, vom deutschen Politiker Gustav Stresemann entwickelt, weil er gesagt hat, wenn ich tagsüber sowas anhabe wie den Cutaway und habe dann einen formellen feierlichen Anlass wie eine Vertragsunterzeichnung, habe immer diesen Gehrock, sitz auch mal, muss mich auch mal hinsetzen, dann ist das unpraktisch.
2: Das meinte ich.
0: Also nehme ich ein kurzes Jackett und kann das dann am Abend einfach das Jackett ausziehen und zum Gehrock wechseln und bin sofort wieder gut angezogen.
2: Genau.
0: Und ganz außen rechts haben wir dann den Dresscode White Tie, das ist so die höchste Form im Prinzip der Feierlichkeit. Da haben wir auch den Frack, der hinten ein bisschen länger ist. Wir haben natürlich die weiße Fliege, entsprechende Schuhe dazu.
2: Mhm.
0: 100 Punkte für Sie.
1: Wunderbar.
0: Sehr gut. Wichtige 100 Punkte, denn die Gegenspieler in Iffelsheim haben bei dieser Frage auch 100 Punkte erspielt. So dass wir jetzt nach 4 gespielten Fragen hier in Bad Neuenahr bei 300 Punkten sind und in Iffelsheim sind wir bei 250 Punkten.
1: Oh.
0: Also Bad Neuenahr führt und wir, perfekt, schauen uns die Stadtbildsuche in Bad Neuenahr an.
5: Nee, das ist zu modern.
6: Nee.
5: Nein. Hier ist es nicht. Irgendwann kommt der Aha-Effekt.
7: Bitte. Große Hoffnung Nummer 1 ist gestorben.
5: Ja. Im Westen nichts Neues.
7: Nach hinten rum?
5: Ja, ich würde auf jeden Fall mal auf den Bahnsteig gehen.
7: Also wir halten mal fest, man sieht eine Stadt mit ganz anderen Augen. Sieht aber auch nicht vielversprechend aus von hier aus.
5: Die Farbe gefällt mir schon nicht.
7: Und ist wieder Jugendstil. Nee. Das ist gar keine alte Tür mehr.
5: Nee. Nee.
7: Nee. Ganz anderer Stil. Wir stehen am Schlauch, aber total momentaner Stand. Ist das 3 Meter groß oder ist das 12 Zentimeter? Das wissen wir ja nicht.
3: Ja. So direkt sagt es mir nichts.
7: Meine Frau meint, ja, die erste Vermutung,
5: ja,
7: wo der Anwalt Krein drin, ja, ist, winzig klein, ein Relief.
5: Haben wir da nicht hingeguckt, genau genug?
7: Wo denn da?
5: Da, da.
7: Ja, lecko fun.
5: Ja.
7: Wir haben es gefunden.
5: Die erste Ziffer der richtige, ne?

0: Hallo.
1: Ich glaube, ich war schon mal bei Ihnen.
2: Ja.
1: Ja, ne? Über Spaghetti habe ich mich daran erinnert, als wir vor ein paar Jahren schon mal Stadtlandquiz gespielt haben. Ne? Ich spiele schon wieder Stadtlandquiz. Alle.
2: Schon wieder bei mir, finde ich dazu gekommen.
1: Bitte. Ich kann ja mit den beiden Damen spielen.
2: Ja, ich
1: habe für Sie vier Aussagen zum Thema Glanz und Glamour, die entweder stimmen oder nicht. Und Sie überlegen sich, ob ich Quatsch erzähle oder ob es der Wahrheit entspricht. Erste Aussage. Die Bambi-Verleihung des Burda Verlages wurde 1965 von Karlsruhe nach München verlegt, weil der Veranstalter bayerisches Weißbier liebte. Bambi-Verleihung verlegt von Karlsruhe nach München, weil der Veranstalter sagt, ich möchte bayerisches Weißbier auf der Veranstaltung haben.
3: Das hätte er ja in Karlsruhe gekriegt.
1: Ja, auch da gekriegt, ja. Das heißt, Sie glauben nicht?
2: Das auch nicht.
1: Sie einigen sich auf?
3: Nein.
1: Nein. Auf was einigt man sich in Bad Neuenahr? Es geht um das Thema Glanz und Glamour. Ja? Was ist der schickste Anzug, den Sie haben?
4: Mein Trauanzug.
1: Sie haben noch Ihren Trauanzug?
4: Ja.
1: Passen Sie da noch rein?
4: Oh ja. Ja, nur mit dem Bauch nicht mehr. Aber ich werde ja wieder dünner.
1: Sie werden wieder dünner, ja. Das erste Aussage von mir dreht sich um die Bambi-Verleihung. Die kennen Sie natürlich auch, die Bambi-Verleihung. Ne? Die Bambi-Verleihung des Burda Verlages wurde 1965 von Karlsruhe nach München verlegt, weil der Veranstalter bayerisches Weißbier liebte. Stimmt oder stimmt nicht?
5: Stimmt nicht.
1: Stimmt nicht?
4: Nee.
1: Nee? Sind Sie sich einig?
4: Ja. Sind uns einig.
1: Ja. Warum glauben Sie, das stimmt nicht?
4: Ja, deswegen so einen Schritt zu unternehmen, halte ich für. Ich meine, Weißbier gibt es ja auch hier. Ne?
1: Okay. Ja. Sagen Sie nein.
3: Ja, nein.
4: Nein.
1: Ja. Einfach begründet. Richtige Antwort ist nein.
3: Ja.
1: Bambi-Verleihung wurde verlegt, in der Tat, von Karlsruhe nach München. Gegründet 1948 vom Verleger und Herausgeber Karl Fritz aus Karlsruhe. Und dann wurde das aber verkauft, seine Zeitschriften wurden verkauft an den Burda Verlag. Und dann gab es ein bisschen schlechte Presse in Karlsruhe. Und dann hat Burda gesagt, nee, wenn es hier schlechte Presse gibt, dann geht es von Karlsruhe nach München. Und dann gab es eben keine glamouröse Bambi-Verleihung mehr in Karlsruhe. Nächste Aussage. Unter den Caroline-Urteilen versteht man Gerichtsurteile, die die Privatsphäre von Prominenten vor Fotografen schützen. Die Caroline-Urteile.
3: Es gibt so Urteile, aber wie die heißen, weiß ich nicht. Also.
1: Ja, wir sagen Caroline-Urteile. Unter den Caroline-Urteilen?
3: Ja, dann sagen wir mal ja.
2: Also ich glaube ja.
3: Du auch, ja.
1: Benannt nach welcher Caroline?
3: Die vielleicht von Monaco. Sonst kenne ich keine.
1: Also Sie sagen ja?
3: Ja.
1: Sie sagen ja. Heißen die Caroline-Urteile, diese Urteile?
3: Ja.
1: Ja, warum sollten die Caroline-Urteile heißen?
4: Ja,
3: was? Ja, gibt es nicht an, dass die nicht so verfolgt wurden.
1: Sie sagen ja. Richtige Antwort ist? Ja, stimmt. Und es geht um Caroline von Monaco.
4: Ach so.
1: Ja, ja. Caroline von Monaco, die wurde ja in allen möglichen Situationen fotografiert, hat ganz viele Gerichtsverfahren dann eingeleitet, hat sich dagegen gewehrt. Und dann gab es einige Urteile dazu, wo gesagt haben, nee, pass mal auf, die Privatsphäre muss schon geschützt werden. Wenn sie privat unterwegs ist, dann darf auch eine Person von öffentlichem Interesse nicht einfach so fotografiert werden. Bei einer Adelshochzeit wird niemals Bier zum Essen ausgeschenkt.
4: Da würde ich sagen, das stimmt.
3: Stimmt. Ja, würde ich auch sagen.
1: Sie würden sagen, stimmt?
4: Ja, wir sind uns einig.
5: Ja.
1: Sie sagen, stimmt. Bei einer Adelshochzeit wird niemals Bier zum Essen ausgeschenkt.
3: Richtig, ja, würde ich jetzt sagen.
1: Sie sind sich alle einig, Sie sagen ja. Und das haben wir uns schön ausgedacht. Die Antwort ist nein, man darf auch Bier ausschenken bei der Adelshochzeit. Ja, es gibt ja sogar Fürstenhäuser, die eine eigene Brauerei haben.
3: Fürstenberg.
1: Zum Beispiel, genau, für die Hochzeit von Prinz Harry und Meghan wurde sogar extra ein Bier gebraut, nur für die Veranstaltung. Champagner und Wein wird bevorzugt, aber es wird auch Bier ausgeschenkt.
3: Okay.
1: Aber schon zwei richtige. Letzte Aussage. Das Luxushotel Waldorf Astoria ist benannt nach einer Gemeinde in Baden-Württemberg.
3: Ja, Waldorf.
1: Und das hat mit dem Luxushotel zu tun?
3: Ja.
1: Sind Sie sicher?
3: Ganz sicher.
1: Gehen Sie dann auch mit?
3: Ich gehe mit. Und die Familie hieß Astor und deshalb heißt das Ding Waldorf Astoria.
5: Waldorf
3: Astoria.
5: Das ist
4: nach einer Gemeinheit von Baden-Württemberg, Waldorf.
1: Das Luxushotel Waldorf Astoria ist benannt nach einer Gemeinde in Baden-Württemberg.
3: Ja.
4: Ja?
1: Ja?
4: Sagen wir ja.
0: Gut, das schließen wir da.
3: Ja.
4: Ich sage ja.
3: Ja. Ja, ja.
4: Ich sage ja.
0: Ja, ja, bleib bei ja.
1: Bleib bei ja. Sie sagen ja. Richtige Antwort ist ja, stimmt.
0: Ja. Ja.
1: Es gibt Johann Jakob Astor aus Waldorf.
4: Ja, da war was.
1: Und der Johann Jakob Astor ist ausgewandert in die USA, ist als Pelzhändler reich geworden und hat dann eine Hotelkette gegründet. Und die heißt Waldorf Astoria. Ja.
0: Gut.
1: Gut. Dadurch haben Sie die Führung für Bad Neuenahr weiter verteidigt.
3: Oh,
4: genau.
1: Sie haben 75 Punkte erspielt und die Gegenspieler in Iffelsheim haben auch 75 Punkte erspielt. Und das heißt, Sie haben dafür gesorgt, dass Bad Neuenahr weiterhin führt. Hier haben wir jetzt 375 Punkte und in Iffelsheim haben wir 325 Punkte. Und wir schauen uns jetzt die Stadtbildsuche in Iffelsheim an.
5: Wir gehen in die oder in die Richtung? Wahrscheinlich eher in die, ne?
4: Gehen wir erst mal Hauptstraße, oder? Siegbert!
6: Was meinst du?
4: Keine Ahnung, du.
6: Weiß nicht.
4: Sagt mir nichts.
6: Also gut, dann müssen wir weitersuchen. Alles klar. Danke, gell? Ciao, tschüss.
5: Wo ist das? Das sieht gut aus.
6: Ja.
5: Sehr zur Rennbahn. Na, ist es das?
6: Ja, bingo.
5: So. Jetzt muss ja das sein. Ja, so muss es gehen.
6: Gut gebrüllt, Löwe.
1: Hallo? Interessant. War keiner da. Keiner da, ist ja auch keine Tür. Aber im Bürgerbüro kann man ja auch mal spielen. Hallo, der SWR steht hier und braucht Sie.
7: Jetzt?
1: Ja, jetzt. Gut, wir haben zwei Mitspieler in Iffelsheim, wir brauchen noch welche in Bad Neuenahr. Ja, guten Tag, die Damen.
7: Guten Tag, guten Tag.
1: Der SWR schleicht sich ran.
7: Na, sowas.
1: Ja. Ich spiele eine Runde Stadtland-Quiz für den SWR und suche fröhliche Menschen, die eine Runde mitmachen. Das könnten Sie vier jetzt sein.
7: Okay.
1: Beim Bilderrätsel müsst ihr nichts wissen, da müsst ihr nur logisch kombinieren. Mhm. Weil sich nämlich zwei oder drei Bilder zusammen zu einem Wort ergänzen. Mhm. Wichtig bei dem Spiel ist, Rechtschreibung ist egal. Aussprache ist entscheidend. Mhm. Ja, es wird mal ein Buchstabe getauscht oder auch mal ein Buchstabe gestrichen. Mhm. Und wenn man laut sagt, was man sieht, dann kann das helfen. Ja. Vier Begriffe haben wir. Für alle vier habt ihr 60 Sekunden Zeit. Ja. Okay. Und die Zeit läuft ab jetzt.
7: Also Menschen, die klatschen.
1: Ja.
7: Jubel.
1: Da wird was gestrichen.
7: Presse.
1: Ja.
7: Jubel, Orangenpresse.
8: Klatschen, aber ne?
1: Ja.
7: Klatschen und dann ist EN weg. Also hätten wir Klatsch.
1: Ja. Klatsch. Ja, schneller lösen.
7: Klatschpresse.
1: Ja, ja.
7: Klatschpresse.
1: Sie,
7: ja.
1: Sie wussten schon vorher. Ne? Sie, haben ja. Sie führen die anderen so ein bisschen an der Leine durchs Spiel. Ne?
7: Ja, ab Klatschpresse. Ja.
1: Und dann läuft die Zeit ab jetzt.
7: Die klatschen.
3: Oh, das
7: Klatsch.
3: Ist Orange. Klatschpresse?
7: Ja.
1: Wir wollten nicht weitermachen. Noch nicht weitermachen, okay. Genau. Klatschen ohne EN, ne? Und die Presse. Es ist also die Klatschpresse, die gerne über die High Society, über Glanz und Glamour berichtet. Erstes gelöst.
7: Perfekt.
1: Sehr gut. Sie haben noch 53 Sekunden.
7: Super.
1: Sie dürfen das nächste aufdecken.
7: Okay. Statt kam etwas mit Sch, dann Panda. Shan.
1: Ja, das ist ein Panda. Und das ist, wie heißt die ganz leichte Feder, die ganz feine?
7: Ein Daun?
1: Ja.
3: Was hast du gesagt?
7: Moment, wir sind bei. Das, statt Kam ist es Sham. Statt Panda.
1: Ja.
7: Pai Sham.
3: Champagner.
1: Und da hinten ist dann die?
7: Dort wieder.
1: Die ganz
7: Laune,
1: weiche.
7: Statt
1: ja,
7: Daumen.
1: Tauschen.
7: Laune. Champagnerlaune.
1: So.
7: Oh Gott.
1: Jetzt wird es schwerer. Das nächste bitte. Nächste bitte. Genau. Und Zeit läuft wieder.
7: Kamm.
1: Ja. Buchstabe tauschen.
7: Scham.
1: Wie heißt der Bär?
7: Bär.
1: Wie heißt der?
8: Panda-Bär.
1: Ja. Buchstabe tauschen.
7: Ja.
1: Ja. Und das ist eine?
8: Feder.
1: Eine ganz leichte.
7: Scham.
1: Eine ganz weiche.
7: Champagner.
1: Weiter, hinten dran noch.
8: Champagner-Feder.
1: Die ganz leichte und weiche. Die leichte, die ganz warm macht, die im Kopfkissen ist.
8: Daune.
1: Ja, jetzt.
8: Champagner, Schaum, nee, Champagner.
1: Buchstaben tauschen.
8: Laune.
1: So. Laune. Ja. Mann. Das war schwer.
8: Himmel.
1: Jetzt haben wir auch nur noch 14 Sekunden über.
8: Shit, also. Wir müssen noch so viel.
1: Ihr müsst noch zwei lösen, ja.
8: Oh, okay. Oh.
1: Genau. Also, der Kamm mit dem Sch, der Panda mit dem J, Champagner. Ja. Laune.
8: Okay. Okay.
1: Gut. Das letzte schafft ihr noch. Immer laut sagen, was man sieht. Mach auf, deck auf und Zeit läuft wieder.
8: Tube,
1: welche
8: Ketchup.
1: Farbe? Welche Farbe?
8: Rot. Rot. Rot. Rot. Rot. Rot. Couture.
1: Ja. Sie haben noch 18 Sekunden.
8: Oh, das war jetzt aber schlecht.
1: Das war lang jetzt,
8: okay,
1: genau.
8: Okay. Haute Couture.
1: Ja.
8: Haute Couture.
1: Das war doch jetzt sehr, sehr schnell.
8: Gott sei Dank. Vielleicht schaffen wir es noch.
1: Es ist rot, es ist die Kuh und es ist die Tür, es ist die Haute Couture. Einen haben Sie noch. Genau, und Sie haben noch 14 Sekunden.
8: Okay.
1: So, bitte aufdecken.
8: Okay. Okay, Donatella.
1: Ja.
8: Dona.
1: Das ist die?
8: Donatella Versace.
1: Ja! Jetzt habt ihr noch 7 Sekunden fürs Letzte.
8: Ach, okay, ja, mal gucken.
1: Aber 3 habt ihr ja schon.
8: Wir schaffen, wir schaffen.
1: Okay, letztes Aufdecken. Ne? Letztes Aufdecken und Zeit läuft wieder.
8: Donatella. Donatella.
1: Ja.
8: Donatella.
1: Ah. Zeit ist abgelaufen. Es geht ja um Glanz und Glamour. Donatella versus Arce.
8: Ach, Versace! Ah, okay, er sagt das doch vorher. Ja.
1: 3 richtige, 75 Punkte.
8: Wir sind zufrieden.
1: Habt ihr gut gemacht.
8: Prima.
1: Vielen Dank. Jetzt ist es ja vor dem Finale noch mal richtig knapp geworden. Iffelsheim hat jetzt 425 Punkte und Bad Neuenahr 450 Punkte. Los geht's mit dem Finale hier in Bad Neuenahr. Sie waren ja nicht auf dem Holzweg heute Morgen, als Sie vermutet haben, es sei Holz. Warum war es denn trotzdem so schwer?
9: Wir haben nicht richtig geguckt, ich sag mal so, wie es ist. Also wir hatten das als allererste Vermutung, das, was wir auch fotografiert haben, zumindest am Schluss. Wir werden ja sehen, ob es stimmt oder nicht. Aber es war nicht so leicht. Also wir haben einfach zu groß geguckt und nicht klein genug.
1: Also Sie standen davor und dann?
9: Wir haben es uns angeguckt und haben gesagt, nee, das ist es nicht. Und dann sind wir weitergelaufen. Ungefähr eine Stunde, zweieinhalb.
1: Und den Ort neu kennengelernt.
9: Genau so ist es.
1: So soll es doch sein. Ja. Ich möchte bitte das Selfie sehen.
9: Und wir sind von dem Zehnfachen etwa ausgegangen in der Größe.
1: Gut. Also die 200 Punkte haben Sie. Richtiges Stadtbild.
10: Super.
1: Sehr gut. Schön. Und 200 Punkte sind auch drin, wenn das Stadtbild in Iffelsheim das Richtige ist. Heute Morgen war die Vermutung, das könnte ein Teil vom Pferd sein, was wir da sehen. Ist das ein Teil vom Pferd?
11: Teile.
1: Ja?
11: 2 Hufe von 4.
1: Ja, okay. Wo haben Sie es gefunden?
11: Komischerweise um die Ecke meines Elternhauses.
1: Da haben wir ein schönes Motiv ausgesucht. Ne?
11: Ja.
1: Wenn es das denn ist. Ich möchte bitte mal das Selfie sehen. Aha, okay, hier.
12: Ja.
1: Sehr gut.
12: Mal los.
1: Sehr, sehr gut.
12: Wunderbar.
1: Das sind also schon mal 200 Punkte für das Stadtbild. Und jetzt sind noch mal 200 Punkte drin, maximal, in der Schnellraterunde. Ich habe 10 Fragen in 60 Sekunden zum Thema Glanz und Glamour. Ab jetzt. Wofür steht die Abkürzung VIP?
12: Very important person.
1: Wie nennt man einen eleganten Abendempfang mit Abendessen?
11: Dinner.
1: Nein, Soiree. Welche Handtasche trägt Frau zum Abendkleid?
12: Eine Klatsch.
1: Ja, bei Staatsempfängen und VIP-Events wird was ausgerollt?
12: Der rote Teppich, Red Carpet.
1: Wie nennt man die Tänzerinnen, die den Wiener Opernball eröffnen?
12: Debütantinnen.
1: Bei welchem Juwelier nahm Audrey Hepburn gemäß Filmtitel ihr Frühstück?
12: Tiffany.
1: Welches englische Pferderennen ist fürs Hütetragen berühmt?
12: Ascot.
1: Welches kleine Fischerdorf wurde zum teuersten Yachthafen an der Côte d'Azur?
12: Monte Carlo.
1: Nein, Saint-Tropez. Wie nennt man Fotografen, die Prominenten auflauern?
12: Oh mein Gott, wie heißen Sie?
1: Wir haben nur noch eine Frage danach und haben noch 10 Sekunden.
12: Okay,
1: machen wir schnell weiter.
12: Paparazzi.
1: Ja. Nach welcher Hauptstadt ist die Urenkelin des Hotelgründers Hilton benannt?
12: Paris.
1: 8 richtige.
12: Ja.
11: Von 10. Ja.
1: 8 von 10, 160 Punkte.
12: Mhm.
1: Ordentlich vorgelegt. Jetzt ist Bad Neuenahr dran. 60 Sekunden laufen ab. Jetzt. Wofür steht die Abkürzung VIP?
9: Very important.
1: Wie nennt man einen eleganten Abendempfang mit Abendessen?
9: Dinner.
1: Nein, Soiree. Welche Handtasche trägt Frau zum Abendkleid?
9: Klatsch.
1: Bei Staatsempfängen und VIP-Events wird was ausgerollt?
9: Der rote Teppich.
1: Wie nennt man die Tänzerinnen, die den Wiener Opernball eröffnen?
9: Debütantinnen.
1: Bei welchem Juwelier nahm Audrey Hepburn gemäß Filmtitel ihr Frühstück?
9: Tiffany.
1: Welches englische Pferderennen ist fürs Hütetragen berühmt? Eskert. Welches kleine Fischerdorf wurde zum teuersten Yachthafen an der Côte d'Azur?
10: Saint-Tropez.
1: Richtig. Ja. Wie nennt man Fotografen, die Prominenten auflauern?
10: Paparazzi.
1: Nach welcher Hauptstadt ist die Urenkelin des Hotelgründers Hilton benannt?
9: Paris.
1: Paris. Und das war's. Das war doch gut.
10: Ja.
1: 9 richtige.
9: Ja. Ist doch prima.
1: Ja. Ist die Frage, was Iffelsheim geschafft hat. Ich kann Ihnen sagen, was Iffelsheim geschafft hat. Iffelsheim war im Finale auch sehr gut. Die haben im Finale 8 richtige gehabt.
9: Oh ja. Na? Sehr schön.
1: Das heißt, im Finale richtig spannende Geschichte. Iffelsheim war auf der Straße auch richtig gut. Mit 425 Punkten.
9: Wow.
1: Sodass Iffelsheim insgesamt bei 785 Punkten landet. Und jetzt sind Sie gefordert. Ne? Sie waren im Finale ein bisschen besser, haben im Finale 200 plus 180, 380 Punkte erspielt. Auf der Straße in Bad Neuenahr lief es auch gut. Da waren es nämlich 450 Punkte, sodass Sie bei 830 Punkten landen. Und damit gewinnt Bad Neuenahr.
13: Yay! Wunderbar!
1: Gut
13: Wir
1: gemacht.
13: Sind gut genug.
1: Ihr seid gut genug. Aber auch Iffelsheim war wirklich gut. Also Glückwunsch nochmal nach Iffelsheim. Tolles Ergebnis erzielt. Sie haben sich den Sieg geholt. Das haben Sie sich verdient. Ihnen vielen Dank fürs Mitmachen. Ihnen zu Hause vielen Dank fürs Zuschauen. Das war Stadtlandquiz für heute. Zum Ende der Sendung die schönsten Bilder aus der Siegerstadt. Und das ist heute Bad Neuenahr.
14: Dedim falsch.
13: Yeah!
15: Danke.
16: Herzlich willkommen im Nachtcafé. Schön, dass Sie da sind. Dankeschön. Vielen Dank. Wir alle machen ja im Leben Fehler und viele sind verzeihlich, manche aber auch gravierend. Und in diesen Fällen können uns Schuld und Scham ein Leben lang begleiten. Wie können wir mit dem Leben, was wir getan haben und auch mit dem, was andere, aber auch wir selbst über uns denken? Von Schuld und Scham, das ist heute unser Thema im Nachtcafé und ich bin sehr gespannt auf diese Gäste. Rüdiger Lange, der renommierte Münchner Herzchirurg, spricht offen über Fehler in seiner langen Laufbahn als Arzt und über Schuldgefühle, die ihn nicht loslassen. Anja Kaufmann, die weiß, wie es sich anfühlt, auf einen Liebesbetrüger hineingefallen zu sein, aber auch selbst betrogen zu haben. Bianca Ertel, die sich die Mitschuld gab, dass ihr Sohn in die Drogensucht geriet, bis sie einen radikalen Entschluss gefasst hat. Anja und Dennis Püschel, es sollte der schönste Tag ihres Lebens werden. Doch ausgerechnet an ihrem Hochzeitstag tat ihr Vater bzw. Schwiegervater etwas unfassbar Grausames, womit er sie für immer in Schuld und Scham stürzen wollte. Außerdem im Nachtcafé Dr. Christian Virus, der als Arzt und Psychotherapeut weiß, wie Schuld und Scham unseren Alltag beeinflussen und wie wir es schaffen können, diese Gefühle hinter uns zu lassen. Und wir begrüßen Leon Mukenge, der als junger Mann eine Frau anfuhr und tödlich verletzte. Ein kurzer Moment von großer Tragik, der sein Leben verändert hat. Herzlich willkommen an Sie und herzlich willkommen an die gesamte Runde. Herr Mukenge, ich glaube, das ist etwas, wovor sich alle Autofahrer fürchten. Ne? Dieser eine Moment, wir erfassen jemanden, der im Straßenverkehr dabei tödlich ums Leben kommt. Sie waren damals gut 20, das ist auch schon gut 20 Jahre her. Wenn Sie sich erinnern, das hat Ihr Leben ja geprägt, aber wenn wir uns erstmal erinnern an diesen März 2005, wie waren Sie in dieser Zeit drauf, in der Zeit vor dem Unfall? Wie würden Sie sich selbst beschreiben, so in Ihrer Persönlichkeit, in Ihrer Grundstimmung im Leben?
17: Ja, ich würde mich so sehr als jugendlich, fresh, Sturm- und Drangzeit, gerade meine Ausbildung angefangen. Mhm. Genau, wir waren da unterwegs zu CeBIT, auf der CeBIT in Hannover. Damals gab es die noch.
18: Der damaligen Computermesse.
17: Genau, Computermesse. Ja. Gibt es ja heute, glaube ich, so nicht mehr. Und es war eine super aufregende Zeit.
18: Also Aufbruchstimmung höre ich so raus, in jeder Hinsicht.
17: Ja.
18: Anfang 20. Wie haben Sie dann den 17. März in Erinnerung? Sie haben die Messe angesprochen. Wie ist der Tag verlaufen zunächst?
17: Ja, also ich weiß noch, dass wir auf der Messe waren und der Chef gesagt hat, lass uns mal früher nach Hause fahren. Also nicht am Wochenende, sondern an dem Donnerstag. Das war der 17. März. Und dann habe ich gesagt, ja, hatte eigentlich schon auch Spaß hier auf der Messe. Ne? Mhm. So. Waren auch immer lustige Abende. Und dann sind wir halt trotzdem nach Hause gefahren. Und das so war jetzt erstmal so diese Stimmung.
18: Ja, und dann zu Hause, wie ging der Tag dann weiter?
17: Genau, zu Hause hatten wir noch so ein Zimmer zu renovieren, also mein Zimmer zu renovieren. Ich habe da bei meinen Eltern gelebt und das war, also ich weiß, ich hatte schon so ein bisschen noch die Fahrt in den Knochen und auch die Tage. Ne? Also ich konnte mich schon noch so ein bisschen...
18: Das hat geschlaucht?
17: Genau, es hat auf jeden Fall geschlaucht. Man, 15, 16 Stunden steht man da, also hat man insgesamt an Tag, den man so erlebt mit der Messe und den Abend. Und trotzdem war ich voller Tatendrang und Zimmer renovieren, lass uns das machen.
18: Ja, so. Und das heißt, Sie haben Sie kurz überlegt, ob Sie noch mal losfahren wollen?
17: Ja, genau. Ja, also ich hatte, nicht nur ich habe das kurz überlegt, ich weiß noch, auch meine Mutter hat das noch. Also als wir dann entschieden haben, loszufahren, um Malersachen zu holen, um jetzt immer noch zu renovieren. Aber meine Mutter gesagt, aber denk dran, fahr vorsichtig, hast ja noch irgendwie auch Messe in den Knochen. Ne? So.
18: Jetzt haben Sie sich auf den Weg gemacht. Waren Sie alleine unterwegs?
17: Ja, ich war mit einem Freund unterwegs.
18: Genau. Mhm. Und haben Sie die Fahrt dann noch in Erinnerung?
17: Ja, so wie das damals war, haben wir uns erstmal mit Musik versorgt. Ne? So, CDs.
18: Aufbruchstimmung.
17: Ne? Der Kollege, der hörte gerne Techno, also haben wir uns erstmal Techno-Musik reingelegt und sind im Prinzip dann losgefahren.
18: Und dann ist was passiert?
17: Genau, und dann hatte er nach CDs gesucht und in dem Moment ging die ältere Dame in einer Kurve über die Straße und ich habe sie halt einfach da erfasst. So. Aber ich wusste in dem Moment des Erfassens nicht, ob das jetzt ein Kind war, ob das ein Tier oder das hatte ich einfach nicht in dem Moment. Und das war auch in der Sekunde, das weiß ich noch sehr gut, das war mein schlimmster Gedanke, war, aber hoffentlich ist es kein Kind. So, also das hat schon in dem Moment in mir, weil das wusste ich ja da noch nicht. So, und Querstrich ein Mensch, genau. Ja. So.
18: Und dann, also sind Sie gleich raus oder angehalten? Wie waren dann die Sekunden danach?
17: Genau, also ich habe quasi schon, also gut war, dass an der Stelle, wo ich die Dame überfahren habe, stand damals häufig die Polizei zur Verkehrskontrolle. Das heißt, ich bin vorschriftsmäßig gefahren. Was in der Zeit nicht immer so war, aber da war das so. Und das war auch im Endeffekt zumindest mein moralisches Glück, sage ich mal, dass ich da vorschriftsmäßig gefahren bin. Und dann bin ich im Prinzip habe ich sofort auf die Bremse getreten, habe angehalten, bin vor einem Bus zum Stehen gekommen mit ganz vielen Leuten drin, die das auch gesehen haben. Also die haben nicht den Unfall gesehen, aber die sind halt da in dem Moment auch angefahren. Und ich habe halt gebremst und dann bin ich ausgestiegen und habe, während ich zur Dame hingelaufen bin, mein Handy schon gezogen und den Notruf angerufen.
18: Wie lange kommen Ihnen so diese Sekunden in der Rückschau vor?
17: Stunden.
18: Stunden?
17: Ja. Also in dem Moment, wo ich ausgestiegen bin, war es halt einfach wie so eine Stille. Also für mich war in dem Moment eigentlich nichts anderes präsent. Ich habe auch da auch keine Gedanken mehr in diesem Sinn gehabt, sondern nur noch irgendwie, okay, irgendwas ist jetzt passiert und ich muss den Notruf anrufen. Und der hat mich auch eigentlich erst darauf gebracht, okay, ich soll mal da hingehen. Also so, weil ich bin halt schon da irgendwie hingelaufen, aber wollte auch jetzt nicht so, dass so alles so war. Ich habe gesagt, nee, ich habe einen Unfall gebaut. Und die haben dann gesagt, okay, was ist passiert? Und dann habe ich gesagt, ja, ich habe jemanden angefahren. Und dann habe ich gesehen, dass da jemand liegt. Dann habe ich gesagt, und da liegt jetzt auch jemand. Und dann habe ich gesagt, ja, gehen Sie mal bitte dahin. Und dann haben die gefragt, ob atmet die Person noch oder lebt sie noch. Und dann habe ich gesagt, Das weiß ich nicht, aber es ist überall Blut. So, das weiß ich halt noch sehr genau.
18: Also wirklich eine Situation, die wir uns alle gar nicht vorstellen wollen, geschweige denn erleben wollen. Sie stehen da also, Sie sehen die ältere Dame dort, Sie sehen das Blut, Sie hatten schon angerufen. Wie ging es dann weiter, nur soweit Sie drüber reden wollen? Also kam dann schnell Hilfe oder?
17: Ja, auch das hat für mich total lang gedauert. Es ist aber, also der Unfall, da ist quasi daneben eine freiwillige Feuerwehr und die hatten gerade, weiß nicht, Dienstbesprechung oder sowas und die kamen, sag ich mal, relativ zügig. Also die, da war sofort jemand da. Es waren sehr, sehr viele Menschen sofort da. Also neben dem Bus und der da sowieso dann angehalten hat, kamen dann noch Leute von der freiwilligen Feuerwehr, die dann erstmal erste Hilfe geleistet haben.
18: Also Sie haben das mitgekriegt, dass genau. Sie versucht haben, das Leben...
17: Genau, die wieder zu reanimieren und genau. Ja.
18: Und haben Sie dann auch mitbekommen, ob sie zurückkommt oder wie es dann...
17: Ja, also ich, nachdem die dann versucht haben, die wiederzubeleben, haben mich dann auch die Leute von der Freiwilligen Feuerwehr gesagt, guck dir das jetzt nicht mit an.
18: Ja.
17: Die haben mich so ein bisschen da weggeführt. Und, aber an so eine Stelle, wo ich halt immer noch gut das alles beobachten konnte. Und das weiß ich auch heute noch sehr gut. Das ist dieses Wiederbeleben halt, dieser Herzrhythmus. Den höre ich auch heute noch manchmal, dass kurz vorm Wiederbeleben, dann tickt es kurz und dann hört es wieder auf. Und daran kann ich mich auch noch gut erinnern, weil da habe ich gedacht, Herr, macht es sie wieder atmet. Das war mein einziger Gedanke. Ne? Das war so.
18: Haben Sie denn schon vor Ort erfahren, dass sie verstorben ist?
17: Nicht so, also ich hatte schon das Gefühl, als ich gesehen habe, da war irgendwie, also sie haben sie halt versucht, da kam irgendwann der Notarzt, der hat dann auch weiter reanimiert, nachdem die Feuerwehrleute dann fertig waren, haben die halt einfach weitergemacht, dass das aber, die haben sie dann mitgenommen, aber da war halt kein Herzton mehr.
18: Nee. Was, ich stelle mir jetzt so vor, Sie sind da, Sie sind irgendwo unter diesen Menschen schon ein bisschen zur Seite gebracht, aber trotzdem so, dass Sie das alles noch beobachten können. Kamen denn dann irgendwann auch Menschen, die Ihnen nahestanden? Also der Freund war ja noch da, aber kamen auch andere aus der Familie oder so, um ihn dabei zu stehen?
17: Zufällig war das an dem Wochenende so, dass meine Familie da war, um auch zu helfen beim Renovieren. Ne? Mhm. Und die kamen dann auch zur Unfallstelle und haben sich dann schützend um mich gestellt. Weil man muss sich vorstellen, da war die Polizei war noch nicht sofort da, sondern erst war der Notarzt da und dann waren halt immer wieder Leute, die zu mir gekommen sind und warte, bist du gefahren? Da war ich dem quasi ausgeliefert und da hing ich quasi an der Hauswand hockend und habe da gleichzeitig das eine beobachtet und immer gehofft, dass sie doch irgendwie wieder lebt und auf der anderen Seite schwand die Hoffnung mit jeder Sekunde, die da einfach mit der Wiederbelebung nicht funktionierte.
18: Es kam dann auch ein Seelsorger zu Ihnen?
17: Genau.
18: Was hat der gesagt?
17: Ja, der hat das so jetzt rückblickend das Grausamste gesagt, glaube ich, was man so sagen kann. Und ich glaube heute, dass er das nicht so meinte, aber er sagte halt sowas wie, ich soll mir keine Sorgen machen, der Herr kümmert sich auch um seine schwarzen Schafe.
8: Oh,
17: und ja, genau so. Und das war auch für mich so, da habe ich schon gedacht, also wenn ich jetzt nicht meine Familie um mich herum hätte, hätte ich auch gedacht, ich würde mich dann umbringen. Also weil es einfach zu schwer für mich zu tragen war in dem Moment.
18: Was sagen Sie zu dem Satz und auch zu dieser Situation, die wir dann durchmachen, wenn wir in dieser Extremsituation sind?
19: Ja, es ist ja in doppelter Weise rassistisch und überhaupt nicht einfühlsam. Und was Menschen brauchen, das ist ja eine traumatische Situation, auch wenn sie derjenige sind, der es verursacht hat, sind sie genauso traumatisiert. Das merkt man auch bei dem, wie sie schildern. Auch, dass sie immer noch Flashbacks haben, dass sie das Gerät hören zum Beispiel. Das sind ja so Dinge, die damit zu tun haben. Was es braucht, ist Schutz, Sicherheit und raus aus der Situation. Und das ist ja nicht wirklich passiert. Das hat ihre Familie dann geleistet. Super, dass es so war. Aber ich würde auch klar sagen, das ist im Grunde genommen ein Fehlverhalten des Notfallseelsorgers gewesen.
18: Oft hören wir ja auch, dass nach solchen Ereignissen, nach solchen traumatischen Ereignissen irgendwann auch Fragen kommen. So diese Was-wäre-wenn-Fragen, ob die was bringen, das ist wieder eine ganz andere Frage. Aber ist es bei Ihnen auch da gewesen, dass Sie sich gefragt haben, Mensch, hätte ich das, ja?
17: Ja,
18: mhm.
17: Ja, also damit habe ich mich sehr lange auseinandergesetzt. Also heute würde ich mir diese Fragen jetzt nicht mehr so lange so stellen, aber auf jeden Fall, ja, warum habe ich mich ins Auto gesetzt? Warum habe ich mich nicht ausgeruht? Warum bin ich überhaupt zu Cebit gefahren und habe mich dann müde ins Auto? Mhm. Warum habe ich nicht auf meine Mutter gehört? Und diese Fragen habe ich mir schon gestellt.
18: Ich meine, Sie haben das ja schon angedeutet. Die Polizei hat ja dann auch den Unfallhergang rekonstruiert. Was haben die denn festgestellt?
17: Also letztendlich haben die festgestellt, dass ich keine rechtliche Schuld in dem Sinne habe, weil ich bin vorschussmäßig gefahren. Die Dame ist auch nicht über den Zebrastreifen gegangen, sondern dahinter. Und das wurde schon mal festgestellt, genau.
18: Jetzt ist es so, Sie waren auch vor einem knappen Jahr mit Kollegen der Zeit noch mal an diesem Unfallort. Wir sehen gleich auch die Fotos. Sie sagen, rechtlich konnte keine Schuld festgestellt werden. Aber konnten Sie durch das, was die Polizei ermittelt hat, von der Schuld befreit werden?
17: Gar nicht.
18: Das gar nicht?
17: Überhaupt nicht. Also den Führerschein habe ich dann noch 2 Wochen auch wieder gekriegt, auch mit der Begründung, also das Verfahren wird eingestellt, weil keine Aussicht auf Erfolg von der Staatsanwaltschaft aus. Und, aber das hat einfach gar nichts verändert. Also das nicht an meinem Gefühl zu dem Empfinden von der Schwere und von der Schuld.
18: Wäre Ihnen ein Urteil lieber gewesen in gewisser
17: Weise? Ja, auf jeden Fall.
18: Ja?
17: Ja.
18: Auch wenn es eine Verurteilung?
17: Auch wenn es eine Verurteilung gewesen wäre.
18: Was sagen Sie dazu, Herr Firus? Wie ist das zu erklären, dass selbst eine Verurteilung besser gewesen wäre, als das so offen stehen zu lassen in gewisser Weise?
19: Da gibt es ja dann eine äußere Instanz, die sozusagen urteilt und die ist weggefallen und Sie waren sozusagen Ihrer eigenen Instanz, Ihrem eigenen inneren Gerichtshof ausgesetzt. Und das ist, glaube ich, unglaublich schwierig, vor allem, wenn man mit 20 Jahren irgendwie eigentlich ins Leben starten will, was Sie sehr schön beschrieben haben. Und dann passiert sowas Gravierendes, was der Albtraum eines jeden ist. Und man ist dann eigentlich seiner eigenen moralischen Idee ausgesetzt, der man natürlich irgendwo widersprochen hat. Das ist grausam, gar keine Frage.
18: Wie sehr waren Ihre Gedanken in den Wochen, in den Monaten, vielleicht auch Jahren danach bei der verstorbenen Frau und bei ihrer Familie?
17: Lange. Also ich habe auch sehr lange, also das waren so 2 Wochen, in der war auch die Beerdigung. Und ich habe auch auf anwaltlichen Rat hin nicht an der Beerdigung teilgenommen, auch wenn ich das in mir drin gerne gemacht hätte. Ne, auch das sind Dinge, die bedauere ich, dass das halt dann so nicht ging. Und die waren halt häufig, war ich mit meinen Gedanken bei der Familie. Und das hat mich auch nach einer Weile dann dazu geführt, dass ich gedacht habe, ich wende mich mal an einen Verein, der sich um die Opfer kümmert. Also das war so mein Aufschlag, dass ich da was zurückgeben wollte. So, und das hat dann, das war Teil dieser ganzen Gedanken, dass ich das irgendwie für mich wieder ausgleichen wollte.
18: Finde ich gut, dass Sie so hier einen Weg gehen. Und erstmal danke dafür, dass Sie uns darüber so berichten. Nun ist das eine, dass Sie was tun für andere. Das gibt Ihnen wahrscheinlich auch was zurück. Die Frage ist ja auch, wie sind Sie mit dieser Situation klargekommen? Also haben Sie psychologisch in irgendeiner Form eine professionelle Betreuung bekommen damals?
17: Also am Anfang leider nicht. Oder sagen wir mal teils. Also jetzt muss man sagen, meine Mutter ist selber Psychotherapeutin nach dem Heilpraktikergesetz. Und da habe ich schon viel Hilfe so bekommen. Und die hatte dann auch eine Freundin. Also es war mehr so ein Netzwerk. Und parallel habe ich aber angefangen, einen Therapieplatz zu suchen. Und das hat damals ich glaube, es waren so 7, 8 Monate ungefähr, ich dann halt im Prinzip mich so ein bisschen durchgeschlagen habe mit so Probesitzungen und unterschiedliche Therapeuten kennengelernt habe. Und das war nicht so eine schöne Zeit für mich. So.
18: Wenn wir einen anderen Teil Ihres Lebens anschauen, Sie sind gar nicht so viel nach diesem Unfall Vater geworden, auch mit Anfang 20. War das dann etwas, was Ihnen erstmal auch wieder Sinn gegeben hat, was Ihnen eine ganz neue Richtung aufgezeigt hat?
17: Ja. Ich glaube, wenn ich meine Söhne damals nicht bekommen hätte, ich wüsste nicht, ob ich dann jetzt hier sitzen würde. Also weil das hat mir alles damals einfach nicht so einen Sinn ergeben halt einfach. Ne? So. Und deshalb bin ich da auch unheimlich dankbar für, dass ich mich dann doch immer wieder auch zu solchen Entscheidungen durchgerungen habe, das halt trotzdem immer weiterzumachen. Aber das war schon so, ja.
18: Wenn Sie diese Zeit ansprechen, merkt man, dass es aber ein Kampf war,
17: ja, absolut,
18: das Weitermachen. Also Wie sehr sind auch Schuldgefühle und Scham in Ihnen geblieben?
17: Also ich muss sagen, also heute ist es schon ein großer Teil transformiert. Ne? Also es ist klar, wenn ich die Geschichte erzähle und mich so daran erinnere, dass ich dann da auch immer noch merke, ne, das wird doch immer in meinem Leben irgendwie dazugehören. Das glaube ich, das geht auch nie ganz weg. Aber es ist nicht mehr so diese Schwere. So, die spüre ich nicht. Ich spüre halt, okay, es ist einfach für mich klar, wenn ich mich ins Auto setze, dass ich das immer in Kauf nehme. Also das ist mir schon total bewusst, auch heute noch.
18: Wenn Sie diese Schwere ansprechen, gab es denn dann auch Leute im Umfeld, die so gesagt haben, ach Mensch, du hast doch jetzt die Kinder, jetzt guck doch mal nach vorne, jetzt muss doch mal Schluss sein mit dieser Traurigkeit. Also gab es solche scheinbar wohlgemeinten Ratschläge, dass das jetzt doch mal abzuhaken sei?
17: Ja? Die gab es. Also die gab es am Anfang, die gab es aber auch zum Ende hin. Am Anfang war das wirklich schwierig, das hat mich dann immer wieder tiefer in die Schuld reingetrieben, wenn ich am Anfang gehört habe, aber wo ist dein Problem, du hast ja gar keine Schuld. Also was stellst du dich denn so an? Ne? Also so nach dem Motto, das war schwierig, weil dann habe ich in mir immer angefangen, das zu verteidigen. So, das hat mich aber wirklich immer dazu geführt, mich noch mehr damit auseinanderzusetzen. Ja.
18: Halt. Wüssten Sie, Frau Ertel, wenn das jetzt in der Familie jemandem passiert oder im Freundeskreis, was Sie sagen würden, was Sie raten würden? Ja. Oder wären Sie da auch erstmal ratlos?
3: Nee, ich wäre nicht ratlos. Ich würde also immerhin tendieren, immer weniger zu sprechen, eher handeln. Mal einfach nur im Arm zu nehmen und zu sagen, ich verstehe dich. Gar nicht viele Worte, weil ich glaube, wir können alle nicht nachempfinden, was derjenige gerade mitgemacht hat. Und da ist manchmal, finde ich, viel wichtiger, gar nicht so viel zu sagen, sondern einfach, ich bin für dich da, wenn du mich brauchst, wenn du reden möchtest. Ich bin einfach für dich da. Und vielleicht einfach nur meinen Arm nehmen und verstehen.
18: Herr Ferus?
19: Ja, es ist total richtig und wichtig, glaube ich. Und es ist so typisch, was Sie erlebt haben. Weil es letztlich, glaube ich, die massive Unsicherheit der anderen ist, damit umzugehen, was zum Leben gehört. Ja, also sowas kann jedem passieren. Deswegen finde ich es übrigens extrem mutig und so wichtig, dass Sie das hier kundtun. Weil es sitzen draußen Millionen andere, denen ähnliche Dinge passiert sind und die niemals darüber reden. Und das macht es viel, viel schlimmer.
18: Gab es denn irgendwann einen Punkt, wie lange hat Sie diese Schwere belastet? Was würden Sie sagen?
17: 15 Jahre.
18: 15 Jahre.
17: Also erst die letzten 5 Jahre ist es relativ entspannt für mich.
18: Was war denn der Punkt, an dem Sie gesagt haben, da verändert sich jetzt irgendwas? Nach diesen 15 Jahren?
17: Das fing schon tatsächlich mit einem beruflichen Coaching an. Das war wieder so jemand, der gesagt hat, aber dann eben auf professioneller Art und Weise, Leon, wir reden jetzt schon 5 Jahre miteinander. Ich glaube, du hast wirklich genug gelitten. Ist jetzt irgendwie, oder meinst du nicht selber, dass jetzt irgendwie

0: gut ist. Wir haben das so häufig schon durchgekaut und er sagte, er würde das jetzt nicht mehr mit mir machen wollen.
1: Okay.
0: Und das war aber so ein, ja, ein Schlüsselmoment von ein paar Momenten, die das dann wieder wirklich so andersherum ins Rollen gebracht haben.
1: Es freut uns sehr, dass Sie diese Begleitung bekommen haben, dieses Seminar gemacht haben, Ihre Söhne haben Dinge, die Ihnen Kraft und Freude im Leben auch wirklich geben und immer wieder spenden. Und es freut uns, dass es Ihnen seit 5 Jahren jetzt endlich wieder besser geht. Vielen Dank für die Offenheit. Vielen Dank, Herr Mittendorf. Danke. Wir reden über Schuld und Scham. Wie hängt beides eigentlich zusammen? Schuld und Scham?
2: Es sind Geschwisterpaare, würde ich sagen. Mhm. Schuld allerdings ist etwas, was mehr noch von außen kommt, während Scham ein sehr zentral inneres Gefühl ist, was den eigenen Selbstwert betrifft. Und deswegen ist das noch mal heftiger und markanter als Schuld.
1: Es gibt ja Dinge im Leben, die hält man kaum für möglich. Auch Ihnen beiden ist so etwas passiert. An Ihrem Hochzeitstag hat Ihr Vater, Herr Püschel, Suizid begangen. Und dafür vor allem Sie, Frau Püschel, verantwortlich gemacht. Das war vor gut 3 Jahren. Wenn Sie auf Ihre Hochzeitstage seitdem schauen, wie gehen Sie mit diesen Tagen überhaupt um?
3: Ganz ehrlich, das war auch nur so eine Sache, wir wissen es bis heute nicht.
1: Ja.
3: Also wir wissen es wirklich nicht. Wir gucken uns dann immer an. Bis jetzt war es immer ein Wochentag, das war ganz gut, wir waren auf Arbeit. Und dann gucken wir uns an und denken so, ja, alles Gute. Also dieses Jahr habe ich erst einmal einen Strauß Blumen bekommen, das fand ich auch gut. Mhm. Aber wir haben für uns noch keine Lösung gefunden.
1: Herr Püschel, sind Sie froh, wenn es dann eher vorbei ist und der Tag wieder hinter Ihnen liegt? Oder wie nehmen Sie das wahr?
4: Nein, es ist natürlich schwierig, etwas zu feiern, was von so etwas halt überdeckt wird. Weil der Tag selber war natürlich wunderschön bis zu dem Moment, wo es passiert ist, wo wir das halt gewusst haben. Aber das so für sich dann halt in den Vordergrund zu stellen, ist natürlich extrem schwierig. Mhm. Ne?
1: Schauen wir mal gemeinsam zurück. Sie haben Ihren Vater bzw. Ihren dann irgendwann Schwiegervater eingeladen, mit Ihnen gemeinsam in Sachsen-Anhalt auf seinem Vierseithof zu leben, gemeinsam mit weiteren Mitbewohnerinnen und Mitbewohnern. Wer kam dann auf die Idee, Ihren Vater bzw. den
3: Zug? Das war ich.
1: Das waren Sie. Was war der innere Antrieb, das zu machen, wenn Sie
3: sich... Ja, wir haben halt gesehen, dass er relativ alleine war und viele Probleme in der Familie herrschen. Und dann habe ich zu ihm gesagt, komm, er war dann schon über 70. Er hat gesagt, lass uns doch mit. Platz haben wir ja. Also ne, das Platzproblem gab es jetzt nicht. Mhm. Wir haben ihm eine kleine Wohnung gebaut und haben dann gedacht, dann kann er wenigstens sein Lebensabend hier verbringen und es würde jemand mitbekommen, wenn es ihm nicht gut geht.
1: Er hat ja offenbar zugesagt. Wie haben Sie ihn dann erlebt, als er eingezogen ist?
4: Ja, also er war am Anfang tatsächlich skeptisch. Wir haben aber ihm zu verstehen gegeben, dass wir direkt mit ihm das planen. Also dass auf jeden Fall eine Wohnung für ihn dann, dass wir ihm auch halt auch eine Wohnung bauen, wo er auch alleine wohnen kann und für sich sein kann. Aber er hat sich dann da relativ schnell auch drauf gefreut.
3: Genau.
4: Also das war wirklich so, er hatte also wieder die Vorstellung, dass er halt wieder was zu tun hat. Ne? Dass wieder Leute um sich rum hat und so.
1: Aufgabe vielleicht.
3: Ja. Aufgabe, genau. Wir haben ihm auch gesagt, er wollte Beete anbauen und Mais und dann habe ich gesagt, mach.
1: Also. Und als er dann dort war, wie waren dann die ersten Tage? War dann diese Euphorie, dieses Gefühl, ich freue mich, ist das da auch spürbar gewesen bei Ihnen?
4: Ja, das kippte sehr schnell. Ne? Also,
3: ja, du hast es eher gesehen.
4: Kannte ihn ja schon was länger als du. Das kippte halt relativ schnell, weil mein Vater war der Patriarch in der Familie. Es war halt völlig klar, das, was er sagt, wird auch so gemacht. So bin ich auch erzogen worden. Es war relativ schnell klar, dass er ein Problem damit hat, sich in unsere Gemeinschaft halt einzufügen als ein gleichwertiges Mitglied.
1: Also gab es dann auch richtige Streitigkeiten,
3: Ja, also Konflikte gab es dann viele, weil wenn wir nicht gemacht haben, dass er sich gewünscht hat, dann, wir sind natürlich auch berufstätig, er war im Ruhestand, wir hatten auch nicht die

0: Es gibt halt so ein paar Dinge im Leben, die ich überhaupt nicht akzeptiere. Und das ist, wenn sie halt zum Beispiel angegangen wird, in welcher Form auch immer. Er war auch sehr schnell immer auch deutlich unter der Gürtellinie. Also jetzt, wir reden jetzt hier nicht von normalen Diskussionen, dass man halt, der eine ist der einen Meinung, der andere ist der anderen Meinung, sondern da wurde halt recht deutlich, dass er das so durchsetzen wollte, wie er sich das vorgestellt hat.
1: Also es gab da Konflikte.
0: Ja.
1: Das spürt man ganz deutlich. Nur muss man sagen, die gibt es in vielen Familien. Soweit, glaube ich, können das viele Menschen nachvollziehen, dass man vielleicht sich annähert, das klappt dann nicht. Da gibt es Konfliktlinien. Jetzt war es so, dass Sie Ihren heutigen Mann mit der Hochzeit überraschen wollten.
2: Genau.
1: Hatten Sie denn schon häufiger drüber geredet? Weil sonst, normalerweise kommt ja irgendwie der Antrag vorweg und so.
2: Also das war, ich bin dafür bekannt, dass ich, deswegen sitzen wir auch hier, manchmal Ideen habe und denke, ach komm, machen wir jetzt einfach mal. Mhm. Und Dezember 2022 bin ich zu meiner besten Freundin und habe gesagt, was schenken wir dem? Ich habe eine Idee, was ich Dennis zum 50. schenken würde. Und dann sagt sie, was denn? Ich sage, unsere Hochzeit. Und sie nur so, ja. Nee, wirklich. Ich sage, können wir das nicht machen?
1: Ja.
2: Und dann haben wir das gemacht. Dann haben ich und Anne das im Geheimen geplant. Er hat wirklich nichts mitbekommen. Wir haben das sensationell gut gemacht. Das große Problem war natürlich die Unterschrift. Wir sind ja in Deutschland, wir müssen ja erstmal alles unterschreiben.
1: Ja.
2: Und dann haben wir einfach auf sein Vertrauen gezählt. Wir haben es abgeklebt und haben gesagt, vertrau uns einfach, es ist was Schönes.
0: Ist für deinen Geburtstag.
1: Ah, okay.
2: Und sehr gute Freunde haben im gleichen Jahr geheiratet. Und dann habe ich meine Freundin angerufen und gesagt, es trifft sich, dass du heiratest, dann kann ich ihn gleich einkleiden.
1: Also erstmal eine originelle Idee, muss man sagen, da so vorzugehen. Nochmal zurück, hatten Sie seinen Vater denn eingeweiht?
2: Ja.
1: Oder war er?
2: Ja. Also ich bin dann im Dezember fiel die Entscheidung und im März bin ich dann zu ihm hin und habe ihm das dann gesagt, dass ich Dennis die Hochzeit schenken möchte zu seinem 50. und habe ihm alles auch so erzählt. Und das ist, glaube ich, das, was für mich so der schwerste Moment ist, weil er hat mich in den Arm genommen und hat gesagt, er freut sich total. Und ich habe gedacht, jetzt habe ich es irgendwie geschafft, dass er mich mag. So.
1: Ja.
2: Und habe gedacht, so, vielleicht hilft das jetzt. Und ich habe ihn auch immer mit eingebunden. Ich habe ihm dann erzählt, dass wir dann heimlich zum Brautkleid shoppen gegangen sind. Und dass wir halt irgendwie alle, auch unsere Gäste, also wir haben ja dann den 50. gefeiert. Und ich habe das auch nicht den Gästen erzählt, weil die Gefahr war natürlich groß, dass mal einer schreibt so, ja, was wünsche ich euch zur Hochzeit? Klar. Und er dann denkt, wie jetzt?
1: Ja.
2: Und da habe ich ihn mitgenommen und er war wirklich euphorisch. Jetzt im Nachhinein weiß ich natürlich, er hat ja alles aufgeschrieben, dass er dann für sich beschlossen hat, dass er da geht.
1: Bleiben wir erst noch mal bei Ihnen beiden. Wie haben Sie es dann geschafft, dass er dann auch noch mitgekommen ist, ohne was zu ahnen an dem
2: ich
1: Tag?
2: Ich habe einen Zettel in sein Zimmer. Also wir schlafen getrennt.
1: Ja.
2: Das können wir sehr empfehlen. Und ich habe ihm einen Zettel in sein Zimmer gelegt. Da stand drauf.
0: Zieh die Sachen an, die hier liegen.
2: Stimmt. Mach dir die Haare, geh duschen und Peter holt dich ab.
0: Ja.
2: So.
1: Und hatten Sie da schon irgendwie eine Ahnung?
0: Nee.
1: Also ich immer nicht.
0: Ich habe mich nur darüber gewundert, dass ich was mit unserem Kumpel was unternehme und mich dafür so schick anziehen muss. Aber es war ja für meinen Geburtstag. Ich meine, wir haben ja am 25. geheiratet, am 27. habe ich Geburtstag. Also für mich war das dann so, ja, okay, alles klar. Und ich meine, gut, heute würde ich nie wieder irgendwas blind unterschreiben.
2: So schlimm war es nicht.
0: Nee, es war ja schön, war ja toll. Aber geahnt habe ich tatsächlich nichts.
1: Sie haben ja auch gesagt, der Tag war erstmal schön, hatten Sie gerade schon im Nebensatz gesagt. Wie haben Sie das dann empfunden, diesen Moment, das Ja-Wort und all das? War das so, wie Sie es sich gewünscht haben?
2: Ja, es war schon spannend, weil ich stand ja hinterm Rathaus, damit er mich nicht sieht.
1: Ja.
2: Und dann haben sie ihn dann in Empfang genommen und haben ihm dann gesagt, und die Standesbeamtin, die hat dann auch gesagt, formal muss ich Sie jetzt noch mal fragen, ob Sie wirklich einverstanden sind, weil eigentlich ist das nicht erlaubt, weil eigentlich muss er immer ja und alle sind einverstanden und so. Und das war dann auch gut. Und dann hatte ich mir noch überlegt, ich komme mit dem Lied rein von Tim Bensko, sag einfach ja. Mhm. Weißt du, das fand ich, da habe ich mich gefeiert für die Idee.
3: Geil. Cool.
1: Ja. Werden hier noch mal dezent gefeiert, ja.
2: Ja.
1: Und dann haben Sie das erlebt. Und ich stelle mir vor, es war dann wahrscheinlich auch noch der weitere Tag geplant auf dem Hof mit Gästen. Es sollte ja auch einer der schönsten Tage Ihres Lebens werden. Wie, in welcher Situation haben Sie dann erfahren, was mit Ihrem Vater bzw. Ihrem Schwiegervater
2: Ja, wir sind dann noch Fotos machen gegangen und unsere Freunde haben den Hof ein bisschen dekoriert.

0: Und dann haben wir da Kaffee und Kuchen gemacht, weil ja klar, am nächsten Tag ist eine große Feier, also machen wir heute nicht mehr viel. Wir dekorieren vielleicht noch ein bisschen. Und dann haben wir Kaffee und Kuchen getrunken und dann kam eine Freundin von uns und sagte, dein Schwiegervater liegt hinten auf der Wiese auf dem Stuhl. Und das war nicht so ungewöhnlich. Und dann haben wir noch gedacht, naja, vielleicht sonnt er sich, es war ja auch August. Er war zwar eingeladen, aber er ist nicht gekommen und auch die Freiheit hatte er. Und wir haben uns, ehrlicherweise muss ich sagen, wir haben uns nichts dabei gedacht. Und nach einer halben Stunde, ich kann die Zeit nicht mehr, dieser Tag ist so im Nebel. Nach einer gewissen Zeit kam sie nochmal und sagte, Anja, ich glaube, dem geht's nicht gut. Und ich glaube, da wusste ich. Ich weiß auch nicht warum, aber da wusste ich, jetzt passiert hier was Schlimmes. Ich bin sehr dankbar, weil ich hatte mein Brautkleid nicht mehr an, sonst hätte ich das, glaube ich, nie wieder geschafft. Und du bist ja dann mit Anne hin. Ich habe mir es nicht angeguckt. Also ich habe gesagt, ich wusste, dieses Bild kriege ich nie wieder aus dem Kopf, das gucke ich mir nicht an.
1: Ja, das stimmt.
2: Also ich meine, Sie haben schon gesagt, der Tag ist im Nebel, vielleicht soll auch manches im Nebel bleiben. Wir wollen auch jetzt nicht Bilder hochholen, die Sie nicht hochholen wollen. Aber welche Erinnerungen haben Sie noch, die Sie uns erzählen können dann? Was war dann los auf dem Hof?
1: Also natürlich die Auffindesituation. Er hatte das tatsächlich, er hat also den Unterarm halt aufgeschnitten. Was aber, also er hat halt einfach mit offenem Mund und Sonnenbrille auf der Wiese in seinem Stuhl gesessen. So. Und es war aber für mich sofort, ich habe das halt gesehen, es war auch nicht mein erster Toter, den ich gesehen habe. Für mich war halt wirklich klar, dass er tot ist. Und dann ging dann so halt der behördliche Rattenschwanz los. Also man ruft die Polizei, man ruft die Feuerwehr, die dann natürlich erstmal mit einem RTW kam. Dann muss dann vom Notarzt der Tod festgestellt werden. Dann kam noch die Spurensicherung. Weil es ja ein gewaltsamer Tod auf jeden Fall gewesen ist. Wir hatten an dem Tag auch noch 1075 Jahrfeier im Dorf.
2: Also das ganze Dorf wusste sofort, was...
0: Also es kam ein riesengroßer Bulli, der schwarze Bulli mit einer weißen Aufschrift Spurensicherung. Und ich stand am Tor und dachte und guckte nur in die Gesichter von den Dorfbewohnern und denke, das muss ich erzählen. Mhm. Also was ich ganz erstaunlich fand, ist, er hatte das ja minutiös geplant. Das wissen wir aber erst im Nachhinein.
2: Wie haben Sie das denn rausgefunden? Auch, dass er Ihnen vor allem die Verantwortung dafür...
0: Er hat es aufgeschrieben.
2: Er, also,
0: er hat uns ein Manifest, ich nenne es immer Manifest, das waren 300 Seiten.
2: 300 Seiten,
0: wow. Und dann hat er halt minutiös aufgeschrieben, ab Januar stand da alles drin, Anja verlässt den Hof, Dennis kommt, Dennis und Anja streiten, also wir wohnen ja nebeneinander, deswegen haben wir natürlich auch mal gehört, wenn wir gestritten haben, und ich habe alles geplant und er war halt Mediziner. Und deswegen hat er genau aufgeschrieben, ich setze jetzt die und die Tabletten ab, von denen nehme ich jetzt mehr. Ich trinke jetzt noch mehr Alkohol, ich esse jetzt ungesund, weil er halt genau wusste, wie sein Körper funktioniert. Und damit er wirklich sicher gehen kann, dass es nicht schief geht. Und der Kriminalpolizist, der ist dann in die Wohnung. Wir sind nicht in die Wohnung, weil wir das dachten, das macht lieber die Polizei. Und der ist dann in die Wohnung und dann lag da eine schwarze, so eine Aufklappmappe aus Leder, wo dann alles drin war, alle Kündigungen von Versicherungen, seine EC-Karte, seine Krankenkassenkarte, sein Personalausweis. Also das war im Nachhinein, das war sehr nett, weil ich musste nichts mehr suchen. Der Polizist konnte einfach das nehmen, was er brauchte. Und er kam dann raus, guckte mich an und sagte, so ein Schauspiel habe ich noch nie erlebt. Weil es hat wirklich, der Kühlschrank war leer, es war alles aufgeräumt, es war alles ordentlich, sauber.
2: Aber wenn er eindeutig auch festgehalten hat und aufgeschrieben hat, dass er Sie quasi dafür verantwortlich macht. Ich meine, gibt es etwas Härteres, dass man den Tod eines Menschen quasi zugeschrieben bekommt? Die Verantwortung?
3: Ja, es ist ein maximal aggressiver Akt. Ja, das wird ja auch deutlich. Also es gibt, man kann sich eigentlich fast nichts Aggressiveres vorstellen. Also auf so eine indirekte Weise über Bande sozusagen zu spielen, das zu dokumentieren und eine Person dafür anzuschuldigen, das ist hinterhältig und höchst aggressiv. Es passt zu dem, was Sie sagen, manipulativ, weil es auch nicht mehr gerade zu rücken ist. Und es ist endgültig und es ist furchtbar.
2: Mhm. Konnten Sie trauern um Ihren Vater?
1: Nein, bis heute nicht. Also ich bin tatsächlich in der Wut gefangen, wie man sowas machen kann. Und er hat ja wirklich von uns den roten Teppich ausgerollt bekommen. Ne? Und Und ich frage mich halt immer, hätten wir es lassen sollen? Warum hat er nicht, wenn ihm das alles so ganz fürchterlich, wenn ihn das alles so fürchterlich gestört hat, warum hat er nicht von Anfang an gesagt, nein, ich möchte das nicht? Er hätte ja auch einfach nur in unsere Nähe ziehen können. Ja, und dann hätten wir ihn auch gut integrieren können. Aber diese Undankbarkeit, ne? Wir haben uns wirklich krumm gelegt dafür, dass er halt auch bei uns, dass er bei uns wohnen kann. Vom Finanziellen will ich auch gar nicht sprechen jetzt in dem Zusammenhang, aber das ist halt wirklich, also ich bin tatsächlich in der Wut gefangen und er hat mir das halt auch genommen durch seine Tat, dass ich um ihn trauern kann.
0: Es war halt schlimm.
2: Es war schlimm, ja.
3: Und das ist ja ein total berechtigtes Gefühl. Also Wut zu haben, schützt ja sie auch auf eine gewisse Art und Weise. Und es ist bestens bekannt, dass ein Suizid in der Regel 4 bis 6 Leute aus dem nächsten Umfeld massiv trifft und oft ein Leben lang begleitet. Also es ist ein höchst aggressiver Akt, natürlich aus einer Not heraus oft. Also da gibt es ja auch eine Not. Das ist die, also wenn jemand sich überhaupt nicht mitteilen kann und offensichtlich so massiv narzisstisch gekränkt ist, warum auch immer, zeigt ja, dass darunter, also das Thema Selbstwert, ein massives Thema ist, was er aber nicht anders angehen kann.
2: Virus, Sie sagen, das kann ein Leben lang begleiten. Nun hofft man natürlich, dass Sie irgendwann auch wieder zu unbeschwerten Zeiten finden. Was können denn Schritte sein, dass man irgendwann sagt, ja, das ist schwer und das ist mein Vater und er hat mir das angetan und das war ein aggressiver Akt und all das, was Sie beschrieben haben, was Sie an der Trauer hindert. Aber wie kann ich denn es schaffen, in dem Fall Sie es schaffen, nach vorne zu gehen und irgendwann auch andere Zeiten zu erleben, die etwas leichter sind? Was können also da Schritte sein?
3: Ganz, ganz wichtig, das, was ich gerade schon sagte, also Wut oder Ärger, Aggression ist was ja im Grunde genommen schon eine Grenze setzt. Also wenn ich jetzt zum Beispiel in Schuld- und Schamgefühlen versinken würde, was ja häufig passiert, also auch darüber nicht zu reden, dass mein Vater sowas gemacht hat, wäre zum Beispiel sowas ist Verschweigen, konserviert leiden. Und zu sagen, stopp, das ist seins, ich bin saumäßig wütend, dass er das getan hat, setzt schon eine Grenze, die... Der erste und ganz entscheidende Schritt ist, einen eigenen Weg zu gehen.
2: Was hat das mit Ihnen als Paar gemacht? Sind Sie so eng beieinander? Natürlich mit getrennten Schlafzimmern, wir haben das verstanden. Das war ja eine Empfehlung.
0: Gar nicht.
2: Genau. Aber sind Sie so innig beieinander wie vorher? Was hat das mit Ihnen als Paar?
0: Ja, also ich glaube, ich kann das natürlich nicht nur für mich sprechen.
2: Wir fragen ihn dann gleich auch.
0: Ja, also die 2 Wochen nach dem Suizid sind ganz schwer zu beschreiben, weil sie waren auf der einen Seite wirklich furchtbar, weil man in so einer Glocke gelebt hat und immer da saß und dachte, ist denn das jetzt wirklich passiert? So dieses Gefühl, was du auch hattest, dass man dachte, morgens, warte mal, war das jetzt wirklich? Also ist das wirklich passiert? Aber wir als Gemeinschaft und vor allen Dingen auch wir als Paar, wir haben uns dann die erste Woche jeden Tag draußen auf dem Hof getroffen und jeder hatte Raum für seine Gefühle. Also wir haben ihn einfach Holz hacken lassen. Wir hatten viel Holz zu der Zeit. Ich war eher so die in dieser Fassungslosigkeit war und ich bin auch immer wieder, ich brauchte das auch für mich so, ich bin immer wieder in die Wohnung gegangen und musste mir dieses Ding durchlesen, weil das für mein Charakter ist so ein ganz anderer. Deswegen war das für mich total schwer nachzuvollziehen. Aber ich glaube, für uns als Paar, also klar, wenn Sie einen Rat haben, wie man mit unserem Hochzeitstag umgeht, wäre ich Ihnen dankbar, aber wir sind einfach
3: stärker. Hätte ich tatsächlich. Also ich habe gerade schon darüber nachgedacht. Also erstmal würde ich überlegen, was ich mit dem Manifest mache, ob ich das zum Beispiel beerdige. Und zum Zweiten würde ich Ihnen sehr raten, Ihren Hochzeitstag aber jetzt erst richtig zu feiern. Um deutlich zu machen, also das lasse ich dir nicht. Dass du uns
2: ich hätte
3: Tag
2: auch noch eine Anregung. Nee, es gibt ja viele Menschen, vielleicht können Sie was sagen, ob sich das eignen kann, die freie Trauungen noch mal zelebrieren, auch Jahre nach ihrer eigenen Hochzeit. Die treffen sich, geben sich noch mal ein Eheversprechen, laden Menschen ein. Vielleicht kann es ja helfen, sich noch mal in so einem Kreis zusammenzufinden, damit dieser Tag irgendwann auch mit angenehmen Gefühlen und Erinnerungen verbunden ist.
0: Ja, komm auch mal.
2: Ja, nur ein Gedanke. Ja. Wenn Sie das so überlegen, nach all dem, was Sie jetzt erfahren, was ist Ihnen denn heute im Leben wichtig? Wie würden Sie das beschreiben als Paar, aber auch einfach?
0: Ich glaube, einfach unsere Wahlfamilie, oder?
3: Ja.
0: Also wir haben so viel Glück, wir sind so gesegnet, wir wohnen wunderschön. Wir haben uns da mit schwerster Arbeit, wir haben 4 Jahre gebaut, aber es hat sich sehr gelohnt. Wir lieben unseren Hof. Wir haben die weltbestesten Menschen auf unserem Hof. Unsere beste Freundin ist einfach unser fehlendes Teil. Also wir lieben sie sehr. Unsere beiden Mädchen.

0: sie hat ein Mädchen, wir haben ein kleines Mädchen. Und ich glaube, dieses, man lernt halt diese Dankbarkeit. So, ja, das Leben ist so, manchmal erlebt man Scheiße. Manche Menschen mehr, manche Menschen weniger, aber uns geht's gut.
1: Herr Püschel?
2: Ja, man guckt, glaube ich, deutlich intensiver auf sein eigenes Leben, was einen ja, stört, beziehungsweise was einem gut tut. Und ich glaube, also ich persönlich würde sagen, dass ich bin auf jeden Fall feinfühliger geworden gegenüber Menschen, denen es nicht so gut geht. Das war mir früher häufig egal, beziehungsweise ich habe es halt einfach nicht mitbekommen. Und also ich glaube, ich schaue mittlerweile genauer hin. Ja, das.
1: Und es ist sehr schön zu spüren, Sie hier so miteinander und beieinander zu erleben, weil ich glaube, auch das tut Ihnen gut, ist so der Eindruck. Alles Gute Ihnen weiterhin.
0: Danke.
1: Ihnen beiden und der Wahlfamilie. Wir kommen zu einer ganz anderen Ebene von Schuld und Scham, Frau Kaufmann. Vor rund 3 Jahren haben Sie einen Mann online kennengelernt, haben sich auch verliebt. Irgendwann und dann herausgefunden, er war ein Betrüger, der es auf ihr Geld abgesehen hat. Fühlen Sie auch, wie gesagt, wir reden über unterschiedliche Ebenen von Scham oder so, aber fühlen Sie auch so etwas wie Scham oder haben Sie es gefühlt, dass es passiert ist?
3: Ja.
1: Ja.
3: Also es hat mich lange Zeit sehr intensiv begleitet, das Schamgefühl.
1: Ja. Als das Ganze losging mit diesem Internet, also mit diesem Online-Kontakt, in welcher Lebenssituation waren Sie da? Wir gehen das ja hier überall immer mal so durch. Wo stand man denn eigentlich im Leben? Wie war das bei Ihnen?
3: Ja, es war eigentlich der Zeitpunkt, wo sich vieles irgendwie neu sortiert hatte. Und ich auch eine neue Perspektive gefunden hatte. Was möchte ich beruflich machen? Wie geht's weiter? Aber natürlich auch eine Zeit, wo ich so aus ganz vertrauten Abläufen einfach rausgefallen war.
1: Da waren Freiräume.
3: Also da ist ein Rahmen weggefallen, der auf der anderen Seite einen Freiraum geschaffen hat, der aber auch
1: eine Lücke.
3: Eine Lücke, ja.
1: Eine Lücke hinterlassen hat. Und, und diese Lücke wurde dann ja vielleicht auch gefüllt durch diese Beziehung, die dann da entstanden ist. Was hat derjenige denn, wie hat er sich vorgestellt oder was wussten Sie über ihn?
3: Also der Kontakt kam über Instagram zustande, weil ich auch Künstlerin bin und dort meine Kunstwerke in meinem Account zeige. Und ich hatte eines Tages einen wertschätzenden Kommentar unter einem Post. Und da bedanke ich mich immer.
1: Ja, ist auch nett.
3: Und in der Folge kamen dann direkte Nachrichten an mich. Und ja, dann war es am Anfang so ein Austauschen. Wo lebst du? Was machst du? Es kamen relativ schnell Fragen nach meinem Familienstand. Ja, und es blieb dann irgendwie so bei diesem Schreiben über Instagram.
1: Und wer hat dann zum ersten Mal vielleicht auch sowas angedeutet, dass da auch mehr Gefühle drin sind?
3: Als ja, das war er. Bei mir war immer, also ich hatte ja auch transparent geschrieben, dass ich verheiratet bin. Ich hatte immer wieder auch Sätze geschrieben wie, du, was willst du eigentlich? Was suchst du denn? Weil ich bin verheiratet und es wurde dann immer wieder so abgewiegelt. Ach, ich bin beruflich viel unterwegs. Ich habe einfach gerne Freundschaften in anderen Ländern. Wenn ich dann mal in Deutschland bin, dann kenne ich da schon jemand. Also es wurde dann immer irgendwie wieder so abgewiegelt oder so. Bis dann schon, sage ich mal, die Nachrichten und die Versuche, das eben dann auch in eine intimere Richtung zu lenken, deutlicher wurden.
1: Und haben Sie dann auch bei sich so, ich meine, das ist ja jetzt keine Frage von Tagen, sondern von Wochen, wahrscheinlich auch von Monaten, irgendwann sowas wie ein Verliebtheitsgefühl dann einfach auch empfunden?
3: Ja, das habe ich bei mir empfunden. Dadurch, also das ist ja bekannt auch bei diesem Liebesbetrug, dass die Betrüger das ganz bewusst machen, sich diesen wirklich langen Zeitraum zu lassen, um diese Ebene aufzubauen. Ja, und bei mir war irgendwann eine Verliebtheit da, Ich fand es spannend.
1: Hat Ihr Mann irgendwas davon mitgekriegt, dass Sie da schreiben und sich so austauschen?
3: Also am Anfang hatte ich ihm wirklich noch erzählt über diese neue Internetbekanntschaft. Mhm. Das war es irgendwie für mich. Er gab aus, in Amerika zu leben, in Oregon. Das war irgendwie so eine Gegend, wo auch ich irgendwie dachte, ach, cool, würde ich mal hinfliegen. Mein Mann war in der Ecke schon, deswegen habe ich dann auch irgendwie so ihm das erzählt. Und irgendwann habe ich es dann eben nicht mehr erzählt.
1: Ja, und hatten Sie ein schlechtes Gewissen dabei? Ja. Oder? Ja, hatten Sie. Aber war das irgendwie diese Verliebtheit, wie Sie sagten, Aufbruchsstimmung, war das auch eine Form von Leichtigkeit oder wie auch immer von Spannung im Leben, die Sie in dem Moment aber auch nicht, von der Sie nicht lassen wollten? Kann man das so sagen?
3: Ja, also ich habe ja schon geschildert, wir kamen beide, also mein Mann und ich, einfach aus schweren Jahren, die wir gemeinsam super als Team bewältigt haben, aber wo, glaube ich, bei uns in der Beziehung schon die Leichtigkeit auf jeden Fall ein bisschen verloren gegangen ist. Und das habe ich dort auf jeden Fall sehr, sehr stark empfunden. Und war schwierig, das wieder loszulassen, beziehungsweise es war auch es war auch so ein Gewöhnungseffekt einfach da. Mhm. Also es kam morgens schon die Nachricht, ich habe sich den Tag über geschrieben, abends kam dann noch die gute Nacht-Nachricht und ich habe ja gesagt, ich hatte diesen beruflichen Umbruch. Mhm. Es ist da, vor allem was Kontakt angeht, einfach diese Lücke entstanden.
1: Es kam dann irgendwann auch das Thema Geld ins Spiel. Ja. Und Sie haben auch registriert, da verändert sich sein Ton. Ja. Er wird auch fordernder. Es gibt dann eine Menge Wege, wie man an dieses Geld rankommen will. In welcher Situation haben Sie denn dann auch herausgefunden, dass es sich um einen Betrüger handelt?
3: Also es kam nach knapp 3 Monaten das Thema Geld. Eingebettet war es in ein angebliches Geldgeschenk für mich. Mhm. Das ich aber über Zahlungen natürlich hätte aktivieren müssen. Ich war zu der Zeit noch wegen meiner Erkrankung in therapeutischer Behandlung. Und ich habe das da meiner Therapeutin erzählt. Und die hat sofort geschalten.
1: Und hat gesagt?
3: Und hat ganz klar gesagt, weil ich fing dann irgendwie an, ich weiß nicht, ich habe jemanden kennengelernt und ist der narzisstisch oder irgendwas stimmt mit dem nicht und so. Und sie sagte ganz klar, Betrug.
1: Und Sie haben das auch gleich so aufgenommen und verstanden?
3: Ich hatte noch gar nichts verstanden.
1: Ja, aber haben Sie es angenommen oder haben Sie es angezweifelt in dem Moment?
3: Ich habe es annehmen können in dem Moment, weil, glaube ich, durch die Art und Weise, wie sich der Kontakt mit diesem Geldthema verändert hatte, meine innere Stimme, dass hier irgendwas nicht stimmt, lauter geworden ist.
1: Die hatte sich schon gemeldet.
3: Die hatte sich gemeldet, ja.
1: Mit welchem Gefühl? Ich meine, Sie haben gesagt, das war ja ein Verliebtheitsgefühl. Über Monate hinweg. Mit welchem Gefühl sind Sie dann nach Hause gefahren in dem Moment?
3: Es klang ja hier schon öfters an, dass man, wenn, also es war ein Schock.
1: Ein Schock.
3: Ich konnte, also sie sagte dann auch sofort Kontakt blockieren. Ich konnte das nicht. Ich habe ihr das Handy rübergegeben. Unser Kontakt war auf Englisch. Sie hat diese paar englischen Sätze dann formuliert und die Nachricht abgeschickt, weil ich konnte es nicht. Und ich weiß auch nicht, wie ich heimgekommen bin. Mhm. Ich bin irgendwie heimgefahren und...
1: Wie schwer ist es gewesen, von diesem Verliebtheitsgefühl loszulassen?
3: Das war sehr schwer. Mhm. Es gab auch nach diesem ersten Blockieren noch weitere Kontakte zu dem Betrüger. Mhm. Für mich war es wie in ein Loch zu fallen. Mhm. Also ich habe mich auch zu Hause umgeguckt. Ich hatte alles mit ihm geteilt. Also ob ich jetzt im Garten arbeite oder ob ich an meinem nächsten Kunstwerk male. Also ich hatte alles geteilt und ich saß zu Hause und habe das angeschaut und dachte irgendwie, wo bin ich hier? Also in was für einem Film bin ich eigentlich hier gelandet? So.
1: Normalerweise, es wird wieder von außen Menschen geben, die sagen, na, das war doch ein Betrüger, da muss doch dieses Verliebtheitsgefühl gleich weg sein. So funktionieren wir aber offenbar nicht, oder?
2: So funktionieren wir nicht, genau. Das ist das, was Sie erleben, was auch Millionen andere Menschen erleben.
4: Wahrscheinlich sind sie, weil sie irgendwie eine relativ stabile Situation bis dahin hatten, die auch im Umbruch war. Und deswegen konnte da jemand so rein. Aber sind sie noch irgendwie ganz gut rausgekommen? Es ist bekannt, dass ganz viele junge Frauen deswegen in die Zwangsprostitution gehen, weil sie immer noch glauben, also diese sogenannte Loverboy-Methode, die ja ähnlich funktioniert, weil sie immer noch nah am Täter sind. Man weiß aus der therapeutischen Arbeit, dass es unglaublich schwer ist, diese Bindung zu lösen, weil die so mächtig ist. Und das ist das, was Sie ja auch gerade sagen. Also da wird Bindung aufgebaut und Bindung ist das stärkste Grundbedürfnis, was wir haben.
1: Jetzt gibt es natürlich noch eine zweite mächtige Bindung, die zu Ihrem Mann.
3: Ja.
1: Wie haben Sie da überlegt, spreche ich mit ihm? Wie spreche ich mit ihm? Also was ging Ihnen da durch den Kopf?
3: Ja, also mir war klar in dem Moment, wo ich an diesem Tag von meiner Therapeutin weggefahren bin, es war ein Dienstag, ich weiß das alles noch, dass ich an diesem Abend mit meinem Mann spreche. Und ich hatte einfach wahnsinnig Angst davor und natürlich wirklich auch große Schuldgefühle. Und ich wusste einfach, wenn ich ihm das jetzt erzähle, dass ich ihm unglaublich wehtun werde.
1: Und wie ist das Gespräch dann gelaufen?
3: Naja, also er war einfach geschockt. Mein Mann ist ein sehr praktischer Mensch. Er hat sich an dem Abend erstmal auf die Themen, sich die Themen auch irgendwo, glaube ich, als Sicherheitsanker genommen, die da waren, wie, was hat er alles für Daten? Hat er Zugang zur Kreditkarte? Was hast du dem alles gegeben? Was müssen wir sperren? Ich hatte ihm auch angeboten, ich schlafe in einem anderen Zimmer oder ich gehe auch zu Freunden. Wir standen kurz vom Urlaub. Ich hatte gesagt, wenn du alleine in den Urlaub gehen willst, sag du, was du jetzt brauchst, was sich für dich richtig anfühlt. Und am Abend danach konnten wir dann sag jetzt mal mehr über diese Ebene sprechen. Wie konnte es eigentlich dazu kommen? Was ist da genau gelaufen? Wir sind dann gemeinsam unseren Urlaub angetreten. Das war insofern sehr, sehr gut, weil wir einfach von zu Hause weg waren und wir da einfach auch viel, viel Zeit für die Gespräche hatten. Und wir haben aber auch später noch ein paar Therapietermine besucht zusammen.
1: Und haben Sie einander noch? Oder?
3: Ja.
1: Ja? Schön zu hören. Sie sagen ja auch, Scham ist ein wichtiges Gefühl, Herr Virus. Warum ist das eigentlich so?
4: Weil Scham Beziehung reguliert auch. Also wenn wir uns vorstellen, wie das eigentlich evolutionär sozusagen einzuordnen ist, dann hat Scham uns im wahrsten Sinne des Wortes die Haut gerettet. Wenn wir in der Gemeinschaft damals nicht hätten bleiben können, weil wir zum Beispiel irgendwas gemacht haben, meinetwegen die Vorratskammer plündern, damals in der Höhle, und die anderen gesagt haben, hey, das geht nicht mehr. Wenn wir nicht Scham als ein sichtbares Gefühl, nämlich über das Erröten, gehabt hätten, was die Reue anzeigt, wären wir ausgestoßen worden.
1: Also Scham und Reue sind auch Geschwister?
4: Sind Geschwister und zeigen dem anderen, da tut dir was leid und das können wir eventuell annehmen oder wir können über eine Wiedergutmachung reden. Und das verhandelt Beziehung neu. Und deswegen ist Scham ein ganz wichtiges Gefühl in dieser Richtung. Und es schützt natürlich auch was bei mir. Also wenn Scham auftaucht, dann ist auch meine Grenze sozusagen deutlich. Und die kann ich dann auch nochmal neu verhandeln.
1: Als Sie nachher mehr über Love Scamming erfahren haben, haben Sie dann auch mitbekommen, wie vielen Menschen sowas schon passiert ist?
3: Ja, ich weiß, dass es sehr, sehr häufig vorkommt. Und ich weiß auch, dass sich die Betroffenen unglaublich schämen und dass viele schweigen und dass es bis in den Suizid geht.
1: Und warum sagen Sie Scham hin oder her, ich will darüber reden, auch hier im Nachtcafé, auch in der Öffentlichkeit?
3: Ich habe nichts anderes getan, als Vertrauen zu schenken, jemand auch, ich sage jetzt mal, in mein Herz zu lassen. Das finde ich mal grundsätzlich eine normale menschliche Eigenschaft. Wer einen anderen Beweggrund hatte und wer sich offensichtlich falsch verhalten hat und auch einfach gegen das Gesetz, war derjenige auf der anderen Seite. Und deswegen finde ich, brauche ich mich, betrogen worden zu sein, nicht schämen.
1: Aber der Satz, war der schon fertig?
3: Naja, es gibt ja dann eben noch die Ebene, die eben meine Beziehung zu meinem Mann betrifft.
1: Ja.
3: Aber ich rede über das Thema Love Scam und ich finde es total wichtig, dass darüber gesprochen wird, weil die Betroffenen oft wirklich auch sehr abwertende Kommentare erleben. Es würde mir nie passieren, wie kann man nur so doof sein? Mhm. Und ich habe selbst erlebt, wie raffiniert und manipulativ diese Täter vorgehen. Und deswegen ist es mir einfach so wichtig, dass dieses Thema in der Gesellschaft gesehen wird, wie häufig es vorkommt, und dass die Menschen, die darauf reinfallen, auch mit anderen Augen gesehen werden.
1: Und danke dafür, dass Sie dazu beitragen, indem Sie hier sind und darüber sprechen. Vielen, vielen Dank. Vielen Dank, Frau Kaufmann. Wir kommen jetzt noch zu einem ganz anderen beruflichen Umfeld. Herr Professor Lange, Sie waren einer der renommiertesten Herzchirurgen der Welt. Sie waren weltweit der Erste, der eine Herzklappe mit einem Robotersystem repariert hat, sind bekannt für ihre Operation am offenen Herzen. Erstmal Respekt und Anerkennung für uns, von uns für alles, was Sie medizinisch geleistet haben. Trotzdem haben Sie auch gesagt, ich bin nicht hier nur, um über die Leistungen zu sprechen und über das, was gelungen ist, sondern auch über Fehler, auch über Ängste, auch über vielleicht Schuldgefühle. Ein Beispiel, mit dem wir vielleicht einsteigen können, ist Ihre erste Operation als verantwortlicher Herzchirurg. Da ist nämlich was schiefgelaufen. Erzählen Sie mal davon.
5: Ja, bei dieser Operation habe ich einen Fehler gemacht. Wir haben die Herzklappe ausgetauscht, was jetzt nicht zu den schwersten Operationen gehört. Das sind eigentlich Operationen, die gerade für junge Chirurgen ideal sind. Vor allem, weil man eigentlich auch schnell eingreifen kann, wenn wirklich was schiefläuft. Und was schieflaufen kann bei uns immer. Mhm. Man schneidet dann eine hochgradig schwerst verkalkte Herzklappe raus und setzt eine neue Herzklappe ein. Das hört sich einfacher an, als es ist.
1: Das glauben wir sofort. Also,
5: in diesem Prozess kann auch viel schief gehen. Mhm. Aber wenn man die alte Herzklappe herausgeschnitten hat, dann hat man hier einen leeren Ring, wo keine Klappe mehr drin ist. Und dann muss man diesen ausmessen. Da gibt es so Dummies aus Plastik, die man da reinsteckt. Und dann weiß man, welche Klappengröße man braucht, um da eine neue Prothese reinzusetzen. Und ich habe das einfach falsch ausgemessen. Und während ich dann die Prothese, die ich zu groß gewählt habe, während ich die eingenäht habe, habe ich gespürt, die kriege ich nicht richtig platziert.
1: Aber Sie haben doch gesagt, da ist ein erfahrener Kollege dabei. Hat er das nicht mitbekommen?
5: Doch, der hat das mitbekommen.
1: Und hat Ihnen das nicht gesagt?
5: Also sagen konnte er mir das nicht. Ich habe ihm dann gesagt, ich kriege die Klappe nicht in den Ring hinein. Und dann habe ich ihm gesagt, was eigentlich absolut üblich ist in der Chirurgie, nicht nur in der Herzchirurgie, in der gesamten Chirurgie, dass dann einfach der Erfahrene übernimmt. Das ist eine Sache von nicht mal eine Minute, man tauscht die Plätze und der Erfahrene bringt die Operation zu Ende. Und deswegen habe ich zu ihm gesagt, übernehmen Sie bitte. Und dann hat er zu mir gesagt, mach das mal selber weiter. Hm.
1: Welche Komplikationen sind dann entstanden?
5: Naja, dann kommt eigentlich das Durcheinander, dann wird derjenige, der operiert, fahrig. Man wird nervös, dann kommt es zu einer Art von Angst, die einen auch lähmt. Dann dauert jeder Schritt sehr viel länger. Im Kopf kreisen die Gedanken, was passiert, wenn, und kriege ich die nächste Klappe jetzt richtig rein. Man vergisst vielleicht einige Dinge, die man unbedingt zusätzlich, um das Herz zu schützen, durchführen müsste. Und die Herzchirurgie, auch das wissen natürlich die meisten nicht, die Herzchirurgie ist die einzige Chirurgie, die sehr, sehr stark zeitbezogen ist. Das heißt, ein Herz, was nicht mehr durchblutet ist, wird gekühlt, ganz stark gekühlt auf 4 bis 8 Grad und hat während dieser Zeit einen ganz geringen Sauerstoffverbrauch. Deswegen kann es die Zeit, in der es nicht durchblutet ist, überleben. Und das ist ganz wichtig, dass man mit das immer wiederholt, damit das Herz kalt bleibt und keinen Schaden nimmt. Und wenn diese Operation zu lange dauert, dann nimmt es Schaden. Und dann nimmt der ganze Organismus Schaden, weil auch die Herz-Lungen-Maschine nur für eine bestimmte Zeit so ein Organismus gut am Leben halten kann. Aber irgendwann fängt auch da an, dass der Organismus Schaden nimmt.
6: Was hat das dann konkret für den Patienten bedeutet?
5: Für den Patienten hat es mehrere Dinge bedeutet. Das Herz wird schwach und erholt sich auch nicht mehr. Oder erholt sich, wir hoffen dann immer, dass es sich vielleicht auf der Intensivstation erholt, aber ein solches geschädigtes Herz erholt sich nicht. Und andere Organe, gerade die Nieren zum Beispiel und die Leber, die lange durch die Herz-Lungen-Maschine dann nur durchblutet werden, nehmen ebenfalls Schaden. Und dann kommt es, das haben wahrscheinlich die meisten schon von Ihnen allen gehört, dann kommt es zu einem sogenannten Multiorganversagen. Und dann ist das Schicksal des Patienten eigentlich besiegelt.
6: Heißt das, dieser Patient ist dann verstorben?
5: Der ist dann verstorben, ja.
6: Jetzt stelle ich mir vor, was löst das aus in vielfacher Hinsicht? Erst einmal, ich glaube, wir haben alle den Atem angehalten, weil man hört relativ selten Mediziner über solche Dinge offen reden. Da erstmal Respekt dafür, dass Sie uns jetzt teilhaben lassen. Aber was hat das bedeutet? Sind Sie dann zum Beispiel, da sind ja Angehörige und Sie sagen, das ist eigentlich eine Operation gewesen, das war machbar. Sind Sie dann zu den Angehörigen? Wie sind Sie mit diesem Fehler dann umgegangen?
5: Grundsätzlich bin in den 40 Jahren, die ich diese Operation durchgeführt habe, immer selber zu den Angehörigen gegangen. Nicht nur, wenn ich Fehler gemacht habe, sondern auch, wenn es zu Komplikationen gekommen ist, die nicht in meiner Macht standen.
6: Ja. Und wie haben die Angehörigen reagiert, als Sie ihnen das berichtet haben? Und haben Sie auch offen gesagt, mein Fehler?
5: Nicht am Anfang, aber ja. Man kann das dann in einem Folgegespräch natürlich thematisieren. Wenn die Patienten zum Beispiel vor dem Operationssaal warten und man kommt raus und sagt, ihr Mann, ihr Sohn, ihr Kind hat es nicht geschafft, dann können Sie in dieser Situation nicht über fachliche Dinge reden.
6: Ja. Was hat das bei Ihnen ausgelöst? Also wenn ich mir vorstelle, Sie sagen, Sie wurden da systematisch drauf vorbereitet. Sie warten auf diesen Moment. Jetzt haben Sie diese erste Operation. Sie machen einen Fehler, der erfahrene Kollege springt nicht ein. Sie werden nervös und es endet mit dem Tod des Patienten. Ist das nicht etwas, an dem Sie auch hätten zerbrechen können, an dieser Erfahrung?
5: Natürlich kann man daran zerbrechen. Und es gibt nicht wenige junge Chirurgen, das ist nicht nur in der Herzchirurgie, sondern auch in der allgemeinen Chirurgie, die zerbrechen an sowas. Und die kommen damit nicht zurecht und besuchen sich dann ein Fach, wo man solche traumatisierenden Erlebnisse nicht hat.
6: Man könnten Sie sich vorstellen, hier in der Runde, Herr Mukenge, Frau Ertel, solche Verantwortung zu übernehmen für Menschenleben?
3: Nee. Finde ich ganz, ganz schwierig.
0: Frage, ja? Gibt es denn da irgendwie auch psychologische Betreuung? Also bei Soldaten zum Beispiel gibt es ja auch die Möglichkeit, dass da viel gesprochen wird und therapeutische Hilfe. Gibt es das auch für Chirurgen, dass sie jemanden, weil sie sind ja nicht unfehlbar, also man nennt sie zwar die Götter und Weiß, aber auch sie machen ja mal einen Fehler. Und haben Sie da jemanden, mit dem Sie mal sprechen können in so Krankenhäusern?
5: Das ist eine wirklich gute Frage. Früher gab es das überhaupt nicht.
0: Okay.
5: In den letzten ein, zwei Jahrzehnten fing man zunehmend an, für Pflegepersonal, für Krankenschwestern und Krankenpfleger, vor allem für diejenigen, die auf den Intensivstationen arbeiten, was unglaublich hoher Stress ist, wenn man die Menschen pflegen muss und manchmal sieht, dass sie einem unter den Händen wegsterben. Für Pflegepersonal gibt es inzwischen diese Betreuung. Für die Ärzte ist das in Deutschland noch nicht etabliert.
6: Warum eigentlich nicht?
5: Weil Ärzte in Europa ihre Schwäche nicht offen zeigen wollen und können. Das hat natürlich auch einen wichtigen Grund. Wenn man schon in dem weißen Kittel zum Patienten kommt, dann kommt man ja deswegen in den weißen Kittel, um ihm zu zeigen, hier, ich bin fit, ich mache die Operation, ich habe die Nacht gut geschlafen, mach dir keine Sorgen. Und vieles von dem, wie es einem wirklich geht, unter dem weißen Kittel, kriegt der Patient da nicht mit. Jetzt stellen Sie sich vor, ich würde morgens in der Jeans und im Pullover ins Patientenzimmer kommen und sagen, oh, ich habe heute Nacht schlecht geschlafen, aber wir machen die Operation trotzdem. Das wäre eine Katastrophe. Also einen gewissen Abstand zum Patienten braucht man auch.
6: Ja. Aber hier reden Sie ja über sich. Haben Sie Ängste auch vor Operationen?
5: Ja, ich wollte gerade sagen, ich komme sofort auf die Ängste. Ja? Mhm. Was Sie sagen, Halbgott in Weiß, genau das war das Ziel, warum ich an die Öffentlichkeit gehe. Mhm. Ich wollte endlich einmal diesen Mythos ausräumen. Wir sind keine Halbgötter in Weiß, wir sind ganz normale Menschen, wie alle, die hier sitzen. Und wir haben natürlich Angst. Ich weiß nicht, ob ich das ausführen darf. Ich habe vor einigen Jahren ein Buch gelesen. Da gibt es zwei Extrembergsteiger bei uns unten in Bayern, in Rosenheim, die auch free solo klettern. Also mit die höchste Disziplin überhaupt, nämlich ohne Seil und ohne Sicherung gehen die Steilwände hoch. Und einer von denen hat ein Buch geschrieben, das heißt Angst, mein bester Freund. Und in diesem Buch habe ich gelernt, dass jeder Angst hat. Das ist was völlig Normales. Und diese Bergsteiger oder Rennfahrer oder auch Juristen vor großen Prozessen oder Moderatoren von einer Sendung, ja, die sind auch aufgeregt. Das ist was ganz Normales, Angst zu haben. Und dann habe ich zunehmend die Idee entwickelt, ich frage mal meine Mitarbeiter, ob die Angst haben. Und dann kam ich morgens in die Frühbesprechung, da saßen 45, 50 junge und ältere Ärzte. Und ich habe gesagt, wer von euch hat eigentlich Stress oder Angst bei der OP? Und was ist passiert?
0: Nee.
5: Keiner.
2: Keiner.
5: Und dann habe ich diese Idee weiterentwickelt. Ich muss dazu noch sagen, man könnte das ewig ausführen. Ich will nur kurz sagen, man kann diese Angst oder dieses Aufgeregtsein bei Chirurgen ganz objektiv messen. Und da gibt es auch große Studien zu, alle aus USA, wo man hat auch gesehen, dass im Grunde genommen bei einer komplizierten Operation der Erfahrene genauso aufgeregt, ich will jetzt gar nicht von Angst reden, sondern genauso aufgeregt ist wie der weniger Erfahrene.
6: Sie haben Studien aus den USA jetzt angesprochen. Wir reden über Fehler. Wir reden auch, das haben Sie gerade schon mal angedeutet, über dieses Gefühl, wenn ich einen Fehler zugebe, dann gebe ich eine Schwäche zu. Das hat ja was damit zu tun, wie wir mit Scheitern, mit Fehlern umgehen. Ist es so, dass wir in Deutschland diese Kultur noch nicht so richtig entwickelt haben, auch im Vergleich zu anderen?
2: Also ich habe jetzt keinen guten Überblick, wie in anderen Kulturen das ist, aber ich würde sagen, es ist ein massives Versäumnis. Es würde eigentlich gut sein, dass wir in der Schule schon anfangen, über eine Fehlerfreundlichkeit zu reden. Auch der Begriff zum Beispiel Fehlerfreundlichkeit und nicht Rotstift als etwas, was man vermeiden muss. In der Medizin, ich bin ja selbst Arzt, ist das genauso, wie Sie das beschreiben. Und immer, wenn ich Balint-Gruppen mache, also Ärzte quasi beratend zu mir kommen, dann ist das ganz typisch, dass sie sagen, nach einem großen Einsatz auch Notärzte und so, erstmal alle ganz cool tun. Ja, das betrifft mich nicht, steckt das weg. Was einfach definitiv nicht stimmt. Deswegen, wenn man mal zum Beispiel in die Luftfahrt guckt und da keine Fehlertoleranz hätte, wären wir ganz woanders. Also Lufthansa prämiert, glaube ich, Fehlermanagement, wenn Fehler benannt werden, weil man daraus lernt und weil das lebenswichtig ist. In der Medizin ist es genauso. Mhm. Es wäre dringend notwendig, dass wir sagen, Fehler her, jeder Fehler wird prämiert, weil andere können daraus lernen.
6: Mhm. Jetzt ist es so, ja. Mhm. Jetzt ist die Frage, aber die bleibt. Sie haben gesagt, für Ärzte gibt es diese psychologische Betreuung nicht. Nun sind Sie hier und sprechen offen darüber. Haben Sie Situationen erlebt, in denen Angehörige zu Ihnen gekommen sind und gesagt haben, Sie haben mein Mann, mein Kind, wie auch immer auf dem Gewissen, warum haben Sie das gemacht und vielleicht sogar nach einer Operation, in der wirklich ein Fehler passiert ist?
5: Ja, natürlich habe ich das durchgemacht. Man muss dazu sagen, mit vielen Jahren Erfahrung lernt man, die Angst zu kanalisieren. Und dann wird sie wirklich, so wie der Bergsteiger das beschrieben hat, zu deinem Freund. Weil diese Angst führt dazu, dass du noch umsichtiger operierst, dass du noch vorsichtiger wirst, dass du nicht übertreibst mit deinem Ehrgeiz und wirklich extrem kontrolliert arbeitest. Insofern hat die Angst, was wirklich gut ist. Das muss man dazu auch sagen.
6: Und wie sind Sie dann abends damit umgegangen? Also gab es solche Situationen, wir reden über Scham, wir reden über Schuld, Sie haben Fehler gemacht, es ist jemand, ein Angehöriger, eine Mutter, was auch immer, auf Sie zugekommen. Sind das Bilder, die Sie dann auch mit nach Hause, mit in den Schlaf genommen haben? Oder welche Form von Umgang haben Sie da gefunden, wenn es ja keine psychologische Beratung in dem Sinne auch gibt? Ja,
5: man hat viele schlaflose Nächte, aber auch als sehr, sehr erfahrener Chirurg. Vor jeder schweren Operation wachen Sie um 3 Uhr mal auf und gehen die Operation durch und schlafen dann wieder ein. Und, aber ich wollte noch einen Punkt machen, der ganz wichtig ist. Der eine Punkt war das mit dem Halbgott in Weiß. Der andere Punkt ist, und das muss man auch mal ganz klar sagen, in der nichtmedizinischen Bevölkerung herrscht die Vorstellung vor, dass wenn eine Operation schlecht ausgeht, das ist immer ein Fehler. Mhm. Das ist es aber nicht. Mhm. Es gibt einen schlechten Ausgang von einer Operation, die der Chirurg überhaupt nicht verantworten kann. Ich habe auch Patienten erlebt, die auf der Intensivstation verstorben sind, weil eine Pflegekraft zum Beispiel ein falsches Medikament gegeben hat. Im Endeffekt heißt es, wer hat operiert? Ach, der Lange, ist Patient gestorben. Nicht jede Komplikation ist auch ein Fehler. Und das Allerwichtigste, was ich unbedingt sagen möchte, weil Sie das mich so anmoderiert haben, Schuld ist nochmal was ganz anderes. Selbst wenn man eine Fehlentscheidung getroffen hat, dann muss man immer die Verantwortung übernehmen. Aber Schuld kommt in meinen Augen, wir können das gerne diskutieren, Schuld ist in meinen Augen ein Fehler, der bei Sorgfaltspflicht hätte vermieden werden können. Mhm. Wenn zum Beispiel ein Chirurg betrunken oder unter Drogen operiert, wenn er genau weiß, die Operation habe ich noch nie gemacht, ich kann sie nicht, aber sie trotzdem macht. Das sind Dinge, die führen zur Schuld. Mhm. Fehler führen nicht zur Schuld.
6: Also das, ja, ich finde die Differenzierung gut. Um am Ende noch mal den Kreis zu schließen, wenn ein älterer Kollege, der Sie hätte bei der ersten Operation entlasten können, sagt, ich mache das nicht, um Ihnen vielleicht einen Lerneffekt zu geben, aber vielleicht auf Kosten eines Menschenlebens, dann können ja diese Schuldgefühle zumindest da sein. Und gibt es da auch noch mal einen Unterschied zwischen Schuld und Schuldgefühl? Weil Sie ja Schuld zu Recht ansprechen.
4: Ja, das ist ein ganz großer Unterschied. Also Schuld ist ja tatsächlich das, was Sie auch sagen, also wo ich real was verschulde. Ein Schuldgefühl ist ja tatsächlich was vollständig anderes. Das ist ja sehr verbreitet, dass Menschen Schuldgefühle haben. Und wenn man fragt, was ist passiert, würde man von außen sagen, ich kann es nicht nachvollziehen. Wie kannst du da ein Schuldgefühl haben? Meistens nennen wir es auch Schuld. Ich habe da Schuld, aber mein Schuldgefühl. Mhm. Was ich noch ergänzen möchte, was unglaublich wichtig ist und was alle, die im Gesundheitswesen unterwegs sind, wissen sollten, wer Fehler zugibt, vermeidet mit größerer Sicherheit einen Prozess vor Gericht als derjenige, der sich verschweigt.
6: Wurden Sie mal angeklagt in irgendeiner Form oder beschuldigt, juristisch beschuldigt?
5: Ich bin in den 40 Jahren bei 15.000 Operationen ein einziges Mal beschuldigt worden und das war ungerechtfertigt.
6: Ich möchte Ihnen
5: Und das, was Sie sagen, ist genau richtig. Mhm. Wenn man Fehler zugibt und das mit dem Patienten offen kommuniziert, dann werden Sie nicht verklagt. Mhm. Der Patient klagt dann, wenn vertuscht wird, wenn er das Gefühl hat, oh, der kommt gar nicht mehr zu mir in mein Zimmer nach der Operation und da ist doch irgendwas schiefgelaufen. Mhm. Die kommen dann und verklagen Sie. Ja. Aber wenn Sie offen kommunizieren, nicht.
6: Ich möchte Ihnen danken, genauso wie wir es gerade gesagt haben, dass Sie, Frau Kaufmann, dazu beitragen, aufzuklären über etwas, was in der Gesellschaft passiert. So tragen auch Sie entscheidend dazu bei. Und ich denke, Sie haben die Botschaft klar formuliert, dass wir die Menschen sehen, nicht nur die Halbgötter in Weiß, dass wir über Fehler sprechen und dass wir Schuld nicht mit Schuldgefühlen gleichsetzen. Vielen Dank auf jeden Fall für all das, Herr Lange. So, nur wenige können nachvollziehen, das haben Sie auch immer wieder angedeutet, was sich wirklich in einem Operationssaal abspielt. Aber dass man sich fragt, habe ich in meiner Erziehung was falsch gemacht? Ich glaube, das können ganz, ganz viele nachvollziehen, diese Frage. Beginnen wir aber erstmal bei Ihnen, Frau Lange. Sie sind, ach, Frau Lange sage ich schon, beginnen wir bei Ihnen, Frau Ertel. Sie sind groß geworden mit 6 Geschwistern.
7: Ich habe noch 6 Geschwister, genau.
6: Und wie schnell war der Wunsch da, ich will schnell auch Familie haben oder Mutter?
7: Recht schnell.
6: Recht schnell.
7: Ja, ja.
6: Also was war so Ihr Bild von Familie?
7: Mutter, Vater, Kind.
6: Glücklich, Mutter, Vater, Kind.
7: Wohnung, Haus, egal, einfach glücklich sein. Gar nicht große Ansprüche, einfach ein normales Leben, so wie ich es auch gewohnt war als Kind. Wir waren immer zusammen, auch heute noch. Wir haben super Zusammenhalt, ja. Familienzusammenhalt.
6: Sie sind dann mit 24 schwanger geworden. Genau. Und 5 Wochen vor der Geburt hat sich der Vater Ihres Kindes von Ihnen getrennt, verabschiedet. Mhm. Was ist da ein Lebensentwurf zusammengebrochen?
7: Ja, also ich habe, wir haben eine Wohnung gehabt, also neu bezogen. Wir haben alles vorbereitet fürs Kind, aber ich habe schon in der Schwangerschaft sehr schnell gemerkt, da stimmt so einiges nicht. Aber gut, ich war jetzt schwanger und man hält ja an Dingen fest, auch gerade wenn man so jung ist. Und versucht halt eben, irgendwas aufrechtzuerhalten, was vielleicht gar nicht mehr war. Und dann hat der Kindsvater sich halt getrennt, kurz vor der Geburt. Und es war auch kurz vor Weihnachten. Und ich bin dann mit Sack und Pack zu meiner Mutter und stand dann erstmal da und musste gucken, wie geht's weiter. Ich hatte einen vernünftigen Beruf gelernt. Ich bin ZMF und war auch beruflich noch gut unterwegs. Aber ging ja dann erstmal alles nicht.
6: Was ich mich auch frage, was ja vielen geht, die dann plötzlich alleine dastehen, alleinerziehend sind. Hatten Sie auch das Gefühl, ich muss jetzt alles doppelt gut machen,
7: genau,
6: damit nicht von außen so dieser Blick kommt, die hat es nicht im Griff oder die Familie hat es nicht im Griff?
7: Nee, also von außen war mir immer egal, was andere dachten. Also da war ich Gott sei Dank sehr gestärkt, aber für mich selber.
6: Ja.
7: Ich hatte dieses Gefühl, ich muss meinem Kind jetzt 1000-fach gerecht werden. Somit habe ich ihn dann auch taufen lassen. Ich habe alles so gemacht, wie eigentlich auch Mutter, Vater, Kind das eigentlich macht. Ich war erst mal noch bei meiner Mutter und mein Sohn ist geboren, habe sehr schnell eine Wohnung bekommen und hatte dann auch eine super glückliche Zeit mit ihm. Also wir waren eingefleischtes Team. Es war eigentlich alles super, aber er war schon sehr auffällig als Kind.
6: Aber wir haben gerade auch Fotos gesehen, das sieht sehr harmonisch aus. Sie haben dann irgendwann einen anderen Mann kennengelernt.
7: Das kommt viel später.
6: Ja, viel später. Sind dann auch noch mal schwanger geworden. Da war Ihr Sohn 11. Und sind dann auch, haben noch 2 weitere Kinder bekommen, also 4 insgesamt. Wie war das so in Ihrem Verhältnis auch zu Ihrem Sohn und auch für Ihren Sohn selbst? 11 Jahre Einzelkind, plötzlich sind da andere in Ihrem Leben. Wie ist er damit klargekommen?
7: Also wir waren ja erst mal 6 Jahre zusammen alleine, mein Sohn und ich, bevor ich meinen Lebensgefährte kennengelernt habe. Ich habe schon ein halbes Jahr gewartet, bis ich den überhaupt meinen Sohn vorgestellt habe. Erst mal zu wissen, wo stehe ich, ist es was Ernstes, ist es nicht. Also ich bin nicht sofort mit Partner rein. So konnte er sich dann langsam auch drauf einstellen. War auch alles soweit okay, bis dann der Wunsch kam, ich möchte noch ein weiteres Kind. Mein Sohn war schon sehr explizit und sehr auf mich bezogen, was ja auch normal ist. Aber ich hatte halt den Wunsch, noch weitere Kinder zu bekommen. Die Partnerschaft lief gut, alles war in Ordnung. Finanziell war alles abgedeckt. Also von daher war mein Wunsch einfach da, noch weitere Kinder zu kriegen. Ja, und dann bin ich wieder schwanger geworden. Und ich habe es meinem Sohn sehr einfach gemacht. Also ich habe ihn extremst mit einbezogen in allem. Also er war immer mein Obermittelpunkt, weil das mein erstes Kind war. Und habe da auch wirklich, ich glaube, zu viel rein. Wenn ich heute so drüber nachdenke, ich habe zwar das Baby gehabt, aber mein Sohn war immer die Nummer 1 irgendwo. Ich weiß nicht warum, vielleicht weil ich mit ihm alleine war.
6: Und es ist ja dann manchmal so, selbst wenn man die ganze Aufmerksamkeit auf dieses Kind lenkt, heißt es nicht, dass immer alles gut geht.
7: Genau.
6: Es kam dann auch eine Freundschaft dazu, zu der Sie sagen, das war vielleicht nicht nur ein guter Einfluss, es kam dann Alkohol hinzu, andere Drogen. Haben Sie dann irgendwann das Gefühl gehabt, er entgleitet mir so ein bisschen?
7: Absolut.
6: Ja?
7: Also er hat sich erst mal sehr zurückgezogen, als ich das zweite Kind bekommen habe. Fühlte sich also im Nachhinein in Gesprächen auch nicht zugehörig. Also wir haben da auch mal sehr offen drüber gesprochen. Und ich habe immer versucht, ihn mitzupacken. Immer. Also ich war meine, ja, meine größte Aufgabe, mich diesem Kind zu widmen. Und dann kam er so in die Pubertät und hatte dann einen Jungen kennengelernt, der schon so vom Äußeren her auch sehr auffällig war. Aber ich habe ihn mir erst mal angeguckt und guck erst mal. Aber irgendwie war alles so komisch. Mein Sohn kam dann mal nach Hause, sah nicht so gut aus oder er kam nicht zur normalen Zeit. Die Schule litt. Ja, und dann wurde ich natürlich hellhörig. So, und dann ging der Rattenschwanz los. Also erst mal Gespräche. Nee, ich mach nichts, ich trinke nur. Oder ja, dann habe ich Gewürze unterm Bett gefunden. Also Dinge, wo ich dachte, oh, der ist experimentierfreudig. Und bin mit ihm zum Jugendamt, habe eine Familienhilfe versucht zu organisieren. Bin mit ihm zur Drogenberatung gegangen. All diese Dinge. Ich konnte ihn einfach nicht mehr packen.
6: Also Sie haben versucht, ihn zu stützen, bei ihm zu sein, ihm zu helfen, von außen Hilfe zu holen. Mhm. Es ging dann aber noch stufenweise weiter. Er hat Ecstasy genommen und irgendwann auch Heroin.
7: Er hat alles konsumiert, was man nur konsumieren kann. Das habe ich im Nachhinein dann erfahren.
6: Waren Sie dann in dieser Situation auch an seiner Seite? Haben Sie auch da noch versucht, die Bälle in der Luft zu halten, irgendwie ihn zu unterstützen?
7: Also bei Angehörigen von suchtkranken Kindern, also Eltern von suchtkranken Kindern, ist es meistens so, dass die Mütter versuchen, dessen Leben zu leben. Dass die versuchen, alles aufzufangen, was man nur auffangen kann. Weil man möchte ja nicht, dass das Kind fällt.
6: So waren Sie co-abhängig?
7: Absolut.
6: Was ist das, Herr Firus? Vielleicht können Sie uns das erklären. Co-Abhängigkeit?
4: Abhängigkeit zeichnet sich ja dadurch aus, dass man nicht anders kann, also jetzt im Sinne bei der Substanz zum Beispiel, als die Substanz zu konsumieren, auf einer Verhaltensebene, als zum Beispiel einer Person irgendwie hörig zu sein. Das ist ja zum Beispiel, Love Scamming wäre ja auch sowas, was eine gewisse Nähe dazu hat und dass man das Verhalten trotz besseren Wissens aufrechterhält, dass man es vielleicht sogar intensiviert. Das wären so Kennzeichen davon, die das zeigen und dass man eben nicht aus einem Abstand heraus reflektiert, mache ich das eigentlich, ist das vernünftig, was ich mache, sondern man ist eher von den Emotionen getrieben.
7: Genau.
6: Haben Sie sich selbst Vorwürfe gemacht in irgendeiner Form, weil Sie ja diese hohen Ansprüche an sich schon erklärt haben und dass Sie in irgendeiner Form, jetzt sage ich es wieder, schuldig, Schuldgefühle sich selbst zugeordnet haben oder Scham empfunden
7: haben? Ich habe mich schuldig gefühlt, dass ich eben nicht dieses harmonische Bild, was man eigentlich so von der Gesellschaft kennt, Mutter, Vater, Kind, bieten konnte. Ich habe mich selber dafür schuldig gefühlt, dass mein Ex-Partner sich damals getrennt hat. Man hinterfragt, warum, aber im Nachhinein geht es da nicht um Schuld, sondern es gibt tausende Situationen, warum man sich trennt. Ich habe mir da schon die Schuld gegeben. Und ich gebe mir auch im Nachhinein, habe ich mir dann die Schuld gegeben, auch im Älteren, also wo er jugendlich war oder noch so 7, 8, 10, nicht konsequent genug gewesen zu sein in vielen Dingen.
6: Sie haben dann irgendwann gesagt, ich kann so nicht weitermachen, ich muss den Kontakt abbrechen. Was ist da passiert? Was war da ein Wendepunkt, wenn man so will?
7: Also ich habe erst mal sein Leben gelebt. Das heißt, ich habe seine Schulden bezahlt, ich habe seine Wohnung gemacht, ich habe ihn aus dem Gefängnis geholt. Ich habe alles versucht aufzuhalten, was man nur aufhalten kann. Und dann hatte ich zwischendurch immer mal Phasen, wo ich Kontaktabbrüche hatte, wo ich für mich selber gemerkt habe, ich kann nicht mehr. Dieses Gefühl, jeder, der das mitmacht, kennt das. Die schlaflosen Nächte, die Ängste, die Sorgen. Abends ins Bett zu gehen, bitte lass das Telefon heute Nacht nicht schellen. Die Polizei steht vor der Tür, liegt irgendwo mit einer Überdosis. Oder. Sind alles Dinge, die so extremst belasten. Und ich musste aber auch für die anderen Kinder funktionieren. Da kommt jetzt dieses ins Spiel, was Sie mich fragten. Ich brauchte ja die Kraft für die anderen Kinder. Ich hatte noch einen Säugling, ich hatte noch kleine Kinder. Und ich habe immer dann eine Maske aufgesetzt. In der Zeit, wo ich bei meinem Sohn war oder alleine war, fiel ich zusammen. Mhm. Und dann bei den Kindern war ich die starke Mutter. Und dann habe ich aber Krebs bekommen. Und
6: manchmal
7: damit
6: kommt alles zusammen im Leben.
7: Und damit hat sich auch so mein Denken verändert. Wo ich gesagt habe, ich bin auch noch da. Alles, was ich gemacht habe, habe ich gemacht. Und habe aber irgendwann gemerkt, es bringt ihm nichts. Mhm. Weil bei einem Suchtkranken ist es immer nur wichtig, Hilfe zur Selbsthilfe. Mhm. Und niemals die Sucht unterstützen.
6: Ist das so? Also muss man manchmal auch dann den Schlussstrich ziehen und sagen, so, jetzt musst du Verantwortung übernehmen? In der Regel?
4: Ja, ich glaube, es, was man, gerade so wie Sie es auch schildern, wenn man alleinerziehend zunächst ist, diese ganzen Schuldgefühle, die eine Rolle spielen, führen ja häufig dazu, dass man das Nein nicht kennt. Und Nein gehört tatsächlich auch zu Liebe. Mhm.

0: Also mein Sohn, nachdem ich keinen Kontakt mehr hatte, hat es dann auch Klick gemacht, weil er dann irgendwann gemerkt hat, okay, da ist jetzt keiner mehr. Wir haben eine sehr enge Beziehung, wie gesagt, auch gehabt und der war dann nicht mehr der Kontakt. Ich habe aber immer dafür gesorgt, dass einer weiß, was mit ihm ist. Also er hat sich runterdosiert, er ist in einem Substitutionsprogramm, ist nicht mehr intravenös, also er konsumiert nicht mehr intravenös seit 3 Jahren, baut sich immer weiter runter, ist auf einem sehr, sehr guten Weg, Gott sei Dank. Ich habe Grenzen gesetzt, also da stehe ich jetzt. Ich setze Grenzen, ich habe Regeln aufgestellt. Wenn mir das zu viel wird, ziehe ich mich zurück und sage das aber auch. Ich möchte nicht mehr über dieses Thema jetzt sprechen, das reicht jetzt. Ich lasse mich nicht mehr manipulieren. Mein ganzes Denken hat sich sehr umgeändert und ich habe unfassbar viel an Stärke dazu gewonnen in den Jahren, seitdem ich meine Krebserkrankung auch hatte, wie gesagt, dass ich das Leben mit anderen Augen sehe. Und mittlerweile bin ich so weit, dass ich komplett aus der Co-Abhängigkeit raus bin. Also kann ich von mir behaupten. Ich höre mir seine Belange an. Ich bin für mein Kind immer da, bleibt das auch. Aber er ist jetzt 32, er muss sein Leben selber. Er hat sich für diesen Weg entschieden. Ich habe ihn nicht an die Hand genommen. Ich habe mein Buch geschrieben. Ich hatte keinen Therapieplatz bekommen und brauchte dringend Therapie, weil ich Panikattacken und Angstzustände hatte. Hatte aber nie einen Therapieplatz bekommen und hat meine Mama gesagt, schreib einfach mal ein Buch.
1: Und was sind die Dinge, die Sie so im Alltag besonders genießen, wo Sie sagen, wow, ja, das zeigt mir, wie wertvoll das Leben ist?
0: Ich stehe morgens auf und bin dankbar. Ich bin dankbar für meine Kinder. Ich bin dankbar, ich habe super tolle Kinder, alle sehr empathisch, alle, wir kommen super miteinander klar. Meine Familie, meine Geschwister, das sind alles die Dinge, die mir Kraft geben. Ich fahre viel im Urlaub, ich mache viel mit den Kindern, Erinnerungen schaffen. Das ist für mich ganz wichtig.
1: Dann wünschen wir Ihnen, Frau Ertel, und Ihrer ganzen Familie alles, alles Gute. Vielen Dank an Sie und vielen Dank an die gesamte Runde. Nochmal heute ganz besonders. Wir sehen uns wieder in einer Woche, dann mit dem Thema Ich vom Umgang mit Narzissmus. Stichwort ist heute schon manchmal gefallen. Bis zum nächsten Freitag in Ihrem Nachtcafé. Und danke nochmal. Dankeschön.

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1: Da gucken wir mal, wenn die Sonne dann aufgegangen ist, dann gibt es eine Mischung aus deren selben und mal lockeren und mal dichteren Wolken. Dabei einzelne Schauer. Die Höchstwerte 12 bis 15 Grad heute. Die Nacht, die bringt uns 7 bis 4 Grad. Da ziehen noch ein paar Wolkenfelder dann durch. Vielleicht hier und da mal ein paar Tröpfchen, aber das wird mit Sicherheit nicht viel. Am Morgen gegen Montag dann nebliger Beginn, danach leicht bis locker bewölkt. Und teilweise gibt es selten mal einen Tropfen, der da vom Himmel fällt, verbreitet aber trocken. 14 bis 17 Grad die Höchstwerte.
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1: Vorsicht auf der A6 Saarbrücken Richtung Mannheim zwischen Saarbrücken-Vechingen und St. Ingbert-West. Gefahr durch Gegenstände auf der Fahrbahn. A6 Mannheim Richtung Saarbrücken in Höhe Kreuz Neunkirchen ist die Richtungsfahrbahn wegen einer Baustelle gesperrt. Außerdem sind folgende Überleitungen gesperrt. Das ist auf der A6 von Saarbrücken kommend zur A8 Richtung Saarlouis und auf der A8 von Pirmasens kommend zur A6 Richtung Saarbrücken. Bis Montag das Ganze gesperrt um 5 Uhr früh. Und die Polizei hat Geschwindigkeitskontrollen angekündigt auf der A6 zwischen St.

0: Ingbert und der Grenze zu Frankreich. Ich wünsche Ihnen eine gute Fahrt. Und wenn es noch was gibt, unter der 0800 700 8000 erreichen Sie telefonisch unsere Verkehrsredaktion. Der Anruf kostet ja nichts.
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0: Ich bin auch froh, dass Sie schon mit dabei sind. Guten Morgen, hier ist Marcel Lützbinder und mit Andy Williams starten wir auch in dieser halben Stunde mit einem fröhlichen Herzen.
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1: Das halte ich einfach nicht mehr aus. Und doch kann ich manchmal nichts anderes tun als aushalten. Ein echtes Dilemma. Auszuhalten gibt es viel im Leben. Schicksalsschläge, Schmerzen, Belastungen, schwere Prüfungen, Leiden. Aber zum Beispiel auch Langeweile, Liebeskummer oder Tod. Für mich hat das Aushalten aber auch etwas Positives. Positiv gesehen ermöglicht bewusstes Aushalten den Wandel. Ich kämpfe nicht ständig gegen meine Notlage an. Zum Beispiel halte ich den Schmerz aus, nehme ihn an. Konkret, ich registriere den Schmerz, nehme ihn wahr. Ich akzeptiere, es ist gerade sehr schwer, aber es geht vorüber. Manchmal fühle ich mich dann leichter. Mein innerer Kampf lässt nach, Veränderung wird möglich. Dann spüre ich, Aushalten ist eine meiner Fähigkeiten und gehört zu meinem Leben. Und ich weiß, der Schmerz, das Leid, sie gehen vorüber. Ich muss nicht mein Leben lang aushalten. Das ist wie im Training. Ich habe ein klar definiertes Ziel und die Situation ist zeitlich begrenzt. Gelassen und sicher sage ich mir, auf die Plätze, fertig, los, aushalten bis zum Ziel.

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gucke mal, man kann nicht wirklich sagen, die Sonne ist rausgekommen, aber es ist hell geworden draußen. Der dichten Wolken verbirgt sie sich noch und gleich starten wir unser Wunschkonzert. Ich würde mich freuen, wenn Sie mitmachen. 0681 64 064. Da können Sie Ihre Wünsche loswerden oder Sie machen es wie die Spider-Murphy-Gang und grüßen alle, die Sie immer mal grüßen wollten.

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1: 8 Uhr. Der ukrainische Präsident Selenskyj erhält Unterstützung aus Europa. Nach den Attacken aus den USA hieß es von der Bundesregierung, Deutschland halte an seinem Russlandkurs fest, stehe zu den EU-Sanktionspaketen und beziehe weiter kein Öl aus Russland. Gestern verlangte US-Präsident Trump, dass Selenskyj als Regierungschef abgelöst wird und die Ukraine Angriffe auf russische Ölraffinerien einstellt. Dem war eine Vereinbarung zwischen den USA und Russland vorausgegangen, die vorsieht, dass Moskau wieder Diesel in die Vereinigten Staaten liefert. In der saudischen Hauptstadt Riad sind bei einem Raketenangriff auf den internationalen Flughafen mindestens 12 Menschen getötet worden. Über 300 wurden nach Behördenangaben verletzt, einige schweben in Lebensgefahr. Konstanze Semidey für SR Info.
2: Die Rakete schlug unmittelbar in einen Passagierterminal des King Khalid Flughafens in Riad ein und traf die Reisenden an einem Abfluggate. Augenzeugen berichten von Panik am Flughafen und unzähligen Opfern. Dutzende Krankenwagen eilten zum Flughafen. Die deutsche Fluggesellschaft Lufthansa hatte bereits erklärt, aufgrund der aktuellen Situation vorerst keine Flieger mehr nach Riad zu schicken. Das von Saudi-Arabien angeführte Militärbündnis macht die Husi-Miliz aus dem Jemen für die jüngste Attacke auf den Flughafen verantwortlich. Es handele sich um ein Kriegsverbrechen, hieß es. Es ist die bislang höchste Opferzahl im Golfstaat seit Beginn des Krieges der USA gegen den Iran.
1: US-Präsident Trump verurteilte den Angriff und kündigte an, eine Beteiligung an saudischen Angriffen gegen die Houthis zu prüfen. Dem britisch-französischen Autor und Menschenrechtsanwalt Philipp Sens wird am Vormittag der Friedenspreis des deutschen Buchhandels verliehen. Der Stiftungsrat des Börsenvereins begründete die Auszeichnung mit Sens Wirken für Frieden, Gerechtigkeit und das Völkerrecht. Der Preis wird zum Abschluss der Frankfurter Buchmesse verliehen und ist mit 25.000 Euro dotiert. Sens kündigte an, in seiner Dankesrede werde es um das Thema Schweigen gehen. Damit meine er auch den aktuellen Umgang Deutschlands mit der Politik der israelischen Regierung. Heute ist der Weltmädchentag. Mit dem Aktionstag wollen die Vereinten Nationen Aufmerksamkeit für Frauenrechte und Chancengleichheit schaffen. Laut UN-Kinderrechtskonvention haben Jungen und Mädchen die gleichen Rechte, Mädchen erfahren jedoch weiterhin häufiger Benachteiligungen. So können weltweit rund 133 Millionen Mädchen nicht zur Schule gehen. Gründe dafür sind unter anderem Kinderehen und sexuelle Gewalt. In Afghanistan beispielsweise ist es Mädchen per Dekret untersagt, eine weiterführende Schule zu untersuchen. Bei der Ironman-Weltmeisterschaft auf Hawaii hat Laura Philipp den 2. Platz belegt. Die Heidelbergerin musste dafür knapp 4 Kilometer schwimmen, über 180 Kilometer Radfahren und einen Marathon absolvieren. Für SR Info Robin Niehaus.
3: Die Silbermedaille ist das beste Ergebnis, das die 39-Jährige je auf Hawaii eingefahren hat. Vor ihr lief im Rennen der Frauen nur die Britin Taylor Knipp ins Ziel. Sie wurde nach 8 Stunden und 36 Minuten Weltmeisterin. Bei den Herren sicherte sich der Franzose Vincent Louis nach 7 Stunden und 47 Minuten den WM-Titel. Der dreimalige deutsche Weltmeister Patrick Lange konnte sein letztes WM-Rennen nicht beenden. Der 40-Jährige stieg nach knapp 3,5 Stunden während des Radfahrens aufgrund von Krämpfen aus.
1: Die Hargeser Lui hat ihre erste Niederlage der Saison hinnehmen müssen. Gegen Münster unterlagen die Saarländer in der 3. Handballliga gestern Abend mit 28:38. Und das waren die Nachrichten mit Immanuel Glestzus. 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
4: Jetzt ist es echt grau und wirkt so ein bisschen schmuddelig. Es soll aber noch eine Mischung aus Sonne und lockeren und mal dichteren Wolken geben. Einzelne Schauer sind möglich. 12 bis 15 Grad heute die Höchstwerte. In der Nacht geht es runter auf 7 bis 4 Grad, also ziemlich kühl. Und der Montag, der beginnt mit Nebel, aber danach wird es leicht bis locker bewölkt. Selten ein paar Tropfen und verbreitet eher trocken bei 14 bis 17 Grad.
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4: A6 Mannheim Richtung Saarbrücken in Höhe Kreuz Neunkirchen ist die Richtungsfahrbahn wegen einer Baustelle gesperrt. Das betrifft auch folgende Überleitungen, die sind auch gesperrt. A6 von Saarbrücken kommend zur A8 Richtung Saarlouis und auf der A8 von Pirmasens kommt zur A6 Richtung Saarbrücken. Das Ganze bis morgen früh um 5. Die Polizei hat noch Geschwindigkeitskontrollen angekündigt auf der A6 zwischen St. Ingbert und der Grenze zu Frankreich. Es ist 8 Uhr und gleich 5 Minuten. Ich wünsche eine gute Fahrt.
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4: Mit Marcel Lützbinder. Einen wunderschönen guten Morgen, alle, die jetzt zusteigen. Hier schreibt mir die Carla Becker. Die war gerade auf dem Weg in die Eifel, als sie uns geschrieben hat. Die machen da Urlaub. Sie hat das letzten Sonntag geschrieben. Ich hoffe, der Urlaub hält noch an und es geht ihnen gut. Sie grüßen alle zu Hause gebliebenen mit Ed Sheeran und Perfect. Viel Spaß.
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0: Ei, wenn Sie mich so froh, dann darf's für mich mal das Liedchen, wann in dem großen Himmel bloß eine kleine Wirtschaft wäre, vom Kurt Dehn. Das darf Sie mal für mich gern sehen. Recht herzlichen Dank. Hier war der Jochen aus Einöllen und ich wünsche einem jeden, der dies hört, einen wunderbaren Sonntag und dem SR3-Team weiterhin solch klasse Arbeit wie die, die Sie bis dato leisten. Danke sehr, auf Wiederhören.
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Musik aus der Pfalz. Das ist das toleranteste Wunschkonzert, das Sie je erlebt haben. Wir haben so viel schöne Musik für Sie jetzt schon und natürlich auch gerne das, was Sie sich noch im Verlauf dieses Morgens und Vormittags wünschen. Deswegen jetzt mal die WhatsApps benutzen für 0681 64 064, um im Wunschkonzert mitzumachen. Ich sehe gerade, es hängen auch schon viele in der Telefonleitung. Geben Sie unseren Telefonisten noch einen Moment Zeit, damit die an den Apparat können. Also nicht böse sein, ab gleich, ich gebe dann nochmal ein Zeichen, gehen die dann auch dran, denn die sind noch beschäftigt mit anderen Arbeiten hier. Und hier haben wir auch schon wieder eine, die per Textnachricht, per WhatsApp sich bei uns gemeldet hat. Und das ist die Jennifer Braun aus Holz. Grüßt ihren Mann Erik Schwer und Martina Lesch und Petra aus Rheinsfeld. Sie hat sich 25 Lovers von Jennifer Rush gewünscht.

So, nochmal die Nummer 0681 64 064 für all die im Wunschkonzert mitmachen wollen. Gerne jetzt mal eine WhatsApp direkt als Sprachnachricht oder als Textnachricht loslassen. Nie vergessen, wer bin ich, was will ich, also was wünsche ich mir und wen grüße ich. Das sind die drei Ws und dann klappt das auch. Natürlich ein bisschen Glück, dass man auch noch durchkommt bzw. ausgewählt wird aus dem großen Lostopf. Und dann, ja, dann kann es ja losgehen. Wir haben eine Mitteilung gekriegt von der Pina Claire aus Quierschied. Die möchte ihrer verstorbenen Mama gedenken mit Lucio Dalla und Caruso.

0: Hallo, ich bin
1: Hallo.
0: Marlene Fenken. Grüße meine Klasse aus der Bachtelschule Elm mit meiner Lehrerin Frau Rupp. Ich grüße ebenfalls meine Familie und ganz besonders meinen Opa Klaus, der jetzt vielleicht zu Hause sitzt und das hier hört. Ich wünsche mir We Are Family.

Ja, manche, die lauschen nur dem Wunschkonzert und irgendwann kommt der Moment, dass man auch mal mitmachen will. Klaus Adelskamp aus Essen-Borbeck hat sich jetzt entschlossen, ja, der will jetzt auch mal, dass eins seiner Lieder gespielt wird. Und er hat sich einen Tango von den Kirmesmusikanten ausgesucht, sagt, das Stück spielt er selbst immer wieder gerne. Und es erinnert ihn an seine Tanzschulzeit von 75 bis 77. Echt 2 Jahre Tanzschule. Ist er sitzen geblieben oder? Nee, hat halt Spaß am Tanzen gehabt. Deswegen hat er es so lange dort gemacht. Und deswegen freut er sich, wenn dieser Wunsch jetzt läuft. Machen wir natürlich gerne. Grüßt alle Hörerinnen und Hörer und unser Team. Dankeschön natürlich alle, die ihn kennen, auch noch.

Tous les femmes sont belles. Das wünscht sich die Ursula Blank. Und das kommt ja von einem Sänger, der bürgerlich Franco Cabelli hieß. Belgisch-italienischer Sänger Frank Michael, so kennen wir ihn, ist im Juni verstorben. Wir erinnern gerne an ihn mit Tous les femmes sont belles.

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1: Oh, ja, höchste Zeit fürs Wetter.
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1: Das für Sonnenliebhaber nicht ganz so belle, aber geht schon. Also es wird heute noch eine Mischung aus Sonne und Wolken. Jetzt trüber Beginn erstmal. Und dichte Wolken hier mal lockerere Wolken. Einzelschauer sind möglich, die Höchstwerte bei 12 bis 15 Grad. Der Montag dann, wenn wir auf den schon mal vorausblicken wollen, der bringt uns 14 bis 17 Grad. Stellenweise neblig zu Beginn, aber später leicht bis locker bewölkt. Und zum Teil dann selten mal ein Tröpfchen, verbreitet trocken.
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1: Um eine Sperrung, es war A6 Mannheim Richtung Saarbrücken in Höhe Kreuz Neunkirchen, ist die Richtungsfahrbahn wegen einer Baustelle gesperrt. Das sind auch folgende Überleitungen entsprechend betroffen. Gesperrt auch die A6 von Saarbrücken kommend zur A8 Richtung Saarlouis und auf der A8 von Pirmasens kommend zur A6 Richtung Saarbrücken. Das Ganze bis morgen früh um 5. Und die Polizei hat gesagt, hier blitzen wir, und zwar auf der A6 zwischen St. Ingbert und der Grenze zu Frankreich. Ich wünsche Ihnen eine gute Fahrt. Wenn noch was ist, 0800 700 8000. Bitte nicht Ihre Wünsche dort abgeben, sondern Ihre Verkehrshinweise. Das ist die Nummer unserer Verkehrsredaktion und der Anruf dorthin ist kostenlos für Sie.
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1: Mit Marcel Lützbinder. Chris Norman steht an mit For You. Für sie, für dich und für ihn. Cornelia Zeitz aus Sulzbach, die hat sich damit gemeldet und grüßt ihren Mann Michael, die Kinder Nico Bianca mit Frank, Michaela und Daniel und die zwei Enkelkinder Mila und Emma. Schönen Tag ins SR3-Studio und schönen Tag aus dem SR3-Studio.
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Guten Morgen, SR3-Team. Hier ist der Wilfried Eckelt aus Ingelheim. Ich wünsche mir von Hans Harz das Lied Katamaran und wünsche allen einen schönen Sonntag. Vielen Dank.

bis zum letzten Ton. Siehe, der Hans Harz gespielt und der Katamaran ist von uns gefahren. Und jetzt kommt Rocky. Aber nicht der mit Stallone, sondern der mit Frank Farian. Und damit grüßt Maria Klein aus Hüttersdorf die Belegschaft vom Wunschkonzert. Also hier, die Kollegen, die gerade mir winken, ja, aus dem Studio nebenan. Die sitzen am Telefon, erwarten ihren Anruf schon und nehmen auch gerne ihre WhatsApp entgegen unter 068 164 064. Die Maria grüßt außerdem noch ihren Freund Albrecht Meyer und den Frank Hofmann.

Auch die Josie aus Kleinwalsertal grüßt alle, die sie kennen. Und sie hat sich Babymonster mit Dream ausgesucht. Frage an die Musikredaktion. Hanna das? Und sie haben es besorgt, speziell fürs Wunschkonzert.

0: Ja, immer wieder schön, wenn man auch mal ein paar Sachen spielen kann, die nicht so oft bei uns bei SR3 im Radio laufen. Was wünscht sich die Susanne?
1: Guten Morgen. Ich wünsche mir den Titel Auf uns von Andreas Burani und grüße damit meine Familie, ganz besonders meine Schwester Anja und meinen Sohn Simon, die mir die ganze Zeit sehr zur Seite gestanden haben und auch immer noch tun. Und auch den Erik natürlich. Außerdem Thomas, Sabine, Kirsten, Uwe, Anne, Thomas und Hanne unserer Clique Meet Five und natürlich auch die Giesinger Firebeaster und das ganze SR3-Team. Liebe Grüße, einen schönen Sonntag. Susanne Schöfig aus Wallerfang.

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0: Talkshow, meine Damen und Herren. Wir freuen uns sehr, dass wir bei Ihnen zu Hause zu Gast sein dürfen. Und Sie dürfen sich freuen, wir haben heute großartige Gäste. So, da sind Peter Maffay und Johannes Oerding über eine Reise nach Nashville und einen wahren Freundschaftsbeweis.
1: Mit Franka Lehfeld reden wir über ungebetene Ratschläge für Mütter und die heimische 50-50-Regel.
0: Richard David Precht gibt uns die Ehre und er spricht über die Gefahr von blindem Vertrauen und das Ende der Neugier durch KI.
1: Fresh Torge über 20 Jahre Frischhaltefolie und die Vorzüge des Schüttelriemens 3000.
0: Sonja und Max Mohr über drei besondere Schwestern und einen Trecker in Brandenburg.
1: Caroline Schoch und Almila Bagriacik über Castings im Club und weibliche Vibes im Kieler Tatort. Und bei uns gibt's heute so richtig Girl Power in der Show mit wunderbaren Stimmen. Später bei uns der Mädchenchor Hamburg.
0: Und meine Damen und Herren, die Girl Power in Person, meine Damen und Herren, die Gastgeberin Barbara Schöneberger.
1: Und auch heute wieder Ihr Gastgeber Hubertus Meyer-Burke.
0: Und meine Damen und Herren.
1: Hubertus?
2: Ja.
1: Das könnte ein guter Abend werden. Und wenn ich dich so angucke, habe ich das Gefühl, du bist gut drauf. Geht's dir gut?
2: Ich bin nicht gut drauf, ich glühe. Ich meine, wir haben heute den deutschen Bruce Springsteen hier. Ja. Peter Maffay.
1: Ach so.
2: Und ich meine, im Unterschied zu Bruce Springsteen kann Peter Maffay Heinz Erhardt rezitieren.
1: Kann er?
2: Kann er.
3: Es stand an seiner Schlossesbrüstung der Ritter Phipps in voller Rüstung. Da hörte er von unten Krach und sprach zu sich, ich schau mal nach. Und beugte sich über besagte Brüstung in voller Rüstung. Hierbei verlor er also bald zunächst den Helm und dann den Halt. Und beugte sich immer weiter und immer weiter. Und unten verlor er das Leben.
2: Schön.
3: Er verlor das Leben, an dem er besonders hing. Der Blechschaden war nur gering.
2: War gering.
1: Starten. Wir freuen uns und gucken nach Kiel. Da weht nämlich frischer Wind in der Kieler Förde. Es gibt einen Neuzugang beim Tatort. Axel Milberg hat seinen Ausstand gefeiert, ist in Rente gegangen. Und jetzt bekommt Ermittlerin Mila Shahin Verstärkung aus einer ganz anderen Richtung. Und wir klären heute gnadenlos aus welcher Richtung dieser neue Wind kommt. Caroline Schuch ist heute bei uns und Almila Bagriacik. Herzlich willkommen. Du bist, glaube ich, zum allerersten Mal in der Talkshow, oder?
4: Also in einer Talkshow. In dieser, welchen? Ja. In dieser tollen, großen, riesigen. Ja. War ich noch nie, nee.
1: Ja, ihr seid ja jetzt schon ganz lange dabei und total etabliert. Aber wenn wir mal dahin gehen, wo es angefangen habt, ihr seid an unterschiedlich, also am gleichen Ort entdeckt worden, der aber sehr ungewöhnlich ist, nämlich im Club. Wie war das?
4: Du auch?
1: Du auch? Warte mal, gerne. Habt ihr da noch nie drüber gesprochen?
4: Nee.
1: Erzähl mal, wo bist du gecastet
4: als,
1: worden?
4: Als Berlinerin
1: worden?
4: Wurde ich natürlich im SO 36 angesprochen.
1: Ja.
4: In Kreuzberg.
2: Das war ein Punk-Club.
4: Ja, genau.
2: Aber schwer Punk.
4: Schwer Punk, ja. Links und.
2: Aber hallo.
4: Aber hallo.
2: Ja.
5: Also genau richtig.
4: Genau richtig, ja. Würde ich auch sagen, würde ich unterschreiben. Da habe ich eine Casting-Einladung bekommen für ein Street-Casting für den Film Die Fremde damals. Mhm. Hab den weggeworfen, den Zettel. Und meine Mutter hat da angerufen und hat einen Termin gemacht und meinte, wir gehen dahin. Und ich meinte, als ob ich da eine Chance habe. Die casten alle Frauen, die türkisch aussehen und keine Schauspielerfahrung haben. Und dann wurde ich 3 Monate gecastet und habe dann tatsächlich die Rolle bekommen.
1: Wow. Und wie war es bei dir, Caroline?
4: Das ist so lustig, weil es war auch ein linksalternativer Club in Jena, in meiner Heimatstadt.
1: Ja.
5: Und es war ein Schauspielagent, der mich angesprochen hat. Und ich habe seine Karte auch weggeworfen.
1: Nein, das auch als braves Mädchen, dass man erstmal die Schauspielagentenkarte wegwirft, weil es auch ein bisschen.
5: Ja, ich fand den komisch. Ja. Und dann habe ich aber nach 2 Wochen doch noch mal im Papiermüll rumgekramt und habe zum Glück angerufen.
1: Herr Kuck, wo war heute? Gott sei Dank leerst du den Mülleimer nur so selten, dass du es noch gefunden hast. Den Papiermüll natürlich, ja. Dass du es noch gefunden hast. Und was daraus geworden ist, gucken wir uns jetzt mal an. Beachtlich.
6: Diese zwei klären ab jetzt gemeinsam Verbrechen auf. Dabei haben sie selbst jeweils eine prall gefüllte Akte am Start. Sie sticht besonders durch immer wieder neue Einsatzgebiete hervor.
7: Das ist mein erster Tag heute.
6: Durchbruch mit der Daily Soap Verbotene Liebe.
7: Warum ist das passiert?
6: Dann eingesetzt im Tatort Köln und unterschiedlichsten Terrains, die sie mit Vollgas erobert. Von Komödie bis Krimi, von Märchen bis Mystery, sie kann alles. Und sie gilt als Meisterin der Verwandlung.
7: Bist du wahnsinnig?
6: Schon früh zeigt sie ihr Können und ihr Charisma in den ganz großen Dramen und kann auch lustig. Ihr Spezialtalent? Ausdauer. Fast 10 Jahre hat sie den Tatort Kiel schon mal ausgekundschaftet.
7: Hi.
8: Hi. Ja, auch hi.
6: Beide haben bereits eine Menge Diebesgut eingesagt. Das neue Dream-Duo. Almila Bagriacic und Caroline Schuch.
1: Tischtennis?
5: Gerne, ja.
1: Ist das auch am Set ein großes Thema? Weil wir wissen ja, dass Axel mit dir viel

0: Tischtennis gespielt hat, oder?
1: Ja, tatsächlich haben wir das so gemacht, aber ich habe dich gar nicht gefragt, ob du Tischtennis spielst.
2: Ich kann das ganz gut, doch?
1: Ja, super, dann machen wir das doch. Aber wir erfahren hier ganz viel übereinander. Das
0: wird ihr sich habt doch gar nicht so richtig miteinander geredet bisher, ja, oder?
2: Ja, naja, natürlich gehen wir jetzt. Tagesaktuelle, aber dass du in diesem Club, das finde ich super, super, die Geschichte.
3: Crazy, ja. Aber es ist doch mit dem Tischtennis auch so, dass man ja ein bisschen, wenn man nicht dran ist, man muss ja die Zeit irgendwie sinnvoll verbringen. Da ist doch Tischtennis eigentlich naheliegend, oder was macht ihr stattdessen?
2: Ich höre Podcasts, Musik und mache halt den ganzen Kram, den ich sonst nicht schaffe.
3: Okay.
2: So, zumindest so. Okay. Also nichts Spektakuläres, aber eine Tischtennisplatte wäre ganz super.
1: Am Set meinst du, in Umbaupausen?
2: Ja.
1: Ja, ich lerne meistens in den Umbaupausen meinen Text.
3: Bist du immer ein bisschen, würde ich sagen, also bist du ein bisschen spät dran und dann mit dem entsprechenden Rücken...
1: Das liegt aber daran, weil ich ganz viel Wert auf Authentizität lege.
3: Und dann ist es immer besser, wenn es noch nicht so gut sitzt, ne?
1: Genau, weil dann kriege ich meinen Jambus nicht mehr raus und die Melodie sitzt und dann will man es anders betont haben, das geht dann nicht mehr. Und deswegen suche ich noch im Take nach Worten, so wie ich es jetzt gerade auch tue.
3: Ach so.
4: Ja.
3: Aber das ist ja, das ist eine gute
4: Solche Gäste hätten wir gerne häufiger.
3: Ja. Jetzt warst ja du schon länger da und du bist sozusagen neu dazugekommen. Hast du ein bisschen mit aufs Casting geguckt und gesagt, ich wünsche mir das und das oder ich stelle mir das und das vor?
1: Also das Tolle war, dass ich mit Caroline zusammen das Casting machen durfte überhaupt. Ich war auch hochschwanger. Und wir kannten uns ja noch von meinem allerersten Kieler Tatort, wo ich als Ermittlerin dabei war. Und dadurch war das für mich so wie so ein Kreis, das sich geschlossen hat. Trotzdem habe ich versucht, offen zu bleiben für alle anderen Kandidaten. Und am Ende durfte ich tatsächlich mitentscheiden und habe drei Favoriten gehabt.
3: Ist das toll.
1: Gehabt.
3: Das ist so ein Meryl Streep-Moment, oder?
1: Das war schon schön. Mhm.
3: Ja. Und ihr habt euch beim ersten Kieler Tatort schon getroffen, da hast du aber eine ganz andere Rolle gespielt.
2: Ja, ja, genau, da war ich so eine Episodenhauptrolle.
3: Und das haben die Leute jetzt vergessen und jetzt kommst du sozusagen als Polizei...
2: Ich war doch auch schon die Tochter vom Kölner Kommissar.
3: Das passiert doch immer wieder, das ist doch Fiktion. Okay. Ja, ja, stimmt schon. Jetzt hast du Psychologie studiert.
2: Ja.
3: Ist das in irgendeiner Form, findet es Anwendung in deinem Job als Psychologin, Polizeipsychologin hier in dieser Rolle?
2: Also ich habe mich auf die Rolle so vorbereitet wie auf alle anderen Rollen so, aber ich habe auf jeden Fall habe ich so das Gefühl, ein bisschen hier und da kann ich da mal so ein bisschen aus dem Studium schöpfen. Aber wir haben auch eine ganz tolle Beraterin, eine Polizeipsychologin, die wir immer fragen können, wenn wir mal nicht weiter wissen.
3: Ja. Jetzt ist es ja in eurem Zusammenkommen in dem Film, wo ihr euch kennenlernt, nicht direkt Liebe auf den ersten Blick, kann man das sagen? Mhm. Beschreib mal die Situation. Also du bewirbst dich eigentlich um einen höheren Posten und sie muss bestimmen, ob du dafür
2: psychologisch geeignet ist.
3: Okay.
1: Genau, das psychologische Gutachten steht dann noch aus. Also Shahin bewirbt sich auf die Position der Dienststellenleitung und sie mag es nicht so auf Papier bewertet zu werden. Und deswegen geht sie tatsächlich mit gewissen Vorurteilen, begegnet sie halt der Polizeipsychologin. Mhm. Und was ich ganz schön finde, ist, dass Ellie Krieger, gespielt von Caro, sie eines Besseren belehrt und ihr auch gewissermaßen einen Spiegel vorhält.
3: Okay, und wie das aussieht, das gucken wir uns jetzt mal an.
2: Guck doch mal,
3: jetzt den Ausschnitt.
5: Sie haben vor der Kommission vom Misstrauen der Bevölkerung in die Polizei gesprochen und von einer zunehmenden Angst vor Willkür. Haben Sie damit persönliche Erfahrungen gemacht?
6: Wir sind mit dem Gefühl aufgewachsen, potenziell immer verdächtig zu sein.
5: Sind Sie deshalb Polizistin geworden?
6: Vielleicht, ja.
5: Sie sprachen vor der Kommission auch von Korruption. Haben Sie damit auch persönliche Erfahrungen gemacht?
6: Wie kommen Sie darauf?
5: Wollen Sie meine Frage nicht beantworten?
6: Sie haben Ihre Lehrbücher gelesen und sind froh, dass Sie aus Ihrer Ostplatte in Rostock raus sind. Sie sitzen hier und sagen nichts, lassen nichts rausstellen, Fragen, mit denen Sie mich dann bewerten wollen. Aber da draußen sieht die Sache komplizierter aus. Viel komplizierter.
4: Toll.
3: Super gut. Wie viel nehmt ihr euch denn Zeit, um näher aneinander ranzurücken? wird man schon in der ersten Folge, es ist ja eine Doppelfolge, das finde ich schon mal das Allertollste, ihr lauft ja an zwei aufeinanderfolgenden Sonntagen, wird man als Zuschauer schnell mitgenommen in die Geschichte, dass ihr euch annähert?
2: Also in der ersten Folge funkt's noch nicht so, möchte ich mal so kurz vielleicht behaupten, aber was dann am Ende der zweiten Folge passiert, Leute, schnallt euch an.
7: Das schweißt zusammen.
2: Das schweißt zusammen.
7: Ja, Blut, ja. Schweiß und Tränen.
3: Jetzt ist natürlich so, wie viel hat eine Polizeipsychologin mit einer Ermittlerin zu tun?
2: Also sie stellt nicht die klassischen Fragen. Also sie geht nicht zu den Verdächtigen hin und fragt, wo waren sie zwischen 3 und 6, sondern sie gibt immer mal so kleine Hinweise, ob das, guck doch mal, ob du da noch mal nachfragen kannst. Oder ich stelle eben so sehr offene Fragen. Ich bleibe immer sehr dran an diesen Leuten. Und wenn die mir Gegenfragen stellen, beantworte ich nicht. Das frustriert sie am allermeisten.
7: Okay. Aber das Tolle ist auch, weshalb wir uns auch relativ früh dafür entschieden hatten, mit der Redaktion eine Polizeipsychologin zu haben, ist, dass wir auch andere Perspektiven einnehmen können. Wir beschäftigen uns beim Tatort immer mit Täterprofilen. Und hier haben wir auch die Möglichkeit, die Perspektive des Opfers mehr einzunehmen und darüber auch gegebenenfalls den Täter oder die Täterin zu verstehen. Und das macht es, glaube ich, noch mal komplexer, die Ermittlungen.
4: Du hast eben ganz leise gesagt, die Polizeipsychologin ist Frau Brockmann.
7: Ja,
4: das Frau ist Brockmann. Die Frau Brockmann, die das berühmte Buch geschrieben hat, Warum Menschen töten. Das ist eine Polizeipsychologin aus Hamburg gewesen, die mittlerweile pensioniert ist und die größte Polizeipsychologin Deutschlands. Und deswegen wollte ich das nur mal
7: kurz. Und wir kennen sie persönlich.
3: Ja. Nein.
4: Ja.
3: Und die hat euch mit beraten. Ja. Und steht euch zur Seite. Ja. Das finde ich so toll. Du hast mal gesagt, du findest es so toll, dass Milas Migrationsgeschichte im Tatort immer so nebenbei behandelt wird und dass sich da nicht so draufgesetzt wird. Das ist ja auch das, wonach wir uns alle irgendwie sehen, sage ich mal. Wie kannst du das belegen oder was gefällt dir daran?
7: Ich glaube, mit nebenbei geht es mir vielmehr darum, dass es eine Selbstverständlichkeit mit sich bringt und wir trotzdem gewisse Statements setzen. Das haben wir aber auch schon mit Axel gemacht, wie die Folge Angst der weißen Männer, wo es um den Weltfrauentag ging. Aber was mir wichtig ist, ist, dass man diese Millionenzahl an Zuschauern auch für sich nutzt, um auf bestimmte Themen aufmerksam zu machen. Und ja, ich bin auch mit dem Gefühl groß geworden, immer potenziell verdächtig zu sein. Damit kann ich mich leider identifizieren.
3: Also da steckt dann auch viel Wahres drin. Jetzt habt ihr es gerade beim Filmfest vorgeführt. Wie könnt ihr euch selber, ich kenne so viele Schauspieler und ich sehe es auch selber an mir, wenn ich mich sehe, mache ich immer so auf dem Bildschirm. Wie ist es, wenn ihr euch selber auf der großen Kinoleinwand seht? Wie habt ihr das erlebt?
2: Ich konnte es erstaunlich gut aushalten dieses Mal.
3: Ja, ich konnte es. Aber das spricht ja sehr fürs Produkt, oder?
2: Ja, oder vielleicht. Ich hatte es natürlich vorher schon gesehen im Kleinen, habe gedacht, es funktioniert ganz gut. Und dann habe ich es im Kino gesehen und habe gemerkt, wenn ich in so Talkshows kann ich mir hinterher von mir auf gar keinen Fall angucken.
3: Ja, da
2: privat hier sitze, oh mein.
3: Das Schlimmste hast du schon hinter dir, den Ausschnitt haben wir ja schon gesehen. Aber man ist immer so ein bisschen, oder? Und ich kenne auch Kollegen, die gucken sich nur im Stehen an. Die können nicht dabei sitzen, wenn sie es gucken, sondern die müssen stehen.
2: Und hin und her laufen.
3: Und dann so weggucken ab und zu, so machen.
7: Ja, für mich war das, glaube ich, diesmal ein bisschen anders. Ich kann mir tatsächlich sehr gut zugucken so bei der Arbeit und mich auch hören, aber diesmal beim Tatort hatte ich das Gefühl, habe ich mein Herz ganz weit aufgemacht. Und es ist eine sehr emotionale Folge gewesen, die wir da beim Filmfest Hamburg gesehen haben. Und ich bin auch froh, dass wir den Ausschnitt jetzt nicht gesehen haben, der mich so ein bisschen aus der Bahn geworfen hat. Aber ich habe gemerkt, dass ich deutlich emotionaler wurde und mich emotional sehr nackt gefühlt.
3: Jetzt kann ich total nachvollziehen. Ob sich wohl Peter Maffay und Johannes Oerding auch immer nackt fühlen, wenn sie ihre eigene Musik hören? Seid ihr dann so? Mit welchen Gefühlen?
8: Zum Thema, wenn man sich im Fernsehen sieht, dann, das lasse ich immer meine Mutter gucken. Und die bewertet das dann.
3: Und die sagt dir dann, wie es war.
8: Ist aber dick geworden. So. Oder hast du gut gemacht. Also es gibt auf jeden Fall immer jemanden, der das guckt. Und bei der Musik, ich habe den Eindruck, wir sind im Prozess schon so viel damit beschäftigt, dass man irgendwann auch froh ist, wenn es dann geschehen ist und endlich raus. Und dann kann man auch, also ich kann dann für mich einen Abschluss finden. Ich weiß nicht, wie ist es bei dir?
9: Ich höre mal nicht gerne.
3: Du hörst dich nicht gerne?
9: Nee. Wenn wir zum Beispiel jemanden einladen, um etwas, was wir eingespielt haben im Studio, sich anzuhören, dann ist das für mich eine Tortur, dabei zu sitzen und diesen Betreffenden mit meiner Gegenwart zu quälen.
4: Ja? Ist das so?
9: Der muss ja irgendwie reagieren. Ja?
4: Ja.
3: Ja, wie
9: und
3: gut.
9: Da suche ich eigentlich gerne das weiter. Und wenn das alles dann vorbei ist, dann frage ich ihn, wie war's, und das reicht mir dann.
3: Ja, ja, sehr gut. Du hast jetzt keinen Einsatz von Waffen, oder? Ist es auch ab und zu mal eine Pistole in die Hand nehmen?
2: Nee, eigentlich
3: in der Rolle.
2: War die Vereinbarung, dass ich nicht muss. Ob es so bleibt, wer weiß.
3: Wird das vorher abgesprochen?
2: Nee, aber eine Polizeipsychologin hat keine klassische Polizistenausbildung.
3: Aber du könntest, weil du hast natürlich auch schon Waffen getragen, oder?
2: Ich habe sehr kleine Hände. So. Und ich krieg den Abzug immer nicht gezogen.
3: Mein Engel, das ja bin ich doch. Aber das sagen wir jetzt keinem.
10: Da gab es so das eine oder andere Problem mal am Set, dass es dann einfach nicht. Ich konnte nicht. Musste dann so einen Sound runterlegen.
2: Das war mir ultra unangenehm. Ich habe dann so eine. Mittlerweile wissen die Waffenmeister eigentlich Bescheid und bringen eine besonders kleine dann für mich.
3: Ja.
2: Aber beim Tatort bist du eigentlich
3: nicht immer so da drauf, weißt du, die du gut bedienen kannst.
2: Kleine Wasserpistole.
3: Ja, genau. Was Kleineres halt. Mhm. Kannst du noch Liegestütze auf den Fäusten?
2: Nee.
3: Aber konntest du?
2: Ja, konnte ich.
3: Oh Gott, das finde ich so. Du musst auch jetzt nichts machen, um Gottes Willen. Allein der Gedanke, dass jemand Liegestützen auf Fäusten macht, hast du das für eine...
4: Ja, auf dem Teppichboden dann.
3: Ja.
4: Oder auf dem harten.
2: Man kann seine Fäuste so trainieren, dass die total unsensibel werden. Das kriegt man hin. Man braucht halt, die Handgelenke müssen vor allem auch sehr stark sein.
4: Okay.
2: Aber ich konnte mal 30, ja, ja.
3: Krass. Okay, naja, da kommst du noch mal hin.
2: Ich komme da noch mal hin, das ist auf jeden Fall das Ziel.
3: Meinst du, Axel Milberg guckt eure Doppelfolge an?
11: Ja, ich glaube schon. Also ich würde ihn auf jeden Fall anrufen und sagen, Achtung, Folge kommt, hinsetzen, anmachen, gucken.
3: Nein, da willst du schon am nächsten Tag auch was hören, oder?
11: Ja, klar. Ja, schon, auf jeden Fall. Ich rufe dich an. Siehst du mich? I will call you.
3: Ja, der guckt uns immer, der Axel Milberg. Den würden wir auch gerne mal wieder einladen. Der sollte sich mal melden. Du hast jetzt während der Dreharbeiten eigentlich noch ein Baby bekommen.
11: Ja, so nebenbei, ja.
3: Wie man das halt so macht, darüber wird gleich noch zu sprechen sein mit Franka. Wie wird das dann versteckt vor der Kamera? Weil du warst ja nicht in der Rolle schwanger.
11: Nee, wir haben das anders gelöst. Ich habe einfach weitergemacht, ganz normal. Ich habe halt zugenommen und habe halt einfach dann eine andere Shahin weitergespielt, also in einer anderen Lebenskörperform. Aber wir haben keine Schwangerschaft erzählt in dem Sinne. Und das ist auch gut gelaufen. Und ich habe da jetzt keine, ich habe gute Erfahrungen damit gemacht.
3: Okay. Du wohnst, glaube ich, in Berlin, oder?
11: Yes, ma'am.
3: Genau. Und du wohnst in Mecklenburg-Vorpommern, so richtig schön auf dem Land.
11: Ja. Hm?
3: Und hast gesagt, das war von Anfang an auch klar für dich, dass du da hinziehst?
2: Nee, ich habe dann irgendwann gemerkt, so, dass Berlin vielleicht nicht mehr meine Stadt ist. Ich habe gedacht, so, ich muss irgendwie raus hier. Mhm. Und dann bin ich in den Ort gezogen, wo ich jeden Sommer meines Lebens Urlaub gemacht habe.
3: Nein, wirklich?
2: Schon. Ja, ja. Hm? Ich werde natürlich nicht verraten, wo das ist.
3: Nein, aber es ist auf jeden Fall auf dem Land.
2: Also es ist total auf dem Land, es ist sehr klein.
3: Und ist es dann, wo, wenn ihr dreht, Kiel ist ja eine Großstadt, sage ich jetzt mal, und dann kommst du wieder zurück, machst ja auch viele Sachen und so, und dann ist es eigentlich ganz herrlich, da fehlt einem doch auch nichts, oder?
2: Nö, eigentlich nicht. Ein guter Kaffee manchmal, aber das ist nach Berlin nicht weit. Ich fahre da sehr, sehr häufig hin.
3: Zum Kaffee trinken nach Berlin,
2: das
11: ist eine... Ping-Pong spielen
2: können wir gerne.
3: Ja. Ja. So, jetzt wollen wir natürlich wissen, wie gut ihr euch schon kennt. Ich habe ein folgendes Spiel für euch, Sie und ich. Weißt du, so wie bei Hochzeiten, wo man dann einfach rausfindet, wie gut können die das jetzt.
11: Wow.
3: Sie oder ich, bitte nach vorne halten, ich stelle euch Fragen. Wer ist immer zuerst am Set? Warum? Was ist da los mit dir, Almila?
11: Ja.
3: Kommst du immer ein bisschen spät? Bist du ein bisschen spät?
11: Nee, eigentlich nicht.
3: Aber sie ist sehr früh.
11: Genau, ich brauche einfach noch mal so Momente.
3: Okay.
2: Sie holt sich gerne noch einen guten Kaffee.
3: In Berlin halt leider. Wer kann sich, dabei gibt es in Berlin überhaupt keinen guten Kaffee. Oh, wer kann sich besser den Text merken? Aha. Weil sie das eben, weißt du, musst du mal später anfangen.
10: Nee. Was hast du denn gesagt?
2: Dass du besser kannst. Nee.
3: Weil das kurz rein, ne? Kurz vorher rein und dann wieder raus.
2: Das kannst du zum Beispiel gar nicht. Abend vorher muss das drin sein.
3: Wer trinkt mehr Kaffee?
4: Ja, der Kaffee ist ja schlecht auf dem Land, das ist ja klar.
3: Okay, also auch richtig. Wer ruft häufiger zu Hause an? Oh, es wird viel telefoniert.
2: Ja, aber du hast ja auch, weiß ich nicht.
11: Meiner ist auch ein bisschen kleiner noch.
3: Ja,
11: ja.
3: Kann man auch schon mal anrufen. Wessen Wohnmobil ist aufgeräumter? Sie ihrs.
11: Ihr Wohnwagen.
3: Okay, ja. Ich würde mal sagen, ihr kennt euch schon ziemlich gut und bis auf die Casting-Geschichte habt ihr alles voll gegenseitig drauf. Toll, dass ihr bei uns seid. Und jetzt kommt am 11. und am 18. Oktober gibt es den Kieler Tatort als Doppelfolge. Also richtig viele Geschichten von den beiden wunderbaren Frauen.

0: toll, dass ihr bei uns wart. Danke sehr.
1: Meine Damen und Herren, seit 5 Jahren diskutiert er gemeinsam mit Markus Lanz zu meinem persönlichen Vergnügen die Dinge, die Politik, Philosophie und Zukunftsperspektiven so implizieren. Ich höre das sehr gerne, ich höre es regelmäßig. Er ist, man kann es mit Recht und Fug und Recht sagen, einer der prägenden philosophischen Stimmen des Landes, einer der prägenden intellektuellen Stimmen des Landes. Und wir freuen uns wirklich sehr, dass er uns, ich darf es sagen, heute die Ehre gibt, Richard David Precht. Herzlich willkommen. Richard, das alles beherrschende Thema, mit dem du dich auch sehr beschäftigt, ist KI, künstliche Intelligenz. Wann hast du zum ersten Mal bemerkt, gespürt, du als Mensch, das könnte ein Thema sein, das größer ist, als wir uns das vielleicht vorstellen und von dem auch eine gewisse Gefahr ausgehen könnte?
2: Ich glaube, das allererste Mal 2013. Ich habe dann 4 Bücher zum Thema Digitalisierung und KI geschrieben, insgesamt über 1000 Seiten zu allen erdenklichen Aspekten. 2013 wurde die Oxford-Studie über die Zukunft der Arbeit groß diskutiert. Und das war eine Studie, die prognostizierte, dass in den nächsten 20 Jahren jedes zweite Beschäftigungsverhältnis in den USA wegfallen könnte. Für Europa sah es ähnlich aus. Und da habe ich angefangen, mir mal ganz gründliche Gedanken über die ganzen verschiedenen Bereiche, inwiefern KI unsere Gesellschaft verändert, zu machen.
1: Jetzt waren die Chefs der größten US-amerikanischen KI-Konzerne, waren gerade im Weißen Haus und respektive vom UN-Sicherheitsrat und haben also Anthropic und OpenAI und haben die Regierung der Amerikaner, der USA darauf hingewiesen, dass unter Umständen, wenn man KI nicht reguliert, es eine Gefahr entstehen könnte, die eine Gefahr für die gesamte Menschheit sein würde. Mhm. Schließt du dich dieser Befürchtung an?
2: Nicht so wirklich, weil sie haben nicht genau erklärt, wie sie sich das praktisch vorstellen. Also, sie haben gezeigt, wie ihre KI-Agenten aus den Sandkästen, in denen die quasi eingesetzt werden, so in behüteten Umgebungen ausbrechen und Dinge tun, die man vorher so nicht vorgehabt hat, und haben daraus geschlossen, dass sie sich ja theoretisch in alle erdenklichen Systeme einhacken können. Und daraus kann natürlich eine große Gefahr erwachsen, zum Beispiel, wenn sie das an der Börse tun. Die allergrößte Gefahr haben sie nicht benannt, interessanterweise. Und das ist, wenn sie sich in KI-Waffensysteme einhacken. Davon ist aber in der gesamten Diskussion erstaunlicherweise überhaupt gar keine Rolle. Weil dann müsste die Folge sofort sein, wir brauchen ein KI-Waffen-Moratorium. Davon ist überhaupt nicht die Rede. In Deutschland ist die Rede davon, dass wir mehr in KI-Waffen investieren müssen und so weiter. Das heißt, das eigentlich wirklich gefährliche Thema wird tabuisiert. Und der zweite Punkt gibt, ich habe den Verdacht, die haben noch ein ganz anderes Motiv. Und das Motiv könnte darin bestehen, wir investieren im Jahr 2,6 Billionen in KI-Entwicklung. Also weltweit.
1: Weltweit.
2: Weltweit werden 2,6 Billionen, also eine unvorstellbar große Zahl an Geld in die Entwicklung von KI investiert. Jetzt geht aber die Entwicklung von KI unglaublich schnell. Wenn wir alleine sehen, was diese Sprachsysteme, Large Language Models können, also Claude und ChatGPT, wie sich das in 3 Jahren schon immer weiter und einer unglaublichen Geschwindigkeit verändert hat. Jetzt haben ganz viele Leute, amerikanische Pensionskassen, der norwegische Ölfonds, die Saudis und so weiter, investiert in die Entwicklung von KI, die in dem Moment, wo sie rauskommt, schon wieder veraltet ist. Und das kann natürlich dazu führen, dass es einen ganz großen Crash an den Börsen gibt. Und das scheint mir bei allen Motiven der KI-Bosse das größte Motiv zu sein, vor der Geschwindigkeit der Entwicklung zu warnen. Und nicht so sehr, dass sie tatsächlich glauben, dass im nächsten Jahr die KI böse wird und die Menschheit auslöscht.
1: Verstehe ich Sie richtig, dass Sie sagen, wenn die KI-Bosse sagen, dem UN-Sicherheitsrat, das ist extrem gefährlich, was wir machen, ist es für mögliche Investoren vor dem Börsengang relevant und eventuell attraktiv? Weil wenn eine KI sehr gefährlich ist, könnte die Firma sehr erfolgreich sein.
2: Ja, also diejenigen, die warnen, werden wahrscheinlich in sehr kurzer Zeit mit neuen Sicherheitsantworten kommen. Also mit einer KI, die diese ganzen großen Probleme, den Teufel, den sie an die Wand gemalt hat, auch anschließend wieder austreibt. Auch da bin ich mal gespannt, weil das halte ich auch für sehr wahrscheinlich. Das heißt also, der eigene Bedarf wird damit auch erzeugt. Und das Ergebnis ist, dass die großen KI-Bosse jetzt sagen, wir regulieren uns selbst. Ich meine, die normale Reaktion hätte sein müssen, die Regierung reguliert. Aber das ist gar nicht das Ergebnis gewesen. Also wenn man wirklich so viel Angst haben muss davor, dass hier die Menschen

0: ausgelöscht wird, dann würde man sich nicht darauf verlassen, dass man sich selbst reguliert. Deswegen glaube ich, dass die Warnung vor der Auslöschung der Menschheit eine absichtliche Übertreibung darstellt.
1: Wie selbst Bill Gates formuliert hat, interessanterweise. Ne?
0: Ja.
1: Aber jetzt hast du einen.
0: Der ist ja auch nicht primär in der KI-Sache drin und der hat eigentlich schon seit 10 Jahren immer wieder vor KI gewarnt. Ja,
1: wahrscheinlich, weil er nicht drin ist.
0: Natürlich.
1: Man kann es sagen. Jetzt hast du ein wirklich bemerkenswertes Buch geschrieben und hast diese KI-Thematik runtergebrochen auf den Generationssprung von deinem Vater auf dich. Und du sagst, mit der Generation meines Vaters, der links sozialisiert war, der die Dinge verstehen wollte, der sich mit Dingen auseinandergesetzt hat, mit deinem Vater und mit seiner Generation geht etwas zu Ende, was unwiederbringlich verloren geht.
0: Ja.
1: Kannst du, was ist das, was
0: da verloren geht? Also, mein ganzer Lebensweg ist ganz stark durch meinen Vater geprägt worden. Ja. Weil ich habe die Interessen meines Vaters zu meinem Beruf gemacht. Mein Vater war Industriedesigner von Beruf, aber interessiert hat er sich für Kunst, für Literatur, für Philosophie. Und das Motiv, warum er sich für diese Dinge interessiert hat, war, mein Vater ist 33 geboren. Das heißt, er hat seine Kindheit im Dritten Reich verbracht und hat wie jeder normale Junge im Dritten Reich mit Kampfflugzeugen gespielt und den Deutschen den Sieg gewünscht. Und dann hat er im Alter, als er 11, 12 Jahre alt war, die Bilder gesehen, die die Engländer in Göttingen plakatiert hatten vom KZ Bergen-Belsen. Das war dieses Deutschland gewesen, das das gemacht hatte, dem er den Sieg gewünscht hatte. Das weckt den Sinn für das Nachdenken. Und dann hat mein Vater sich in den 50er, 60er Jahren versucht, die Hintergründe zu verstehen. Und das Zauberwort in diesem ganzen Prozess ist Verstehen. Mhm. Und Verstehen war für ihn eine lebenslange Reise. Das ist nicht, ich bekomme irgendwo eine schnelle Antwort auf etwas und denke, aha, so ist das. Ja, in Naturwissenschaften ist das so, da kriege ich eine Erklärung, aha, so funktioniert das und dann ist man fertig. In den geistigen Bereichen kommt man nie an ein Ende. Man hinterfragt wieder, man liest anderes, man bekommt andere Anregungen. Und so war das Leben meines Vaters eine einzige Suche danach, die wichtigen Dinge in der Welt zu verstehen. Und ich frage mich, wird es das im KI-Zeitalter in dieser Form noch geben können, wenn ich auf alles, was ich als Frage habe, sofort eine schnelle Antwort habe, die ich mir noch nicht mal merken muss, weil ich sie ja jederzeit wieder nachschlagen kann. Mit einem Wort, ich habe Angst um den Reichtum an innerer Welt.
1: Und könnte es was mit dem Gehirn machen? Wenn ich früher ein Buch gelesen habe als Kind, dann entstand durch das Lesen von Zeichen, also von Buchstaben, entstand eine Welt. Mhm. Natürlich unbewusst. Das hat in meinem Gehirn stattgefunden. Ich lese was Abstraktes und es entsteht ein Bild. Das entsteht ja nicht mehr, wenn ich vorher nichts lese. Also diesen Schritt muss das Gehirn ja nicht mehr machen.
0: Also die Lesekompetenz ist aus meiner Sicht das Faszinierendste, wozu Menschen in der Lage sind. Und es ist etwas, was in einem Ausmaß abnimmt. Also von den Fähigkeiten haben wir wieder bei der PISA-Studie gesehen. Abgesehen, dass die Kinder auch weniger Mathe können. Aber ich halte Lesen noch sehr viel relevanter. Und wenn man sich einfach vorstellt, ich meine, Lesen ist Denken mit fremdem Gehirn. Ja, damit wird natürlich gleichzeitig Empathiefähigkeit geschult, die Abstraktionsleistung, sich eine innere Welt selber aufzubauen, auszukleiden, sicher nach gewissen Anleitungen. Aber jeder Mensch, der einen Roman liest oder ein Sachbuch hat, mit dem passiert etwas anderes.
1: Ja.
0: Und man muss sich sehr handfeste Sorgen machen, dass in unserer heutigen Welt, das hat erstmal noch nichts mit KI zu tun, das hat erstmal ganz viel damit zu tun, dass wir heute in Bilderwelten leben. Mhm. Ja, die Leute gucken sich lieber einen 3-Minuten-Film an über irgendwas, was sie interessant finden, als Nachricht. Sie lesen nicht mehr, sie lesen immer kürzere Texte. Mhm. Und da muss man ganz ehrlich sagen, das ist eine Form von kultureller Versteppung, die wir da haben. Oder anders ausgedrückt, von Verblödung.
1: Und es scheint ja so zu sein, davor warnst du, dass die Menschen sich der Technik immer mehr anpassen. Wir hatten es ja bei GPS. Du machst da ein, vielleicht berichtest du darüber, du machst ein amüsantes Beispiel publik, in dem du sagst, du hast einen Freund, der in einer spanischen Altstadt wohnt.
0: Genau, in einer spanischen Altstadt mit ganz engen Gassen.
1: Ja.
0: So, und in diese spanische Stadt, in diese Gassen kann man mit seinem Auto nicht fahren. Nun steht am Anfang der Altstadt steht ein ganz großes Schild und da steht drin, dass man da mit seinem Auto nicht reinfahren kann. Da können vielleicht ein paar Anwohner irgendwo hinfahren, wenn sie genau wissen, in welche Straße, aber ansonsten nicht. Fahren die Touristen alle rein, ja, weil Google Maps davon nichts weiß. Das GPS-System weiß nicht, dass man nicht in diese Straßen rein darf. Jetzt würde man sagen, ist ja kein Problem, da ist ja ein großes Schild, muss man sich doch nur das Schild angucken, dann weiß man, dass man nicht rein will. Fährt doch keiner mehr nach Schildern. Nee. Ja, jeder guckt, wenn GPS das sagt, dann wird das schon stimmen. Mhm. Und man nennt dieses blinde Vertrauen in die Technik.

0: Entrepreneure, als Unternehmer da rein investieren. Was würdest du den Menschen denn sagen, die sagen, mein Gott, es ist doch nur ein weiteres technisches Hilfsmittel, was mir die Recherche erleichtert, was mir das Komponieren eventuell erleichtert, das Texten erleichtert. Lass uns doch erst mal gucken, wie sich das entwickelt. Mhm.
1: Ja, also grundsätzlich hast du ja erstmal recht. Das stimmt. Mhm. Unsere Entrepreneurkultur ist sehr, sehr schlecht.
0: Ja.
1: Ich würde mir wünschen, dass man das in den Schulen viel mehr lernt. Ja. Deutschland ist in dem Bereich der Digitalisierung großartig in der Grundlagenforschung. Mhm. Relativ schlecht aber darin, Geschäftsmodelle entwickeln und noch schwieriger, sie zu skalieren, also sie zu großen Geschäftsmodellen machen, weil wir das Investitionsklima nicht haben. Ja. Also insofern hast du bei diesen Sachen recht. Aber wenn die technische Entwicklung sehr, sehr schnell geht, muss es parallel dazu eine kulturelle Entwicklung des Umgangs mit der Technik geben. Und die findet nicht statt. Und das führt zu dieser gefährlichen Asymmetrie. Wir haben ja keine andere Wahl, als in dieser Welt der KI mitzumachen. Ich sage ja nicht, da sollen wir jetzt raus aussteigen. Übrigens schon deshalb, wenn wir in der KI keine Rolle in der Welt spielen, dann werden wir auch die Spielregeln nicht mitbestimmen können. Und dann können wir auch das, was ich gerade diese kulturelle Abfederung mache, gar nicht machen, sondern dann werden wir reiner Bediener von chinesischer oder amerikanischer KI. Also insofern, ich bin nicht gegen die KI-Entwicklung, ich bin durchaus dafür. Aber ich bin dafür, dass wir mal wirklich grundsätzlich sagen, was macht das mit unserer Arbeitswelt? Oder die absolut spannende Frage, welchen Sinn machen Schulen im KI-Zeitalter? Also eigentlich müssten sich jetzt alle Kultusminister zusammensetzen und denken, wir haben ein Problem, Houston. Ja, wir müssen mal ganz, ganz neu darüber nachdenken, was die Funktion von Schule ist, wenn, um Informationen zu bekommen, Schule nicht mehr notwendig ist.
0: Naja, als ich in die Schule ging, wenn ich dich kurz unterbrechen darf, war es so, dass ich Informationen in der Schule bekam, die ich woanders nicht hätte bekommen können.
1: Genau.
0: Ich bin da hingegangen und dachte, ach, das ist neu für mich. Interessant oder auch nicht interessant. Das ist heute nicht mehr so. Die Schüler gehen in die Schule und glauben, alles zu wissen. Aber lass mich die Frage...
1: Ja, oder ich schreibe den Test, dann müssen wir eben aufs Klo und dann wird Klo gefragt und dann geht man rein und hat die Antwort. Und man versteht gar nicht mehr, warum man das in der Schule lernen muss, wenn man es doch jederzeit nachschlagen kann.
0: Ja.
1: Das heißt, man muss neu über den Sinn von Schule nachdenken. Ich will ja die Schule nicht abschaffen. Aber das, wofür die Schule eigentlich da sein müsste... Natürlich muss Wissen in der Schule vorkommen. Das ist die Materie, mit der man arbeitet. Da bin ich nicht gegen. Aber ich bin dafür, dass die Schulung der Urteilskraft, dass das allerwichtigste Vermögen im KI-Zeitalter, muss der absolute Mittelpunkt der Schule sein. Und dann kriege ich ein anderes Verhältnis zu dem, was wir so leichtfertig Stoff nennen. Ja, ein fieser Begriff für die spannende Welt, die man in der Schule irgendwo benutzen kann. Und verstehen wird das Zentrale. Ja, nicht nur zu wissen, wo eine Information ist, sondern verstehen.
0: Sich damit auseinanderzusetzen.
1: Die tiefe Auseinandersetzung, die ich am Beispiel meines Vaters beschrieben habe.
0: Ja. Peter, benutzt du, oder ihr seid ja ein paar Jahre auseinander, benutzt du KI, Johannes du? War das mal ein Thema zwischen euch, dass ihr auf diese Technik zurückgreift?
2: Ehrlich gesagt bin ich so oldschool, dass ich nicht weiß, wie man das macht.
3: Aber ab und zu zeige ich Peter mal, was tatsächlich möglich ist, was viel auch gemacht wird, auch in der Musik. Und dann können wir beide das nicht glauben. Also ich bin ja auch so ein Übergangskind, sage ich mal, von der analogen in die digitale Welt. Aber der Unterschied ist, dass uns beiden, wie du es gerade gesagt hast, und dieser Prozess, der macht uns ja Spaß. Also so einen Text zu schreiben, quasi so ein Kreuzworträtsel zu lösen, einen Song zu erarbeiten. Und das ist, glaube ich, das, was dann verloren geht.
2: Ja. Es gibt ein kleines Beispiel, wenn ich das mal kurz erwähnen darf. Irgendjemand kam zu mir und sagte, kannst du mir erzählen, wie viele Töne die Tonleiter hat? Und ich dachte, ich kann ein bisschen angeben, habe gesagt, 8. Und er sagte, nein, 9. Und dann habe ich gesagt, das stimmt nicht, das sind 8 Töne, vergiss einmal die Halbtöne und alle. Und dann ging das hin und her und dann sagte ich, verdammt nochmal, was ist denn der 9. Ton? Und er sagte, der Gute. Und ohne den guten Ton, also ohne zu verstehen, wie Musik funktioniert, wie ein Zusammenspiel unter Menschen funktioniert, wie man jemandem Platz gibt, dass er sich entfalten kann und umgekehrt, kann man eigentlich keine Musik machen. Ja. Das, was Johannes und ich gerne machen, ist genau das, dass wir uns gegenüber sitzen und sagen, wie viel Platz darf der haben, wie viel muss ich haben, wie kann man daraus etwas Gutes machen?
0: Und es ist von Respekt geprägt. Das ist ja das, was man auch spürt, wenn man euch sieht. Aber das führt genau noch mal zu Richard zurück. Denn du sagst auch, dass der rücksichtslose Gebrauch von KI dazu führen kann, dass sich Moral verbraucht. Also zu einem Verschwinden der Moral führen kann.

0: Wie verstehst du das? Wie darf ich das verstehen?
1: Das fängt schon vor der KI eigentlich mit dem Internet und der Multi-Informationsgesellschaft an. Wir müssen uns anders als mein Vater damals die Quellen, aus denen wir lernen, nicht erarbeiten oder nicht mühselig suchen. Wir müssen keine lange Reise machen, bis wir irgendwo das Buch finden oder die Informationen, sondern wir geben eine Frage ein, wir kriegen sofort eine Antwort. Und dann glauben wir, vor allen Dingen jüngere Generationen, die schon im Alter von 2 Jahren immer gefragt worden ist, was sie zu etwas meint oder denkt oder was sie davon hält und so weiter, das beurteilen zu können. Weil die Weisheit des Urteils hat sich natürlich nicht geschult. Das heißt, ich komme jetzt mit einem Maximum an Moral, reagiere ich auf Informationen, die ich mir nicht erarbeitet habe, sondern die ich quasi frei Haus geliefert gekriegt habe. Mhm. Und das führt dazu, dass die Leute alle erdenklichen Sachverhalte in einem Ausmaß moralisieren, wie es das in der Geschichte der Menschheit noch nie gegeben hat. Aber nur einseitig. Es geht nur um Gesinnung dabei. Ja, ich reagiere sozusagen entweder entrüstet oder ich finde es ganz, ganz toll und so weiter. Meine Gesinnung wird befeuert. Aber normalerweise gehört zur Moral ja nicht nur die Gesinnung, sondern auch die Verantwortung. Das heißt, die Verantwortung besteht darin, dass ich das, was ich für gut oder richtig halte, nach meiner Gesinnung, versuche, so gut wie möglich ins Ziel zu bringen. Ja, Entelechie heißt das bei den alten Griechen. Also seine Gesinnung, seine Absichten ins Ziel bringen. Und das heißt also, verantwortungsethisch darüber nachzudenken, ob das, was ich gut finde, auf dem Weg, den ich hier beschreite, auch tatsächlich erreicht wird oder ob am Ende Mist dabei rauskommt.
0: Je weniger Wissen,
1: dieser Weg, der verschwindet.
0: Ja, je weniger Wissen, desto mehr Meinung, könnte man verkürzt sagen.
1: Je weniger das Wissen, was ich habe, selbst erarbeitetes und erfahrenes Wissen ist, ja, umso einfacher mache ich es mir mit meinen Meinungen. Und umso kompromissloser haue ich sie raus.
0: Und jetzt würde ich zu einem positiven Ende gerne kommen. Denn ich habe vor 2 Tagen in den Nachrichten gesehen, dass die Bertha-von-Suttner-Schule in Mörfelden-Walldorf einen Preis bekommen hat als beste Schule in Deutschland. Und es ist etwas, die Schulleiterin wurde gefragt, was machen wir anders? Und sie hat gesagt, wir haben nicht diesen Gegensatz, dass man entweder die Eliten fördert oder diejenigen, die mehr Förderungsbedarf haben, liegen lässt. Wir machen beides. Ja. Das ist aber auch, glaube ich, ein Anliegen, das du stellst an die Schulen. Kein Entweder-Oder, sondern ein Sowohl-als-auch.
1: Ja, ich habe vor 13 Jahren ein Buch über die Schule geschrieben. Und das ist ja ganz einfach. Also wenn ich diese Zwangsklassenverbände, ja, wenn ich die eher auflöse in projektorientierte Arbeit, was dort sicher gemacht wird, dann habe ich natürlich sehr viele Möglichkeiten, dass ich in den jeweiligen Bereichen je nach Leistungsunterschiede die Schüler voneinander trennen kann. Mhm. Und dann kann ich sowohl die Hochbegabten besser fördern, wie die in dem Fach weniger Talentierten und weniger Begabten optimal fördern ebenfalls. Und wir haben eine Schularchitektur, ich nenne das immer preußischen Sozialismus, die alle Schüler eines bestimmten Alters das gleiche Zeug zum gleichen Zeitpunkt lernen lässt. Und dieser Gedanke, der ist 200 Jahre alt. Und vor 200 Jahren war das mal modern. Ja? Und ich verstehe auch, warum Wilhelm von Humboldt das mal gemacht hat. Das war damals ein großer Schritt. Aber heute muss man ja eigentlich eher die individuelle Lerngeschwindigkeit berücksichtigen. Und es ist natürlich gut, wenn ich in Mathematik rechtzeitig die wirklich Hochbegabten von den weniger Begabten trennen kann. Dann kann ich die Hochbegabten richtig fördern. Ja, und die weniger Begabten kann ich auch entsprechend fördern. Ja. Warum müssen die alle den gleichen Stoff machen? Ich meine, jeder kennt das aus seiner eigenen Schulzeit. Man ist im 9. Schuljahr und man macht der Algebra. Ja, da gibt es ein Drittel in der Klasse, kennen die binomischen Formeln nicht. Ja, und da gibt es 2 oder 3 in der Klasse, die sind besser als der Lehrer.
0: Das waren bei uns die Mädchen.
1: Ja, bei uns waren das in Mathe früher noch die Jungs. Ja. Ja, aber schön, wenn es jetzt die Mädchen geworden sind, besser als der Lehrer. Wäre der Lehrer so gut wie die, wäre der nicht Mathelehrer geworden.
0: Ja, ja.
1: Und er muss für alle muss er den gleichen Unterricht machen. Ja.
0: Also, ich bin dankbar für den positiven Ausblick, Richard, den du gegeben hast. Es ist ein lesenswertes Buch und es ist ein beeindruckender Mann. Richard David Precht ist bei uns zu Besuch.
2: Zu was definitiv nicht von der KI ersetzt werden kann. Wenn nämlich der Mädchenchor Hamburg singt, dann hat die KI Feierabend, kann man wirklich sagen. Sie haben einen Song gesungen, Feier heißt der, und der ist derartig viral gegangen, dass ihn 18 Millionen Menschen angeklickt haben. Und ihr werdet es nicht glauben, sie sind heute hier. Und bevor wir uns das anhören, gucken wir erstmal, was der Mädchenchor Hamburg schon alles auf die Beine gestellt hat.
3: Ihre Welt sind Töne. Der Mädchenchor Hamburg. eine musikalische Sensation. Mit diesem Auftritt in der Elbphilharmonie gehen sie letztes Jahr viral. Fire. Mehr als 18 Millionen Aufrufe bei Instagram. Schon vor mehr als 20 Jahren von Leiterin Gesa Wehrhahn gegründet, begeistern die Mädchen im Alter von 10 bis 24 Jahren nicht nur Norddeutschland, sondern mittlerweile die ganze Welt. Konzertreisen nach China, Aserbaidschan, Südafrika, Italien und in viele andere Länder. Dazu ausgezeichnet mit unzähligen Preisen und immer eines im Ohr, den ganz eigenen Klang des Mädchenchors Hamburg.

Und jetzt hören wir ihn. Hier ist der Mädchenchor mit dem Titel Regenvogel.

0: Schön.
1: Oh, wie toll! Der Hamburger Mädchenchor unter Leitung von Gisa Mehrhahn. Herzlich willkommen. War das toll. Darf ich Ihnen dieses Mikrofon geben? Wir waren ja ganz begeistert oder ganz verzückt, Hubertus. Alle
0: fasziniert. Ja. So was haben wir noch nie gehabt hier.
1: Und wie schön, dass ihr alle auch so um uns rumsteht. Ich frage für eine Freundin, ab wann ist man nicht mehr ein Mädchen? Also, weil das ist ja der Hamburger Mädchenchor.
2: Genau, der Titel irritiert so ein bisschen, wenn man uns sieht. Ne? Also, wir sind eine ganze Chorschule, Mädchenchor Hamburg. Wir starten mit 4-Jährigen.
1: Ja.
2: Nach oben sind wir relativ offen.
1: Ja, ich merke schon, es gibt Vorbehalte. Ja.
2: Das ist der Konzertchor, die älteste und leistungsorientierteste Gruppe mit ungefähr 50 Mädchen. Die jüngste ist 14 und dann geht es aber so in die 20er hinein.
1: Okay.
2: Also so die Hälfte geht ungefähr noch zur Schule und die andere Hälfte ist schon fertig.
1: Phänomenal. Was sind das für Kompositionen, muss ich jetzt einmal fragen. Weil woher kriegt man solche außergewöhnlichen Kompositionen wie jetzt Regenvogel oder Feier, was wir vorhin gesehen haben?
2: Also bei mir ist es tatsächlich ein bisschen so, glaube ich, wie bei anderen Leuten mit Klamotten. Also ich kaufe Noten, wo ich sie in die Finger kriege, rauf und runter.
1: Ja.
2: Und so. Also heute, das war ja ein Lied von Wolfgang Jehn, relativ schlichtes, was wir am Anfang aber frei improvisiert haben. Aber ansonsten, inzwischen ist es immer leichter, auch ganz spannende Chorkompositionen zu finden. Es gibt ganz viel Zeitgenössisches, was entsteht, auch gerade für Mädchen- oder Frauenchor. Und
1: Ja,
2: natürlich gibt es auch im Netz inzwischen sehr leicht spannende Sachen zu finden. So.
1: Also wenn ich jetzt diese ganzen Mädels hier anschaue, ja, dann ist es so, ich hätte immer gedacht, ja, so ein Mädchenchor, vielleicht sind die so alle so ein bisschen, weiß nicht, ihr seid ja alle so, das ist ja sau cool, was ihr macht. Ich habe am Anfang so gedacht, vielleicht sagen dann die Mädchen, ach nee, ich gehe lieber in, keine Ahnung, Hip-Hop-Dance oder so. Also das heißt, das muss ja was über das Singen hinaus auch noch sein, dass das ein wahnsinniger Zusammenhalt ist und dass diese Mädels auch so miteinander connecten. Oder?
2: Ja, das ist so. Wir sind natürlich zum größten Teil auch sehr, sehr lange zusammen und wir proben zweimal die Woche und wir machen viele Reisen zusammen. Das heißt, wir kennen uns sehr gut und die meisten wachsen in diesem Chor auf und entwickeln sich so in diesem Chor weiter. Und man hat natürlich einen geschützten Rahmen, immer so emotional, künstlerisch auch sich weiter auszuprobieren.
1: Total. Das sind ja einfach 50 Freundinnen dann. Wer ist denn jetzt Helen? Oder Helen? Du bist das.
3: Hallo.
1: Dich darf ich gleich mal hier ranziehen. Warum hast du dich dazu entschieden, hier mitzusingen?
3: Ich bin schon seit 16 Jahren mit dabei. Deswegen, da war ich noch ganz klein. Ich habe total gerne gesungen und meine Eltern haben mich da so ein bisschen reingeleitet. Und ja, ich bereue es nicht.
1: Zusammen zu singen, oder?
3: Ja.
1: Gibt es auch so Momente, wo du Tränen in den Augen hast?
3: Ja, einmal beim letzten Konzert auf der Konzertreise, wo man weiß, die 2 Wochen sind jetzt vorbei, dann kommen einem schon die Tränen in die Augen.
1: Okay. Also, du würdest dringend empfehlen, einem solchen wunderbaren Chor beizutreten, oder?
3: Auf jeden Fall.
1: Wenn man nach Hause geht von der Chorprobe, wie fühlt man sich?
3: Der Stress ist erstmal weg, man ist ganz beflügelt, man freut sich, man ist glücklich. Am besten ist man auch noch mit den Freundinnen vom Chor nach der Probe noch unterwegs.
1: Ja,
3: das ist super.
1: Könnte ich mir vorstellen, da findet man gleich mal 49 andere, mit denen man Lust hätte, noch ein bisschen auszugehen.
3: Auf jeden Fall.
1: Ich bin so begeistert, dass ihr heute bei uns seid und wir schicken euch ganz viele Grüße, wünschen euch ganz viel Glück auf euren Reisen und kommt ganz schnell wieder vorbei. Ja.
0: Ich habe gerade mit Richard noch kurz gesprochen. Es ist toll und er hat es bejaht, dass Chöre wieder so eine Renaissance bekommen. Es ist toll. Meine Damen und Herren, viele kennen ihn als langjährigen Moderator des Kulturmagazins Titel, Thesen, Temperament. Und da vermisse ich ihn. Da war er zusammen mit seiner Frau Sonja, die eine Landwirtin ist, hat er jetzt auch ein Buch geschrieben. Er hat nicht zusammen es mit ihr geschrieben, aber er hat es geschrieben. Aber Sonja spielt eine gewisse Rolle in dem Buch, inspirierend, wie das bei guten Ehen so ist. Und die beide sind auf einem Bio-Bauernhof in Brandenburg. Und wir wollen jetzt ein bisschen Ordnung in diese Anmoderation bringen, indem wir das Gespräch führen. Wir freuen uns sehr, dass Sie da sind. Sonja und Max Mohr, herzlich willkommen. Äh, Max, ein Journalist hat Ihnen vor zehn Jahren eine Frage gestellt, die ich so gut fand, dass ich mich entschlossen habe, dieses heutige Gespräch mit derselben Frage zu beginnen, die der Journalist Ihnen vor zehn... Ich mache es mir einfach, ich gebe es zu. Der hat nämlich gesagt, wann haben Sie zuletzt auf die Frage, wie geht es Ihnen, ehrlich geantwortet? Und Sie strauchelten bei der Antwort.
4: Ich strauchle wieder, weil man ja versucht, ehrlich zu sein und ehrlich zu antworten. Und ich glaube, ich habe da wenig gelogen. Ja. Was habe ich damals gesagt?
0: Sie haben um Worte gerungen.
4: Ja.
0: Und die Antwort war, dass Sie sagten, na ja, die Schweizer sind eher geneigt, ein bisschen höflich zu antworten.
4: So daher wehte der Wind.
0: Ja. Die Österreicher und ihre Frau ist Österreicherin, sind eher geneigt, ein bisschen
1: direkter.
0: Direkter.
4: Ja, ja.
0: Und das Ganze in Brandenburg. Brandenburg

0: Also, das ist ja alles nicht ohne. Also, mit anderen Worten, wie geht's Ihnen heute?
1: Es geht mir, also ich kann mich nicht erinnern, wann es mir besser ging in meinem Leben. Es geht,
0: als heute.
1: Es ist fast unverschämt, ja, wie gut es mir, und ich wage zu sagen, wie gut es uns geht.
0: Ja.
1: Und jetzt nach diesem Mädchenchor,
0: ja,
1: ich muss das einfach kurz loswerden.
0: Ja.
1: Ich kann mich nicht erinnern, wann ich zuletzt so etwas unglaublich Schönes.
0: Ja.
1: Allein dafür ich muss euch auch danken, dass ich dabei sein durfte, als Gast hier in diesem Halbkreis, das zu hören. Das kann man am Fernsehen wahrscheinlich nicht wiedergeben. Das war ein Erlebnis, das ich sehr, sehr lange nicht mehr vergesse.
0: Wir haben es auch das erste Mal gemacht, dass wir umgeben waren von einem Chor. Barbara,
2: ja, in der nächsten Sendung stellen wir unsere Gäste mal hier so im Halbkreis auf. Und wir sitzen in der Mitte.
1: Ich glaube, es könnte Weltkriege verhindern. Ja. Wirklich. Wenn ich mir vorstelle, UNO-Vollversammlung,
0: ja,
1: und es findet so ein Chor statt und es finden diese Geräusche, ja, statt. Die können,
2: man denkt doch sowieso immer, wenn die Menschen so singen, da geht doch keiner nach Hause und ist böse zu nee, irgendjemandem.
1: Ich glaube, oder kriegt wir den Glauben an die Menschheit wieder.
0: Tatsächlich. Ich glaube übrigens nicht, der Chor an sich könnte Weltfrieden oder Weltkriege verhindern. Ich glaube, Frauen könnten die.
2: Oh, Hubert!
0: Ist so.
1: Ja! Ah.
2: Spielst du dich jetzt aber?
1: Also, ist ein bisschen Wohlfeil, oder?
0: Nee, das ist nicht Wohlfeil. Ich glaube zutiefst, ich muss das eben sagen, wenn in Russland, Amerika, in der Türkei und vielleicht auch jetzt in dem von mir sehr geschätzten Israel überall Frauen Staatschefs wären. Ich glaube, es wäre ein bisschen friedlicher. So, jetzt aber wollen Sie. Ja, ich glaube das. Es gibt einen Roman. Max, Sie haben einen Roman geschrieben.
1: Ja.
0: Sie haben 7 Jahre an diesem Roman gearbeitet. Der Roman heißt Schwestern trotz allem. Und der Roman ist inspiriert durch die Familiengeschichte Ihrer Frau.
1: Ja.
0: Was hat Sie an dieser Familiengeschichte fasziniert?
1: Ich habe eine relativ langweilige Familiengeschichte. Und jede Familie hat so seine Anekdoten und da gibt es Geschichten. Und Sonne ist eine Frau, die sehr gut und sehr gerne erzählt. Natürlich gehörten auch diese Familienanekdoten dazu. Und ich durfte ja ihre Mama kennenlernen. Leider lebt sie nicht mehr. Und Sonja erzählt immer von ihrer Kindheit. Und da begriff ich schon, das war für die damalige Zeit eine sehr ungewöhnliche Konstellation. Also Sonja verfügte über eine Mama, die ihre Kinder ernst genommen hat. Da geht's schon mal los. Das war in den 50er, 60ern absolut unüblich. Dann hat Sonja eine Mutter gehabt, die 2 Kinder vaterlos großgezogen hat. Also heute sagt man ja, klar, also alleinerziehend war damals geradezu gefährlich. Wir sehen, glaube ich, gerade ein Bild von der Mama.
0: Ja,
1: oder
0: ja, das war.
1: Und damals sehr gefährlich, weil es war in der Gesellschaft verankert, wenn eine Frau Kinder ohne Mann großzieht, eine Frau, die auch ohne Mann ja keinen Geschirrspüler kaufen kann und auch kein Kleid kaufen kann und auch nicht den Führerschein machen darf, eine Frau, die ohne Mann ein Kind großzieht, da droht Verwahrlosung der Kinder. Man muss dieser Frau die Kinder wegnehmen im Interesse des Kindes und an Ehepaare weitergeben, die Mann und Frau haben.
0: Ja.
1: Und das war schon mal sehr ungewöhnlich. Und dann erfuhr ich eben durch diese vielen Anekdoten von Sonja, dass da auch 2 Schwestern waren, ja, die voneinander getrennt wurden. So viel zum wahren Hintergrund. Und dann habe ich noch ganz viel dazu erfunden. Und dann war es irgendwann, nach 7 Jahren, an denen ich nicht nur an dem Roman gearbeitet habe, aber irgendwann nach 7 Jahren war es dann soweit, dass Sonja das lesen konnte und...
0: Ja, jetzt muss ich erst mal fragen, Moment, waren Sie denn gleich einverstanden, Sonja? Ich meine, das ist natürlich ja ein Eingriff in Ihre Biografie.
3: Nein, nein, ich habe ja die Dinge erzählt.
0: Ja.
3: Alles, was ich verstecken will, erzähle ich ja nicht.
0: Ja.
3: Alles, was ich erzähle, kann natürlich verwendet werden.
1: Ich weiß nicht alles.
0: Ja. Eine gute Ehe hat auch ihre Geheimnisse.
3: Würde ich sagen.
0: Genau. Jetzt schreibt Max im Nachwort, ohne Frauen passiert nichts auf dieser Welt.
3: So ist es.
0: Wie darf ich aber diesen Satz verstehen, Max?
1: Naja, es ist so. Also ich bin ja, Männer sind so einfach gestrickt. Also nein, ich muss ehrlicher sein. Ich bin ein ganz, ganz einfach gestrickter Mann. Ich möchte gerne, dass Frauen mich gut finden. Und deswegen tut man 90% dessen, was man tut, damit irgendeine Frau einen gut findet. Also die Art, wie man Kaffee trinkt, wie man ihn zubereitet, wie man ihn verkauft, die Art, wie man sich kleidet, was man tut. Wenn eine Frau sagt, mach das, das ist gut, dann sind wir Männer doch sofort, ja, ich mach das jetzt. Ich

0: Und so einfach ist es. Und deswegen, ich glaube, wenn wir keine Frauen hätten, die uns sagen, mach das,
1: ja.
0: Also ich zumindest, ich würde überhaupt nur so. Und dann würde ich 80 Jahre warten und dann würde ich sterben.
1: Und das war's dann gewesen. Ja. Aber das wäre vielleicht auch ganz schön für eine Ehe, wenn man so.
0: Unter dem Aspekt des Kriegens wäre es natürlich schön, wenn wir Männer die ganze Zeit seit Jahrtausenden nichts gemacht hätten, außer.
1: Ja. Sonja, der Roman, Max hat es angedeutet, verfolgt die Geschichte von Gerti, die nach dem Krieg ihre beiden Schwestern aus den Augen verliert. Nach dem Krieg wohlgemerkt. Und das ist, darf ich annehmen, ihrer Mutter sehr, sehr ähnlich.
2: Ja.
1: Dieses Schicksal. Wie unkonventionell haben Sie denn Ihre Mutter erlebt? War das eine ganz normale Mutter? Weil man nimmt ja das immer, was man hat, als relativ normal. Und erst im Vergleich mit anderen durch Freundinnen und Freunde merkt man, huch, bei mir ist es doch irgendwie anders. Wann haben Sie denn gemerkt, dass es anders ist? Im guten Sinne anders.
2: Wahrscheinlich schon, als ich in die Schule ging und mein Pfarrer im Religionsunterricht meinte, ich kann da und da nicht mitmachen, weil ich ein Kind der Schande sei.
1: Ja.
2: Und dann bin ich nach Hause gelaufen, habe meiner Mama gesagt, was soll das? Ich bin ein Kind der Schande. Sagt sie, so ein Quatsch, du bist ein Kind der Liebe. Ja? Und das meinte er, weil meine Mutter nicht verheiratet war mit meinem Vater. Als ich unehelich geboren war, dass ich damals gemerkt habe, ich bin anders als die anderen. Und meine Mama ist auch anders, weil sie hat uns immer ernst genommen. Sie hat uns gefragt, was wir zu Weihnachten uns wünschen. Wir wussten, welches Budget da ist. Wir sind gefragt worden, wo es in die Ferien hingehen soll. Damals hat man aber niemanden gefragt. Meine Nachbarinnen, die zwei Mädchen, die haben, bis sie 8 oder 10 waren, noch kein Messer alleine in die Hand nehmen dürfen. Und wir waren immer ein großer Haushalt. Die Kinder sind alle gerne zu meiner Mutter auch gekommen, weil sie ernst genommen wurden und weil man ihnen vertraut hat, dass sie das schon können, was sie sich
1: erzählen. Aber ich habe das auch. Meine Mutter war auch alleinerziehend und hatte auch keinen Mann. Und meine Mutter wurde nicht eingeladen, weil sie eine Gefahr für andere Ehen war. Das habe ich auch erlebt. Meine Mutter hat darunter, sehr, sehr, sehr gelitten, das muss ich sagen. Aber gab es denn Regeln, die ihre Mutter aufgestellt hat, wo man sagte, daran musste ich schon halten.
2: Ja, ja. Also meine Mutter hat wenig Regeln aufgestellt, weil sie natürlich auch wusste, dass sie sie ja exekutieren muss. Also wenn sie etwas verlangt von mir, muss sie es ja auch überprüfen. Ich war aber sehr trickreich.
1: Ja.
2: Also da hat sie gesagt, ja gut, also so 2, 3 Regeln wären schon gut. Und dann gibt es, dass ich immer, wenn ich ausgehe, pünktlich nach Hause kommen.
1: Ich musste immer pünktlich sein.
2: Ja. Und wenn ich es nicht schaffe, dass ich anrufe, dass ich nirgends mitfahre, sondern sie mich überall holt. Mhm. Dass wenn ich etwas nicht kann, es nicht verschweige, etwas nicht tun will, es nicht verheimliche, sondern hingehe und sage, wir haben einen Vertrag, ich sollte das oder jenes machen, ich kann es nicht mehr oder ich will es nicht mehr. Und dann muss ich eine Alternative vorschlagen. Mhm. Es nur einfach nicht zu tun, war nicht drinnen. Ja. Ja? Und dass ich mich um meine Arbeit zu kümmern habe, das heißt die Schule, und sie kümmert sich um ihre Arbeit, nämlich uns ein gutes Zuhause zu bieten.
1: Max, Sie haben die Geschichte, die Familiengeschichte über 7 Jahrzehnte erzählt. Ist Ihnen auch mal der Überblick abhanden gekommen?
0: Wäre mir sicher, wenn es 7 Jahrzehnte gewesen wären, abhanden gekommen. Also das Buch fängt an so in den späten mittleren 40er Jahren und geht bis in die mittleren 70er Jahre.
1: Ah, okay.
0: Nur 3 Jahrzehnte. Trotzdem ist mir natürlich der Überblick immer wieder abhanden gekommen. Und es ist ein wahnsinnig arrogantes Unternehmen gewesen. Und ich bin oft vor der Frage gestanden, wie bringe ich meiner Sonja bei, dass ich dieses Buch jetzt nicht fertig schreibe.
1: Ja.
0: Wie bringe ich es meiner Verlegerin, die von Anfang an dieses Ding geglaubt hat, wie bringe ich sie bei? Ich kann es nicht, Barbara, sorry, ich schmeiß hin.
1: Barbara heißt Laukwitz.
0: Barbara heißt Laukwitz.
1: Genau. Aber jetzt haben Sie ja die Ruhe, ihr seid ja immer noch auf diesem Bauernhof in Brandenburg. Mhm. Und seit 20 Jahren, wie seid ihr eigentlich da aufgenommen worden? Ein Schweizer, eine Österreicherin?
0: Wir hatten, wenn man will,
1: das ist eine Welt,

0: heutigen Zeiten fast nicht glauben mehr. Aber es war damals so, dass wir sogar Ausländerbonus hatten.
1: Nein.
0: Also ich glaube, wenn wir gesagt haben, wir kommen aus Köln oder aus dem Westen, wir sind ja schon normale Westis, wäre schwierig gewesen, aber wir waren quasi die Hyper-Westis, ja. als Schweizer, ja, und als Österreicherin schon. Und wir wurden halt gefragt, also Sie kommen doch aus Österreich und Sie aus der Schweiz, warum mussten Sie da weg? Ja. Wir dann wir wurden sehr, sehr gut, ja, aufgenommen.
1: Wir haben übrigens ältere Bilder, die wir noch mal einspielen können, von eurem wunderbaren Bauernhof. Und damals, hier sehen wir es, damals hattet ihr auch noch...
0: Das ist, wie das Haus damals aussah.
2: Hat sich da was getan?
0: Ja. Ist jetzt schön.
2: Ist es schön?
0: Ja, ist jetzt Schweiz.
2: Aber ich finde, es ist immer, also es sieht wahnsinnig idyllisch aus mit Tieren und damals noch, ne?
0: Das ist immer noch idyllisch ohne Tiere, aber es ist immer noch sehr idyllisch.
2: Wahnsinnig.
1: Vermisst ihr eigentlich die Tiere?
0: Ja.
1: Ja.
0: Ja.
1: Das war schon ein Schritt, jetzt ohne Tiere das machen.
0: Ja, vor allem welche Tiere? Also Wasserbüffel, die gerade im Bild waren, das sind schon sehr besondere Tiere. Und diesen abgedroschenen Begriff sanfte Riesen, der trifft auf die einfach zu. Ich kenne kein Lebewesen, das eine Tonne auf die Waage bringt und eine Tonne Sanftmut hat und diese Ausstrahlung hat.
1: Jetzt habt ihr beide keine deutsche Staatsbürgerschaft. Ihr konntet zum Beispiel auch nicht wählen oder ihr könnt nicht wählen.
0: Sonja kann lokal wählen und politisch aktiv sein.
1: Ah, in der Gemeindevertretung und im Kommunalrecht?
3: Genau.
1: Aber jetzt im landespolitischen Sinne, gab es mal so einen Punkt, wo ihr euch auch geärgert habt? Ihr seid ja nun ein Teil der Gesellschaft, ein Teil der Gemeinde, ein Teil, ihr habt persönliche Beziehungen, ihr habt Freundschaften, nehme ich an, die ihr pflegt. Aber wenn es um politische Entscheidungen geht, sind euch die Hände gebunden? Gab es da mal auch einen Frust?
0: Bei mir mittlerweile ja. Also ich hab mich ja bemüht um die deutsche Staatsbürgerschaft und wurde auch, ich habe da schon ein Büchlein oder zwei verfasst gehabt und dann nach langem Hin und Her und Nachfrage beim Innenministerium wurde mir dann der Deutschtest erlassen. Ernsthaft? Und ich konnte dann sagen, ich habe schon zwei Bücher, also ich beherrsche die Sprache. Und ja, sie weiß das auch, aber sie muss trotzdem um Erlaubnis haben. Und so, das war bürokratisch alles ganz okay. Und dann kam aber die entscheidende Frage. Ich bin ganz schlecht in Jahreszahlen und ich bin immer freischaffend gewesen. Und dann sollte ich beantworten, wo in den letzten, wer, mit wem, von wann bis wann, welcher Arbeitgeber in den letzten 10 Jahren ich gehabt hätte.
1: Ja.
0: Und das war unbeantwortbar.
1: Ja.
0: Und da ich ja schon wusste, wie kompliziert es ist, nachzuweisen, dass man des Deutschen mächtig ist, dachte ich, das wird noch schwieriger nachzuweisen, dass ich nicht weiß, welcher Arbeitgeber vor 8 Jahren im August meiner war. Und habe es dann einfach lassen. Es war Bequemlichkeit und ein bisschen Trotz. Heute tut es mir tatsächlich leid, aber weil ich natürlich finde, anständigerweise, da wo man lebt, muss man noch mitreden.
4: Mit deiner fehlenden Staatsbürgerschaft, das ist kein Witz, was ich jetzt erzähle. Seit heute Morgen folgt mir Frank-Walter Steinmeier auf Instagram.
2: Nein!
4: Ich kann
2: nur
4: schreiben.
1: Nein.
4: Soll ich ihm schreiben? Und dann
2: aber kannst du dann meine, musst du mal eine Connection machen.
4: Dann mach ich Connection. Aber
0: ich kenne Frank-Walter
4: auch. Und für dich auch.
2: Ja. Und hättest du gerne eine?
5: Ja.
2: Oder willst du irgendwas anderes? Angst. Vielleicht kennen wir noch andere.
0: Du hast nicht die deutsche Staatsbürgerschaft?
5: Nein, aber ich bin Tatort-Kommissarin.
2: Das ist nicht... Das geht doch nicht an. Wir machen eine Sammelklage.
0: Also du machst, das finde ich toll.
4: Der wird sicherlich nicht antworten, aber ich ticke ihn
0: alle, an. Bring uns alle nach Hause. Wir holen uns unser Land zurück. Komm.
1: Sonja, aber ich muss auch Sie noch fragen. Die Frage geht auch an Sie. Haben Sie es bedauert oder bedauern Sie es, dort nicht wählen zu können, bundespolitisch, landespolitisch?
3: Nein, bundespolitisch ist es mir egal. Landespolitisch ist es für mich ganz wichtig. Ich kann also bis zum Landrat kann ich wählen.
1: Ja.
3: Als Österreicher bin ich ja EU. Mhm. Und da habe ich mich auch sehr engagiert. Vor ein paar Jahren war dann plötzlich eine Stichwahl zwischen einem AfD und einem anderen Kandidaten für den Bürgermeister. Und da habe ich dann überall Plakate aufgehängt, Schöner Leben ohne Nazis zum Beispiel und so. Und habe mit den Leuten geredet über den Zaun. Jeder musste mir Antworten geben. Jeder hat gesagt, ich habe keine Zeit, ich bin bis in die Küche
0: nachgelaufen. Es gab dann Trampelpfade, die weit um den Zaun herumgingen.
3: Der hat Marmelade eingekocht. Ich bin mitgegangen, habe gerührt und gerührt und habe weiter agitiert halt. Ne?
1: Ja.
3: Also das tut mir gut. Ich muss einfach aus dieser Haltung, ich kann ja nichts tun, raus.
1: Ja.
3: In dem Moment, wo ich was tun, wo ich das Gefühl habe, ich kann was tun, geht es mir wieder gut.
1: Schlussfrage, das Buch ist jetzt fertig. Das Buch ist sehr schön geworden. Sonja findet es auch

0: sehr schön und lesenswert. Ja. Aber ist jetzt eine gewisse Leere entstanden beim Autor und bei der Beschriebenen, dem Schreibenden und der Beschriebenen, eine gewisse Leere? Also, und wenn ja, wie füllt ihr die? Wieder Tiere?
1: Ja, also.
2: Bei mir ist keine Leere entstanden.
0: Nein.
2: Ich sag's, es ist einem Schweizer verboten. Als Schweizer sagt man sowas nicht. Aber mein Hauptgefühl ist, ich bin stolz.
3: Auf das Buch.
2: Ja, gebe ich zu, ist einfach so. Ich finde es toll, dass ich das geschafft habe.
0: Ja, und du bist auch stolz.
1: Ich bin auch sehr, sehr stolz.
0: Ja, und wir sind stolz, dass ihr da seid. Sonja und Max Mohr, meine Damen und Herren.
3: Die Frau, mit der wir jetzt sprechen, die ist gleich doppelt stolz. Sie hat nämlich schon zwei Bücher geschrieben. Kannst du uns gleich mal erzählen, wie sie sich damit fühlt? Sie hat sich ein spannendes Thema vorgenommen diesmal. Es geht nämlich um Mütter, um den Blick auf Mütter und um den Blick als Mutter heraus sozusagen in die Welt. Und da gibt es sehr viel Interessantes zu berichten. Und die meisten von uns sind ja auch Mütter oder haben zumindest eine Mutter. Deswegen kann jeder mitreden. Heute bei uns Journalistin und Autorin Franka Lehfeld. Es gibt fast kein spannenderes Thema momentan als die Rolle zwischen Männern und Frauen. Und dann eben, sobald eine Frau und Mann sind, meiner Meinung nach total gleichberechtigt. Und in dem Moment, wo die Frau Mutter wird, kommt ein Gefälle rein. Ist das auch deine Beobachtung?
4: So ist es. Das ist eine meiner zentralen Thesen, auch im Buch und auch davor schon, dass ich gesagt habe, zumindest würde ich sagen, stimmt das in reichen Demokratien, wie wir eine sind, ja? Wo ja auch in den letzten Jahren zu Recht sehr viel daran gearbeitet wurde und viel Aufmerksamkeit dafür bereitgestellt wurde, zu sagen, wie schaffen wir es, dass Frauen im Arbeitsmarkt dieselben Chancen bekommen, ja? Dass die oft so zitierte gläserne Decke durchbrochen wird. Und ich finde, dass wir da in Deutschland in vielen Punkten sehr gut vorangekommen sind. Und heute, wenn wir in die Statistiken gucken, die jungen Frauen sind die besser Ausgebildeten. Wir haben es ja auch vorhin schon gehört. Sie können nicht nur besser rechnen und schreiben oft, sondern sie sind auch ehrgeiziger. Und dementsprechend bin ich da dabei, beziehungsweise sage genau das, dass es eben mit der Mutterschaft dann einen Knick gibt. Und das sehen wir ja auch in den Zahlen. Teilzeit ist in Deutschland weiblich. 2/3 der Frauen, der erwerbstätigen Frauen, arbeiten in Teilzeit. Bei Männern sind es gerade 9%.
3: Ja, jetzt ist also, du hast es ja am eigenen Leibe jetzt erfahren. Ich glaube, letztes Frühjahr, im 2025, bist du selber Mutter geworden. Was waren die drei häufigsten Fragen, die dir gestellt wurden während deiner Schwangerschaft?
4: Also zunächst mal die erste Frage, und da war ich, glaube ich, wirklich ganz frisch überhaupt mit der Information versehen, dass ich Mutter werde, war so dieses, ja, und wie lange arbeitest du jetzt noch? Du bist ja noch da. Wie lange denn noch? Und dann, wenn ich gesagt habe, also mein Ansatz ist, ich möchte es verbinden. Ich glaube, ich habe in mir die Mutter und die Frau, und die Arbeit macht einen Teil meiner Identität aus. Dann kam halt ganz schnell so dieses, ja, red du mal, jetzt warte, wenn das Kind da ist, dann wirst du gar nicht mehr arbeiten wollen. Ja. Weil dann wirst du begreifen, was das eigentlich bedeutet. Und das waren so Momente, wo ich dachte, interessant, 2026 in Deutschland, erst sollte ich verschwinden, dann sollte ich mich verwandeln. Interessant, wie wir Frauen, die sich heute bei sinkenden Geburtenraten in Deutschland für Familie entscheiden, begegnen. Und ja, welche Erwartungshaltung wir eigentlich auch aus einer fremden Perspektive, aus einer Distanz heraus, Frauen sofort vermitteln.
3: Und als das Kind dann da war, was waren dann die Themen, mit denen du konfrontiert warst?
4: Ja, das ging nahtlos weiter. Also ich habe wirklich noch...
3: Du wirst doch still?
4: Ja, klar, also das ist ja so der Klassiker.
3: Ja.
4: Aber ich bin 4 Wochen nach der Geburt, ich muss dazu sagen, und das ist ja auch wichtig, Schwangerschaft und Geburt ist ja was hochgradig Individuelles. Ja? Und da kann man, glaube ich, auch nicht Ratschläge geben oder
3: Blaupausen. Tun aber trotzdem alle, muss man sagen.
4: Ist so, aber grundsätzlich war das bei mir persönlich einfach so, ich hatte eine sehr schöne Schwangerschaft und ich hatte auch eine verhältnismäßig leichte Geburt. Und deshalb bin ich 4 Wochen nach der Geburt arbeiten gegangen und hatte einen Termin in Hamburg. Ich lebe in Berlin, das sind mit dem Zug 2 Stunden.
3: Ja.
4: Und zu Hause war niemand anderes als der Vater des Kindes.
3: Christian Lindner, wer es noch nicht weiß. Ja.
4: Ich hätte ihn jetzt geheim gehalten,
3: entspannt. Ja. Aber wir nicht.
4: Nein, und es hagelte auf meinem Profil, ich habe das gar nicht so schnell verfolgen können, wie das losging, ein Shitstorm. Wie kannst du nur? Mhm. Ja, also mir wurde wirklich auch Zitat geschrieben, so Egomaninnen sollten nicht Mutter werden oder das Kind ist jetzt im seelischen Stress, schrieben mir fremde Menschen per E-Mail. Ja? Und da habe ich gedacht, das ist aber furchtbar, weil es ging ihr ja gut und ja. Meinem Mann ging es auch gut, mir auch. Und ich hatte das Gefühl, da litten einige Leute, dass die Mutter nicht litten. Ja?
3: Wo, aus welcher Richtung kommen diese Kommentare? Mehr von Frauen oder mehr von Männern?
4: Ja, das ist unbequem, aber man muss das, glaube ich, schon auch aussprechen. Die härtesten Urteile über Mütter sprechen Frauen. Mhm. Und Frauen sind eben auch sehr gut darin, Frauen zu bewerten. Jetzt kommt aber ein ganz wichtiger Einschub, weil sonst würde ich es mir hier zu leicht machen. Ich habe die französische Philosophin Elisabeth Badinter getroffen für mein Buch in Paris. Und sie ist die prägende Stimme in Europa für Mutterschaft. Mhm. Und sie hat zu mir gesagt, der Druck kommt natürlich von den Männern, weil die Männer es vor vielen, vielen Jahren als angenehm und bequem fanden, Kinderzuständigkeit, Erziehung an die Frauen abzugeben, ist ja auch klar, warum. Ja. Und die Frauen, die dieses Erbe angetreten haben, sind natürlich damit die Hauptzuständigen. Und wenn du für etwas zuständig bist, dann kontrollierst du auch viel härter, ob andere diesen Maßstab, den eigentlich keiner jemals definiert hat, also ich kenne ihn bis heute nicht,
3: konform sind.
4: Erfüllen ja. Und da auch von nicht abweichen. Und daher kommt diese Härte.
3: Mila, hast du das auch festgestellt, solche Sachen? Also wenn man Mutter wird oder selber Mutter dann ist, man wird schon viel belabert so von anderen, oder?
5: Ja, das Wichtigste, was ich gemerkt habe in mir drin, war vor allem auch in Bezug auf meinen Beruf, wir entspannen uns jetzt mal alle, wir operieren hier nicht am offenen Herzen. Das ist ein Film, wir haben mehrere Takes. Und diese Ruhe, die ich eigentlich mit dem Mutterwerden gewonnen habe, haben mir immer wieder andere Leute versucht zu nehmen, weil sie dachten, warum ruht die so? Mhm. Warum kommt die darauf so klar, jetzt parallel das Kind zu stehen und dann vor die Kamera zu rennen? Und da merke ich, ja, auch unter uns Frauen gab es dann immer wieder Momente des Belehrens, aber ich habe das Gefühl, dass unsere Generation, dadurch, dass wir jetzt durch solche Bücher mehr in den Austausch kommen, da eine gewisse Vorsicht haben oder eine Empathie füreinander empfinden, wodurch zum Beispiel meine Kollegin dann... Habe ich was gemacht?
3: Nein.
5: Alles gut?
3: Alles gut.
5: Also hört ihr mich? Alles
3: ja.
5: Gut. Meine Kollegin zum Beispiel auch dann, wenn sie etwas fragt, auch vorsichtiger ist und nicht einfach sagt, du, pass auf, Emilia, ich habe ja schon zwei, ich erkläre dir mal, wie es funktioniert.
3: Ja. Ich finde ja immer, wie die anderen darauf reagieren, ist ja eins. Weil ehrlich gesagt, das habe ich mir einfach weggedacht. Ja? Ich habe die alle labern lassen. Ich habe dann auch, ja, und das Kind muss, und wenn du nicht stillst, dann sind die Kinder immer krank und so, die gesündesten Kinder. Und ich habe einfach nicht so lange gestillt. Ja? Und dann
4: ich habe gar nicht gestillt.
3: War alles total easy. Ich bin selber auch nicht gestillt worden, habe ich im Nachhinein erfahren. Ja, ist trotzdem was draus geworden. Aber man weiß natürlich nicht, was aus mir geworden wäre, wenn ich gestillt worden wäre. Es geht ja nur darum, dass die Politik alles so machen muss, dass sich jede Frau so entscheiden kann, wie sie gerne möchte. Und das schaffen ja andere Länder viel besser. Da sind ja die Deutschen immer bei allem die Schlechtesten. In Frankreich, du hast gerade von Frau Badinter erzählt, die kriegen es gut hin. Da ist es eigentlich selbstverständlich, dass die Frau sehr schnell nach der Geburt wieder arbeiten geht, oder?
4: Ja, es ist ein kulturell anderes Bild der Frau und Mutter. Ganz wichtig, es existieren zwei Identitäten. Mhm. In Deutschland ist ja Mutterschaft mit Aufopferung, permanenter Zuständigkeit, ja, und auch mit sehr viel Pflichten belegt. Und die Französinnen und Franzosen gehen damit anders um. Das hat natürlich auch historische Gründe, die arbeite ich auch auf. Also ich starte auch in Deutschland in unserer Vergangenheit, in der NS-Zeit, dann auch in der Ost-West-Zeit, weil das sind natürlich alles Prägungen, die dazu geführt haben, dass wir heute mit Frauen und mit Müttern gesellschaftlich so umgehen. Aber Frankreich, muss man dazu sagen, in Frankreich ist eine schöne Anekdote. Es hieß, wenn die Frau stillt, dann darf sie keinen Verkehr mit ihrem Mann haben, weil das macht die Milch schlecht. Und deshalb,
3: wer hat sich das denn einfallen lassen?
4: Aber pass
3: lassen?
4: Auf, das ja. hat funktioniert. Was möchte der Mann? Möchte er, dass seine Frau stillt oder möchte er eine Amour haben? Also ja. hat er gesagt, dann geht das Kind zur Amme. Weil dann habe ich ja ein Liebesleben. Und deshalb ist diese Akzeptanz, dass in Frankreich Frauen nicht stillen, viel früher gegeben.
3: Ich finde, auch man wenn das auch mal ein Buch darüber schreiben, dass die Beziehung zwischen Mann und Frau ein bisschen falsch dargestellt wird.
4: Nein, aber du siehst, woher das kommt und ja. Woher dann auch ein anderes Urteil kommt. Mhm. Und in Deutschland, und das ist eben auch die Quintessenz meiner Recherche, ist, Deutschland behauptet oder stellt sich auch heute hin und sagt, die Frau hat die Wahl, ist doch gut. So, ja. Und dann sagt erstmal jeder nickt so und sagt, so, ja, sie kann sich ja entscheiden, wie sie es macht. Ja? Mhm. Und wenn du dann beim zweiten Mal hinguckst, dann siehst du, jede Wahl hat einen Preis. Und den Preis zahlt immer die Frau. Mhm, ja, kulturell durch das Urteil, ökonomisch durch unser wunderbares Steuer.

0: und Betreuungssystem. Beides, ich würde mal sagen, funktioniert nicht und ist von vorvorgestern. Aber in diesem Spektrum leben wir. Wir haben keine tragfähigen Alternativen, die eine echte Wahlfreiheit herstellen. Und das war das Grundanliegen meines Buches, zu sagen, eigene Wege kann man nur gehen, wenn es dafür die Bedingungen gibt. Und davon sind wir Lichtjahre entfernt.
1: In Skandinavien gibt es diese Bedingungen. Schon mal zum Beispiel dadurch, dass es da ist jede Schule eine Ganztagsschule, da gibt es gutes Essen mittags. Ich habe Freundinnen in Bayern, da kommen die Kinder noch immer um 13 Uhr aus der Schule heim. Da kannst du nicht das schaffen, noch einen Job. Schaffst du es gerade irgendwie zum Supermarkt zu fahren?
0: Ja, also, und was du mit Skandinavien ansprichst, ist toll, weil ich finde, was da ganz deutlich wird, in Skandinavien setzen sie Kinderbetreuung, also frühkindliche Bildung und Schulsystem gleich mit kritischer Infrastruktur. Und was löst es in dir aus, wenn du weißt, okay, meine Familie und die Betreuung meines Kindes ist gleichgesetzt mit Polizei, Notarzt, Feuerwehr. Dann sagt dir ein Land doch ins Gesicht, wir sind familienfreundlich, wir möchten Kinder, wir möchten Familie und wir möchten, dass Vereinbarkeit funktioniert. Ja. In Deutschland zahlst du in Schwerin 0 Euro für den Kita-Platz, in München für denselben Platz im selben Monat im selben Land 1000 Euro. Ob du einen bekommst, Fragezeichen dran. Ja? Das ist keine Familienpolitik, das ist Lotterie. Und das ist unser Ist-Zustand 2026.
1: Ich weiß, also da muss wahnsinnig viel gemacht werden. Warum bist denn du so geworden, wie du bist? Hast du ein gutes Vorbild? Deine Eltern sitzen heute hinter dir. Herzlich willkommen, die liebe Mama, der liebe Papa. Bist du mit einer Mutter aufgewachsen, die dir das gut vorgelebt hat? Oder bist du so geworden, weil du was ganz anderes gesehen hast?
0: Also interessant, auch da bei den Thea, sie sagt ja, Töchter rechnen in ihrem Leben mit ihren Müttern ab. Die These teile ich nicht. Ich würde aber sagen, dass die Auseinandersetzung zwischen Mutter und Tochter natürlich eine Rolle spielt. Und meine Mutter ist zu Hause geblieben. Sie ist Lehrerin, Germanistin. Und als ich zur Welt kam, hat sie sich entschieden. Und das war ja damals auch gerade in Westdeutschland das klassische Modell. Total. Dass du sagst, das ist die Hausfrauen-Ehe.
1: Ja, klar.
0: So. Und ich habe daran nur positive Erinnerungen. Ich hatte eine wirklich wunderbare und natürlich auch sehr behütete Kindheit. Und trotzdem wusste ich, als ich jetzt in diese Rolle und die Situation kam, 37 Jahre später, dass das nicht mein Weg sein wird. Und ich finde es schön und genieße es sehr, es ist auch in das Buch maßgeblich eingeflossen, wie wir uns miteinander über die unterschiedliche Zeit und die Veränderungen, die gesellschaftlichen, unterhalten. Und ich finde es interessant, weil meine Mutter am Anfang so ein bisschen war, wenn mein Handy gepiept hat oder ich gesagt habe, naja, da habe ich einen Job, dann war sie ein bisschen so, oh. Also ich war schon froh, dass ich dich hatte und meinen Fokus und du hast so viele Themen und wir haben immer mehr gesprochen und heute können wir uns so angucken und auch darüber lachen und sagen, weißt du, eine Frau, die zu Hause bleibt, ist nicht weniger emanzipiert. Umgekehrt, eine Frau, die arbeiten geht, ist keine Rabenmutter. Nee. Und dieses Agreement
1: in der Mitte
0: auch zu bekommen, das finde ich toll, dass es hier so über diese Generation funktioniert. Und ich würde mir wünschen, dass das einfach auch innerhalb der Generation und Gesellschaft funktioniert.
1: Jetzt bringen wir doch noch mal die Väter mit rein. Bravo. Es gibt ja diesen wunderbaren Vater, Christian Lindner, der ja nun auch also nicht unbedingt dafür bekannt ist, dass er den ganzen Tag zu Hause sitzt, sondern der ja auch seine eigene Karriere macht und machen will. Jetzt ist die große Frage, wenn es dann um die Wurst geht, dann wurde jetzt das 50-50-Modell sozusagen ist im Raum. Wer hat es aufgebracht und hat es am Ende selber vorgeschlagen, also in der Betreuung 50-50 zu machen?
0: Also mein Mann hat ja mit viel mehr Engagement erzählt, dass er gerne 4 oder 5 Kinder hätte.
1: Ja.
0: Oh. Als ich. Also ich habe das medial nicht erzählt.
1: Dann aber schnell nach Hause.
0: Ja. Und als wir uns dann da wirklich auch über das eine Kind, sage ich jetzt mal, unterhalten haben, irgendwo musst du ja anfangen, habe ich halt schon sehr früh gesagt, ich möchte, dass wir darüber sprechen. Und das ist auch was in meinem Buch eine Botschaft an alle Frauen ist. Es ist kein Buch für Mütter. Es ist auch ein Buch einfach für junge Frauen, die sich mit Mutterschaft überhaupt auseinandersetzen. Und ich habe sehr früh gesagt, wie machen wir das? Weil ich bin selbstständig, ich habe 2023 meine eigene Produktionsfirma gegründet. Ich werde ja jetzt nicht zu Hause sitzen. Du hast auch Ziele. Wie machen wir das? Und das ist ja nicht immer romantisch, so ein Gespräch zu führen.
2: Man muss es ganz früh führen.
0: Aber man muss es ganz früh führen.
2: Man darf nicht nach 12 Jahren sagen, jetzt würde ich gerne mal was ändern.
0: Und jetzt habe ich einen Frust.
2: Ganz schön doof.
0: Ja. Bitte nicht.
2: Nee.
0: Das führt ja zum ganz anderen Enden.
2: Ja.
0: Nee, also von daher, ich habe das sehr früh angesprochen. Und da er ja wirklich einfach ein auch wirklich Vater werden wollte, ist mir da jetzt auch sehr viel Verständnis entgegengeschlagen. Und ich habe die Erfahrung gemacht, und das finde ich so wunderbar, weißt du, es gibt kein Gen und kein Talent für Windeln wechseln. Nein. Es gibt Übung. Und ich würde sagen, er ist echt gut da drin.
1: Es gibt ja immer noch Männer, die sagen, weißt du, in den ersten Jahren kannst du ja als Vater mit einem Kind gar nichts anfangen.
0: Oh, doch.
1: Und da muss ich mich dann immer so drüber wundern, weil das ich meine... So. Es gibt wirklich gar nichts, was der Mann nicht machen kann.
3: Ich war im Windelwechseln derart Champion.
1: Aber es geht, nur Windelwechseln ist ja nur ein ganz kleiner Teil. Es geht einfach darum, da zu sein.
3: Ich hatte Kompetenz im Windelwechseln. Das muss ich sagen. Und ich war nicht der einzige Mann damals.
1: Also wir kennen natürlich viele Männer, die dann so ein Sabbatical nehmen, vom ersten bis zum vierten Monat, wo man sich denkt, da schläft das Kind eigentlich ja 16 Stunden am Tag. Also würde man sich auch freuen, wenn es vielleicht mal so 4, 5 Jahre später irgendwie stattfindet nochmal. Aber da gibt es echt noch viel zu tun. Und dein Buch kann ja ein guter Anstoß, sage ich mal, auch vielleicht in Richtung Politik, da echt noch viel zu verändern.
0: Ich hoffe es. Es ist kein, das ist mir wichtig, kein Tagebuch, kein Ratgeber. Es gehört auch wirklich nicht in die Ecke neben die Stillbücher. Es ist eine politische Streitschrift und ich hoffe, dass wir aufhören, in diesem Gerhard-Schröder-Modus darüber zu sprechen. Familienpolitik ist Gedöns. Das begegnet mir auch jetzt immer wieder und ich denke mir so, wer jetzt nicht begriffen hat, dass das Wirtschaftspolitik ist, dass das unsere Zukunft ist. Ja. Ich kriege da so Puls, weil mich das so sauer macht, wenn wir nicht begreifen, dass Familie ein Thema, vielleicht sogar das Thema unserer Gesellschaft
1: ist. Reg dich nicht auf, wir sind auf deiner Seite. Heute bei uns Franka Lehfeld.
3: Meine Damen und Herren, jetzt freuen wir uns, Barbara und ich freuen uns natürlich sehr, dass Sie da sind. Ihre Wege haben sich immer wieder gekreuzt. Und jetzt gibt es das erste gemeinsame Album. Es ist in Tutzing geplant, es ist in Nashville aufgenommen. Und was die beiden neben ihrer musikalischen DNA noch verbindet, das versuchen wir jetzt mal rauszukriegen. Peter Maffay, meine Damen und Herren, und Johannes Oerding. Herzlichen Dank. Uns gedacht, wenn man so hohen Besuch hat, auf den wir uns so gefreut haben, dann braucht es erstmal sehr viel Lob. Und dieses Lob kommt auf dem filmischen Wege zu euch und zu Ihnen nach Hause natürlich auch. Bitteschön.
4: Diese beiden schippern seit Jahrzehnten auf der hohen See der Musik und werfen Anker in die Chartbrandung. Er badet stets in einem Meer von Fanpost und schlägt Wellen als Rekordhalter. 21 Nummer 1 Alben in Deutschland. Der gebürtige Rumäne überzeugt erst mit deutschem Schlager.
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4: Bevor er sich mit Rockmusik freischwimmt, überaus sportlich lebt er ganz ohne Rettungsring und ist auch auf einer Wellenlänge mit Märchendrache Tabaluga. Auch er reitet seit fast 20 Jahren auf der Erfolgswelle. Der Fußballfan punktet als Mannschaftskamerad und landet auch solo mit jedem Song einen Hit mit Ohrwurmgarantie.
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4: Die Segel hissen sie auch schon mehrfach gemeinsam bei Sing Mein Song oder auf der Bühne.
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0: zwei Kapitäne auf ständigem Erfolgskurs. Johannes Oerding und Peter Maffay.
1: Also, das ist, ich glaube, ich darf das so von außen sagen, eine Freundschaft geworden. Und bei einer Freundschaft überlegt man sich ja immer, wo haben wir eigentlich das erste Mal voneinander Notiz genommen? Johannes, erinnerst du dich daran, die erste Begegnung mit Peter, wo du gesagt hast, ach, mit dem würde ich gerne tiefer arbeiten, intensiver arbeiten?
2: Ja, im Grunde genommen hat Peter mich kontaktiert. Er hat wohl von mir gehört, das weiß er besser als ich. Aber ich kann mich deshalb so gut erinnern, ich war im Pfadfinderlager. Klingt ähnlich uncool wie ein Mädchenchor, aber es war so. Und deshalb, ich kriegte einen Anruf von deinem Büro. Du möchtest gerne mit mir sprechen. Du hättest eine Idee für Tabaluga. Das ist jetzt so, glaube ich, 12 Jahre her. Morgen früh um 8 Uhr. So, ich bin jetzt nicht der Frühaufsteher. Ich habe immer erst ab 11 Uhr Sprechstunde eigentlich. Und ich musste aus diesem Tal heraus, weil wir hatten kein Handyempfang.
1: In dem Lager.
2: In dem Pfadfinderlager und musste auf einen Berg, damit ich erreicht werden konnte. Stand also um 8 Uhr parat auf dem Berg und Peter rief nicht an, aber das Büro rief an, er sagt, er verspätet sich um eine Stunde. Also habe ich gewartet, es ist wirklich sehr, sehr untypisch, muss man sagen, Peter, dass er nicht pünktlich ist, also es muss wirklich was Schwerwiegendes vorgefallen sein. Und dann habe ich diesen Mann am Telefon reden hören und schon bei dem, ich wusste schon vorher, dass egal was er mir sagt, ich bin dabei. Und,
1: ja.
2: Und das ist eigentlich bis heute so geblieben, immer wenn Peter eine Idee hat, dann bin ich sofort angezündet und bin dabei.
1: Und Peter hat mir eben auf dem Weg ins Studio gesagt, dass er mit seinen Musikern, mit denen er sehr lange arbeitet und die manchmal ein bisschen jünger sind als du, dass du die häufig fragst, wer ist da draußen so unterwegs? Und ich glaube, auch der Tipp von Johannes kam von einem Mann aus deinem Umfeld, ne? Aus deiner Band.
3: Das trifft den Nagel auf den Kopf. Ein Gitarrist in unserer Band, Peter Keller, der kam zu mir und sagte, wir produzierten gerade ein Album und suchten nach Partnerschaften. Er sagte, es gibt da einen jungen Interpreten, Künstler, den musst du dir unbedingt reinziehen, weil das ist außergewöhnlich, was er kann und wie er ist. Und dann haben wir uns verabredet. Und Johannes kam und wir spielten das erste Mal bei den Aufnahmen zu diesem Album, welches in Halle an der Saale aufgenommen wurde, spielten wir zusammen. Yeah. Und da hat es dann bei mir zumindest richtig gefunkt, weil ich gemerkt habe, mit was für einem, wenn ich das mal salopp sagen darf, Kaliber ich das zu tun habe. Ja. Und diese Erkenntnis, die setzte sich dann jedes Mal fort, wenn wir irgendwann mal, entweder ich bei Johannes auf der Bühne stand oder umgekehrt. Und da ist so etwas wie eine Seelenverwandtschaft, ich hoffe, ich gehe da nicht zu weit, entstanden, die bis heute anhält, eigentlich viel tiefer geworden ist. Und daraus sind so viele schöne Ideen entstanden und so viele gute Begegnungen hervorgegangen, dass ich für diese Fügung sehr dankbar bin.
1: Gibt es, Peter, etwas, was du beneidest, wenn du mit Johannes zusammenarbeitest? Gibt es etwas, wo du sagst, ach, das hätte ich auch gern, diese Begabung?
3: Ja, natürlich. Ich meine, es gibt viele Leute, die singen und es ist wirklich auch wahnsinnig sinnvoll zu singen, egal wie gut man das macht. Das ist einfach als Tätigkeit schon mal gut. Aber es gibt welche, die können das richtig gut. Und vor denen muss man sie in Acht nehmen, wenn man mit ihnen auf die Bühne geht. Und ich habe es immer für sinnvoll empfunden, mit Menschen zusammen, mit Musikern zusammenzuarbeiten, die einen oder zwei, drei Schritte vor einem waren, mit ihrem Können, mit ihren Ansichten, mit ihrer Entwicklung. Weil nur so kann man irgendwann versuchen, gleichzuziehen und, und sich selber zu bewegen.
1: Jetzt wäre ich natürlich dankbar, wenn ihr schon mal eure Gitarren nehmen würdet. Ja. Denn das Gespräch mit euch ist... Dass das Verhältnis der beiden von großem Respekt getragen ist und von großer Harmonie, das haben wir im Gespräch erfahren. Aber dass diese Harmonie sich eben auch musikalisch verlängert, das werden wir jetzt hören dürfen, meine Damen und Herren. Aus dem gemeinsamen Album Nashville hören wir jetzt den Song Nach Hause. Peter Maffay, Johannes Oerding.

0: Hammes.
1: Vergessen, also wie aufregend das per se ist, hier in dieser Runde immer zu spielen. Aber ihr müsst verstehen, wir sind ja auch noch Newcomer. Wir haben ja unsere erste Platte jetzt erst raus. Das heißt, es ist noch einmal mehr aufregender. Aber es macht so einen Spaß, gemeinsam zu singen.
2: Ja.
3: Und was mich interessiert bei so einem Lied, was ja sehr persönlich ist, und das ist ja eine Situation, die ihr beide kennt, genau. Kommt da einer von euch mit dem Text ins Studio und sagt, wie findest du das? Oder erdenkt ihr den Text zusammen? Wie ist zum Beispiel dieses Lied entstanden?
4: Im Grunde genommen ist es so, wenn du eine Melodie schreibst, dann muss sie nicht verbalisiert sein, sie hat schon einen Inhalt. Denn wenn du hergehst und analysierst, in welchem Gemütszustand das entstanden ist, dann fällt irgendwo ein Wort, das ist der Schlüssel, in der Tür, die aufgeht, zu dem Inhalt. Wenn man das durchdekliniert und ein bisschen analysiert, Johannes kommt immer und sagt, was hast du dir dabei gedacht? Und dann erzähle ich ihm, was mir durch den Kopf geht und umgekehrt. Und daraus entstehen die ersten Fragmente und dann entsteht ein Puzzle von vielen Versatzstücken, die man langsam ordnet und zusammenfügt, bis daraus dann wirklich ein fertiges Lied entsteht. Ist nicht kompliziert.
3: Dann habt ihr nun auch eine Form.
2: Kann jeder, kann eigentlich jeder.
1: Aber es war in der Tat bei diesem Abenteuer, sage ich mal, eine besondere Herausforderung, weil wir tatsächlich zwei...
4: Darf ich einen Wein von dir?
1: Aber sicher, ja, einen Schluck, ja. Ich bin, weil wir tatsächlich unterschiedliche Generationen sind und da war es halt spannend. Was haben wir beide für sich? Ja, ich muss es ja also sagen, es war halt spannend zu finden, welche Perspektive haben wir denn? Ja. Wo finden wir die Themen? Wir konnten ja nicht die ganze Zeit über eine Liebe singen, wie, wenn das jetzt ein Paaralbum gewesen wäre.
3: Ja.
1: Und da mussten wir halt natürlich Geschichten finden und dergleichen. Und dieser Song beispielsweise, das Unterwegs

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1: Und ich habe eben euch beide beobachtet. Ja. Ich habe beobachtet, dass Peter immer so, ich bin kein Musiker, aber ich liebe Musik, aber dass er immer so eine Millisekunde hinter dir hergesungen hat. Das ist mir, das bilde ich mir zumindest ein. Und ich habe das ganz faszinierend gefunden, eben das zu beobachten. Aber gibt es auch Punkte, Johannes, wo du Peter Maffay, ja, auch mal sagst, so kann man das nicht mehr singen, das macht man
2: nicht. Ach, das habe ich so oft gehört. Das war ins Schwarze getroffen. Das ist also ein Satz, den ich wirklich aus dieser jetzt Jahre anhaltenden Freundschaft und Beziehung mitgenommen habe. Das macht man heute nicht so.
3: Ja. Oldschool, oder was sagst du dann?
2: Ja. Ja, aber ich kenne viele, die oldschool sind. Mhm. Und vieles, gerade jetzt in Nashville, haben wir ein bisschen aufgeholt in dieser Hinsicht. Ich habe vorhin unheimlich fasziniert zugehört, was du erzählt hast über Verfall von Werten und
1: Richard, ja,
2: Dingen dieser Art. Wir sind ja nach Nashville gegangen, um Wurzeln zurückzuverfolgen, aus denen wir im Verlauf der Jahre Inspiration gezogen haben für unsere DNA, für unsere Fingerprint. Mhm. Und dann haben wir mit Musikern zusammen gespielt, bei denen es nicht um irgendein Kalkül oder Marketingüberlegungen oder was der Kuckuck was ging, sondern die sind mit dieser Musik aufgewachsen und haben ein Element eingebracht in diese Arbeit, welches wir nicht erzeugen konnten. Mhm. Und dieser Dialog, der musste auf Augenhöhe passieren, sonst hätte er nicht funktioniert.
1: Jetzt muss man sagen,
2: und das Nashville ist das wirklich mit Verlaub gesagt Geile an der ganzen Sache.
1: Ja, und du hast gerade Nashville gesagt, Nashville, Tennessee, da war RCA, da waren berühmte Studios, da war Gibson, die Gitarren, der Gitarrenerfinder der E-Gitarre, das Headquarter ist da. Was hat euch bewogen, da hinzugehen?
0: Ja, wie Peter schon sagte, wir wollten eigentlich zu den Wurzeln der Musik zurück, der Pop- und Rockmusik, wenn man so will, da ist ziemlich viel entstanden. Was wir heute auch in der Popmusik einfach auch ausfüllen, dann ist Nashville nun mal Music City, da findet einfach in jedem Fenster Musik statt, da ist so viel Live-Leben und eben auch berühmte Studios, die auch so einen Geist haben, der einen inspiriert. Also wenn du in dem Studio stehst, wo auch Johnny Cash aufgenommen hat und dergleichen, das macht ja was mit einem.
1: Ja.
2: Es ist einfach handgespielte Musik.
1: Ja,
2: es ist Handwerk, wenn man so will, und zwar ein reines Handwerk. Und es reduziert sich alles auf dieses Handwerk und wie das Zusammenspiel funktioniert. Und wie gesagt, also diese Stadt vibriert förmlich, weil so viele Musiker auf einem Haufen habe ich in meinem Leben noch nie erlebt.
1: Gute Musiker, wo ein großer Wettbewerbsdruck ist und die nicht
2: enorm. Wenn einer nicht funktioniert, dann ist er draußen und der nächste steht schon vor der Tür und das erzeugt natürlich auch etwas.
1: Johannes, vor 2 Jahren, so sagte mir eine gute Freundin, bist du bei Verstehen Sie Spaß reingelegt worden? Mit einem Gag, wir schauen uns das jetzt mal an. Und
3: man muss es vielleicht kurz erklären.
1: Erklär's.
3: Also der Peter steckte mit uns unter einer Decke und es ging darum, eine Tätowierung zu machen als Freundschaftsdienst. Und der Peter hat vorgegeben, er hätte diese Tätowierung schon und hat dann den Johannes mehr oder weniger vor dem Konzert belabert, mach das doch auch, genötigt. Und Johannes, der einfach ein guter Freund ist und immerhin war es Peter Maffay, der angefragt hat, hat sich auf die Liege gelegt und wollte sich wirklich die albernste Tätowierung tätowieren lassen.
1: Hat er gemacht.
3: Und wir gucken mal rein, wie es lief.
4: Sorry, ich habe einen Anschlag vor.
5: Mit einer Zeichnung von Peter und Johannes.
4: Nicht noch.
5: Das hat angeblich Peters kleine Tochter Anouk gemalt.
6: Das ist aber schön.
4: Es hat mich so enorm berührt, ich habe mir das in Halle stechen lassen. Vielleicht hast du Bock darauf.
6: Ich?
4: In klein. Willst du es dir überlegen?
6: Ja, ich überlege mir das.
4: Ja? Ja. Also ich habe es jetzt.
6: Ja, okay, pass auf.
7: Ich organisiere das jetzt. Wenn du das jetzt nicht entscheidest, machst du es sowieso nicht.
6: Ja, hast du recht.
7: Okay?
6: Let's do it.
8: So, ich muss dich jetzt ein bisschen rasieren.
6: Alles für Peter.
3: Ganz ehrlich?
8: Jetzt hier. Was ist denn?
3: Also von dem würde ich mich nicht tätowieren lassen.
6: Oh nee.
3: Du lagst auf der Liege und warst bereit.
0: Das Motiv war ja wirklich von Peters Tochter, eigentlich zwei Strichmännchen gezeichnet. Also es war
2: Anouk hat immer fasziniert, und das tut sie heute noch, verfolgt, wie wir miteinander umgehen. und hat dann irgendwann mal völlig ohne irgendein Ziel zu verfolgen an unsere Freundschaft illustriert mit diesen zwei Strichmännchen. Und dann habe ich das hergenommen und wir haben Johannes davon überzeugt, dass es für eine Freundschaft ziemlich wäre, wenn wir beide ein solches Tattoo haben.
3: Jetzt kommt's aber. Wir haben natürlich abgebrochen, bevor der Tätowierer die Nadel ausgepackt hat. Und dann hast du aber dir das wirklich stechen lassen. Ja. Und das wollen wir jetzt einmal anschauen.
1: Das finde ich super.
3: Das ist so cool. Darum ist es.
1: Das bringt mich zu den letzten Fragen. Ich glaube, ihr habt ein ähnliches Humorverständnis. Ich glaube, Freundschaft ohne ein ähnliches Humorverständnis ist gar nicht denkbar, oder?
2: Ja, also Johannes ist kein Kind von Traurigkeit. Kann man nicht sagen.
1: Ja.
2: Und auch seine Umgebung ist beeindruckend. Das ist ein unglaublich tolles Team mit ganz, ganz agilen, unternehmungsfreudigen Menschen. Mit viel fachlicher Kompetenz. Also da ist Spaß vorprogrammiert. Auch Schadenfreude manchmal. Das gilt auch für meine Truppe. Die ist auch nicht ganz ohne. Und das macht natürlich die ganze Arbeit spielerisch. Ich meine, im Grunde genommen, Hubertus, sind wir nichts anderes als Kinder, die in einem Sandkasten im fortgeschrittenen Alter arbeiten. Also,
1: das ist... Ein schöneres Schlusswort kann man nicht sagen. Und diese Kinder, die in einem Sandkasten arbeiten, ich zitiere Peter Maffay, werden Sie im nächsten Jahr auf Tour erleben können. Hinter mir, ja. Wir freuen uns sehr, dass ihr uns heute besucht habt. Und jetzt sage ich noch einen Heinz Erhardt am Ende. Wenn einer viele Frauen sich nahm, so nennt man dieses Polygam. Genügt ihm aber eine schon, so nennt man dieses Monoton. Entschuldigung. Peter Maffay und Johannes Oerding.
3: Und jetzt zu guter Letzt kommt ihr zu einem Mann, der YouTuber ist, Comedian, Schauspieler, Musiker, Ehemann, Vater und echter Norddeutscher. Herzlich willkommen, endlich wieder bei uns, Torge Oehlrich aus Dithmarschen.
9: Dankeschön.
3: Frisch, Torge. Dankeschön. Da.
9: Ja, ich habe mich auch gefreut, als die E-Mail wieder reingeschneit ist. Also ich komme immer gerne zu euch.
3: Ja, wir sind so große Fans von dir.
9: Ja. Freut mich.
3: Und du bist ja auch, ich habe das letzte Mal, du bist ja so krass erfolgreich bei YouTube, weil du hast ja YouTube fast erfunden.
9: Na,
3: YouTube ist mit dir groß geworden, nicht umgekehrt.
9: Ja, das freut mich sehr. Ja, ich hatte wirklich damals sehr viel Glück, dass ich 2006, also als das gerade rübergeschwappt ist, Langeweile hatte auf dem Dorf und dann diese Seite irgendwie gefunden habe und dann da einfach irgendeinen Quatsch hochgeladen habe, ja.
3: Ja, und das ist jetzt 20 Jahre her und deswegen feierst du jetzt schon dein 20-jähriges, es ist kein Bühnenjubiläum, sondern es ist ein YouTube-Jubiläum.
9: Genau, so ähnlich, ja, richtig.
3: Wie würden wir jetzt den Leuten da draußen, die vielleicht sagen, YouTube, wo finde ich das auf der Fernbedienung, wie kann ich das bedienen, soll ich mir das runterladen, was muss ich machen, was würdest du denen erklären, was das ist?
9: Glaubst du, das gibt es noch? Ich glaube, das ist mittlerweile, also ich weiß, dass ich vor einigen Jahren, als ich hier war, das auch schon mal gefragt wurde, ich habe so das Gefühl, mittlerweile ist das doch überall
3: angekommen.
9: Da hinten lacht jemand. Ist das nicht überall angekommen? Oder?
3: Inzwischen ist es so, dass letztens haben wir doch mal umgekehrt gehört, dass der NDR sowas ist wie YouTube für Rentner, haben so Schüler gesagt. Weißt du,
9: das ist andersrum irgendwie.
3: Wir sind große Fans, vor allem von Helga und Marianne. Zwei Damen im besten Alter, die in Sisebi am Gartenzaun stehen und sich austauschen.
9: Ja.
3: Gibt es Themen, die besonders bevorzugt sind? Oder würdest du sagen, die sind eigentlich überall firm?
9: Also es sind meistens so Themen, wo jeder irgendwie auch eine Meinung zu hat. Also es darf nicht zu abgespaced sein. Und ich glaube, das funktioniert immer ganz gut. Und manchmal, wenn es auch Themen sind, die ein bisschen kontroverser sind, versuche ich mit Helga und Marianne immer so zwei Standpunkte. Und viele schreiben mir, was mich total freut, auch wenn sie nach dem Video vielleicht nicht sagen, okay, ich habe jetzt meine Meinung geändert, aber vielleicht konnte ich die andere Seite ein bisschen besser verstehen. Und das mit Comedy zu vermischen, das Ja, mache ich irgendwie ganz gerne.
3: Also das heißt, du verfolgst eigentlich einen integrativen Ansatz auch irgendwie? Oder ja, sagst du, es passiert nebenbei?
9: Insgeheim, nebenbei. In erster Linie soll es einfach die Leute mal aus ihrem Alltag rausholen, dass sie mal kurz ein bisschen lachen können in dieser stressigen Welt. Und wenn dann nebenbei noch irgendwas anderes passiert, ist ja auch schön.
3: Nehmen wir auch mit. Nö. Also wir gucken mal rein, weil Marianne und Helga haben auch Vorschläge, was die Nachfolge von Friedrich Merz angeht.
9: Ja, das kann sein, ja.
3: Und da sind wir natürlich, haben wir ein offenes Ohr, weil da sind wir alle interessiert, wer das sein könnte. Wir hören mal rein.
10: Wir brauchen jemanden, der jung ist, beliebt ist, gut aussehend ist, der die junge Generation erreicht und auch die alte.
11: Wer soll das sein?
10: Ich habe da lange nachgedacht, Marianne.
11: Ja, wer denn?
10: Und du brauchst jetzt nicht zu lachen, wenn ich dir das sag.
11: Ja, wer denn?
10: Mark Forster.
11: Mark Forster?
10: Jung, beliebt in allen Generationen.
11: Aber der ist doch gar kein Politiker.
10: Das ist ja das geniale, Marianne.
11: Hat der Ahnung von Politik?
10: Hat Merz Ahnung von Politik?
11: Kennt er sich in der Welt aus?
10: Sein Lied heißt doch 194 Länder. Der hat quasi Außenpolitik studiert. Wenn der die Nationalhymne singt, dann schmelzen doch alle dahin. Linke und AfD singen zusammen Au revoir im Bundestag und holen den Taschenlappen raus. Mark Forster, wer...
3: Ah, da redet sie ihn ran. Also fantastisch. Guckst du auch? Ich bin ja jetzt auch neu bei YouTube. Ich gucke dann jeden Tag, wie die Abrufzahlen so sind. Ja, sehr gut. Ja? Gibt es jetzt Videos, die bei dir besonders gut laufen? Und wenn ja, wie gut?
9: Tatsächlich hat sich der Fokus von YouTube so ein bisschen wegbewegt in den Jahren. Tatsächlich zu TikTok, zu Instagram und Instagram Reels.
1: Das wird Barbara
9: da
1: ungern.
9: Da funktioniert das wirklich ein bisschen besser. Ja, und ich habe drei neue Figuren, die da wirklich ganz gut funktionieren. Gerade sind so drei junge Frauen, die immer auf Kur sind und sich immer unterhalten. Und eigentlich so ein bisschen sich immer... Necken so ein bisschen, so unterschwellig so.
3: Ja, die Kurgirls. Oder heißen die Kurgirls?
9: Die haben noch nicht so richtig einen Namen. Ich bin da noch am Suchen.
3: Aber wir können doch mal, wir können ja mal Vorschläge sammeln.
9: Sehr, sehr gerne.
3: Die Leute sollen sich irgendwo melden. Wo sollen sie sich melden?
9: Einfach
3: bei deinen
9: Torge
3: Kanälen.
9: At.
3: Ja, Torge. At. So, Torge at
9: Dithmarschen. Genau,
3: so.
9: Richtig.
3: Jetzt ist die Frage, die Kurgirls. Wir gucken da jetzt mal kurz rein. Ja. Und dann reden wir drüber, wo du dir diese Inspiration herziehst. Oh Gott. Weil ich gucke deine Mutter an, die ja hinter dir sitzt.
9: Nee, das hat nichts mit meiner Mutter
3: zu tun. Die ist es nur nicht.
9: Stopp, Barbara, es hat nichts mit meiner Mutter zu tun, was du erzählst.
3: Wir gucken einmal rein, die Kurgirls.
12: Ich bin ja gestresst, ne?
13: Bist du auch durch?
12: Mein Alltag ist Stress pur, du.
13: Da kann ich auch ein Lied von singen.
12: Mach mal.
13: Nee, ich hab Halsschmerzen, Ute.
12: Allein die Kinder morgens fertig machen, ne?
13: Könnte ich auch schon ausrasten, du.
12: Zieh deine Schuhe an, Paul, sag ich.
13: Ja.
12: Paul, zieh deine Schuhe an.
13: Immer wieder sagst du das.
12: Der macht nichts, Ute.
13: Heißt dein Sohn nicht Hendrik?
12: Ja, das ist mir dann auch aufgefallen. Deswegen hat er auch nie gehört, als ich immer Paul zu ihm gesagt habe.
13: Ein Stress in unserem Leben, also wirklich.
12: Dann kommt mein Mann runter, will der reden.
13: Ja, was soll sowas?
12: Darf ich kurz mal durchatmen?
13: Die haben kein Feingefühl, die Männer.
12: Ich hab gerade ein Kind für die Schule fertig gemacht.
13: Und der will reden dann. Ne?
12: Ich sag, Michael, kann ich einmal. Kurz einmal,
13: einfach mal durchatmen.
12: Genau.
13: Einfach mal atmen.
12: Da ist der beleidigt. Kannst du dir das vorstellen?
13: Das ist typisch Michael. So war der früher schon, als ich mit dem zusammen war.
12: Du warst mit Michael zusammen?
13: Ja, ich wollte dann nachher nochmal mit dir reden, Sabine.
12: Wäsche waschen, aufräumen, putzen.
13: Ja, und kaum sind die Kinder im Bett, steht der nächste Pflegefall im Türrahmen.
1: Michael.
13: Genau.
12: Wann war das zuletzt? Also,
13: dann will der abends noch, dass ich ihm seine Flinte öle.
1: Nach so einem Alltag, den wir hatten.
13: Soll ich ihm seine Flinte noch ölen? Ich glaube, es hackt oder was?
1: Der kann mir mal die Flunder pfeffern, kann der machen.
13: Nee, Michael hat eine Fischallergie, das wird er nicht machen.
1: Früher hatte der da kein Problem mit, du.
12: Das, also habt ihr, also...
13: So ein stressiger Alltag vor uns, Wahnsinn.
1: Aber jetzt sind wir ja auf Kur, ne?
13: Jetzt entspannen wir uns, ne?
1: Genau.
3: Das ist aber wirklich sehr, sehr, sehr schön. Das ist so lustig.
1: Das freut mich, danke schön.
3: Es geht auch so schön schnell. Ich liebe es, ja. Wenn es schnell geht. Ich finde das ja. Immer so, oh Gott, wenn es so ewig braucht, bis die Pointe sich aufbaut. Das ist so toll gemacht. Das ist doch Anspruch. Also ich meine, wir wollen jetzt nicht alle Geheimnisse verraten, aber das ist ja auch anspruchsvoll, sowas zu drehen. Du musst ja dann immer Platzhalter haben, die die Texte einsprechen für die anderen, ja. Die aber nicht im Bild sind.
9: Das ist aber so ein bisschen aus der Not entstanden, weil ich ja im Dorf groß gewachsen bin und auch da immer noch lebe. Und meine Freunde damals, die hatten keinen Bock, sowas zu machen. Die wollten Fußball spielen und anderen Kram. Und ich habe mich immer irgendwie für sowas interessiert. Und deswegen musste ich immer alle Rollen selber spielen und mir dann vorstellen, da sitzt jemand, habe ich mir so einen Punkt gemacht und dann diese Person angesprochen und dann am Ende das zusammengefrickelt. Also es ist wirklich aus der Not entstanden.
3: Ja, aber das ist irre schwer, das ohne andere Leute zu drehen. Inzwischen wollen sie aber alle bei dir mitspielen, oder? Haben sie sich, oder sind sie, gehen sie noch lieber auf den Fußballplatz?
9: Nee, mittlerweile sind sie schon offener, wenn ich frage. Dann geht das schon ganz gut, ja.
3: Jetzt sind das ja so Themen aus dem Leben. Also es sind ja vor allem lustigerweise die Frauenrollen, die dir liegen. Du bist ja so ein bisschen ins Frauenfach auch gewechselt.
9: Ja.
3: Woran liegt das? das, dass du so gerne Frauen verkörperst?
9: Ich kann es gar nicht sagen. Also es ist wirklich schwer zu sagen, was da genau. Also es hat mir irgendwie immer mehr Spaß gemacht, das zu machen. Woran das jetzt genau liegt, kann ich auch nicht sagen. Also ich, keine Ahnung.
3: Wo holst du die Inspiration her für diese Themen? Oder ist das, kann man das auch als Mann fakultätsübergreifend sozusagen?
9: Nee, also man merkt ja schon, also dass man muss einfach unter Leute kommen. So, ne? Und die Comedy liegt ja auf der Straße. Wenn du manchmal zuhörst bei einigen, wie die sich so unterhalten, Helga und Marianne hat jedes Dorf. So, ne? Oder Didi und Kalle, die ich spiele auf dem Fußballplatz. Ich bin dann meistens wirklich Samstag auf dem Fußballplatz in der Kreisklasse und dann wird halt so geredet, wie da geredet wird. Und das muss man sich einfach nur ein bisschen merken. Und da muss man gar keine verrückten Figuren erfinden. Man muss einfach nur ein bisschen in dieses Land gucken, was da so rumläuft.
3: Ja, aber du guckst hier mit... Du guckst ja mit Liebe drauf.
9: Ja,
3: finde
9: genau.
3: Ich immer. Das ist ja, ja so der Unterschied. Du guckst eigentlich so liebevoll auf die Leute.
9: Ja, das ist wirklich ganz schön, dass ich das große Glück habe, dass ich, obwohl ich Leute parodiere oder auch Frauen parodiere in ihren Eigenschaften, eigentlich so gut wie gar keine bösen Kommentare habe so online. Und das freut mich total.
14: Weil du verbindest die Gesellschaft und du spaltest sie dadurch nicht. Und wenn man deine Videos guckt, Gott, sorry, ich habe kurz meinen Fangirl-Moment, dann ist das halt schon so, dass ich mich mit jeder dieser Figuren identifizieren kann, obwohl du nicht mich darstellst. Und das finde ich, du machst etwas Verbindendes.
9: Das freut mich.
14: Und das
9: mich
14: ist sehr kostbar.
9: Dankeschön, sehr, sehr nett.
3: Freut ja auch deine Eltern, dass du mehr oder weniger jetzt die Brücke bist zwischen den, nicht nur den Geschlechtern, sondern zwischen allen möglichen Gruppierungen. Vielleicht haben sie sich zwischendurch auch mal kurz Sorgen gemacht, als du den Erzieherberuf an den Nagel gehängt hast, um YouTuber zu werden. Bei uns sind heute Jutta und Rolf. Herzlich willkommen. Da hattest du auch mal ein bisschen Sorge, dass der Junge auf die schiefe Bahn kommt?
15: Ach, eigentlich nicht. Ja? Oder? Nee.
3: Nee?
15: Ja, nee? Also in der Schule war ja gut und wie das dann nicht mehr so...
16: Bis auf Mathe.
15: Mathe ist ein Arsch.
3: Ja.
15: Nee, aber er ist seinen Weg gegangen. Und wie er nachher in der Schule gearbeitet hat, haben sie das auch leicht gemacht, ne? Dass der Chef gesagt hat,
3: als du schon Erzieher warst.
9: Ja, genau. Ich habe eine Zeit lang dann als Erzieher in der Grundschule gearbeitet und habe beide Sachen nur so halb gemacht, irgendwie Erzieher und dann nachmittags die Videos. Und dann hat der Chef eigentlich gesagt, komm, du hast da so eine Chance, mach das doch mal jetzt online. Und das hat es mir dann auch ein bisschen leichter gemacht, dann zu sagen, okay, ich versuche das mal so.
3: Und heute wohnt ihr ja alle noch ganz nah zusammen. Ja. So, und das ist schon toll, oder? Wenn er durch die Straßen geht, teilt sich ein bisschen das Meer, oder?
16: Wesselburen nicht mehr.
3: Also bei euch ist noch alles, die Leute behalten noch das Bewusstsein, wenn er kommt.
16: Aber
3: oder?
16: Der Junge sollte ja gar kein YouTuber werden. Der sollte Fußballer werden. Wie
9: laut Papa sollte er Fußballer werden.
16: Einmal mitgenommen zum Training, da haben sie ihn umgelaufen, hat er gesagt, das war's.
3: Gut, aber jetzt ist ja so noch mal was geworden.
9: Ich muss ganz kurz, ich sollte die Geschichte eigentlich nicht erzählen, die meine Mutter mir eben noch im Auto erzählt hat. Aber ich erzähle sie. Also, lieber Peter, meine Mutter hat dir vor 50 Jahren einen Brief geschrieben, einen Fanbrief. Sie wollte gerne zum Konzert zu dir, aber es war ausverkauft.
15: Nach Bad Segeberg.
9: Nach Bad Segeberg. So,
3: da kommt ja gar nicht mehr hin heute.
9: Jetzt muss ich natürlich die Chance nutzen. Weil sie hat leider keine Antwort bekommen. Nach 50 Jahren, ach so, das Ding war, sie wollte, und das war ausverkauft, und sie hat dich gefragt, ob du nicht mal Tickets hinschicken könntest. Ja. Und jetzt frage ich dich, könntest du hier live beantworten, was du meiner Mutter jetzt vielleicht vor einem Millionenpublikum sagen möchtest, meiner Mutter?
3: Zur Versöhnung anbieten könntest. Mach bitte schnell, wir müssen noch über ein wichtiges Thema reden.
16: Ganz einfach, wir laden euch alle ein bei unserem Konzert einmal dabei.
3: So machen wir. Fresh-Torge-Fans, aber auch viele Peter Maffay und Johannes Oerding-Fans im Publikum. Wir müssen mit dir über eine Sache reden, die ich so gut nachvollziehen kann. Du warst bei LOL Next.
9: Ja, richtig.
3: Und das ist Next Level sozusagen. Man hat 10 Influencer diesmal. Mhm. Also da giltst du sozusagen als Influencer in dieses Haus, in diese Wohnung gesteckt und hat euch verboten zu lachen.
9: Richtig.
3: Erzähle mir von deinen Erfahrungen.
9: Boah, man geht da voller Freude rein und kommt gebrochen wieder raus. Das ist, du kennst es ja.
3: Ich kenne das so gut. Mich haben sie ja nach 10 Minuten schon gebrochen.
9: Du hast so körperliche Schmerzen nachher.
3: Ja.
9: Das hat wahnsinnig viel Spaß. Das ist gar nicht das Ding. Es macht wirklich wahnsinnig Spaß. Ganz, ganz viele tolle Kolleginnen und Kollegen da. Aber es ist wirklich, es macht was mit deinem Körper, diese Erfahrung dort. Du hattest ja, glaube ich, 6 Stunden sogar.
3: Ja.
9: Du warst, glaube ich, 6 Stunden. Wir waren 4 Stunden nur drin. Aber das ist wirklich so anstrengend. Vor allem, also da sind lustige Sachen, da kann man sich zusammenreißen, aber dieses Miteinander, du hast dann ja auch mal Zeiten, wo nichts passiert. Mhm. Und wir sind ja alles gut erzogene Menschen. Und dann mal nur so ein kurzes, ja, stimmt, und du bist raus.
3: Bist du schon raus, ja. Aber bist du, aber das dürfen wir nicht verraten, ne? Bist du rausgeflogen wegen einem kurzen so Dings oder bist du dann wirklich irgendwann explodiert?
9: Ich bin sehr humorvoll. Ich kann es nicht erzählen.
3: Sehr humorvoll. Lohnt sich schon, okay. Aber wir gucken einmal ran, was du angeboten hast, damit die anderen rausfliegen. Du hast dich nämlich auf deine ursprüngliche Stepptanzkarriere konzentriert und zurückbesonnen und hast ein kleines Riverdance-Festival stattfinden lassen. Wir gucken mal rein.
17: Hey, was geht, ihr NPCs?
18: Willkommen bei LOL Next.
19: Was ist das?
17: Das ist crazy.
18: Viel Spaß.
19: So schnell wie in uns.
18: Was?
19: Warum kann er das? Hey!
3: Ja, mit deinem Körper zu arbeiten ist auch eine gute Sache, ne? Das Schlimmste ist ja, dass man nicht nur bei den Vorführungen der anderen nicht lachen darf, sondern man darf ja noch nicht mal bei der eigenen Vorführung lachen.
9: Ja, das ist auch das Ding. Und vor allem, wenn ich dann verschiedene Rollen spiele, dann vergisst man es noch mehr.
3: Ja.
9: Weil dann bist du ja in dieser Rolle total drin und bist nicht mehr Torge, der an das Spiel denkt, sondern das ist wirklich noch mal eine andere Herausforderung. Dann.
3: Also wir freuen uns jetzt schon, das anzuschauen, weil es ist wirklich immer ein großer Spaß. LOL Next heißt das Ganze und ist von Hazel Brugger moderiert.
9: Richtig, ja.
3: Also lohnt sich auf jeden Fall.
9: Total.
3: Fantastisch. Ich sag's ungern, aber wir sind am Ende der Show.
9: Die
3: Zeit läuft und wir sind durch, Hubertus.
20: Und jetzt,
3: das war eine tolle Runde, vielen Dank.
20: Vielen Dank und jetzt bleiben Sie dran, jetzt kommt tief und deutlich. Aber danke an Ihnen, danke an euch alle. Vielen Dank.

0: Alarm für die Heli-Retter. Einsatzmeldung. Amokfahrt.
1: Als die Meldung kam, da gab es in den Tagen und Wochen zuvor mehrere Amokfahrten. Und da waren wir natürlich entsprechend geschockt erstmal.
2: Also eine quasi Terrorlage und das haben wir nicht so oft.
3: Ja, PKW in Menschenmenge.
4: So eine Einsatzmeldung hatte ich tatsächlich noch nicht gehabt.
2: Ja genau, also in der Kurve drin ist es.
3: Ja.
2: Ich habe jetzt noch keine Feuerwehr, der irgendwas gesehen, die irgendwo warten würde.
5: Man hat natürlich gehofft, dass es nicht so schlimm ist wie die Bilder, die man kennt.
0: Von morgens bis abends sind Rettungshubschrauber Christoph 22 und eine dreiköpfige Crew in Bereitschaft.
1: Mein Name ist Jens Jasper, ich bin seit 12 Jahren Pilot bei der ADAC Luftrettung und seit 6 Jahren fliege ich Christoph 22 in Ulm.
4: Mein Name ist Tom Schneider, ich bin Notfallsanitäter auf dem Christoph 22 seit 2009.
5: Mein Name ist Tom Müller, ich bin Notarzt seit 2009 und auf dem Rettungshubschrauber Christoph 22 seit 2012. Und liebe schon immer die Notfallmedizin und die Akutmedizin.
0: Gemeldet wird eine Amokfahrt in Notzingen, Landkreis Esslingen. Mehrere Menschen sind verletzt, die Sicherheitslage noch ungeklärt.
1: Bei solchen Meldebildern bin ich schon ein bisschen besorgt, weil natürlich keiner weiß, wann einfach mal die Dinge zu viel sind. Und bei solchen Großlagen ist alles möglich.
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5: Ich glaube, man versucht so ein bisschen der Sache schon eine Richtung zu geben und sich einen Plan zu machen, wie man da jetzt vorgeht. Weil das ist ja auch von der Komplexität ein schwierigerer Einsatz, also mehr Rettungskräfte vor Ort. An wen wendet man sich?
3: Das hat jetzt auch nicht viel gesagt.
7: PKW in Menschenmenge, Amok, akut.
5: Man weiß nicht, wie die Sicherheitslage ist bei einer Amoklage. Wie viele Verletzte gibt es? Ist der Täter noch vor Ort? Ist der gefährlich noch für uns, für die Rettungskräfte?
0: Die Crew erhält den Hinweis, es könnte sich um versuchten Selbstmord handeln.
4: Auto in Menschenmenge in suizidaler Absicht, also sprich, dass sich jemand das Leben nehmen wollte. Ändert letztendlich an den möglichen Verletzungen bei Beteiligten nichts. Ist natürlich einsatztaktisch eine andere Geschichte, als wenn jemand gezielt sagt, er fährt in irgendeine Gruppe und will dort einfach maximalen Schaden anrichten.
3: Wir werden über Funk gleich Informationen kriegen.
2: Und dann gibt es erstmal für uns wahrscheinlich Zentralansprechpartner, Sammelpunkte. Also wir können da nicht so frei operieren, wie wir das sonst bei den Einsätzen machen. Das ist dann schon an die Gesamtlageleitung dann geknüpft.
5: Natürlich weiß die Leitstelle in der frühen Phase eines Einsatzes auch nicht alles. Die haben auch noch wenig Informationen. Aber wichtig ist, dass uns die relevanten Informationen dann auch zeitnah übermittelt werden, die für uns wichtig sind. Wie zum Beispiel, gibt es einen Landeplatz in der Nähe? Gibt es eine Bedrohung durch diesen Täter? Ist er noch mit seinem Auto irgendwie unterwegs und kann in den Hubschrauber reinfahren oder solche Dinge? Das wussten wir ja alles noch gar nicht.
0: Kurz darauf eine erste Entwarnung.
3: Täter festgenommen.
2: Irgendwie drehen zurzeit alle durch, oder?
3: Ja.
8: Einsatzstelle 18:27 vor Lage sind mittlerweile 2 schwer verletzte, 2-mal rot. Vor Ort mittlerweile 3 RTW, 1 NEF.
5: Rot heißt, dass wir 2 akut lebensgefährlich schwer verletzte Patienten haben. Es gibt so eine Stufung nach Rot, Gelb und Grün. Rot ist schwer verletzt, lebensbedrohlich, Gelb mittelschwer, Grün leicht verletzte. Und somit mussten wir davon ausgehen, dass 2 polytraumatisierte, schwer verletzte Patienten dort vor Ort sind.
8: Die Einsatzlage ist sicher. Es handelt sich um eine Amokfahrt. Der Täter ist festgenommen.
3: Das ist noch 22, so verstanden. Danke für die Info.
5: Das war dann schon eine gewisse Beruhigung, dass die Sicherheitslage jedenfalls klar ist.
0: Jetzt beginnt die Suche nach einem geeigneten Landeplatz.
1: Die Einsatzstelle war verteilt auf eine sehr, sehr, sehr lange Strecke. Man konnte sehen, dass die ganze Straße abgesperrt war. Und insgesamt war das Gelände recht schwierig, sehr hügelig, viele Bäume. Und so das Finden von einer geeigneten Landestelle war erstmal nicht möglich.
3: Das ist schwierig.
2: Da unten haben wir den Parkplatz, da beim Friedhof, da wird es ganz gut aussehen.
1: Erst als ich dann so nach dem Landeplatz geguckt habe, ist mir dann aufgefallen, dass weiter unten eigentlich noch mal ein anderes Fahrzeug reingefahren war. Und da dachte ich dann, dass vermutlich das dann das Fahrzeug ist, das den Unfall verursacht hat.
2: Tür geht auf. Den Rotor muss ich zwischen den Bäumen ungefähr einfahren.
3: Meine Tür geht ebenfalls auf. Sieht soweit
2: also
3: gut aus.
2: Haben wir Platz.
3: Okay. Komm, ich gehe dann raus und sichere erstmal ab.
7: Ja, bring den Traumahochzeit
2: mit. Auf 22 gleich schlässig.
0: Was dem Team zu diesem Zeitpunkt nicht klar ist, ihr Einsatzort liegt mehrere hundert Meter entfernt.
4: Wir sind tatsächlich innerorts gelandet, auf einer Straßenkreuzung, die dementsprechend Platz bot. In dem Moment waren natürlich auch viele, viele Schaulustige, sodass wir uns entschieden haben, ich sichere auf jeden Fall den Hubschrauber ab und Tom läuft schon mal los.
5: Hi. Wichtig ist, wir waren nicht die Ersten, sodass man sich den Einsatzleiter sucht, weil der hat den Überblick und man sollte auf alle Fälle nicht sich irgendwo draufstürzen und loslegen, sondern immer sich bei dem melden, der die aktuelle Führung an diesem Einsatz hat.
9: Hi, wo ist denn der Einsatzleiter? Achso, seid ihr da? Okay.
7: Ja, aber der hat sich gerade auch dreimal, aber schauen Sie oben.
9: Ne? Alles klar.
0: Notarzt Tom Müller muss weiter zu den schwerverletzten Opfern der Amokfahrt.
4: Die Absicherung des Hubschraubers an der Landestelle. Das ist auch eine unserer Hauptaufgaben. So lange, bis die Rotoren stehen und der Pilot aussteigen kann.
1: An solchen Landestellen kann ich den Hubschrauber unmöglich alleine lassen, weil ich nicht kontrollieren kann, wer vielleicht sich doch an irgendeiner Absperrung vorbeidrückt mit einem Fahrzeug. Und Schäden am Hubschrauber, die würden dazu führen, dass der da stehen bleibt. Und das kann ich auf keinen Fall riskieren.
2: 100 Meter.
9: Noch 100.
2: Ja, die soll hinten runterfahren, das geht noch her.
0: Die Straße geht leicht bergauf. Noch ist der Einsatzort nicht in Sicht. Der 17 Kilo schwere Rucksack erschwert die Wegstrecke.
4: In der Zwischenzeit kam dann ein Krankentransportwagen angefahren, der geschickt wurde, um uns abzuholen. Da war aber der Tom schon dementsprechend weit weg. So, Doktor ist eh schon oben.
5: Es war so langgezogen in dem Ort. Der Täter war ungefähr 200 Meter weiter weg bei der Polizei sichergestellt. Und der Unfall war dann innerorts in so einer kleinen Kurve. Es waren, glaube ich, drei RTWs da, Feuerwehr war noch vor Ort, viel Polizei war natürlich vor Ort.
2: Danke!
4: Ich kam dann an den Rettungswegen an und dann guckte ich und kein Notarzt da von uns.
2: Servus!
5: Unser Problem ist, wenn wir hinten im Hubschrauber sitzen, dass wir oft gar nicht die Entfernungen sehen, wo sind wir jetzt gelandet. Und hätte ich das vorher gewusst, dass es so weit war, hätte ich, glaube ich, gesagt, jetzt gucken wir mal, dass wir ein Fahrzeug kriegen. Das war schon sehr weit.
9: Hä?
4: Da kam ein KTW, da war der aber schon viel zu weit weg.
9: Wo ist denn die Einsatzleitung?
4: Pass auf. Hier, und wir sollen dann da rein, die intubieren aber gerade. Und wir sollen die kurz lassen.
9: Gut.
4: Dann.
7: Also für euch ganz kurz, das muss wohl ein PKW gewesen sein, der ist an diese Personengruppe, also diese zwei, reingefahren. Okay. Der Täter ist da unten.
4: Ja, habe ich gesehen.
7: Der ist primär erstmal grün. Es, ne? Ja, wir haben zweimal rot, okay. Einmal hier, geht schon mal in Rüppingen. Hier euer Patient, offenes SAT.
5: SAT steht für Schädelhirntrauma, also eine schwere Kopfverletzung. Und ein offenes Schädelhirntrauma, das ist immer ein Zeichen für eine lebensbedrohliche Verletzung.
4: In dem Falle offen, das heißt, dass die Schädelbasis oder der Schädelknochen gebrochen ist. Hi, du Jens, wir werden auf jeden Fall einen mitnehmen, intubiert Bart mit der Bodennotarzt, intubiert den gerade noch, gell? Ich sag dir dann Bescheid, wenn wir runterkommen.
9: Kennen Sie ihn eigentlich? Wissen Sie, wer es ist?
10: Ich wohne hier mit meiner Frau. Okay. Ich hab
1: in unmittelbarer Nähe des Hubschraubers stand eine Polizistin und auf diese Polizistin kam eine Dame zu, die dann so, dass es für mich gut wahrnehmbar war, mit ihr gesprochen hat darüber, ob es ihr Sohn war, der dort was gemacht hat. Und es hat sich dann relativ schnell herausgestellt, dass es also tatsächlich die Mutter des Täters war, die wiederum schon mit irgendeinem psychischen Ausnahmezustand ihres Sohnes gerechnet hatte.
4: Die Mutter von dem Täter sitzt bei unten neben dem Hubschrauber quasi. Da ist jetzt nur die Polizei vor Ort.
9: Hi, grüß euch. Tom?
7: Tom? Mhm.
4: Das muss auf dem Schirm, ist die Mutter von dem Täter wohl. Und die sitzt.
9: Tom, kommst du?
2: Ja.
7: Ja, da ist Name.
2: Hi, grüß dich.
0: Der Notarzt im Rettungswagen fasst die bisherigen Untersuchungsergebnisse zusammen.
11: 16 Kopfplatzwunde hier rechts gehabt letztens, die stark geblutet hat dort.
9: Ja.
11: Hatte eine Pupillenanisokrie initial, war eine MC-Schwester links mehr als rechts. Ist im Verlauf nässlich unruhig geworden, immer mehr eingetrübt.
9: Okay. Das initial 11, weiter eingetrübt, genau. Intubiert. Jawohl.
5: Er hatte eine große Kopfschwartenwunde mit einer fraglichen Fraktur. Und deshalb gab es die Verdachtsdiagnose des offenen Chilion-Traumas, weil er nicht ansprechbar war, immer weiter eingetrübt ist. Und das ist natürlich auch ein Symptom einer schweren Hirnverletzung.
12: Ich habe mit dem anderen Patienten geredet, weil der war.
13: Einer der Sanitäter berichtet, wie es zu den Verletzungen gekommen ist und was bisher über den Unfallhergang bekannt ist.
12: 10 Meter weiter, 5 Kilometer weiter. Er ist aus der Garage rausgefahren, hat Vollgas gegeben und hat beide umgefahren.
9: Ja, okay.
13: Der Täter soll mit seinem Wagen die beiden Fußgänger mit hoher Geschwindigkeit von hinten erfasst haben. Danach ist er mit dem Auto in mehrere geparkte Fahrzeuge geprallt.
4: Man hat es leider, muss man ja auch sehen, in den letzten Jahren häufiger gesehen, solche Amokfahrten. Und dann sind natürlich meist auch mehrere Verletzte betroffen, auch Angehörige. Und das ist natürlich was, was niemand möchte.
13: Mehr kann im Moment vor Ort für den Patienten nicht getan werden. Zur weiteren Untersuchung muss er in ein Krankenhaus.
9: Gut, die Phase ist, dann können wir ihn einpacken.
4: Wird schon, genau.
12: Da kommt die, das ist die Frau, die da kommt.
9: Seine?
12: Ja.
9: Oh, dann rede ich noch kurz mit ihr.
1: Ja, ist ganz klar. Genau.
12: Das
1: können
12: wir machen.
9: Wir machen
12: es.
9: Okay. Ja. Sie sind die Frau?
8: Ja.
9: Grüße, Müller, mein Name. Der Notarzt vom Rettungshubschrauber. Ich grüße Sie. Wir bringen Ihren Mann jetzt nach Stuttgart.
8: Ja.
9: Ins Krankenhaus. Ja. Ja, er hat einen Verdacht, dass ein schweres Schädel-Hirntrauma hat. Er ist jetzt in Narkose. Ein Kollege hat ihn intubiert, hat einen Beatmungsschlauch eingeführt. Er ist jetzt vom Kreislauf her stabil. Aber wir bringen ihn jetzt sehr wahrscheinlich ins Katharinenhospital nach Stuttgart. Sie kriegen aber durch die Organisation, die Leitung des Einsatzes, kriegen Sie noch die Info, ob es klappt. Ja? Okay, wissen Sie Bescheid? Ja.
8: Alles klar.
9: Gut.
5: Okay. Sie hat von diesem Streit schon berichtet, aber ich habe jetzt nicht mit ihr lange über den Vorgang gesprochen, weil A, interessiert es mich in dem Moment auch nicht und B, kostet es ja auch nur Zeit und wir wollen ja auch schnell den Patienten versorgen. Es hat auch keine Konsequenz. Ist eher für die Polizei dann auch wichtig.
13: Der Patient ist bereit für den Transport und wird im Krankenhaus angemeldet.
4: Ja, das machen wir. Also ich schätze mal, innerhalb der nächsten Viertelstunde, das kann ich doch schon sagen. Sind wir da, gell? Okay, danke, ciao. Also, ich habe gerade noch mal mit dem KH telefoniert. Okay. Die wissen Bescheid. Wir fahren jetzt runter zum Hubschrauber, nehmen den mit.
13: Einsätze wie dieser ziehen immer wieder viele Schaulustige an. Für die Rettungskräfte ein Ärgernis und oft auch eine Behinderung.
4: Könntet ihr die Schaulustigen ein bisschen wegschicken, bitte?
9: Ja. So.
4: Danke euch.
12: Was ist so?
4: Handy bitte ausmachen.
9: Genau.
12: Sonst gibt's eine Anzeige.
9: So, ich bleib am Kopf, du machst die Beatmung.
12: Ja.
9: Also, CO2. Sättigung 100, CO2 40, passt.
4: Ja.
9: Ich geh rein, mach die Beatmung.
4: Seitig hoch.
9: Alles gut.
4: Noch sind wir entspannt.
9: Okay, gut, ich bin bei der Beatmung.
12: Schlauchdick.
9: Ja.
4: Gut, vielen Dank.
9: Beatmung klappt.
13: An Bord von Christoph 22 wird der Patient kontinuierlich überwacht. Der Notarzt kann sofort erkennen, wenn sich sein Zustand ändert und eingreifen.
14: Und take off. Atrium on.
15: Atrium is now on.
14: Ja, sehr Stuttgart.
15: Hallo, der Christoph 22 unterwegs mit Patient, intubiert, beatmet, Kreislauf stabil, Schockraum, KH Stuttgart. Voraussichtliches Eintreffen 19.13 Uhr. Wir kommen aus dem Bereich Leitstelle Esslingen.
13: Die Flugzeit von Notzingen nach Stuttgart beträgt 8 Minuten. Im Katharinenhospital ist schon alles für die Ankunft vorbereitet. Auf dem Flug hat die Crew alle wichtigen Informationen übermittelt.
4: So, Tom, wie schaut's aus? Es hat sich bei uns bewährt, dass wir die Anmeldung selber machen, dass wir also das, was wir an Befunden, was wir an Untersuchungsergebnissen haben, dann dem Krankenhaus auch direkt mitteilen. Alles klar, danke, Jens.
13: Der Patient wird in den Schockraum gebracht. Dort stehen Spezialisten bereit, die sich um ihn kümmern werden. Bei der Auswahl der Klinik achten die Retter auf die optimale Versorgung ihrer Patienten.
4: Also wir hatten jetzt einen Patienten mit einem Verdacht auf ein Schädel-Hirntrauma. Und da braucht man eben dann auch eine Klinik, die eine neurochirurgische Interventionsmöglichkeit hat.
9: Ja.
16: Gibt es Daten, die schon haben? Ja, gibt es.
9: Ja, gibt es. Es war ein Amokfahrt aufgrund eines Streites. Ist ein Nachbar oder wer auch immer in eine Personengruppe mit ihm gefahren. Der andere ist mittelschwer verletzt nach Göppingen gekommen. Er wurde primär durch den Esslinger Notarzt versorgt. Er hatte am Anfang hier diese Blutung hier oben durch das offene Schädelverletzung.
16: Okay, eins, zwei, drei.
13: Kurz darauf Entwarnung.
5: Sieht jetzt nicht so aus, als ob er ein schweres Schädelhirntrauma hatte. Keine großen Blutungen im Kopf und hat auch sonst keine großen lebensgefährlichen Verletzungen. Um es kurz zu sagen, ja, der Patient hatte Glück.
13: Erleichterung nach diesem aufwühlenden Einsatz.
1: Es beschäftigt einen natürlich dann schon sehr, dass solche Dinge passieren und grundsätzlich es halt einfach jeden treffen kann. Das ist was, was einem dann schon vor Augen geführt wird und schon natürlich jetzt nicht ganz leicht aus dem Kopf geht.
2: Abflugsektor ist frei und Take-off.
13: Tatsächlich erfahren die Retter Wochen später, dass der Patient auch nach längerem Reha-Aufenthalt noch immer unter den Folgen des Amoklaufs leidet. Nach 25 Minuten ist die Rettungscrew zurück in Ulm. Der Hubschrauber wird nachgetankt, damit Christoph 22 sofort wieder startklar ist.
4: Wir haben die Möglichkeit, direkt auf Station zu tanken. Wir haben eine Unterflurtankanlage. Und je nachdem, wie weit wir fliegen, tanken wir dann nach den Einsätzen hier direkt wieder auf.
13: Der Tank des Hubschraubers fasst 900 Liter.
4: Richtig voll tanken können wir nicht, sondern wir haben immer so circa für eine und eine Dreiviertelstunde Kraftstoff im Tank. Sonst, wenn wir den voll tanken würden, hätten wir keine Zuladung mehr.
13: Nur wenige Minuten später der nächste Alarm.
5: PKW einmal überschlagen, zwei Verletzte.
13: Der Einsatzort ist etwa 10 Flugminuten weit entfernt. Notarzt Tom Müller bereitet sich an Bord vor.
5: Das sind medizinische Schutzhandschuhe, die man aus hygienischen Gründen bei jedem Rettungseinsatz tragen sollte. Und ich mache das lieber immer schon im Flug, damit ich es dann in der Hektik vielleicht auch noch nicht mal vergesse und irgendwie eine Blutlache oder Blut in den Patienten reinfasse.
13: Der Unfallort liegt an der Bundesstraße zwischen Ulm und Langenau.
1: Für uns ist es immer von Vorteil, wenn schon Rettungsmittel da sind, weil wir natürlich die Einsatzstelle dann deutlich leichter identifizieren können. Und von da aus kann ich dann eben kreisförmig gucken, wo ich am besten landen kann. Wenn ich aus der Luft so einen Verkehrsunfall sehe, dann gibt es natürlich viele Dinge, die in dem Moment dann wichtig sind. Ist es zum Beispiel eine technische Rettung, die erforderlich wird und wir sind relativ schnell da, dann kann es zwar sein, dass die Straße der beste Landeplatz wäre, aber eventuell blockiere ich dafür dann die Feuerwehr zum Beispiel. Und so muss man dann einfach immer entscheiden, was macht für einen Landeplatz gerade Sinn, wie wahrscheinlich ist es, dass wir transportieren. Spielt es aber in erster Linie erstmal eine Rolle, dass der Notarzt schnell beim Patienten ist, dann kann man natürlich wieder völlig andere Landeplätze anfliegen.
4: Tatsächlich war nur so ein kleiner asphaltierter Feldweg dazwischen, zwischen der Unfallstelle und unserer Landestelle. Das ist dann optimal, ist aber leider nicht immer so möglich.
13: Über Funk wurde bereits übermittelt, dass einer der Insassen des Unfallfahrzeugs bislang nicht befreit werden konnte.
17: Er war der Beifahrer.
9: Hallo, hören Sie mich? Können Sie an alles erinnern?
17: Nee.
9: Okay. Ja. Wir versuchen, holen dich gleich heraus, okay? Versucht mal die Rückenlehne zurückzuklappen. Genau. Sonst kommen wir ja gar nicht rein. Ne?
17: Leitstelle Ulm von Christoph 22 kommen.
4: Wir sind mit Digitalfunkgeräten ausgerüstet. Der große Vorteil beim Funk gegenüber dem Telefon ist, dass auch die weiteren anfahrenden Kräfte das mitbekommen. Währenddessen, wenn ich telefoniere, das letztendlich ja nur der Disponent und ich erstmal hören.
18: Aktuell drei Verletzte, einmal gelb, zweimal grün. Die Leitstelle
17: verstanden. Gut. Könnt ihr nach ihr nochmal mitgucken? Christoph 22 hört kommen.
18: Frage, dritte RTW zur Einsatzstelle kommen.
9: Ja, okay, dann halte ich fest, komm.
17: Ja, ja, das geht.
5: Er lag hier auf der Seite, auch ein bisschen abgeknickt. Da kann man noch nicht viel sagen, außer, dass man sich in den ersten Minuten entscheiden muss, habe ich die Zeit, ihn noch schonend rauszuholen? Ist er soweit stabil für eine schonende Rettung? Und genauer schauen wir uns den Patienten dann im Rettungswagen an.
9: Guck, überlege gerade, wie wir ihn rausziehen. Am besten wäre es nach hinten. Wir versuchen, die Sitze nach hinten zu klappen.
19: Dann schon machen wir hier Dach auf und klappen das ganze Ding nach vorne.
9: Oh, schau mal, ich glaube, das kann man.
19: Nach hinten, wenn man Sitz geht oder so.
9: Ich glaube auch, oder? Gib doch mal Blutdruckmanschette anlegen.
5: Insbesondere junge Patienten, die würden zum Beispiel einen relevanten Blutverlust viel länger auch mal kompensieren. Also Blutungen in den Bauch, Blutungen in den Oberschenkel. Da passen mehrere Liter Blut in so eine Fraktur des Oberschenkels.
9: Frequenz war in Ordnung, Sättigung war in Ordnung. Jetzt erst 15.
4: Die Entscheidung, wie wird derjenige jetzt rausgeholt, treffen in der Regel der Notarzt und der technische Einsatzleiter von der Feuerwehr. Es gibt das, was man ab und zu mal als Crash-Rettung bezeichnet. Also das heißt sofort, da wird dann auch erstmal wenig Rücksicht drauf genommen, ob da eventuell noch Verletzungen dadurch entstehen. Aber da geht es einfach um das Leben des Patienten.
9: Stiffneck brauchen wir noch dran, ja? Okay, gut.
4: Stiffneck kann man auch als Halskrause bezeichnen, dient der Immobilisierung der Halswirbelsäule, dass die Patienten sich nicht mehr bewegen können.
9: Ich würde versuchen, den Sitz da noch nach hinten zu klappen. Ich gebe dir das mal hier rein.
13: Mit diesem Monitor kann der Kreislauf des Mannes kontrolliert werden.
9: Ja? Zieh mal einen Helm auf, bitte. Ja. Okay, danke.
4: Super. Es kommt noch ein RTW.
9: Dann wäre der nächste Schritt, dass wir den Sitz nach hinten klappen und ihn dann versuchen, das Board hier hinzulegen und nach hinten rauszuziehen. Ja.
13: Notfallsanitäter Tom Schneider kümmert sich währenddessen um die Freundin des Mannes.
20: Reagiert er?
21: Warum? Ja, er reagiert. Der kommt jetzt so nicht raus. Das heißt, die Feuerwehr macht jetzt eine technische Rettung. Auto ist eh kaputt.
20: Ja.
21: Und dann gucken wir.
20: Dafür habe ich eine Versicherung. Scheiß aufs Auto.
21: Sehr gute Einstellung und dann schauen wir mal, wie es bei ihm ist.
5: Man darf nicht Leute, die drumherum sitzen, auch vergessen. Man muss immer mal fragen. Kann ja auch sein, dass da noch einer drin saß und der ist einfach ausgestiegen ist und sich still irgendwie daneben gesetzt hat. Und der kann ja auch was haben. Also man sollte schon alle, die beteiligt waren, wenigstens einmal kurz gesehen haben.
9: Wir werden dich jetzt auf so ein Brett legen, ja, und dann so versuchen, so schonend wie möglich da hinten rauszuziehen. Gut.
19: Kopfstütze nur weg.
9: Kopfstütze raus, genau. Und jetzt mit dem Brett rein.
19: Mit dem Brett, nein.
9: Ja, passt. Das sieht eigentlich ganz gut aus. Ja. Dann zieht ihr vorsichtig raus, genau. Ich nehme. Schön langsam. Langsam, langsam, langsam. Alles gut soweit?
22: Mein Kiefer tut weh.
9: Jetzt gehen wir in den Rettungswagen, schauen nicht mal genau an. Ja?
22: Ja.
9: Okay, gut. Du bleibst bei uns, ne?
22: Ja.
9: Okay, alles klar.
5: Wir haben ihn dann zügig in den RTW gebracht, haben ihn, wie man es immer so schön sagt, verkabelt, haben ein Monitoring angebaut. Das sind immer unsere Standardsachen, die wir messen. Das ist die Sauerstoffsättigung, das ist ein EKG-Monitoring, um die Herzfrequenz messen zu können und auch den Herzrhythmus uns anschauen können.
9: Hier tut der Kiefer weh, ne? Der Kiefer auf der linken Seite. Tut hier oben was weh?
22: Nee.
9: Ach. Wo denn? Am Schädel, hier. Okay, gut. Tut hier was weh?
22: Nee.
9: Machen wir die Augen auf? Okay. Kannst du alles bewegen?
22: Ja.
9: Kannst du die Beine bewegen?
22: Ja.
9: Gut, alles klar.
5: Während das Monitoring angebaut wird, machen wir einen Bodycheck von oben bis unten. Überall drücken, fragen, tut hier was weh, halt so

0: Wirbelsäule, den Brustkorb drücken, das Becken, die Oberschenkel, den Bauch. Kann er seine Beine bewegen, spürt er alles. Das läuft aber alles so parallel.
1: Auf einer Skala von 0 gar kein Schmerz und 10 der schlimmste, die du dir im Leben vorstellst. Wo würdest du?
2: 6.
1: 6, okay.
3: Dem Patienten wird ein Zugang gelegt, über den ihm Schmerzmittel verabreicht werden können.
1: Wann hast du das letzte Mal gegessen?
2: Wir sind, bevor wir losgegangen sind, noch zum Meckes.
1: Zum Meckes? Hat's geschmeckt?
2: Ja.
4: Schon gut.
1: Okay, die läuft bestens, wird nicht dick, passt.
2: Oh Gott, ich weiß nicht, was passiert ist.
1: Du weißt nicht, was passiert ist? Du kannst dich an gar nichts erinnern?
2: Okay. Nein.
0: Wenn jemand sich nicht an den Unfall erinnern kann, wäre das schon ein Hinweis darauf, dass er mindestens ein Schädel-Hirntrauma leichten Grades hat, also eine schwere Gehirnerschütterung mit vielleicht einer kurzen Bewusstlosigkeit.
1: Weißt du, was heute für ein Tag ist?
2: Nein.
1: Auch nicht? Also eine retrograde Amnesie, hat Schmerzen im Kiefer links und Schmerzen im Becken auf der rechten Seite.
0: Das kann natürlich ein Schock von dem Unfall sein, dass man erstmal mit allem überfordert ist. Trotzdem darf man es nicht unterschätzen und man muss das auch der Klinik so übergeben. Das ist eine Art retrograde Amnesie, nennen wir das. Also er kann sich an diesen Vorfall nicht erinnern.
1: Jetzt wird es gleich ein bisschen komisch im Kopf, ja? Und dann kriegst du was gegen die Schmerzen. Okay?
2: Was denn?
1: Ketanest. 15, ich glaube, das reicht. Ja.
5: 15 Keter sind drin.
3: Okay. Mit einem mobilen Ultraschallgerät schaut Notarzt Tom Müller, ob der Mann innere Verletzungen hat.
1: Kannst du mal tief Luft holen? Jawohl, alles klar. Gut, Pleurakleiden auf der rechten Seite. Und noch mal tief Luft holen. Hol mal Luft. Sah auch gut aus.
0: Das ist wirklich ein schönes, einfaches Tool, wo man auch präklinisch schon relevante Verletzungen detektieren kann.
1: Okay. Gut, also. Ich höre noch einmal auf die Lunge und dann würde ich vorschlagen, pack mal ihn ein. Ich sage dem Tom noch mal, dass er anmelden soll über den Schockraum, BWK.
6: Genau, der Verursacher quasi. Da geht der Fahrer mit dem Fahrzeug an die Uniklinik und ich warte noch auf Rückmeldung von uns.
1: Du wartest noch? Sagst mir Bescheid dann?
6: Ich sag dir Bescheid, dann würden wir nämlich beide quasi nehmen, also die Fahrerin auch mit.
1: Was war denn das für ein Auto eigentlich?
6: Das ist ein Suzuki Swift.
1: Okay, also er wollte abbiegen, von hinten ist der
6: die
1: andere
6: wollten
1: drauf.
6: Abbiegen, der andere, er sagte jetzt drüben, er hat es nicht mehr reagieren können, hat es zu spät gesehen und.
1: Also ist er wahrscheinlich so mit, was weiß ich, 90, 100 auf ein abbiegendes Auto Straße, drauf und hat ihn ja runtergefasst.
6: Ja.
1: Okay.
6: So habt ihr es, glaube ich, auch.
7: Genau, genau.
6: So. Mittelt, gell, bisher.
1: Alles klar. Gut, jawohl.
6: Die kommen ohne Signal, genau. Okay, super, danke dir. Zweimal BWK, ihr ganz normal über den Boot, er geht in den Schockraum.
1: Gut. Okay, gut, dann
6: sehr gut, dann ist bei ihm auch.
8: Das war jetzt ein Bereich, wo man sagen muss, da hätten wir mit Fliegen keine Zeit gut gemacht. Der Patient war bereits im Rettungswagen, somit hätten wir ihn noch mal umlagern müssen auf unsere Trage. Und da ist man mit Fahren deutlich schneller.
1: Wir fahren jetzt ins Bundeswehrkrankenhaus nach Ulm, in die Notaufnahme, okay? Deiner Freundin geht soweit gut, die wird dort auch hingebracht.
2: Okay.
1: Alles klar.
3: Der Hubschrauber fliegt zurück zur Basis nach Ulm. Notarzt Tom Müller fährt im Krankenwagen mit.
0: Ich habe keine relevanten schweren Verletzungen feststellen können, habe ihn trotzdem aufgrund des Unfallmechanismus und der Kopfschmerzen und der Schmerzen im Kiefer über den Boden gebunden, also im Rettungswagen begleitet, in den Schockraum des Bundeswehrkrankenhauses. Und dort hat man eine CT-Untersuchung gemacht vom Kopf bis zum Oberschenkel und hat geschaut, ob er relevante Verletzungen hat.
1: Grüßt euch.
3: Aber der junge Mann ist nur leicht verletzt. Nach ein paar Tagen kann er das Krankenhaus bereits wieder verlassen. In Ulm sind insgesamt fast 30 Notärzte, Piloten und Notfallsanitäter auf Christoph 22 eingesetzt. Ein neuer Tag, eine neue Crew.
9: Mein Name ist Dirk Hornig und ich bin seit 2008 hier in Ulm auf dem Rettungshubschrauber Christoph 22 tätig.
10: Mein Name ist Evgeny Sotnikov. Ich bin Facharzt für Anästhesie am Bundeswehrkrankenhaus Ulm und arbeite seit 7 Jahren als Notarzt am Christoph 22.
3: Die Helirretter haben schon viel erlebt. Doch der nächste Einsatz wird selbst die erfahrenen Rettungskräfte an ihre Grenzen bringen.
11: Zwei Kinder sind PKW erfasst, ca. 7 Jahre alt. Starke Blutung

0: nach Dornstadt im Alb-Donau-Kreis.
1: Bei so einer Einsatzmeldung ist man natürlich schon ein bisschen geschockt erstmal. Es fühlt sich ein bisschen angespannter an, wenn man zu sowas startet.
2: Der Christoph zu uns hat sich verstanden.
3: Normalerweise ist man nie komplett unvoreingenommen in einem Einsatz, sondern durch die Vormeldung hat man ja schon ein gewisses Bild, was einen erwartet. Es ist letztendlich klar gewesen, es ist was Schweres und dass es auch lebensbedrohlich sein kann und dass es jetzt tatsächlich darauf ankommt, dass wir gut performen.
1: Die Einsatzstelle war im Innenstadtbereich und Landemöglichkeiten gibt es eigentlich praktisch keine.
2: Das ist die Realschule. Stadion, 100 Meter Fußweg, so verstanden.
4: Man kommt nur nicht gut raus.
1: Die einzige Stelle, die in der Nähe war, war der Sportplatz von einer Schule. Da musste ich mich erst vergewissern, dass auch irgendein Tor auf ist, weil sonst landet man im Sportplatz und kommt gar nicht raus.
2: Kommt man da sicher nicht raus, oder was?
4: Ja, ich bin mir nicht sicher, zu welcher Seite hin. So, es muss ja die Straße sein da hinten, ja. Dieser Tartanplatz vielleicht, wo man da rauskommt. Und dann könnte dann wieder links um das Gebäude herumgehen.
2: Okay.
0: Gleich sind Szenen eines schweren Unfalls mit Kindern zu sehen, die für manche Zuschauerinnen und Zuschauer verstörend sein könnten.
4: Die rechte Seite ist frei. Jevgeni, kannst du die Tür mit aufmachen?
2: Links geht Tür auf. Tür geht auf.
4: So, okay. Tor habe ich in Sicht.
2: Unter uns ist frei. Heck ist frei. Noch eins tief. Und gleich Kontakt.
3: Dann sind wir losgesprintet. In diesem Fall haben wir tatsächlich entschieden, dass wir rennen, weil die Einsatzmeldung die Schwere der Situation auch wiedergegeben hat. Es waren Ersthelfer, es war schon ein Rettungsdienst und es war schon auch ein bodengebundener Notarzt davor.
5: Okay, servus. Ihr habt den Leichnam, oder?
3: Wir sind erst bei dem Leichterverletzten vorbeigelaufen, haben gefragt, ob die noch Unterstützung brauchen und haben das Mädchen dann im Hintergrund identifiziert und haben dann beschlossen, dass wir unsere Unterstützung bei dem schwer verletzten Mädchen anbieten.
0: Den Rettern bietet sich ein erschütterndes Bild.
6: Die Beine sind letztendlich im ersten Blick komplett zerstört gewesen, wo man sich dann gedacht hat, Gottes Willen, das wird nie wieder was. Das Kind sitzt im Rollstuhl, verliert zwei Beine. Und da muss man sich dann erstmal schon im Kopf freimachen davon und dann halt schauen, dass man medizinisch so gut tätig ist, dass man so viel wie möglich erhalten kann.
5: Also, wo kann man helfen?
3: Hier. Ich habe gedacht, dass die Beine, oder zumindest das eine Bein, ziemlich sicher verloren ist.
5: Alles klar. Braucht ihr irgendwie Unterstützung? Oder?
3: Die meisten Sachen wurden ja schon unternommen. Es wurde Blutstillung gemacht. Das Kind hatte einen venösen Zugang und hatte schon eine Analgesie. Man kümmerte sich darum, dass sie Sauerstoff bekommen hat. Ich habe einfach nur noch Sachen nachkontrolliert.
5: Gut, dann macht ihr dann gleich schon mal Uni ab, oder?
7: Ja, Uni Schokram.
1: Als ich an die Einsatzstelle kam, waren sehr viele Leute aufgelöst, das hat man gemerkt. Das war einfach ein unglaublicher Schock, der den Leuten anzusehen war. Zum Schulschluss waren viele Eltern da, es waren auch die Eltern der jeweiligen Kinder da und die Angehörigen haben auch so reagiert, wie man das selber auch tun würde. Als ich das Kind gesehen habe, war ich selber wirklich geschockt, weil ich so ein schreckliches Bild bei einem Kind noch nie gesehen hatte.
8: Es geht einmal hier 5 Milligramm pro Milliliter.
9: Komm, ich stoppe.
5: Wer nimmt das Kind mit? Wer nimmt das Kind? Dann lade ich die Trage schon mal aus.
3: Ja, alles klar. Es war unruhiger als normalerweise. Ich glaube, die Schwere der Verletzung und die Tatsache, dass Kinder betroffen waren, haben bei allen eine gewisse Dringlichkeit verursacht.
7: Sättigung, komm. Ja, Blutdruck, habt ihr Kindermanschette? Ist Erwachsenen?
10: Ich im Kinderkoffer.
7: Ja, dann muss Kinderkoffer kommen.
3: Die höhere Belastung war die emotionale Belastung aller Beteiligten, weil es eben Kinder sind, die eine besonders vulnerable Patientengruppe.
7: Alles klar, gibt's ja. Ich mach's drüben. Ich gehe auf die andere Seite. Ganz kurz.
6: Letztendlich ist es kein

0: Also aufpassen, beim mittleren Gurt, da ist euer Patienten-Set festgemacht, gell?
1: Ja. Es gibt totale Amputationen, wenn die Extremität, wenn das Bein, Arm komplett ab sind, oder eine subtotale Amputation, das heißt, wenn es noch an Gewebsbrücken hängt, das bedeutet, dass Knochen durchgetrennt sind, dass Muskeln, Nerven, Gefäße durchgetrennt sind. Und das bedeutet auch, dass es höchstwahrscheinlich zu einem hohen Blutverlust gekommen ist, aber das bedeutet auch, dass es eine gewisse Schwere des Traumas gibt, die auf die Vitalfunktion, auf die Atmung, Kreislauf, auf das Herz einen gewissen Einfluss hat.
2: Ja, es misst. Also, wir haben Zeit. Wir kontrollieren die Situation.
1: Nicht durch meine Leistung, sondern durch die Teamleistung war die Situation unter Kontrolle. Und ich wollte das einfach nur allen klar machen.
3: Die kommen klar oder brauchen die noch jemanden? Haben die was gesagt?
4: Das Mädchen wurde zuerst erfasst, dann ist der Fahrer auf dem Gehweg weitergefahren und hat dann den Jungen noch erwischt. Der Junge wurde aber deutlich weniger stark verletzt. Um den haben wir uns dann schwerpunktmäßig gekümmert am Ende.
5: Okay, da kann ich ja mithelfen.
6: Beinschmerzen, Hüft- und Rückenschmerzen, aber es waren keine offenen Verletzungen. Also man hat nicht gesehen, dass irgendwo was geblutet hat. Was gut, aber auch wiederum nicht so gut ist, weil wenn man Blutungen nicht sieht, dann kann es in den Körper hineinbluten und das kann auch wieder so eine Wundertüte sein. Aber das war toi toi toi nicht der Fall und wenn ich das richtig weiß, ist der Junge ganz glimpflich dabei weggekommen.
0: Und dann würde ich sagen, wenn du der Meinung bist, dass es soweit alles stabil ist, machst du einfach Load and Go. Ich melde das bei uns über den Schockraum dementsprechend an und dann muss alles andere mit Sono und allem Pipapo im Schockraum gemacht werden. Bevor wir jetzt warten, bis die dann mit dem Kind fertig sind, fährst du einfach los halt dann.
6: Die Entscheidung haben wir, sprich ich, mit dem RTW dann zusammengefällt, dass ohne Notarzt der Transport ins Krankenhaus möglich ist, aber doch mit Sonder- und Wegerechten, dass ein zügiger Transport in einen Schockraum zur Notfallversorgung gemacht wird.
0: Es würde ein Schockraum werden und ihr habt ungefähr 10, 12 Minuten Zeit. Ab jetzt.
4: Ich konnte zwischenzeitlich mit der Polizei sprechen und erfahren, wie in etwa der Hergang war.
7: Ja, genau. Also das haben Zeugen schon gesagt, dass es auf zwei Aufprallungen gab. Einmal die auf hier und vorne ins Auto.
4: Ich konnte dann anhand der Spuren auch sehen, wo quasi die Verletzungen bei diesem Mädchen entstanden sind. Und habe dann die Information geteilt für den Fall, dass sie irgendeine Relevanz haben.
5: Wenn ihr ein Ohr habt zum Hergang, dieser Zaun da drüben mit dem Tor, das offen war, sie ist mit der linken Vorderseite von dem Fahrzeug erfasst worden und gegen den Zaun gedrückt. Also die war quasi eingequetscht zwischen diesem Zaunpfosten und dem Fahrzeug.
8: Okay, CO2 35. Das passt auch.
0: Ganz losfahren, gell? Brauchst nichts mehr machen, nur noch Status drücken. Ich mache alles andere. Okay. Sonder- und Wegerechte, gell?
1: Die Entfernung zur Klinik war so, dass bodengebunden, dass alles genauso schnell passiert wäre. Also es ist einfach eine Distanzfrage. Wäre das 10, 15 Kilometer weiter, dann hätten wir das Kind luftgebunden transportiert.
5: Das Tor war ursprünglich zu, sagt die Polizei. Mhm. Die ist hier dagegen gedrückt worden.
9: Mhm. Oh, aufgesprungen. Okay.
5: Also die war eingeklemmt zwischen dem Tor und dem Auto.
6: Das Mädchen, dadurch, dass es an der Mauer gelaufen ist, war diejenige, die es am schwersten verletzt hat. Der Junge ist wahrscheinlich von vorn von dem Auto getroffen worden. Dadurch hat es ihn weggeschleudert und das Mädchen ist zwischen Auto und Mauer gewesen und hat es dann diese Abscherbewegung gegeben und deshalb hat es ihr wahrscheinlich auch die Beine so schwer verletzt.
9: Alles klar, gut. Gut. Also, Abflug.
0: Ja.
9: Alles klar.
0: Tschüss.
6: Letztendlich weiß ich das, was und wie es passiert ist, aus der Presse. Und das muss wohl dann ein älterer Herr gewesen sein, der vermutlich unter Alkohol- und Drogeneinfluss gestanden hat und demzufolge sich nicht an die Verkehrsregeln gehalten hat und sein Fahrzeug nicht gescheit führen konnte und dann deshalb gegen die Kinder gefahren ist.
5: Ach du Scheiße, ey, sowas habe ich noch nie gesehen.
0: Ja, das wird wohl auf Amputationen hinauslaufen, vermute ich mal.
1: Wenn wir Maschinen steuern, die potenziell Leben von anderen Menschen gefährden oder beenden können, dass wir diese Maschinen in so einem Zustand steuern, wo wir diese Maschinen beherrschen können. Und wenn wir alkoholisieren,

0: infiziert sind oder unter Drogen stehen, dann können wir das nicht. Das ist ein persönliches Versagen, das ist aber auch ein Versagen der Gesellschaft.
1: So Jungs, wir hauen jetzt wieder ab, gell?
2: Ihr müsst bitte hier rausgehen jetzt.
1: Bitte vor den Zaun gehen dann, gell?
3: Eine Tatsache macht den Unfall des Mädchens noch tragischer.
0: Wo es mich getroffen hat, als ich mein Protokoll geschrieben habe und auf das Geburtsdatum gesehen, geblickt habe und gesehen habe, dass es das Geburtstag von dem Mädchen war. Ja.
3: 9 Jahre wird das Mädchen an diesem Tag. Es war auf dem Weg von der Schule zur Geburtstagsfeier nach Hause.
0: Das Datum ist besonders für das Kind. Es ist, wo ihr Leben begonnen hat und wo sich ihr Leben gravierend verändert hat.
2: Ja. Das nimmt einen schon mit. Also, sowas, so eine schwere Verletzung beim Kind habe ich noch nie gesehen.
1: Geh mal heim und dann mach mal kurz. Mach mal Pause.
4: Gewisse Bilder bleiben einem schon im Kopf. Da muss man für sich dann letztendlich auch entscheiden, brauche ich Gesprächsbedarf mit den Profis oder verarbeite ich das für mich alleine im Team, mit der Familie?
2: Also ich fühle mich schon einsatzklar, das ist jetzt nicht das Problem, aber, okay. Aber ich finde schon, also ich denke dann halt schon natürlich drüber nach, was mit den, langfristig mit den Kindern dann passiert. Und das war jetzt schon halt.
5: Mir tut es nach solchen Einsätzen gut, meine Kinder zu sehen.
3: Ein Einsatz, nachdem die Crew erst einmal eine Pause braucht, um das Erlebte zu verarbeiten.

0: Vier Monate später. Leonie kann wieder lachen. Und gehen. Die Beine der Neunjährigen konnten gerettet werden. In der Reha-Klinik in Ulm macht sie große Fortschritte.
1: So, im Nachhinein habe ich es falsch eingeschätzt. Ich habe gedacht, die Beine sind verloren. Dass es anders gekommen ist, freut mich.
2: Als ich erfahren habe, dass der Ausgang so gut war, wo keiner erwartet hat, dass sowas möglich ist überhaupt, da konnte ich gar nicht fassen, wie sehr ich mich darüber freue. Letztendlich wissen wir jetzt, dass das Kind die Beine nicht verloren hat, sondern es einen super Chirurgen gab, der die Beine retten konnte. Und dass das Kind jetzt an Krücken schon wieder laufen kann. Das ist echt super.
3: So viele Sachen anziehen.
4: Die Verletzung war natürlich schon eine Herausforderung, weil extrem viel an Weichteilen kaputt gegangen ist. Und es gibt halt harte Kriterien, wann man amputieren muss, wenn die Nerven verletzt sind und kein Gefühl mehr da ist oder keine Blutversorgung mehr da ist. Das sind aber Sachen, die man primär nicht feststellen kann. Und deswegen ist es eben immer lohnenswert, das Ganze erstmal zu erhalten. Und es gibt halt relativ viele Möglichkeiten bei Kindern, die regenerieren auch ein bisschen besser, dass man dem Körper eine Chance gibt.
5: Wo wir hier angekommen sind, war es eben hauptsächlich noch an den Rollstuhl gebunden. Und jetzt kann sie schon ohne Krücken laufen teilweise. Also ich finde es unglaublich, was sie bis jetzt geschafft hat.
6: Manchmal habe ich noch Schmerzen, Knochenschmerzen oder Nerven.
7: Are you ready? Are you ready?
3: Jetzt ist es besser.
4: Ich bin sehr zufrieden, weil der erste Hinweis bei Amputation beidseits steht da an. Und am ersten Tag war das wirklich eine Diskussion, auch im ganzen Team hier. Und dann eben zu sagen, okay, nein, wir machen das jetzt, wir halten das Ganze und dann Erfolg haben, das macht schon ein bisschen zufrieden.
0: Es wird noch eine Weile dauern, bis alles wieder verheilt ist. Bis Leonie keine Schmerzen mehr hat und auch wieder richtig rennen kann. Es können noch Komplikationen auftreten, darüber ist sich die Familie im Klaren. Aber sie ist auch voller Hoffnung.
8: Wenn es nächstes Jahr alles so weit passt, von der Haut her, dass sie ins Meer kann oder Salzwasser, oder dass wir dann mal zwei Wochen einfach
5: wieder
8: wegfliegen, Hotel und einfach alles vergessen.
0: Leonie feiert ihren Geburtstag ab sofort doppelt. Ein starkes, tapferes Mädchen.

Einsätze wie den mit Leonie erleben die Heli-Ritter zum Glück selten. Aber sie müssen immer auf alles vorbereitet sein.

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0: begrüßen Sie zu unserer Jubiläumssendung 10 Jahre Nora Berndt live aus unserem Hamburger Studio.
1: Hallo. Dankeschön. Dankeschön.
2: Tante Lotti, hast du die Glückwunschkarten abgeschickt?
3: Ja, natürlich. In deinem und meinem Namen.
2: Gut.
1: Besonders schön ist für mich, dass meine Familie heute hier sein kann. Mein Mann Heiner und meine Tochter Jenny. Begrüßen Sie meine ersten Gäste. Hallo Margot, hallo Gerd. Wie kann ich euch helfen?
4: Also ich bin 25 und von meiner Frau schon 3-mal betrogen worden.
1: Haben Sie ihm das gesagt oder hat er das selbst herausgefunden?
4: Die erzählt doch nichts. Natürlich habe ich es selbst bemerkt.
1: Margot, können Sie uns sagen, warum Sie ihn betrogen haben?
5: Weil bei uns ist irgendwie alles so zur Routine geworden. Ich weiß auch nicht.
4: Glauben Sie, Sie können uns helfen?
1: Indem Sie hierher gekommen sind, um mit meiner Hilfe über Ihre Situation zu sprechen,
6: haben Sie sich bereits ein ganzes Stück weit selbst geholfen.
1: Jetzt sehen Sie sich in die Augen und fragen sich, ob Sie sich noch lieben.
5: Ja, ich liebe ihn noch. Aber wenn er mich weiterhin ablehnt...
4: Ich möchte auch, dass alles wieder so ist wie früher.
6: Kommen wir auf die Hauptsache zu sprechen.
1: Margot hat es schon ganz richtig gesagt. Es ist der Alltag, die Routine im Leben, in einer Beziehung. Aber trotzdem, Margot, es ist keine Lösung, einfach nur davonzulaufen und eine Affäre anzufangen. Flucht ist nie eine Lösung. Ich wünsche Ihnen, dass Sie in Zukunft behutsamer miteinander umgehen. Sprecht miteinander. Zeigt euch gegenseitig eure Wünsche. Aber auch eure Zweifel, eure Ängste. Erzählt euch eure Träume. Dann werdet ihr es schaffen. Lasst den anderen nicht allein. Und ich glaube, unsere Zuschauer sehen das genauso.
7: Meine Damen und Herren, Werbepause. 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
8: Sie haben eine tolle Mutter. Sie sagt einfach, was sie denkt.
9: Ja, finden Sie?
8: Ja,
9: finde ich gar nicht. Tschüss.
10: Jenny, bleib doch hier.
11: Hallo, hier sind die Glückwünsche.
9: Oh.
11: Also, diese hier finde ich besonders schön.
12: Von wem ist die?
11: Die ist von einem gewissen Erich Hansen und einer Tante Lotti.
12: Lesen Sie doch bitte vor.
11: Liebe Nora, wir bewundern dich, wie du mit deinem unverwüstlichen Optimismus und deinem hinreißenden Lächeln den Menschen die Zuversicht gibst, dass sie mit ihren Ängsten jederzeit selber fertig werden können, wenn sie nur fest an sich glauben. Dein Erich. Glückwunsch auch von Tante Lotti. Also, ich finde, treffender kann man sie nicht beschreiben. Sie kennen die Leute schon länger?
12: Ja. Es sind Nachbarn aus Rügen. Freunde. Erich kannte ich schon als kleinen Jungen.
11: Herein.
13: Ich hoffe, ich störe nicht.
11: Bis später.
9: Danke.
1: Danke, dass du gekommen bist.
13: War ja mal wieder eine sehr erfolgreiche Sendung.
1: Dir soll es nicht gut gehen?
13: Wer sagt sowas?
1: Deine Touristenrundfahrten sollen schlecht laufen.
13: Ja. Ich muss mein Haus verkaufen.
1: Wo ist Jenny?
13: Sie ist schon weg. Ich soll... Ach, vergiss es.
1: Was?
13: Ich soll dir sagen, dass sie nur meinetwegen gekommen ist. Sie will nicht mit dir reden. Danke. Ich glaube, die Leute würden dich auch lieben, wenn sie die Wahrheit über uns wüssten.

0: dass alles wieder so schön wird wie früher. Telefon.
1: Danke, Tante Lotti. Entschuldigen Sie. Erich Hansen?
2: Nora hier. Vielen Dank für deine Postkarte. Wie geht es dir?
1: So lala. Dr. Leonard ist gerade bei mir.
2: Leo!
0: Gib ihn mir bitte.
2: Leo, lange nichts von dir gehört.
3: Gratuliere, deine Sendung war wieder klasse.
0: Danke, aber was viel wichtiger ist, wie geht es Erich
2: wirklich? Ich glaube, er sagt mir nicht die Wahrheit.
3: Ich habe nur eine Routineuntersuchung gemacht.
0: Sag Erich, dass ich so bald wie möglich nach Rügen komme. Auf dich freue ich mich natürlich auch.
2: Sag Erich, dass ich an ihn denke.
0: Tschüss.

0: In 3 Blättern steht was über ihren Mann und ihre Tochter.
1: Was denn?
0: Wie schön es ist, dass eine Frau wie sie nicht nur über die Familie redet, sondern sie auch lebt.
1: Was soll ich denn morgen anziehen? Für die Talkshow von Mannkopf. Da schaut die ganze Nation zu.
0: Vielleicht ein dezentes Kostüm?
1: Ja, zu meinem Jubiläum und dass Mannkopf das würdigt, muss es perfekt sein. Haben Sie herausbekommen, wer der Überraschungsgast sein wird?
0: Nein, keine Chance.
1: Ach, wissen Sie was? Am besten kommen Sie mit hoch.
0: Ja, gerne. Soll ich Ihnen noch mehr vorlesen? Also, der hier schreibt, Ihre Fähigkeit, für nahezu jedes emotionale Problem eine Lösung zu finden, ist bewundernswert.
2: Das? Oder das?
0: Das ist doch perfekt.

0: Tante Lotti!
1: Jan!
2: Willkommen daheim.

0: dass du den Weg nach Hause doch noch gefunden hast.
1: Es tut mir leid, Tante Lotti. Oh.
0: Ich kann dir nicht böse sein. Du hast mich schon als kleiner Junge um den Finger gewickelt.
1: Du siehst hervorragend aus. Deine Augen, die leuchten wie eh und je.
0: Ach du. Komm rein, Erich wartet schon. Wusste, dass du deinen Bruder nicht im Stich lässt.
1: Wie geht es ihm?
0: Es ist einer von seinen besseren Tagen, aber lass dir trotzdem nichts anmerken.
1: Klar. Und hat er Schmerzen?
0: Dr. Leonard hat ihm ein neues Medikament verschrieben. Eine Art Schmerzcocktail. Das hilft ihm sehr.
1: Und hat er Mutter angerufen?
0: Ja, hat er. Sie ist in Griechenland.
1: Ja, ich weiß. Hat er mit ihr gesprochen?
0: Nein. Nur mit ihrer Sekretärin. Sie war gerade einkaufen, wie immer. Du kennst doch meine Schwester.
1: Und, hat sie zurückgerufen?
0: Nein.
2: Jan, wer mit Tante Lotti zu tun hat, hat das Thema Tod bereits mit der Muttermilch aufgesogen.
0: Nun übertreib doch nicht so.
2: Wieso denn? Du hast uns doch all die Geschichten vom Leben danach erzählt.
1: Tante Lotti wollte damit doch nur sagen,
2: dass jedes Tierchen seinen Platz im Himmel hat. Ich werde es ja bald wissen. Hey.
1: Hey, Erich, schön, dich zu sehen.
2: Ja. Und wenn es keinen Himmel gibt, dann komme ich persönlich wieder runter.
0: Schön, dass du da bist.
3: Achtung bitte.
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5: Nora, Sie haben alles erreicht in Ihrem Leben. Sie sind mit Abstand der beliebteste Fernsehstar Deutschlands. Das zeigen alle Umfragen. Ihre Quoten würden sich viele Ihrer Kollegen wünschen.
6: Eine Gesellschaft wird aber an Ihrem Mitgefühl gemessen. Sie sind bis heute zweifelsohne auch eines meiner Idole gewesen.
7: Wie?
6: Und hier ist unser Überraschungsgast, Jenny, die Tochter von Nora Berndt.
7: Jenny, das ist ja eine Überraschung.
8: Ich mach dein Spiel nicht mehr mit. Herzlichen Glückwunsch, Mama, zu deinem 10-jährigen Jubiläum. Das heißt 10 Jahre Lügen. Glaubst du, das war der ganze Erfolg wert? Sag endlich die Wahrheit. Oder willst du, dass sie die Fotos zeigen?
7: Fotos?
8: Von Viktor und dir.
7: Nein.
8: Bitte gib's zu.
7: Ja, ich hatte eine Affäre.
8: Du kannst dir nicht vorstellen, wie froh ich bin, dass es endlich raus ist. Du hast Papa und mir sehr weh getan.
9: Ich habe sie noch nie so hilflos gesehen.
6: Nora, tut es Ihnen wenigstens jetzt leid?
7: Was mir leid tut, ist, dass ich in Ihre Sendung gekommen bin.
6: Sie sind eine glühende Verfechterin der Ehe und der Familie. Und nun stellt sich heraus, dass Ihre eigene Familie total zerrüttet ist. Und Sie scheinen die Schuldige zu sein.
7: Ich habe es in meiner Sendung immer ehrlich gemeint. Aber es stimmt. Ich habe der Öffentlichkeit eine glückliche Familie vorgespielt.
8: Papa und ich haben gestern sogar mitgespielt, um deiner Karriere nicht im Weg zu stehen.
7: Dafür war ich euch auch dankbar.
8: Ist doch alles gelogen.
9: Bleib auf der 3.
6: Ja, Sie sind wahrscheinlich der einzige Mensch, für den das Geständnis Ihrer Mutter nicht überraschend ist. Für den Rest der Nation ist das natürlich ein Schock. Lieben Sie Ihre Mutter trotz allem?

0: liebe Zuschauer, das war die Werbung. Wir sind wieder zurück.
1: Ihr seid hallo, Jenny. Die Chefin telefoniert draußen. Macht dich auf einiges gefasst.
0: Helfen wir Gül und ihrer Tochter mit unseren Erfahrungen. Ich weiß, dass viele von Ihnen ähnliche Probleme mit ihren Kindern hatten und sie letzten Endes lösen konnten.
2: Wir sollten und? Da sein, wie fandst du mich gestern bei Mahnkopf? Auch wenn Enttäuschungen
1: und Verletzungen nicht aus. Du warst zu hart. So darf man mit seiner Mutter nicht umspringen. Nicht in der Öffentlichkeit.
2: Ach so. Na, wenn du sie so toll findest, dann will ich dich nicht weiter stören.
0: Vielleicht können wir die Lilly davon überzeugen, dass ihre Mutter sie von ganzem Herzen liebt. Auch wenn sie nicht immer bei ihr sein kann.
1: Chefin ist fertig. Viel Glück.
3: Ja, ich habe ihn angerufen und habe dann gesagt.
4: Ja?
3: Doch, nein. Ich rufe später noch mal an, okay?
4: Ja.
3: Rufen Sie Ihre Mutter an, sie soll Ihnen einen neuen Job besorgen.
2: Wieso?
3: Sie hatten gestern Abendschicht, Jenny.
2: Entschuldigung, es tut mir leid, ich hab's vergessen.
3: Die Talkshow war Ihnen wohl wichtiger. Sie sind gefeuert.
2: Irma, bitte, ich brauche das Geld.
3: Der restliche Lohn liegt neben der Kasse. Ich verstehe nicht, wie man seiner Mutter so in den Rücken fallen kann.

0: Matthias. Hallo, Clemens.
1: Hallo, Noah.
0: Schön, dich zu sehen.
2: Wir haben ein paar unerfreuliche Nachrichten.
0: Es tut mir leid. Mein Kopf hat mich völlig überrumpelt.
1: Warum hast du uns diese heile Welt vorgespielt, Nora?
0: Hättet ihr mir damals sonst die Sendung gegeben?
1: Matthias hat einen Anruf bekommen von diesem Typen, diesem Viktor, mit dem du die Affäre gehabt hast.
0: Viktor, das war vor 13 Jahren. Vor 2 Jahren rief er an und hat mich erpresst. Ich habe ihm eine Abfindung gezahlt. Vor ein paar Tagen wollte er mich wieder erpressen. Ich habe abgelehnt.
1: Tja. Und dann hat er sich an die Boulevardpresse gewandt.
2: Wie viel hat er denn verlangt?
0: 200.000.
2: Was?
1: Komm, jetzt setz dich erstmal. Das hättest du uns sagen müssen.
2: Das ist ja jetzt auch egal. Jedenfalls mit Geld lässt sich so etwas nicht aus der Welt schaffen. Früher oder später kommt das eben raus. Sie haben nicht nur uns angelogen, Nora, sondern auch Ihr Publikum. Seit gestern Abend steht das Telefon nicht mehr still.
1: Und weißt du, was das Schlimmste ist? Dass dieser Typ die Fotos an die Konkurrenz verkauft hat.
0: Oh, die Konkurrenz. Ich sehe, ihr macht euch richtig Sorgen um mich.
2: Sie waren für die Öffentlichkeit eine moralisch-ethische Instanz, Nora. Sie waren das Sinnbild ehelicher Treue. Auf einmal erscheint da ein Ex-Liebhaber und ihre Tochter verkündet, ihre glückliche Familie sei eine Farce.
0: Mein Kopf will mich fertig machen.
1: Falsch. Deine Tochter will dich fertig machen.
2: Jedenfalls springen uns seit heute die Werbekunden ab.
0: Ich kann es meinen Fans erklären. Sie werden es verstehen. Okay. Was soll ich tun?
2: Urlaub machen.
0: Die Sendung ist mein Leben.
2: Und zwar einen Urlaub, den Sie schon seit langem geplant haben.
1: Du bist total überarbeitet. Du solltest wirklich Urlaub nehmen, glaub mir. Es tut mir leid, Schnuckel.

0: Kann ich noch irgendetwas für Sie tun?
1: Sandra, bitte bleiben Sie noch. Lassen Sie mich nicht allein. Das war's dann wohl. Nie wieder werden Menschen mich um Rat fragen. Ich komme mir so armselig vor.
0: Es ist ein harter Job, eine Heilige zu sein.

Stich gelassen.

0: Ja, bitte.
1: Guten Tag, Juliane Auer. Ich bin Gesellschaftsreporterin bei Menschen heute.
0: Ja, und?
1: Ich habe Sie gestern im Fernsehen gesehen.
0: Finden Sie auch, dass ich zu weit gegangen bin?
1: Nein, aber darüber diskutieren alle. Und deswegen bin ich hier.
0: Kommen Sie rein.
1: Danke. Wir möchten Sie bitten, für uns über Ihre Mutter eine Enthüllungsstory zu schreiben. Natürlich mit unserer Hilfe.
0: Die bräuchte ich nicht. Mir würde schon genug einfallen.
1: Das glaube ich. Wir wollen Ihnen natürlich nicht reinreden, aber es sollte eine schonungslose Abrechnung sein.
0: Und Sie würden mir da wirklich nicht reinreden?
1: Nein. Sehen Sie, die Menschen fühlen sich von Nora Bernd betrogen und hintergangen. Sie haben ein Recht auf Aufklärung.
0: Ja. Das finde ich auch.
1: Übrigens, das Honorar beträgt 30.000 Euro. Die erste Hälfte sofort, die andere bei Veröffentlichung der dreiteiligen Story. Einzige Bedingung ist, dass Sie bis zur Veröffentlichung anderen keine Interviews geben. Ich habe den Vertrag dabei. Und einen Scheck über 15.000 Euro.

Nora Berndt, die erfolgreichste deutsche Talkmasterin unseres Senders TV20, ist heute auf der Insel Rügen bei einem Autounfall verunglückt. Ihr Wagen kam aus bisher unbekannten Gründen von der Fahrbahn ab und prallte gegen einen Baum. Über ihren Gesundheitszustand gibt es noch keine genauen Angaben.

0: Nora, du hast großes Glück gehabt. Ich habe dir was gegen deine Schmerzen gegeben. Du hast eine schwere Rippenprellung und eine Sprunggelenksdistorsion.
1: Also keine High Heels die nächste Zeit.
0: Das dürfte schwer werden mit einer Verstauchung.
1: Es war furchtbar.
0: Du hast einen Unfallschock erlitten.
1: Es tut so gut, endlich mit jemandem zu reden, der einen nicht fertig machen will.
2: Danke für die Rosen.
1: Wie geht es Erich wirklich?
0: Ich habe ihn auf eigenen Wunsch entlassen.
3: Ich gebe dir noch ein starkes Mittel, damit du einschlafen kannst.
0: Wenn du willst, kannst du morgen schon nach Hause. Aber ich empfehle dir, für 2-3 Tage einen Rollstuhl zu nehmen, bis du wieder richtig auftreten kannst.

0: Wie geht's dir?
1: Habe eine schwere Rippenprellung. Dafür ist der Knöchel nur leicht verstaucht.
0: Hast du Schmerzen?
1: Bei jeder falschen Bewegung tut es ziemlich weh. Ich hatte richtig Angst um ein bisschen Leben. Aber vielleicht wäre mir dann auch viel erspart geblieben. Warum hast du das gemacht?
0: Ich finde, die Leute haben ein Recht darauf zu erfahren, wer Nora Bernd ist.
1: Und das weißt du.
0: Du bist reich, lebst wie eine Königin und gehörst zu den oberen 10.000. Im Grunde bist du doch eine einsame Frau.
1: Stimmt. Aber musste das sein?
0: Wenn ich das nicht gemacht hätte, dann wärst du wieder abgehauen, so wie du immer abgehauen bist, wenn es irgendwie schwierig wurde.
1: Warum bist du gekommen?
0: Ich dachte, du brauchst vielleicht Hilfe.
1: Erst ruinierst du mein Leben. Dann bietest du mir deine Hilfe an.
0: Ich habe dein Leben nicht ruiniert. Ich habe einfach nur die Wahrheit gesagt.
1: Da muss ich dir ja dankbar sein.
0: Für deine Millionen von Fans waren das Neuigkeiten. Aber für mich nicht. Der Mahnkopf hat mich gegen dich ausgespielt. Tut mir leid.
1: Ich will dir weg. Hilfst du mir?
0: Okay. Aber du musst durch den Seitenausgang raus. Der Haupteingang ist voller Reporter.

0: Charlie habe ich auch überlebt. Weil ich immer so schrecklich vernünftig war. Immer auf Safer Sex geachtet habe. Um jetzt an einem Gehirntumor zu sterben. Eigentlich schon komisch. Ich wünschte mir, ich hätte euch nie erzählt, dass ich schwul bin. Das war meine schlimmste Zeit. Als Mutter mich nicht akzeptiert hat. Aber dass wir uns verloren haben.
1: Ich hatte damals echt Probleme mit dir. Ich fühlte mich von dir im Stich gelassen, als du auf die Uni gingst. Plötzlich hattest du keine Zeit mehr für mich. Und hattest nur noch Charlie im Kopf. Ich hätte dich auch gebraucht, als Jenny mich verlassen hat. Ich war 17. Und sie meine erste große Liebe.
0: Ich weiß, Janni. Habt ihr euch denn mal wieder gesehen?
1: Nein.
0: Warum hat sie dich eigentlich verlassen?
1: Das Schlimme ist, ich weiß es gar nicht.
0: Bleibst du bei mir, bis ich eingeschlafen bin?
1: Selbstverständlich.
0: Tut mir leid, dass ich nicht da sein konnte für dich.

0: Das ist Ihre Tochter.
1: Hier, Jenny. Jenny, bitte.
0: Jenny, wie geht's Ihrer Mutter? Ist sie schwer verletzt? Jenny.
2: Es geht ihr soweit gut. Sie wird in Kürze ihren lang geplanten Urlaub antreten.
0: Wohin denn?
2: Nach Süditalien. Dankeschön. Ich glaube, die Reporter sind auf unseren Trick reingefallen.
3: Kannst du die Musik etwas leiser stellen?

0: Müssen wir unbedingt hier wohnen?
1: Ich erklär's dir nachher.
0: Ich hasse diesen Ort. Kann ich dir helfen?
1: Nein, das kann ich selbst.
2: Guten Tag.
1: Oh. Hallo.
0: Er hat dich gar nicht erkannt.
1: Darauf kommt es nicht an. Auf die Erscheinung, das Auftreten, die Performance. Darauf kommt es an.
0: Vergiss es. Das war einmal. Das Boot habe ich gestrichen, als ich mit Papa hier allein gewohnt habe. Nachdem du abgehauen bist. Jetzt weiß ich, warum Papa ausgezogen ist. Wegen der ganzen Erinnerung. Warum hast du es nicht verkauft?
1: Es ist mein Elternhaus. Ich bin hier aufgewachsen. Vergiss das nicht. Genauso wie du.
0: Dich scheint das ja nicht weiter zu belasten.
1: Ich muss, glaube ich, in deinem Zimmer schlafen.
0: Falls du damit jetzt fragen wolltest, ob ich dich jeden Abend in den ersten Stock schleife, nur damit du in deinem Bett schlafen kannst, die Antwort ist nein.
1: Komm, lass.
0: Schaffst du es allein?
1: Ja. Ah.
0: Gut. Wie du meinst.
1: Jenny.
0: Ja?
1: Danke, dass du da bist.

0: Hallo, Doktor.
1: Hallo. Ich wollte nach dem Rechten schauen.
0: Nora hat sich hingelegt.
1: Ach. Der psychische Zustand ihrer Mutter ist momentan sehr labil.
0: Ja, sie war schon immer großartig darin, Rollen zu spielen. Und momentan ist sie eben die gefallene Diva. Das ist sehenswert, würde ich sagen.
1: Sehenswert? Sie ist immerhin gegen einen Baum gefahren.
0: Ja. Für den Part hätte sie vielleicht besser eine Stuntfrau engagieren sollen.
1: Und das an dem Tag, an dem ihre Karriere zerbrach.
0: Wozu ich einiges beigetragen habe. Das meinen Sie doch jetzt, oder?
1: Sie scheinen die Sache nicht sehr ernst zu nehmen.
0: Ich bin noch hier. Was wollen Sie denn noch?
2: Habe ich doch richtig gehört. Leo.
1: Nora.
2: Ist es nicht schön, dass Jenny mir beisteht? Komm rein.
1: Oh, sieht schon viel besser aus. Das ist noch weh?
2: Komm noch.
1: Gut. Dann brauchst du den Roll schon nicht mehr.
0: Ich muss Ihnen auch sagen, dass ich meine Mutter ablehne. Nein. Das ist noch nicht genau genug. Die aufgeblasenen Typen, die ich im Restaurant bedient habe, die habe ich abgelehnt. Und meine Mutter hasse ich.
1: Davon nimmst du täglich 3x25 Tropfen. Das hilft dir beim Atmen.
2: Was denkst du über das Verhalten von Jenny in der Talkshow?
1: Du musst versuchen, dich in sie hineinzuversetzen. Jenny war zu jung, um zu verstehen, was zwischen deinem Mann und dir passiert ist.
2: Und jetzt ist sie zu alt, um noch irgendetwas an ihren Vorurteilen zu ändern.
1: Nein. Aber du musst vorsichtig sein.
2: Ich erwarte ja gar nicht, dass sie mich mag. Oder liebt.
1: Sprich mit ihr über das, was damals passiert ist. Und du wirst sehen, dass sie wieder Vertrauen zu dir fasst.
2: Aber warum diese Aggression gegen mich? Diese unglaublichen Aggressionen. Ich kann es kaum aushalten. Wegen ihr werde ich nie mehr wieder eine Sendung moderieren.
1: Dafür hast du jetzt Zeit für dich und für deine Tochter, die du nie hattest.
2: Ich habe alles.

0: Ach, kannst ja schon wieder gehen.
1: Komm. Lass uns ans Meer gehen. Wie früher. Als ich dir immer Märchen erzählt habe.
2: TV20 hat seinen Quotenknüller Nora Bernd live mit dem heutigen Tag aus dem Programm genommen. Aus Kreisen des Senders ist zu hören, dass Nora Bernd nach einem kurzen Krankenhausaufenthalt ihren schon länger geplanten Urlaub in Süditalien angetreten hat.

0: Haben wir hier nicht schöne Momente erlebt?
1: Am besten fand ich immer Silvester. Das Feuerwerk, wenn es so richtig gekracht hat.
0: Hast du einen Freund?
1: Nein. Seit Jahren nichts Festes mehr.
0: Dann die Ausflüge mit der Mayflower. Du und Jan. Hast du noch Kontakt zu ihm?
1: Nein.
0: Warum ging's auseinander?
1: Hör auf. Du willst doch nur rauskriegen, was du über uns noch nicht weißt.
2: Ich mag ihn sehr.

0: Ich dachte, in meiner letzten Stunde hiefst du mich auf den Kahn und lässt mich dann in voller Beflaggung in Richtung Sonnenuntergang segeln.
1: Ahoi! Ahoi!
2: Die Segel sollen morgen fertig sein. Johansen reinigt noch die Polster und ich dachte, dann fahren wir raus, hm?
0: Ja, wir fahren raus.
2: Oh, einen Moment.

0: War das Mutter?
1: Ja.
0: Und, ist sie noch in Athen?
1: Florenz. Sie hat ausgiebig geshoppt und meinte, bei Cognano gibt's Hemden im Sonderangebot, für die sich sogar der Flug von Düsseldorf nach Florenz lohnt.
0: Meinst du, sie kommt noch?
1: Nein. Als ich deinen Namen erwähnt habe, da hat sie sofort das Thema gewechselt und über etwas anderes geredet.
0: Sie kann's einfach nicht. Sie schafft's nicht. Im Grunde genommen tut's mir um sie leid. Sie ist nicht schlecht. Meinst du, sie kommt nicht doch vielleicht?
2: Ja, danke, Sandra. Keine Angst. Ich sorge persönlich dafür, dass sie weiterhin beschäftigt bleiben.
3: Ja. Danke.
4: Und? Ist was passiert?
3: Der Sender fragt an, ob ich die viele Zuschauerpost persönlich beantworten möchte.
4: Sag ihnen doch, sie sollen einen Vordruck vorbereiten mit "Ihr könnt mich mal".
3: Eine Frau aus Schweinfurt will mich verklagen, weil ich ihr geraten habe, bei ihrem untreuen Freund zu bleiben. 3 Wochen später hat er eine andere geheiratet.
4: Hier. 7 Mütter aus München haben sich zusammengetan, weil du ihren Töchtern geraten hast, in Weiß zu heiraten, und jetzt wollen sie, dass du es auch bezahlst.
3: Ein scheußliches Bild. Die Jagd auf mich geht weiter. Und keiner, der sich vor mich stellt.
4: Sei doch froh. Dann hast du endlich Stoff, um deine Memoiren zu schreiben.
3: Danke. Ich hab's auch so geliebt, mein Leben.
4: Ich meine ja nur.
3: Was? Willst du mir was übers Leben erzählen?
4: Ach ja. Nora Bernd weiß ja immer alles besser.
3: Nein. Aber es ist doch so.
4: Ja, hallo?
5: Hier, Aua. Wie kommen Sie mit dem Artikel voran?
4: Ja. Gut.
5: Das höre ich gerne. Ich habe vorhin mit unserer Chefredaktion gesprochen. Die Geschichte wird immer brisanter.
4: Ich glaube, das ist ihr egal. Sie pfeift auf ihre Karriere.
5: Im Ernst?
4: Ja, erstaunlich, was? Aber ich bleib dran.
3: Wer war das?
4: Ach, nichts Wichtiges.

0: Schön, dass du da bist.
1: Ich freue mich, ja.
0: Dr. Leonard hat mir erzählt, der Unfall, dass
1: ich habe noch mal Glück gehabt. Zumindest was das angeht. Es tut mir leid, dass ich jetzt erst komme, aber hinter mir liegen ein paar schwierige Tage. Und es ist noch lange nicht zu Ende.
0: Da bleibt natürlich keine Zeit für einen alten Freund, der mit klagloser Würde auf den Sensenmann wartet.
1: Ach, Erich. Früher immer, wenn du versucht hast, komisch zu sein, hattest du was ausgefressen.
0: Was soll ich noch ausfressen? Ich habe keinen Appetit. Mein Blutdruck ist 10 zu 18. Und meine Steroide machen mir auch zu schaffen.
1: Ach. Oh.
0: Jan ist zu Besuch.
1: Jan?
0: Mhm. Jetzt fehlt nur noch Jenny.
1: Sie ist hier. Sie kümmert sich um mich.
0: Warum hast du sie nicht mitgebracht?
1: Es ist nicht einfach mit ihr.
0: Es war nie einfach mit ihr. Vergiss es mit der Talkshow. Sie hat es nicht böse gemeint.
1: Sie ist mein Kind. Ich liebe sie.
0: Jan, der hoffnungslose Romantiker, hängt auch immer noch an ihr.
1: Ich glaube, Jenny geht es ähnlich. Denkst du das Gleiche, was ich denke?
0: Ich wusste doch, dass der Herrgott mir noch zu einer guten Tat verhilft.
1: Ach, Erich. Wenn ein Mensch verdient hat, in den Himmel zu kommen, dann bist du das.
0: Naja. Dann hoch die Tassen.
1: Danke.
0: Wir sind zwei richtige Vollinvaliden.
1: Ja. Mit der Nummer könnten wir auftreten.
0: Ja.
2: Guten Tag, ein Paket für Frau Nora Bern.
3: Ja, danke.
2: Hier bitte eine Unterschrift.
3: Dankeschön.
2: Bitteschön. Einen schönen Tag noch.
3: Wünsche ich Ihnen auch. Tschüss. Nora Berns Abgang. Ein televisives Erdbeben. Positive Zuschauerpost.

Nora, Zeit heilt alles. Das habe ich im Leben erfahren.

Meine Enttäuschung über ihre Person und ihre jahrelangen Lügen kann ich kaum in Worte fassen. Von der erfolgreichsten Moderatorin Deutschlands sind sie zur größten Lügnerin der Nation heruntergefallen.

0: Nein, bitte nicht. Ja, nee. Ich war so fest davon überzeugt, dass ich irgendwann Trauzeuge bei eurer Hochzeit bin. Ich war mir so sicher, dass ihr beide zusammengehört. Sie ist auf der Insel.
1: Jenny ist hier? Erich, trink. Erich. Jenny ist hier.
2: Von der erfolgreichsten Moderatorin Deutschlands sind Sie zur größten Lügnerin der Nation heruntergefallen.

0: Nora!
1: Bitte.
2: Dafür ist es zu spät. Lass das!
1: Warum sagst du unserer Tochter nicht endlich die Wahrheit?
3: Muss schlimm für dich gewesen sein.
1: Es war ganz gut für mich, dass ich aus meiner Traumwelt aufgewacht bin. Bei allem, was dich betrifft.
0: Ich habe jede deiner Sendung gesehen.
1: Danke. Ich komme alleine zurecht.
0: Ich möchte mich bei dir entschuldigen. Ich hatte damals nicht die Kraft und nicht die Ausdauer, um dir beiseite zu stehen, als du meine Hilfe brauchtest.
1: Wie denn auch? Du warst ja nur mit dir beschäftigt. Heiner Berndt, der verkannte Künstler.
0: Du warst doch mein größter Bewunderer.
1: Als Dank hast du unsere Tochter gegen mich aufgehetzt.
0: Ich werde dir die Wahrheit sagen.
1: Jetzt? Warum erst jetzt?
0: Ich hätte schon längst tun sollen.

0: Laura?
1: Jan?
2: Jenny.
1: Hallo.
2: Hi.
1: Hast du Nora gesehen?
2: Nein, habe ich nicht.
1: Nora?
0: Hallo, Jenny.
2: Wow. Schön, dich zu sehen. Oh, ich hab dich so vermisst. Du hast mir echt gefehlt.
1: Lass mir noch ein bisschen Zeit.
0: Hallo, Nora.
1: Ich hab dich überall gesucht. Und ich hab mir Sorgen um dich gemacht.
3: Jan, schön, dich zu sehen. Sei nicht traurig. Du bedeutest dir viel.
0: Wirklich? Erich würde gerne mit euch einen Segeltörn machen. Auf unserer Mayflower.
3: Gern. Wir kommen mit.
1: Ich glaube, das ist noch zu anstrengend für Nora.
3: Oh, kein Problem. Jan ist groß und stark. Er trägt mich an Bord.
0: Ja, klar.
3: Grüße an Erich.
0: Richtig gerne aus, danke.
4: Wir sehen uns auf der Mayflower.
3: Freust du dich auf den Segeltörn?
1: Nein.
3: Das glaube ich nicht.
1: Und? Beantwortest du die Briefe? Vergiss nicht, das alles hier hast du dir selbst zuzuschreiben.
3: Selbst zuzuschreiben. Was glaubst du denn, wie es wirklich aussieht? Keine Beziehung, in der nicht gelogen wird, bis sich die Balken biegen. Kein Kind, das nicht mindestens einmal von seinen Eltern enttäuscht oder sogar verletzt wurde. Und gerade dann, wenn es noch so klein ist, dass es sich nicht wehren kann. Kein Ehebett, in dem nicht mindestens einmal die Würde und der Stolz eines Menschen, und zwar seine wie ihre, mit Füßen getreten wurde. Und da wundert man sich, wenn einer sagt, ich konnte nicht mehr, ich hab's nicht mehr ausgehalten, ich wollte raus, raus.
1: Und das von dir. Erstaunlich.
3: Ja. Ich war genauso. Ich habe tiefes Mitgefühl mit diesen Menschen.
1: Auch mit einem Mädchen, das von seiner Mutter verlassen wurde, als es sie am meisten brauchte?
3: Ich wollte immer, dass du ein starker, selbstbewusster Mensch wirst. Stattdessen habe ich dich zu meinem Spiegelbild gemacht. Eine Frau, die Angst vor der Liebe hat. Ich war eine schlechte Mutter. Das bereue ich zutiefst.
1: Du warst keine schlechte Mutter, bis du uns verlassen hast.
3: Vielleicht ist es noch nicht zu spät.
1: Entschuldigung, ich hab dich noch gar nicht gefragt, wie es Erich geht. Ist es schlimm?
3: Ein Gehirntumor.
1: Wird er...
3: Ja, Liebes.

0: Dein Vater und ich saßen oft hier und haben den Sonnenuntergang beobachtet. Wir haben einfach nur so dagesessen. Schweigend.
1: Vielleicht wäre es besser gewesen, wenn ihr miteinander geredet hättet.
0: Dein Vater sollte endlich mit dir reden.
1: Warum? Aber in Wirklichkeit sind wir zwei Tiere, die sich aufeinander gestürzt haben. Ich will rausbekommen, was damals zwischen meinen Eltern vorgefallen ist. All die Jahre habe ich immer geglaubt, dass es die Affäre mit diesem Victor war, aber... Aber da ist noch was anderes. Etwas Schlimmeres.

0: Nora! Dafür ist es zu spät.
1: Bitte.
0: Lass das!

0: zu tun haben.
1: Das verstehst du nicht, mein Liebling. Du bist noch so klein.
0: Wo warst du die ganze Zeit? Du hast uns im Stich gelassen. Geh, ich will dich nicht wieder...
2: Jenny!

0: Papa?
1: Jenny! Meine Jenny!
0: Du ziehst aus?
1: Ja.
0: Hast du immer noch keins von deinen Bildern verkauft?
1: Nee, die will ja keiner.
0: Verstehe ich nicht. Also mir gefallen sie. Warum musst du das Haus verkaufen?
1: Ist schon verkauft. Meine Inselrundfahrten rentieren sie nicht mehr. Konkurrenz ist zu groß. Die Touristen heute fahren lieber auf modernen Fahrgastschiffen. Also habe ich Konkurs angemeldet. Komm.
0: Aber für das Haus kriegst du doch bestimmt eine Menge.
1: Kein Cent, ist eine Boutique drauf.
0: Hier, hast du 200 Euro.
1: Ha, bist du verrückt?
0: Ich arbeite da gerade in so einem Nobelrestaurant. Da verdiene ich ziemlich gut.
1: Steig ein. Komm, wir gehen zur Schöneberger Runde. Aber unterwegs kaufen wir uns noch was zu essen.

0: Und? Bist du glücklich?
1: Wenn man das Glück anhand ausprobierter Beziehungen misst, dann bin ich sehr glücklich. Wolltest du nicht mit dem Trinken aufhören?
0: Ja.
1: Was war eigentlich wirklich zwischen euch? Hast du Nora geliebt, als sie geheiratet hat?
0: Ja. Nein. Es gab auch noch andere Frauen, die ich geliebt habe. Nora wollte mich immer auf das rechte Gleis wieder zurückbringen. Und als du geboren wurdest, da dachte ich, ich bin aus dem Gröbsten raus. Dann sind wir in das Haus gezogen, was ich von ihren Eltern geerbt hatte.
1: Dann hast du angefangen zu malen.
0: Ich hielt mich für den größten Künstler. Ich wollte diese Insel verlassen. Ich habe mein Leben gehasst. Und dann... Mir wird jetzt noch übel, wenn ich daran denke, dann hat es wieder angefangen mit den Frauen. Nora hat mich zur Rede gestellt. Ich habe sie angeschrien in meinem Hass, in meiner Wut. Auf unser erbärmliches Leben. Und ich habe sie verantwortlich gemacht für meinen Misserfolg. Und das ist passiert. Mir ist die Hand ausgerutscht.
1: Hast du sie geschlagen?
0: Ja, sie ist noch am gleichen Tag gegangen.
1: Nein, Papa. Das ist jetzt nicht dein Ernst.
0: Doch.
1: Deswegen hatte sie die Affäre mit diesem Viktor.
0: Ja, und um mich zu rächen, habe ich sie bei dir auch noch schlecht gemacht.
1: Du hast mich bis heute in dem Glauben gelassen, dass Nora uns wegen diesem Viktor verlassen hat. Und dabei wollte sie zurückkommen. Aber du hast sie aus dem Haus geekelt. Und ich auch, weil du mich gegen sie aufgehetzt hast. Ist dir klar, dass du damit die Beziehung zwischen mir und meiner Mutter zerstört hast?
0: Jenny! Jenny! Jenny!

0: Mama?
1: Ja, ich bin am Meer.
2: Ich war bei Papa. Er hat mir erzählt, dass er dir untreu war.
3: Was noch?
2: Was ist denn noch wichtig?
3: Dass wir aus den falschen Gründen geheiratet haben. Ich wollte Familie und Kinder und habe deswegen mein Psychologie- und Journalismusstudium abgebrochen. Ich glaube, ich war ihm zu spießig. Ich habe deinem Vater meine Liebe gestanden, als wir zum ersten Mal miteinander geschlafen haben. In meiner Familie war man sonst nicht gewohnt, über Gefühle zu reden. Und willst du wissen, wann dein Vater mir gesagt hat, dass er mich liebt?
2: Wann?
3: Nie. Ich habe darauf gewartet wie ein Kind auf Weihnachten. Jedes Mal, wenn ich ihm die drei Worte gesagt habe, habe ich auf seine Antwort gewartet. Und jede Sekunde seines Schweigens war ein kleiner Tod.
2: Aber zu mir war er immer so ganz liebevoll.
3: Ja, er konnte auch zärtlich sein. Ich glaube, ich habe ihn zu sehr geliebt. Das war verhängnisvoller als das Gegenteil.
2: Hast du gewusst, dass er dich betrog?
3: Als es mir zu viel wurde, habe ich meine Koffer gepackt. Ich wollte nur ein paar Tage wegbleiben, aber Heiner wurde handgreiflich.
2: Und?
3: Ich lernte Viktor kennen.
2: Der dich mit den Fotos erpresst hat?
3: Ja. Er war Fotograf und er sagte, ich sei die schönste Frau der Welt. Ich, die Hausfrau. Er hat mir mein Selbstwertgefühl zurückgegeben. Als er zärtlich wurde, ließ ich es zu, aber ich wollte zurück zu euch.
2: Und ich wollte dich nie wieder sehen.
3: Ich habe das akzeptiert. Obwohl es mir sehr, sehr weh getan hat. Und ich habe mich wieder in mein Studium gestürzt. Und Karriere gemacht. Aber ich habe nie aufgehört, an dich zu denken.

0: Ich war ziemlich mies zu dir.
1: Weißt du, was mir gerade einfällt? Als der Arzt dich nach deiner Geburt in meine Arme legte, warst du schon wie Feuer und Eis. Du hast deinen Willen mit Brüllen und Terror durchgesetzt. Du konntest mit 8 Monaten laufen und mit 2 Jahren sprechen. Und von da an hat dein Mund keine Sekunde mehr stillgestanden, wie aufgezogen. Du hattest Angst vor der Dunkelheit. Und immer wenn ein Gewitter kam, bin ich schon näher an Heiner herangerutscht. Weil ich ganz genau wusste, du würdest jeden Moment in unser Bett kommen. Ein Jahr später hast du uns dann ohne ein Wimpernzucken deine Unabhängigkeit erklärt. Und dir nichts mehr sagen lassen.
0: Ich hatte wahrscheinlich jede Menge zu verarbeiten, was?
1: Ist von diesem Mädchen gar nichts geblieben?
0: Doch. Doch.
1: Danke. Dass du dich wenigstens in dieser Hinsicht nicht geändert hast. Was willst du eigentlich werden? Beruflich?
0: Ich würde gern auf eine Journalistenschule. So wie du. Er hat tatsächlich die alte Mayflower wieder flott gemacht.
1: Er will dich beeindrucken.
0: Ja, eben.
1: Ach, Jill. Ich würde alles darum geben, dass du wieder glücklich wirst. Wirklich alles.

0: bin so froh, dass du da bist.
1: Ich auch. Auf der Mayflower hast du mich zum ersten Mal geküsst. Ich war so aufgeregt, dass mir ganz schwindelig geworden ist.

0: Kinder? Übernimmst du wieder?
1: Klar.
0: Ich will unserem geliebten Meer auf Wiedersehen sagen.

0: Tschüss.
1: Guten Morgen, Nora.
2: Guten Morgen.
1: Guten Morgen, Dr. Leonard.

0: Ja. Ja, danke, Sandra.
1: Die Geschichte beginnt vor 13 Jahren. In einer Gegend, die vermutlich viele von Ihnen nicht kennen werden. Auf der Insel Rügen.
2: Die Polewska hat in ihrer letzten Kolumne eine ihrer üblichen versteckten Andeutungen gemacht.
1: Ich war die Tochter einer wunderschönen Frau und eines Fischers. Und ich liebte es, mit ihm aufs Meer zu fahren.
2: Es sieht ganz danach aus, als würde jemand eine Enthüllungsstory über mich schreiben. Eine sehr hässliche. Für die Aue. Von Menschen heute.
1: Meine Mutter war für mich die außergewöhnlichste Frau der Welt. Aber ich war nicht die erste Tochter, die von ihrer Mutter enttäuscht wurde.
2: Offenbar handelt es sich um jemanden, der mir sehr nahe steht.
1: Eine Frau, die ich erst vergöttert und dann verteufelt habe.

0: Ich habe lange gebraucht, um das alles irgendwie zu verstehen und jetzt ist es zu spät. Hier, lies.
1: Wir waren dumm. Ich weiß jetzt schon, dass Nora mich mit ihren "Eine Frau muss tun, was eine Frau tun muss" Sprüchen zutexten wird. Aber keine Sorge, ich werde Nora Bernds Erinnerungen mit ein paar sehr deftigen Kommentaren aufpeppen. Weil ich Jenny Bernd hasse meine Mutter.
0: Ich schäme mich so. Ich werde versuchen, das wieder gut zu machen.
1: Ich habe Nora Bernd erfunden. Eine Frau, die glücklich verheiratet ist. Die man bewundern kann. Der man vertraut. Und ich habe das selbst geglaubt. Du hast mich richtig beschrieben. Ein sehr zutreffendes Porträt einer Frau, die ihre Sehnsucht nach einem bisschen Glück hinter Mikrofonen und Kameras versteckt hat. Aber jetzt musst du es auch zu Ende bringen.
0: Nein. Nein.
1: Oh doch, du wirst.
0: Ich werde den Artikel nicht veröffentlichen. Und ich verspreche dir, alles zu vernichten.
1: Du verstehst mich nicht. Ich will, dass der Artikel erscheint.
0: Was?
2: Juliane Auer?
0: Du kennst sie?
2: Ja. Nora Bernd hier. Ja, meine Tochter wird den Artikel für Menschen heute rechtzeitig liefern. Ja, Sie haben richtig verstanden. Er ist sehr gut geschrieben und entspricht auch der Wahrheit. Und ich selbst gebe Ihnen noch ein Exklusivinterview dazu. Und noch etwas. Es gibt wieder einen neuen Mann in meinem Leben.
0: Wie willst du mir jemals wieder vertrauen?
1: Wir sind Mutter und Tochter. Wir gehen uns dann und wann auf die Nerven und verletzen gegenseitig unsere Gefühle. So ist das nun mal.
3: Man hat immer einen letzten Wunsch. Würde es für euch was ausmachen, wenn ich von dieser Erde gegangen bin, dass ihr für mich ein Kind in die Welt setzt?
4: Die Alternative ist, dass ich als kleines, ausgesetztes Hündchen euch auf dem Friedhof begegne. Was ist euch lieber?
3: Dann könnt ihr seelenruhig meine Asche von der Mayflower in die vier Winde des Meeres verstreuen. Und meine Seele ist gut untergebracht. Bitte holt Mutter. Ich muss ihr was sagen. Sie ist doch da, oder?
2: Natürlich ist sie da.
3: Gut. Gut. Ich habe so gehofft, dass sie kommt.
5: Mir war ja klar, dass der Tag kommen würde. Wenn ich das so weh tut.
0: Ich hoffe, dass du noch ganz lange für uns da sein wirst.
3: Hm? Na klar doch. Kleine Jenny. Immer und ewig. Mutter, wo bist du?
1: Ich bin hier, mein Liebling. Ganz bei dir.
3: Ja. Jan ist nach Hause gekommen. Und jetzt bist du auch nach Hause gekommen.
1: Ich bin nach Hause gekommen.
3: Lass mich nicht allein, wenn's dunkel wird.
1: Ich lass dich nicht allein.
3: Pass gut auf meinen kleinen Bruder auf. Sei lieb zu ihm.

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0: Heiner, das ist Dr. Leonhard.
1: Ach, hallo.
2: Hallo.
3: Schön, dass du da bist, Papa.
1: Du siehst hinreißend aus.
2: Ihr beide seht hinreißend aus.
4: Nora, du siehst fantastisch aus.
0: Danke. Wieso durfte ich eigentlich die Kirche nicht mit Blumen schmücken?
3: Aus Respekt Erich gegenüber. Verstehst du? Bei der Taufe deines Enkelsohns kannst du von mir aus die ganze Kirche in ein Blumenmeer tauchen.
0: Was?
3: Wir hatten es Erich versprochen.
0: Sie ist wieder da.
2: Und wieder ganz in ihrem Element.
3: Ich liebe dich.
5: Ich dich auch.
0: Ob das so gut ist, dass ich jetzt schon Oma werde?

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0: komm.
1: Zeit.
0: Entschuldigung.
1: Mir tut's leid.
0: Oh Gott. Was ist denn jetzt von Ihnen?
1: Pfändungsbescheid Hellwig.
0: Ja, das bin ich.
1: Müsste Ihrer sein.
0: Und, Strafsache Hartmann sind Sie, oder?
1: Ja.
0: Haben Sie alles?
1: Ja, ich glaube, ich habe alles.
0: Okay. Entschuldigung.
1: Überhaupt kein Problem. Dann noch einen schönen Tag.
0: Ja, Ihnen auch. Viel Erfolg bei.
1: Danke.

0: Ja. Na, wie läuft's?
1: Haben wir irgendwo noch Umzugskartons?
0: Im Wohnzimmer.
1: Die habe ich schon voll. Wir haben doch gesagt, dass wir ausmisten, Hannah.
0: Denk dran, dass wir ab morgen in einer kleineren Wohnung sind.
1: Ja, aber ich brauche trotzdem noch ungefähr 5 Kisten.
2: Dann kauf dir welche.
1: Okay. Wann kommst du denn?
2: Ich habe hier noch zu tun. Aber meine Sachen sind ja schon alle verpackt.
3: Schönen Gruß.
1: Schönen Gruß vom Papa.
0: Danke, zurück.
1: Ciao.
0: Ciao.
1: Keine Ahnung, warum sie das alte Sofa mitnimmt.
4: Aus Gründen. Wo ist Billy?
5: Hallo.
6: Möchten Sie spielen?
5: Nein, ich suche eine Frau Jule Hellwig. Die arbeitet doch hier, oder?
6: Was wollen Sie denn von ihr?
5: Das würde ich ja gerne selber sagen. Frau Hellwig?
7: Ja?
5: Billy Kuckuck, Gerichtsvollzieherin. Ich habe Sie zu Hause zweimal nicht angetroffen. Aber Ihre Nachbarin hat gesagt, dass Sie hier arbeiten.
0: Frau Hellwig, sind Sie die Halterin des Wagens mit dem Kennzeichen MZFA 35?
5: Ja.
0: Ich habe hier zwei Vollstreckungsbescheide für Sie. Das eine ist eine Autoreparatur in Höhe von 1.000 Euro und das andere mehrere Strafzettel wegen unerlaubten Parkens auf einem Supermarktparkplatz. Insgesamt 1.472 Euro.
7: Ja, das kann ich nicht bezahlen.
0: Haben Sie irgendwelche Ersparnisse?
7: Nein.
0: Aber Sie haben Arbeit, da kommt doch was rein.
7: Ja, das, was reinkommt, das brauche ich zum Leben.
0: Es gibt die Möglichkeit einer Ratenzahlung, jeden Monat 50 Euro zum Beispiel.
7: Ich sag Ihnen doch, das, was reinkommt, das brauche ich zum Leben. 50 Euro sind für mich viel Geld.
0: Ich würde mich ganz gern mal in Ihrer Wohnung umschauen. Irgendwas findet sich da meistens, was man pfänden kann.
7: Nein.
0: Das wäre zumindest ein Anfang, Frau Hellwig, und eine gute Geste für Ihre Gläubiger.
7: Ich habe Nein gesagt und jetzt lassen Sie mich bitte in Ruhe.
0: So geht das nicht. Wir müssen gemeinsam eine Lösung finden.
7: Ich lasse Sie nicht in meine Wohnung. Und ich habe auch kein Geld übrig. Sagen Sie, sind Sie schwerhörig? Ich lasse Sie nicht in meine Wohnung und ich muss jetzt arbeiten.
0: Ist das Ihr letztes Wort? Frau Hellwig, hallo?

0: Billy Kokopil, Gerichtsvollzieherin. Ich hätte gern, dass Sie den Wagen abschleppen, den ich gepfändet habe. Das Kennzeichen MZFA 35 auf dem BK Supermarktparkplatz in der Hechtsheimer Straße 64.
1: Ja, genau.
0: Dankeschön.

0: Holger? Was?
1: Wasserrohrbruch?
2: Ich kann noch nichts dafür.
1: Wie schlimm ist es?
2: Also, das Bad und die Toilette in der neuen Wohnung sind unbenutzbar. Und dann ist auch noch ein bisschen was in den Flur und ins Wohnzimmer gelaufen.
1: Wie lange dauert es?
2: Der Vermieter hat gesagt, 3 bis 4
1: Tage.
2: Wochen.
1: Wochen? Wo sollen wir denn jetzt hin?
3: Kannst du nicht noch ein bisschen hierbleiben?
1: Gunnar, die Handwerker kommen morgen früh um 7. Und nach dem Streit, den ich mit dem Vermieter hatte, kommt der mir sicher nicht entgegen.
4: Mama hat geldgeiles Arschloch zu ihm gesagt.
3: Ja, das ist nicht besonders hilfreich.
1: Das stimmt nicht. Ich habe geldgeiles, hartherziges Arschloch zu ihm gesagt.
3: Das macht's aber nicht besser.
1: Wo sollen wir denn jetzt hin?
4: Na, zu Papa und Melanie.
1: Das halte ich für keine gute Idee.
3: Aber ich kann erst mal die Sachen zwischenlagern. In der Garage oder so.
1: Vielleicht kannst du auch mich erst mal zwischenlagern in der Garage oder so.
2: Billy.
1: Ja?
2: Du kannst zu mir ziehen. Gerne auch für länger.
1: Holger.
2: Ich habe dir die Wohnung besorgt. Da fühle ich mich einfach verpflichtet, dir ein Dach über dem Kopf anzubieten.
1: Danke. Nein. Danke.
2: Aber ich find's episch,
3: Holger,
2: dass du direkt...
3: Nein heißt nein.
2: Bitte?
4: Dann bist du jetzt obdachlos.
1: Ich find schon was.
3: Ja, wir machen mal weiter. Holger, pack an.
1: Ja, Susanne, ich habe da ein Problem.
5: Natürlich kannst du bei mir wohnen. Wofür hat man schließlich eine Freundin?
1: Das ist super, Susanne. Danke.
5: Halt mal kurz.
1: Ich habe ja auch überlegt, in ein Hotel zu ziehen und das dem Vermieter in Rechnung zu stellen. Aber
5: das kommt überhaupt nicht in Frage. Am Ende läufst du auf den Kosten setzen. So einen Fall hatte ich erst neulich.
1: Ja.
5: Mein Wohnungsschlüssel.
1: Hast du immer einen Zweitschlüssel dabei?
5: Den hat Carlos mir gestern zurückgegeben.
1: Carlos?
5: Der Typ mit dem riesigen Cristiano Ronaldo-Tattoo auf der Brust?
1: Ah.
5: Der wird mir fehlen. Der Ronaldo.
1: Du bist die Beste.
6: Das sagt Ingmar auch.
1: Das Ingmar?
5: Du wirst ihn kennenlernen. Jetzt, wo wir doch eine WG sind.

0: Okay.
1: Der Möbelwagen ist eben weg, Papa auch. Aber wir haben dir ein paar Sachen eingepackt. Ich fahr jetzt.
2: Na, war's das hier also.
1: Mama, es war schön hier.
0: Ja.
1: Nicht immer, aber...
0: Aber oft.
1: Sehr oft. In der neuen Wohnung wird's auch schön.
2: Versprochen.
1: Wir sehen uns.

0: Susanne?
1: Ja.
0: Ich habe uns Pinsel mitgebracht.

0: Oh!
1: Komm!
0: Oh. Das nicht! Halt! Ja. Oh.

0: Pupsilein.
1: Hallo, Mama. Lust auf Pizza?
2: Und wie lange willst du jetzt hier bei mir wohnen?
1: Nicht lange, so 3 bis 4 Wochen.
2: Oh, und bei Susanne ging es nicht?
1: Nein, da war mir ein bisschen zu viel Verkehr.
2: Und bei Holger?
1: Spinnst du jetzt? Ich zieh doch nicht zu Holger. Du wolltest doch immer, dass wir zusammen wohnen.
2: Ja, ja, schon, klar.
1: Guten Appetit.
2: Ich esse nach 8 Uhr nichts mehr, Intervallfasten.
1: Ach, okay.
2: Wirklich sehr zu empfehlen, wäre auch was für dich.
1: Hm?
2: Naja, es gibt doch Männer, die das ganz sexy finden.
3: Die was sexy finden? Jetzt habe ich keinen Appetit mehr, Mama.
1: Du freust dich überhaupt nicht, dass ich hier wohne, oder?
2: Doch, natürlich, Pupsilein.
1: Das wirkt aber nicht so. Wem schreibst du da die ganze Zeit?
2: Theo.
1: Aha.
2: Und Max. Und Ramon. Das sind im Moment meine Top 3.
1: Du hast dich bei einer Partnervermittlung angemeldet.
2: Guck mal. Theo findet meine Grübchen so süß, du, der ist so aufmerksam. Und Ramon hat mir sogar ein Gedicht geschrieben. Magst du es mal hören?
1: Ich hatte keine Ahnung, dass du, also...
2: Ja, ich bin einfach zu jung, um keine Bedürfnisse mehr zu haben, wenn man aus dem Alter überhaupt jemals rauskommt, was ich nicht hoffen will. Also habe ich das hier mal ausprobiert und dabei festgestellt, dass ich noch ziemlich begehrt bin.
1: Und suchst du nach etwas Festem oder...
2: Ich hab auch gegen ein bisschen Spaß nichts einzuwenden.
1: Spaß?
2: Ja, würde dir auch mal wieder gut tun.

0: Habt ihr hier noch nie gesehen?
1: Ja, ich. Ach.
0: Ja, mach doch nichts. Ne? Ist auch nicht so kalt. Ne? Einmal ein bisschen zusammenrücken. Ne? Hey, hey! Hey, ich hab doch noch ein Fläschchen für uns.
2: Würdest du bitte die Musik ausmachen, Pupsilein? Ich würde gerne schlafen.
3: Ja, Mama.
2: Gute Nacht. Räum doch deine Sachen einfach in den Schrank, dann werden sie nicht so knitterig.
3: Ja, Mama.
2: Und wenn du den Tee ausgetrunken hast, stell die Tasse bitte in die Spülmaschine, ja?
3: Ja, Mama.
2: Gute Nacht. Gute Nacht.
4: Ich werde mich mit Männern treffen und es kann sein, dass ich einen davon mal mitbringe.
3: Okay, und?
4: Vielleicht kannst du dich dann bitte im Hintergrund halten, weil es ist irgendwie komisch, wenn meine erwachsene Tochter noch bei mir wohnt.
3: Ich wohne nicht noch?
4: Ja, bleib einfach in deinem Zimmer oder geh ins Kino oder so und... Du bist natürlich willkommen, aber ich will einfach nicht gleich so sonderbar erscheinen. Und wenn du dann doch einem Mann begegnest, dann sagst du ihm einfach, du seist meine kleine Schwester, ja?
3: Drei bis vier Wochen.
5: Mhm.

0: Du bist aber früh wach.
1: Ah, Pupsi. Guck doch mal bitte. Soll ich mich lieber mit Theo treffen? Oder mit Ramon?
2: Sag mal.
3: Theo, Sex, Drugs und Rock'n'Roll.
2: Mama, Theo hat Puzzeln als Hobby.
1: Mach ich auch gerne.
2: Sag mal, Ramon?
4: Ja.
2: Ist Ramon nicht ein bisschen jung für dich?
1: Na und? Soll ich mich vielleicht mit Kreisen treffen?
2: Ich halte mich da raus.
1: Nimm bitte auch den Müll mit raus, ja?
2: Sonst noch was?
1: Kaffeetasse. Und wenn du schon hier wohnst, kannst du ja vielleicht doch mal ein paar Sachen einkaufen, ha?

0: Was machst denn du hier?
1: Ich wollte mit dir mal über was reden. Es geht um Melanie, es geht um mich.
0: Du kannst vielleicht für mich das Auto knacken.
1: Was?
0: Gunnar, ich glaube, ich habe einen Riesenfehler gemacht. Bitte.
1: Okay.

0: Ach, ich hab's gewusst.
1: Was?
0: Sie lebt in ihrem Auto. Gunnar, ich hab die Frau obdachlos gemacht. Scheiße. Ich hab das Auto gepfändet.
1: Dann gib's halt wieder zurück.
0: Es geht nicht. Ich hab das Protokoll abgeschickt. Das ist jetzt ein Vorgang, das geht vor Gericht.
1: Scheiße.
0: Worüber wolltest du mit mir reden?
1: Egal. Andermal.
0: Ist was mit Hannah?
1: Nein. Und du? Bei Susanne?
0: Nein. Bei meiner Mutter.
1: Und
0: Frage nicht. Danke.

0: Guten Tag, Frau Hellwig. Können wir kurz sprechen?
1: Was wollen Sie denn noch?
0: Das mit Ihrem Auto tut mir leid. Ich habe nicht gewusst, dass Sie darin wohnen.
1: Das geht Sie nichts an.
0: Doch. Wenn ich das gewusst hätte, dann hätte ich den Wagen niemals gepfändet.
1: Dann geben Sie mir doch einfach zurück.
0: Das würde ich gern, wirklich. Aber dazu müssen Sie leider einen Antrag bei Gericht stellen. Am besten über einen Anwalt.
1: Ja, wovon soll ich den dann bezahlen?
0: Gar nichts. Wir beantragen Prozesskostenhilfe für Sie.
1: Ah, noch ein Antrag.
0: Ich weiß, das klingt jetzt alles bürokratisch, aber ich...
1: Sieht für Sie vielleicht nicht so aus, aber ich hatte mein Leben eigentlich ganz gut im Griff, bevor Sie hier aufgetaucht sind.
0: Haben Sie noch nie einen Fehler gemacht?
1: Ich habe gleich Pause. Warten Sie draußen, ja?
0: Und sag mal, wir sehen uns gleich, ja? Danke. Das war eine befreundete Richterin, die mir helfen kann, damit die Dinge nicht so lange dauern. Aber dazu brauche ich ein paar Angaben von Ihnen, Frau Hellwig. Das hier ist eine Vermögensauskunft, die Sie mir einfach ausfüllen müssen.
1: Papierkram.
0: Ja, das geht leider eine Ione. Und das ist eine formlose Vollmacht für einen Anwalt. Ich kümmere mich darum, einen zu finden und trage dann alles Weitere ein. Haben Sie ein P-Konto?
1: Was?
0: Ein pfändungsfreies Konto. Damit sind pro Monat 1.178,59 Euro Verpfändung sicher. Das müssen Sie bei Ihrer Bank einrichten. Sagen Sie einfach P-Konto, dann wissen die Bescheid. Und dann kümmern wir uns um Ihre Schulden.
1: Das wird doch sowieso alles nichts.
0: Wieso denn nicht?
1: Ach, ich kenne das doch alles schon. Lassen Sie mich einfach in Ruhe mit dem Scheiß.
0: Warum sind Sie eigentlich so stur, Frau Hellwig? Wenn Sie mir gleich gesagt hätten, dass Sie in Ihrem Auto übernachten, dann wäre das alles nicht passiert. Wenn Sie wollen, dann steige ich jetzt auf meinen Roller, fahre weg und Sie sehen mich nie wieder.

0: 1178,59 €. Die sind sicher.
1: Zusätzlich zu den 30 Arbeitsstunden bei einer gemeinnützigen Organisation und dem Übermalen des Graffitos verurteile ich Sie dazu, das Buch zu lesen, dessen Titel ich Ihnen hier aufschreibe. Darin geht es um den Arbeitsalltag einer jungen Polizistin. Außerdem ordne ich richterlich an, dass Sie eine Zusammenfassung des Buchs schreiben, damit Sie auch mal die andere Seite kennenlernen.
2: Okay, danke.
1: Die Verhandlung ist hiermit beendet.
3: Was hat er denn angestellt?
1: Ach, er hat All Cops are Bastards um die Wand des Polizeipräsidiums gesprüht. Und als die Cops dann kamen, hat er ein paar unhöfliche Dinge über deren Mütter gesagt. Was ihm hinterher natürlich sehr leid tat.
3: Immerhin kann er Englisch.
1: Da waren zwei Rechtschreibfehler im Graffito. Was war das mit dem Schlüssel gestern Abend? Wieso bist du wieder gegangen?
3: Ich bin mir einfach irgendwie blöd vorgekommen. Also, ich wollte nicht zuhören, wie ihr Spaß habt.
1: Hast du was gegen Spaß?
3: Nein, aber es macht keinen Spaß, anderen dabei zuzuhören.
1: Willi, du musst ganz
3: dringend. Sag's nicht, bitte. Meine Mutter auch schon gesagt.
1: Sag bloß, du wohnst jetzt wieder bei deiner Mutter. In 10 Minuten beginnt meine nächste Verhandlung. Also,
3: können wir ganz kurz?
1: Ja. Naja, es ist nicht verboten, im Auto zu wohnen. Die Straßenverkehrsordnung sieht diesen Fall ganz einfach nicht vor.
4: Wie auch immer. Frau Hellwig braucht ihr Auto so schnell es geht zurück.
1: Okay. Stellen Eilantrag. Am besten über einen Anwalt. Dann werde ich sehen, was ich tun kann.
4: Wie lange wird das dauern?
1: Naja, wenn dein Anwalt eilt draufschreibt, dann werde ich mich beeilen.
4: Kannst du mir einen Anwalt empfehlen?
5: Danke, Herr Demirel. Das werde ich Ihnen nie vergessen.
6: Na gerne. Das Urteil geht Ihnen noch schriftlich zu. Ja?
5: Danke.
1: Okay. Kann ich.
5: Komm.
1: Komm. Na, Herr Kollege, schon wieder ein Fall gewonnen.
6: Ja, wir hatten einfach gute Argumente.
1: Das ist meine Freundin Billy. Die braucht ganz dringend einen Anwalt.
6: Haben Sie jemanden über den Haufen gerannt und sind jetzt angeklagt?
1: Billy Kuckuck, Gerichtsvollzieherin.
6: Elias Demirel.
1: Normalerweise kommt doch jetzt irgendein Spruch.
6: Was für ein Spruch?
1: Ja, wegen Kuckuck und Gerichtsvollzieherin.
6: Ich bin davon ausgegangen, dass Sie jeden Witz, der mir dazu jetzt einfallen würde, schon mindestens einmal gehört haben.
3: Gut, das erspart mir eine meiner Standardantworten.
6: Was kann ich für Sie tun?
1: Ja, Sie können eine ganze Menge für Billy tun.
3: Eigentlich brauche ich Sie gar nicht. Also, eigentlich brauche nicht ich Sie, sondern...
1: Billy ist ein bisschen durcheinander. Die Trennung vom Mann und dann der Umzug. Na ja, Sie haben das doch auch schon alles durch.
6: Ich habe mein Schlussplädoyer extra schnell gehalten, damit der Gerichtssaal pünktlich für Sie frei wird.
1: Hm? Ach, die fangen nicht ohne mich an. Aber vielen Dank.
6: Okay, und wer braucht jetzt einen Anwalt?
7: Die Frau lebt in ihrem Auto, das sie gepfändet hat.
4: Sie können das gerne alles auf mich schieben, aber wichtig ist, dass die Frau ihr Auto so schnell wie möglich zurückbekommt.
7: Da haben Sie einen ziemlichen Bock geschossen, was?
4: Ich weiß. Ich wusste das ja nicht.
7: Okay.
4: Ist okay.
7: Ja, ich übernehme den Fall.
4: Wirklich?
7: Ja.
4: Das freut mich. Ich hätte jetzt hier die Vollmacht von Frau Hellwig. Da fehlt nur noch Ihre Unterschrift. Und das ist der Antrag auf Prozesskostenhilfe.
7: Ist es eigentlich üblich,
4: was?
7: Dass eine Gerichtsvollzieherin sich so um ihre Schuldner kümmert?
4: Ich mache öfter Sachen, die nicht üblich sind.
7: Nur als Gerichtsvollzieherin?
4: Sonst auch.
7: Und was zum Beispiel?
4: Zum Beispiel wohne ich jetzt wieder bei meiner Mutter. Und bin mit einem Mann verheiratet, der seine Fußpflegerin geschwängert hat.
7: Und Wohnt er auch bei Ihrer Mutter?
4: Nein, der wohnt bei der Fußpflegerin.
7: Oh.
4: Es tut nicht mehr weh.
7: Okay. Die warten drin leider auf mich.
4: Ach so, ja.
7: Ich gebe Ihnen meine Karte, ja? Mhm. Und ich kümmere mich um den Antrag.
4: Moment.
7: Suppengrün.
4: Das ist meine Einkaufsliste.
7: Ja, hat mich sehr gefreut.
4: Mich auch. Dr. Elias Demirel. Hallo Mama, bin wieder da.
8: Hallo Billy.
4: Holger, gibt es was Neues wegen der Wohnung?
8: Die Handwerker sind bestellt. Aber das dauert noch.
4: Woher weißt du eigentlich, dass ich hier bin?
8: Also, Christel hat mich angerufen und gesagt, dass du jetzt bei ihr wohnst.
4: Wieso das denn?
9: Um dir neue Optionen aufzuzeigen, Pupsilein.
4: Was denn für Op...
8: Oh, das sieht aber toll aus.
4: Danke.
10: Machst du noch mal kurz den Reißverschluss?
4: Ramon?
10: Theo, wir gehen japanisch essen.
4: Was denn für Optionen, Mama?
8: Meine Mutter meinte, ich soll dir doch noch mal sagen, dass du wirklich gerne bei mir wohnen kannst.
4: Mhm. Du wirst mich loswerden.
10: Unsinn. Du hast doch selbst immer gesagt, dass du nicht mit deiner Mutter zusammenleben möchtest.
8: Ich habe doch jede Menge Platz bei mir.
4: Ich werde dich schon nicht stören bei deinen Herren besuchen.
8: Ich bringe dir sogar Früchte ans Bett.
10: Siehst du? Würde ich nie.
8: Frisch gepresster Orangensaft, Brötchen, wachsweiches Ei.
4: Ich will kein Frühstück im Bett.
8: Ja gut, dann eben in der Küche.
4: Du wirst mich wirklich loswerden.
10: Ich will dir doch nur helfen, dich abzunabeln von deiner Mutter.
4: Abzunabeln, Mama? Das hier ist ein Notfall. Ich habe mir das nicht ausgesucht. Und glaube mir, ich würde lieber heute als morgen hier ausziehen.
8: Dann geht das also klar mit uns.
4: Welchen Teil von Nein hast du eigentlich nicht verstanden, Holger?
10: Da wundert sie sich doch, dass sie keinen Mann findet.

0: Endlich kommen Sie mit. Kommen Sie.
1: Wohin denn?
0: Zu mir. Eigentlich zu meiner Mutter. Kommen Sie.
2: Ich muss Sie jetzt aber nicht überreden, oder?

0: bist du da?
1: Nein.
0: Mama! Ich habe Besuch mitgebracht.
1: Sie müssen aus den nassen Klamotten raus.
0: Warten Sie.
1: Sie nehmen jetzt erstmal eine heiße Dusche. Nur noch besser ein Bad. Einfach geradeaus durch.
0: Ich mache uns was zu essen.

0: Steht ihm.
1: Ja, der ist sehr kuschelig.
0: Vielleicht wollen Sie den Tisch decken? Oder hier weitermachen?
1: Ja, ja. Hm?

0: Wieso wohnen Sie im Auto?
1: Ach, ich konnte mir die Wohnung nicht mehr leisten.
0: Aber Sie sind dann noch gemeldet.
1: Ich habe mich einfach nicht umgemeldet.
0: Sie haben doch Arbeit. Reicht das nicht für eine Wohnung?
1: Ich verdiene nicht viel und die Wohnung war teuer. Zu teuer.
0: Wie lange leben Sie schon im Auto?
1: Ein halbes Jahr.
0: Das kann ich mir gar nicht vorstellen. Also, wirklich kein Wein? Junge oder Mädchen? Ihr Kind?
1: Ich habe eine Tochter. Svenja, 22. Mhm. Sie hat gerade ein Geschäft aufgemacht. Brautmoden. In der Kurfürstenstraße.
0: Ich habe auch eine Tochter, Hanna. Gerade Abitur gemacht. Verstehen Sie sich gut?
1: Ja, sehr. Ich habe sie quasi alleine großgezogen. Das war... Ja, sie ist mein Ein und Alles.
0: Weiß Ihre Tochter, dass Sie im Auto leben?
1: Das darf sie auch auf gar keinen Fall erfahren. Die hat genug mit sich selber zu tun, da braucht sie nicht auch noch meine Probleme. Und Sie, Sie wohnen bei Ihrer Mutter?
0: Nein, das ist nur vorübergehend. Entschuldigung.
2: Ich halte es bei Papa und Melanie nicht mehr aus. Kann ich hier schlafen?
3: Ja, was ist denn passiert?
2: Die beiden streiten sich die ganze Zeit.
3: Worüber denn?
2: Keine Ahnung. Sie hat Papa gefragt, ob er dir schon irgendwas gesagt hätte. Und als er Nein gesagt hat, ging's los.
3: Was soll er mir denn gesagt haben?
2: Weiß ich nicht. Aber hier riecht's gut. Hallo.
4: Hallo.
3: Ja, das ist Frau Hellwig, die übernachtet heute auch hier. Und das ist meine Tochter Hanna. Magst du mitessen?
4: Mhm. Das haben Sie gekocht, oder? Also, naja, das haben wir jetzt zusammen.
5: Falk, ich bin der Theo.
3: Hi, ich bin Christels Schwester.
6: Komm mal gleich.
7: Hey, was ist denn hier los?
3: Mama, das ist Frau Hellwig. Ein Übernachtungsgast. Und du hast ja offensichtlich auch einen Gast, wie wir gesehen haben.
7: Ja, das ist Theo.
4: Cool.
7: Schlaft ihr alle hier?
4: Ich könnte natürlich...
3: Nein, Sie bekommen mein Zimmer. Und Hanna und ich können doch auf dem Sofa schlafen. Ist das okay für dich, Mama?
6: Macht doch, was ihr wollt. Ich habe heute viel zu gut in der Runde.
3: Gute Nacht, Schwesterherz.
4: Ich habe ein P-Konto eingerichtet, wie Sie gesagt haben.
3: Sehr gut. Und ich habe Ihnen einen Anwalt besorgt und Prozesskostenhilfe beantragt.
4: Sie haben wirklich eine nette Familie.
3: Ja? Gute Nacht.
4: Frau Kuckuck. Danke.

0: Und du weißt wirklich nicht, was Papa mir sagen wollte?
1: Nein. Man wird schon eng hier.
0: Es gibt Schlimmeres.
1: Glaub mir.
0: Gute Nacht.

0: Ist Theo schon weg?
1: Theo hat geschnarcht, den habe ich rausgeschmissen.
2: Das ist meine Vermögensauskunft.
3: Danke.
1: Gibt ja noch andere Matches.
4: Genau, du kannst ihn ja erstmal benchen.
3: Bitte was?
1: Benchen. Jemanden sozusagen auf die Ersatzbank setzen und schauen, ob sich noch was Besseres findet.
4: Wenn sich was Besseres findet, kannst du ihn ghosten.
1: Sich einfach nicht mehr melden.
5: Woher wisst ihr das alles?
3: Das verstehe ich jetzt nicht ganz, Frau Hellwig. Also, Sie hätten Ihre Wohnung doch gar nicht kündigen müssen. Bei Ihrem Verdienst bliebe abzüglich der Lebenshaltungskosten doch genug dafür übrig.
2: Nein, das hat hinten und vorne nicht gereicht. Das war immer total auf Kante genäht.
3: Sie heben seit einem halben Jahr jeden ersten im Monat 1.000 Euro von Ihrem Konto ab. Was machen Sie mit dem Geld?
2: Das gebe ich zum Beispiel aus für Lebensmittel.
3: Für Sie alleine? Das ist ein bisschen viel, oder?
2: Gutes Essen ist mir sehr wichtig. Das ist der einzige Luxus, den ich mir leiste.
4: Meine Mutter hat es nicht so mit gutem Essen.
3: Das soll ich glauben?
2: Naja, ich brauche natürlich auch noch Geld für die Krankenversicherung, für die Kfz-Steuer, Benzin. Manchmal muss ich mir auch was Neues zum Anziehen kaufen.
3: Wenn Sie kein P-Konto hätten, würde ich Ihr Gehalt jetzt pfänden lassen. Ich kann Ratenzahlungen für Sie vereinbaren. Also 25 oder 30 Euro im Monat. Wäre das okay? Entschuldigung. Herr Demirel? Nein, Sie stören mich nicht. Ja, das kann ich schaffen. Gut. Bis gleich, ja? Ciao.
6: Ich muss los. Ich muss mich um Ihren Wagen kümmern.
1: Wer war das denn?
6: Warum?
1: Weil deine Stimme so einen Unterton hatte.
6: Ja, so flirty. Quatsch. Ich melde mich bei Ihnen, sobald ich was Neues weiß, ja? Ciao.

0: 18 Minuten. Sind Sie immer so schnell?
1: Nur bei angenehmen Terminen.
0: Okay, Stand der Dinge. Sie hätten Frau Hellwigs Auto nicht pfänden dürfen. Da sie in dem Kfz wohnt, hätten Sie eine Räumungsklage anstrengen müssen.
1: Habe ich aber nicht.
0: Gut für Frau Hellwig. Ich habe eine Erinnerung gegen die Art und Weise der Zwangsvollstreckung eingereicht. Aha. Nach Paragraph
1: 766 ZBO.
0: Richtig. Solange die Sache nicht entschieden ist, darf das Auto nicht versteigert werden.
1: Ja.
0: Dem Antrag auf Prozesskostenhilfe wurde übrigens stattgegeben.
2: So schnell?
0: Ja.
2: Das sind wirklich gut.
0: Bliebe noch die Sache mit der Scheinadresse. Es ist zwar nicht verboten, im Auto zu wohnen, allerdings braucht man eine Meldeadresse. Mhm. Da aber bisher niemand deswegen Probleme gemacht hat, schlage ich vor, hier einfach gar nichts zu unternehmen.
2: Ha! Was gibt's denn hier für Geheimnisse?
1: Geheimnisse sind geheim, Susanne.
2: Ach.
0: Haben Sie denn meinen Antrag schon bekommen, Frau Hartmann?
2: Ich habe noch nicht mal einen Kaffee bekommen, Herr Demirel.
1: Es geht um das Auto von Frau Hellwig. Ich kümmere mich darum, sobald ich ein bisschen Luft habe. Danke. Sie müssen schon wieder, stimmt's?
0: Verhandlungen. Leider.
1: Vielen Dank.
0: Frau Hartmann?
2: Der ist wirklich gut, oder?
1: Als Anwalt, ja?
2: Komm.
3: Du hast ausgeschaut, als wolltest du ihn ablecken.
1: Der steht auf dich.
2: Nein.
1: Ja, also mich hat er jedenfalls nicht so angeschaut. Aber habe ich ihn mal hart angemacht.
2: Da war nichts zu machen.
1: Er ist Frau Hellwigs Anwalt, nichts weiter.
2: Was ist los mit dir, Billy? Hängst du etwa immer noch an Gunnar?
1: Was? Nein, überhaupt nichts.
2: Ich sag dir jetzt mal was. Der Anwalt ist heiß und Single und das Leben ist kurz. Habe ich heiß schon gesagt?
1: Hast du. Entschuldigung, ich suche einen Herrn Wiesinger.
4: Ja, der ist da vorne rechts.
1: Ach, danke schön. Herr Wiesinger?
5: Ja.
1: Billy Kuckuck, Gerichtsvollzieherin.
5: Kuckuck? Echt?
1: Eigentlich kenne ich alle Witze zu dem Thema, aber wenn Sie mich mit einem neuen überraschen wollen.
5: Was wollen Sie?
1: Es geht um Jule Hellwig.
5: Kenne ich nicht.
1: Sie hat hier öfter auf ihrem Parkplatz gestanden und dafür Strafzettel von mehreren 100 € bekommen.
5: Ach, die, ja. Die hat hier nachts in ihrem Auto geschlafen. Ich bin froh, dass sie die mal abschleppen lassen.
1: Warum denn? Hier ist doch genug Platz.
5: Das Parken ist hier nur für Kunden mit Parkscheibe. Und wer weiß, ob die nicht hier irgendwo in die Büsche gepinkelt hat. Und was wollen Sie jetzt von mir?
1: Ich möchte über diese Knöllchen reden.
5: Da sind Sie bei mir falsch. Dafür ist eine Firma zuständig.
1: Ich weiß. Parkraum, Bewirtschaftung, Piel. Aber Sie könnten aus Kulanz diese Strafzettel zurücknehmen und damit wäre der Fall erledigt.
5: Das haben Sie ganz richtig bemerkt. Ich könnte. Aber ich mache es nicht.
1: Das werfen Sie alles weg.
5: Ja. Ist alles abgelaufen oder nicht mehr schön. Das kann man nicht mehr verkaufen.
1: Aber man könnte es verschenken an Leute, die Hunger haben.
5: In Deutschland muss doch niemand Hunger haben.
1: Sehen Sie, das war jetzt ein Witz, den ich noch nicht kannte.

0: Frau Hellwig hat 6-mal auf den Supermarktparkplatz geparkt und hatte keine Parkscheibe in ihrem Auto.
1: Aber es geht hier um 400 Euro. Ist das nicht ein bisschen viel?
0: Das ist kein öffentlicher Raum. Da gelten andere Preise.
1: Wer legt die fest?
0: Wir.
1: Sie veranschlagen neben den Strafgebühren auch noch 150 Euro für das Auffinden der Schuldnerin.
0: Ja.
1: Aber ich habe die gefunden. Das können wir also schon mal streichen. Und die Mahngebühren von 70 Euro sind auch nichtig. Sie konnten ihre Forderungen ja gar nicht an Frau Hellwig herantragen, weil sie gar nicht gefunden haben. Bleiben noch 180 Euro für 6-mal falsch parken.
0: Haben Sie daran auch noch was auszusetzen?
1: Ich habe eigentlich an Ihrem ganzen Geschäftsmodell was auszusetzen. Aber bleiben wir mal sachlich. Das hier sind die Fotos des Parkplatzes. Wie Sie sehen, ist die zulässige Parkdauer nicht eindeutig erkennbar.
0: Das kann man doch lesen.
1: Ja, wenn man vorher diesen Aufkleber abknibbelt, vielleicht. Frau Kostic, damit kommen Sie bei Gericht niemals durch.
2: Das heißt, ich muss die Strafzettel nicht bezahlen?
3: Aber Sie dürfen nicht mehr auf dem Supermarktparkplatz parken. Das ist der Deal.
2: Okay.
3: Damit wären 400 Euro Ihre Schulden getilgt.
2: Hauptsache, ich kriege mein Auto bald wieder.
3: Bleiben noch 1000. Ich denke, dafür finden wir auch noch eine Lösung. Gunnar? Woher weißt du, dass ich hier bin?
4: Wusste ich nicht. Ich bin wegen einer Anzeige hier. Ich suche eine Jule Hellwig.
2: Das bin ich.
3: Wer hat sie angezeigt?
4: Der Filialleiter vom Supermarkt. Er sagt, sie hätten Waren aus dem Container für abgelaufene Lebensmittel geklaut.
3: So ein Arschloch.
4: Mit dem? Billy, lass mich das machen.
3: Keine Sorge, ich bin die Ruhe selbst.
4: Nein, das bist du nicht. Ich kenne das Gesicht. Das hattest du auch, als ich dir gesagt habe, dass Melanie schwanger ist.
3: Und du hast doch überlebt. Herr Biesinger?
5: Frau Kuckuck, schon wieder.
3: Ist das Ihr Ernst mit der Anzeige?
5: Natürlich. Containern ist Diebstahl.
3: Ach ja, und wem entsteht dabei ein Schaden?
5: Würden Sie der Dame bitte erklären, dass es Gesetze gibt, Herr...
4: Polizeiobermeister Kuckuck.
5: Noch ein Kuckuck? Ist hier irgendwo ein Nest?
3: Was passiert eigentlich mit dem Inhalt des Containers?
5: Der wird entsorgt.
3: Das heißt, er kommt auf den Müll, ja?
5: Ja. Würden Sie dieser Dame bitte erklären...
4: Hören Sie doch mal auf mit dem, würden Sie dieser Dame mal erklären, Quatsch.
3: Können Sie eigentlich beweisen, dass Frau Hellwig containert hat?
4: Ja, es gibt Bilder von der Überwachungskamera. Herr Biesinger hat sie uns gemeldet.
3: Eigentlich können Sie ihr doch dankbar sein, dass sie ihren Müll entsorgt.
5: Und wenn das jeder machen würde?
3: Dann gäbe es weniger Müll und weniger Leute mit Hunger. Win-win. Wo ist das Problem?
5: Das Problem ist, es ist illegal. Verstehen Sie?
3: Ja, aber könnten Sie nicht einfach mal über Ihren Schatten springen und die Anzeige zurückziehen? Einfach, weil es menschlich wäre, Herr Biesinger.
5: Nee, sorry. Gesetze sind nicht zum Spaß da. Das bringt schon meine Azubis bei. Ich sag immer, mit mir kann man Pferde stehlen. Aber mit mir muss man sie auch wieder zurückbringen.
3: Kuckucke haben übrigens keine Nester. Sie legen ihre Eier in die Nester anderer Vögel. Sie Blitzbirne. Er lässt nicht mit sich reden und bleibt bei seiner Anzeige. Frau Hellwig, haben Sie Essen aus dem Container genommen? Frau Hellwig?
2: Ja, hab ich.
3: Das ist überhaupt nicht verwerflich. Ich frage mich dann nur, was Sie mit den 1000 Euro jeden Monat machen. Für Essen geben Sie es ja offenbar nicht aus.
2: Braucht das Geld eben.
3: Haben Sie noch woanders Schulden, von denen ich nichts weiß?
2: Nein.
3: Frau Hellwig, ich will Ihnen helfen, aber dazu müssen Sie mit mir reden.
2: Bitte helfen Sie mir bei meinen Schulden. Aber der Rest, der geht Sie nichts an.
3: Lässt einfach nicht mit sich reden.
4: Du kannst dich alle retten.
3: Das will ich überhaupt nicht, Gunnar, aber ich möchte es gern verstehen. Ich meine, wie kann es sein, dass eine erwachsene Frau, die mit beiden Beinen im Leben steht, so abrutscht, dass sie im Auto schläft, obwohl sie sich eine Wohnung leisten könnte?
4: Kleiner Bullentipp. Wenn ein Verdächtiger mit uns nicht sprechen will, dann sprechen wir mit dem Umfeld. Hat sie Familie?
3: Ich glaube, eine Tochter, ja.
4: Wie ist das Verhältnis?
3: Gut, sagt sie.
4: Ja, dann red mit ihrer Tochter.
3: Ach, übrigens, unsere Tochter hat gesagt, dass es gestern Streit gab zwischen dir und Melanie.
4: Streit? Also, so.
3: Was wolltest du mir gestern sagen?
4: Also, das mit uns, das ist jetzt eine Weile her. Also, dass wir...
3: Vögel.
4: Ja, das auch.
3: Das ist noch gar nicht so lange her.
4: Wir müssen irgendwann mal über Scheidung reden. Halt nicht.

0: irgendwann.
1: Okay.
2: Ich muss jetzt noch zu Frau Hellwig.

0: Hallo.
1: Hallo.
0: Schauen Sie sich gern schon mal um. Tja, auf jeden Fall gibt es viele Leute, denen so eine stinknormale Hochzeit in Weiß einfach zu spießig ist. Aber mit einem Kleid von mir trauen Sie sich dann doch.
2: Sie meinen, weil es nicht so konventionell ist.
0: Ja, genau. Naja, und nachdem ich für mehrere Freundinnen dann so verrückte Brautkleider gemacht habe, kamen immer mehr Anfragen rein.
2: Ja, wie läuft der Laden denn bislang?
0: Ja, also ein bisschen Glück gehört ja immer dazu. Aber ich habe eine ganz tolle Vermieterin, die mir da mit der Miete entgegenkommt.
2: Oh, das hört man ja selten.
0: Ja, aber das schreiben Sie lieber nicht, ja.
2: Ja, keine Sorge. War das denn schon immer Ihr großer Traum?
0: Meine Mutter hat mir das Nähen beigebracht, da war ich noch ganz klein. Meine Puppen habe ich alle selber eingekleidet. Ja, und dann habe ich irgendwann die Ausbildung gemacht.
2: Gut, Frau Helwig, ich glaube, ich habe alles, was ich brauche.
0: Vielen Dank.
2: Ja, danke auch und viel Erfolg.
0: Danke, tschüss.
2: Tschüss.
0: Hallo.
1: Hallo.
0: Ja, also wenn Sie ein originelles und handgemachtes Brautkleid wollen, dann sind Sie bei mir genau richtig. Hier ist nichts von der Stange.
1: Die sind wirklich sehr schön. Entschuldigen Sie, ich habe gerade mitgehört. Ihre Mutter hat Ihnen das alles beigebracht.
0: Naja, die Grundlagen.
1: Hm. Ich kann verstehen, dass sie stolz auf Sie ist.
0: Sie kennen meine Mutter?
1: Ich habe beruflich mit ihr zu tun. Ich bin Gerichtsvollzieherin.
0: Gerichtsvollzieherin? Warum überrascht mich das nicht? Hat sie sie geschickt?
1: Nein. Ich wollte mit Ihnen reden. Sie hat gesagt, Sie beide hätten ein sehr gutes Verhältnis.
0: Ein gutes Verhältnis? Soll das ein Witz sein? Meine Mutter ist Alkoholikerin.
1: Das wusste ich nicht.
0: Eigentlich ist sie auch ein lieber Mensch, aber wenn sie was getrunken hat, dann... Ich musste mich um alles kümmern. Essen, putzen, einkaufen. Gläubige abwimmeln. Ihren ganzen Suff verheimlichen. Ja, und wenn sie dann doch mal nüchtern war, dann hat sie angefangen zu heulen und zu schwören, dass sie aufhört zu trinken. Aber dann kam der nächste Absturz und alles ging wieder von vorne los. Hallo.
3: Hallo.
0: Schauen Sie sich gern schon mal um. Ich komme gleich zu Ihnen. Alles hier, den Laden. Das habe ich mir ganz alleine aufgebaut.
1: Warum hat Ihre Mutter mir erzählt, dass Sie sich gut verstehen?
0: Keine Ahnung. Vielleicht will sie sich ja nicht daran erinnern, was für eine Scheißmutter sie war. Aber ich erinnere mich. Sie war mal wieder blau. Danach bin ich ausgezogen und habe den Kontakt abgebrochen. So. Ich habe Kundschaft.
3: Hallo.
0: Kann ich Ihnen schon helfen?

0: Holger?
1: Du, Billy, ich
0: hab's. Gibt es Neues wegen der Wohnung?
1: Das dauert vielleicht noch etwas.
0: Du, entschuldige, ich habe gerade gar keine Zeit. Ich habe gleich einen Termin bei Gericht. Ich melde mich bei dir, ja?
2: Bitteschön.
3: Danke.
2: Und wenn Sie Hilfe brauchen, dann melden Sie sich einfach,
3: alles,
2: ja?
3: Alles.

0: Frau Hellwig kann ihr Auto ab sofort wieder beziehen.
1: Frau Hellwig hat leider ein neues Problem.
0: Deutschland ist eines der wenigen Länder, in denen das sogenannte Containern überhaupt verboten ist.
1: Ist das so ein Schwachsinn? Dass man Lebensmittel lieber wegschmeißt, als den Leuten zu geben, die sie brauchen?
0: Tja, zumal das Mindesthaltbarkeitsdatum ja auch sehr wenig über den Zustand der Lebensmittel aussagt.
1: Das heißt, dass Frau Hellwig jetzt mit einer Anklage wegen Diebstahls rechnen muss?
0: Heißt es nicht. Also Diebstahl ist es nur dann, wenn der Container mit einem Schließmechanismus gesichert war und Frau Hellwig sich durch das Aufbrechen des Schlosses Zugang zu den Lebensmitteln verschafft hat. Hatte der Container ein Schloss?
1: Weiß ich nicht. Kann ich aber rausfinden.
0: Wenn nicht, dann verläuft die Sache mit ziemlicher Sicherheit im Sand.
1: Immer wenn ich Sie treffe, haben Sie gute Nachrichten für mich. Das ist wirklich schön.
0: Ich mache nur meine Arbeit.
1: Sollte ich jemals einen Anwalt brauchen, würde ich Sie nehmen.
0: Sie haben ja meine Karte.
1: Scheidungssachen machen Sie aber nicht, oder?
2: Hallo, Billy.
1: Wilger.
2: Billy, ich habe mir da was überlegt. In der Nähe deiner neuen Wohnung, da gibt es ein paar Angebote.
1: Was denn für Angebote?
2: Na, Wohnungen. Für mich.
1: Warum das denn?
2: Damit wir weiterhin Nachbarn sind und füreinander da sein können.
1: Ach, Holger.
2: Sag jetzt nichts. Ich weiß, du würdest mich nie darum bitten. Aber ich bin bereit, meine Komfortzone zu verlassen und dir zu folgen.
1: Das musst du nicht, Holger. Wirklich.
2: Ich weiß, aber für dich würde ich das machen. Was sagst du?
1: Ich sage, mach es nicht.
2: Das bewundere ich so an dir, Billy. Dass du nie an dich denkst, sondern immer an andere.

0: Alles noch da?
1: Sieht so aus. Meine Wohnung.
0: Als ich meinen Mann kennengelernt habe, sind wir mit seinem alten Käfer nach Frankreich an den Atlantik gefahren und haben auch im Auto geschlafen.
1: Ja, das geht.
0: Ein paar Nächte kann man sich einreden, dass das ganz romantisch ist, aber irgendwann war ich froh, mein Bett und meine Dusche wieder zu haben. Vermissen Sie das nicht manchmal?
1: Das hier ist alles, was ich brauche.
0: Frau Helwig, wollen Sie mir nicht endlich sagen, was Sie mit den 1000 Euro machen? So viel können Sie doch nicht für Alkohol ausgeben. Ich habe mit Ihrer Tochter gesprochen. Frau Helwig,

0: Svenja.
1: Hallo, Mama. Ich habe gehört, dir geht's gerade nicht so gut. Also finanziell und so.

0: Ich komme schon klar.
1: Ja, ich wollte ja auch nur sagen, dass ich dir nicht helfen kann.
0: Ah, das musst du doch auch nicht. Ich hatte zuletzt ein paar Probleme, aber das klärt sich gerade alles.
1: Ich habe einen Laden aufgemacht. Brautmoden.
0: Ich weiß. Und ich bin wahnsinnig stolz auf dich.
1: Echt?
0: Ich wollte eigentlich immer nur, dass es dir gut geht. Svenja, ich weiß. Ich hab viel falsch gemacht und es tut mir so leid. Aber ich habe mich verändert. Es geht mir jetzt richtig gut. Ich habe alles im Griff.
1: Siehst du um?
0: Was? Nein. Ah, ja, ich habe eine schönere Wohnung gefunden. Die ist hier auch gleich in der Nähe. Komm mich doch mal besuchen.
1: Was ist denn das alles? Wohnst du in deinem Auto?
0: Was? Nein.
1: Du hast dich kein bisschen verändert, ne?
0: Svenja, ich habe...
1: Jetzt hast du anscheinend die Kontrolle über dein Leben völlig verloren. Jetzt hast du nicht mal mehr eine Wohnung? Alles versoffen, oder?
0: Nein. Ich trinke nicht mehr.
1: Ja, klar.
0: Ich schwör's dir. Ich bin trocken.
1: Das habe ich schon tausendmal gehört. Ich bin deine Lügerei so satt. Ich hätte gar nicht erst hier hinkommen sollen.
0: Svenja, wirklich. Diesmal stimmt es wirklich.
1: Du wirst dich nie erinnern.
0: Ich habe seit 388 Tagen keinen Tropfen Alkohol getrunken.
2: Hast du schon mit Papa gesprochen?
3: Mhm. Und? Was wollte er dir so Dringendes sagen?
4: Er hat zum ersten Mal das S-Wort gesagt.
2: Sex?
4: Scheidung.
2: Ach so.
4: Wusstest du das?
2: Nö. Aber doch klar, dass das früher oder später kommt.
5: Ist doch auch besser so.
2: Klare Verhältnisse.
6: Das war mal ein kurzes Date.
7: Lang genug. Ramon. 15 Jahre jünger als ich, aber er hat schon bei der Vorspeise gefragt, ob ich gut kochen könne, wie groß meine Wohnung sei, wie viel Rente ich bekommen würde. Der wollte keine Frau, der wollte eine Mutter.
6: Ghosten.
7: Aber sowas von, ich hab den einfach sitzen lassen.
4: Ich dachte, du isst nach 20 Uhr nichts mehr.
7: Ich habe mir zwar immer einen Sohn gewünscht, aber das war jetzt wirklich echt schräg.
4: Du hast dir immer einen Sohn gewünscht?
7: Ach, Pupsilein, du sei doch nicht immer so empfindlich. Schläft Jule heute wieder bei uns?
4: Nein.
7: Sie hat ihren Rucksack hier stehen lassen.

0: Hallo, Billy.
1: Holger.
0: Es geht einfach nicht.
1: Was denn?
0: Ich kann nicht zu dir ziehen.
1: Das ist aber doch nicht so schlimm, Holger.
0: Ich habe alles durchgerechnet, aber die Gegend ist einfach zu teuer. Also die Mietpreise in Mainz sind ja inzwischen jenseits von Gut und Böse.
1: Es gibt aber doch auch noch faire Vermieter.
0: Faire Vermieter?
1: Mhm.
0: Das ist ja ein Widerspruch in sich.
1: Gestern zum Beispiel war ich in einem Laden, der offenbar eine Vermieterin mit Herz hat.
0: Also wenn es so jemand gäbe, dann wüsste ich das. Wo soll denn dieser Laden sein?
1: Kurfürstenstraße?
0: War da vor Corona der Friseur drin und jetzt ist da ein Brautmodenladen.
1: Ganz genau.
0: Ja, den vermietet Martina Thieme. Also wenn die ein Herz hat, dann besteht das aus Euroschein.
1: Da habe ich aber anderes gehört.
0: Das ist eine der schlimmsten.
1: Wirklich?
0: Tja, also ich bin Profi, ich weiß das. Du, Billy, vielleicht kann ich mir ja so ein Tiny House leisten und das kann ich dann in deine Nähe stellen.
1: Ich weiß das wirklich zu schätzen, Holger, aber das kann ich nicht annehmen.
0: Mach's.

0: Dankeschön. Hallo.
1: Hallo. Martina Thieme, was kann ich für Sie tun?
0: Ja, Kuckuck, Gerichtsvollzieherin.
1: Oh.
0: Also, keine Angst. Ich bin hier, weil ich ein neues Büro suche.
1: Ah ja, was stellen Sie sich da vor?
0: Ach so, 70, 80 Quadratmeter wären schön und bezahlbar müsste es sein.
1: Da werden Sie in einer einigermaßen brauchbaren Lage nichts unter 2500 finden, kalt.
0: Oh, das ist viel.
1: Nein, das ist sogar noch günstig.
0: Aber haben Sie nicht auch bezahlbare Räume? Also, so wie dieses Brautmodengeschäft, wo früher der Friseur drin war zum Beispiel. Mir ist zu Ohren gekommen, dass der sehr günstig vermietet worden ist.
1: Naja, günstig? Ja,
0: ungefähr 1000 Euro unter dem üblichen Preis.
1: Ich wollte eigentlich nicht, dass sich das rumspricht. Aber ja, die junge Frau mit den Brautmoden. Mir gefiel einfach die Geschäftsidee. Und so ein Laden, der braucht natürlich eine gute Lage.
0: Und da haben Sie geholfen?
1: Ich weiß eigentlich selber nicht, warum ich das gemacht habe. Aber das war natürlich eine absolute Ausnahme.
0: Sie sind ein guter Mensch, Frau Thieme.
1: Erzählen Sie es nicht weiter.
0: Bestimmt nicht.
2: Sie schon wieder?
0: Ja, ich schon wieder.
2: Wollen Sie jetzt auch Containern?
0: Nein.
2: Gut, sonst müsste ich Sie auch wegen Diebstahl anzeigen.
0: Es wäre aber kein Diebstahl. Kein Schloss, kein Diebstahl. Sie können Ihre Anzeige gegen Frau Hellwig gerne aufrechterhalten, aber sie würde mit ziemlicher Sicherheit zu nichts führen. Oder doch, sie würde dazu führen, dass Sie in ziemliche Erklärungsnot kämen.
2: Ich? Wieso das denn?
0: Ich habe gesehen, dass Ihr Supermarkt gerade eine Aktion macht. Die Leute können für 5 Euro vorgepackte Tüten mit Obst und Nudeln und so kaufen, die dann an Bedürftige verteilt werden.
2: Ja, wird gut angenommen.
0: Wie fänden Ihre Kunden das wohl, wenn bekannt würde, dass Sie einer bedürftigen Frau, die in Ihrem Auto lebt, die Polizei auf den Hals setzen, weil diese ihren Müll entsorgt? Und ich werde dafür sorgen, dass es bekannt wird. Es sei denn, Sie ziehen Ihre Anzeige zurück.
2: Das ist Nötigung.
0: Das stimmt. Aber die Kamera zeichnet ja keinen Ton auf, oder?
2: Meinetwegen. Und jetzt verschwinden Sie.
3: Sie sind gut.

0: Ihr wollt also heiraten, ja?
1: Naja, wir haben mal darüber geredet.
0: Und ich muss das aus der Zeitung erfahren.
1: Ich wusste ja nicht, dass... Ist das Vogelkacke?
0: Deshalb hast du es plötzlich so eilig mit der Scheidung.
1: Ich hab gesagt, es ist nicht eilt.
0: Gunnar, du hättest wenigstens den Mumm haben können, mir reinen Wein einzuschenken.
2: Komm da rein. Ich habe gerade meine Nägel gemacht.
0: Hallo, Melanie.
2: Das bin ja ich. Gunnar, ich bin in der Zeitung.
1: Ja, ich weiß.
2: Ist das Kleid nicht ein Traum?
0: Ja, es ist schön.
2: Oh, ich bin ja so froh, dass dir Gunnar endlich alles gesagt hat. Und dass du da kein Problem mit hast. Ich habe sogar überlegt, ob ich dich fragen soll.
0: Was denn?
2: Ob du nicht meine Brautjungfer sein möchtest.
0: Das geht nicht, Melli. Ich hab an dem Tag leider keine Zeit.
2: Aber wir haben danach gar keinen Termin festgemacht.
0: Ich hab trotzdem keine Zeit. Also, ich hab Termine. Das mit der Jungfrau wird auch schwierig. Tschüss.
2: Ist das Vogelkacke?
1: Ja.
3: Warum sind Ihre Haare nass?
0: Was?
3: Wie was? Sie haben sich schon wieder die Haare gewaschen. Mit meinem Wasser, während ich sie bezahle. Das hat ein Ende, das sage ich Ihnen. Wir sind hier kein Obdachlosenheim. Verdammt nochmal.

0: Hallo. Ich habe mit Herrn Biesinger gesprochen. Er zieht die Anzeige zurück. Den haben Sie bei uns vergessen. Trinken Sie immer noch? Sie haben noch keine Ahnung. Ich trage diese Flasche jetzt seit 389 Tagen mit mir rum und ich habe nichts davon getrunken, nicht einen Schluck. Und das können Sie mir jetzt glauben oder nicht, ist mir scheißegal.
1: Kennen Sie Martina Thieme?
0: Nein, wer ist das?
1: Die Vermieterin von Svenjas Laden. Sie verlangt erstaunlich wenig Miete. Ungefähr 1000 Euro unter dem üblichen Preis, Frau Hellwig. Deswegen haben Sie Ihre Wohnung aufgegeben, stimmt's?
0: Sagen Sie Svenja bitte nichts davon. Ich habe sie manchmal abgepasst. Bin ihr heimlich hinterhergegangen, oft sogar. Ich wollte sie einfach sehen und da habe ich mitgekriegt, dass sie diesen Laden mieten wollte und dass er zu teuer war.
1: Deswegen haben Sie Frau Thieme bestochen. 1000 Euro an der Steuer vorbei hat sie sich natürlich nicht entgehen lassen.
0: Ja. Und ich will, dass das so bleibt.
2: So, ich habe mit der Zeitarbeitsfirma telefoniert. Sie sind gekündigt. Sie brauchen sich auch dort nicht mehr blicken lassen, soll ich Ihnen ausrichten.
1: Warum das denn?
2: Warum? Weil sie ständig die Waschräume benutzt.
1: Das ist doch kein Kündigungsgrund.
0: Ach, lassen Sie den. Das hat sowieso keinen Zweck. Da. Ich finde schon irgendwas anderes. Irgendwie geht das immer weiter.
1: Sie sind eine bemerkenswerte Frau.
0: Schwören Sie mir, dass Sie Svenja nichts von meiner Hilfe sagen.

0: Siehst du mal, was Mütter alles für ihre Kinder tun.
1: Ich bin auch Mutter.
0: Dann weißt du's ja.
1: Svenja schaut auf ihre Mutter und ihr Leben herab und hat keine Ahnung, was die für sie aufgegeben hat.
0: Sag es ihr. Sag ihr, wie sehr ihre Mutter sie liebt.
1: Das kann ich nicht, Mama. Ich habe es ihr geschworen.
0: Ja, dann kannst du diese kleine Familie nicht retten, Pupsilein.
2: So, schön. Das war eine sehr gute Idee, ihre alte Jeans da einzuarbeiten. Okay, könnt ihr euch gerne umziehen.
3: Hallo. Kannst du was los hier?
2: Ja, der Artikel hat sehr geholfen.
3: Ich bin hier, weil ich mit Ihnen über Ihre Mutter reden muss.
2: Von der will ich nichts mehr hören.
3: Ich denke schon.

0: Ich schäme mich so.
1: Du musst dich nicht schämen.
0: Doch, muss ich. Ich habe gedacht, ich hätte das alles alleine geschafft.
1: Das hättest du auch. Ich wollte nur einfach mal irgendwas richtig machen, nachdem ich so viel falsch gemacht habe.

0: Und läuft's gut im Laden?
1: Ja. Fast schon zu gut. Du Mama, ich könnte dich echt gut brauchen. Gegen Bezahlung natürlich.
0: Du meinst zum Nähen in deinem Laden?
1: Aber ich habe zwei Bedingungen. Erstens, du suchst dir eine Wohnung. Ab jetzt zahle ich die Miete vom Laden alleine.
0: Und zweitens?
1: Ich bin die Chefin. Und wenn du auch nur einen einzigen Tropfen Alkohol trinkst, dann schmeiß ich dich raus. Okay.

0: Was heißt denn hier Steuerhinterziehung? Ich wollte der jungen Frau nur helfen.
1: Indem sie Schwarzgeld angenommen haben.
0: Das hat man von seiner Großherzigkeit.
1: Ich schlage Ihnen einen Deal vor. Svenja Hellwig überweist Ihnen ab sofort die volle Miete. Sie besorgen Jule Hellwig eine bezahlbare Wohnung und ich sehe von einer Anzeige ab.

0: Hallo.
1: Hallo.
0: Hier wird ja richtig gearbeitet.
1: Ja, ich habe jetzt zum Glück mehr Hilfe.
0: Hallo, Frau Hellwig.
2: Sie haben Ihren Schwur gebrochen. Danke. Ich hätte meine Tochter sonst vielleicht für immer verloren.

0: Will ja nicht stören, aber wir müssen echt dran klotzen.
1: Ja. Ihre Mutter hat gleich noch einen Termin. In Gonsenheim.
2: Was denn für ein Termin?
1: Ein Besichtigungstermin. Zwei Zimmer, Küche, Bad, ich glaube sogar mit Balkon.
2: Was?
0: Bezahlbar. Ja, da muss sie hin.
1: Das sehe ich auch so.

0: Stalken Sie mich?
1: Ich wollte gerade ins Restaurant und hab dann Ihren Roller gesehen. Hunger?
0: Ja, hab ich.
1: Zeit?
0: Ach,

0: dann bringe ich morgen den Laptop mit.
1: Super. Und danke für dein Vertrauen, Laura. Grüß deinen Mann. Alles okay?
0: Alles gut. Richtig aus. Schönen Abend.
1: Dir auch.

0: Servus.
1: Ah, guten Morgen, Eva. Ich hab gedacht, du kommst erst heute Mittag aus Traunstein zurück.
0: Also, ich muss jetzt nicht bei der Psychologin auch noch frühstücken.
1: Und? Wie war das Coaching-Wochenende?
0: Ja, irgendwie anstrengend. Was die alles von mir wissen wollte. Eine Frage war zum Beispiel, wie würdest du dich im Zoo einbringen?
2: Im Zoo?
0: Ja, damit wollte sie meine innerste Leidenschaft herausfinden.
2: Ja, wir widersprechen heute.
0: Hab ich auch gesagt. Aber sie nennt es Diskussionsfreude.
1: Ja und? Was ist rauskommen?
0: Ja, noch gar nichts. Also die Frau Dr. Federer möchte erst mal mit meinen Eltern sprechen.
2: Ist das ja wir?
1: Ja.
0: Ja, gleich heute Abend. Das ist so ein besonderer Ansatz von ihr, der nennt sich Parents Checking.
2: Heute Abend ist ganz schlecht.
1: Und um wie viel Uhr wolltest du da sein?
0: Um 18 Uhr kommt sie.
1: Ist doch super.
2: Ja, Herr Paulsen, was gibt's? Was, die Laura Prell? Ja, bis gleich.
1: Was ist denn mit der Laura?
2: Die ist heute früh gefunden worden. Tot im Ostwald.
3: Johanna, ruf mich bitte zurück. Wegen gestern. Wegen Laura Prell.
4: Tut mir leid, der Louis hat verschlafen. Der kriegt bald mal was von mir zu hören, wenn das. Ist es.
3: Laura Prell, die Biathletin.
5: Entschuldigung, ist bei Ihnen alles in Ordnung?
6: Ja, alles gut, danke.
5: Kann ich Ihnen irgendwie helfen?
6: Ich brauche einfach meine Ruhe, danke.
5: Ja gut, dann

0: Und, hast du schon was für uns?
1: Ja. Sie ist vermutlich an den Wunden am Hinterkopf gestorben.
0: Unfall?
1: Eher nicht. Der Täter hat mehrfach mit einem harten Gegenstand auf sie eingeschlagen.
0: Hier?
1: Auch eher unwahrscheinlich. Da das Blut am Hinterkopf bereits getrocknet war, als sie abgelegt wurde. Wenn ihr mich fragt, dann ist sie im Laufe des gestrigen Abends getötet worden. Aber genaueres erst nach der Obduktion.
0: Gut. Dann lassen wir erstmal die Gegend nach Reifenspuren absuchen. Sophia? Reifenspuren.
2: Ja.
1: Der Täter hat vermutlich ihr Handy verschwinden lassen. Wir haben jedenfalls keins gefunden. Wirklich eine außergewöhnliche Athletin. Ich interessiere mich sehr für Biathlon. Ich fahre tatsächlich jedes Jahr mit Freunden nach Ruhpolding auf den Weltcup. Wegen ihr. Sie war immer unter den ersten fünf.
0: Johanna ist auch ein großer Fan. Sie hat mir neulich ein Video gezeigt, wie sie nach ihrem WM-Sieg am Marktplatz empfangen wurde. Die Leute haben sie so richtig gefeiert.
1: Und jetzt wird ganz Berchtesgaden um sie trauern. Es ist das Ende einer Heldin.

0: Ich habe mit meiner Band mal auf einer Siegesfeier von der Laura gespielt. Und danach habe ich mir ein Autogramm geben lassen.
1: Und das hast du immer noch?
0: Ja, es war seitdem in meinem Schreibtisch. Ja, 7-mal deutsche Meisterin, 12 Weltcups gewonnen und natürlich der WM-Sieg in Oslo.
1: Und dann war die auch noch total sympathisch. Ich fand das immer so cool, wenn man die im Ort getroffen hat.
0: Keine Allüren gehabt.
1: Und eine eigene Modekollektion hatte die auch. Hier dieses LP Favorites. Das waren richtig schöne Sachen, aber arschteuer.
2: Die Laura kenne ich seit ihrer Kindheit. Die hat mit der Johanna im Sandkasten gespielt.
0: Sophia und Jerry sind direkt zu ihrem Mann, um ihm Bescheid zu sagen.
1: Wissen Sie ihre Eltern schon?
2: Das steht mir noch bevor. Ich muss noch rauskriegen, wie ich die erreiche. Die leben auf Teneriffa.
3: Guten Morgen. Der Jerry hat angerufen wegen der Laura Prell. Ist was mit der? Nein.
2: Heute früh haben wir es gefunden.
3: Was ist passiert?
2: Vermutlich erschlagen worden.
3: Aber die war ja gestern Abend noch bei mir zu Besuch.
2: Echt?
3: Ja, die will ihre Autobiografie schreiben und ich sollte ihr beim Schreiben helfen.
2: Kommst du mal?
4: Ich kann es nicht glauben. Wer tut meiner Frau so etwas an?
5: Das versuchen wir herauszufinden, Herr Kober.
1: Hat sie mit jemandem Schwierigkeiten gehabt?
4: Nein. Laura hatte keine Feinde, hatte keinen Ärger mit jemandem.
1: Und sonst irgendwelche Probleme? Alles wie immer?
4: Ja.
1: Sicher?
4: Ja.
5: Wann haben Sie sie denn das letzte Mal gesehen?
4: Gestern Morgen beim Frühstück.
6: Ich bin danach in mein Agenturbüro nach Salzburg.
5: Salzburg?
4: Ich berate Profisportler bei ihrer Vermarktung. Darüber habe ich Laura auch kennengelernt. Der Laden hier, Goldrausch, war ihr Baby.
5: Haben Sie vielleicht eine Ahnung, wohin sie gestern Abend noch wollte?
4: Nein.
1: Hat sie eine Verabredung gehabt?
4: Schon möglich. Wenn ja, nichts Offizielles.
5: Ihre Frau hat sich gestern mit einer Journalistin getroffen. Wissen Sie, worum es dabei ging?
4: Nein. Keine Ahnung.
1: Sie ist gestern Nacht nicht nach Hause gekommen. Hast du das gar nicht gewundert?
4: Sie hat in letzter Zeit öfter bei Freundinnen übernachtet.
1: Wieso?
4: Laura war ein sehr lebensfroher Mensch. Da wurde ab und zu auch schon mal ein bisschen länger gefeiert.
1: Gefeiert? Ohne sie?
4: Es gibt auch Menschen, die früh aufstehen müssen.
5: Sagen Sie, machen Sie gerade Räumungsverkauf? Mitten in der Saison?
4: Manche Sachen laufen eben nicht so gut.
2: Sag mal, Johanna, ist dir irgendwas aufgefallen?
3: Ja, da war so ein Transporter. Also als sie weggeradelt ist, da war ein weißer Transporter. Und
1: ich hatte das Gefühl, also es könnte sein, dass er ihr gefolgt ist.
2: Kennzeichen?
1: Hab ich nicht gesehen. Ich hätte sie noch mal anrufen müssen, ob sie gut heimgekommen ist.
2: Nein. Und bei ihr selber ist dir da was aufgefallen?
1: Ja, die hatte irgendwas auf dem Herzen.
2: Was?
1: Ich weiß nicht, vielleicht hat es mit ihrem Mann zu tun, oder? Also ich habe sie gebeten, ihm einen Gruß auszurichten, und dann hat sie total dicht gemacht. Vielleicht hat irgendwas nicht gestimmt in ihrer Ehe oder so.
2: Aber von dem Mann hat es nichts erzählt.
1: Gar nichts.
3: Das muss was mit dieser Autobiografie zu tun haben, die sie schreiben wollte.
1: Naja, sie hat gesagt, da werden Sachen über Leute drinstehen, die denen nicht unbedingt passen.
2: Ja. Was zum Beispiel?
3: Ihr müsst diesen Laptop finden.
1: Kein Laptop, weder in der Wohnung noch im Büro.
5: Auch kein E-Bike draußen.
4: Tut mir leid, ich habe keine Ahnung, wo die beiden Sachen meiner Frau abgeblieben sind.
5: Die Frau hat doch an einer Biografie geschrieben. Angeblich kommen da einige Leute nicht besonders gut weg. Wissen Sie was darüber?
4: Nein, absolut nicht.
7: Sie wissen erstaunlich wenig über Ihre Frau, oder?
4: Was soll das denn heißen?
7: Hat sie vielleicht ein Problem mit Ihnen gehabt?
5: Wie kommen Sie auf so einen Unsinn?
7: Naja, kommt in den besten Beziehungen vor, oder?
4: In unserer Ehe war alles in bester Ordnung.
5: So wie hier im Laden?
4: Genau.
8: Guten Tag.
5: Kripo Wächtersgarten. Können wir Ihnen weiterhelfen?
9: Na, danke.
4: Gut, dass du da bist. Die Laura ist heute früh tot aufgefunden worden.
9: Was?
4: Sie wurde vermutlich ermordet.
5: Woher kennen Sie denn Frau Prell?
9: Ich war mit der Laura im DSV-Kader. Ihr habt dann aber schon mit 25 aufgehört.
7: Darf ich fragen, wer Sie sind?
9: Katrin Munzinger.
7: Und woher kennen Sie sich?
4: Frau Munzinger ist die Marketingchefin von Cosmic Sportswear. Dank ihrer Vermittlung führt Goldrausch jetzt auch Sachen von Cosmic.
9: Ja, es zahlt sich aus, wenn man über die Jahre ein bisschen im Kontakt bleibt.
5: Ist das Ihr Wagen?
4: Das ist unser Firmenwagen.
7: Herr Kober, wo waren Sie gestern Abend?
4: Sie glauben doch nicht, dass ich meine Frau umgebracht habe.
7: Wo waren Sie?
4: Wie schon gesagt, zu Hause.
7: Allein oder?
4: Ja, allein. Sonst noch Fragen?
5: Danke. Das war's fürs Erste. Immer alles klar mit dir?
7: Was soll denn sein?
5: Naja, das gerade.
7: Ich weiß schon, was ich mache.
10: So, meine Herren, das war's dann. Schaut, dass weiterkommt's. Schleicht euch! Ja.
5: Die härteste Tür von Wächtersgarten. Das hat sich ja schnell rumgesprochen.
10: Trüffelschwein ist alles.
7: Aber ehrlich, die riechen sowas.
10: Ich hab übrigens die Eltern informiert von der Laura. Da fällt's immer doppelt schwer, wenn die Angehörigen weit weg sind.
5: Rupert Kober behauptet, es war alles bestens in der Beziehung. Allerdings hat ihn die Nachricht von ihrem Tod nicht besonders betroffen gemacht. Alibi hat er auch keins, so angeblich allein zu Hause. Ansonsten kein Laptop, kein E-Bike, aber dafür ein weißer Transporter, der Firmenwagen von Goldrausch.
10: Hat die Firma eigentlich noch mehr Mitarbeiter?
5: Ja, die müssen wir auch noch befragen.
10: Frau Strasser?
11: Ich habe die letzte Woche noch gesehen.
5: Laura Prell?
11: Ich war beim Joggen und die saß auf einer Bank und war total aufgelöst. Ich habe sie gefragt, ob ich ihr helfen kann, aber sie hat mich einfach weggeschickt. Soll sie in Ruhe lassen? Soll weggehen? Es ist nichts. Ich bin so ein Depp. Ich habe ganz genau gesehen, dass es ihr nicht gut geht.
10: Ja. Vielleicht kann uns der hier weiterhelfen, was den Punkt betrifft, dass es der Laura schlecht ging.
11: Wer ist denn das?
10: Christoph.
11: Schaub.
10: Leiter von diesem Trainingszentrum war der Laura ihr Mentor. Er hat als erster ihr Talent entdeckt und sie gefördert.
5: Hier steht, sie hat vor einem halben Jahr bei ihm als Trainerin angefangen. Ich komme mir vor wie eine Tochter, die zu ihrem Vater heimkehrt.

0: Nein, ich bin kein Angehöriger. Ich bin der Trainer von Vitus. Ich wollte einfach mal hören, wie es ihm geht.
1: Herr Schaub?
0: Ich melde mich gleich noch mal, ja? Grüß Gott. Ach, Sie sind von der Presse. Mal schauen, was der Biathlon-Nachwuchs so macht.
1: Sind leider nicht wegen am Nachwuchs hier.
2: Sondern wegen Laura Prell. Sie wurde heute Morgen tot aufgefunden.
0: Gottes Willen.
1: War in den letzten Tagen alles in Ordnung mit ihr?
2: Hatte sie vielleicht Probleme?
0: Nein. Sie war bei uns immer voll auf den Sport fokussiert. Das war ihre Leidenschaft von klein auf.
2: Wie lange kennen Sie sie denn schon?
0: Entschuldigung. Also mit 8 Jahren hat sie zum ersten Mal bei uns mittrainiert. Man hat sofort ihr totales Bewegungstalent gesehen und ihren Ehrgeiz. Ich weiß noch ganz genau, wie sie mal einen ganzen Sommer daran gearbeitet hat, 2 Sekunden besser zu werden. 3 Monate. Für 2 Sekunden. Oder ein anderes Mal, da hat sie sich mit einem gebrochenen Ski 3 Kilometer ins Ziel geschleppt.
1: Boah, ganz schön ambitioniert.
0: Ja. Es war für uns beide ein totaler Glücksfall, dass wir uns begegnet sind.
2: Das alles wollte sie gerade in ihrer Biografie festhalten.
0: Davon habe ich gehört, ja.
2: Haben Sie auch gehört, dass da nicht nur Positives über einige Leute drinsteht?
0: Ist das nicht immer so bei diesen Biografien?
2: Und jetzt hat sie hier selbst als Trainerin gearbeitet?
3: Ja, in den letzten Jahren
0: habe ich sie öfter mal gefragt. Aber sie hatte immer so viele andere Sachen zu tun. Ja, und vor einem halben Jahr, dann ist sie dann von sich ausgekommen.
1: Und wissen Sie warum?
0: Sie meinte, sie braucht etwas Ablenkung.
2: Ablenkung? Wovon denn?
0: Keine Ahnung.
1: Hat es denn hier irgendwie mal einen Stress gegeben? Leistungsdruck? Konkurrenz? Sowas die Richtung?
0: Nein, hier war nie irgendetwas.
4: So, und jetzt jeder noch mal eine ganze Bahn. Dann ist Schluss für heute. Kommt! Bisschen Tempo!
1: Wer ist eigentlich das?
0: Das ist unser Materialwart, Florian Hüttel.
2: Hatte der viel mit Frau Prell zu tun?
0: Nur wenn was kaputt war.
5: Der Obduktionsbericht ist gerade gekommen.
6: Danke. Todeszeitpunkt circa 20 Uhr. Das ist gerade so eine halbe Stunde, nachdem die Laura von der Johanna weggeradelt ist.
5: Da ist aber noch was Interessantes. In der Wunde am Hinterkopf wurden schwarze Plastikpartikel gefunden.
6: Weiß man schon was Neues über die Laura, ihr E-Bike?
5: Aber vielleicht war der Akku von dem E-Bike die Tatwaffe.
6: Plastikpartikel? Vom Gewicht her dazu passen.
5: Wir haben mal ein Foto von dem Fahrrad ins Netz gestellt. Vielleicht hat das irgendjemand irgendwo gesehen. Also ich habe jetzt gerade mit einer alten Freundin von der Laura telefoniert. Sie ist vor 2 Wochen zu Hause ausgezogen.
6: Aha.
5: Und hat sich dann im Hotel Bäumler eingemietet. Das weiß die Schwester der Freundin der Rezeptionistin. Vom Bäumler.
6: Ja. Und wieso ist sie überhaupt von zu Hause ausgezogen?
5: Ja, das wusste die Freundin auch nicht. Jedes Mal, wenn sie versucht hat, sie anzurufen, wurde sie weggedrückt.
1: Das

0: Jetzt mal die Nummer vom Hotel Bäumler. Bäht schon.
1: Oh. Ja, Beißel, Kripo Berchtesgaden. Ich müsste den Geschäftsführer sprechen. Ist nicht da, ja, dann muss er halt zurückrufen. Aber so schnell wie möglich, gell? Glaubst du das noch?

0: Grüß Gott. Kripo Berchtesgaden, Straße, mein Name. Das ist mein Kollege, der Herr Paulsen.
1: Servus. Herr Hüttel, wie gut kannten Sie denn Frau Prell?
2: Ganz gut. Ich meine, wir kennen uns schon seit 12 Jahren, seit ich hier im Trainingszentrum angefangen habe.
1: Dann ist Ihnen in letzter Zeit irgendwas aufgefallen?
2: Na.
0: Ist es hier in der letzten Zeit vielleicht nicht so gut gegangen?
2: Na, wirklich nicht. Sorry. Ich bin meistens drüben in der Werkstatt. Ich krieg da eh nicht so viel mit. Also, tut mir leid.
1: Sagen Sie, diese Autobiografie, an der sie geschrieben hat, wissen Sie was darüber?
2: Na.
0: Ist das der Kursplan?
2: Das ist der Kursplan, ja, ist richtig.
0: Warum sind denn die Kurse von der Laura Prell in den letzten 3 Tagen durchgestrichen?
2: Keine Ahnung. Weiß ich nicht. Tut mir leid.
1: Haben Sie eine Ahnung?
3: Naja, sie hat angerufen, dass sie nicht kommt.
0: Und warum nicht?
3: Ich glaube, sie hat Probleme in ihrer Ehe gehabt und musste da irgendwas klären.
0: Warum haben Sie uns das vorher nicht erzählt?
3: Ja, ich weiß ja auch nichts Konkretes. Und außerdem halte ich mich aus Ihren privaten Angelegenheiten grundsätzlich raus.
0: Gut, also was genau haben Sie denn gewusst?
3: Ich will hier keinem was unterstellen. Aber es war schon seltsam, wie vertraut der Rupert mit Katrin umgegangen ist. Also Katrin Munzinger. Und wie oft ich die beiden in letzter Zeit zusammen gesehen habe. Katrin Munzinger ist die ehemalige Teamkollegin von Laura.
0: Ja, mit der haben wir uns schon unterhalten.
1: Danke Ihnen. Wenn wir Fragen haben, melden wir uns.
0: Danke.
3: Servus.
0: Servus.
2: Servus.
3: Hast du denen irgendwas verraten?
4: Na, spinnst du? Natürlich nicht.
3: Okay, sonst mache ich dich dafür verantwortlich.
4: Was? Warum? Ihr habt doch gar nichts damit zu tun.
3: Naja, das werden wir dann sehen.
4: Sag mal, Christoph, hast du noch alle oder was? Komm, reiß dich zusammen jetzt.
5: Und wie lange hat sie bei Ihnen gewohnt? Ach so. Ja, gut. Danke dabei.
6: Die Laura Prell hat sich tatsächlich vor 2 Wochen in diesem Hotel Bäumer einquartiert. Und vor ein paar Tagen hat es der Geschäftsführer rausgeschmissen.
0: Wieso das denn?
6: Kreditkarte nicht gedeckt.
0: Und wo ist er nachgegangen?
5: Das weiß er nicht, der Herr Geschäftsführer.
0: Aber wieso ist sie denn überhaupt ausgezogen zu Hause?
1: Ich glaube, ich weiß warum. Wir haben hier die Aussagen der Mitarbeiter von Goldrausch. Einer davon hat uns dieses Foto geschickt.
0: Oha. Na, dann stimmt es mit der Affäre von dem Kober und der Munzinger.
7: Katrin, mach dir keine Sorgen. Es wird kein Buch geben.
8: Die ganze Geschichte ist noch gar nicht aus der Welt. Und wenn die schneller sind?
7: Okay, ich kümmere mich drum.

0: Max, was gibt's? Hoi! Gut, danke. Wir haben einen Einbruch und der Einbrecher fährt einen weißen Transporter.
1: Was?
2: Sind schon wieder weg. Danke. Warten Sie bitte da.

0: Entschuldigung. Was ist denn hier los?
1: Herr Hüttel.
0: Was machen Sie denn hier?
2: Ich wohne hier.
3: Rupert.
4: Herr Kuba, wir sehen uns morgen früh im Kommissariat. Herr Hüttel.
3: Ja?
4: Was wollte denn der Herr Kuba mit Ihrem Laptop?
3: Ich hab keinen Laptop. Ich hab ein Tablet. Wahrscheinlich wollte er den Laptop von der Laura.
4: Von der Laura?
3: Ja, die hat bei mir gewohnt die letzten Tage.
5: Aha. Wie kam es denn dazu?
3: Sie hat mich gefragt.
5: Waren Sie beide so eng miteinander?
3: Ja, wir haben uns schon sehr gut verstanden, ja. Also, kurz vorher hat sie erfahren, dass ihr Mann sie betrogen hat. Und dann hat sie mich gefragt. Ich meine, sie war völlig fertig.
4: Hat sie deshalb auch die ganzen Trainingsstunden abgesagt?
3: Ja.
5: Wusste Herr Schaub auch davon?
3: Na, das glaube ich nicht. Für die Laura ist sowas eine Privatsache.
2: Es tut mir leid, ich hätte es wahrscheinlich schon früher sagen müssen, dass die hier gewohnt hat.
4: Ja, das wäre nicht schlecht gewesen.
3: Sie hat sich so geschämt, ich durfte es niemandem sagen. Tut mir leid.
4: Also gut. Wann haben Sie denn die Laura zum letzten Mal gesehen?
3: Gestern Abend. Danach ist dann zu dem Treffen mit der Journalistin gefahren.
5: Und sie ist die ganze Nacht nicht zurückgekommen?
3: Na, ich habe mir die ganze Nacht Sorgen gemacht. Ich habe es bestimmt 10-mal angerufen, aber ist nicht rangegangen.

0: So, Benni. Schau, das ist die Frau Dr. Federer.
1: Guten Abend, Herr Beißel.
2: Ja, Frau Doktor. Ist leider ein bisschen später geworden.
0: Du, ich glaube, das macht nichts. Frau Doktor hat sich den ganzen Abend für uns Zeit genommen.
2: Aha.
1: Sicher.
2: Ja. Was wollen Sie denn von uns wissen?
1: Also vorab, Sie haben eine sehr aufgeweckte und vielseitig interessierte Tochter. Mit einem besonderen Interesse für Umweltthemen.
2: Das ist uns auch schon aufgefallen.
1: Ja, und da beschäftigt mich einfach die Frage, wieso Ihre Tochter mit so vielen Talenten keine Perspektive findet.
2: Aha, das wollen Sie jetzt von uns wissen.
1: Ja, vielleicht sind Sie ja die Antwort. Vielleicht haben Sie Ihre Tochter zu sehr behütet.
0: Ja, aber was ist denn verkehrt dran, wenn ein Vater es gut mit der eigenen Tochter meint?
1: Man muss einem Kind auch die Chance auf eigene Erfahrungen und Fehler geben.
0: Haben Sie eigentlich Kinder?
1: Wissen Sie was? Ich habe eine Vermutung. Sie haben versucht, das Leben von Ihrer Tochter wegzuhalten und jetzt plagen Sie Schuldgefühle.
2: Ich habe keine Schuldgefühle. Das ist Ihre Masche. Überhaupt dieses Parents-Checking. So ein Schmarrn. Sie machen mit ihr Zoospiele. Und erklären, wie man einem Gorilla die Zähne putzt.
1: Also wenn Sie jetzt meine Arbeitsmethoden in Frage stellen, dann...
0: Das ist was, Frau Doktor. Ich glaube, wir ändern das jetzt. Wir zwei gehen ein bisschen spazieren, dann ratschen wir ein bisschen. Und dann lernen uns unsere Familie vielleicht ein bisschen besser kennen.
1: Ja, gern.
0: Ist dir doch recht.
2: Ja,

0: Morgen, Herr Meißel.
1: Morgen.
0: Und? Wie war der Abend mit der Frau Doktor?
1: Kurz.
0: Ich habe die Spusi zur Wohnung von Herrn Hüttel geschickt. Die sollen sich da noch mal genauer umsehen. Offenbar hat unser Opfer dort die letzten Tage verbracht.
1: Mhm. Was mit dem Koper?
2: Ja, das darf mir sehr interessieren. Den holen wir uns, oder? Was ist denn? Ihr meint, ich bin befangen, oder was? So ein Schmarrn. Mein Mann, das passt jetzt nicht. Also, der Koper fährt einen weißen Transporter, bricht in die Wohnung vom Hüttel ein, stiehlt den Laptop seiner Frau, verheimlicht unsere Affäre, sonst noch was.
1: Auf geht's.
2: Na, die also.
3: Ich hab die Festplatte von dem Laptop retten können.
1: Nein.
3: Und ich habe uns hier die ganzen Daten schon mal draufgezogen.
0: Herr Koper, setzen Sie sich.
3: Bitte.
0: Sagen Sie uns doch lieber gleich, was wir auf dem Laptop finden werden.
2: Vielleicht was Kompromittierendes über Sie und die Frau Munzinger.
0: Schmarrn.
2: Was wäre denn eigentlich passiert, wenn Ihre Frau die Affäre mit der Frau Munzinger öffentlich gemacht hätte?
0: Eine ziemlich erfolgreiche Sportlerin. Mit ihrem eigenen Modelabel. Mit ihrem Tod wäre sicher einiges für Sie abgefallen.
4: Sie haben doch keine Ahnung. Was glauben Sie, was ich in den letzten Jahren mitgemacht habe? Als das anfing zwischen uns, da war alles wunderbar. Wir waren über beide Ohren verliebt. Wir dachten, das hält ewig. Aber nach ihrer Karriere hat die Laura schnell gemerkt, im Leben gelten andere Regeln als im Sport. Da geht's nicht um schneller und weiter. Im Leben ist alles viel komplexer. Das hat sie überfordert.
0: Was heißt das?
4: Sie hat ihre Moderation verloren, weil sie nicht vorbereitet war. Die Werbedeals hat sie auch alle geschmissen. Und im Geschäft hat sie sich komplett verkalkuliert. Wissen Sie, was so eine Eigenmarke kostet? Und keiner wollte das Zeug kaufen. Also habe ich die Notbremse gezogen und die Katrin angerufen.
2: Und warum gerade Sie?
4: Sie war in ihrer aktiven Zeit auch bei mir in der Agentur. Ich war halt total dankbar, dass sie mir hilft.
2: Dann hat sich mehr entwickelt. Und Ihre Frau stand Ihnen im Weg.
4: Hilflos, dabei zuschauen zu müssen, wie jemand, den man mal so geliebt hat, so abstürzt. Ich war froh, dass Katrin da war.
3: Also, Material für JB.
1: JB, Caro.
3: Johanna Beißel.
1: Genau. Aha, ein Zeitungsartikel.
3: Mhm. Noch einer.
1: Katrin Dr. Borngräber.
3: Das ist interessant. Reiser? Mhm, super, danke. Die Frau Munzinger wäre jetzt da.
1: Ja, Frau Munzinger. Das ist eine Mail vom Dr. Borngräber.
5: Die hat er Ihnen zu Ihrer aktiven Sportlerzeit geschickt. Damit hat er aufgelistet, was er für Präparate Ihnen alles zukommen hat lassen.
1: Nandrolon, Stanozol, Methinolon. Ja, sie haben massiv gedopt damals. Und die Laura ist ja noch draufgekommen.
2: Die hat mir das immer unterstellt. Aber ich hab's immer abgestritten. Ja, dann waren wir mal gemeinsam in so einem Trainingslager auf dem Zimmer gewesen. Da hat sie sich heimlich mein Handy geschnappt.
0: Und so ist sie an die Mail gekommen.
2: Richtig. Die hat mir so dermaßen unter Druck gesetzt. Entweder ich höre sofort auf oder sie meldet's. Ja. Ihr habt dann ein paar Tage später meine Karriere beendet.
0: Und jetzt hatten Sie Angst, dass sie die Sache in ihrer Autobiografie veröffentlicht?
2: Die schmeißen mich hochkant raus bei Cosmic, wenn das rauskommt.
0: Also haben Sie Ihren Liebhaber gebeten, den Laptop verschwinden zu lassen.
1: Und wer hat die Laura Prell weggeschafft? Sie oder der Koba?
2: Weder er noch ich. Wir waren am Abend gemeinsam bei Erm.
0: Sie geben sich also gegenseitig ein Alibi.
2: Wir haben nichts mit dem Mord zu tun. Wir wollten der Laura das Geschäft retten.

0: beschäftigt dich immer noch.
1: Schmarrn. Laura Prell, ich hätte mich nicht wegschicken lassen dürfen.
0: Kann ich verstehen.

0: Damals in Hamburg, da war eine Frau. Die Nachbarn haben uns angerufen. Das war ganz offensichtlich ein Fall von häuslicher Gewalt. Das Problem war nur, wir konnten dem Mann nichts nachweisen. Und sie hat behauptet, sie wäre hingefallen. War natürlich gelogen. Aber wir konnten nichts machen. Jetzt habe ich die ganze Nacht nicht losgelassen. Also bin ich nochmal hin am nächsten Morgen. Hab sie abgepasst an ihrer Wohnung. Ich habe versucht, sie zu überzeugen, aber...
1: Sie hat dich weggeschickt.
0: Ich habe mich wegschicken lassen.
1: Scheiße. Wie gehst denn du mit sowas um?
0: Weiterarbeiten. Nicht den Mut verlieren. Und nicht alles alleine nicht reinfressen.
2: Draußen Radlständer.
3: Das lag im Rostwald, keine 300 Meter vom Fundort der Leiche entfernt. Ein Forstarbeiter hat unseren Aufruf im Netz gesehen. Das ist definitiv das Fahrrad von Laura Prell.
2: Was ist mit dem Akku?
3: Da war kein Akku.
0: Die Tatwaffe. Sie hatten wohl recht.
3: Entschuldigung. Felix, tut mir leid, ich hab dich total vergessen. Was gibt's denn? Biathlonzentrum, ja, da waren wir gestern. Wieso? Cool. Und am Fundort waren keine verwertbaren Reifenspuren.
2: Was ist mit dem Transporter vom Kober? Irgendwelche Spuren von der Leiche? Blut?
3: Spusi ist noch dran. Mein Mann, der arbeitet doch als Krankenpfleger in der Kreisklinik. Es gab wohl einen Unfall im Biathlon-Trainingszentrum und so ein junger Bub, der Vitus Lösch, der liegt da mit schweren Kopfverletzungen auf der Station. Und so wie die Ärzte das einschätzen, hat er keinen Helm getragen.
2: Wer hat das Training geleitet?
3: Christoph Schaub. Und der wiederum behauptet, der Vitus Lösch, der hätte einen Helm getragen.
0: Wann genau war der Unfall?
3: Letzten Freitag.
0: Es war der Tag, an dem Laura Prell ihre Kurse abgebrochen hat.
2: Zusammenhang?
4: Ja, das stimmt. Der Vitus hat sich im Training bei mir verletzt. Ich habe gerade noch meine Klinik angerufen, um zu hören, wie es ihm geht.
5: Wie ist der Unfall denn passiert?
4: Das kann ich mir eben auch nicht erklären.
5: Hat er einen Helm getragen?
4: Ja, natürlich.
3: Hat Laura Prell was von dem Unfall mitbekommen?
4: Was wollen Sie denn jetzt mit der Laura?
3: Naja, seit dem Unfall hat sie keine einzige Trainingsstunde mehr gegeben.
4: Ja, sie war halt im Büro und hat sich auf ihr Training vorbereitet. Und dann hat sie gesehen, was passiert ist, ist rausgerannt und hat geschaut, was mit Vitus ist.
5: Und dann?
4: Und zuerst hat es auch gar nicht so schlimm ausgesehen. Und dann hat der Junge starke Kopfschmerzen bekommen und kam ins Krankenhaus. Laura war natürlich sehr schockiert. Ich habe sie dann gleich nach Hause geschickt. Jakob, du musst die Stöcke mehr einsetzen. Beim Abstoßen die Kraft in die Stöcke.
6: Chef, ich hab den fertig, gell? Geht wieder. Ist irgendwas passiert?
5: Herr Hüttel, kommen Sie bitte mal mit.
3: So, und Sie erklären mir jetzt bitte noch mal, wie genau der Unfall passiert ist.
5: Haben Sie den Unfall letzten Freitag mitbekommen?
6: Na, da war ich in der Werkstatt.
5: Herr Hüttel, Sie haben uns schon mal was verschwiegen. Der Junge liegt auf der Intensivstation und wird vielleicht bleibende Schäden davontragen.
6: Ja. Gut, der Vitus Lösch, der hat bei seinem Sturz keinen Helm aufgehabt.
5: Hat das keiner mitbekommen?
6: Nein, ich weiß nicht. Der Schaub, der hat, glaube ich, telefoniert mit dem Verband wegen seiner Vertragsverlängerung.
5: Und Frau Prell?
6: Ja, die Laura hat es natürlich sofort gecheckt, dass der Schaub den Bub aus den Augen verloren hat. Die ist am nächsten Tag hergekommen, hat ihr Zeug zusammengepackt. Die wollte nicht mehr arbeiten.
5: Wem gehört denn der Transporter?
6: Am Verband.
5: Und wer fährt den?
6: Jeder, der ihn braucht.
5: Wer hat den zuletzt?
6: Der Schaub.
4: Glauben Sie mir, wenn ich könnte, würde ich die Zeit zurückdrehen und alles rückgängig machen wollen. Ich hätte nicht wissen können, dass der Bub sich da so schwer verletzt.
5: Doch, das konnten Sie. Das Training ist hiermit beendet.
7: Sie haben recht. Ich habe telefoniert und nicht gesehen, dass Vitus keinen Helm auf hatte.
0: Und Frau Prell hat das mitbekommen?
7: Sie wollte mich anzeigen, wegen Verletzung meiner Aufsichtspflicht. Das hätte mich meine Trainerlizenz gekostet.
3: Ja, freilich, das haben sie natürlich verhindern wollen. Haben Sie sie vorgestern Abend abgepasst und sind ihr mit dem Transporter gefolgt?
7: Ja. Ich habe dann vor dem Haus dieser Journalistin auf sie gewartet. Ich wollte ihr nochmal nach, um ungestört mit ihr zu reden.
0: Und wo war das dann?
7: Nirgends.
0: Nirgends?
7: Sie war einfach weg.
0: Weg?
7: Ja, sie war weg. Ich dachte, sie wollte zu ihrem Mann nach Hause. Aber sie ist wohl abgebogen und ich habe sie dann verloren.
3: Ihnen war nicht klar, dass sie bei Florian Hüttl gewohnt hat?
7: Was? Nein. Also den hätte ich als Letzten erwartet. Die beiden kannten sich kaum. Vielleicht wusste sie wirklich nicht mehr, wohin.
2: Aha. Hat die Spuse gebracht. Alles aus dem Keller vom Hüttl. Fragt sie nur, ist das von der Laura oder von ihm?
0: Jedenfalls eine ganze Menge über sie.
3: Und das?
0: Briefe. Eine ganze Menge. Und alle scheinbar an Laura Prell adressiert.
3: Und Absender überall Florian Hüttl.
0: Liebe Laura, ich habe dich heute den ganzen Tag beim Training beobachtet. Komm, lass uns einfach weggehen und woanders ganz neu anfangen. Wir beide haben ein besseres Leben verdient.
3: Liebe Laura, wir sind füreinander bestimmt. Warum verstehst du das nicht, dein Flo?
2: Hunderte von Briefen.
0: Keiner davon abgeschickt.
3: Wow, das ist echt gruselig.
0: Dieser Hüttl ist völlig besessen von ihr.
3: Die Laura hat keine Ahnung gehabt.
2: Und das ist ihr wahrscheinlich zum Verhängnis geworden.

0: Herr Hüttl?
1: Wir wissen jetzt, warum Sie Frau Prell so bereitwillig bei sich aufgenommen haben.
0: Sie haben Ihre Situation ausgenutzt.
2: Das stimmt nicht. Ich habe helfen wollen. Sie hat mich gebraucht.
1: Ich glaube, es war eher andersrum.
0: Sie waren total auf Sie fixiert.
2: Ich habe Sie beschützen wollen. Ich habe ihr ein Zuhause geben wollen. Aber je länger das da war, desto mehr habe ich gehofft, dass das genauso empfindet wie ich. Und am Abend nach dem Treffen, als sie wiedergekommen ist, da habe ich mir endlich mal traut, sie zum Küssen. Und dann habe ich mehr gewollt.
1: Sie haben sie bedrängt.
0: Und sie hat nicht gewollt.
2: Sie hat mir angebrüllt. Ich wollte nie wieder sehen. Ich zeig dir an, du krankes Hirn. Da bin ich ausgeflippt. Dann hab ich's packt und dann. Ich hab sie töten müssen. Sonst hätte ich's nie mehr aus meinem Leben gekriegt.

0: Alles okay?
1: Von Felix aus dem Krankenhaus. Die haben noch ein MRT gemacht. Keine bleibenden Schäden beim Vitus, der wird wieder gesund.
0: Sophia?

0: Guten Abend, die Herrschaften.
1: Ah, grüße.
2: Herr Doktor, haben Sie jetzt schon Empfehlung für unsere Tochter?
0: Ihre Tochter ist die geborene Politikerin. Ich empfehle Politikwissenschaften.
2: Politikwissenschaft? Was macht man denn da? Da gibt's doch keinen Beruf. Da verdient man doch kein Geld.
3: Ach, Bini. Die Eva wird schon nicht verhungern. Außerdem gibt's noch was Neues.
2: Aha.
3: Die Frau Doktor hat den tollen Vorschlag gemacht, ich könnte Ausbildung zur Mediatorin machen.
0: Ihre Frau besitzt dafür alle notwendigen Soft Skills.
2: Aha.
0: Soziale Intelligenz, natürliche Autorität und psychologisches Feingefühl.
2: Aber Frau Doktor, Sie waren doch dafür da, unserer Tochter ihre berufliche Zukunft zu zeigen. Und nicht dafür, dass sich meine Frau neu erfindet.
3: Gebene, was ist denn so schlimm dran, wenn ich mich noch einmal neu erfinde?
2: Ja, Elli, das ist so. Stimmt eigentlich, gell? Ja. Okay. Ich freue mich jeden Tag auf dein psychologisches Feingefühl.

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0: Guten Morgen.
1: Guten Morgen.
0: Schon so früh?
2: Konntest du nicht schlafen?
1: Nee. Was würdest du sagen, wenn wir nicht mehr zu zweit wären?
0: Oh je, schon wieder Besuch? Für wie lange?
3: Für genau immer.
1: Wir kriegen ein Kind.
0: Wir kriegen ein was?
1: Du wirst Papa.
0: Papa?
1: Freust du dich nicht?
0: Freuen? Oh, Toni. Vielleicht ist wichtig. Hey, Toni!
4: Hey, Cherry. Du, ich stehe hier oben an unserer Laufwiese. Hast du Bock auf Joggen?
0: Ja. Ich meine, nein.
5: Okay. Ist irgendwie ein schlimmer Fall gerade oder so?
0: Nein, nichts Schlimmes passiert. Hör mal, ich rufe dich später an.
5: Okay.
1: Für manche Anwesenden ist vielleicht doch was Schlimmes passiert.
0: Schlimm, schlimm, also so schlimm.
1: Ich muss in die Redaktion.
0: Johanna.
6: Jetzt warte doch. Warte, Johanna!
7: Rudi? Bist du da drin? Rudi?
8: Wer ist das, ne? Herr Paulsen, haben Sie hier zu viel Kaffee getrunken?
9: Ja, sorry, ich bin noch ein bisschen...
8: Schon gut, gibt's heute mal keinen Strafzettel. Waren Sie da schon mal drin?
9: Nein. Und Sie?
8: Ja, diese Mini-Portionen auf den großen Teller. Wer denn nicht einmal ein Kind hat?
9: Kind.
8: Ja, und außerdem ist es zu teuer. Der wird wahrscheinlich so ein zugrößter Geschäftelhuber.
9: Hören Sie mal. Herbie Aigeier, der Gastropapst zum Berchtesgaden.
8: Okay.
9: Ja, so hat er sich in einem Interview mal genannt.
8: Dann muss ja stimmen. Danke.
10: Morgen.
0: Kokain?
10: Davon gehen wir aus. Ja, eine Probe ist bereits auf dem Weg ins Labor.
8: Überdosis.
10: Nun, eine Überdosis führt meist zu einem Herzinfarkt. Die Totenflecken und die Zyanose, also die Blaufärbung im Gesicht, sprechen allerdings eher für eine Atemlähmung. Und die spricht wiederum für eine Vergiftung.
8: Vergiftete Drogen. Mal was Neues.
10: Woran das Opfer genau gestorben ist, können wir erst nach der Obduktion sagen.
8: Gibt's hier irgendwas zum Todeszeitpunkt?
10: Ja. Heute Nacht, zwischen 1 und 3 Uhr.
0: Da hat er das Restaurant schon zu.
8: Dann schauen wir mal vorbei, bei unserem Gastropapst.
10: Ja.
8: Grüß Gott. Kripo Berchtesgaden. Mein Name ist Beißel. Mein Kollege, der Herr Paulsen.
11: Grüß Gott.
8: Ja, herzliches Beileid. Frau Aigeier, Sie haben den Toten gefunden.
12: Ich war die Erste heute. Wir mussten noch ein Event sprechen.
0: In welchem Verhältnis standen Sie denn zu Herrn Altmann?
12: Er war unser Kellner.
11: Seit einem halben Jahr. Saisonkraft.
8: Haben Sie von seinem Drogenkonsum gewusst?
12: Nein.
11: Also mir ist da schon etwas aufgefallen.
8: Aha.
11: Ich habe dir nichts gesagt, weil ich dir nicht beunruhigen wollte.
12: Und jetzt ist der Rudi tot. Das hast du ja toll gemacht.
11: Entschuldigen Sie bitte, meine Frau steht immer noch unter Schock.

0: Er wollte noch was aufräumen.
1: Alleine?
0: Die Jungs aus der Küche müssten auch noch da gewesen sein.
2: Ey, steiger dich da bloß nicht rein. Der Rudi ist selbst schuld, dass er tot ist.
1: Herr Straub?
3: Ja?
1: Kripo Berchtesgaden, Paulsen.
4: Bessel, und Sie sagen?
5: Markus Walter.
1: Das Restaurant bleibt fürs Erste geschlossen.
4: Und ein paar Fragen hätten wir auch noch.
6: Uns das Fleisch gleich wieder in die Kühlung bringen. Markus.
5: Ja. Das Obst dann auch gleich.
4: Ja, Herr Staub. Wie haben Sie denn das vorhin gemeint?
6: Was denn?
4: Dass der Rudi an seinem Tod selbst schuld ist.
2: War ja kein Geheimnis. Also, das mit dem Koks. Und da die ganze Feierei. Das war nicht nur einmal, dass der Rudi völlig fertig aus dem Matador zurückgekommen ist.
1: War in den letzten Tagen irgendetwas anders mit Herrn Altmann als sonst?
5: Nein, also nicht wirklich.
1: Wie hat er sich denn mit allen hier verstanden?
5: Gut.
1: Und mit Ihnen?
5: Auch gut.
1: Herr Walter, Ihr Kollege ist gestern Nacht gestorben. Auf ziemlich grauenvolle Art und Weise. Wenn Sie etwas wissen, dann müssen Sie mir das sagen.
5: Okay. Die haben sich gestritten gestern Abend.
1: Wer?
5: Der Staub und der Rudi.
1: Und worum ging es?
5: Ich weiß nicht, worum es ging, aber es war ziemlich heftig.
4: Also ein rundum harmonisches Arbeitsumfeld.
6: Ja. Wer mich in Ruhe lässt, kommt gut mit mir aus.
1: Und wieso ist Herr Altmann nicht gut mit Ihnen ausgekommen? Schanda, hatten Sie einen heftigen Streit mit ihm gestern. Und zwar nicht den ersten.
2: Na und, in der Gastro ist immer Stress. Wieso befragen Sie mich eigentlich die ganze Zeit? Was ist denn mit Rudis Freundin?
4: Ja, was ist mit der?
2: Da war irgendwas faul.
1: Und wer ist diese Freundin?
2: Keine Ahnung. Der hat immer so ein Geheimnis um die gemacht.
1: Also, dass hier sowas passiert?
4: In Ihrem Hamburg passiert doch sowas ständig.
1: Ja, aber das hier, in Ihrem Berchtesgaden.
4: Dafür wäre ich einen knallharten Großstadtbullen an meiner Seite.
1: Wissen Sie was? Der Großstadtbulle holt jetzt ein paar Brezen. Vom Bäcker.
4: Vom Bäcker? Einverstanden.
7: Das Koks war vergiftet.
8: Mit Methamyl, einem Wirkstoff, der in Insektenvernichtungsmitteln verwendet wird.
7: Dann war's Mord.
1: In so einem Zeug wird nicht gestreckt, außer man hat's auf jemanden abgesehen.
7: Dieses Methamyl gibt's in jedem Baumarkt. Steht beim Pflanzenschutz direkt neben den Bohrmaschinen.
8: Richtig. Du hast eine Bohrmaschine?
7: Mhm. Schlagbohrer mit Akku.
8: Schlagenergie?
7: 3,2 Joule.
8: Mit wie vielen Schlägen pro Minute?
7: 48.000.
8: Grandios, ich liebe Bohrmaschinen.
7: Ich auch. Dieses Methomyl ist ein Insektenschutzmittel? Ja. Okay. Danke, Philipp.
8: Okay. Oh, Brezen. Nimm ruhig.
7: Ja, also ich hätte dann auch noch was zu den Chatverläufen vom Opfer.
1: Wir sind gleich da. Man fragt sich, war es ein gezielter Anschlag auf Rudi Altmann oder ist die komplette Koks-Charge mit diesem Gift gestreckt?
7: Das hoffen wir mal nicht. Also auf dem Handy vom Opfer wurden einige Chatverläufe gelöscht. Die kriege ich aber wieder hin. Und kurz vor seinem Tod hat er noch das Foto hier gelöscht.
4: Ja, ist doch ganz schön. Abstrakte Kunst.
7: Ja, die Datei ist beschädigt. Also der Computer rekonstruiert da jetzt eine Weile. Und ihr habt ja noch nach dem Dealer gefragt. In einem von diesen Chats schreibt der Rudi mit einem gewissen Peter und fragt, wann es endlich wieder schneit.
1: Dann rufe ich diesen Peter mal an.
4: Herr Paulsen, was haben Sie denn vor?
5: Koks kaufen.
4: Dann gehe ich jetzt zu Frau Allgeier. Ich muss mit ihr alleine sprechen.
7: Und ich komme mit zu unserem Schneemann.

0: Ist er da? Er war's, oder?
1: Wer denn sonst?
0: Aber du hast ihm noch nichts gesagt.
1: Natürlich nicht.

0: Frage. Wen haben Sie da getroffen?
1: Eine Kollegin von Rudi.
0: Arbeitet sie hier?
1: Nein.
0: Kennen Sie einen gewissen Peter im Umfeld von Rudi?
1: Nein.
0: Gut. Der Rudi hatte eine Freundin. Wissen Sie, wer das ist?
1: Ich wusste nicht, dass der Rudi eine Freundin hat.
0: Sag ja noch mal was. Sie trauern hier um einen Menschen, von dem Sie praktisch überhaupt nichts wissen. Ich glaube Ihnen jetzt. Sie sagen mir nicht die Wahrheit.
2: Was ist denn hier los? Sie können doch nicht einfach so mit meiner Frau reden.
0: Ja, geil. Wir ermitteln hier einen Mordfall. Da rede ich mit jedem, der nur annähernd damit was zum Tor hat.
1: Es ist alles gut, Schatz.
0: Ich bin mir sicher, dass Sie beide mir eine ganze Menge vorenthalten. Das verspreche ich Ihnen auf Brief und Siegel. Es kommt wie ein Bumerang zurück. Rufen Sie mich an. Willst du irgendwas wissen?
1: Dann melde ich mich bei Ihnen.

0: Es ist schon eine halbe Stunde. Wo bleibt der denn?
1: Keine Sorge. Der ist hier. Der ist nur vorsichtig.
2: So wie ich die Nachrichten von ihm gelesen habe, ist er eher so ein Hobbydealer.
0: Woran erkennt er dich überhaupt?
2: Habt ihr irgendein Erkennungszeichen ausgemacht?
1: Der erkennt mich schon.
0: Schau mal da.
1: Sag ich dir doch.

0: zweimal umsonst.
1: Nicht ganz. Das hat er weggeworfen.
0: Glück gehabt. Na, dann ab ins Labor damit.
2: Die Großfahndung ist raus und
3: das LKA hat bestätigt, in den benachbarten Landkreisen gibt es keine anderen Fälle mit vergifteten Drogen.
1: Oh, das ist ja schon mal eine gute Nachricht.
4: Mhm. Wir haben übrigens noch eine. Ja.
3: Das Foto.
4: Mhm. Ist zwar noch nicht ganz wiederhergestellt, aber man sieht schon den Umriss von 4 Personen.
1: Warum hat er das Foto kurz vor seinem Tod gelöscht?
4: Ich habe übrigens noch eine andere interessante Sache gefunden. In den Chatverläufen. Unser Opfer hat den Chefkoch vom Gipfelglück erpresst.
1: Ah, echt? Mhm. Womit?
4: Ja, anscheinend hat dieser Falk Straub für seine Lebensmitteleinkäufe beim Herbie Allgeier immer ein bisschen mehr abgerechnet, als er tatsächlich ausgegeben hat.
3: Deutlich mehr. Und Rudi Altmann hat das herausbekommen.
5: Na, ist er ja, der Herr Straub.
6: Ah, der Herr Beißel. Wollen Sie wieder zu Frau Allgeier?
5: Nein, diesmal wollen wir zu Ihnen.
6: Oh. Ich habe Ihnen vorhin schon alles gesagt, was ich weiß.
3: Bis auf die Kleinigkeit, dass Herr Altmann Sie erpresst hat. Haben Sie scheinbar vergessen.
7: Erpresst? Wie kommen Sie denn auf den Quatsch?
5: Die gefälschten Lieferscheine?
3: Ihre Drohungen übers Handy?
5: Das reicht doch fürs Erste. Abgesehen davon, dass Sie kein Alibi haben.
7: Ich habe das Geld dringend gebraucht. Ich habe so alte Schulden. Der Rudi ist dahinter gekommen, wollte Geld haben, damit er dem Herbie nichts erzählt.
3: Darum ging es also bei Ihrem Streit mit ihm gestern. Haben Sie ihm deshalb auch das Gift ins Kokain gemischt?
7: Nein, das stimmt nicht.
5: Die Freundin von Rudi, die haben sie erfunden, um von sich abzulenken.
7: Die gibt's wirklich. Deswegen wollte Rudi doch die Kohle von mir.
3: Was heißt das?
7: Er wollte sich selbstständig machen. Wollte sich mit ihr im Ausland irgendwo ein neues Leben aufbauen.
3: So oder so, Herr Straub. Sie stehen unter Mordverdacht.
5: Also, da bleiben.
7: Bitte.
5: Wollten Sie noch was sagen?
7: Nein.
3: Falk Straub hat eine Akte. Er hat wegen schwerer Körperverletzung gesessen und ist erst vor kurzem entlassen worden.
5: Vom Schläger zum Giftmischer. Ich weiß nicht.
3: Unklar ist auch, ob es diese ominöse Freundin von Rudi Altmann überhaupt gibt.
5: Klar ist dafür aber, dass das Kokain von diesem Peter nicht mit Insektengift vermischt war.
1: Er könnte aber trotzdem in den Mord verwickelt sein.
4: Ich konnte die gelöschten Chatnachrichten wiederherstellen.
3: Und?
4: Die mysteriöse Freundin heißt Anna. Also Anna mit einem N. Und sie und der Altmann waren wohl wirklich schwer verliebt. Es stimmt sogar, die beiden wollten nach Thailand auswandern und dort eine Beachbar eröffnen.
5: Gibt's sonst noch irgendwas? Namen, Adresse?
4: Also die Handynummer passt zu niemandem aus Altmanns Umfeld. Ich habe die Ortung aber schon veranlasst und die melden sich sofort, wenn sie was finden.
3: Gut, dann warte ich hier auf die. Ich habe nichts vor.
5: Ich leider schon. Ich gehe mit der Elli heute zum Zipfelwirt. Die haben Schnupperwochen.
1: Gut, ich schaue noch im Matterdorf vorbei, mal schauen, mit wem unser Opfer so Kontakt hatte.
4: Alleine?
1: Magst du mit?
4: Gerne.
1: Gut, dann geh mal.
8: Tagsüber kellnern und nachts hier feiern?
1: Dass der überhaupt Zeit für eine Freundin gehabt hat bei dem Lebensstil.
8: Ach, servus.
9: Hi.
8: Sag mal, kriegen wir bei dir schon was zu trinken?
9: Sorry, erst in einer Stunde.
1: Schade eigentlich.
8: Gut, war eigentlich klar. Zum Ausgehen sind wir echt ein bisschen früh dran.
1: Echt?
8: Ja.
1: Mein Gott, bin ich alt.
8: Na, jetzt, wo wir schon mal da sind.
1: Du, das ist der Drogendealer von heute Vormittag. Okay.
10: Hast du kein schlechtes Gewissen?
11: Was musst du gerade sagen?
10: Ich habe ihm keinen Koks gegeben.

0: Warum hast du ihn herbestellt? Er ist schuld.
1: Er ist nur einer schuld. Das weißt du.
2: Ich habe dich tausendmal angerufen. In den letzten Jahren. Bist nie rangegangen. Also habe ich dich überall gesucht. Aber keiner wusste, wo du bist. Oder wollte es mir nicht sagen. Das ist ja alles egal jetzt, oder? Wir treffen uns ja jetzt. Alles ist wie immer. Als wäre nichts gewesen.
1: Ich weiß, Peter. Tut mir leid. Es geht ja nicht um uns. Es geht um Rudi. Diesmal halten wir zusammen, ja?

0: Also, ich habe mir was überlegt.
1: Polizei, von Ihnen brauche ich jetzt mal die Personalien.
0: Müsst jetzt leider arbeiten.
1: Eins nach dem anderen, gell?
2: So, jetzt ist aber mal Feierabend.
1: Grüß dich.
3: Servus.
1: Der Herr Müller kommt in U-Haft.
3: Alles klar.
4: Kann ich jetzt gehen?
1: Ja. So, wie lange kannten Sie drei sich denn schon?
0: Wir haben mal zusammen gearbeitet.
1: Kripo Berchtesgaden, Straße mein Name. Darf ich fragen, wer Sie sind?
0: Susanne Rabel.
1: Gut, ein paar Fragen hätten wir noch, oder?
4: Hm. Wo haben Sie denn zusammen gearbeitet?
0: Das weiß ich jetzt auch nicht mehr. Als Saisonkräfte arbeitet man immer mal irgendwo zusammen.
1: Woher kannten Sie denn den verstorbenen Rudi Altmann?
0: Auch von der Arbeit.
5: Aber von wo?
0: Keine Ahnung.
1: Wann haben Sie ihn das letzte Mal gesehen?
0: Er hat mich ab und zu im Matador besucht.
4: Waren Sie beide ein Paar?
0: Schmarrn.
1: Diesmal halten wir zusammen. Was haben Sie denn damit gemeint, dass Sie das gerade gesagt haben?
0: Es ist nur so ein Durchhaltespruch in der Gastro.
1: Das hat sich aber ein bisschen anders angehört.
0: Tja.
1: Gut, danke, das war's dann erstmal. Wir melden uns bei Ihnen.
0: Wiederschauen.
1: Servus. Was ist denn los bei den dreien?
6: Da brodelt's ganz schön unter der Oberfläche.

0: Hey, wie war's?
1: Erzähl ich dir später. Ich wollte nur kurz noch was checken.
0: Was?
1: Oh, sorry.
0: Ah, ist das Foto fertig?
1: Nein, aber das Handy von der Anna konnte geortet werden. Ja.
0: Sieh mal einer an. Nicht schlecht, Caro. Die bekommt gleich morgen früh einen Besuch von Herrn Beißel. Schönen Feierabend.
1: Ja, dir auch.

0: Endspurt.
1: Nee, nicht abhauen. Schön die Gazellenbeinchen stretchen. Als Papa musst du flexibel sein und fit. Ne?
2: Sehr witzig.
1: Du bläst ja ganz schön Trübsal dafür, dass du Papa wirst.
2: Bei der Sache kriege ich so richtig Muffensausen.
1: Ja, das verstehe ich. Mit Kindern ändert sich halt wirklich alles, ne? Die nehmen dich zu 100% in Beschlag. Und zwar mindestens, bis sie 18 sind. Mindestens.
2: Du verstehst es echt, einen Mut zu machen.
1: Ja, ich weiß. Nee, aber es gibt natürlich auch ganz viele positive Seiten.
2: Ach ja? Zum Beispiel?
1: Naja, was ich alles von Marias Tochter gelernt habe, zum Beispiel. Über mich selbst. Ist der Hammer. Nee, wirklich, im Ernst. Und sag's nicht Maria, aber wenn es weiterhin so gut läuft zwischen uns, dann möchte ich auf jeden Fall ein eigenes Kind mit dir.
2: Du, Papa.
1: Ja, ich, Papa. Vielleicht. Naja, vielleicht habe ich einfach kapiert, dass du mit Kindern die Welt noch mal ganz anders siehst. Ja, du entdeckst Sachen, die hast du vorher gar nicht wahrgenommen. Zum Beispiel, ich war letztens mit Antonia am See. Ich war total gestresst. Es war voll, es war laut. Und die kleine Maus setzt sich mitten auf die Wiese und beobachtet einen Käfer. Stundenlang. Ich habe mich zu ihr gesetzt. Soll ich dir was sagen? Es war wunderschön. Und ich bin total runtergekommen. Und ohne Antonia hätte ich den Moment nie erlebt.
2: Ich weiß noch nicht, ob ich das kann. Papa sein.
1: Naja, das weiß man vorher nie, ne? Jerry, ich weiß, dein Vater hat richtigen Mist gebaut. Aber das heißt nicht, dass du es genauso machen musst. Wenn ich später mal einen Tipp brauche, dann rufe ich dich an.
3: Ja?
4: Morgen, Frau Olga.
3: Morgen.
4: Ja, praktisch.
3: Ich habe da nur geschlafen, weil im Moment sehr viel los ist.
4: Ja. Frau Olga, ich habe da drei Buchstaben. A-N-A. Anna, sagt denn alles was?
3: Nein.
4: Der Rudi hat unter Anna die Nummer seiner Freundin eingespeichert.
3: Nie gehört.
4: Außerdem wollte er mit seiner Freundin aus Berchtesgaden weg, wollte sich woanders ein neues Leben aufbauen. Jetzt passen Sie mir auf. Ist es Ihre Handtaschen? Also jetzt, hallo Anna. Sie haben zwei SIM-Karten. Eine, mit der Sie mit Rudi kommuniziert haben, und die andere fürs Öffentliche, damit der Herbie nichts merkt.
3: Wir wollten in einer Woche weg sein.
4: Warum diese drei Buchstaben A-N-A?
3: Wir haben uns am 26.02. kennengelernt. Wenn man 262 eintippt, dann kommt Anna raus.
4: Ja, stimmt.
3: Bitte sagen Sie dem Herbie nichts.
4: Na. Haben Sie Angst vor Ihrem Mann?
3: Ich weiß, wozu er fähig ist.
4: Zu was ist er fähig? Na gut.

0: man kann schon was sehen.
1: Was?
0: Naja, es wird wirklich eine schwere Geburt, aber hier. Schaut mal. Da.
1: Warte mal. Das Logo da kenne ich. Das ist das Berghotel in Kitzbühel.
0: Das erkennst du.
1: Ja, ich war da letztes Jahr oben mit Johanna zum Skifahren.
2: Berghotel Kitzbühel. Gibt es da einen Zusammenhang mit unserem Mordopfer Rudi Altmann?
0: Doch, natürlich.

0: Warte. Ja. Ja. Der Herbie Allgeier war da vor ein paar Jahren Serviceleiter.
1: Ach.
2: Caro, wie lange brauchst du noch für das Foto?
0: Puh, noch ein paar Stunden. Herr Beißel? Das ist nicht wahr. Ja, wir fahren sofort hin. Nina Allgeier hat die Affäre mit Rudi gestanden. Wenn unser Gastropapst es mitbekommen hat, dann...
2: Dann los!

0: Herr Allgäuer! Hier ist die Polizei! Herr! Wir kommen rein!
1: Hallo?
0: Das Licht.

0: Herr Allgeier!
1: Scheiße.
2: Kein Puls.
1: Also nach dem Unfall schaut das nicht aus.
3: Schaut mal, was wir in der Abstellkammer gefunden haben.
1: Was ist das? Insektengift.
3: Nicht irgendein Insektengift, Methomyl. Wir checken im Labor, ob es sich dabei um denselben Stoff handelt wie in Herr Altmanns Kokain.
4: Aber es wird noch ein bisschen dauern, bis wir das Ergebnis haben.
5: Was mit dem Toten? Kannst du schon was sagen?
3: Den Todeszeitpunkt können wir tatsächlich relativ genau bestimmen. Zwischen 1 und 3 Uhr heute Nacht. Herr Allgeier wurde mit einer Schaufel erschlagen. Die Spurensicherung hat sie bereits mitgenommen.
5: Fingerabdrücke?
3: Nein. Auf den ersten Blick sieht es aus wie ein Terrassenbruch. Die Tatwaffe hat wahrscheinlich schräg von unten auf den Hinterkopf eingewirkt.
1: Das heißt, der Täter war kleiner als das Opfer?
3: Ja.
5: Vielleicht eine Frau?
3: Das wäre durchaus denkbar.
5: Tja, so viel zu unserem Hauptverdächtigen.
1: Fix. Es regt mich auf.
2: Nina Allgeier könnte also ihren Mann erschlagen haben. Sie hat kein Alibi. War die ganze Nacht allein im Gipfelglück.
1: Ich glaube, wir übersehen was. Gestern vom Matador, da waren die Allgeier, Susi Rabel und dieser Peter Müller so merkwürdig vertraut. Wie eingeschworen.
2: Wie meinst du?
1: Weiß auch nicht. Was hätten die ein Geheimnis? Susi Rabel meinte zu den anderen beiden, diesmal müssen wir zusammenhalten.
2: Nur wobei?
1: Keine Ahnung. Ich hab da was Interessantes. Hier. Berghotel Kitzbühel, du hattest recht.
2: Die haben dort zusammen gearbeitet.
1: Und waren wohl ziemlich vertraut. Und haben uns alle angelogen.
2: Die beiden da sehen aus, als wären sie ein Paar gewesen.
1: Sehen richtig glücklich aus. Und dann ist irgendwas passiert.
2: Warum haben Sie vor 5 Jahren beim Berghotel gekündigt? Mitten in der Saison?
1: Gab es Stress mit dem Chef? Herbie Allgeier.
6: Wahrscheinlich hätte ich einfach irgendwo ein besseres Angebot.
2: Hier drin steht, Sie waren danach ein halbes Jahr arbeitslos.
1: Und dann hatten Sie nur noch mit Rudi Kontakt, aber nicht mehr mit den beiden anderen. Was war denn da los?
2: Wieso haben Sie sich eigentlich damals von Susi Rabel getrennt?
6: Schon mal was von Privatsphäre gehört?
1: Herbie Allgeier wurde heute Nacht ermordet.
6: Mein Beileid.
1: Herr Müller, was ist damals passiert? Hat Ihre Clique was mit dem Mord zu tun?
2: Noch können wir Ihnen helfen. Ihnen allen.
6: Selbst wenn ich es wollte. Selbst wenn ich es wollte, könnte ich es Ihnen nicht sagen. Niemals.

0: Er ist tot.
1: Ja.
0: War die Polizei schon bei dir?
1: Gleich heute Morgen. Und die kommen auch wieder.
0: Es kann sein, dass wir hier weg müssen.

0: Frau Allgeier.
1: Ich möchte gern zu Kommissar Beisel.
0: Kurzen Moment.
2: Frau Allgeier.
1: Ich würde gern ein Geständnis ablegen. Zum Mord an meinem Mann.
3: Nina?
1: Ich habe meinen Mann getötet, weil er es verdient hat.
2: Weil er ihren Geliebten umgebracht hat?
1: Natürlich. Und weil er mich wie Dreck behandelt hat. Sobald wir alleine waren.
2: Seine erste Frau hat auch sehr unter ihm gelitten.
1: Nicht nur die.
4: Wer denn noch?
1: Ich habe doch schon gestanden.
4: Es ist nur, ihre Fingerabdrücke haben wir nicht gefunden.
1: Ich habe Handschuhe getragen.
2: Haben Sie da?
1: Ich habe sie in die Ache geschmissen. Also.
4: Tja. Fall gelöst.
2: Aber irgendwas stimmt nicht.
0: So. Die Allgeier hat euch einen sauberen Schmarrn erzählt. Heute Nacht um 1:30 ist sie geblitzt worden.
2: Genau zu der Zeit, wo ihr Mann ermordet wurde.
0: Am Grenzübergang nach Kitzbühel.
4: Dort ist doch auch dieses Berghotel, in dem die alle angestellt waren.
0: Von hier bis nach Kitzbühel braucht man ungefähr eine Stunde wieder zurück. Also die kann es überhaupt nicht gewesen sein.
4: Warum hat sie uns angelogen?
2: Für wen will sie ins Gefängnis?
0: Ich rede jetzt noch mal mit der Rabel.
5: Wir haben noch geschlossen.
6: Wo waren Sie denn heute noch zwischen 1 und 3?
5: In meinem Bett.
6: Hab geschlafen. Allein.
5: Geht Sie das was an?
6: Sie haben vor 5 Jahren zusammen mit Peter, Nina und Rudi im Berghotel Kitzbühel gearbeitet. Und Herbie Allgeier war Ihr Serviceleiter.
5: Kann schon sein. Das hätte ich nicht mehr gewusst.
6: Und Ihr damaliger Freund Peter? Der hat von einem Tag auf den anderen gekündigt und war weg. Wissen Sie das auch nicht mehr?
5: Wir hatten uns schon vorher auseinandergelebt. Geht mich doch nichts an, wo der dann hingeht. Entschuldigung, ich muss dann mal wieder.
6: Herbie Allgeier ist heute Nacht ermordet worden.
1: Was wollen Sie denn jetzt noch?
2: Frau Allgeier, Sie sind unschuldig.
1: Ich habe ihn erschlagen.
4: Schauen Sie mal. Hier. Wohin wollten Sie denn so spät nachts noch?
2: Wen wollen Sie schützen?
6: Nina Allgeier sitzt gerade bei uns auf dem Revier und hat den Mord an Herbie Allgeier gestanden.
1: Was?
6: Haben Sie was mit dem Mord zu tun?
5: Er hat. Ich hab.
6: Hat er Ihnen was angetan?
5: Ich hatte ihn um mehr Schichten gebeten. Peter und ich wollten nach der Saison endlich mal in Urlaub.
7: Hey, ein harter Tag heute, gell?
5: Ja. Gibt's noch was? Ich würde dann Feierabend machen.
7: Ich hab dir doch die Extraschichten ergeben. Wie gewünscht. Das freut dich doch, oder?
5: Klar, danke.
7: Dann, weißt du, ich freue mich nämlich, dass wir endlich mal alleine sind.
5: Nicht.
7: Komm schon.
5: Was?
7: Kann nicht so an.
5: Nein, nicht.
6: Warum haben Sie ihn damals nicht angezeigt? Wegen Vergewaltigung.
1: Es hätte Aussage gegen Aussage gestanden. Mir hat ja nicht mal Nina geglaubt.
0: War sie damals schon mit ihm zusammen? Dann hat sie es wahrscheinlich nicht wahrhaben können, dass er sich an anderen Frauen vergeht. Und ihr damaliger Freund?
1: Peter hat mir geglaubt. Aber dann hat er sich selbst Vorwürfe gemacht. Und ich konnte seine Nähe nicht mehr ertragen. Ich wollte einfach nur weg.
0: Aber jetzt sind Sie ja wieder hier. Warum denn?
1: Nina hat mich vor 2 Monaten kontaktiert. Sie hatte endlich kapiert, dass du ja wie ein Schwein ist. Sie wollte abhauen. Und hat mich gebraucht.
0: Und?
1: Der Herr, wie ist der Nina und dem Rudi dahinter gekommen? Und hat den Rudi.
0: Er hat ihn umgebracht.
1: Der hätte nie aufgehört. Ich musste das tun.
4: Was gedacht? Angefangen hat's mit einem Drogentoten.
3: Und endet mit einer Vergewaltigung und 2 Morden aus Rache.
4: Frau Allgeier, wollen Sie wirklich bei Ihrem Geständnis bleiben?
1: Warum?
3: Weil es eine Falschaussage war.
0: So, Frau Rabel, dann bitte hier entlang.
1: Ich hab schon gestanden. Lass gut sein. Ich auch. Ich wollte nicht, dass du jemals wieder vor irgendwas davonlaufen musst. Es tut mir so leid. Jetzt musst du dir nichts mehr leid tun.

0: Frau Ankeier, ich habe noch eine Frage. Wo wollten Sie so spät in der Nacht denn eigentlich hin?
1: Nach Kitzbühel. Wo Rudi und ich uns kennengelernt haben.

0: Ja. Machen wir Feierabend.
1: Hey, Baby.
2: Hey. Die Mama kommt ein bisschen später und der Papa kommt jetzt gleich. Aber ich brauche einen kleinen Moment mit dir allein.
1: Sehr gut. Ich nehme mich mit dir auch. Ich habe nachgedacht. Wir brauchen ein größeres Auto. Natürlich mit Kindersitz. Und das Zimmer unten. Wenn wir das ausräumen,
2: Jerry,
1: dann haben wir Platz. Und wir brauchen
2: Jerry,
1: alles in klein.
2: Jerry, ich bin nicht schwanger.
1: Was?
2: Ich war beim Frauenarzt und ich bin nicht schwanger. Der Test hat falsch angeschlagen.
1: Oh. Es tut mir so leid.

0: Wirklich?
1: Ja. Ich weiß, ich war ein bisschen komisch heute Morgen, aber ich habe einfach ein bisschen Zeit gebraucht. Und jetzt habe ich mich so gefreut. Mit dir, ein Kind.
0: Naja, ist ja gut zu wissen. Also für den Fall, dass ich mal wirklich ungeplant schwanger werden sollte.
1: Das muss ja nicht ungeplant sein.
0: Wie?
1: Naja, wir haben alles, was wir brauchen. Worauf warten wir? Und ich will ein Kind mit dir.
0: Kannst du das nochmal sagen? Genauso?
1: Ich will ein Kind mit dir.
0: Okay. Also so eine Schwangerschaft ist ja kompliziert.
2: Johanna? Habe ich da was richtig gehört? Ist da was Kleines unterwegs?
0: Nein. Noch nicht. Aber vielleicht bald?
2: Du willst es probieren. Respekt.
0: Was macht er jetzt?
2: Sepp, grüß dich. Du musst mir was bauen. Eine Krippe. Nicht für Weihnachten, für mich. Ja, so ein Kinderbett halt. In Rosa. Ja, freilich wird das ein Mädchen. Kind doch meine Töchter. Ja, wenn's ein Bub wird, dann machst du halt noch blaue Streifen drauf. Von mir aus grüne Punkte. Ist doch wurscht, Hauptsache du baust es, gell? Was wir haben, haben wir.

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1: Samo!
2: Oleg!
1: Mein lieber Mann, du hast aber ganz schön PS.

0: sechs Landfrauen unterwegs. Sie laden sich gegenseitig auf ihre Höfe ein und kochen füreinander um die Wette. Gut gelaunt geht es durch den Südwesten. Das große Finale der kulinarischen Reise findet in Oberkirch in der Ortenau statt. Hier züchtet Judith Wohlfahrt alte Schweinerassen, die besonders robust sind und das ganze Jahr über im Freiland gehalten werden.
1: Gell, Harry, du bist ein dünner Spatz geworden. Jo.
2: Seine Aufgabe hier ist jetzt, dass die vier Damen prächtig werden. Und da muss er halt den richtigen Zeitpunkt abwarten. Er muss sie auch animieren halt, ja, dass das funktioniert. Und die sind jetzt auch zum ersten Mal, nehmen die auf. Das sind noch junge Sauen. Er ist auch zum ersten Mal, dass er dran darf. Und wie das halt so ist, da braucht es vielleicht ein bisschen mehr Übung. Es ist halt jetzt extrem anstrengend für ihn, hier mit den vier Mädels, die regelmäßig zu beglücken. Und da nehmen die halt extrem ab.
3: Wir haben Berkshire und Tamworth Schweine. Das sind englische Schweinerassen. Die Berkshire sind schwarz und die Tamworth sind die roten Schweine. Und ja, wir haben eben drei Eber bekommen dieses Jahr aus England. Und der Harry ist eben der einzigste rote. Und in Anlehnung an den Harry aus England, aus dem Königshaus, der hat ja auch rote Haare. Deshalb heißt er Harry.
0: Die beiden anderen neuen Eber heißen Charles und Philip.
3: Wenn man die hier so schmatzen hört, meditatives Schmatzen ist das, ja. Also das entspannt einen auch und Schweine sind auch echt gelassene Tiere eigentlich.

0: ja, sehr auch zahme Tiere, die gehen so in Verbindung mit dir. Ja, das ist schon echt schön. Wir haben natürlich dann halt auch noch nach Schweinen gesucht, die nicht zu groß werden, die halt hier mit dem Gelände zurechtkommen, weil es hier eben am Rand vom Schwarzwald schon relativ steil sein kann. Und deshalb brauchen wir eher ein leichtes Schwein, ein hochbeiniges Schwein und ein quadratisches Schwein, sodass die gut im Gelände zurechtkommen hier bei uns.
1: Isolierte Hütten bieten den Tieren Schutz vor Sonne, Wind und Regen. Rund 140 Schweine leben in unterschiedlich großen Gruppen zwischen Streuobstwiesen und Kastanienwäldern. 2008 hat Judith den Hof mit ihrer Mutter gekauft und stetig weiterentwickelt. Der Betrieb ist mit 85 Hektar Fläche sehr weitläufig. Da ist Judith ganz schön viel unterwegs.
2: Und seid ihr bereit?
0: Ja. Ihr wisst ja, gut ausmähen, auch großzügig rechts und links, weil muss ja immer genug Strom drauf sein.
1: Judith ist Quereinsteigerin in der Landwirtschaft. Heute führt sie ein Team von 30 Mitarbeitern.
0: Wenn man Schweine im Freiland halten will, dann braucht man auf jeden Fall die doppelte Einzäunung. Die ist Vorschrift, dass es eben nicht zum Kontakt zu Wildschweinen kommt, weil man halt immer Angst hat, dass sie irgendwelche Krankheiten übertragen. Also die klassische Schweinepest, afrikanische Schweinepest, Ojetski und was es da halt so alles gibt. Ja. Sorge, dass sich unsere Schweine infizieren, habe ich eigentlich nicht, weil die Übertragung wirklich nur durch sehr intensiven Kontakt zustande kommt. Das ist durch die doppelte Einzäunung eigentlich so gut wie ausgeschlossen. Und auch, dass ein erkranktes Schwein noch ewig läuft und sich hier ins Gehege reinbuddelt oder so, also halte ich für eigentlich ausgeschlossen.
1: Wegen fehlender Sachkenntnis wollte das Amt für Landwirtschaft Judith vor einigen Jahren die Schweinehaltung untersagen. Also studierte sie neben der Hofarbeit noch Agrarwissenschaften.
0: Futter für alle. Ja. Ja. Oh. Wer will noch einen Apfel? Kommt. Komm her. Oh, hier ist er. Für meine Mädels koche ich zur Vorspeise ein Dreierlei vom Hofgut Silva. Zum Hauptgericht gibt es Schweinekrone mit Ratatouille und Pompavé. Und zur Nachspeise gibt es Pfirsich mit Honigeis und Mantecados. Und der Honig ist auch selber gemacht.
1: Zigmal am Tag pendelt Judith zwischen ihrem Wohnhaus und dem Wirtschaftshof.
0: Hier haben wir unser Büro und unser Schlachthaus mit Verarbeitung und Verwurstelung. Ich bin sowas wie das Hofhirn hier. Ich entwickle unheimlich viele Projekte, ja, und die müssen dann halt einfach vorangetrieben werden. Und da brauche ich einfach Leute, die mich ausgleichen auch, die mich ergänzen.
3: Hallo.
4: Hi.
0: Gibt es irgendwas Spezielles? Weil ich habe nämlich nur 10 Minuten, bin ich ungefähr da und dann gehe ich schon wieder.
3: Nee, passt soweit alles.
0: Okay,
3: passt.
0: Gut. Ja. Leider verbringe ich relativ viel Zeit im Büro. So ein Hof und auch die Metzgerei ist halt einfach mit viel Papierkram auch verbunden. Ursprünglich habe ich ja mal BWL mit Schwerpunkt Finanzmathe studiert. Da habe ich ja dann auch gearbeitet ein paar Jahre in dem Bereich. Und ja, ich sag mal, das schadet eigentlich nie, egal was man danach macht. Und dann habe ich noch meinen Master gemacht in Agrarwissenschaften.
1: Judith ist in der Nähe von Karlsruhe aufgewachsen und arbeitete einige Jahre bei einer Bank in München.
0: Also eine Riesenherausforderung ist meiner Meinung nach das Wasser. Das wird wirklich ein Riesenthema werden. Jetzt dieses Jahr ist es so trocken hier bei uns in der Gegend, wie es eigentlich noch nie war. Oder mir denkt es zumindest nicht. Ja. Das heißt, Wasser wird mal in Zukunft sicherlich ein Riesenproblem werden. Und das ist einfach wichtig. Und da sind wir halt echt kontinuierlich dabei, den Hof dahin zu führen und dahin umzubauen, dass das halt einfach ja, zukunftsfähig ist.
1: Judiths Lebensgefährte Alex ist Metzgermeister. Er kümmert sich um das hofeigene Schlachthaus und organisiert den Hofladen.
5: Durch das, dass die das ganze Jahr draußen sind, die Eichel, Kastanie, alles hier essen, hätte es einen ganz anderen Fleischgeschmack hier, wie wenn sie jetzt, sage ich mal, nur im Stall sind. Die sind ein bisschen fester wie die anderen durch die viele Bewegung. Und will ja im Steilhang stehen und dann suchen können, dann bewegen sich die Tiere einfach den ganzen Tag einfach viel, viel mehr wie eins im Stall. Und durch das kommt dann, sagen wir, unser besonderer Geschmack.
0: Hallo.
5: Hallo.
0: Und wie sieht's aus mit meiner Schweinekrone?
5: Läuft.
0: Ja, also ich brauche dann noch für die Vorspeise das Lammfleisch, das Hähnchenfleisch und die Rinderbeinscheibe mit einem großen Markknochen für die Vorspeise.
5: Jawohl.
0: Und wenn du fertig bist, kannst du mir alles runterbringen, dann gehe ich jetzt.
5: Bis später.
0: Ciao.
1: Kaum Regen und über viele Wochen große Hitze. Durch den Rekordsommer leiden viele Bäume in Juditswäldern unter Trockenstress. Abgestorbene Bäume lässt sie zur Sicherheit fällen und zu Hackschnitzeln verarbeiten. Heute führt Judiths Nachbar Matthias die Holzarbeiten aus. Von ihm bekommt sie morgen noch eine wichtige Zutat für ihr Landfrauenmenü.
0: Hallo!
6: Hallo Judith.
0: Und, wie läuft's?
6: Gut, gut. Wir kommen sehr gut voran mit dem Totholz und der Holzentferner hier. Stärkere Holz, hier kommt Hackschnitzelholz.
0: Okay, super.
6: Ja, morgen steht er noch mit dem Pfirsichpflücker, so wie ich ausgemacht.
0: Ja, genau, da kommen die Mädels und dann würde ich morgens vorbeikommen und dann können wir es zusammen
6: super,
0: machen.
6: Super, perfekt.
0: Okay, super. Bis dann, ciao.
1: Weiter geht's mit der Kontrollfahrt über das große Hofgelände. Gerade entsteht ein neuer Winterstall für 40 Schafe und eine kleine Ziegenherde.
0: Meine Befürchtung ist, dass es in den nächsten Jahrzehnten immer trockener werden wird. Und unser Ziel ist eigentlich, dass wir den Hof so klimaresilient wie möglich aufstellen. Ich befürchte halt, dass jetzt zum Beispiel Heuflächen und so einfach immer mehr ein Problem haben werden. Und das ist jetzt unser erster Versuch hier mit einer Futterhecke. Die dient nicht nur als Futter für die Tiere, sondern auch als Erosionsschutz, weil sie eben immer am Fuß ein bisschen vom Hügel ist halt. Es ersetzt natürlich Heu nicht komplett, ja, aber es ersetzt vielleicht einen Teil und gibt auch dem Hof und der Tierhaltung, die wir hier praktizieren, einfach ein gewisses Sicherheitskissen.
1: Judith möchte vermehrt nach dem Prinzip des Agroforst wirtschaften. Einer nachhaltigen Landnutzung mit Gehölzen, Ackerbau und Tierhaltung auf einer Fläche.
0: Meine Vision, wie es hier in 10 oder 15 Jahren aussehen wird, ist eigentlich, dass ich hier mehrere Baum- und Buschreihen hier durch diesen Hügel entlang schlängeln, irgendwie mit verschiedenen Tieren, die entweder gleichzeitig oder nacheinander auf der Weide sind, die dann auch, ich sag mal, zentral in den Stall rein können, den wir da unten jetzt neu bauen momentan. Das ist eigentlich so die Vision und dass es einfach ein leichtes Wirtschaften ist, obwohl man jetzt einfach sehr viel Aufwand hat.
1: Jetzt ist es Zeit für Judith, mit den Vorbereitungen für morgen zu starten. Hilfe bekommt sie von ihrer Freundin Larissa.
7: Hi.
0: Hallo.
7: Ja, bist du schon fleißig?
0: Ja.
7: Sehr cool.
0: Hier, ich habe gleich eine Schürze für dich.
7: Super.
0: Tada.
7: Dankeschön.
0: Und wir fangen an mit den Plätzchen für den Aperitif.
7: Mhm.
0: Genau. Ich mach mal einen Test, okay?
1: Zur Begrüßung backen Judith und Larissa Plätzchen aus einem Teig mit Schweineschmalz für die anderen Landfrauen.
0: Upp. Schön, oder? Ein Schweinle. Was brauchst du? Hier hab ich nicht.
7: Und du willst ein paar mit Kümmel und ein paar mit Salz, oder?
0: Jo, kannst du auch ein paar mit so grobem Pfeffer machen, wie du willst. Hauptsache kein Zucker drauf, der Rest ist wurscht.
7: Das kriegen wir hin.
8: Hey Mädels, ich habe euch Fleisch.
0: Super.
7: Sieht gut aus.
8: Viel Spaß.
1: Die deftigen Plätzchen backen 15 Minuten bei 160 Grad.
0: Doch, eigentlich bin ich entspannt, ehrlich gesagt. Ich fühle mich gut vorbereitet. Ja. Und ich freue mich total, dass ich Ihnen den Hof zeigen darf, dass Sie meine Familie kennenlernen und so, weil ich fand, wir haben uns richtig, richtig gut verstanden. Und ja, freue mich einfach, wenn Sie da sind.
1: Zur Vorspeise gibt es ein Dreierlei. Etwas vom Lamm, vom Huhn und vom Rind.
0: Die Beinscheiben, die schmore ich jetzt. Und dafür muss ich sie halt erst scharf anbraten, dann mit Wurzelgemüse ablöschen mit Wein und Brühe und dann einfach in den Ofen mehrere Stunden. Und dann hoffe ich, dass es schmeckt.
1: Judiths Töchter Maja und Nelly bereiten schon die Gastgeschenke vor.
0: Na, ihr zwei, was habt ihr schon gemacht?
9: wir schneiden.
10: Den Bast zum Umranden?
9: Ja.
10: Okay, sehr schön. So, und dann füllen wir hier den Honig rein.
9: Mama, ich will den Honig.
10: Ja, das können wir gleich zusammen machen, okay? Und dann. Und du, Nelly, guck mal, ich habe dir hier die Namen von den Mädels aufgeschrieben. Und du schreibst auf jedes Etikett einen Namen drauf, ja? Okay?
9: Okay.
10: Und du machst es und ich fülle so lange den Honig mit der Maya ab.
9: Okay.
10: Gut, also, guck mal.
9: Wo ist der Honig? Der ist da drin.
10: Ja, der ist da drin. So, boah, cool, ha? Huh? So, und wenn ich sag jetzt, dann musst du es wieder runterdrücken, okay?
9: Leckerer Honig.
10: Gell, das ich auch gern. Gell?
9: Ich auch.
10: Wir haben jetzt dieses Jahr erst angefangen mit Bienen. Wir haben jetzt 10 Völker. Das ist unser erster Honig, den wir haben. Und deshalb freut es mich besonders, dass der im Gastgeschenk dabei sein kann. Und die Salami, hier die Ringsalami von uns, die ist von unseren Schweinen natürlich. Und außerdem die Lieblingssalami von der Nelly. Oder überhaupt von all unseren Kindern. Und deshalb habe ich gedacht, wird es vielleicht auch die Lieblingssalami der Frauen. Naja, und so ein Feschbarbrettli kann man ja immer benutzen. Also Leute, guck, jetzt stellen wir das so drauf, machen hier noch die Salami. So, jetzt binden wir das da noch mal fest. Ein Schleifchen drauf. So irgendwie. So.
1: Nachdem die Gastgeschenke fertig sind, kümmern sich Judith und Nelly noch um die Duftrosen im Garten.
9: Guck. Vogelkränze.
10: Genau, da macht man auch noch ein bisschen Wasser rein.
9: Damit die Vögel auch etwas haben.
10: Die Bronze ist meine Mama und die ist 2022 gestorben. Wir haben hier den Hof zusammen aufgebaut. Wir haben das Haus aufwendig renoviert, dass man überhaupt drin wohnen konnte. Es war eine Kernsanierung. Meine Mutter hatte eigentlich die Hauptvision gehabt, eben mit den Schweinen in Freilandhaltung, weil sie war ein mega, mega Schweinefan. Und ich wollte irgendwas hier am Hof schaffen, was sie irgendwie verewigt halt in irgendeiner Art und Weise. Ja? Jetzt ohne alles zu verherrlichen, aber halt einfach, dass sie da ist, ja? Und wir entwickeln das dann halt in ihrem Sinn weiter.
1: Endlich Feierabend und Zeit für die ganze Familie. Heute gibt es ein Picknick auf der Schafweide.
10: So, rein mit euch. Es ist mir total wichtig, was mit denen zu machen. Es ist nur sehr selten, dass wir alle zusammen unterwegs sind. Was wir schon regelmäßig machen, ist nach den Tieren zu gucken, alle zusammen. Das macht, glaube ich, auch den meisten Spaß. Damit geht's zum Papa, der beschützt dich.
11: Oh, ja.
10: Hey, hey. Guck mal, und wir haben für jeden von euch ein tolles Glas dabei.
11: So, jetzt Glas, Nelly.
10: Also am Alex schätze ich, dass er manchmal ein bisschen ruhiger ist und besonnener wie ich. Ich bin ja mehr so, naja, da habe ich die Idee und die Idee und die Idee. Und dann geht es ganz schnell in meinem Kopf rum und ja, er ist dann einfach ein bisschen
9: gechillt.
10: Ja, gechillt, sehr gutes Wort. Ja, er ist halt einfach entspannter manchmal und ja, holt mich runter. Ja, das ist schon, ja, eigentlich, also für mich jetzt die perfekte Ergänzung eigentlich.
11: Judith geht nach vorne, ich mache das hinterrum, da das alles auch läuft. Ja, und so ergänzen wir uns gut und eben eine sehr tolle Frau. Jetzt komm her.
10: Damals hat meine Mutter noch gelebt. Dann sind wir mit unserem ersten, also Zuchteber, zu ihm gegangen zum Schlachten. Da hat er sich halber in die Hosen gemacht. Gell? Ja, und dann war das ganz lang, also mehrere Jahre, ich glaube 4 oder 5 Jahre, haben wir uns einfach nur gekannt. Genau, und irgendwann, wie das dann halt manchmal so ist, da kennt man sich dann halt besser und irgendwann ganz gut.
1: Der letzte Dinnertag ist gekommen und Judith ist auf dem Weg zu Nachbar Matthias.
10: Hallöchen, guten Morgen.
12: Guten Morgen, Judith. Pflück dir runter, was dir gefällt.
10: Okay,
12: sind
10: perfekt.
12: Sind diese wirklich schöne dabei?
10: Alles klar, danke.

0: Katrin aus Hohenlohe, Miriam aus dem Markgräflerland, Paula aus dem Landkreis Rottweil und Anna aus der Westpfalz.
1: Ich finde, es ist total abwechslungsreich hier. Du hast von Weinbergen über die dunklen Wälder, über hier Baumschule, ne?
2: Ja.
1: Weidehaltung, du hast echt enorm was zu gucken.
3: Es ist ein richtiges Schlaraffenland hier eigentlich.
4: Schade, dass das jetzt die letzte Reise von uns ist.
3: Es ging schon schnell, ne?
4: Ja, schnell vorbeigegangen. Wir können uns doch mal treffen hier und Urlaub zusammen machen.
3: Ja, mega mit dir. Judith ist ja auch irgendwie so ein bisschen der Mittelpunkt von uns allen. Da haben wir es alle ungefähr gleich weit.
4: Ja.
5: Ich finde es jetzt auch schön, endlich zu Judith zu fahren. Bin so gespannt.
1: Ich bin auch gespannt.
4: Sie hat das immer sehr so idyllisch beschrieben. Ich bin gespannt, wie es aussieht.
5: Ja, es ist auch.
4: Ja, aber wenn man jetzt der erste Eindruck ist, schon schön hier.
1: Auf Finale!
6: Wie möchtest du die Servietten gefaltet haben?
7: Ich hätte einfach das so gemacht, ehrlich gesagt, oder?
6: Ja.
7: Oder würdest du irgendeinen Schwan draus falten?
6: Wenn du mir noch die Schwanfaltetechnik erklärst, dann mache ich das für dich. Das ist ein bisschen spurten.
7: Yep. Naja, das wird schon. Hm. Also irgendwie ist der Tisch zu klein oder wir haben zu viel Blumen. Eins von beiden. Hier. Jetzt überlege ich gerade, ob das vielleicht so rum. Nee.
6: Ich glaube, es sind so viele Blumen. Also ich würde die mal wegnehmen und dann guck mal, das sieht doch. Ich finde, es sieht besser aus.
7: Das sieht lockerer aus.
6: Sieht lockerer
7: auf jeden Fall.
6: Aus, oder?
7: Ja.
8: So, Ladies, viel Spaß.
4: Wow, was ein Ausblick.
0: Pfarrer Andi kommt selbst aus der Region und kennt einen besonderen Ort. Den Geigerskopfturm.
1: 110 Stufen.
4: Nein, ich sag.
1: Weißt du oder sagst du?
4: Ich hab's geschätzt.
1: Ich sag 70. Das sind weniger. Glaube ich.
4: Ah, gleich geschafft.
1: Und da haben wir
4: 88, 89, 90.
1: Ja,
4: stimmt. 90.
8: 90.
4: Ich hab 91 gezählt.
1: Super.
8: Ist das eine Aussicht?
1: Wow.
8: Das sind die Vogesen. Heute hat man eine sehr schöne Weitsicht.
6: Hat man heute.
8: Normal sieht man das nicht so weit. Das sind von hier ca. 20 Kilometer.
4: Ja, was glaubt ihr, wo ist jetzt das Hesselbachtal? Wo ist die Judith?
7: Gute Frage.
4: Vielleicht ist hier irgendwo ein bisschen so ein Schlauch, so wie sie das beschrieben hat. Sie fährt ins Tal rein.
6: Und auch Richtung Schwarzwald.
4: Ja,
1: die Richtung.
6: Ja, hätte ich gesagt. Ja.
1: Also es sei ja entlang vom Oberkirch am Brennsteig. Heißt,
4: ja, und wo war der jetzt da entlang?
6: Ja, aber nee. Oberkirch ist ja dort.
1: Hm.
6: Direkt dann da so entlang.
1: Rufst du doch mal an.
4: Soll mal rausschauen.
1: Soll mal winken. Die Aussicht ist phänomenal. Die Landschaft auch gigantisch. Ne? Total abwechslungsreich. Ja, genau.
4: Boah, das ist wirklich schwer.
1: Aber echt.
4: Gut, oder?
6: Wunderbar.
4: Ja. Sieht schön aus. Also holen wir den Rest.
0: Für den Willkommensdrink hat Judith die Gläser eisgekühlt. Es gibt frischen Pfirsich mit etwas Vanille und selbstgemachtem Kombucha. Die Gäste sind bereits im Hesselbachtal. Gleich kann das letzte Dinner der kulinarischen Reise beginnen.
4: Oh ja,
1: es geht noch.
4: Gehört es jetzt schon mit? Das ist sie.
1: Ja, und dieses Tal ist einfach der Hammer, ne? Das ist
4: was
1: die Beste.
4: Guck mal, da sind sie.
9: Hallo.
4: Grüß dich.
1: Hallo.
4: Schön, dass ihr da seid.
6: Als wir hier reingefahren sind, ist natürlich erstmal dieser wunderschöne Hof gut aufgefallen mit dem Brunnen und sehr schön gepflegt und dann natürlich die super nette, freundliche Familie, die gewunken hat. War sehr schön.
4: Herzlich willkommen hier bei uns. Es freut mich total, dass ihr alle da seid, auch wenn es das letzte Mal ist, was ein bisschen traurig ist, finde ich. Ich stelle euch mal meine Familie vor. Das ist der Alex, mein Partner, und unsere Kinder, die Nelly, die Maya, der David und der Simon und die Larissa, meine Freundin, und die kocht heute mit mir.
10: Weil es heute ja schon so ein affenheißer Tag ist, haben wir einen erfrischenden Drink für euch vorbereitet. Und zwar haben wir Kombucha selber gemacht mit Pfirsichen, weil jetzt ist gerade eben Pfirsichzeit, also dreht sich viel um den Pfirsich. Vanille ist noch drin, falls ihr euch fragt, was die schwarzen Stückchen da drin sind.

0: machen. Und dann als kleine Begrüßung gibt es unseren am Knochen gereiften Schinken mit Schweineschmalzplättchen. Also alles salzig.
1: Prost, schön, dass ihr da seid.
2: Das riecht voll nach Sommer. Buchtig, frisch, würzig.
3: Ja.
2: Hammer. Voll nach Sommer.
3: Das ist richtig lecker. Das ist mega lecker, Judith.
4: Ja, wenn es lecker ist, darf man auch schon.
5: Mach ich nachher auch.
6: Einen Kombucha habe ich noch nie getrunken, einen selber gemachten schon gar nicht. Und der war so würzig und erfrischend. Das war genau richtig bei dem Wetter.
0: Das ist unser zweijähriger am Knochen gereifter Schinken. Den machen wir nur aus Muttersauen, die wir schlachten und auch nur mit Meersalz. Also bitte greif zu.
3: Mega Schwarte auch dran.
7: Sehr lecker.
3: Das schmilzt auch im Mund einfach so weg.
7: Ganz zart.
3: Ganz fein. Ja. Das sieht auch so hammermäßig aus am Stück. Ne? Siehst du noch einen Knochen? Das Gelenk.
6: Wenn du jetzt überlegst, dass der einfach schon 2 Jahre gehangen hat, was da einfach jetzt auch noch übrig ist nach 2 Jahren.
0: So, ich hoffe, ihr seid jetzt gestärkt und erfrischt. Und der Alex, der fängt jetzt mal an und zeigt euch ein bisschen was vom Hof. Und Larissa und ich, wir gehen wieder in die Küche. Bis später.
8: Bis später. Ja.
9: Hallo.
10: Gabsche, Alex hat Spaß mit den Mädels?
11: Ich denke schon, die Frage ist, ob sie Spaß mit ihm haben.
12: Judith und Larissa beginnen mit dem Gemüse für das Tabouleh zur Vorspeise.
11: So, letzte Gurke. Dann mache ich nur noch Salz und Zitrone und Öl drauf. Ne?
12: Neben dem erfrischenden Couscous-Salat gibt es noch einen Hähnchenspieß.
0: Ich bin echt mega happy, dass du dabei bist, gell? Ich glaube, allein hätte ich das jetzt so nicht geschafft.
10: Ich finde, es macht echt richtig Spaß.
0: Ja, können wir jetzt öfters machen.
10: Ich kann öfters gemeinsam kochen, ja.
12: Ebenfalls zur Vorspeise gehört eine Gurkenkaltschale mit Gartenkräutern.

0: Die Hähnchenspieße und das Lamm brät Judith nur kurz scharf an.
1: Na, jetzt da das Lamm rein.
2: So, jetzt sind wir bei unserer Jüngsten hier. Die sind jetzt alle so 3 bis 4 Monate alt. Das sind Männlein, Weiblein gemischt.
1: Mhm. Nehmen wir die einmal mit, ne?
2: Jawohl.
1: Oh, guck mal, putzi.
3: Die wissen schon, was kommt.
1: Putzi.
3: Die kommen voll an, die wissen schon, was es gibt.
1: Wenn du sie immer hinstellst, dann fallen sie drüber her. Ja.
3: Speck macht Speck.
4: Ja, ja, war schön.
1: Ja.
4: Dann kriegst du nie wieder raus.
3: Wie füttert ihr die einfach?
1: Ja.
5: Die sind unfassbar niedlich. Ich finde es auch sehr schön, dass die Schweine hier so draußen leben können und wirklich ihr natürliches Verhalten ausleben können. Man sieht ganz genau, wie sie im Dreck rumsuchen mit der Schnauze, wie sie auch in die Sohle gehen. Da merkt man einfach, dass es denen schon gefällt und auch gut geht.
2: So, das ist jetzt eure ehrenvolle Aufgabe, die zu unterscheiden, Männlein, Weiblein. Wie man das erkennt, sage ich mal.
1: Das liegt in der Natur.
2: Das liegt in der Natur, genau. Ihr kriegt jetzt jeder so einen Stift,
1: ja,
2: und da können entscheiden, entweder alle Jungs zu markieren oder alle Mädels, sodass wir nachher erkennen, wie viele Jungs und Mädels hier drin sind.
1: Von hinten ranpirschen, ne? Und dann muss man das Schwänzel ein bisschen hochheben und dann kann man gucken.
6: Das ist erledigt. Das macht...
1: Sorry.
7: Ein Mädel.
8: Wir haben auf unserem Betrieb jetzt noch keine Schweine, aber tatsächlich träumen wir auch davon, so ein paar, jetzt nicht in diesem Größenmaßstab wahrscheinlich, aber wenn ich das so sehe, wie die hier im Wald leben, dann wäre das schon total cool bei uns auch.
7: Da ist der Bub.
1: Ich weiß nicht, dass man da was falsch macht. Oh, da kommt noch einer.
2: So, jetzt müssen wir sie gerade noch einmal alle durchzählen. Genau.
9: Also einmal stillstehen.
1: Das ist kein.
9: Doch, das da mit dem Punkt.
1: Das ist ein Bub. Also nicht mitzählen.
9: Ja, dann sind es 14.
1: Aber eigentlich. Nee, das ist eine weiblich.

0: gell? Die ist schon, weil ich weiß nämlich, dass ich einen Punkt gemacht habe mal bei einer.
1: Ich habe alles gegeben, wie man sieht. Bin jetzt auch ein kleines Schweinchen. Ja, und manche waren richtig zutraulich und haben sich an mich geschmiegt hier. Ne?
2: Judith und Larissa richten bereits die dreiteilige Vorspeise an. Die geschmorten Rinderbeinscheiben servieren sie auf einem gerösteten Brot. Dann kann es losgehen.
1: Oh, wie toll.
3: Hallo. So, kommt her und sucht euer Brettchen, bitte.
4: Hm? Ach, das ist eine schöne Idee.
1: Ist das cool?
3: Cool.
1: Wie hast du das gemacht?
3: Ich habe eine Bekannte hier, die wohnt im Hesselbach und die macht so Deko-Zeug und die hat mir das da so drauf gedruckt oder was weiß ich, wie man das.
1: Oh, toll. Das wird mein Brett. Mhm. Daheim. Ja, warte mal ab. Das haben die Kinder auch schnell raus. Tolle Idee.
5: Super.
6: Dass da jetzt jeder sein eigenes persönliches Brettchen mit dem Bezug zum eigenen Hof drauf bekommen hat, das war, fand ich jetzt schon eine sehr schöne Idee.
3: Zur Vorspeise und so zur Einstimmung haben wir uns gedacht, dass ihr sozusagen ein Dreierlei von den Nebenprodukten von uns bekommt. Also einmal die Gurkenkaltschale mit Hähnchen, dann das Tabouleh mit Lamm und zu guter Letzt so eine geschmorte Rinderbeinscheibe. Ich hoffe, es schmeckt euch und ich würde sagen, wir stoßen jetzt erstmal an, dass ihr lebendig wieder unten angekommen seid. Weil wie ihr wisst, ja, sind ja Schweine Allesfresser.
0: Und die waren sehr klein.
3: Ja.
0: Die waren ja noch klein.
3: Waren sehr niedlich und nett. Man muss nur lang genug dran nagen.
1: Jetzt nach der Wanderung im Wald bei den Schweinen war ich mega hungrig. Und da habe ich mich sehr drüber gefreut, dass es jetzt zur Vorspeise ging. Schon gut abgeschmeckt.

0: Also super lecker war die Vorspeise. Mit der Gurkenkaltschale, also ich esse das ganz gerne und jetzt bei dem warmen Wetter, das hat super gepasst.
1: Ja, wie war es denn jetzt bei den Ferkelchen?
2: Ja, hat Spaß gemacht, ne?
3: Ja. Richtig cool, ist ganz muselig. Wir haben sie dir auf jeden Fall schön sortiert.
1: Okay, super. Und habt ihr es auch gleich verladen und umgestellt?
4: Nee, nicht, aber sie sind jetzt schön bunt. Okay, okay. Das ist ganz gut.
5: Mit allen Farben markiert.
1: Gut, super.
6: Ich fand es aber eine sehr, sehr schöne Idee, dass sie eben ihren kompletten Hof damit abbildet. Die Hühner, die Schafe und die Rinder auch. Und jetzt kann man ja nur vermuten, dass die Schweine vielleicht dann im Hauptgang vertreten sind.
7: Für jeden der drei Gänge dürfen die Frauen dreimal bis zu 10 Punkte verteilen. Während Judith sich um die Schweinekrone kümmert, bereitet Larissa das Ratatouille vor.
1: Ja, das hat der Alex ganz gut gemacht.
8: Ist auf jeden Fall ein sehr schönes Stück Fleisch.
1: Er hat sich Mühe gegeben.
8: Hat er extra rausgesucht für dich. Genau.
1: Jetzt guck mal da mal. So.
7: Die beiden garen das Ratatouille für 30 Minuten und die Schweinekrone für 1,5 Stunden bei 180 Grad im Holzofen. Alex nimmt die Gäste mit in die Metzgerei.
9: Hier verarbeiten wir alle unsere Schweine, werden hier geschlachtet und zerlegt und auch Wurst gemacht. Und das machen wir jetzt.
6: Was für Gewürze kommen jetzt alles da rein?
9: Also da haben wir verschiedene Naturgewürze. Einmal das Salz, Majoran, dann Koriander, Muskat, Paprika und Pfeffer.
10: Und was ist das in der Mitte?
9: Das ist unser Geheimrezept.
10: Okay.
1: Einfach rein?
9: Ja, genau.

0: Muskatnuss riecht total gut raus.
1: Mhm. Ja. Riecht auch frisch gemahlen alles.
0: Und das musst du jetzt auch gar nicht probieren. Du hast dein Rezept und das funktioniert immer.
2: Doch, das darf man schon probieren. Wer will, das ist eigentlich nur frisches Hackfleisch mit Gewürze. Darf gern jeder probieren,
3: wo
2: will.
3: Dann.
0: Schmeckt schon gut.

0: Muskatnuss, die ist wirklich. Bin gespannt, wie das nachher gebraten schmeckt.
1: Ich finde es super toll, dass sie halt ohne Geschmacksverstärker etc. hier arbeiten, sondern alles natürlich. Da bin ich großer Fan von.

0: braucht ganz schön viel Gefühl, hey.
1: Hätte ich nicht erwartet. Frauen machen das besser wie Männer, gell?
0: Ja?
1: Hätte man schon festgestellt.
0: Ja, das glaube ich.
1: Das sieht doch richtig professionell aus.
0: Die Herausforderung ist tatsächlich, das mit der richtigen Dichte, würde ich sagen, einzufüllen, damit man das nachher auch gescheit drehen kann. Am Anfang war es ein bisschen arg fest. Da ist dann nicht mehr viel Luft da, dass man es gut abdrehen kann.
1: So wie ich das sehe, könnt ihr das alles sehr gut. Also wenn es mal Not am Mann ist, darf man euch dann anrufen? Oder,
2: Klar!
0: Die Judith hat unsere Nummer.
1: Okay. Ja. Ah ja? Nee, also das hat sehr gut geklappt.
0: Oh, wow.
1: So.
2: Das sieht ja mal schön aus.
1: Bitte schön, darf jeder mal schauen, wo er sitzt.
3: Da ist jetzt was anderes drauf auf unseren Brettchen.
0: Ja, das sind tolle Brettchen.
2: Zauberbrettchen.
0: Ja.
2: Ein Brettchen deckt dich. Immer was Längeres Neues drauf.
0: Das ist ein super Geschenk.
1: Ich wünsche euch einen guten Appetit und wir sehen uns später.
2: Danke.
3: Bis wieder. Das
0: ist bestimmt ein schöner Waldhonig.
2: Oder ein Kastanienhonig.
0: Ja, gell.
2: Und die Wurst ist aber nicht von uns gemacht.
3: Nee, so schnell geht's nicht.
2: So schnell geht's nicht.
3: Die ist geräuchert,
2: oder?
3: Müssen
2: wir mal gucken, ob was hinten drauf steht.
0: Da steht nichts
2: drauf.
4: Zur Schweinekrone serviert Judith Pommes Pavées, eine französische Kartoffelspezialität, die sie in heißem Öl etwa 5 Minuten frittiert.

0: Der Duft hat es ja schon angekündigt, dass da was Gutes kommt.
1: Also es ist Schweinekrone mit Ratatouille und Pommes pavé. Also ja, genau. Und Pommes pavé, das ist so ein ganz kalorienarme französische Beilage, wo die Kartoffel erst in Butterschmalz wie ein Kartoffelgratin im Ofen gegart wird. Dann muss es eine Nacht im Kühlschrank und dann kannst du so Förmchen rausmachen und dann frittierst du nochmal.
2: Oh. Oh. Okay.
1: Genau. Ich hoffe, es schmeckt euch.
3: Guten Appetit.
4: Guten Appetit.
5: Das ist ja krass, das ist wirklich gut. Das schmeckt wie warme Chips. So. Also, so. Also echt lecker.
6: Es schmeckt gar nicht nach so viel Kalorien, die Kartoffeln.
1: Die sind alle wegfrittiert.
3: Richtig lecker.
5: Und wir haben so viel Bratwurst gemacht, damit die Kalorien auch verbrauchen.
7: Was ist das für Soße?
1: Also die Soße habe ich gemacht aus Schweineknochen, Wurzelgemüse und ganz vielen Schweinefüßen. Und die habe ich ungefähr gefühlt eine Woche lang gekocht.
2: Wow. Sie schmeckt auch sehr intensiv.
1: Ja. Die Judith, die hat richtig gut gekocht. Es war sehr lecker mit dem Schwein und der Kruste. Und es war richtig auf den Punkt mit dem Grill und knusprig. Und ja, man merkt auch einfach den Unterschied zum herkömmlichen Schwein und hier den Freilandschweinen im Wald. Also es ist einfach krass. Man schmeckt den Unterschied.
8: Diese Soße war total gut, die da irgendwie eine Woche gekocht hat. Also die war so intensiv und aromatisch. Wir hätten auch die Kartoffeln und die Soße gereicht.
9: Erneut vergeben die Frauen dreimal bis zu 10 Punkte. In den Kategorien Zutaten, Konsistenz und Geschmack. Fehlt nur noch das Dessert. Es gibt Honigeis mit frischen Pfirsichen und einen spanischen Keks.
1: So, dann los geht's.
2: Oh, wow, da sind wir ja wieder.
3: Sieht
2: gut aus.
3: Oh, danke schön.
1: Judith, was hast du uns denn da gezaubert? Also, das ist halb geschmolzenes Honigeis mit Pfirsichen, auch von meinem Nachbarn. Und der Keks, der dabei ist, der besteht eigentlich nur aus Schweineschmalz. Also Schweineschmalz, Mehl, Mandelmehl und Zucker.
3: Wow.
6: Wow. Na dann probieren wir mal. Das ist so großzügig mit der Vanille. Das ist voll schön.
3: Und das Honigeis, im Honig schmeckt schon richtig raus.
2: Ja.
3: Richtig gut.
2: Ich fand das Honigeis super, super lecker. Gerade mit dem Pfirsichen, was sie ja auch schon bei dem Begrüßungsgetränk mit drin hatte von dem Nachbar. War super kombiniert und es hat sehr, sehr gut geschmeckt.
6: Und ja, der Keks war besonders, auch da war ich erst ein bisschen abgeschreckt mit dem Schweineschmalz, aber super lecker.
4: Also auf die leckeren Landfrauen 2026. Yes.
2: So, wir haben es geschafft.
3: Schafft, Judith.
2: Super, war
3: es.
2: So,
3: ganz
2: super.
3: So, wir haben schon mal eingeschenkt.
2: Ja,
3: wunderbar.
2: Und?
3: Auf uns.
2: Zum Wohl.
1: Ich bin sehr erleichtert, dass jetzt alles vorbei ist, aber ich bin auch traurig, weil das jetzt das letzte Mal ist. Aber ich denke, wir haben jetzt einen schönen Abschluss miteinander gehabt.
9: Ein letztes Mal vergeben die Frauen ihre Punkte. Dann ist die Entscheidung gefallen.
10: Guten Abend zusammen. So, ich habe heute die große Ehre, die Siegerin zu ernennen. Es gibt vier Kategorien. Die erste Kategorie, das ist die Vorspeise. Das ist der kulinarische Auftakt. Und in der Kategorie Vorspeise ist die Gewinnerin Anna.
2: Ja.
10: Herzlichen Glückwunsch.
8: Das war auch sehr lecker. Ich glaube, so ein Weichkäse paniert hat auch noch keiner gegessen wahrscheinlich.
3: Nee, bestimmt
8: aber
3: nicht.
8: Das kriegt man ja so auch eigentlich nicht.
3: Ja, es riecht auch schon lecker.
8: Ja?
3: Ja, ich hoffe.
7: Die Panade hält gut.
11: Ja, und der Käse auch.
7: Ja.
6: Mich hat es total gefreut, dass die Anna die Vorspeise gewonnen hat. Das war für mich auch mein persönlicher Favorit. Mit diesem gebackenen Ziegelkäse ist was super fein.
2: Wenn ich mir eine Vorspeise wünschen würde, wäre es genau das. Deswegen würde ich sagen, absolut verdient.
10: Jetzt kommen wir zu der Kategorie Hauptspeise. Hauptspeise ist der Mittelpunkt jedes Menüs. So, wer ist denn die Gewinnerin? Sarah?
12: Ich.
10: Herzlichen Glückwunsch.
13: Und hier unser Frauenglück, also der besonders dicke Spargel, der eignet sich sehr gut. Man kann den nicht nur mit Sesam, sondern auch mit Parmesan oder anderem Käse panieren. Oder eine Mischung aus Semmelbrösel, Sesam und Käse. Der Fantasie sind da keine Grenzen gesetzt.
14: Das Hauptgericht von Sarah wird mir absolut in Erinnerung bleiben. Vor allen Dingen die Beilage mit Spargel und Erdbeer. Das war für mich im ersten Moment ein ganz neues Geschmackserlebnis. Das war so ein richtiger, mag ich's nicht? Und dann so ein mega Wow-Effekt.
15: Wir haben uns ja total viel Mühe gegeben beim Kochen, mein Bruder und ich. Und ja, und umso mehr freut es uns, dass wir jetzt gewonnen haben.
13: Sieht doch aus wie gemollt, hä?
10: So ist es. Geht's weiter? Die Spannung steigt. Ja. Das Herz. Jetzt kommen wir zu der Kategorie Nachspeise. Die Nachspeise ist was für die Seele. Man denkt, man ist schon satt, aber Nachspeise geht immer noch. So, die Nachspeise. Anna und Sarah. Wow. Herzlichen Glückwunsch.
7: Mega cool. Super.
8: Dass ich jetzt gewonnen habe und dann sogar noch zweimal, hätte ich jetzt nicht mit gerechnet tatsächlich. Ja, es war jetzt schon eine schöne Überraschung und auch schon eine schöne Wertschätzung.
7: Dann läuft doch eigentlich alles ganz gut.
6: Die Anna hatte im Dessert ja dieses Ziegenquark-Törtchen. Das war total lecker. Und die Sarah hatte das Eis. Hat mich das auch sehr gefreut, dass die beiden das sich geteilt haben.
9: Sarah servierte Eis mit frischer Erdbeersoße und Schokokranola.
14: Nachtisch bei Sarah war mega Klassiker. Klassiker für Kinder 10 von 10 und für uns, glaube ich, dann auch 10 von 10.
10: Was bleibt noch übrig? Dekoration. So, wer ist der Sieger oder Siegerin? Paula, herzlichen Glückwunsch.
16: So, hier sind wir jetzt wieder bei unseren Longhorns, zu unserer Dinner-Location.
2: So viel Mühe, meine Güte.
17: Paulas Deko war wie auf einer Hochzeit, mehr oder weniger. Die war schon mega cool, ja.
2: Ja, da könnt ihr Hochzeiten veranstalten. Die eigene vielleicht auch. Ja.
10: Und da ihr euch schon so gut kennengelernt habt und zueinander gefunden habt, Gewinnerinnen seid ihr alle. Der Preis ist ein Wochenende in einem Wellnesshotel, wo ihr bekocht werdet, eure Wünsche werden erfüllt.
6: Das Wellnesswochenende ist natürlich grandios, dass wir da alle zusammen uns noch mal sehen dürfen.
10: Okay. Herzlichen Glückwunsch.
4: Wir haben auch das Wellnesswochenende mitkommen.
10: Das Schönste für einen Mann, wenn er Blumen schenken darf. Herzlichen Glückwunsch.
8: Wir haben uns echt gut verstanden alle und haben schon geplant, dass wir irgendwie versuchen müssen, uns immer mal wieder zu sehen.
10: Herzlichen Glückwunsch.
15: So ein bisschen Kooperativen sind ja auch dabei entstanden. Und wir wollen da schon anknüpfen und gucken, wie wir weiterhin zusammenarbeiten können und unsere Produkte gemeinsam vermarkten können.
10: Paula? Herzlichen Glückwunsch.
2: Dankeschön. Ich fand es super, super spannend, diese 5 verschiedenen Familien und Betriebe kennenzulernen. Auch super inspirierend, was man vielleicht am eigenen Hof umsetzen kann.
6: Ich fand, es war eine total intensive Reise in jeglicher Hinsicht.
10: Ihr wart dabei, ihr habt euch getraut.
6: Auch emotional sehr intensiv. Wir werden uns wiedersehen, da bin ich mir ganz sicher. Also das würde ich mir auch sehr wünschen.
10: Vielen herzlichen Dank für die gute Zeit. Dankeschön. Katrin, alles Gute, herzlichen Dank.
9: Damit endet die kulinarische Reise quer durch den Südwesten. 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
18: Nelken finde ich richtig gut.
19: Ich bin kein Fanboy.
18: Nee, kommt trotzdem rein.
19: Okay.
20: Ich bin Sören Anders. Mit 24 wurde ich jüngster Sternekoch Deutschlands.
21: Hoch oben auf dem Turmberg bei Karlsruhe bekoche ich Ausflugsgäste mit Bistroküche und Gourmets auf höchstem Niveau. Heute habe ich eine Kollegin eingeladen. Wir stellen Rezepte zusammen, die einfach in der Zubereitung und köstlich im Geschmack sind.
20: Ich freue mich heute auf Theresa Knipschild. Theresa ist mit Herz und Seele Konditormeisterin. Vom Sauerland ging es für sie nach Köln und von der Backstube ins Fernsehen. Dort zeigt sie, wie unkompliziert und schnell ein guter Kuchen gemacht ist und wie besonders alltägliche Kleinigkeiten sein können. Ja, Theresa, schön, dass du heute mein Gast bist hier bei Einfach und Köstlich. Was wird heute gebacken oder was wird gekocht?
18: Ich mache so eine Mischung, sonst backe ich ja immer ganz gerne Kuchen. Und wir machen heute ein Zupfkuchen-Dessert mit Pflaumen. Also so eine Mischung aus Kuchen und Dessert finde ich immer besonders spannend.
20: Und welche Zutaten brauchst du alles?
18: Guck mal hier. Für den Käsekuchen brauche ich Quark, Zucker, Speisestärke, Sahne, Eier, Butter und Abrieb einer Orange. Für die Streusel brauchen wir braunen Zucker, Butter, Backkakao und Mehl. Für die Schokoladensoße brauchen wir dunkle Kuvertüre und Sahne. Und für die Pflaumen benutze ich verschiedene Gewürze, Zucker und Rotwein oder alternativ Traubensaft.
20: Herrlich.
18: Ja.
20: Da freue ich mich drauf. Aber ich koche dir auch was Schönes.
18: Ja, was machst du denn?
20: Ich mache Kürbis-Kartoffelpuffer mit Apfelmus. So eine pure Kindheitserinnerung.
18: Ja, mega.
20: Und es hört sich heute so richtig nach Seelenfutter von uns beiden an, oder?
18: Ja, richtig gut.
20: Aber wir haben noch eine richtige starke Aufgabe danach. Wir müssen ja noch ein drittes Gericht dann aus den übrig gebliebenen Zutaten kochen.
18: Oh nein, ich hatte das total vergessen. Ich hatte das gar nicht mehr auf dem Schirm.
20: Ja, dann haben wir heute ganz viel Spaß, wir zwei. Ich freue mich jetzt schon drauf, aber ich würde sagen, legen wir los, oder?
18: Wir machen uns sofort an die Arbeit. Boah, ich freue mich richtig jetzt mit Sören zu kochen und zu backen und auf diesen Austausch. Ich bin sehr, sehr gespannt, was da dann rauskommt.
20: Ja, Theresa, mit welchem Schritt beginnen wir zuerst?
18: Wir haben ja schon gesagt, wir machen einen Zupfkuchen in Mini-Format. Und da beginnen wir mit den Streuseln.
20: Also Zupfkuchen habe ich in meinem Leben, glaube ich, habe ich wirklich auch noch nie probiert. Und da bin ich echt gespannt, was Theresa heute aus dem

0: Zupfkuchen macht und wie aus dem Zupfkuchen dann wieder ein Dessert entsteht.
1: Wir haben Butter,
0: ja.
1: Braunzucker und wir brauchen unbedingt Salz. Du weißt ja, Schokolade ja. und Salz muss Perfect unbedingt match. Sein. Und bei dieser kleinen Menge benutze ich auch einfach die Hände.
0: Ja.
1: Und wenn du Lust hast, könntest du schon mal für die pochierten Pflaumen die Pflaumen schneiden.
0: Ja, mache ich.
1: Dann gebe ich Mehl rein und hier kommt eine relativ große Kakaomenge rein.
0: Aber der Zupfkuchen, mit dem bist du ja fast schon auf Reisen gegangen, oder?
1: Also ich finde es super spannend, sich so weltweit inspirieren zu lassen. Ne? Oder was ich auch total schön finde, wenn man auch so Persönlichkeiten so in der Szene so ja. irgendwie gut findet, ne? Oder den Stil von denen oder so. Und genau das war so eine Konditorin aus London, die ich total gut fand. Und die hatte dann auch die Hochzeitstorte damals für Meghan und Harry gemacht.
0: Okay.
1: Das war so Zitrone, Holunderblüte, sah ganz, ganz toll aus mit frischen Blüten. Und ein paar Monate später haben die eine Stelle ausgeschrieben. Dann mitten in London.
0: Als Konditorin.
1: Genau. Und dann hatten die mich tatsächlich zum Bewerbungsgespräch eingeladen. Und dann haben die, ganz ungewöhnlich, sollte ich zwei Kuchen mitbringen zum Testessen. Und
0: okay.
1: da habe ich schon so, so in Deutschland jetzt gar nicht so gang und gäbe, dass man das so zum Bewerbungsgespräch mitbringt. Und dann habe ich tatsächlich ja, hab ich einen Zupfkuchen mitgebracht ja. und Schweineöhrchen, kennst du ja aus Blätterteig. Ja. Und dann wurde das dann verkostet. Also ich habe die Stelle dann zwar nicht genommen, aber hätte anfangen können, wollte ich da nicht. Und habe aber dann hinter ein Praktikum da gemacht. Und das war dann eigentlich, das war dann der größere Traum, der mir dann erfüllt wurde.
0: Theresa, was machen wir jetzt mit den Pflaumen?
1: Da kümmern wir uns gleich drum. Wir machen erstmal den Boden von dem Käseküchlein. Dann könntest du dir schon mal einen Löffel schnappen.
0: Hab ich schon.
1: Perfekt. Und dann drücke ich das hier mit einem kleinen ja. Löffel fest. Das kannst du zur Seite stellen, weil da kommt gleich noch die Käsekuchenmasse drauf. Wir haben ja jetzt hier noch diese Streusel.
0: Ja.
1: Und die würde ich jetzt einmal separat backen. Hier mache ich noch mal so Streusel.
0: Dickere.
1: Genau, das sind die leckersten, diese dicken Klumpen. Und dann haben wir nämlich mit einem Arbeitsschritt sofort zwei Dessertkomponenten. Finde ich immer super. So, und jetzt machen wir die Käsekuchenmasse. Und dafür trennen wir Eier.
0: Eier. Dafür brauchen wir das Eiweiß dann zu Eischnee geschlagen.
1: Genau, und geschmolzene Butter.
0: Okay.
1: Die könntest du da schon mal in den
0: die
1: Topf geben.
0: Die schmelze ich dir.

0: Perfekt.
1: So. Können wir hier beiseite stellen?
0: Ja.
1: Und diese Käsekuchenmasse ist dann total einfach. Also du kannst jetzt alles verrühren. Quark rein.
0: Ja.
1: Zucker gebe ich auch mit rein.
0: Mach rein, ja. Also das ist der restliche Zucker, den wir nicht in den Eischnee reingeschlagen
1: genau.
0: haben.
1: Genau, ja.
0: Wunderbar.
1: Und Orangenabrieb, das passt.
0: Und da nehmen wir auch nur den Abrieb?
1: Genau.
0: Oh, Orange, ne? Wahnsinn, ne?
1: Ja.
0: Jetzt kommt rein.
1: Speisestärke.
0: Für die Bindung.
1: Genau. Gibt noch mal so ein bisschen Stand. Und Sahne gebe ich auch noch mit rein.
0: Flüssige.
1: Ja, flüssige Sahne, genau.
0: Theresa, ich glaube, die 12 Minuten sind vorbei.
2: Wo sie dann so langsam der Geruch von frisch gebackener Schokolade und Streusel natürlich die ganze Küche hier erfüllt hat, da freut man sich schon richtig auf das Dessert.
1: Ja. Boah, wie die schon riechen.
0: Boah.
1: Und die kannst Wahnsinn, du jetzt der Duft. Einmal wenden, dann werden die wirklich von jeder Seite richtig schön knusprig.
0: Ja.
1: Noch so 3-4 Minuten, würde ich sagen.
0: Okay.
1: Ja.
0: Ja.
1: Ich finde das immer gut, wenn das so parallel läuft.
0: Mhm. Was brauchst du noch?
1: Butter.
0: Butter.
1: Die kannst du reingeben.
0: Mhm.
1: Ich lasse dich die ganze Arbeit machen, finde ich ziemlich gut.
0: Kein Problem. Weil ich weiß ja, dass ich gleich was Leckeres bekomme.
1: Ja, aber backst du auch gerne?
0: Ich backe auch sehr gerne, ja. Ich liebe Backen. Man glaubt es kaum, die Köche hassen ja eigentlich Teige und Massen. Sind die Köche ja eigentlich nicht für geeignet. Aber ich mag Backen.
1: Ja.
0: Jetzt haben wir das Eiweiß.
1: Genau, drunter heben.
0: Da geben wir aber auch jetzt erstmal wieder ein Drittel rein, ne? Dass
1: genau.
0: wir erstmal die Masse ein bisschen angleichen, weil sonst ja. würden wir das ganze Eiweiß kaputt schlagen. Wir wollen ja, dass da.
1: Ich merke schon, dass der Profi am Werk
0: kommt, ne?
1: Ja. ja. Da merkt man richtig schön Fluffigkeit. Ja. Das geht jetzt hier ins Muffinblech.
0: Okay.
1: So. Und die können jetzt so in den Ofen. Dann können wir die Streusel sofort rausholen. Vielleicht hast du Lust, die rauszuholen.
0: Die hole ich raus, ja.
1: Ja.
0: So. Boah. Wahnsinnig, Theresa. Wie die schon duften.
1: Richtig gut,
0: Streusel oder? Raus, Kuchen rein.
1: Ja.
0: Wie lange braucht der Kuchen jetzt?
1: Nach 15 Minuten gucke ich mal in den Ofen.
0: Ja. Ich freue mich
1: und dann,
0: drauf.
1: Ja, das wird auf jeden Fall lecker.
0: Ja. Was machen wir jetzt?
1: Die Zwetschgen bzw. Pflaumen.
0: Ja.
1: Und beim Karamell gibt es ja so verschiedene Ansätze. Ich mache das immer gerne mit ein bisschen Wasser.
0: Da jetzt Wasser schon rein?
1: Genau. Dann habe ich so nicht den Stress, dass ich da die ganze Zeit also komplett
0: schauen muss.
1: Oh. Genau.
0: Toll, ja.
1: Hier darauf achten. Dass man jetzt nicht runter im Keller irgendwie die Waschmaschine anmacht oder sowas. Ne?
0: Das wäre fatal.
1: Genau, Zucker super, super heiß im Auge behalten. Und wenn der gleich so bernsteinfarben ist, dann können wir den
0: dann ist er fertig.
1: Ablöschen. Und hier gebe ich jetzt Gewürze nach Wahl rein.
0: Ja, okay.
1: Zimt, finde ich, geht immer. Sternanis, Nelken. Nelken finde ich richtig gut.
0: Ich bin kein Fanboy.
1: Nee. Kommt trotzdem rein.
0: Okay.
1: Und du siehst, es ist ja jetzt noch relativ flüssig. Das würde ich jetzt mit so ein bisschen Stärke abbinden.
0: Abbinden.
1: Oh, dieser Glanz, wie das
0: ja,
1: aussieht.
0: Wahnsinn.
1: Dann kommt noch die Schokoladensoße.
0: Ja, oh.
1: Und das ist auch ganz einfach.
0: So, dann nehmen wir einen Topf, oder?
1: Perfekt. Sahne kochen wir auf.
0: Jawohl.
1: Hast du Lust, die zu hacken?
0: Ja, kann ich machen, kein Problem, gerne. Hacken, rasteln.
1: Hacken.
0: Oder nur hacken reicht.
1: Ganz einfach hacken. Wir können jetzt einmal in den Ofen gucken.
0: Ja.
1: Der hat jetzt nämlich.
0: Machen wir da einen Stochertest, so klassisch?
1: Nee, du siehst jetzt, die Oberflächenspannung ist relativ fest, ne? Der fängt jetzt langsam an anzureißen. Ich würde den jetzt tatsächlich auch kurz einmal rausholen.
0: Oh,
1: damit
0: das ist mutig. Dann fällt er ja so zusammen.
1: Ja, aber dass die Spannung nicht so, also oder wenigstens einmal den Ofen aufmachen, damit einmal nicht
0: kalter Schweif reinkommt.
1: Genau, dass die Oberfläche reißt. Das macht geschmacklich natürlich überhaupt nichts. Aber das kann man verhindern, wenn man den Kuchen nach einer gewissen Backzeit einmal aus dem Ofen nimmt. Dann sinkt das wieder so ein bisschen ab und danach fertig backt.
0: Wunderbar, jetzt gibt es hier noch einen kleinen
1: Sie reinschütten?
0: Ayurvedischen Schokoladenstirnguss. Jawohl.
1: Oh. Schöne Schokoladenmassage.
0: Mhm, mh. Herrlich. Lecker.
1: So, Den Ofen mache ich wieder zu. Den geben wir noch mal so 5 Minuten. Und ich glaube, dann können wir schon anrichten. Mega. So schnell geht das.
0: Ich freue mich. Einmal zu.
1: Ja, können auch mal ein bisschen. Aber siehst du die Oberflächenspannung?
0: Das ist gut.
1: Ja.
0: Und diesen Trick, den wusste ich auch noch nicht. So, herrlich sehen die aus.
1: Ich leg einfach mal los.

0: Ich freue mich sehr. Ja, hau rein. Ja,
1: toll. Vielen Dank, Theresa.
0: Ja.
1: Köstlich sieht's aus.
0: Und ich glaube, alles zusammen auf einem Löffel ist wichtig, dass man sofort alle Geschmäcker hat. Mmh. Boah.
1: Boah.
0: Mmh. Mit diesem warmen Käsekuchen, das hat ja fast echt so was Soufflé-artiges. Ja. Also ich mag ja echt Zupfkuchen richtig gerne, aber das ist nochmal so richtig aufpoliert für einen richtig guten
1: Anlass. Aufpoliert, ehrlich. Oh, die Pflaumen, ne? Richtig aromatisch.
0: Und das dann in der Kombination mit dem Orangenabrieb in der Käsekuchenmasse, geht absolut klar.
1: Wir inhalieren das, ne? Mhm.
0: Aber geht auch gleich noch schön hier.
1: Aber auch die zu Hause nachmachen. Das ist köstlich. Theresa, der Wahnsinn. Vielen Dank. Theresa, der Start war ja schon mal fantastisch.
0: Ja.
1: Wir machen heute einen Kartoffelpuffer mit Kürbis und dazu ein leckeres Apfelmus. Ich finde, Apfelmus geht immer.
0: Auf jeden Fall.
1: Und dann würde ich sagen, du kannst schon mal direkt loslegen. Die Kartoffel schälen. Wir brauchen ein bisschen Kürbis. Den Kürbis kannst du auch ruhig mit Schale nehmen, den ruhig her. So ein Hokkaido kann man ja perfekt mit der Schale verarbeiten. Mhm. Und ich würde mich schon mal hier ums Apfelmus kümmern.
0: Ja, Kartoffelpuffer, ich kenne das unter Reibekuchen.
1: Reibekuchen, genau.
0: Reibeplätzchen, ja. Lecker. Das mache ich zu Hause irgendwie nie selbst. Deswegen bin ich ganz gespannt auf dein Rezept.
1: Überall sagt man ja andere Namen, ne? Reibekuchen, Kartoffelpuffer, Kartoffelplätzchen.
0: Ja.
1: Das ist halt regional unterschiedlich, aber oft ist meistens dasselbe mit gemeint. So, ich mache hier mal die Äpfel, die schäle ich jetzt mal ganz schnell. Man kann natürlich auch beim Apfelmus kann man natürlich auch Äpfel mit der Schale nehmen. Wie magst du es am liebsten, mit Schale, ohne Schale?
0: Ehrlich gesagt dann doch ein bisschen feiner, also ohne Schale.
1: Ohne Schale,
0: das,
1: ne?
0: Ja, sonst wird das so manchmal so ein bisschen...
1: So ein bisschen pelzig auch, genau. Das Ganze, das will man ja auch nicht. Und jetzt ist natürlich dieser Bosskopfapfel dafür super geeignet. Aber irgendwie hat ja jeder seinen Lieblingsapfel. Hast du einen Lieblingsapfel?
0: Bei Äpfeln bin ich überhaupt nicht pingelig, auch beim Backen. Ich benutze eigentlich das, was da ist. Auch wenn das dann manchmal so Konsistenzveränderungen gibt oder so. Ich bin da ganz schmerzfrei.
1: Ich gehe jetzt her und koche die ganzen Schalen schon mal aus.
0: Ah, cool.
1: Mit ein bisschen Wasser. Da haben wir einmal natürlich einmal Geschmack schon mal wieder im Wasser.
0: Ja.
1: Wir haben die Schalen nicht weggeschmissen, sondern wir kochen die jetzt aus. Wir haben den Geschmack und natürlich durch die ganzen Schalen und die Kerne haben wir natürlich das sogenannte Apfelpektin.
0: Ja, klar.
1: Und
0: ja.
1: Das geben wir nachher rein und dann kriegt unser Apfelmus einen richtig schönen Glanz und eine richtig schöne Bindung.
0: Mega, voll der gute Trick.
1: Du kannst jetzt noch ein Stück Kürbis hier runterschneiden, aber ich gebe dir da am besten mal hier so ein Brotmesser, das ist dann so ein bisschen Sägemesser, das ist einfacher dann für dich. Aber Vorsicht. Verletzungsgefahr hoch. Den Hokkaido-Kürbis, den mag ich einfach so, weil man ihn nicht schälen muss und er ist einfach schnell zu verarbeiten, hat ein ganz, ganz tolles Aroma. Aber natürlich kann man im Kartoffelpuffer auch mit Zucchini arbeiten, mit rote Beete. Wo hast du eigentlich deine Ausbildung gemacht? Die Ausbildung zur Konditorin?
0: In ganz klassischen Betrieben, also wirklich in zwei klassischen Konditoreien hier in Köln. Und das war auch super, weil das so total schöne Grundlagen waren. Also einmal richtig so Buttercreme, Torte, ne? Und kleine Petit Four und so. Und habe aber während der Ausbildung schon gemerkt, dass ich mal gerne in die Küche wollte. Und habe dann nach der Ausbildung in einem Restaurant gearbeitet, weil ich einfach mal so Desserts machen wollte.
1: In der Patisserie?
0: Mhm.
1: So, das, du wolltest das Highlight des Menüs werden.
0: Genau, das habe ich dann nach der Ausbildung gemacht und habe da noch mehr gelernt, habe da auch so ein bisschen kochen gelernt. Und dann habe ich irgendwann mit dem Meisterkurs angefangen und habe dann
1: die Meisterin gemacht.
0: Genau. Willst du den gerieben haben?
1: Genau, den kannst du reiben. Das kannst du mit den Kartoffeln genauso machen.

0: Die Kartoffeln können hier rein, ne?
1: Die können da rein, ja, ja. Die Knöpfe kannst du dazugeben.
0: Irgendwie ausdrücken oder so?
1: Nein, einfach so rein. Wir wollen die Stärke ja drin behalten. Wenn wir es ausdrücken würden, würde die ganze Stärke hier rausgehen. Also wir wollen ja, naja, einen richtig schönen, krossen Puffer hinbekommen. So, jetzt kommt Apfelmus.
0: Hier kommen noch Zwiebeln rein wahrscheinlich, ne?
1: Da kommen noch Zwiebeln rein, genau. Ja. Die kannst du auch noch schneiden.
0: Genau.
1: Dann kommen wir noch ins Apfelmus. Da geben wir jetzt ein bisschen Zucker hier noch rein. Nämlich auch Rohrzucker, damit wir einen schönen karamelligen Geschmack bekommen. Dann gehen wir hier mal hier eine Vanilleschote. Die halbiere ich einmal in die Mitte. Ich finde aber auch Kürbis und Vanille passt einfach richtig gut zusammen. Und dann kann das Ganze vor sich her köcheln.
0: So, auch rein?
1: Auch rein.
0: Alles? Boah, ich finde Zwiebeln schon lecker.
1: Ja, dann alles rein. Wir machen heute nach Gefühl, ne?
0: Auf jeden Fall.
1: Zwiebeln lecker, jawohl. Wir salzen das Ganze erstmal schon mal. Dann braucht man nicht so lange rühren. Dann machen wir noch ein bisschen Muskat hinzu. Ich finde Muskat bei Kartoffelgerichten darf Muskat auf keinen Fall fehlen. Und dann kannst du den Käse noch reinreiben. Ich habe hier
0: auch
1: noch ein bisschen
0: grob,
1: Pfeffer.
0: Oder?
1: Auch grob, ja.

0: Jawohl. Und einmal verkneten kannst du das Ganze.
1: Und jetzt geht mal für die Bindung noch ein bisschen Mehl mit hinzu. Und das machst du einfach alles unten drunter.
0: Da machen wir jetzt eine richtig schöne Masse raus. Ich kipp jetzt hier Flüssigkeit auf meinen Mousse. Da haben wir gerade Geschmack im Prinzip im Wasser. Mhm. Haben aber auch gleichzeitig die ganzen Aromen und auch das Pektin und so ausgekocht. Und jetzt kriegen wir gleich einen richtig schönen Glanz hier rein. Kannst du probieren, den Sud. Da schmeckst du schon richtig Apfel.
2: Boah, ganz klar Apfel, ne?
0: Ja.
2: Ohne Kompromisse. Dieser Trick mit den ausgekochten Apfelschalen fürs Pektin, richtig, richtig gut. Das habe ich mir sofort hinter die Ohren geschrieben.
0: Das Apfelmus hier, schön runtergekocht. Richtig schönen Glanz haben wir reingekriegt. Aber das brauchen wir auch nicht noch passieren, oder?
2: Sieht sehr gut aus.
0: Stellen wir mal zur Seite und dann kümmern wir uns mal darum, dass wir jetzt was zu essen bekommen.
2: Ja, die frittierst jetzt richtig, ne?
0: Ja, da brauchen wir beim Öl nicht sparen. Hier nehmen wir jetzt ein Rapsöl. Ich finde, das macht einen richtig schönen Geschmack. Jetzt können wir hergehen. Und jetzt kannst du diese Puffer hier einmal in die Pfanne machen. Dann gehen wir jetzt erstmal ein bisschen mit der Temperatur runter. Und die machen wir jetzt hier in die Pfanne rein. Immer so einen schönen Löffel. Ich finde ja, Kochen und Backen ist ja fast ähnlich, ne?
2: Die einen sagen so, die anderen sagen

0: Kraut.
1: Nehmen wir sie noch einmal. Die lachen einen an, oder?
0: Boah, so braun mag ich die besonders lecker.
1: Ja. Das gibt noch mal richtig so den Geschmack, wenn die so richtig schön Farbe annehmen, ja. Die Kartoffeln. Ne?
0: Die Röstaromen sind das richtig schön golden, finde ich richtig gut.
1: Schnell gemacht und ja. Aber auch schnell gegessen, das müssen wir wissen. Ne? Ja. Aber die machen unheimlich satt.
0: Mhm.
1: Das ist Checkpot.

0: ich hoffe, du wirst dich an dieses Gericht noch lange erinnern und auch vielleicht nachkochen.
1: Lass ich denke, schmecken. Auf jeden Fall. Das kann ich schon sagen, obwohl ich noch nicht probiert habe.
0: So. Ich höre schon diese Crunch, ne?
1: Und wenn man beim Essen schweigt, ist das ja eigentlich schon ein ganz, ganz großes Zeichen. Lecker. Richtig, richtig gut. Mit diesem Apfelkompott, ich habe ein bisschen Sorge gehabt, dass es vielleicht ein bisschen süß wird.
0: Ja, aber die Zitrone holt es raus.
1: Aber auch wie fein dieses Apfelmus mit dieser Vanillenote ist. Ja. Und wie knusprig. Und die waren jetzt nicht lange in der Pfanne, ne?
0: Nee, rucki zucki ist das fertig. Ist wirklich sehr, sehr einfach, das Ganze nachzukochen. Würde ich auch Ihnen zu Hause empfehlen. Kochen Sie es nach.
1: Auf jeden Fall.
0: Liebe Theresa, da haben wir jetzt da die ganzen übrig gebliebenen Zutaten. Jetzt dürfen wir daraus natürlich unser herrliches drittes Gericht gemeinschaftlich kochen. Ich würde aber eher sagen, Backen liegt heute auch auf der Hand, oder?
1: Ich finde ja irgendwie Backen schon ganz gut.
0: Ja. Wäre auch schlimm, wenn
1: ja, ja. Und sowas Herzhaftes finde ich auch ganz gut. Mehl, Butter, Eier schreit doch eigentlich nach einem schnellen Quiche-Teig oder sowas.
0: Ja, dann würde ich sagen, wir machen eine Kürbis-Apfel-Quiche.
1: Okay.
0: Das würde ich mal...
1: Ich würde mal so sagen, ich würde mich um den Teig kümmern und du kümmerst dich um die Füllung.
0: Das ist ein guter Deal.
1: Verantwortungsbereich abgegeben.
0: Abgegeben, aufgeteilt, dann würde ich sagen, wir nehmen den Kürbis.
1: Mehl. Für die Füllung?
0: Quark für die Füllung noch nehmen. Wir haben noch die Orange, die muss auch noch weg.
1: Käse zum Überbacken?
0: Ja, selbstverständlich Käse zum Überbacken. Noch ein bisschen Sahne, die noch übrig ist. Wir können hier noch eine Zwiebel, die nehmen wir noch mit dazu.
1: Eier auf jeden Fall.
0: Eier, komm, auf jeden
1: Füllung
0: Fall.
1: Für den Teig.
0: Füllung und Teig.
1: Butter natürlich noch.
0: Die Äpfel brauchen wir noch.
1: Ja.
0: Das reicht an Zutaten.
1: Ja.
0: Dann würde ich sagen, wir machen das so. Du kümmerst dich um den Teig.
1: Ja.
0: Ich kümmere mich um die Füllung. Let's go.
1: Sehr gut. Los geht's.
0: Ich nehme mal alles weg, was ich schon mal brauche. Meine Füllung hier. Danke. Würdest du sagen, Quiche-Teig ist so das Einfachste, was man machen kann? Also wenn man mit Backen so... Was wäre das Erste, was du backen würdest, ein Quiche?
1: Ich glaube, ich würde mit einem Rührteig anfangen.
0: Ein Rührteig?
1: Ja, so Konsistenzen, Temperaturen ist wichtig. Ich würde hier einfach mal alles zusammen... Ich habe lange keinen Quiche-Teig gemacht, fällt mir gerade ein. Salz könntest du mir mal rübergeben?
0: Ja, gerne.
1: Super, gebe ich auch mit rein.
0: Also das ist jetzt einfach Mehl, Butter.
1: Ein Ei.
0: Ja.
1: Salz gebe ich ordentlich rein. Hier könnte man jetzt auch lecker nochmal Muskatnuss, Pfeffer reingeben.
0: Haben wir alles da.
1: Ja, machen wir doch mal, ja, oder?
0: Hier, Muskatnuss, haben wir alles hier.
1: Und hier gebe ich noch einen Schluck Wasser mit rein, auch nochmal für die Bindung. Manchmal erstmal nach Gefühl.
0: Okay. Gefühl ist das Beste, was man machen kann.
1: Oder?
0: Ja. Es ist eine Frau, die anpackt und die richtig Spaß hat, ob man jetzt backt oder kocht. Ich glaube, Theresa liebt einfach das Handwerk und das spürt man Leidenschaft pur. Ich schwitze jetzt die Zwiebeln an. Die habe ich jetzt erstmal ganz schnell geschält und klein geschnitten. Jetzt kommt unser Kürbis nochmal ins Spiel. Da hole ich jetzt mal mit dem Löffel auch die Kerne raus.
1: Ich finde, beim Mürbeteig ist ja das Wichtigste, dass man sich zwischendurch die Hände sauber macht,
0: ja,
1: weil Teig klebt an Teig. Deswegen gehe ich mir die einmal waschen, damit der
0: ganz... Gibt's auch einen herrlichen Trick. Hände leicht einölen vorher.
1: Ich lerne heute von dir hier was über das Backen. Das gefällt mir
0: ziemlich
1: gut.
0: Dann klebt der Teig nicht so.
1: Ja, perfekt.
0: Kannst du gleich sofort ausprobieren.
1: Ja, Hammer, mache ich.
0: Man muss ja auch fairerweise sagen, Theresa, wir sind uns ja schon ein paar Mal begegnet, ne?
1: Ja, sind wir. Und nicht privat.
0: Nicht privat,
1: privater,
0: ne?
1: Natur.
0: Nicht privater Natur.
1: Ich probiere das jetzt.
0: Ja, mach. Ja, probier. Ja. Ganz einfach. Ist ganz egal, welches Öl du nimmst. Hauptsache Fett.
1: Schön die Hautpflegeroutine hier noch mit einbauen.
0: Ja.
1: Oh, ich bin mal gespannt. Ganz, ganz tolles Hautgefühl.
0: Wenn es klappt, freust du dich. Also nicht privater Natur heißt natürlich, wir haben schon mal die eine oder andere Sendung schon zusammen gemacht.
1: Ja.
0: Du hast gebacken, ich habe gekocht. Heute... Kochen und backen wir zusammen.
1: Ja.
0: Und wie ist das Gefühl so jetzt an den Händen?
1: Gut.
0: Gut.
1: Nicht schlecht.
0: Ja, ne?
1: Ja. Also einen Mürbeteig würde ich ja sonst eigentlich immer ruhen lassen.
0: Ja.
1: Aber wir wagen das jetzt mal, den so jetzt auszurollen.
0: Kannst du schon mal wagen. Ich gebe jetzt hier die Eier.
2: Jetzt mache ich eine kleine Royal-Masse, damit wir nachher ein bisschen die Sache auch abbinden können. Hier habe ich jetzt einfach nur Kürbis genommen, Zwiebeln, Butter, Salz, bleiben mal noch ein bisschen Pfeffer und Muskat dran.
1: Guck mal, hier so eine Quiche ist doch super, oder?
2: Ja, die kannst du nehmen.
1: Hier würde ich jetzt für die Form einmal das Backpapier zerknuddeln. Dann geht hier nämlich super gut, geht das so richtig schön in die Ecken rein.
2: Jetzt gebe ich hier die Sahne rein.

0: zu hier in die Masse. Ein bisschen Säure reinkriegen. Oh, der Teig, der sieht doch super aus.
1: Ja, oder? Das liegt an dem Öl, an den Händen.
0: Man muss erstmal die Sache würzen mit Salz, Pfeffer und natürlich Muskat, sodass die Royal Card richtig kräftig abgeschmeckt ist.
1: Salz. Kannst du noch mal Royal erklären für die Leute, die das noch nicht so oft gehört haben?
0: Ja, klar.
1: Das klingt ja sehr.
0: Es ist Eierstich. Hm? Ist eigentlich nichts anderes als wie ein Eierstich. Und das brauchen wir jetzt im Prinzip, um nachher eine richtig schöne, cremige Quiche-Füllung zu bekommen. Ja. Rühren wir jetzt hier unter. Und dann schneiden wir da noch schnell ein paar Käsestücke mit hinzu. Weil der muss auch weg, der gute Käse. Was passiert jetzt mit dem Teig?
1: Ich würde ihn auf jeden Fall blind backen. Also blind backen.
0: Einmal blind backen, bitte.
1: Nee, so nicht. der wird ja beschwert.
0: Ja.
1: Und blind backen klingt ganz kompliziert, aber ist ja eigentlich nur dafür da, dass der Teig einmal schön fest wird, weil Teig und Füllung zusammen einfach nicht die gleiche Backzeit haben. Und wir wollen ja gerade bei einer Quiche einen schönen, krossen Teig mit einer fluffigen Füllung. Und das dafür sorgt das Blindbacken. Und da ganz wichtig, dass man hier einmal erstmal den Rand schön formt.
0: Einmal den Boden anpieksen.
1: Genau. Damit einfach keine großen Blasen entstehen. Ne? Sonst hat man dahinter so ein UFO.
0: Und mit was willst du das beschweren?
1: Ich benutze dafür meistens Reis oder Backerbsen.
0: Oh, schnell noch ein.
1: Nur dann daran denken, die kann man natürlich dann nicht noch mal für einen Eintopf oder sowas verwenden. Kannst du ruhig noch mehr reinmachen.
0: Voll.
1: Ja. Den Teig lassen wir jetzt so ungefähr 10 bis 15 Minuten backen. Dann wird nämlich auch noch mal der Rand schön stabilisiert. Dann nehmen wir die Hülsenfrüchte raus und dann gebe ich dem auch noch mal so 5 bis 7 Minuten im Ofen. Das macht die Oberfläche schön knusprig. Die Hülsenfrüchte dann unbedingt abkühlen lassen. Komplett, wirklich die ganze Feuchtigkeit soll rausdampfen. Und dann kann man das lagern und immer wieder verwenden.
0: Theresa, können wir

0: Ja.
1: Oh, ja,
0: der ist vorgebacken.
1: Lieber. Top. Geben wir uns die Füllung mal rein.
0: Boah, da riecht man die Muskatnuss, ne? Finde ich gut.
1: Ja.
0: Mach voll das Ding.
1: Kommt unsere Royalmasse oben drüber. Schub. So. Das machen wir mal rein, ne? Mal Umluft.
0: Ja. Guck mal gleich noch mal drauf.
1: Perfekt.
0: Wunderbar.
1: Und tschüss. Oh, toll, oder?
0: Ja, richtig gut.
1: Toll. Oh, ich freue mich jetzt schon
0: drauf. Ja, ich freue mich auch sehr. Beide zusammengearbeitet. Mal gucken, was das wird. Mmh. Boah.
1: Und sagen, dein Teig, perfekt, passt herrlich mit der Säure und mit dem schönen Kürbis beieinander.
0: Und gerade Muskatnuss mit dem Kürbis und dann auch mit dem Apfel, boah, das geht richtig gut. Das war sehr, sehr schön mit dir.
1: Ja, vielen Dank, dass du heute mein Gast warst. Das war mir eine große Freude, vielen Dank dafür. Ja, liebe Zuschauer, wenn Sie das alles auch mal nachkochen wollen, finden Sie alle Rezepte online. Und es freut uns natürlich wieder, wenn Sie einschalten, wenn es wieder heißt, einfach und köstlich. Na, Theresa?
0: Ja.
1: Wir kochen auf jeden Fall weiter und wir werden auch backen.
0: Ja,
1: ich freue mich schon.
0: Geht auch noch weg gleich.
1: Ja.
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4: Beeindruckend, wenn ich mir überlege, wie lange ich brauche, um ein Bild bei uns zu Hause aufzuhängen. Und dann hängt es am Ende doch schief.
5: Lars Eidinger ist längst nicht mehr der fotografierende Schauspieler. Seine Momentaufnahmen erobern etablierte Museen und Galerien. Jetzt bespielt er die Kunsthalle Tübingen.
4: Ideen, das interessiert mich nicht. Mich interessiert nicht, mir zu Hause was zu überlegen, was ich dann an einem anderen Ort umsetzen will. Das ist auch ein Grund, warum ich lieber mit dem Telefon fotografiere als mit einer Kamera. Weil ich dann, wenn ich die Kamera mitnehme, dann gehe ich aus dem Haus, um zu fotografieren. Und das verändert meinen Blick schon so weit, dass es mich nicht mehr interessiert.

0: Werke aus der Sammlung, wie dieser Daniel Spörri, Seite an Seite mit Bildern und Videos von Lars Eidinger. Das ist das Konzept der Ausstellung in der Kunsthalle Tübingen. Lars Eidingers Archiv umfasst hunderttausende Bilder. Die Auswahl und Absprache mit Direktorin Nicole Fritz lief weitgehend per WhatsApp.
1: Also es war eher so ein Ping-Pong-Spiel. Und wenn da nichts kam, wusste ich, das gefällt ihm nicht.
2: Ich habe auch ganz viele Bilder von Ohren gemacht.
1: Eben, aber das haben wir nicht genommen.
2: Weil ich nämlich, ich weiß, weil ich nämlich auch, ich habe zwei verschiedene Ohren. Und erst dachte ich, das eine Ohr sieht so anders aus als das andere, weil ich da als Baby draufgelegen habe. Und dann habe ich aber festgestellt, meine Mutter hat zwei von diesen Ohren und mein Vater hat zwei von diesen Ohren. Und auf dem Ohr von meinem Vater bin ich taub.
1: Im metaphorischen Sinne.
2: Nur im metaphorischen Sinne.
1: Ich finde, deine Haltung und deine Fotografie und das Interesse, den Moment festzuhalten, matcht total mit Daniel Spörri, weil er eben bei einem Essen in die Hände geklatscht hat und dann wurde alles fixiert und der Moment wurde festgehalten.
2: Genau.
1: Das Hier und Jetzt.
2: Das ist interessant.
0: Und tatsächlich ist das Beiläufige, nicht bewusst Gestaltete, das, was auch Eidingers Fotografien ausmacht. Überall auf der Welt, wo er als Schauspieler, DJ oder Privatperson unterwegs ist, entstehen seine Bilder.
2: Es gibt gar nicht diesen Moment, wo man so denkt, das wäre Fotografie, wo man so einfriert, sondern es ist eigentlich eher ein Tanz. Und das Bild habe ich genau so gemacht. Das war in Neapel und ich bin

0: Neben Polke, Wurm und anderen renommierten Künstlern findet sich Lars Eidinger gerade richtig. Nicht aus kunsthistorischer Anmaßung, sondern weil sich Themen und Motive ähneln. Der Bluescreen bei den Dreharbeiten zum neuesten Schlöndorff-Film neben einem Yves Klein.
1: Herzklopfen. Also es ist echt heilig. Also ich kann es gar nicht glauben, dass es das ist, ehrlich gesagt. Auch, dass ich jetzt so nah ran darf. Und das ist für mich die reine Anarchie. Ein Begriff, der mich sowieso viel begleitet, auch in der Schauspielerei zum Beispiel. Also Anarchie ist eigentlich der einzige Begriff, den ich im Kopf habe, bevor ich die Bühne betrete. Und das heißt ja jetzt gar nicht zwingend, dass man irgendwas ganz Wildes machen muss oder Grenzüberschreitendes, sondern das heißt für mich eher, dass ich mich nicht durch Regeln limitieren lasse.
0: Und da ist wieder eine Querverbindung zu diesen Bäumen und Büschen, die sich stoisch auflehnen gegen den Gestaltungswillen der Menschheit.
1: Ich glaube, da war ein anderer Zaun, den haben sie entfernt. Mhm. Dann haben sie den Zaun so reingesetzt und dann hat sich der Zaun davon erholt. Mhm. Aber ich finde es interessant zu sagen, dass es immer ein Selbstporträt ist.
2: Ja.
1: Aber auch der Betrachtende.
2: Ja.
1: Also dass die Idee immer ist, dass man sich als Betrachtende darin erkennen kann.
0: Dieses Bild, ein absolutes Frühwerk Eidingers, eröffnet die Ausstellung.
1: Das ist unser Hamster, also der Hamster meines Bruders und mir. Speedy hieß der und den habe ich in der leere Klorolle gesteckt und fotografiert mit einer analogen Kamera. Die hatte so einen Aufsteckblitz. Damals fand ich das vordergründig lustig und originell, den Hamster da so reinzustecken. Und jetzt, wenn ich das Bild anschaue, finde ich es wahnsinnig brutal und übergriffig und aggressiv. So, der ist wahnsinnig eingeengt und bewegungsunfähig. Und damals als Kind war mir das nicht klar, dass das die Atmosphäre ist, in der ich groß werde. Aber jetzt in der Betrachtung weiß ich, dass es das ist, was ich da darstellen wollte. Und das meine ich, das interessiert mich an der Kunst, dass ich die Möglichkeit habe, über Reflexion zu einer Erkenntnis zu gelangen. Hier ist der Beweis, dass es bei uns zu Hause, ich glaube, das ist auch das gleiche Jahr. Also, das war sozusagen der Junge hinter der Kamera.
0: Viele von Lars Eidingers Bildern führen dazu, dass man sich wundert über diese unsere Zeit und die teils skurrilen Methoden der Menschen, sich darin einzurichten.
1: Es geht 4,5 Stunden. Ja, ich habe schon eine große Faszination dafür, in welcher Perfektion sich der Alltag darstellt. Jetzt könnte man sagen, in der Zufälligkeit, ich würde sagen, in der Schicksalhaftigkeit. Also es sind Sachen, die sich fügen. Wie soll ich überhaupt eine Vorstellung von dem haben, was da ist, bevor ich es gesehen habe? Das

0: Mich fasziniert am Tätowieren, dass man mit dieser Kunst den Menschen etwas geben kann, das das ganze Leben lang bleibt. Und für mich ist es etwas ganz Besonderes, weil ich so ein Teil des Lebens anderer Menschen werden kann. Tätowieren mit feinen Linien ist sehr komplex. Die Botanik ist Teil meiner Arbeit, weil ich Pflanzen liebe. Pflanzen, Insekten, Tiere haben mich schon immer fasziniert. Und so hat das eine das andere ergänzt.
1: Ioni Budzi kommt aus Brasilien. Seit 3 Jahren lebt und arbeitet sie in Mainz, wo sie ein Tattoo-Studio betreibt.
2: Oder hier.
1: Pflanzen und Tiere haben sie schon als kleines Mädchen magisch angezogen.
3: Gefällt dir mehr, wenn die Tattoos?
0: Ich komme aus einer Stadt mit viel Natur. Schon als Kind hat es mich fasziniert, eine halbe Stunde lang auf nur 30 Quadratzentimetern die winzige Tier- und Pflanzenwelt zu beobachten. Für mich tat sich da ein ganzes Universum auf. Und

0: Das fasziniert mich.
1: È fascinante per me.
2: Eonis Spezialität? Die sogenannte Fineline-Technik. Eine der anspruchsvollsten Disziplinen der Tattoo-Kunst.
0: Als ich mit Feinlein-Tattoos angefangen habe, fand ich es absurd schwierig. Man darf sich keine Fehler erlauben, muss perfekt sein und immer im Blick haben, wie das Tattoo vernarben und wie es in 5 Jahren aussehen könnte. Das war schon eine große Herausforderung für mich.
2: Tanja Jut ist eine von Eonis Stammkundinnen. Es ist mittlerweile ihr 4. Tattoo von ihr. Nach 2 Stunden unter der Nadel darf sie es sich endlich anschauen.
3: Also es ist perfekt geworden. Normal müssen wir das irgendwann so erweitern nach unten und nach oben.
2: Eoni Butzi hat in Brasilien Design studiert, auch als Designerin gearbeitet. Aber abends immer mehr tätowiert. Irgendwann hat sie sich dann ganz darauf verlegt. Ihre Kundinnen bringen oft Wünsche für Motive mit, die sie häufig mit Erinnerungen an geliebte Menschen verbinden. Vor jeder Tattoo-Session führt Eoni ein intensives Gespräch mit den Menschen, die zu ihr kommen, und einigt sich dann mit ihnen auf eine Gesamtkomposition.
4: Als ich es komplett fertig gesehen habe, habe ich gedacht, wow, es ist, als ob es schon immer da gewesen wäre, als ob es schon immer zu mir gehört hat. Und Eoni hat das sichtbar gemacht für mich und für alle anderen.
2: Zusammen mit ihrem Mann Ismael ist Eoni zuerst nach Italien und von dort nach Deutschland gezogen. Ismael ist Ingenieur und übernimmt im Tattoo-Studio das Geschäftliche. Seine Frau hat ihn mit ihrer Liebe zur Botanik angesteckt.
5: Ehrlich gesagt, habe ich anfangs gar nicht so genau hingesehen. Aber als sie anfing, mir das beizubringen und zu zeigen, war ich fasziniert. Denn normalerweise geht man einfach an diesen Pflanzen vorbei, ohne zu bemerken, wie detailreich sie eigentlich sind. Dieses Zusammenspiel von Pflanzen und Insekten bringt sie auch wunderbar in ihre Arbeit ein.
2: Über ihr Studio haben die beiden viele neue Freundschaften geschlossen. Alexandra ist Botanikerin und kommt aus St. Petersburg. Sie hat sich von Eoni die Blumen ihrer nordrussischen Heimat als Tattoo gewünscht.
6: Ich möchte einfach dieses Stück von meiner Kindheit und von meiner Heimat auf meinem Körper zu tragen. Wenn ich nicht hinfahren kann, was jetzt der Fall ist, kann ich mindestens das alles sehen und schon Erinnerungen haben.
2: Eoni hat es freihändig, ohne Vorabskizze tätowiert, live und unter Zeitdruck bei einem der weltweit größten Tattoo-Events in Berlin. Dafür hat sie den 1. Preis in der Kategorie Feinlein bekommen.
0: Für mich ist das ein ganz besonderer Preis, weil ich mich nicht an die Vorgaben für den Wettbewerb gehalten habe. Ich habe einfach das gemacht, was ich gerne mache. Und dafür haben wir den Preis bekommen.
2: Besuch im Ort der Kindheit. Wir sind mit Sheida Basyar in die Heimat zurückgekehrt, nach Hermeskeil. Hier spielt ihr neuer Roman. Sie erzählt die Geschichten von Familien, von Einheimischen und Zugewanderten. Basyars Familie kommt aus dem Iran.
7: Ich bin ja relativ privilegiert innerhalb der Familie, dadurch, dass ich das jüngste Kind bin und in Deutschland geboren. Aber rückblickend würde ich das schon feststellen, dass ich die Fragezeichen, die meine Eltern hatten, oder Unsicherheiten natürlich immer irgendwie mitbekommen habe. Und so die Trauer und den großen Schmerz, obwohl natürlich meine Eltern wie alle Eltern das versteckt haben.
2: 1987. Im Iran verfolgt Khomeini alle Oppositionellen mit eiserner Hand. Auch ihre Eltern, die als Kommunisten unter Lebensgefahr fliehen mussten. Wie 50.000 andere Iraner haben sie in Deutschland Asyl erhalten. Für die Neuankömmlinge sind oft die Kinder die einzige Brücke zur deutschen Gesellschaft. So hat es auch Shada Basyar erlebt, als sie in Hermeskeil aufgewachsen ist.
7: Dazu gehört zum Beispiel auch, dass meine Eltern, ähnlich wie bei der Familie im Roman, irgendwie entschieden haben, dass sie dann Weihnachten feiern wollen, einfach damit die Kinder das auch erleben können. Und dann ein Freund ihnen erklärt hat, wie das geht und ihnen den Tannenbaum gebracht hat.
2: In ihrem Roman unternimmt sie eine literarische Tiefenbohrung, bei der sie die Erlebnisse zweier Flüchtlingsfamilien mit den Lebensgeschichten der angestammten Einwohner verzahnt. Hier am Neuen Markt in Hermeskeil bringt die iranische Mutter ihre Tochter in den Kindergarten und fragt sich, an was für einem Ort sie in ihrem Exil gelandet ist. Sie hat keine Ahnung, dass hier einst der zentrale Platz einer anderen, der deutschen Diktatur war, der Prachtplatz in der NS-Zeit.
7: Den haben die Nationalsozialisten so angelegt und es war eigentlich von Anfang an ein Platz, der vor allen Dingen so zum Exerzieren, zum Sichfeiern gedacht war. Das wäre eben das Staatsjugendheim, das im Roman auch vorkommt. Die HJ hat es genutzt. Und dort drüben hat der Amtsbürgermeister sein sehr schönes Haus bekommen. Da ist die Jugendherberge, damals Jugendherberge Dr. Lai, das heißt einer von den wirklich hochrangigen Funktionären Hitlers.
2: Robert Lai, Führer der Massenorganisation Kraft durch Freude. Ihn lässt sie in einem der historischen Kapitel selbst auftreten. Der Luftkurort Hermeskeil wird zu einem der ersten Gaumusterdörfer Deutschlands und judenfrei. Treibende Kraft im Ort, Gauleiter Gustav Simon, genannt der Giftpilz. Über all das hat Shada Basyar als Jugendliche nichts erfahren. Erst als sie ein Sachbuch zur NS-Geschichte von Hermeskeil liest, erfährt sie von den weißen Flecken, den Lücken. Davon, wie wenig sie weiß über die Vergangenheit ihres Heimatortes. Sie recherchiert, lernt die völlig unbekannten Schicksale der Opfer kennen, will die Geschichten der jüdischen Familien erzählen, indem sie sie in eine größere Romanwelt einbaut.
7: Das war mir beim Schreiben wichtig, dass zwar die historischen jüdischen Hermeskeiler in irgendeiner Form auftauchen und eingebunden werden, auch wenn es nur am Rande ist, aber dass die Hauptfiguren, bei denen ich ja selber sehr viel erzählen muss, dass das fiktive Figuren sind.
2: Im Roman heißt Hermeskeil Heimesbach. Basyar springt zwischen den Zeiten, schneidet kurze Kapitel gegeneinander. Sie erzählt, wie die Familien im Ort am ersten Wirtshaustreffen der NSDAP teilnehmen. Noch sind alle normale Nachbarn. Dann aber werden die einen verfolgt und deportiert und die anderen richten sich ein in der NS-Diktatur. Mit Verrat oder mit Wegschauen und Schweigen. Nach 1945 gilt die Vergangenheit einerseits als abgeschlossen und andererseits helfen die Nachfahren der einstigen Dorfbewohner, den Familien der Exil-Iraner heimisch zu werden.
7: Sie haben Freunde und Freundinnen gefunden und deswegen wollte ich unbedingt, dass es bei dieser einen Familie im Roman auch so ist, dass dieser Ort, in dem Nachbarn die eigenen Nachbarn verraten haben, trotzdem auch ein Ort ist, an dem Jahre, Jahrzehnte später Menschen ein Zuhause finden konnten, die von woanders fliehen mussten.
2: Shada Basyar beschreibt das alles mit einer großen szenischen Dichte. Sie schildert, wie Menschen ihren Alltag bestehen und das über ein Jahrhundert hinweg. Basyar erzählt, was sie als Zugewanderte gesehen und wahrgenommen hat. So macht dieses Buch auch sensibel für die Gefahren, die ihm heute lauern.
7: Das ist etwas, was ich aus der Arbeit an dem Roman mitgenommen habe. Diese Gefahr, die von den ganz normalen Menschen ausgeht, die von denen man denkt, mit denen ist man doch eigentlich gut, die mit denen man denkt, ja okay, wir sind unterschiedlicher Meinung, aber da gibt es ein Grundvertrauen. Da bin ich einer sehr großen Verunsicherung ausgesetzt, weil ich glaube, dass das Wort Brandmauer ganz, ganz schnell der Vergangenheit angehören wird. Also das ist ja nur eine Frage der Zeit.
2: Die Lücken von Shada Basyar, ausgezeichnet mit dem Deutschen Buchpreis. Eine wirklich zündende Idee, das Ganze. Ein Kanonenschuss zum Mond. Bemannt.
1: Freunde, zwischen euch herrscht ein Missverständnis.
2: Der Krieg ist aus, die Militärs sind ratlos und in der Lebenskrise. Die Lösung, auf zum Mond. Die Mutter aller Science-Fiction-Stories als nagelneue Oper. Jules Vernes von der Erde zum Mond als visionärer Steampunk. Heiter, hintergründig und poetisch.

0: Mundharmonika lernt man nicht am Konservatorium, sagt Charles Passy. Sie ist ein Anti-Held in der Musik. You love the sun, I love the rain. 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Beim Blues-Festival in Kaiserslautern wird der coole Franzose dagegen ganz sicher einer der echten Helden sein. Zum 25. Mal schon geht das internationale Festival über die Bühne der Kammgarnfabrik. Beim Eröffnungsabend ist der Eintritt frei. Nichts wie hin.
1: Ich bin Rola El-Halabi und das ist meine Geschichte.
0: Eine wahre und eine blutige Geschichte. 2011 wird die Boxweltmeisterin Rola El-Halabi kurz vor einem Kampf in der Kabine angeschossen von ihrem Stiefvater und Ex-Trainer, der nicht erträgt, dass Rola einen Freund hat. Aber die Schüsse in Hände, Füße und ins Knie können Rola nicht aufhalten. Sie kämpft sich zurück ins Leben und in den Ring und schreibt ein Buch darüber, Steh auf, Mädchen. Jetzt wird am Theater Ulm daraus ein Bühnenstück. Sie selbst war bei den Proben sichtlich bewegt. Dem Publikum wird es kaum anders gehen.
2: Er hat geheult wie eine Frau. Ich habe ihn kaputtgeschlagen. Da, siehst du, wozu du mich getrieben hast?
3: Mein Vater, 3 Meter von mir entfernt, trifft genau in die Mitte meines Handschuhs. Ich schreie. Nicht vor Schmerz, sondern wegen des Knalls, weil ich dachte, meine Ohren platzen. Verdammt, mit nur einer Hand kann ich nicht boxen. Mein Vater kommt auf mich zu.
2: Legt wieder an.
3: Er schießt.
2: Ah!

0: Ich glaube, wir projizieren alle etwas auf die Dinge, die wir sehen.
1: Nicht nur die Lampen von Lucia Kock tauchen das Schauwerk in ein völlig neues Licht. Zwei Künstlerinnen und ein Künstler aus Brasilien bespielen die enormen Hallen am Rand von Sindelfingen. Raumgreifend sind alle ihre Werke, die riesenhafte Sperrholzplastik von Iniki Oliveira nicht weniger als die Betonlautsprecherboxen, die Vivien Kakuri im Raum daneben arrangiert hat. Ein Halbdunkel voller brutaler Klötze, vor denen kleine Lichter scheinbar um ihr Leben zittern.
0: Kerzen sind zerbrechlich. Sie stehen auch für Sehnsüchte und Wünsche und Glauben. Für Dinge, die nicht wirklich fassbar sind.
1: Den dumpfen Lärm in Vivien Kakuris Raum dagegen kann man fast mit Händen greifen. So real und dicht ist er. Eine Art Synthesizer übersetzt die Spannungsschwankungen im ganz normalen Stromnetz in Geräusche. In ungemütlich knisternde Entladungen und dunkles Pochen.
0: Das ist nichts wirklich Musikalisches. Ich habe bei dieser Arbeit nicht auf Musik abgezielt, obwohl ich schon oft mit Musik gearbeitet habe. Ja, es klingt vielleicht wie ein Herz, aber es gibt keinen gleichmäßigen Rhythmus. Es ist also ein sehr synkopiertes Herz. Ein Herz, das nicht in einem gleichmäßigen Rhythmus schlägt. Vielleicht liegt darin ja das Unbehagliche.
1: Die sichtbar durch den Raum gespannten Kabel sind ein Brasilien-Zitat. Knäuel aus halblegalen, ungeprüften Leitungen gehören zum landesweiten Stadtbild. Genauso wie die Sperrholzplatten, aus denen dort ganze Favelas zusammengezimmert werden. Und in Sindelfingen eine riesenhafte Holzskulptur, ausgedacht von Iniki Oliveira, dem dritten im Bund der Gäste aus Brasilien. Raumgreifend ist sein Werk im wahrsten Sinn, sogar groß genug, um hindurchgehen zu können. Ein Ding irgendwo zwischen monströser Wurzelknolle und zerfetztem Blutgefäß. Groß und breit und massig und unübersehbar einfach da.
2: Es ist außerdem eine Arbeit, die man nicht nur mit den Augen sieht, sondern mit dem ganzen Körper. Man muss um sie herumgehen, um sie wahrzunehmen. Ich möchte, dass die Leute, wenn sie ins Museum kommen, die Möglichkeit haben, etwas Körperliches zu erleben. Etwas, das tatsächlich materiell ist. Man kann es anfassen. Es hat eine Oberfläche. Es hat einen Geruch. Es ist ein echtes Ding.
1: Und hinter dem echten Ding aus Holz öffnet sich der Weg in Lucia Kocks gegenstandsloses Reich aus buntem Licht.
0: Man muss sich bewegen. Man kann das Ganze gar nicht erfassen oder sehen, ohne zu gehen. Natürlich hat man von der Mitte aus Ausblicke. Und die Mitte sieht man von fast jedem Punkt aus. Aber um der ganzen Komposition zu folgen, muss man ganz nach oben gehen und dann wieder zurück nach unten.
1: Vielleicht zurück in Vivien Kakuris düsteren Raum, um noch ein wenig über die dunkle Seite der Macht zu meditieren. Über lärmende Technik und lebendige kleine

0: Ich glaube, es geht darum, widerständig zu sein und in einer instabilen Umgebung zu leben. Und vielleicht sogar darum, aus dem Chaos heraus eine Menge Dinge zu schaffen. Denn ich glaube, das ist das Gewebe, vor dem wir uns gerade bewegen.
1: Ein Gewebe, das zerfetzt ist, wie ein altes Moskitonetz. Vielleicht liegt darin ja ein Stück brasilianischer Gelassenheit. Nicht nach Ordnung rufen, sondern das Chaos überleben. So wie Vivien Kakoris Flämmchen.
0: Kerzen sind die Überlebenden der Instabilität.

0: vom Kinderzimmer ins Museum. Die steile Karriere der bunten Bausteine, jetzt im Historischen Museum der Pfalz.
1: Mit diesen Elementen können Sie quasi die ganze Welt nachbauen. Und das weckt natürlich ein unglaubliches kreatives Potenzial.
0: Lego wird heute von Kindern wie von Erwachsenen geliebt. Wie wurde aus einfachen Klemmbausteinen ein Popkulturphänomen? Die Lego-Steine in ihrer heutigen Form gibt es seit 1958.
1: Meine erste Begegnung mit Lego war wie bei vielen Menschen meines Alters unter Weihnachtsbaum. Ich habe als kleines Kind ein Lego-Set geschenkt bekommen. Das war damals noch dieses kleine Haus aus weißen und roten Steinen. Und das habe ich unendlich oft neu zusammengesetzt und immer wieder aufgebaut.
0: Katherine Biasini zeigt in der Ausstellung, wie das Spielzeug Generationen geprägt hat. Lego ist meist das erste Material, mit dem kleine Künstler kreativ werkeln. Aus nur 6 Steinen können fast 1 Million verschiedene Formen entstehen. Ein paar Anschauungsbeispiele: die Treppe oder undefinierbarer Brocken. Es geht auch komplexer. Martin Schild vom Lego-Verein Lauter Steine hat mit seinem Sohn die Burg Nahnstein nachgebaut. Seine Liebe für Lego hat er mit seinen Kindern wiederentdeckt.
2: Lego hat auch ganz geschickt jetzt auch Produktpaletten rausgebracht, die wir als Kind gerne gehabt hätten. Und als Erwachsener kann ich sie mir dann leisten und kaufe sie mir dann. Und das sind halt so diese Verbindungen zwischen den für erwachsene Menschen, wieder zurück in das Spielen zu kommen, dieses Technical Detoxing, dass man halt mal seine digitalen Medien an die Seite legen kann.
0: Billig ist das allerdings nicht. Der Eiffelturm zum Beispiel kostet im offiziellen Shop knapp 630 Euro. Und wehe, man verliert ein Steinchen, dann ist das Set nichts mehr wert. Ob man sich die Burg Nahnstein überhaupt leisten könnte? Sie gibt es aber nicht zu kaufen. Solche Eigenkreationen heißen in der Fanszene

0: Mock, my own creation. Viele der Mocks in der Ausstellung hat Lauter Steiner aus Kaiserslautern gebaut. An diesem Mock haben 7 Mitglieder 4 Jahre lang in ihrer Freizeit gearbeitet. Schön wäre es, wenn der Speyerer Dom bald als offizielles Bauset erscheint. Ausgeschlossen ist es nicht. Lego fühlt immer wieder bei seinen Fans nach, was dort gewünscht wird.
1: Ich denke auch, dass diese Verbindung zur Popkultur auch darauf basiert, dass das Unternehmen sehr früh Lizenzthemen aufgegriffen hat. Also es gab eben schon relativ früh Star Wars Sets, es gab Sets, die sich auf Harry Potter beziehen, es gab eine Kooperation mit Disney. Also all diese popkulturellen Themen, die wurden natürlich dann auch in die Lego-Welt gebracht.
0: Die Fangemeinde hat sogar ein neues Filmgenre erfunden, Brickfilme. Die Stop-Motion-Filme gibt es im Netz und jedes Jahr beim eigenen Brickfilm-Festival zu sehen. Und Lego gibt's inzwischen auch auf der Kinoleinwand. Die kleinen Steinchen sind im Popkultur-Olymp angekommen. Durch geschicktes Marketing, das groß und klein anspricht. Und weil sich hier alle kreativ austoben können.
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0: Einen schönen guten Abend zu SR Info jetzt mit diesen Themen. Ausstellung in St. Wendel. Mehr als 50 historische Rennmaschinen und Motorräder. Angriff in Saudi-Arabien. Mindestens ein Dutzend Tote am Flughafen in Riad. Und Anwurf in Saarlouis. Handballer im Duell gegen TSG Münster. Es begann damals mit saarländischen Motorradfahrern auf den Straßen von Eisweiler und entwickelte sich schnell zum internationalen Sportereignis. Der legendäre Stadtkurs in St. Wendel lockte seit den 1950er Jahren deutsche Meister, Europameister und Weltmeister ins Nordsaarland und ließ zehntausende Besucher am Straßenrand jubeln. An diesem Wochenende hat eine Ausstellung an die Geschichte des Motorradrennens erinnert.
1: Die Motorradausstellung im Saalbau lässt eine große Ära des Rennsports wieder aufleben. Organisiert hat sie der Verein MCW, Motorradsporthistoriker St. Wendel. Die ausgestellten Maschinen sind gewissermaßen Zeitzeugen einer Epoche, in der die Kreisstadt international einen Namen hatte. Im Mittelpunkt stehen vor allem die goldenen Rennsportjahre der 1950er und 60er, aber auch die erfolgreiche Zeit der 80er und 90er Jahre. Damals wurde St. Wendel mit seinem spektakulären Stadtkurs weit über die Grenzen des Saarlandes hinaus bekannt.
2: Nächstes Jahr soll eine Folge der Motorsport-Klassik, so haben wir das genannt, wieder stattfinden. Wir haben schon das Okay von der Stadt und haben nur das kleine Problem, einen passenden Termin zu bekommen.
1: Peter ist in den 80er Jahren selbst Rennen in St. Wendel gefahren. Heute erzählt er seinem Sohn Max von dieser spannenden Zeit.
3: Wenn man sowas macht, da pocht das Herz. Das pocht. Ich habe Manfred Mang, Reinhold Roth, Manfred Herwig, ich habe die allen kennengelernt. Der Manfred Mang hat damals, ich kriege gerade Gänsehaut, der hat damals bei meinem ersten Rennen oder bei unseren ersten Rennen hier in St. Wendel, hat er uns Tipps gegeben, wie wir die Kurven anfahren müssen. Und von einem Weltmeister, verstehen Sie, das ist toll. Ich kann einfach nur sagen, toll.
1: Nicht nur die Rennmotorräder waren in St. Wendel ein großes Thema, weiß Klaus Altenhof aus Oberkirchen. Mit seiner Vespa von 1953 ist er bis ans Nordkap gefahren.
4: Dass diese Kreisstadt eine Vespa-Stadt war. Hier war ein ganz großer Vespa-Club mit über 100 Leuten. Und dieser Vespa-Club hat damals schon völkerverbindend große Fahrten gemacht in die Schweiz und hat eigentlich in den 53, 55 dafür gesorgt, dass, ich sage jetzt mal, dieses Deutschland wieder Freunde gefunden hat im Ausland.
1: In St. Wendel will man den Motorradrennsport wieder populärer machen.
2: Wir wollen gucken, das an die Supermoto, die hier vor zwei Wochen waren, anzuhängen oder vorzuschieben, dass der eine aufbaut. Das ist ein enormer Aufwand, eine ganze Strohballen, Absperrgitter und. Und dass wir das abwechselnd machen können. Der eine baut auf, der andere baut ab. Davon sind wir abhängig, aber zu 99,% machen wir das nächstes Jahr.
1: Und dann werden mit Sicherheit die Herzen der Motorradrennsportfans im Saarland höher schlagen.
0: Der Verein Tiernotruf Saarland hat eine neue App entwickelt, um verletzten Wildtieren schneller helfen zu können. Die App und eine neue Webseite sollen beim Fund verletzter Wildtiere wie Rehe, Wildschweine oder Fledermäuse eine erste Orientierung geben und weiterführende Informationen bereitstellen. So gibt es unter anderem eine Checkliste für das Verhalten bei Wildtierunfällen, eine Übersicht über Wildtierpflegestellen und ein Verzeichnis mit 280 Tierarten. Bei einem Autounfall in Beckingen-Haustadt sind vergangene Nacht zwei Männer schwer verletzt worden. Nach Angaben der Polizei war ihr Wagen von der Fahrbahn abgekommen, hatte sich überschlagen und war dann gegen ein Haus geprallt. Wie es zu dem Unfall kam, ist noch unklar. Ein anderes Fahrzeug sei nicht beteiligt gewesen. Das CDU-Präsidium berät heute und morgen in Berlin über den künftigen Kurs der Partei. Nach schweren Niederlagen bei den Landtagswahlen und sinkenden Umfragewerten sucht die CDU nach einem Weg aus der Krise. Dabei soll es um soziale Themen, die Arbeit der Bundesregierung und den Umgang mit der AfD gehen. Es ist der bislang schwerste Angriff auf den internationalen Flughafen von Riad in Saudi-Arabien. Mindestens 12 Menschen wurden laut den Behörden getötet und mehr als 300 Verletzte soll es geben. Der Golfstaat macht die pro-iranische Houthi-Miliz im Jemen dafür verantwortlich und sprach von Terror. Ähnlich äußerte sich auch der deutsche Außenminister Wadephul. Das Auswärtige Amt gab eine Reisewarnung für Saudi-Arabien aus.
5: Außer ein paar wackeligen Handyaufnahmen gibt es bisher keine Bilder vom Angriff auf den King Khalid Airport in der saudi-arabischen Hauptstadt Riad. Es ist bereits die dritte Attacke binnen einer Woche. Zuletzt war der Flughafen am Donnerstag angegriffen worden. Drei saudische Staatsangehörige kamen dabei ums Leben, weitere wurden verletzt. Verantwortlich für die jüngsten Angriffe soll die Houthi-Miliz aus dem benachbarten Jemen sein. Sie kämpft seit vielen Jahren gegen die international anerkannte Regierung des Jemen, die von Saudi-Arabien militärisch unterstützt wird. US-Präsident Trump verurteilte den Angriff auf den Flughafen von Riad als inakzeptabel. Sie sind in der Lage, sich zu verteidigen. Die Saudis sind gute Kämpfer, aber die Attacke ist eine fürchterliche Sache. Auch UN-Generalsekretär Guterres und die EU verurteilten den Angriff scharf und forderten, Attacken auf Zivilisten einzustellen.
0: Zurück ins Saarland und zum Sport. Im Studio ist Leonie Holz.
6: Schönen guten Abend. In der Fußball-Bundesliga musste sich Elversberg gestern bei Union Berlin mit 0:1 geschlagen geben. Eine knappe, aber verdiente Niederlage für die Saarländer und entsprechend hängenden Köpfen nach dem Schlusspfiff. Sven Roland.
7: Ernüchterung und die Erkenntnis?
8: Das Niveau, was gefragt ist in der Fußball-Bundesliga, ist sehr, sehr hoch. Wenn du nicht auf Top-Level kommst, dann reicht es nicht. Deswegen Glückwunsch an Berlin für einen verdienten Erfolg, auch wenn er natürlich ein bisschen glücklich war, glaube ich, aber nicht unverdient.
7: Berlin immer wieder, von Anfang an mit schnellem Umschaltspiel und hellwach. Elversberg tut sich schwer. Besonders nach Standards strahlt Union immer wieder Torgefährlichkeit aus. Die SVE spielt zwar offensiv mit, steht aber viel zu oft im Abseits. Auch oft unachtsam.
8: Relativ simpel. Achtmal im Abseits gestanden, viermal mindestens zu viel. So haben wir ein XG von 0,3 und anders, glaube ich, laufen wir noch zweimal ganz alleine aufs Tor zu. Demzufolge geht, glaube ich, Union Berlin als glücklicher, aber auch nicht unverdienter Sieger aus dem Spiel heraus.
7: Nur drei Abschlüsse aufs Tor. Das ist die magere Bilanz der Elversberger. Union hat mehr als doppelt so viele. Und dann ist es in der 81. Minute nach einem Standard soweit. Gut gespielt und Burschu mit dem Treffer.
9: Sehr ärgerlicher Gegentreffer natürlich. Ich glaube, nach einer Ecke fällt der Ball in den Rückraum. Er zieht direkt ab. Ich sehe den Ball kommen und denke mir eigentlich schon, dass ich ihn sicher habe. Und dann unglücklicherweise fälscht Felix Keitel den Ball dann noch unglücklich ins Tor ab. Und dann kullert er halt ins Tor.
7: Es ist symptomatisch, dass ein Standard für die Entscheidung sorgt.
8: Aber dass dann eine Ecke vielleicht ein Ticken zu viel war, das war dann halt so abgefälscht. Aber es war so ein bisschen symptomatisch. Eigentlich war relativ klar, es geht nicht 0-0 aus. Entweder für den einen oder für den anderen kommt der Lucky Punch. Und heute hatte ihn Union.
7: Im nächsten Spiel gegen Augsburg soll es dann besser werden.
6: So, und seit gestern Abend gab es ja dann noch weitere Spiele. Leipzig hat zu Hause fulminant mit 6:0 gegen die Eintracht gewonnen. Für Köln gab es dann heute den Heimsieg 2:1 gegen die Borussia aus Mönchengladbach. Und zum Abschluss dieses fünften Spieltags empfängt Freiburg die Königsblauen. Aktuell steht es da 1:1. Dieser Spielstand ist in der Tabelle noch nicht berücksichtigt. Wir schauen aber trotzdem kurz auf die obere Hälfte, weil sich für die Elversberger was geändert hat. Durch den Sieg von Leipzig gestern Abend steht die SVE nun auf Platz 9, ist damit aber immer noch der aktuell bestplatzierteste Aufsteiger. In der Sportarena später ab 22:10 Uhr schauen wir dann ausführlich auf die Niederlage der Elversberger gestern bei Union Berlin und machen jetzt weiter mit der Ringer-Bundesliga. Da waren gestern alle fünf saarländischen Teams gefordert. Im Saarderby konnte sich Heusweiler mit 22:13 in Riegelsberg durchsetzen. Saarbrücken und Hüttichweiler verloren ihre jeweiligen Heimkämpfe und der KSV Köllerbach setzte sich in Witten deutlich mit einem 26:3 Sieg durch und beendet damit die Vorrunde als bestes Saarteam auf Platz 3 der Tabelle. Die Saison in der zweiten Volleyballliga der Damen ist noch jung. Nach dem Derby-Sieg beim TV Holz zum Saisonauftakt hat Freising gestern im zweiten Heimspiel die zweite Saisonniederlage kassiert. 0:3 haben sie gegen Unterhaching verloren. Heute hat dann der TV Holz Unterhaching empfangen und auch hier eine Niederlage am Ende, allerdings eine knappe mit 2:3. Und jetzt wird der Ball ein bisschen kleiner. In der dritten Liga der Handballer hat die HG Saarlouis gestern Abend die erste Saisonniederlage kassiert. Die TSG Münster war zu Gast in der Stadtgartenhalle und hat am Ende mit 10 Toren Vorsprung gewonnen. Marc Trumm.
10: Selten Vielleicht sogar noch nie hat man Erfolgstrainer Jörg Lützelberger in seinen 1,5 Saluja Jahren derart bedient erlebt.
11: Eine große Einpackung und es ist schwer, da Worte zu finden. Der Start vom Spiel ist okay und dann sind wir nach und nach nicht in der Lage, so ab der 15., 20. Minute die Kreise von Patrick Weber einzuschränken.
10: Saluy lässt Münster und vor allem Patrick Weber ab Mitte der ersten und ganz eklatant in der kompletten zweiten Hälfte viel zu viel Gestaltungsfreiraum. Weber trifft gestern Abend in der Stadtgartenhalle 15 Mal, erledigt die HG fast im Alleingang. Nur zu Beginn hält Saluy, der Vorjahresmeister, der bis gestern Abend Tabellendritte, dagegen. Liegt bis kurz vor der Pause sogar immer knapp vorne. Auch dank Finn Zecher im Tor. Ab dann aber glänzen nur noch die Gäste aus Münster. Ein heftiger Stimmungsdämpfer.
11: Ja, wir müssen jetzt daraus lernen, gucken, was wir vielleicht besser machen können, was wir jetzt falsch gemacht haben, nochmal das analysieren. Und die Euphorie müssen wir uns dann wiederholen. Dafür sind wir verantwortlich, sonst keiner. Die müssen wir uns hier in der eigenen Halle wiederholen.
10: Endstand 28 zu 38.
12: Du kannst gegen Münster vielleicht sogar das Spiel verlieren. Aber in der Art und Weise, auch wie wir dann hinten raus noch Bälle, Fehlpässe spielen. Und das ist nicht in Ordnung und das müssen wir anders machen.
10: Bevor die großen Aufstiegshoffnungen schon früh ganz klein werden.
6: 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Ich freue mich, wenn Sie dabei sind. Erstmal geht's hier aber zurück zu Frauke.
0: Ich danke dir, Leonie. Und wir schauen, wie so oft zum Ende der Sendung, nochmal auf Themen aus aller Welt, diesmal nach Island. Dort hat wieder das sogenannte Rétir stattgefunden. Wie in jedem Jahr werden in Island Ende September die Pferde von den Bergen zurück ins Tal getrieben. Ein Zuschauerspektakel, das von Jahr zu Jahr mehr Menschen anlockt.
13: Im Galopp geht's für hunderte Islandpferde ins Tal. Seit Jahrhunderten besteht die Tradition, vor allem die Jungpferde über die Sommermonate

0: frei in den isländischen Bergen grasen zu lassen. Die Tiere sollen dadurch Kräfte für den Winter sammeln. Nun geht's zurück zu den jeweiligen Besitzern. Wir fangen morgens an, die Pferde einzufangen, die dort stehen und den ganzen Sommer über da waren. Manche schon seit Juni. Wir treiben sie über den Gebirgskamm zum Sammelplatz. Dort sortieren die Bauern ihre eigenen Pferde aus und bringen sie in die Pferche. Später am Tag machen sich dann alle mit der gesamten Herde wieder auf den Heimweg. Das Zuschauerspektakel, traditionell begleitet von Tanz und Gesang, erstreckt sich über den gesamten Tag. Ein jährliches Highlight, auf das sich die Insulaner besonders freuen. Doch auch immer mehr Touristen werden durch das Rehtier auf die Insel gelockt. Es kommen jetzt viel mehr Ausländer. Hier sind wahrscheinlich mehrere hundert, die extra herkommen, um die Atmosphäre und alles, was hier auf den Koppeln vor sich geht, zu erleben und zu sehen. Die Besitzer warten bereits sehnsüchtig auf ihre Tiere. Den Winter verbringen die Pferde auf den Höfen im Tal. Nächstes Jahr im Sommer werden sie dann wieder zurück ins Hochland entlassen.
1: Und hier kommen noch die Wetteraussichten. In der Nacht ziehen einige Wolkenfelder über das Saarland hinweg. Es bleibt aber meist trocken, stellenweise bildet sich Nebel. Die Temperaturen sinken auf 7 bis 4 Grad ab. Der Montagmorgen startet neblig trüb, ab dem Mittag setzt sich die Sonne durch, die Temperaturen steigen auf 13 bis 17 Grad. Am Dienstag noch feucht und wechselhaft, ab Mitte der Woche entwickelt sich das Wetter dann in Richtung goldener Oktober mit nebligen Vormittagen und sonnigen Nachmittagen bis 21 Grad. Das war SR Info am Sonntag. Wenn Sie mögen, sehen wir uns noch mal um 7:45 im aktuellen Bericht. Ich wünsche Ihnen noch einen entspannten Abend. Tschüss.
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3: Hanf. Lange Zeit verteufelt, ist die krautige Pflanze eine wahre Wundertüte für Henrik Pauli.
4: Wir tun Hanföl in den Salat, ne? Hanfbier gibt's dann manchmal zum Feierabend. Also es ist echt spannend, auch Kleidung. Einige Hemden habe ich aus Hanf. Aber beim Hanfkalk war auf einmal habe ich die Möglichkeit gesehen, dass man ein ganzes Haus maßgeblich mit Hanf bauen kann. Also was wirklich auf dem Acker nachwächst.
3: Ein Haus aus Hanf? Ein Traum für so manchen. Aber nur die Stängel vom Hanf sind wichtig, sagt Ingenieur Henrik Pauli. Man zerkleinere sie, gibt etwas Wasser dazu sowie Kalk. Hier wird gestampft. Eine Mischung aus Hanf und Kalk kann auf verschiedene Weise verarbeitet werden. Sie kann gesaugt, mit einer Lanze spektakulär versprüht oder schlicht gemauert werden. Mit Hanfkalk entstehen neue Häuser. Am besten funktioniert der nachhaltige Baustoff bei Fachwerkhäusern. Henrik Pauli ist Pionier beim Bauen mit Hanf in Deutschland. Gelernt hat der 36-Jährige ursprünglich Stahlbetonbauer, studierte Bauingenieurwesen, machte Karriere. Doch irgendwann erkannte er, Beton ist eine Sackgasse. Diese Schnipsel hier sind einfach viel besser.
4: Das sind Hanfschäben. Das ist der holzige Kern von der Hanfpflanze. Der wird einfach geschreddert nach der Ernte. Und dann entstehen diese ganz vielen kleinen Hanfkalkschnipsel. Das sind eigentlich Holzschnipsel. Und die vermengen wir mit Kalk und Wasser. Und dann haben wir Hanfkalk. Das ist eigentlich ein Abfallprodukt von der Ernte. Wenn man die Körner erntet oder Blüten oder andere Teile der Hanfpflanze erntet, bleibt es meistens übrig, ja, auch bei der Faserproduktion. Und da verwenden wir das Material als perfektesten Ausgangsstoff, als perfekten Rohstoff für Hanfkalk.

0: Hanf trifft auf Kalk. Zusammen mit Wasser entstehen stabile Wände. Allerdings sind sie nicht lasttragend, wie man sagt. Hanfkalk braucht also ein Stützskelett, wie zum Beispiel Fachwerk, wie hier in Kernen im Remstal bei Stuttgart. Henrik Pauli hat sich inzwischen als Hanfingenieur in Süddeutschland einen Namen gemacht. Als Bindemittel setzt er nur auf Kalk. Der wird bei niedrigeren Temperaturen gebrannt als Zement. Der CO2-Ausstoß ist also geringer. Der Hanf hat beim Wachsen Kohlendioxid aufgenommen und überkompensiert den CO2-Ausstoß der Kalkherstellung. Die Klimabilanz des Hanfkalks ist also negativ. Das heißt, er speichert Kohlendioxid.
1: Das ist die ganze Mischung. 4 Eimer Hanfschäben, 1,5 Eimer Kalk und 1,5 Eimer, 1 bis 1,5 Eimer Wasser. Das war tatsächlich auch die Krux, da die richtige Rezeptur rauszufinden.
0: Früher war dies sein Betriebsgeheimnis. 1-2 Jahre brauchte es an Entwicklungszeit für die perfekte Rezeptur. Denn es gibt große Unterschiede bei den Hanfschäben. Sie müssen möglichst staubfrei sein und dürfen nicht zu viele Fasern haben.

0: Im sogenannten Zwangsmischer werden die Zutaten ordentlich geknetet, wie bei einem Brotteig. Nur riechen tut es anders.
1: Also man riecht wirklich das Hanfstroh. Das ist eine Mischung aus Stroh und Hanfblüten, die man so ein bisschen riecht. Die einen mögen den Geruch, die anderen mögen ihn gar nicht. Ich glaube, das ist einfach personenabhängig.
0: Ist die Mischung gut, hört man leises Schmatzen.
1: Jetzt mache ich gerade noch mal einen Balltest. Also die Mischung ist feucht, aber man kann es nicht ausdrücken wie ein Schwamm. Also da kommt nichts raus, wenn ich da jetzt ausdrücke. Das ist wichtig. So, und wenn ich da jetzt eine Kugel mache, dann sollte die in sich schon mal ganz gut halten. Wenn ich die jetzt auf der flachen Hand zerdrücke, sollte die in so grobe Stücke zerfallen. Und das zeigt, dass die schon ganz guten Verbund bekommt, auch schon im frischen Zustand. Das ist das, was eine gute Hanfkalkmischung auszeichnet.
0: Der Teig ist fertig. Der Hanfingenieur hat dem Bauherrn das richtige Arbeiten mit Hanfkalk beigebracht. Jedes Jahr macht Pauli Seminare für interessierte Selbermacher. Der Bauherr hat hier bereits einige Wände ordentlich gestampft. Genau das ist ein Vorteil der Technik des Hanfkalkstampfens. Sie ist ganz einfach.
1: Also es ist wirklich simpel. Das gefällt mir auch so sehr an dem Stampfen, dass es wirklich das einfache Bauen ist. Der Schalungsdruck ist nicht so groß wie beim Betonieren von normalem Beton. Ja, also da reichen wirklich an jeder Ecke eine Schraube. Das ist auch das Schöne bei dem Material. Es schmiegt sich an alles an. Man kann es auch später nochmal sehr gut einfach bearbeiten. Und fertig ist der hochprofessionelle Hanfkalkstampfer, der auf keiner Stampfbaustelle fehlen darf. Multifunktional, und der dient zum Verdichten von Hanfkalk.
0: Der Hanfkalk wird einfach in die Schalung eingefüllt und verdichtet.

0: Wichtig ist, wenn man es eingefüllt hat, einmal hin, einmal zurück und fertig. Und dann ist es schon genug verdichtet. Und so arbeitet man sich Lage für Lage nach oben. Und dadurch entstehen nämlich auch diese Lagenstruktur, die man hier an der Wand dann auch später sehr gut ablesen kann. Da sieht man immer schön, wie hoch eingefüllt wurde und dann verdichtet wurde. Mir hat mal einer gesagt bei einem Seminar über Hanfkalkstampfen, so ein Bayer, Mensch, da steckt man ja richtig Energie in die Wände rein. Und so ist es auch ein bisschen, ne? Es ist halt wirklich noch Handarbeit, aber wenn man jetzt nur so kleine Flächen hat, die auch ein bisschen schwer zugänglich sind, dann ist das Stampfen einfach gut, weil sich dann alles anschmiegt.
1: Einfach die Wand vor Ort selber bauen. Eine kontemplative Arbeit mit günstigen natürlichen Rohstoffen. Das Trocknen dauert dann 4 Wochen.
0: Also nach dem Stampfen kann man die Schalungen sogar gleich versetzen. Aber man sollte so am Tag nicht höher als 70 bis 100 cm stampfen, weil es sonst einfach zu große Setzungsrisse gibt später. Man stampft 1 Meter hoch, aber dann alle Wände 1 Meter hoch. Und mehr schafft man auch gar nicht an einem Tag. Das geht gar nicht. Und dann kann man am nächsten Tag den nächsten Meter stampfen.
1: Eine faszinierend einfache Technik. In seinem Firmensitz im Gewerbegebiet von Rottenburg am Neckar tüftelt der Hanfingenieur an neuen Mischungen. Der Hanfkalk ist noch lange nicht auserforscht.
0: Mir ist wichtig, das Thema Bauen mit Hanf in Deutschland zu etablieren, in der Bauindustrie. Das treibt mich an und deswegen will ich auch, dass Hanf in jedem Haus irgendwann mal standardmäßig verwendet wird.
1: Hanf wächst 50 Mal schneller als Holz. 2 bis 3 Hektar davon genügen für ein Haus. Henrik Pauli kommt ins Schwärmen.
0: Ja, die sieht total grazil und elegant fast schon aus. Also ich finde es fast schon majestätisch, wie die hier so gerade hochwächst und dann mit ihre Blätter so. Also ich finde es einen wunderschönen Anblick. Eigentlich ist sie total stabil. Also wenn man überlegt, dass die Pflanze ja 4 Meter hoch wachsen kann, ja, in hier unseren Breitengraden, und dabei aber nur so einen dünnen Stängel hat, wie mein Daumen fast schon, da merkt man mal, was da für eine Stabilität dahinter ist, ne?
1: Diese Exemplare sind freilich noch etwas mickrig. Doch in ihren holzigen Stängeln steckt ein großes Geheimnis.
0: Also das Geheimnis bei den Hanfschäben ist wirklich die poröse Struktur. Also das ist so ein bisschen wie Balsaholz, kann man sich vorstellen. Das ist ein sehr, sehr leichtes Holz, dieses Hanfholz. Und es hat ganz, ganz viele feine Poren. Und die Poren, die sorgen dafür, dass das sehr gut dämmt. Das ist so ein bisschen wie so ein natürliches Styroporkügelchen, kann man sich bildlich vorstellen. Und das sorgt dafür, dass es so gut dämmt. Und das können eben andere Baustoffe nicht.
1: Gemeint sind hier andere natürliche Baustoffe. Und genau in diesem Bereich hat Pauli eine neue Idee. Pflanzenkohle. Sie wurde vor 4000 Jahren von den Ureinwohnern Südamerikas entdeckt. Eine ihrer größten Stärken ist ihre Stabilität. Pflanzenkohle wird kaum biologisch oder chemisch zersetzt, bleibt über Jahrhunderte stabil und macht somit CO2 unschädlich. Henrik Pauli hat die Idee, mit Hilfe der wundersamen Pflanzenkohle seine Hanfkalkmischung besser zu machen. Er will ihre CO2-Bilanz noch mehr runterbringen, den Hanfkalk zu einer echten Kohlenstoffsenke machen, wie Fachleute sagen.

0: Muss man ein bisschen gegendrücken. Und das Spannende ist eben an der Kohle, dass der Kohlenstoff, das CO2 da langfristig gebunden ist. Und wenn wir es schaffen, diesen Kohlenstoff, diesen gebundenen Kohlenstoff in Häuser reinzubringen, dann haben wir es natürlich geschafft, sehr viel CO2 auch einfach aus der Atmosphäre zu entnehmen und in Gebäude reinzupacken.
1: Und damit dauerhaft einzubauen. Das würde dem Hanfkalk vielleicht den großen Durchbruch bringen. Henrik macht sich auf den Weg nach Andernach am Rhein. Hier sitzt seit 120 Jahren die Firma Nick Naturbaustoffe, die aus den BIMS-Ablagerungen des Laacher Seevulkans Baustoffe herstellt. Doch schon seit einiger Zeit hat das Team den Hanfkalk für sich entdeckt und sie sind in die Hanfsteinproduktion eingestiegen. Geschäftsführer Joachim Schlaus ist stolz darauf, der erste und einzige Hersteller von Hanfkalksteinen in Deutschland zu sein. Henrik Pauli will seine heimischen Experimente in größerem Maßstab hier fortsetzen.
0: So, und das ist jetzt die Kohle.
2: Oh, Kohle.

0: von der ich gesprochen habe.
1: Ja.
0: Wo ich einfach mal vorhabe, eine Mischung zu machen. Mhm. Dem, welchen Quellen man glaubt.
2: Joachim Schlaus ist skeptisch. Henrik Pauli hat einen spannenden Verdacht. Die Pflanzenkohle verbessert ja nicht nur die CO2-Bilanz, vielleicht könnte sie auch gleichzeitig die Festigkeit der Steine erhöhen. Sie machen einen Test.
3: Wir schaffen das noch.
2: Die Hanfsteine mit der Kohle sind viel dunkler.
1: Mensch, Henrik, das sieht gar nicht schlecht aus.
0: Das sieht richtig gut aus. Wie ist jetzt die Anfangsstabilität im Vergleich zu den anderen? Da hast du ja mehr Erfahrung jetzt.
1: Vergleichbar.
0: Vergleichbar, also auch noch sehr weich, natürlich fragil, aber...
1: Vergleichbar.
2: Doch Henrik Pauli weiß, dass die Steine 4 Wochen trocknen müssen, um ihre volle Festigkeit zu erreichen. Es bleibt spannend. Der Schwarzwald. Oberhalb von Seelbach bei Laa steht der seit Jahren verlassene Fischkastenhof. Henrik Pauli wurde vom neuen Besitzer beauftragt, den Hof mit Naturbaustoffen nachhaltig zu sanieren. Darunter sind auch die Hanfkalksteine aus Andernach. Viel Handarbeit ist bei solchen Altbausanierungen Normalität. Sein Mitarbeiter Aaron von Siebenthal geht ihm heute zur Hand. Die kleine Scheune soll im ersten Schritt ausgebaut werden. Mit Hanfkalksteinen aus Andernach.
0: Der Plan ist heute hier, das Fachwerk auszumauern mit Hanfsteinen, damit es wieder gedämmt ist.
2: Die Hanfsteine können hier zeigen, was sie können.
0: Das ist eigentlich einzigartig bei den Mauersteinen, dass da so viel nachwachsende Rohstoffe enthalten sind.
2: Erstmal einen Überblick bekommen. Aaron ist zum ersten Mal hier. Der neue Eigentümer möchte eine Senioren-WG aufbauen. Die alten Fischteiche, die um den Hof verstreut lagen, will er wiederherstellen. Sie wurden irgendwann einfach zugeschüttet, als sich die Fischzucht nicht mehr lohnte.
0: Das ist auch ein alter Steinbruch vom Buntsandstein, der hier auch verbaut wurde.
2: Im Erdgeschoss die gute Stube aus längst vergangenen Zeiten. Die Sanierung mit innovativen Naturbaustoffen wird dem Fischkastenhof behutsam neues Leben einhauchen. Das gewaltige Dachgeschoss bleibt erstmal unangetastet. Der Denkmalschutz hat hier Bedenken. Zuerst werden die Wohnräume darunter saniert.

0: Gerade in der Altbausanierung, Fachwerksanierung, da ist Hanfkalk auch tatsächlich preislich sehr, sehr gut und konkurrenzfähig und bei vielen Sachen auch wirklich das Günstigste. Und das finde ich das Schöne und das freut mich auch, weil ja, nur mit Überzeugungstätern kriegt man das Rad nicht rumgedreht. Ne? Also in die breite Masse kommt man nur, wenn es sich wirtschaftlich wirklich lohnt.
1: Passt, die Arbeit von Profis. Mit einem Stein, der im Grunde aus Holz besteht, aber ganz normal bearbeitet werden kann.
0: Ja, das ist tatsächlich eigentlich normales Mauern. Also wenn man mauern kann, kann man auch mit Hanfstein mauern. Da gibt es nicht viele Unterschiede. Die Hanfsteine sind natürlich, man sieht es ein bisschen an den Kanten, ne? Bröselig, staubig. Das ist ein bisschen ungewohnt für manche Maurer.
1: Aber der Umgang mit Mörtel ist wie gehabt.
0: Das sind Maueranker. Das sind einfach nur Edelstahl-Flachanker. Und die werden ins Fachwerk immer links und rechts angeschraubt, damit das Mauerwerk auch wirklich im Gefach hält. Also durch den Mörtel hält es schon sehr gut, aber das Holz ist ja manchmal hier, wie hier, jetzt etwas glatt. Und dann kann es natürlich sein, dass das ganze Gefach im schlimmsten Fall mal rausfallen könnte.
1: Der Mörtel verbindet den Maueranker mit den Hanfsteinen.
0: Das ist der Anker, wo der Mörtel jetzt drauf ist.

0: Material.
1: Der Lehm, der härtet wirklich sauber durch bis in die Mitte der Fuge. Und deswegen vermauern wir jetzt hier einen Lehmmörtel, weil wir hier eben auch die feinen Hanfschäben mitverarbeitet haben, damit wir, weil wir dickere Fugen haben, auch eine Dämmwirkung haben. Weil sonst wäre ja jedes Mal die Fuge von den Steinen, jedes Mal hier eine Wärmebrücke.
2: Das heißt, Wärme würde über die Fuge verschwinden und dafür Kälte reinkriechen. Hanfsteine mauern ist ein trockenes Verfahren. Es kommt weniger Baufeuchte ins Haus. Die Wände trocknen schneller, man kann insgesamt flotter arbeiten.
1: Mit Nut und Feder ist natürlich toll, wenn man jetzt so große Gefache hat wie hier, dann kann man einfach schneller mauern, weil man die Stoßfuge hier nicht vermörteln muss. Das ist natürlich schon eine tolle Sache.
2: Innovationen und althergebrachte Baustoffe ergänzen sich im alten Fischkastenhof.
1: Der Mörtel ist schon gut angesteift, also am nächsten Tag schon so fest. Das ist schon mal ein gutes Zeichen. Also der Mörtel braucht auch immer ein paar Tage, bis er wirklich durchgehärtet ist. Also da am nächsten Tag gleich verputzen ist nicht so eine gute Idee. Aber da kann man jetzt nach einer Woche gleich verputzen.
2: Jetzt kommt erst mal was Spektakuläres.
1: Heute ist der Plan zu sprühen. Und zwar, wir haben auch andere Wände hier in dem Haus, die einfach nicht so gut geeignet sind zu mauern, weil die eine andere Stärke brauchen. Da, wo wir sprühen werden, da werden wir nur so ungefähr 10 cm dick auftragen. Und da ist man beim Sprühen einfach deutlich schneller und effizienter. Vor allem, wenn man ein kleingliedrigeres Fachwerk hat, dann muss, bevor man da jeden zweiten Stein sägen muss und schneiden muss, ist es schneller, man sprüht. Und dann ist man einfach effizienter.
2: Auch beim ökologischen Bauen ist Zeit Geld.
1: Durch das Winden der Rohre werden die Ablagerungen freigesetzt. Weil das hier, das war hier gerade eben noch so im Rohr drin. Und das will ich da nicht drin haben. Deswegen winden wir das nochmal. Und das macht man nicht am Ende der Baustelle, wie man denkt. Am Ende der Baustelle räumt man auf. Nee, das muss man wirklich am Anfang der nächsten Baustelle machen. Weil jetzt ist alles schön eingetrocknet und mürbe. Und dann rieselt es einfach raus.
2: Noch die Gerätschaften etwas einölen, damit es gleich besser flutscht.
1: Das ist jetzt das sogenannte Herzstück eigentlich der Sprühmaschine. Das ist ein 3D-Druckteil. Und hier werden die Ansaugschläuche angeschlossen, also die werden einfach nur angesteckt. Dann wird hier der Druckluftschlauch angeschlossen. Hier kann man dann Hebel auf und zu machen, das ist auch schon die ganze Mechanik. Und hier vorne wird dann noch ein Aufsatz für die Sprühlanze aufgeschoben.
2: Ganz wichtig, ein Kompressor wird gebraucht mit guter Leistung. Er liefert die nötige Druckluft, die später in der Sprühlanze ihre Wirkung entfalten wird.

die Druckluft anschließen und die Saugrohre einstecken. Sie saugen sich von selbst fest, wegen des sogenannten Venturi-Effekts. Die Druckluft, die durch die Verengung ins Herzstück schießt, sorgt für Unterdruck im Saugrohr.

Der Hanfkalk wird in der Schnecke gleichmäßig auf die beiden Saugrohre verteilt. Das Material wird ins Haus gesaugt und zusammen mit 10.000 Litern Luft pro Minute an die Wand geschleudert.

0: Da geht viel daneben, das ist richtig. Das Schöne ist aber, wir können es aufsammeln und gleich wieder vorne reinwerfen. Also am Ende der Baustelle haben wir nicht super viel Abfall, weil wir es immer wieder verwenden können im Kreislauf.
1: Das Epizentrum für den Hanfkalk ist nach wie vor Frankreich, weil die den Hanf nie verboten haben, wie alle anderen Länder auf der Welt. Und deswegen konnte sich die Hanfindustrie, die Nutzhanfindustrie in Frankreich auch weiterentwickeln.
2: Und deshalb kommen heute auch 3 von 5 Sprühmaschinen aus Frankreich.
1: Also ganz persönlich gefällt mir das Sprühen am besten, weil es einfach so schnell geht, weil ich so schnell ein Ergebnis habe. Also wir können ein ganzes Fachwerkhaus, ein Wohnhaus, normales, können wir in einer Woche durchsprühen. Und deswegen gefällt mir das Sprühen, muss ich sagen, in der Altbausanierung am besten. Wobei ganz knapp daneben, knapp dahinter kommen schon die Steine. Das ist halt auch ein Männerspielzeug, ne? Also muss man auch sagen, also das merke ich auch immer auf den Baustellen, die Bauherren, die wollen dann immer auch mal sprühen und auch mal die Lanze in der Hand halten. Die Frauen zieren sich da immer ein bisschen. Ist schon auch ein großes Männerspielzeug, muss man halt auch dazu sagen, ne? Macht auch einfach Spaß.
2: Nach einer Stunde Spaß ist die gesprühte Wand schon angezogen. Dann kommt die Feinarbeit mit dem Edelputzkratzer. Mit einer gezahnten Kartätsche oder auch einfach mit einer Abziehlatte werden Unebenheiten weggekratzt.
0: Das ist natürlich auch Augenmaß und Erfahrung. Aber mir hilft beim Augenmaß kalibrieren immer die Setzlatte hier, die Abziehlatte. Da kann ich dann immer hier nochmal schauen. Und dann sehe ich hier unten, ist es natürlich, hier ist es sehr schön und gerade. Ja, hier oben muss ich noch ein bisschen was wegnehmen. Und hier oben müssen wir noch mal ein bisschen nachsprühen. Das sieht man hier, wenn ich es mal ranhalte. Dann sieht man, dass ich hier noch ein bisschen was sprühen muss. Das ist die große Kunst, so zu sprühen, dass man kaum noch was abziehen muss natürlich.
2: Im Fischkastenhof gibt es die nächsten Jahre noch viel zu tun. In Kernen im Remstal kommt derweil die Stampfbaustelle prima voran. Es sind gut 4 Wochen vergangen. Der Bauherr konnte inzwischen schon viele Wände fertig stampfen. Einfach schick, wie aus einem Werbekatalog.

0: Es ist gut gestampft. Der Bauherr hat hier schön in Lagen gestampft. Es ist super hart geworden. Also da kann man auch später mal ein Regal oder ein Bild aufhängen. Das ist gar kein Thema. Das hält die Wand locker aus.
1: Gesagt, getan. Der Hanfingenieur will es jetzt wissen.

0: Das ist jetzt der Belastungstest. 25 Kilo Sack. Der hält schon einiges aus. Und das sind jetzt nur zwei Schrauben, einfach in die gestampfte Hanfkalkwand rein.
1: Verblüffend. Und wie sieht es inzwischen im Fischkastenhof im Schwarzwald aus? Hier hat das Team um Henrik Pauli ganze Arbeit geleistet. Die Scheune ist abgedichtet und klar für den Winter. Die Fenster fehlen noch. Auch die gesprühte Wand ist schön durchgetrocknet und hart der Dinge, die da kommen.
0: Da kommt dann als erste Lage erstmal ein Grundputz drauf. Hier wird später ein Lehmputz draufkommen. Und mit dem Grundputz wird die Rauigkeit immer noch mal eben gemacht. Das ist das Geniale an dem Material eben. Der gesprühte Hanfkalk, der ist durch diese Druckluft wirklich in jeder Ritze überall gleich verdichtet.
1: Doch wie sieht es eigentlich mit dem Brandschutz aus? Hanfkalk besteht immerhin aus ganz viel Holz.

0: Wichtig ist, dass er die Brandausbreitung hemmt. Und das tut er wirklich exzellent. Also gerade bei so einem dicken Stein hier, da würde das locker eine halbe Stunde bis eine Stunde dauern, bis da überhaupt mal auf der anderen Seite die Temperatur hochgeht.
1: Hanfkalk, das Multitalent. Stampfen, mauern, sprühen. Auch wenn das Neubauen mit Hanf bislang noch teurer ist, manche sprechen nicht nur wegen seiner ökologischen Vorteile bereits vom Baustoff der Zukunft.
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3: Bolo Fungi.
4: Bolo Fungi, ja.
3: Tja, was die Italiener wohl dazu sagen? Hä?
4: Keine Ahnung.
3: Bolognese mit Pilzen. Ich bin gespannt, wie es schmeckt. Und darum dreht sich heute alles bei uns im Treffpunkt um Pilze. Pilze und Pilze.
4: Upsala.
5: Man kann mit ihnen auch färben, beim Pilzfärbekurs in Hornberg. Denn in Pilzen stecken Farbstoffe. Pilze sind vielfältig. Aus ihrem Wurzelgeflecht entstehen hier in Stuttgart neue Werkstoffe. Und eine Trüffelmanufaktur in Offingen zeigt, woran man gute Trüffel erkennt und was sich aus den begehrten Pilzen alles machen lässt.

0: Servus Michael.
1: Hallo Ramon.
0: Grüß dich.
1: Grüß dich.
0: Schön, dass du da bist.
1: Ebenso, danke.
0: Und schön, dass auch Sie da sind. Herzlich willkommen beim Treffpunkt. Wir sind heute in Brackenheim bei Heilbronn und wir wollen gemeinsam kochen. Und zwar, wie man unschwer erkennen kann, mit Pilzen. Michael, du hast uns jede Menge Pilze mitgebracht.
1: Ich habe hier den Austernpilz, den Kräuterseitling und den Shiitake. Das ist so, denke ich mal, das, was jeder aus dem Supermarkt kennt.
0: Ich finde, die sehen alle sehr spektakulär aus. Hier fast sogar so ein bisschen wie so ein Korallenriff. Hast du selber einen Lieblingspilz?
1: Aus der Kultur tatsächlich der Shiitake.
0: Der hier?
1: Einfach, weil er wahnsinnig vielseitig ist. Du kannst ihn von roh bis getrocknet in jeder Variante einsetzen. Er bringt einfach in jedes Essen eine sehr, sehr starke Tiefe mit, sehr viel Hintergrund und ist einfach ein super geiler Speisepilz. Mhm.
0: Und man nennt das, was wir hier sehen, den Fruchtkörper.
1: Das ist der Fruchtkörper.
0: Also genau. Wir nennen das ja Pilz, aber eigentlich ist das der Fruchtkörper und der Pilz sitzt
1: in dem Block. Also das ist das Substrat. Also das Substrat ist, kommt ein bisschen auf die Sorte drauf an. Beim Austernpilz zum Beispiel ist es hauptsächlich Stroh.
0: Das heißt, einen großen Teil des Pilz, den sehen wir gar nicht.
1: Sehen wir gar nicht, nein. Also Pilz ist mehr oder weniger in dem kompletten Block hier verteilt.
0: Ja. Und wie nennst du dieses Geflecht?
1: Das Geflecht nennt man Myzel.
0: Myzel.
1: Myzel.
0: Und das ist vielseitig einsetzbar, oder?
1: Myzel ist sehr vielseitig einsetzbar. Also da gibt es inzwischen Versuche, das auch im Baustoffbereich zu machen.
0: Also Sie hören es, aus dem Myzel kann man jede Menge machen.
2: Unter der Erde wächst etwas, das auf den ersten Blick kaum nach Zukunft klingt. Ein feines weißes Geflecht. Myzel, das Wurzelgeflecht von Pilzen. Melissa Acker und ihr Team von der Hochschule für Technik in Stuttgart untersuchen, was passiert, wenn Pilzgeflecht auf Pflanzenreste und andere Abfallstoffe trifft.
3: Beim Myzel ist es so, dass man ganz viele Faktoren hat, die die Eigenschaften beeinflussen. Das ist einmal die Pilzart, dann aber eben auch das Substrat, die Menge des Substrats, die Faserlänge auch, weil je länger die Fasern sind, desto eher habe ich ja so eine Art Bewehrung auch dann später drin. Das Myzel durchwächst das zwar alles, und verbindet die Fasern zusammen, also wie so ein natürlicher Klebstoff. Aber die Eigenschaften unterscheiden sich da auf jeden Fall nochmal.
2: Okay. Dabei geht es vor allem um die Praxis. Welcher Pilz funktioniert mit welchem Material am besten? Und was lässt sich daraus am Ende machen? Zum Beispiel ein Dämmstoff?
3: Also du siehst jetzt hier schon mal diese, da sind so weiße Fasern drin.
4: Ja. Yeah.
3: Und das ist das Myzel, also das ist auch teilweise schon so ein bisschen verklebt hier.
4: Ja.
3: Das ist das, was jetzt im Wald unter der Erde als Wurzelgeflecht wachsen würde. Und wenn wir das jetzt in der Schüssel so wachsen lassen würden, dann würde sich da eben auch überall diese weiße Außenhaut bilden, wie man das jetzt dort sieht.
2: Was hier wächst, sieht unscheinbar aus. Damit sich das Pilzgeflecht ausbreitet, braucht es vor allem eines, Futter.
3: Und zwar nehmen wir uns da diese Pellets aus der Werkstatt. Müssen auch gar nicht alle sein, wir brauchen ja nicht so eine große Menge.
2: Hier sind das gepresste Sägespäne aus der Werkstatt. Bevor der Pilz loslegen darf, werden sie erst einmal gründlich sterilisiert. Danach beginnt das Myzel, die einzelnen Fasern nach und nach miteinander zu verbinden.
3: So, und dann stellen wir die Kochplatte an und lassen das so für 1-2 Stunden kochen.
2: 5 bis 7 Tage dauert es. Ein Werkstoff, der tatsächlich einfach wächst.
3: Wir wollen schauen, dass es nicht so mit Wasser getränkt ist, sondern nur noch feucht. Schauen, dass wir da nicht zu viel Wasser reinbekommen.
2: Je mehr Pilzgeflecht im Ansatz steckt, desto schneller wächst das Material zusammen.
3: Wenn der Büffel fertig gewachsen ist, wird er erstmal erhitzt, um das Wachstum zu stoppen, weil wir wollen ja nicht in unserer Wand später den Dämmstoff haben, der weiter wächst oder dass der Fruchtkörper rauswachsen, sondern wir wollen ja wirklich einen deaktivierten Baustoff haben.
2: Myzelmaterialien sind schwer entflammbar und bestehen größtenteils aus nachwachsenden Rohstoffen. Erste Produkte gibt es bereits, zum Beispiel Verpackungen und Akustikpaneele. Und künftig könnte das Pilzgeflecht sogar in unseren Wänden stecken.
3: Also hier haben wir ein Architekturmodell, wo man sieht, wie man Myzel als Dämmstoff vielleicht in der Zukunft einsetzen könnte. Wir haben hier Akustikpaneele, die genauso schon erhältlich sind. Also die sind lackiert in dem Fall. Dadurch erreichen die einfach eine Brandschutzklasse, die auch für den Objektbereich interessant ist. So sieht das Ganze dann aus.
2: Forscher und Designer sehen darin großes Potenzial. Aus Reststoffen könnten Materialien entstehen, die herkömmliche Dämmstoffe oder Kunststoffe zumindest teilweise ersetzen.
3: Hier einmal den Ganoderma-Lucidum. Das ist das gleiche Pilzgeflecht, das wir auch angesetzt haben vor ein paar Tagen. Hier in dem Fall jetzt mit Hanfschäben als Substrat, also mit dem da. Und da ist so eine richtig feste Außenhaut auch gewachsen. Das ist bei dem Pilz ganz charakteristisch, dass der eben sehr fest auch sich verwächst.
2: Was heute noch ungewöhnlich klingt, kann bald ganz selbstverständlich in Verpackungen, Möbeln oder sogar Häusern stecken.
0: Wir sind zurück in Brackenheim und für den Michael und mich geht's jetzt ab zu unserem Pilz-Kochkurs. Servus!
4: Hallo!
5: Hi.
4: Willkommen!
0: Danke.
5: Schön, dass ihr da seid.
0: Wenn ich es richtig sehe, sind wir beide in einem Team.
4: Ja.
0: Und machen gemeinsam Bolognese.
4: Mit Tofu.
0: Mit Tofu und mit ordentlich Pilzen. 900 Gramm gemischte Pilze.
4: Mhm.
0: Okay. Und wir machen jetzt eine Bolo.
1: Ihr macht eine Bolo.
4: Ja.
0: Wie klein schneiden wir die Pilze dafür?
1: Bei den Goldkäppchen würde ich jetzt einfach so in die Größe machen. Ja, dass man dann nachher auch noch ein bisschen was vom Pilz sieht, beim Buchenpilz auch. Da kann man dann sagen, die großen schneide ich einmal in der Länge und dann immer so auf so Zentimeter ungefähr.
0: Und begeistern dich Pilze auch?
4: Ja, ich finde die schon auch sehr spannend. Diese Vielfalt ist einem ja gar nicht so bewusst.
0: Mhm.
4: Kennt den Champignon, Pfifferlinge sagst du jetzt noch. Aber dass es da noch so viele verschiedene Seitlinge, Kräuterseitling, Rosenseitling, Austernpilze und so weiter gibt, das ist ja echt spannend. Ich meine, und wenn man draußen unterwegs ist, die jetzt selber zu suchen und sich sicher zu sein, ob das jetzt so ein essbarer Pilz ist, ja auch nicht ohne.
0: Ja, wer Pilze sammeln geht, sollte ganz genau wissen, was da im Korb landet.
2: Wer gerne mal selber Pilze sammeln möchte und sich bisher aber nicht traut, ist bei den Experten von Wildschütz genau richtig. An bundesweit mehr als 40 Standorten kann man mit den Wildschützen auf Pilzwanderungen gehen.
6: Ganz wichtig für uns heute, wenn wir Pilze bestimmen wollen, heißt das, wir brauchen sie im Ganzen. Das heißt inklusive dem Teil, der noch im Boden zum Beispiel drinsteckt, weil die unten an der Stielbasis unterschiedlich aussehen können. Da gibt es welche, die eher spitz zulaufen und dann gibt es welche, die haben da noch eine Knolle.
2: Bevor es etwas zu bestimmen gibt, heißt es daher erst einmal ausschwärmen zur Pilzsuche.
7: Man muss sich auf jeden Fall dann an das Gucken sehr gewöhnen, weil der Boden einfach sehr braun ist.
8: Verwirrend sind die vielen Steine hier, weil ich habe schon, Pilz ist aber nicht. Und ja, so gehe ich halt jetzt vor. Ja.
2: Gar nicht einfach, überhaupt welche zu finden.
9: Der Maul hier oben. Guck mal, ich habe hier noch den hier gefunden. Ja. Nicht, dass der jetzt essbar ausschaut, aber.
2: Das zeigt sich gleich bei der gemeinsamen Begutachtung der ersten Funde.
6: Jetzt haben wir hier 1, 2, 3, 4, 5 verschiedene Pilzarten in verschiedenen Gruppen. Zum einen klar, einen klassischen Pilz mit Hut und Stiel. Und wir haben hier den Kartoffelbovist und gehört also zu den Bovisten oder Stäublingen. Aber so sieht das Ganze innen drin aus. Der Kartoffelbovist ist ein magendarmgiftiger Pilz. Wir haben da natürlich unterschiedliche Abstufungen von Giftigkeit. Es gibt auch tödlich giftige Pilze. Tödlich giftig heißt bei Pilzen direkt organschädigend. Das heißt auch meistens irreversible Schäden.
2: Also lieber ganz, ganz genau hin und bei Unsicherheiten auch im Pilzführer nachschauen.
9: Ich glaube, es geht um dieses letzte bisschen, dass die ganz am Ende an Stiel so ein bisschen reingehen und hier am Ende eher so zum Stiel raus.
4: Okay, stimmt.
2: Oft ist es gar nicht so einfach, die Merkmale eindeutig zu bestimmen.
10: Idealerweise für den Anfänger such dir einen Pilz oder eine Gattung, die du gut identifizieren kannst, wo es wenig Verwechslungspartner gibt. Also fange ich mit was an, was ich gut identifizieren kann. Das sind die Pfifferlinge, die Leistlinge oder eben die Röhrlinge, der Steinpilz.
2: Na dann mal los.
5: Ich würde es immer noch als Schwammpilz bezeichnen, aber...
11: Emporlingen ist es.
5: Okay, keine Ahnung. Nicht essbar.
2: So wie die meisten Täublinge.
6: Die Hutfarben sind sehr, sehr bunt und sehr, sehr variabel bei Täublingen. Das heißt, da kann auch eine Art verschiedene Farben haben. Und die können lila sein, die können grün sein und die können alles dazwischen und alles gleichzeitig sein. Und sind gute Speisepilze. Und dann gibt's aber auch noch einen vielfarbigen Speitäubling. Den wollen wir lieber nicht essen.
2: Speziell bei Täublingen kann man das mit einem Geschmackstest recht einfach herausfinden. Nur die milden Täublinge sind essbar, die anderen nicht.
5: Scharf. Ja. Wie Lösungsmittel oder irgendwas Komisches.
11: Der brennt auf der Zunge.
2: Am Ende ist heute zwar leider nicht viel im Sammelkörbchen, aber darum geht es ja auch nicht.
9: Ja. Sehr cool, dass wir da diesen Schwefelporling gesehen haben, weil der ja doch schon auch nicht so schwer zu bestimmen scheint. Insofern hoffe ich, dass ich den auf jeden Fall mal irgendwie zu Hause antreffen werde.
8: Aber an den traue ich mich jetzt auch eher dran. Ja.
11: Hätte ich jetzt Lust, selber Pilze zu sammeln?
5: Aber ich würde trotzdem nichts mitnehmen und einfach essen. Ich würde irgendjemand drüber gucken lassen wollen.
0: Und spätestens beim Kochen zeigt sich, Pilz ist eben nicht gleich Pilz.
12: Einen von denen habe ich gerade roh gegessen.
1: Ja.
12: War ganz lecker.
1: Fandest du das ganz lecker?
12: Ja.
1: Ich finde den super anstrengend, wenn ich ehrlich bin, weil er halt einfach, du merkst es jetzt, du lässt ihn im Mund, ja? Mhm. Jetzt fängt er langsam an und es wird so ein klein bisschen metallisch.
12: Ich habe ihn vorher nicht lange genug gekaut.
1: Ja? Und es wird eine sehr starke Speichelbildung gleich einsetzen.
12: Ah, echt?
1: Ja. Muss man mögen, ich persönlich mag es nicht. Also Goldkäppchen ist so einer der Pilze, die ich nur gegart

0: Aber man kann die schon alle roh essen.
1: Du kannst sie alle roh essen. Also es gibt da so bei den Pleuroten, also sprich alles, was zur Familie der Austernpilze gehört, gibt es so, dass man sagt, man soll die eigentlich nicht roh essen, weil da ein Stoff drin ist, der die Sauerstoffaufnahme bei den roten Blutkörperchen hemmt. Mhm. Aber da ist dann halt auch wieder die Frage, wie viel rohe Austernpilze muss ich essen, dass das für mich ein Problem gibt. Ja. Ja? Also wenn ich da 100 Gramm esse, passiert da gar nichts.
0: Hier hinten.
1: Hier
0: jetzt.
1: Hinten, ja genau.
0: Oh ja.
1: Ja, also
0: nicht so mega.
1: Nicht so toll, gell, auf den zweiten Geschmack. Ich sag also, es gibt Pilze, die gehen wirklich wunderbar roh, wie zum Beispiel der Shiitake-Champignon geht sehr schön roh. Aber Goldkäppchen oder auch der Buchenpilz, das ist jetzt nicht das, was man roh unbedingt haben muss.
0: Mit Traube geht's.
1: Mit Traube geht's.
0: Du bist eigentlich gelernter Koch.
1: Ich bin gelernter Koch, gelernter Bäcker und Pilztüchter in der zweiten Generation sozusagen.
0: Und was hat dich an den Pilzen so begeistert, wenn du vorher mit allen Zutaten eigentlich zu tun hattest, dass du da hängen geblieben bist?
1: Ja, da dann halt, also begeistert zum Dortbleiben hat mich da dann mehr die Zucht, also sprich die Kultur. Okay. Ja, weil du halt einfach, du machst was, du siehst ein direktes Ergebnis, du kannst das Ergebnis beeinflussen, ja, du kannst mehr oder weniger durch dein Zutun dafür sorgen, dass der Pilz besser wächst, dass er schlechter wächst.
2: Marion, kannst du mal nach dem Chiliöl schauen? Mögen wir es schärfer oder nicht? Das ist jetzt die Frage. Wie scharf möchtest du es?
0: Für mich wäre es okay.
2: Okay, dann probieren wir das doch mal.
0: Mit Pilzen zu kochen ist eigentlich gar nicht so einfach.
1: Doch, ist eigentlich schon einfach. Man muss nur so ein bisschen von der alten Denke weggehen. Also da viele Kunden dann auf dem Markt, die hauen, ich schwenke dann ein bisschen in Butter an, so
0: genau,
1: ganz vorsichtig.
0: Das ist so der Klassiker.
1: Ja, und dann stehe ich halt da und sage so, nein, bitte nicht, weil Butter eigentlich gar nicht heiß genug wird. Ich soll es eigentlich eher ein Butterschmalz oder ein gut erhitzbares Bratöl nehmen und das Ganze dann wirklich mit viel Hitze und kurz anbraten. Dann tritt wesentlich weniger Wasser aus, du hast ein viel knackigeres Produkt.
0: Ja, komm ey, no risk, no fun, einen schnapp ich mir noch. Ehrlich gesagt, ich hätte gar nicht gewusst, was das für einer ist. Ich glaube, wäre das ein Trüffel gewesen. Den hätte ich am Geschmack erkannt. Den erkennt eigentlich jeder.
3: Für Alexander Keck ist heute ein guter Tag. Die ersten Herbsttrüffel aus Italien sind da. Frisch, fest und mit genau dem Duft, auf den er jedes Jahr wartet.
4: Es ist außer dem Thema Fleisch, wo ich eigentlich herkomme, mit das schönste Produkt, was es gibt. So, und ich liebe das, diesen feinen, nussigen, also gerade weil die jetzt wirklich so eine nussige Note haben, diese Uncinatum-Trüffel, diese Herbsttrüffel, lecker. Und dann geht es halt weiter in den Wintertrüffel, ich denke mal so in den nächsten also 6 Wochen und dann geht es richtig zur Sache bis Weihnachten. Dann kommen Weiße und dann wird es wirklich schön.
3: Weltweit gibt es hunderte Trüffelarten, aber nur ein kleiner Teil davon landet überhaupt in der Küche. Bei frischen Trüffeln zählen vor allem Festigkeit, Duft und die Maserung im Inneren.
4: Wenn man den anfassen darf und du drückst drauf und er gibt nicht nach, dann ist es schon mal ein Zeichen von ganz frisch. Und am Geruch, das muss eine erdig, moosig, eine ganz frische Waldgeruch. Wenn man im Wald läuft und du gehst in der Früh und es riecht richtig lecker und so muss ein Trüffel dann auch riechen. Sieht man jetzt. Das ist die erste Generation Herbsttrüffel. Sommertrüffel wäre hier innen in der Maserung ganz weiß. Weißes Fleisch, leichte Adern. Jetzt wird er schon deutlich dunkler und damit auch deutlich besseres Aroma. Ja?
3: Hitze und Trockenheit haben die Ernte geschmälert und treiben die Preise nach oben. Für diese 2 Kilo zahlt Alexander Keck rund 1.300 Euro.
4: Wir wissen, dass wir zum Jahresende echt Preisexplosionen kriegen. Durch das, dass über alle Länder Europas einfach zu viel Hitze war.
3: Seit 2008 dreht sich in seiner Manufaktur in Offingen fast alles um Trüffel. Mehr als 20 Produkte hat er inzwischen entwickelt. Von Trüffelketchup bis Trüffelöl.
4: Das ist jetzt ein kaltgepresstes Sonnenblumenöl. Also wenn es um Trüffel geht, ist das viel spannender, weil eigentlich Sonnenblumenöl kein

0: Eigengeschmack hat. Olivenöl ist viel schwieriger, den Trüffel drüber zu kriegen. Bleibt, also unser schmeckt dann eher flach. Was heißt flach? Man schmeckt es, aber es ist nicht brutal.
1: Beim Öl entscheidet vor allem eines über den Geschmack, wie viel echter Trüffel tatsächlich drinsteckt. Hier kommen auf 10 Gramm Trüffel 90 Milliliter Sonnenblumenöl. Auch Käse bekommt hier eine Extraportion Trüffel. Drei Sorten werden fein gehackt, mit Mascarpone vermischt und zwischen die Hälften eines jungen Camemberts gestrichen. Danach darf der Käse noch eine Woche weiterreifen und das Aroma aufnehmen.
0: Wenn wir den auseinanderschneiden, sieht man hier, dass der Käse noch gar nicht ganz reif ist. Das ist auch gut so. Wir füllen den jetzt und dann muss der bei uns noch eine Woche reifen und ziehen, dass der Trüffelgeschmack in den Camembert reingeht.
1: Jeder Camembert wird hier von Hand gefüllt und wieder zusammengesetzt.
0: So geht er dann, wie gesagt, nachher in das Holzschächtelchen. Und nach einer Woche, dann sieht man hier den Unterschied. Weg der Schimmel, wird er richtig schön oben drüber.
1: So viele Trüffelprodukte Alexander Keck auch entwickelt hat, wenn er selbst damit kocht, mag er es am liebsten ganz einfach. Wichtig nur die Trüffelbutter.
0: Also, wir machen jetzt ganz kurz ein Rührei, was ich so unglaublich liebe, was aber ganz selten gemacht wird. Ist übrigens auch das älteste aller beschriebenen Trüffelgerichte, ist getrüffeltes Rührei. So, jetzt sieht man schon, wie die Trüffelflocken hier unten liegen. Und jetzt wird das Ei einfach immer unter Bewegung gewartet, bis es stockt. Dass es wirklich so seinen Spiegel kriegt. Wichtig ist bei Rührei oder überhaupt bei der Butter nicht zu heiß drauf fahren, weil sonst fängt es an zu spritzen. Und das ist einfach dann dämlich, weil der Trüffel hat eigentlich Feuchtigkeit. Und wenn es, dann fängt es hier schon an zu brutzeln.
1: Wie viel Trüffel braucht es eigentlich, damit man ihn auch wirklich schmeckt?
0: Und so reicht es jetzt auch schon. Wir haben noch diesen Spiegel, sagt man. Es ist noch ein bisschen Flüssigkeit drin. Und so kann ich das jetzt eben schön auf dem Teller anrichten. So. So eine grobe Definition, bei Sommertrüffel soll es pro Person mindestens 15 Gramm sein, sonst wird es echt dünn. Wintertrüffel oder Herbsttrüffel dann 12, dann 10 und dann bei Weißem sagt man zwischen 5 und 8 Gramm max. Sonst wird es unangenehm schon wieder, weil die ja doch dann schon Aroma haben, die Dinger.
1: Schon kleine Mengen reichen, um einfache Gerichte wie Rührei, Kartoffelpüree oder Pasta deutlich aromatischer zu machen.
2: Mmh, riecht das gut.
3: Es duftet so richtig fein, ne?
2: Ja, unsere Röstaromen, ja.
3: Da sind sie, all unsere geschnittenen Pilze. Buchenpilz, Kräuterseitling, Goldkäppchen und Shiitake-Pilze. Die kommen jetzt schön rein in unsere Bolognese. Bolo Fungi.
2: Bolo Fungi, ja.
3: So, das sieht gut aus. Gucken wir mal, was die anderen so machen. Hier gibt es Äpfel fürs Dessert vermutlich, gell?
2: Nee, tatsächlich kommen die in den Salat mit rein. Genau.
3: Ja, du bist hier am Austernpilzsalat beschäftigt.
2: Genau, und da kommen als kleines Schmankerl noch die Äpfel mit dazu. Genau.
3: Wunderbar. Ich soll drücken?
2: Ja.
3: Okay. Ihr habt die schon gekocht, oder?
2: Guck mal,
4: ich schaff's schon.
3: So, und das werden die Küchlein.
2: Ja, genau. Da vermengen wir gleich noch alles. Also wir haben Karotte,
3: jawohl.
2: Lauch, die Kräuter haben wir noch.
3: Und eben, ne, die Pilze.
2: Ja, natürlich.
3: Habt ihr mit denen schon was gemacht oder nur geschnitten?
2: Nur geschnitten.
3: Okay. Sieht fein aus. Ich glaube, das wird richtig lecker bei euch.
2: Ja, gerne.
3: Oh, und hier gibt es das Baguette.
4: Hier soll es Baguette geben.
3: Oh, das sieht toll aus.
4: Manches wird was.
3: Ja. Darf ich mal riechen? Man riecht den Pilz raus.
4: Ja.
3: Man riecht ihn tatsächlich raus.
4: Eindeutig.
3: Also wenn ich das hier alles so sehe, dann läuft mir richtig das Wasser im Mund zusammen.
4: Ja, war Hunger, ja.
3: Geil?
4: Ja. Aber zum Glück haben wir ja schon ein Stückchen weiter.
3: Prost. So, da ist er, unsere Bollo. Riecht gut. Jawohl. Ich freue mich gleich sehr darauf.
5: Gut sieht's aus, habt ihr super gemacht.
3: Dankeschön. Das Essen wird bestimmt spannend. Aber was viele gar nicht wissen, Pilze kann man ja nicht nur essen. Pilze können auch ganz anders. Man kann mit ihnen zum Beispiel Wolle färben.

0: Das hier ist so das Ergebnis von ungefähr 5 Jahren Färbeexperimenten.
1: Mit dem richtigen Händchen und Geduld entpuppen sich Pilze als wahre Farbwunder. Seit 2023 gibt die Biologin Katrin Gilbert ihr Wissen in Färbekursen weiter.
0: Wir beschäftigen uns heute eben mit dem Kiefernbraunpolling. Da können wir so einen Gelb-Goldton und den Grünton erzielen. Der Kiefernbraunpolling wachsen, man sieht es hier an den anhaftenden Nadeln bei der Kiefer, sind da auch parasitisch. Und dann arbeiten wir noch mit dem zimtfarbenen Weichporling, der uns Violetttöne gibt, entweder so hell oder vielleicht auch ein bisschen dunkler. Der wächst an Eiche und an Haselästen.
1: Beeindruckende Farben, aber Achtung, die Pilze sind nicht essbar. Vor allem tierische Fasern wie Schafwolle lassen sich mit Pilzen sehr gut färben. Heute wollen zwei Pilzexpertinnen von Katrin Gilbert lernen, wie man mit Pilzen färben kann.
2: Mich interessiert jetzt einfach, wie mache ich das? Wie bekomme ich die Farbe aus dem Pilz in die Wolle rein?
3: Ja, durch das, dass ich seit 2 Jahren Pilzsachverständige bin und hauptsächlich eigentlich damit arbeite, Leuten zu erklären, welche Pilze man essen kann und welche giftig sind, da liegt der Fokus nicht so sehr auf der Färbearbeit, sag ich jetzt mal. Und ich dachte, ich möchte das heute einfach noch ein bisschen vertiefen und ein bisschen mehr lernen.
1: Ob Färbe- oder Einsteigerkurse, die Schwarzwälder Pilzlehrschau hat einiges zum Thema Pilze im Angebot.
0: Jetzt wird's praktisch. Wir fangen an mit dem zimtfarbenen Weichporling. Damit wir mit dem violett färben können, müssen wir den pH-Wert von der Färbeküpe auch anpassen.
1: Und was ist die Färbeküpe?
0: Vom Prinzip her ist es eine Pilzsuppe, aber im Fachjargon heißt es einfach Küpe. Wir wollen 100 Gramm Wolle färben, das heißt, bei 10% brauchen wir 10 Gramm.
1: Abwiegen, zerkleinern und schon kommt alles in einer Art riesigem Teebeutel direkt in den Topf.
0: Damit sich jetzt farblich was tut, müssen wir den pH-Wert anpassen.
2: Da kommt jetzt die Soda zum Einsatz.
4: Wie viel geben wir da jetzt gleich am Anfang rein?
0: Das ist ein bisschen abhängig von der Wassermenge und von der Pilzmenge. So wie beim Kochen auch, erstmal so ein bisschen rein und dann gucken wir mal, was sich tut.
1: Ein Tropfen auf das gelbe Spezialpapier und Katrin Gilbert kann den pH-Wert direkt kontrollieren.
0: Also wir sind jetzt bei pH 9. Das ist genau das, was wir wollen. Man sieht jetzt aber hier an den Pilzfragmenten schon, die waren gerade noch zimtbraun. Man sieht schon, dass die direkt so ein bisschen lila werden.
1: Der basische pH-Wert sorgt dafür, dass die Pigmente im Pilz die Farbe verändern. Zweite Küpe, neuer Pilz. Jetzt hat der Kiefernbraunporling seinen großen Moment.
0: Da sieht man, dass direkt so ein bisschen gelbe Schlieren entstehen.
2: Ah ja, jetzt sieht man es.
1: Damit die Farbe hält, muss die Wolle zur Vorbereitung gebeizt werden.
2: Chemisch.
5: Da riecht man einfach.
3: Boah, ja.
2: Bei dem Beize, da gehen doch die Fasern auf, oder?
0: Genau. Die Aluminiumionen haben 2 Arme. Mit der einen Hand krallen sie sich an die Faser und mit der anderen Hand holen sie sich das Pigment ran und halten es richtig fest.
1: Die mit Alaun gebeizte Wolle kommt in die Färbeküpe mit dem zimtfarbenen Weichporling. Violett soll hier entstehen. Und in der Küpe mit Kiefernbraunporling?
0: Also das Gelb ist schon
2: sehr intensiv.
0: Es ist noch keine 5 Minuten drin und es ist schon ein schönes Sonnengelb.
1: Gelbe Wolle raus und neue Wolle rein.
2: Aha. Oh ja, was für ein schönes Grün.
4: Sehr schön.
2: So grün wie der Wald.
0: Das ist die gleiche Färbeküpe wie die wir gerade für das Sonnengelb verwendet haben. Es ist auch eine Sockenwolle. Einziger Unterschied ist, die ist mit Eisen vorbehandelt und nicht mit Alaun, also mit Aluminium. Und ich krieg diesen Grünton.
1: Je länger in der Küpe, desto intensiver der Farbton. Und die Wolle in der violetten Küpe.
3: Also das ist ja fast schon rosa Fliederton und vorher war es so leicht weiß-gelblich. Also ich finde schon, dass die Farbe richtig gut gelungen ist.
1: Eines ist sicher, die fertige Wolle wird für eigene Projekte eingeplant.
2: Meistens sind meine Socken, wenn ich sie gestrickt habe, schon direkt wieder weg. Aber die würde ich jetzt für mich machen, nur für mich. Und die würde ich dann in den Wald tragen.
3: Eine Kissenhöhle häkeln oder dass sie dann auf dem Sofa irgendwie gut zur Geltung käme. Also mir gefällt die Farbe tatsächlich am besten.
1: Eine überraschende Farbenpracht schlummert in den oft unscheinbaren Pilzen und wartet nur darauf, geweckt zu werden.
5: Endspurt beim Kochkurs in Brackenheim. Die Küchlein brutzeln noch und dann kann angerichtet werden. Ein ganzes Pilzmenü haben wir heute gekocht.
6: Pronto, pronto.
7: Pronto, pronto.
6: Das war gut. Der Menge Salz haben wir noch mal.
7: Und das ist doch alles verarbeitet.
6: Alles mit. Alles mit. Alles mit.
8: Jetzt bin ich aber gespannt, wie es euch schmeckt. Einmal noch hier. Dann würde ich sagen, auf geht's, guten Appetit.
9: Guten Appetit.
8: Lasst es euch schmecken. So, ich bin sehr gespannt, ob die Pilze mit dem Fleisch mithalten können. Mhm. Mmh. Wow, das schmeckt hervorragend.
10: Schmeckt sehr gut, ja. Mhm.
8: Also man soll sich ja nicht selber loben, aber...
11: Habt ihr gut gekocht.
8: Ja. Es sind die Pilze, die es gut machen. Mega lecker. Und vor allen Dingen so vielfältig. Ich habe heute richtig viel über Pilze gelernt. Und ich hoffe, Ihnen konnten wir auch ein paar Tipps rund um diese Gattung mitgeben. Erleben Sie Ihre Heimat im Treffpunkt. Und den gibt es natürlich auch in der ARD-Mediathek. Guten Appetit.
12: Schön, dass wir alle zusammengekommen sind.
8: Schön, dass wir alle zusammengekommen sind. Prost. Prost. Prost. Prost.
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0: Hi. Und wie geht's dir?
1: Naja, der Konrad ist total quengelig und gleich kommt Konstantin, weil heute Besuchstag ist und er holt ihn dann zusammen mit meinem Vater ab.
0: Das meine ich nicht. Hat sich Lars gemeldet? Naja, vielleicht wäre ich auch erstmal überfordert, wenn ich plötzlich erfahren würde, dass ich ein Kind habe.
1: Ja, aber sich dann einfach gar nicht mehr zu melden. Ich hätte es ihm einfach nicht sagen sollen.
0: Es tut mir leid.
1: Du, ich muss mich auch fertig machen für den Stall und Konstantin kommt ja gleich und dem möchte ich nicht unbedingt begegnen.
2: Ah, ich hab's angerichtet, Markus.
3: Wiedersehen.
4: Hab keinen Hunger.
2: So kann's doch nicht weitergehen. Hast du Evelyn in der Molkerei gesehen?
4: Ach.
2: Jetzt geh heim und schwätz mit ihr.
4: Sie hat mich rausgeschmissen.
2: Nicht ohne Grund. Ja? Oh, das ist ja toll, danke. Ja, ich hol die Plakate gleich. Gut?

0: Ich muss geschwind weg. Mach dir doch einen Kaffee noch, ja?
1: Wenn ein Gast kommt, soll ich mich um die auch noch kümmern.
0: Es kommt höchstens die Aurelia, das ist eine Fotokünstlerin. Die stellt ihre Bilder hier aus. Hoffentlich gefallen sie, du. Du weißt ja, wie er ist.
1: Verschont mich doch mit eurem Zirkus.
2: Das ist mir noch nie passiert. Nicht einmal bei meiner Masterprüfung unter Vollstress. Oder wenn ich daheim auf Zeit Primfaktorzerlegung trainiere.
3: Ah ja.
2: Das habe ich mir zweimal verrechnet. Das gibt's doch nicht. Bei der Quartalsabrechnung. Da kannst du ja als Kämmerer bloß nur ein Kämmerle einsperren.
3: Warten Sie, Herr Engel. Ich mache Ihnen einen Tee. Hm?
2: Mit Ginseng?
3: Nein.
2: Na schade. Das hilft beim Denken.
3: Aber Herr Engel.
4: Hey, du bist ja noch da. Ich habe einfach so ein schlechtes Gewissen, dass ich dich dazu gedrängt habe, Lars die Wahrheit zu sagen. Ich habe auch nicht damit gerechnet, dass er so reagiert.
5: Vielleicht ist es ja auch gut so. Naja, manchmal lernt man Menschen eben auch einfach in Extremsituationen erst richtig kennen.
4: Und bei einer Gerichtsverhandlung wäre sowieso alles rausgekommen.
5: Das ändert aber nichts an meiner Enttäuschung. Weißt du, ich habe wirklich geglaubt, dass er sich freut, wenn er erfährt, dass er Konrads Papa ist. Aber und ja, dass wir dann endlich eine kleine Familie sind.
4: Vielleicht braucht er einfach nur einen kleinen Schubs.
3: Jenny, nein! Warten Sie, ich schlüpfe gleich mit rein.
6: Oh, bitte sehr. Herzlich willkommen.
3: Danke. Das ist also der berühmte Löwe. Ich hätte es mir ein bisschen größer vorgestellt.
6: Unsere Zimmer sind sehr geräumig.
3: Ach, soll ich meine Schätze dort aufhängen?
6: Sie können alles aufhängen.
3: Wunderbar. Dann packe ich gleich mal aus.
6: Aber doch nicht hier.
3: Ja, aber der Raum ist doch der wichtigste.
6: Bilder?
3: Ja, für meine Ausstellung. Ich freue mich ja so.
6: Es gibt hier keine Ausstellung.
3: Hat sie die Chefin gar nicht informiert? Ich fange schon mal an. Lassen Sie sich nicht stören.

0: Grüß dich, Heinz.
1: Hallo, Konstantin. Bist schon da?
0: Ja. Wenn es um meinen Sohn geht, ist mir jede Minute kostbar.
1: Ich bin gleich soweit.
0: Du, überhaupt kein Stress. Ich kann ja schon mal alleine mit ihm los. Wo ist er denn?
1: Du weißt, das geht nicht. Nur im Beisein Dritter.
0: Ach, komm schon. Ein paar Tage hin oder her, bis diese Regelung vorbei ist.
1: Eben, da können wir das ja auch abwarten. Außerdem schläft Konrad noch.
0: Was? In diese Uhrzeit? Nicht, dass er krank ist.
1: Nein. Dem Konrad fehlt nichts.
0: Ein feinfühliges Kind spürt, was um ihn herum passiert. Der ganze unnötige Stress, den sich Sophia gerade gemacht.
1: Oder den du ihr machst.
0: Wir könnten es alle viel leichter haben, wenn sie der Mediation zugestimmt hätte. Warum nur will sie so eine aufreibende Gerichtsverhandlung, um mein Besuchsrecht bei Konrad zu klären?
1: Das kann sie dir nur selber sagen.
0: Also gibt es einen Grund.
1: Ich schau mal nach, ob Konrad wach ist.
2: Hey, Aurelia. Oh, wir sehen ja toll aus. Wahnsinn. Ich kann es kaum erwarten. Das sieht hier aber nicht jeder so.

0: du, es ist nicht eine große Ehre, dass die berühmte Künstlerin Aurelia hier in deinem Lokal ausstellen wird.
1: In meinem Lokal? Warum entscheidest dann du?
0: Weil du für die Küche verantwortlich bist und für den Gastraum Monique und ich.
1: Gut, dass du das sagst, Bea. Ein Gastraum ist eben keine Galerie.
0: Das wäre doch total unhöflich Aurelia gegenüber.
1: Du wirst die Worte der Wahrheit sprechen.
0: Er meint's nicht so. Weißt du, seit er die wichtigsten Menschen in seinem Leben verloren hat, ist er einfach
2: vom Leben gezeichnet.
0: Es wird ihm gut tun, wenn du hier ein bisschen Farbe reinbringst. So. Ich gehe jetzt plakatieren und ich bin zurück, wenn die Stellwände fürs Nebenzimmer da sind.
3: Hi, Claudia. Gibt's Stress mit Herrn Faller?
4: Ja, aber nicht ich, sondern der Herr Engel.
3: Ist ihm der nächste Bilderrahmen beim Geraderücken zu Bruch gegangen?
4: Nein, sein Quartalsabschluss hat nicht gestimmt.
3: Passiert? So what?
4: Pass auf. Der Herr Engel ist akkurater als der Herr Weiß. Ja? Der macht jetzt nur deshalb Fehler, weil er sich die ganze Zeit darauf konzentriert, locker und leger zu sein, wegen uns.
3: Jeder ist für seine Arbeit selber verantwortlich.
4: Ach, und wie war seine Arbeit in den ersten Wochen hier?
3: Top.
4: Genau. Alles war immer korrekt, genau wie er. Aber dann wollten wir ihn ja umkrempeln.
3: Moment. Er wollte uns umkrempeln, ja? Stellt ihr da dieses Trenno-Fix-Riesen-Müllsystem hin und kontrolliert sogar den Inhalt.
4: Okay. Ich habe jetzt zwar keinen Mülltrenner mehr, aber vielleicht haben wir auch bald keinen Herrn Engel mehr.
3: Ach komm, Claudia, echt, du übertreibst.
4: Nein, ich habe doch gesehen, wie fertig der war. Ich meine, was ist, wenn der uns überhaupt nicht mehr auf die Füße kommt?

0: Sie entweihen den Altar.
1: Das war nicht meine Absicht. Ich habe bloß gespürt, wie sehr die zwei Menschen Ihnen am Herzen liegen. Tut mir leid, wenn das falsch war.
0: Bei uns in Vietnam sagt man, die schönste Sprache spricht das Herz.

0: habe so Herzen noch in Großformat. Bestimmt würden die Ihnen auch gefallen.
1: Sicher.
0: Ja gut, dann hole ich mal den zweiten Koffer mit Bildern.

0: toll, dass du so schnell Zeit hattest.
1: Was ist jetzt das Problem mit eurer PV-Anlage?
0: Das sage ich dir gleich.
2: Im Stall.
0: Das ist der schnellste Weg zur Scheune. Vorne rein und hinten raus.
1: Ich verstehe nicht, was mit dieser nagelneuen Anlage los sein soll.
0: Lars.
1: Das nächste Mal rufst du mich bitte nur an, wenn es wirklich ein Problem ist, was mich betrifft, okay?
0: Lars, warte! Die Sophie hat ein Recht, dass du sie anhörst. Wenn du sie danach noch verurteilen willst, okay. Aber bis dahin geht die Unschuldsvermutung.
3: Aurelia? Du?
4: Gut, dass du kommst.
3: Hast du Aurelia vertrieben?
4: Sie hat nicht nur diese Bilder da, sondern holt noch mehr.
5: So, da wären wir pünktlich wie die Sägewerke. Und die Pferdewerte.
4: Wo kommen die Event hin? Ja, wo ist sie herkamen?
3: Ins Nebenzimmer.
5: Gut.
4: Ich lasse mir nicht den gesamten Löwen beschlagnahmen.
3: Was sollte ich denn machen? Aurelia ist mir sozusagen in die Arme gelaufen.
4: Du hättest sie nicht ausbreiten müssen.
3: Wo Aurelia schon hier ist. Hm? Und überall im Dorf die Plakate hängen.
4: Plakate?
3: Hm? Hey, schau mal. Wow.
6: Ich glaub, mich knutscht ein Frosch. Ich sehe grün.

0: Herr Engel, wie gut, dass Sie da sind. Ich habe Frau Trottmanns Halskette schon überall gesucht.
1: Man sieht's.
0: Sie hat mir ihr Erbstück nur ausnahmsweise überlassen und sie braucht sie jetzt für eine Familienfeier. Ich habe diese Kette heute früh mitgebracht. Sie muss hier irgendwo sein.
1: Jetzt fragen Sie sich wo, hm?
0: Ich frage Sie, Herr Engel. Ich meine, mir hilft doch nur noch ein rettender Engel.
1: Ist das auch kein Trick, Frau Hellert?

0: Ich sehe grün. Mein absoluter Lieblingshit von Alexandra Hofmann. Da kommst du sofort gut drauf, du.
1: Echter Hammer.
0: Ich bin noch auf der Showbühne, jetzt hier live bei uns.
2: Ich habe sie auch gleich erkannt. Aber Stars sind ja froh, wenn man sie nicht gleich überfällt.
3: Ich bin da ganz unkompliziert.
0: Oh, weißt du was? Da machen wir zwei Hübsche jetzt gleich mal ein Selfie, hä? Sonst glaubt mir das nämlich kein Mensch.
4: Eine bekannte Sängerin. Das hast du nicht mal mir gesagt.
0: Hey! Ah, oh, Spitze!
2: Und wenn steigt das Konzert?
3: Gar nicht. Ich bin wegen meiner Bilder da.
2: Dann sind Sie die Aurelia vom Plakat.
3: Ja, schlagen zwei Herzen in meiner Brust. Ich bin Sängerin und Fotokünstlerin.
0: Oh, das ist ja wie bei mir. Ich bin Sägewerker und Bierbrauer aus Leidenschaft. Bei Bier, das müssen Sie unbedingt probieren.
5: Ja, aber erst müssen die Bilder aufgehängt werden.
0: Hm? Aber dann machen wir sofort einen Konzerttermin klar, gell?
4: Frau Hoffmanns Tourneekalender ist sicher voll.
3: Ach, freie Reservetage hat man doch immer.
2: Gebongt, das machen wir. Wir haben nämlich hier eine richtige Bühne.
0: Ja.
6: Du konntest mir nicht sagen, dass Konrad mein Sohn ist, weil du Angst vor Konstantin hast. War das der Grund für die ganzen Heimlichkeiten zwischen uns beiden?
7: Es tut mir so leid.
6: Und dann lässt du mich auflaufen, weil ich mit dir zusammen sein will wie ein ganz normales Paar?
7: Ich habe einfach gedacht, ich habe dich nicht verdient.
6: War unser schöner Sommer nicht Beweis genug?
7: Doch. Aber ich war einfach so unsicher, weil ich habe schon mal gedacht, der ist der Richtige. Und dann habe ich mich so getäuscht.
6: Du redest von Konstantin, nicht von mir.
7: Ja, ich weiß. Ich weiß, dass du anders bist. Lars, wenn ich dich verdient hätte, könntest du mich dann genauso lieben wie... Ich liebe dich.

0: Auf Schränkle, bitte.
1: Dass es so lange dauern würde?
0: Ja, besser einmal gescheit als zweimal kuttelt. Ich habe da mein eigenes Suchsystem.
1: Woher kommt das eigentlich, dass Sie so...
0: Wollen Sie das wirklich wissen?
1: Ich meine, waren Sie schon als Kind so aufgeräumt?
0: Bei den ständigen Veränderungen war das mein einziger Halt. Alle paar Jahre sind wir umgezogen. Zuerst war mein Vater an der deutschen Schule in Kairo. Danach ging es weiter nach Südafrika. Dann wieder zurück nach Ulm. Später in die Emirate und am Ende wieder zurück ins Ländle.
1: Da haben Sie sich ja nirgendwo richtig einleben können.
0: Deswegen war in meinem Zimmer alles am selben Platz. Egal, wo ich war oder was um mich herum war.
1: Klingt aber nicht nach sehr glücklicher Kindheit.
0: Ja, meine Eltern waren super. Bloß die Umzüge nicht.
1: Und dann auch noch in so viele verschiedene Länder.
0: Und Kapstadt nach Kairo ist genauso schlimm wie von Ulm nach Neu-Ulm.

0: Konrad ist in der 66. Gell, mein Schatz?
1: Dann probiere ich's eben doch mit einem Fläschchen.
0: Warum holen wir nicht einfach die Sophie?
1: Ach, das hättest du wohl gerne.
0: Es geht mir doch nur um Konrad. Soll das Kind denn weiter leiden?
1: Vielleicht sorgst du ja dafür, dass er weint. Bloß weil du willst, dass die Sophie kommt.
0: Ich find's unglaublich, dass du mir so etwas zutraust.
1: So, mein Kleiner. Jetzt wird's gleich besser. Siehst du? Genau, die Zähnchen tun dir weh. Und jetzt kann Papa nach Hause gehen.
0: Ich find's schön, wenn ich noch ein bisschen heute länger
1: bin. Nein!
0: Tschüss, mein Großer.

0: viel, viel besser.
1: Herr Gottsack.
2: Jetzt, wo alles wieder ordentlich ist, müssten wir sie doch eigentlich finden.

0: Nein, da war sie. Oh, Herr Engel, ohne sie wäre ich verloren gewesen.
1: Vor allem die Halskette, gell?
2: Ja. Claudia, hast du endlich mal... Meine Halskette. Oh, vielen Dank. Sie haben mir wirklich meinen Tag gerettet.
1: Kleinigkeit.
0: Für unseren Herr Engel. Ich meine, ich hätte doch Stunden gesucht.
2: Ja, dann nimm dir endlich mal ein Beispiel an unserem Herrn Kollegen.
0: Bitte?
2: Mit mehr Ordnung hättest du die Zeit zum Arbeiten nutzen können. Du kostest das Rathaus Zeit und Geld, also abgesehen von unseren Nerven.
0: Oh, bin ich wirklich so schlimm?
1: Man kommt nicht so leicht aus seiner Haut, Frau Heilert. Ich weiß, wovon ich spreche.
0: Naja, aber trotzdem hat Lissy vielleicht recht. Ich meine, schließlich ist Ordnung das halbe Leben.
1: Und mit Ordnung hat man mehr Zeit für die wirklich wichtige Sache. Mhm. Ja.
2: Die Familienfeier.
0: Und wir feiern jetzt auch, Herr Engel. Hm? Ja, greifen Sie zu. Die schmecken himmlisch. Mhm. Das ist jetzt auch keine Annahme einer Belohnung im Amt. Hm? Und ein oder zwei Pralinen sind auch weniger wert als 10 Euro. Okay. Direkt schade, dass wir nicht mehr ihr Trenn-O-Fix-Müllsystem haben.
3: Den Gästen gefallen die Bilder.
4: Dafür sind Evas Fotos weg.
3: Ist doch nur für eine gewisse Zeit.
5: Echt spitze. Deine Bilder, die knallen einen einfach sofort an.
3: Kommt aus der Pop-Art.
4: Wie dem Warhol sei Superbix. Ja,
3: alltägliches aus ungewohntem Blickwinkel. Halt mal. Schau. Durch so einen Perspektivwechsel, da nimmst du plötzlich etwas mit ganz anderen Augen wahr. Mhm. So, und jetzt lade ich euch auf eine Runde ein.
5: Ah, lass das mal der Toni machen. Bier, drei Toni. Weißt doch, ich bin Bierbrauer und das ist meine Kreation.
3: Ja, eigentlich trinke ich ja kein Bier, aber für dich mache ich mal eine Ausnahme. Ah,
4: du? Ums Essen kümmere ich mich.
1: Du?
4: Bringst uns drei Fosuppe mit allem Pipapo. Aufgrund auf dem Haus. Ihr mag eine Galerie aus meinem Lokal? Wollt ein Konzert haben und jetzt noch kostenlose Essen? Wer bin ich für euch?
6: Du bist eine Käpsele. So eine Künstlerin wie die Alexandra Aurelia, die hat einen Haufen Fans und Follower. Wenn sie deine Fosuppe liked, dann rennen sie dir hier die Bude ein.

0: Entschuldigung.
1: Ja?
0: Super Bilder. Könnte ich Autogramm haben?
1: Ja, klar, danke.
2: Ja, genau.
1: Für wen darf ich schreiben?
0: Für Ildraud.
1: Gerne.
3: Da staunen Sie, gell? Eingelagert. Mhm. Für alle Fälle.
4: Ja. Der Fall ist jetzt wohl eingetreten. Mhm. Herr Engel, aber bitte nicht wieder mit Polizei spielen.
3: Versprochen, Frau Heilert. Im Vergleich zu den letzten Wochen ist das ein Klacks.
4: War es so schlimm?
3: Die Hölle. Vor allem mir.
4: Ach, Herr Engel, bitte seien Sie uns wieder so selbst.
5: Wir finden Sie nämlich im Grunde ganz in Ordnung.

0: Heilert, Frau Heilert. Nun steckt ja ein kleines Teufele.
1: Sonst wäre es ja auch zu langweilig.
2: Heinz?
3: Was willst du denn schon wieder hier?
2: Du, ich wollte gerade los, als meine Ölanzeige anging. Zum Glück habe ich immer einen Reservekanister im Auto, aber ganz kurz Hände waschen, wäre ganz schön.
3: Ja, in der Küche.
2: Ich danke dir. Lass dich nicht stören, ja? Ich bin gleich wieder weg. Du, sag mal, das Auto von diesem Burger, ja, steht die ganze Zeit da drüben. Weißt du da irgendwas?
4: Wird wohl um die neue PV-Anlage vom Hof gehen. Ja.
2: Hat das eventuell irgendetwas damit zu tun, dass Sophie die Mediation ausgeschlagen hat und stattdessen eine teure und langwierige Gerichtsverhandlung in Kauf nimmt?
4: Ich fang mich wieder damit an.
2: Wer legt sich denn schon selber extra Steine in den Weg, wo eh schon alles schwer genug ist? Da muss doch irgendetwas dahinter stecken oder irgendwer.
4: Auf so kruge Ideen kannst auch nur du kommen.
2: Ich würde Sophie wirklich jedes Glück gönnen, aber es haben schon so manche Mütter wegen solcher Geschichte ihr eigenes Kind vernachlässigt.
4: Konrad steht für Sophie immer an erster Stelle.
2: Also gibt es jemanden an zweiter Stelle?
4: Ja. Mich.
5: Zum Wohl. Wie wär's jetzt mit der kleinen Spritztour zu meiner Säge? Da gibt's Perspektive ohne Ende.
6: Die Aurelia kann jetzt nicht. Ihr Essen kommt gleich.
1: Wow, das sieht ja sagenhaft aus.
6: Fusup, dem Tusa Spezialität.
7: Es wäre eine Ehre, wenn Sie meine bescheidene Einladung annehmen.
1: Ihre? Ich dachte...
6: Muss probieren, schon wird sie kalt.
1: Dann herzlichen Dank euch allen. Eine Einladung für die ungebetene Künstlerin? Woher dein Sinneswandel?
7: In der Kunst nennt man das Perspektivwechsel.
1: Da hast du jetzt was aufgeschnappt.
7: Ja, gute Geschäfte sind auch meine Kunstbeeren. Mhm. Wenn Frau Hoffmann meine Föhr empfiehlt, wird sie in aller Munde sein. Und ich auch.
1: Ja, falls sie deine Brühe schmeckt. Scherz.
6: Ja. So, da ist eins dabei.
1: Perfekt. Warte. Super. Der Löwen im schönen Wald. 10 von 10 Punkte fürs Essen und die Leute.
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0: Schönen guten Abend und herzlich willkommen zum aktuellen Bericht am Sonntag. Es begann damals mit ein paar saarländischen Motorradfahrern auf den Straßen von Eisweiler und entwickelte sich schnell zu einem internationalen Rennsportereignis. Die Rede ist vom legendären Stadtkurs in St. Wendel. Der lockte seit den 1950er Jahren deutsche Meister, Europameister und Weltmeister ins Nordsaarland sowie zehntausende Besucher. An diesem Wochenende hat eine Ausstellung an die Geschichte des Motorradrennens erinnert und unser Reporter Pasquale D'Angiolillo war dort.
1: Die Motorradausstellung im Saalbau lässt eine große Ära des Rennsports wieder aufleben. Organisiert hat sie der Verein MCW, Motorradsporthistoriker St. Wendel. Die ausgestellten Maschinen sind gewissermaßen Zeitzeugen einer Epoche, in der die Kreisstadt international einen Namen hatte. Im Mittelpunkt stehen vor allem die goldenen Rennsportjahre der 1950er und 60er, aber auch die erfolgreiche Zeit der 80er und 90er Jahre. Damals wurde St. Wendel mit seinem spektakulären Stadtkurs weit über die Grenzen des Saarlandes hinaus bekannt.
2: Nächstes Jahr soll eine Folge der Motorsport-Klassik, so haben wir das genannt, wieder stattfinden. Wir haben schon das Okay von der Stadt und haben nur das kleine Problem, einen passenden Termin zu bekommen.
1: Peter ist in den 80er Jahren selbst Rennen in St. Wendel gefahren. Heute erzählt er seinem Sohn Max von dieser spannenden Zeit.
3: Wenn man sowas macht, da pocht das Herz. Das pocht. Ich habe Manfred Mang, Reinhold Roth, Manfred Herwig, ich habe die allen kennengelernt. Der Manfred Mang hat damals, ich kriege gerade Gänsehaut, der hat damals bei meinem ersten Rennen oder bei unseren ersten Rennen hier in St. Wendel, hat er uns Tipps gegeben, wie wir die Kurven anfahren müssen. Und von einem Weltmeister, verstehen Sie, das ist toll. Ich kann einfach nur sagen, toll.
1: Nicht nur die Rennmotorräder waren in St. Wendel ein großes Thema, weiß Klaus Altenhof aus Oberkirchen. Mit seiner Vespa von 1953 ist er bis ans Nordkap gefahren.
4: Dass diese Kreisstadt eine Vespa-Stadt war. Hier war ein ganz großer Vespa-Club mit über 100 Leuten. Und dieser Vespa-Club hat damals schon völkerverbindend große Fahrten gemacht in die Schweiz und hat eigentlich in den 53, 55 dafür gesorgt, dass, ich sage jetzt mal, dieses Deutschland wieder Freunde gefunden hat im Ausland.
1: In St. Wendel will man den Motorradrennsport wieder populärer machen.
2: Wir wollen gucken, das an die Supermoto, die hier vor zwei Wochen waren, anzuhängen oder vorzuschieben, dass der eine aufbaut. Das ist ein enormer Aufwand, die ganze Strohballen, Absperrgitter und dass wir das abwechselnd machen können. Der eine baut auf, der andere baut ab. Davon sind wir abhängig, aber zu 99,% machen wir das nächstes Jahr.
1: Und dann werden mit Sicherheit die Herzen der Motorradrennsportfans im Saarland höher schlagen.
0: Der Verein Tiernotruf Saarland hat eine neue App entwickelt, um verletzten Wildtieren schneller helfen zu können. Die App und eine neue Webseite sollen beim Fund verletzter Wildtiere wie Rehe, Wildschweine oder Fledermäuse eine erste Orientierung geben und weiterführende Informationen bereitstellen. So gibt es unter anderem eine Checkliste für das Verhalten bei Wildtierunfällen, eine Übersicht über Wildtierpflegestellen und ein Verzeichnis mit 280 Tierarten. Bei einem Autounfall in Beckingen-Haustadt sind vergangene Nacht zwei Männer schwer verletzt worden. Nach Angaben der Polizei war ihr Wagen von der Fahrbahn abgekommen, hatte sich überschlagen und war dann gegen ein Haus geprallt. Wie es zu dem Unfall kam, ist noch unklar. Ein anderes Fahrzeug sei nicht beteiligt gewesen. Soweit die Meldungen und ich weiß, Sie warten schon drauf, vor allem sonntags. Hier kommt der Sport mit Leonie Holz.
5: Schönen guten Abend. In der Fußball-Bundesliga musste sich Elversberg gestern bei Union Berlin mit 0:1 geschlagen geben. Eine knappe, aber verdiente Niederlage für die Saarländer. Und nach dem Schlusspfiff gab es dann entsprechend hängende Köpfe, Sven Roland.
6: Ernüchterung und die Erkenntnis?
7: Das Niveau, was gefragt ist in der Fußball-Bundesliga, ist sehr, sehr hoch. Wenn du nicht auf Top-Level kommst, dann reicht es nicht. Deswegen Glückwunsch an Berlin für einen verdienten Erfolg, auch wenn er natürlich ein bisschen glücklich war, glaube ich, aber nicht unverdient.
6: Berlin immer wieder, von Anfang an mit schnellem Umschaltspiel und hellwach. Elversberg tut sich schwer. Besonders nach Standards strahlt Union immer wieder Torgefährlichkeit aus. Die SVE spielt zwar offensiv mit, steht aber viel zu oft im Abseits. auch oft unachtsam.
7: Relativ simpel. 8-mal im Abseits gestanden, 4-mal mindestens zu viel. So haben wir ein XG von 0,3 und anders, glaube ich, laufen wir noch 2-mal ganz alleine aufs Tor zu. Demzufolge geht, glaube ich, Union Berlin als glücklicher, aber auch nicht unverdienter Sieger aus dem Spiel heraus.
6: Nur 3 Abschlüsse aufs Tor. Das ist die magere Bilanz der Elversberger. Union hat mehr als doppelt so viele. Und dann ist es in der 81. Minute nach einem Standard soweit. Gut gespielt und Burschu mit dem Treffer.
8: Sehr ärgerlicher Gegentreffer natürlich. Ich glaube, nach einer Ecke fällt der Ball in den Rückraum. Er zieht direkt ab. Ich sehe den Ball kommen und denke mir eigentlich schon, dass ich ihn sicher habe. Und dann unglücklicherweise fälscht Felix Keidel den Ball dann noch unglücklich ins Tor ab und dann kullert er halt ins Tor.
6: Es ist symptomatisch, dass ein Standard für die Entscheidung sorgt.
7: Aber dass dann eine Ecke vielleicht ein Ticken zu viel war, das war dann halt so abgefälscht. Aber es war so ein bisschen symptomatisch. Eigentlich war relativ klar, es geht nicht 0-0 aus. Entweder für den einen oder für den anderen kommt der Lucky Punch. Und heute hatte ihn Union.
6: Im nächsten Spiel gegen Augsburg soll es dann besser werden.
5: Seit gestern Abend gab es ja noch weitere Spiele. Leipzig hat zu Hause fulminant mit 6-0 gegen die Eintracht gewonnen. Für Köln gab es dann heute den Heimsieg 2-1 gegen die Borussia aus Mönchengladbach. Und zum Abschluss dieses 5. Spieltags hatte Freiburg die Königsblauen zu Gast, hat mit 2-1 gewonnen und ist damit der neue Tabellenführer. Wir schauen drauf. Punktgleich mit Dortmund. Der SC jetzt also ganz oben. Auch Leipzig ist geklettert und dank des Sieges gestern jetzt auf Europa-League-Kurs vor Augsburg, dem nächsten Gegner der Elversberger, die als aktuell beste Aufsteiger auf Rang 9 stehen. Auf das Ende der zweiten Hälfte schauen wir dann auch noch kurz. Die Köpenicker stehen dank des Sieges gegen die SVE aktuell auf dem Relegationsrang und Gladbach steckt tief in der Krise. Nach 5 Spieltagen hat die Borussia noch keinen Punkt auf dem Konto. In der Sportarena später ab 22.10 Uhr schauen wir dann noch mal ausführlich auf die Niederlage der Elversberger gestern bei Union Berlin. In der Ringer-Bundesliga waren gestern alle 5 saarländischen Teams gefordert. Im Saar-Derby konnte sich Heusweiler mit 22-13 in Riegelsberg durchsetzen. Saarbrücken und Hüttichweiler verloren ihre jeweiligen Heimkämpfe und der KSV Köllerbach setzte sich in Witten deutlich mit einem 26-3 Sieg durch und beendet damit die Vorrunde als bestes Saar-Team auf Platz 3 der Tabelle. In der Basketball-Bundesliga der Damen hatten die Saar Louis Royals heute Heimauftakt gegen Freiburg. Die Auswärtsniederlage in Osnabrück vergangene Woche wird noch vom Schiedsgericht überprüft. Saar Louis hatte wegen eines Schiedsrichterfehlers Protest eingelegt. Und ob die Royals trotz dieses Trubels heute einen freien Kopf hatten, verrät Ihnen jetzt Georg Kitzinger.
9: Die Royals in hellblau, Freiburg in schwarz. Die Gäste gehen schnell in Führung. Ein Dreier von Britta Daub. Sehr schöner Distanzwurf. Aber die Royals kämpfen und gestalten das Spiel schnell wieder ausgeglichen. Erste Führung für Saar Louis. Nach einem Dreier der Lettin Ekle Sabotkaite. Schon letzte Saison war sie eine Leistungsträgerin in Saar Louis. Ein enges Spiel mit leichten Vorteilen für die Gastgeber. Die ersten Punkte im zweiten Spielabschnitt durch die Nationalspielerin, die Teamkapitänin, durch Emma Eichmeier. Zuerst super verteidigt, der Stil der deutschen Nationalspielerin, dann der konsequente Schnellangriff. Mitte des zweiten Viertels 8 Punkte Vorsprung. Zur Halbzeit führen die Royals gar mit 10:37:27. Klasse Aktion hier von Emma Eichmeier. In der zweiten Hälfte weiter ein hektisches Kampfspiel. Freiburg wittert seine Chance, kommt Punkt um Punkt heran und geht dann sogar in Führung. Aber Saar Louis kommt im letzten Viertel zurück in diese Partie. Erst ein Freiwurf von Emma Eichmeier, dann mehrere erfolgreiche Dreier. Die Finnin Elina Koskimis setzt die entscheidenden Punkte. Saar Louis gewinnt nicht unverdient mit 70-59. Wir sind glücklich über diesen Sieg, das ist das Wichtigste. Hoffentlich gewinnen wir daraus Selbstvertrauen aus dem starken letzten Viertel, in dem wir das Spiel mit guter Verteidigung gewonnen haben. Durchatmen. Es warten bald die ersten Europacup-Aufgaben in Lissabon und am Horizont das Prestigeduell gegen Alba Berlin.
5: Auch die Saison in der zweiten Volleyballliga der Damen ist noch jung. Nach dem Derbysieg beim TV Holz zum Saisonauftakt hat Freising gestern im zweiten Heimspiel die zweite Saisonniederlage kassiert. 0:3 haben sie gegen Unterhaching verloren. Heute hat dann der TV Holz Unterhaching empfangen und am Ende gab es auch hier eine Niederlage, allerdings eine knappe. TV Holz hat mit 2:3 verloren. Erfolgreicher lief es größtenteils für die saarländischen Fußballerinnen in der Regionalliga Südwest. Der erste FC Riegelsberg hat zu Hause mit 8:0 gegen Worms gewonnen und Saarbrücken auswärts beim TuS Issel mit 5:0. Nur die Elversbergerinnen haben verloren. Am Ende war es hier eine 1:2 Niederlage beim SC Bad Neuenahr. Und dann wird der Ball jetzt wieder einen Ticken kleiner. In der dritten Liga der Handballer hat die HG Saarlouis gestern Abend die erste Saisonniederlage kassiert. Die TSG Münster war zu Gast in der Stadtgartenhalle und hat am Ende mit 10 Punkten Vorsprung gewonnen. Marc Thom.
10: Selten, vielleicht sogar noch nie, hat man Erfolgstrainer Jörg Lützelberger in seinen 1,5 Saarlouier Jahren derart bedient erlebt.
11: Eine große Einpackung und es ist schwer, da Worte zu finden. Der Start vom Spiel ist okay und dann sind wir nach und nach nicht in der Lage, so ab der 15., 20. Minute die Kreise von Patrick Weber einzuschränken.
10: Saarlouis lässt Münster und vor allem Patrick Weber ab Mitte der ersten und ganz eklatant in der kompletten zweiten Hälfte viel zu viel Gestaltungsfreiraum. Weber trifft gestern Abend in der Stadtgartenhalle 15 Mal, erledigt die HG fast im Alleingang. Nur zu Beginn hält Saarlouis, der Vorjahresmeister, der bis gestern Abend Tabellendritte, dagegen. Liegt bis kurz vor der Pause sogar immer knapp vorne. Auch dank Finn Zecher im Tor. Ab dann aber glänzen nur noch die Gäste aus Münster. Ein heftiger Stimmungsdämpfer.
11: Ja, wir müssen jetzt daraus lernen, gucken, was wir vielleicht besser machen können, was wir jetzt falsch gemacht haben, nochmal das analysieren. Und die Euphorie müssen wir uns dann wiederholen. Dafür sind wir verantwortlich, sonst keiner. Die müssen wir uns hier in der eigenen Halle wiederholen.
10: Endstand 28:38.
11: Du kannst gegen Münster vielleicht sogar das Spiel verlieren, aber in der Art und Weise, auch wie wir dann hinten raus noch Bälle, Fehlpässe spielen und das ist nicht in Ordnung und das müssen wir anders machen.
10: Bevor die großen Aufstiegshoffnungen schon früh ganz klein werden.
5: Mehr vom Topspiel der HG Saarlouis, vor allem aber von Trainer Jörg Lützelberger, gibt es ab 22.10 Uhr in der Sportarena. Ich freue mich, wenn Sie dabei sind und übergebe jetzt erstmal nochmal zu Frauke.
0: Ich danke dir, Leonie. Und wenn auch Ihnen der Sommer schon fehlt, können Sie gleich nach der Tagesschau hier im SR-Fernsehen eintauchen ins tiefe Blau, eine Doku über Deutschlands schönste Natur- und Badeseen. Morgen begrüßt Sie dann Joachim Weyand an dieser Stelle und wir wünschen Ihnen noch einen entspannten Fernsehabend. Tschüss.

nass, leicht windig und die Sonne hatte auch nicht wirklich viel Lust. Bei maximal 13 Grad hatten Besucher auf dem rund 150 Hektar großen Golfplatz in St. Wendel

0: Heute mal Raum und Ruhe für den perfekten Schlag. Kommende Woche soll es noch mal schön werden für die ein oder andere Runde. Das Saarland liegt derzeit zwischen einem Tiefdruckgebiet über dem Süden Norwegens und einem Ableger eines Azorenhochs über Südfrankreich, was noch bis Dienstag für wechselhaftes Wetter sorgt. In der Nacht ziehen einige Wolkenfelder über das Saarland hinweg, es bleibt aber meist trocken, stellenweise bildet sich Nebel, die Temperaturen sinken auf 7 bis 4 Grad ab. Der Montagmorgen startet mit Nebel und Trüb. Ab dem Mittag setzt sich dann die Sonne immer mehr durch. Die Temperaturen steigen auf 13 bis 17 Grad. Am Dienstag noch feucht und wechselhaft. Ab Mitte der Woche entwickelt sich das Wetter dann in Richtung goldener Oktober mit nebligen Vormittagen und sonnigen Nachmittagen bis 21 Grad.
1: 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Heute im Studio Jens Riewer.
2: Guten Abend, ich begrüße Sie zur Tagesschau. Es ist der bisher schwerste Angriff auf Saudi-Arabien seit Beginn des USA-Iran-Krieges. Eine Rakete schlug gestern Abend in ein Terminal des internationalen Flughafens der Hauptstadt Riad ein. Augenzeugen berichten von Panik und vielen Opfern. Saudi-Arabien macht die von Iran unterstützte Houthi-Miliz im Jemen für den Angriff verantwortlich. Bundesaußenminister Wadefuhr sprach von einem Terrorakt. Das Auswärtige Amt rät von allen Reisen nach Saudi-Arabien ab.
3: Es ist binnen einer Woche bereits die dritte Attacke auf den Flughafen von Riad. Bislang gibt es nur ein paar Handyaufnahmen aus Saudi-Arabien. Das autokratisch regierte Königreich bestimmt im Staatsfernsehen, was gezeigt wird. Präsentiert heute den Gesundheitsminister am Krankenbett von Opfern der Attacke. Mehr als 300 Verletzte soll es geben. 12 Tote hat Saudi-Arabien bislang bestätigt, unter ihnen auch ein US-Staatsbürger. US-Präsident Trump wird deshalb gefragt, ob die USA sich einmischen werden in den Krieg zwischen Saudi-Arabien und den Houthi. Die Saudis können sich schon verteidigen, sie sind gute Kämpfer. Aber dieser Angriff war eine schreckliche Sache. In der Hauptstadt Riad heute scheinbar Normalität. Doch die vergangenen Tage haben gezeigt, die saudische Luftabwehr kann die Menschen nicht vor den Angriffen der Houthi schützen. Im Gegenzug attackiert Saudi-Arabien die Houthi. Diese Bilder zeigen deren Angaben zufolge Zerstörungen in der jemenitischen Stadt Taiz. Außerdem soll es Angriffe auf Jemens Hauptstadt Sana'a gegeben haben. Experten rechnen mit weiterer Eskalation. Saudi-Arabien wird den Houthi antworten, mit großen Angriffen, zusammen mit anderen Ländern. Der Konflikt wird also weiter eskalieren. Die Houthi kämpfen im Jemen gegen die offizielle Regierung, die mit Saudi-Arabien verbündet ist. Die Houthi wiederum sind Partner des Iran. Wie sehr sie auf eigene Faust agieren oder eher als Helfer des Iran, bleibt offen. Sicher ist, die Houthi bleiben eine Gefahr in der Region.
2: Im russischen Angriffskrieg gegen die Ukraine sollen nach Angaben von US-Präsident Trump beide Seiten zugestimmt haben, keine Energieanlagen mehr anzugreifen. In seinem Online-Dienst schrieb Trump von einer Energiewaffenruhe, die sofort in Kraft trete. Der ukrainische Präsident Selenskyj erklärte daraufhin, er wisse zwar nichts von einer solchen Vereinbarung, sei aber sofort dazu bereit. Er hatte wiederholt angeboten, die Angriffe auf russische Raffinerien einzustellen, wenn Russland keine ukrainischen Energieanlagen mehr bombardiere. Aus Moskau gibt es noch keine Reaktion. Schon vor einem Monat hatte Trump eine solche Einigung angekündigt, was aber ohne Folgen blieb. Wie soll es weitergehen mit der CDU? Im Konrad-Adenauer-Haus in Berlin berät darüber heute und morgen das Parteipräsidium. Dabei geht es um Konsequenzen aus dem enttäuschenden Abschneiden bei den Landtagswahlen in Sachsen-Anhalt, Berlin und Mecklenburg-Vorpommern. Auch bundesweit sind die Umfragewerte für die CDU und ihren Vorsitzenden Bundeskanzler Merz zurückgegangen.
4: Sie wollen Aufarbeitung leisten. Ankunft des CDU-Präsidiums im Konrad-Adenauer-Haus. Die Umfragewerte im Keller. Die Beliebtheitswerte des Kanzlers auch. Dazu drei verlorene Landtagswahlen. Die Stimmung ist... Noch vor Beginn der Strategieklausur dämpft die Generalsekretärin

0: die Erwartungen.
1: Dabei ist die Klausurtagung heute nicht die eine Wunderwaffe, sondern der Beginn eines Prozesses, den wir sowohl in der Bundesregierung und der Regierungspolitik als auch in der Partei beginnen, um zu alter Stärke zurückzufinden und unseren Anspruch als Volkspartei zu untermauern.
0: Die Wahlniederlagen wiegen schwer. Die Union ist auf der Suche nach ihrem konservativen Kern und diskutiert seit Tagen über ihre Unvereinbarkeitsbeschlüsse zur Linken und zur AfD. Dass die CDU-Fraktion in Sachsen-Anhalt zuletzt bei der Wahl des ersten AfD-Landtagspräsidenten nicht geschlossen abstimmte, irritiert den Vorsitzenden der SPD-Bundestagsfraktion. Im Bericht aus Berlin appelliert Miersch an den Koalitionspartner.
2: Deswegen müssen wir natürlich erwarten, das haben wir so auch im Koalitionsvertrag festgelegt, dass es eine ganz klare Linie gibt, dass hier nicht in irgendeiner Form mit der AfD kooperiert oder koaliert wird.
0: CDU-Mitglieder dürften keine Extremisten in Ämter wählen, bekräftigt der rheinland-pfälzische Ministerpräsident Schnieder. Und seine Partei müsse den Bürgern mehr zuhören.
3: Wir reden seit Monaten nur über Reformen, über Sparpakete und über Reformen. Wir müssen noch mal in den Lebensalltag der Menschen zurückkehren.
0: Am Abend hat das CDU-Präsidium Ex-Bundespräsident Gauck zu Gast. Der hatte zuletzt Kanzler Merz mit Blick auf dessen Reformbestrebungen den Rücken gestärkt.
4: Matthias Deiß in Berlin, wie stellt sich die CDU jetzt auf?
5: Nun, es soll morgen ein Strategiepapier geben mit konkreten Maßnahmen. Die CDU will darin deutlich machen, dass man neben sperrigen Reformen nun auch konkret etwas für die vielen tun will, die gerade unter den gestiegenen Kosten leiden. Stichwort Energiepreise zum Beispiel. Und dann ist in der CDU noch ein echter Richtungsstreit ausgebrochen. Für Hessens Ministerpräsident Rhein ist die CDU nicht konservativ genug. Und Familienministerin Prien sagt, sie muss linker werden. Fest steht, die Wahlen im Osten, die sind vorbei. Jetzt richtet sich der Blick nach NRW, wo Hendrik Wüst wiedergewählt werden möchte. Der hat bereits klargemacht, dass er für die CDU Zuwanderung positiver darstellen möchte, als es vor den Wahlen in Ostdeutschland zuletzt der Fall war.
4: Bundeskanzler Merz stand ja zuletzt unter hohem Druck. Wie ist sein Rückhalt in der Partei?
5: Also kaum einer geht in der Partei noch davon aus, dass es eine zweite Amtszeit für Merz geben wird. Die Erwartungshaltung des Präsidiums ist, dass er die versprochenen Reformen nun auch umsetzt. Dann kann er im Amt bleiben, auch weil zuletzt keiner seiner Konkurrenten die Hand gehoben hat, als seine Kanzlerschaft vor wenigen Wochen wackelte.
4: Vielen Dank, Matthias Deiß in Berlin. Als Völkerrechtsprofessor lehrt er in London. Als Anwalt setzt er sich an internationalen Gerichtshöfen für Gerechtigkeit ein. Einer breiteren Öffentlichkeit ist Philippe Sands als Autor von Sachbüchern bekannt geworden. Heute wurde er in Frankfurt am Main mit dem Friedenspreis des deutschen Buchhandels ausgezeichnet. In seiner Dankesrede kritisierte der französisch-britische Autor seiner Ansicht nach existierende Debattenbeschränkungen in Deutschland zum Vorgehen Israels in den Palästinensergebieten.
6: Der Friedenspreis des deutschen Buchhandels geht in diesem Jahr 2026 an Philippe Sands.
7: Missstände deutlich machen, für Gerechtigkeit eintreten. Selbstverständlichkeiten für den Juristen und Autor Philippe Sands. Und so tut er dies auch heute mit deutlicher Kritik am deutschen Verhalten gegenüber Israel seit den Hamas-Angriffen vor 3 Jahren. Deutschland hat viele Gräuel angeprangert und ist aktiv geworden. Von den Jesidinnen bis zu den Uigurinnen, von Syrien bis Iran, von Myanmar bis Sudan. Doch zu Israel, zum Gazastreifen und zum Westjordanland ist das deutsche Schweigen bis heute laut. Deutschland kennt sich aus mit ethnischen Säuberungen. Warum dann das Schweigen? Sands ist international einer der bekanntesten Völkerrechtler und Buchautoren, beschäftigt sich unter anderem mit dem Nationalsozialismus. Er blickt auf die Motive der Täter wie auf Leid und Leben der Opfer. Doch will er nicht deprimieren oder anklagen, sondern eigentlich Optimismus verbreiten.
8: Der Blick dieses Autors scheut nicht die Abgründe unserer menschlichen Existenz, den grenzenlosen Schmerz, die unvorstellbare Grausamkeit. Aber es sind nicht Düsternis, Bitterkeit oder Zynismus, die ihn bewegen, sondern eine fast rastlose Suche nach der, wie er es nennt, verlorenen Fähigkeit zu hoffen.
7: Für sein Engagement und seinen unerschütterlichen Glauben an die Stärke des Rechts wird er heute ausgezeichnet.
4: In Polen ist ein Mann festgenommen worden, der einen Anschlag auf Ministerpräsident Tusk geplant hat.

0: haben soll. Kurz vor der Festnahme hatte das Innenministerium mitgeteilt, es lägen konkrete Hinweise auf eine Bedrohung vor, die man sehr ernst nehme. Die Behörde ging aber nicht darauf ein, was für ein Anschlag geplant gewesen sein soll. Auch zur Person des Festgenommenen gibt es noch keine Informationen. Am Horn von Afrika hat sich ein schweres Schiffsunglück ereignet. Nach Angaben der Vereinten Nationen kamen dabei mehr als 130 Migranten ums Leben. Etwa 80 Menschen würden noch vermisst. Das Schiff war im Nordosten Afrikas mit Männern, Frauen und Kindern an Bord von Djibouti aus in Richtung Jemen unterwegs. Laut Vereinten Nationen versuchen jedes Jahr Zehntausende über Djibouti und den Jemen die Golfstaaten zu erreichen. Gründe seien Armut und Gewalt in den Herkunftsländern. Es ist ein Finanzskandal, der auch den türkischen Präsidenten Erdogan in Schwierigkeiten bringen könnte. Denn auch Amtsträger der Regierungspartei AKP haben sich offenbar bereichert an Aktienfonds, deren Kurse künstlich in die Höhe getrieben wurden. Als die Blase platzte, hatten Anleger aus dem Umfeld des Präsidenten ihre Anteile bereits wieder verkauft und teils Millionengewinne eingestrichen. Hunderttausende Kleinanleger dagegen verloren ihr Geld. Es geht um Milliardensummen.
1: Es sei ein Raub, titelt die Zeitung Cumhuriyet über den wohl größten Börsenskandal der türkischen Geschichte. Die Kurse von mehr als 100 staatlich kontrollierten Investmentfonds wurden manipuliert. Im September platzte die Blase. Seitdem beschäftigt das Thema die Öffentlichkeit. Denn viele Türken hatten investiert, um ihr Geld vor der hohen Inflation zu schützen. Natürlich sind wir wütend. Wie viele Unterdrückte, wie viele Arme wurden da um ihr Geld gebracht? Es sind Unmengen an Geld verschwunden. Das muss untersucht werden. Betroffen sind die kleinen Leute. Die Großen sind längst aus der Sache raus. Die Großen. Gemeint sind damit unter anderem Mitglieder von Erdogans Regierungspartei AKP, die laut Opposition in den Skandal verstrickt sind. So auch Fatma Betül-Sayan Kaya, bis vor kurzem stellvertretende Vorsitzende der Partei und frühere Ministerin. Der Vorwurf, mit Insider-Informationen soll sie Gewinne in Millionenhöhe gemacht haben. Erdogan schloss sie aus der AKP aus. Experten sprechen trotzdem von einem Imageschaden. Der Präsident muss dafür sorgen, dass diese Vorgänge vollständig aufgeklärt werden und das Vertrauen der Bevölkerung wiederhergestellt wird. Andernfalls würde er mit einer sehr großen Last in den Wahlkampf gehen. Ob ihm das gelingt, ist noch unklar. Einzelne Fondsmanager wurden festgenommen und die AKP verspricht Aufklärung. Zur Frage, warum die Börsenaufsicht erst so spät reagierte, aber schweigt die Regierung.
0: Es ist eine transatlantische Liebesgeschichte zwischen der deutschen Punk-Rock-Band Die Toten Hosen und ihren Fans in Argentinien. Seit den 1990ern spielte die Band immer wieder dort und füllte Stadien. Jetzt, mehr als 30 Jahre nach ihrem ersten Konzert in Argentinien, sind die Toten Hosen wohl das letzte Mal in Buenos Aires aufgetreten, um Abschied von ihren Fans zu nehmen.
2: Es ist die letzte gemeinsame Party. Das letzte Konzert in Buenos Aires nach 34 Jahren. Fans sind gekommen, sie wollen sich verabschieden. Die Band will sich von einem für sie besonderen Land verabschieden.
3: Für mich ist das ganz, ganz wichtig, dass wir hier bei voller Stärke uns verabschieden und dass wir auch den Leuten heute ein richtiges Brett verpassen wollen.
2: Vor dem Konzert Aufregung bei Gaston Uhrig. Gleich ist die Arbeit rum. Er liebt Punk. Er liebt, dass die Hosen nahbar sind und dass sie Eintrittspreise nehmen, die ein Argentinier zahlen kann. Wir zahlen für den Eintritt 45 Euro. Das ist nicht viel. Erst recht nicht, wenn du es mit anderen vergleichst. Sie suchen immer einen fairen Preis für uns. Die Argentinier lieben die volle Hingabe. Und sie vergessen nicht, die Toten Hosen kamen auch in der schlimmsten Wirtschaftskrise, als andere Stars nicht kamen, weil es sich finanziell nicht lohnte.
3: Wenn es denen nur halb so geht wie uns mit Argentinien, dann ist es schon ziemlich dick. Ja? Aber über all die Jahre, was wir alles hier erlebt haben, an fröhlichem Chaos, an wunderschönen Situationen.
2: Und so wird die letzte Show der Toten Hosen das große Fest, das sich Gaston, das sich alle erhofft haben. Adios, das war's.
0: Und von der Musik zum Sport in der Fußball-Bundesliga gibt es zum Abschluss des 5. Spieltages einen neuen Tabellenführer, Freiburg. Keske Gotho erzielte den Siegtreffer zum 2:1 gegen Schalke. Zuvor hatte Köln im rheinischen Derby gegen Mönchengladbach 2:1 gewonnen.
4: Große Erleichterung bei Kölns Trainer René Wagner. Der FC schnappt sich den Derby-Sieg und vermasselt Alexander Blessin das Debüt. Der FC in den weißen Trikots geht in diesem für beide so wichtigen Spiel in der 26. Minute in Führung. Johannesson mit dem 1:0. Bereits das 17. Gegentor für die Borussia. Gladbach schüttelt sich und kommt noch vor der Pause zum Ausgleich durch Joe Skelly, 39. Minute. In der zweiten Hälfte die Kölner das bessere Team. Said Elmaler, der neue Nationalspieler, mit dem 2:1, 67. Minute. Kraus räumt Hashioka aus dem Weg, für Schiri Bartstübner kein Foulspiel. Überschattet wird das Spiel von Ausschreitungen auf der Tribüne. Die Partie ist auch kurzzeitig unterbrochen. Köln übersteht die Gladbacher Schlussoffensive. Elmaler ist der Matchwinner und die Borussia weiter punktlos Tabellenletzter.
0: Die deutsche Laura Philipp hat sich bei der Ironman-Weltmeisterschaft auf Hawaii erneut einen Podestplatz gesichert. Nach der ersten Disziplin, dem Schwimmen, lag Philipp nur auf Platz 29. Mit einer sensationellen Aufholjagd auf dem Rad und beim Marathon gewann sie am Ende Silber hinter der US-Amerikanerin Taylor Nipp. Bei den Herren musste Hoffnungsträger Patrick Lange auf der Radstrecke wegen starker Krämpfe aus dem Rennen aussteigen. Nun die Wettervorhersage für morgen Montag, den 12. Oktober.
5: Ein Hoch beruhigt unser Wetter morgen. Ruhiges Herbstwetter erwartet uns daher. In der Nacht kann es vor allem am Meer kurz noch mal regnen. Besonders im Südwesten und Süden bildet sich Nebel. Am Tag ist es nach Nebel meist trocken, bei Sonne und Wolken. Im Norden und Osten gibt es den ein oder anderen Schauer. In der Nacht 11 bis 0 Grad, am Tag 10 Grad im Erzgebirge, 19 Grad am Oberrhein. Am Dienstag von der Ostsee bis in den Süden Sonne nach Nebel. Im Westen und Nordwesten bringen Wolken ab und an Regen oder Sprühregen. Mittwochvormittag regnet es im Süden, sonst nach Nebel mitunter für längere Zeit Sonne. Am Donnerstag in der Südhälfte regional zähe Nebelfelder, sonst Sonne und Wolken.
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11: Wenn aus den Tälern der Berge Stürme über das Land jagen, werden die Seen am Alpenrand zu schäumenden Ozeanen. Werden friedliche Badegewässer zu gefährlichen Orten.

Unsere Seen haben viele Gesichter. Was verbergen sie unter ihrer mal zahmen, mal wilden Oberfläche? Wir tauchen ab und wollen sehen, was in der Tiefe zu finden ist. Dort, wo es für uns Menschen nicht weitergeht. Wir dringen in Bereiche vor, die bisher kaum erforscht sind.

Becken bis ans Ufer reichen. Der Walchensee liegt in einem Spalt der sogenannten Bayerischen Falte, die sich während der Entstehung der Alpen bildete. Im Laufe der Zeit haben sich immer wieder kilometerdicke Gletscher aus den Bergen ins Flachland geschoben und die Senken und Spalten ausgeschliffen, so dass sich Wasser sammeln konnte. Die Flussbarsche verdanken ihren lichtdurchfluteten Lebensraum also den kollidierenden Erdplatten und der Eiszeit.

Die Raubfische leben in einem der ältesten und tiefsten Seen Deutschlands. Im kalten, sauerstoffreichen Wasser des Walchensees entwickelt sich ihr Nachwuchs. Die Barsche legen ihn als Laichbänder an felsigen, von Armleuchteralgen überzogenen Felswänden ab. Viel Nachwuchs, weil hier viele Räuber lauern. So wie der Hecht. Er wird auf Jagd gehen und kleineren Raubfischen den Tod bringen. Der Tod lauert aber auch hier. Immer wieder kommen unaufmerksame Autofahrer von der Uferstraße ab, zuletzt im September 2024. Zahlreiche Autowracks liegen zu Füßen der Steilwände in der Tiefe des Walchensees. Manche von ihnen hat seit ihrem Verschwinden keiner mehr gesehen. Bis jetzt. Einige der Unglückskarossen sind für Sporttaucher erreichbar. Auf dem Weg hinab hängen die Laichbänder der Flussbarsche von den Wänden. In Spalten und unter versunkenen Bäumen lauern die erwachsenen Barsche. Im Dämmerlicht der Tiefe werden auch die Jäger zu Gejagten und schließen zu schützenden Schwärmen auf. Allein zu sein ist gefährlich. Auch wenn ihm hier die Flucht gelingt.

Nicht weit davon zeichnen sich die Konturen eines alten Autos ab. Zehn Meter unter der Oberfläche liegt das Wrack eines VW-Käfers. Es gehört längst zum Inventar des Sees und wird von Schwärmen junger Flussbarsche und kleiner Weißfische wie ein natürlicher Unterstand genutzt.

Wir tauchen weiter ab. Dann erscheint in 36 Metern Tiefe ein Ford Buckeltaunus, Baujahr 1940. Ein spezielles Luftgemisch in unseren Tauchflaschen schenkt uns die Zeit, um ihn in aller Ruhe zu betrachten und zu filmen.

Auf dem Grund des Walchensees liegen zahlreiche weitere Wracks. Auch solche, die kaum ein Taucher je zu Gesicht bekommt. So wie dieser Fiat Topolino, der um das Jahr 1950 gebaut wurde und in 92 Meter Tiefe schlummert. Der 190 Meter tiefe Walchensee hat Steilwände, die sich fast von der Oberfläche bis zum Grund erstrecken. Neben Autos, Flugzeugen und Booten liegt hier unten auch ein Goldschatz. Seit vorhistorischer Zeit wurden in dem See Opfergaben versenkt. So war es bis ins 18. Jahrhundert Brauch, an der tiefsten Stelle geweihte Goldmünzen ins Wasser zu werfen. Ein Schatz, den der schlammige Seegrund genau hier auf ewig für sich behalten wird.

Der Walchensee ist längst nicht mehr einfach nur ein See. Er ist mit dem 200 Meter tiefer gelegenen Kochelsee verbunden. Seit genau 100 Jahren fungiert der Walchensee als Wasserspeicher für das Walchensee-Kraftwerk. Aus der Energie, die das Wasser auf seinem Weg nach unten freisetzt, wird zu Zeiten von großem Strombedarf in riesigen Turbinen Elektrizität erzeugt. Jährlich etwa 300 Millionen Kilowattstunden. Kein anderer See in Deutschland liefert mehr. Dieser kleine Alpensee wartet mit einem anderen Rekord auf. Der Frillensee ist einer der kältesten Seen Mitteleuropas. Er ist ein sogenannter Glazialsee, der durch das Abschmelzen eines Gletschers am Ende der letzten Kaltzeit entstand. Der kleine See ist mit sauberem, sauerstoffreichem Wasser gefüllt. Ein Paradies für Hechte und verschiedene andere Fischarten, von denen die Hechte leben. Dieser ausgewachsene Hecht ist jedoch nicht auf Beute aus. Auch der hier nicht. Beide Raubfische zieht es ins flache und etwas wärmere Wasser am Seeufer.

Überall sieht man sie jetzt ziehen und stehen. Die großen Hechtmännchen und die noch größeren Weibchen. Den Rotfedern droht gerade keine Gefahr. Bei den Hechten hat die Paarungszeit begonnen.

Die sonst einzelgängerischen Hechte suchen sich und nehmen die Verfolgung auf. Das Weibchen schwimmt mit einem Männchen im Schlepptau immer weiter Richtung Ufer, bis das Wasser so flach wie ihr stromlinienförmiger Körper hoch ist.

Der Zeitpunkt für die Vermehrung der Hechte ist ideal. Nach der Schneeschmelze sind die Alpenseen bis zum Rand gefüllt. Die überschwemmte Ufervegetation ist eine ideale Heimstatt für den kommenden Hechtnachwuchs. Die Elternfische ziehen nach dem Ableichen wieder hinaus in den See. Die wichtigste Aufgabe des Jahres liegt hinter ihnen. Im April steht die Sonne bereits so hoch, dass ihre Strahlen den See erreichen und das Wasser erwärmen. Am schnellsten und stärksten die Flachwasserzone. Das lockt die Erdkröten herbei.

Es herrscht Männchenüberschuss. Auf jedes Weibchen kommen mehrere männliche Erdkröten, die sich um die potenzielle Partnerin balgen. Dabei würde das Krötenweibchen ertrinken, wäre es nicht in der Lage, den lebensnotwendigen Sauerstoff direkt über die Haut aufzunehmen. Gefahr für Krötenleib und Krötenleben geht allerdings nicht von der eigenen Art aus, die sich seit Jahrmillionen erfolgreich auf der Erde vermehrt. Solange es flache und strukturreiche Seeufer gibt und der Landlebensraum dahinter Verstecke und ausreichend Nahrung bietet, haben die Erdkröten eine Chance. Mehrere tausend Kröteneier, aufgereiht in meterlangen Laichschnüren. Das soll garantieren, dass wenigstens ein paar Nachkommen heranwachsen, die am Ende die Elterntiere in der Natur am See ersetzen.

In dem bis vor kurzem im Schatten liegenden, kalt und leblos erscheinenden Wasser des Seeufers wimmelt es jetzt von Leben. Aus den Hechteiern sind die ersten Mini-Raubfische geschlüpft, die schon Tage später damit beginnen, alles zu fressen, was sich bewegt und in ihr kleines Fischmaul passt. Der Nachwuchs der Flussbarsche scheint nicht einmal in der gallertartigen Hülle des Laichbandes sicher. Eine üppige Nahrungsquelle kommt von oben. Stechmückenweibchen schätzen das flache Wasser ebenfalls als Kinderstube. Sie legen Eipakete ab, aus denen nach kurzer Zeit die Mückenlarven schlüpfen.

Sie bevölkern den Uferbereich in großer Zahl und sind ein wichtiges Glied in der Kette der Lebewesen am Seeufer. Ohne Mücken müssten viele Tiere verhungern. Auch die kleinen Hechte im kalten Frillensee.

Die Bestimmung der Stechmücken ist bei all dem, selbst für Nachwuchs zu sorgen und das eigene Rad des Lebens weiterzudrehen. Stets entgeht ein Teil der Mückenlarven seinen Feinden. Jede von ihnen verwandelt sich in eine Puppe, aus der eine fertige Mücke emporsteigt, die nach einer kräftigenden Blutmahlzeit selbst wieder Eier legt.

Ein geheimnisvoller, geradezu berüchtigter See ist der Alatsee im Allgäu. Er liegt nur 80 Meter von der Grenze zu Österreich entfernt und ist ein grundwassergespeister Karstsee, den die Natur im Laufe der Zeit aus dem weichen Gipsgestein gelaugt hat. Auf den ersten Blick ist er ein typischer Voralpensee, in dem Rotfedern ihre Runden ziehen. Auch sie sind in kleinen Schwärmen unterwegs, weil ihnen das Sicherheit verschafft. Erdkrötenkaulquappen raspeln den Aufwuchs von alten Halmen und im Untergrund vor allem feine Algen. Im Inneren der Algenfäden, die im kalkhaltigen Wasser des Alatsees gedeihen, leuchten bei mikroskopischer Betrachtung Calciumoxalatkristalle. Ein Kunstwerk der Natur, das als Kaulquappennahrung endet.

Die ersten Krötenlarven haben die Nahrungsaufnahme bereits eingestellt und machen sich daran, den See zu verlassen. Taucht man im Alazee tiefer, verfärbt sich das Wasser zunehmend.

Auf einmal erscheint eine rosarote Schicht voller Purpurschwefelbakterien, die einzigartig ist und dem See den Beinamen Blutender See eingebracht hat. Oberhalb ist der See durchmischt und sauerstoffreich. Darunter fast sauerstofffrei. Lebensfeindlich.

Gelegentlich gelangt das purpurfarbene Wasser an die Oberfläche. Auch im benachbarten Gipsbruchweiher bei Füssen, einem alten Steinbruch, der mit dem Alatsee unterirdisch in Verbindung steht. Wenn sich bei anhaltendem Wind tiefe Wasserschichten nach oben wälzen und schwefelhaltige Fäulnisprodukte mitbringen, kommen die Purpurbakterien zur Blüte. Winzlinge, die einem ganzen See ein geradezu unwirkliches Farbkleid verleihen können.

Solange genügend Sauerstoff im Wasser ist, schadet das vorübergehende Farbenspiel seinen Bewohnern nicht. Nach ein paar Tagen, wenn sich das Wetter beruhigt hat, nimmt der See langsam wieder seine ursprüngliche Farbe an. Manche Seen wechseln nicht nur ihre Farbe, sondern tauchen überhaupt nur ab und zu mal auf. So wie dieser hier zu Füßen des Südschwarzwaldes. Der Eichener See liegt in einer Geländemulde, einer Muschelkalk-Karstwanne, und wird nach starken Regenfällen vom Grundwasser gespeist. Fische leben hier keine. Aber schon ein paar Tage, nachdem sich der mehr als 2 Hektar große See mit Wasser gefüllt hat, schwimmen Millionen von seltenen Feenkrebsen durch die temporären Fluten. Die Männchen tragen farblose Kopfanhänge. Die Weibchen schwimmen mit kleinen roten Kugeln herum. Es sind Eibeutel, in denen Dauereier heranreifen, aus denen die nächste Feenkrebsgeneration schlüpfen wird.

Ein paar Wochen, nachdem sich der Aichener See gefüllt hat, sinkt der Wasserstand dramatisch. Für die Urzeitkrebse wird es eng. Die Eier in ihren Beuteln sind reif. Weibchen und Männchen haben ihr Erbgut gemischt und weitergegeben. Ihre Aufgaben sind erledigt. Ihr Lebenszweck ist erfüllt.

Am Schluss geht alles schnell. Das Restwasser versickert und verdunstet. Die Krebse vertrocknen. Ihre Eier, nicht ohne Grund Dauereier genannt, verbleiben jahrelang in einem todesähnlichen Zustand, aus dem sie jederzeit erwachen können. Dann, wenn das Wasser wieder bis zu 2 Meter tief in dem See steht, der jetzt kein See mehr ist, sondern eine unauffällige Senke, in der Gräser und Kräuter wachsen. Die meisten Seen im Süden unseres Landes haben wir den Alpen und der Eiszeit zu verdanken. Ohne sie wären große stehende Gewässer bei uns rar. Doch als wären die zahlreichen Seen Süddeutschlands nicht genug, hat der Mensch weitere Gewässer angelegt, hat Zu- und Abflüsse umgeleitet und aufgestaut, so wie hier die Rottach. So entstand der Rottachsee, der eigentlich dem Hochwasserschutz und als Wasserreservoir für die Stromerzeugung dient. Das künstliche Gewässer hat noch eine Bedeutung erlangt, und zwar im Naturschutz. Der Rottachsee beherbergt heute das größte Vorkommen des Edelkrebses in Deutschland. Die gepanzerten und mit Scheren ausgerüsteten Tiere können sich gegen Angreifer wehren, nicht aber gegen einen eingeschleppten Erreger, die Krebspest, die Flusskrebsbestände vielerorts ausgelöscht hat. Auch der Gelbrandkäfer setzt auf einen harten Chitinpanzer als Schutz gegen Feinde. So kann er sich ins Reich der Fische trauen, das auch das Reich der Flusskrebse ist. Spezielle Borstensäume, die nur beim Vortrieb zum Einsatz kommen, machen die Hinterbeine des Gelbrandkäfers zu effizienten Paddeln. Die Paarung der Flusskrebse ist wegen der vielen Panzerplatten eine sperrige Angelegenheit. Zudem geht das obenliegende Krebsmännchen aus menschlicher Sicht rabiat vor.

Gäbe es die Fische nicht, hätten andere Tiere im See solch schwere Rüstungen nicht nötig. Anders als der Kiesstrand des Roddachsees ist dieser Spülsaum voller Schnecken und Muschelschalen, obwohl wir nach wie vor im Süden Deutschlands sind. Der Bodensee mutet wie das Meer an. Einem Ozean gleich verbindet er mehrere Länder. So teilen wir uns sein Ufer mit der Schweiz und mit Österreich. Der Rhein, der den Bodensee speist, ist bis weit in den See hinaus kanalisiert. Das vom Fluss transportierte Geröll wird somit in die Tiefen geleitet. Dadurch wird verhindert, dass es sich an den Ufern ablagert. "45 Fischarten leben im Bodensee und dieses Artenensemble verändert sich ständig. Schwärme von dreistachligen Stichlingen ziehen an seinen Abhängen entlang, eine Art, die es früher hier nicht gab. Die kleinen Fische, die sich mittels harter Flossenstrahlen und Panzerplatten vor Räubern schützen, machen selbst gerne Jagd auf Fischeier und Larven und haben das Artengefüge im Bodensee durcheinander gebracht. Obwohl sie so klein sind, wagen sich die Stichlinge auch ins Freiwasser, wo sie dem Nachwuchs mancher Wirtschaftsfische nachstellen. Stichlinge sind besonders findig und haben scharfe Augen, denen kaum ein Kleinlebewesen entgeht. Dank Stacheln und Panzerung hat der Stichling wenig Feinde und auch keine Angst vor dem glubschäugigen Kaulbarsch. Im Bodensee wimmelt es von eingeschleppten Organismen. Der beeindruckendste von ihnen ist diese fingernagelgroße Muschelart, die Quaggamuschel, die aus der Schwarzmeerregion stammt. Quaggamuscheln filtern ihre Nahrung aus dem Wasser, so wie es alle Muscheln tun. Allerdings sind es Myriaden von Muscheln, die auf einmal die Abhänge im See überziehen und die Kleinstlebewesen aus dem Kreislauf seien wie nie zuvor.

In etwa 20 Metern Tiefe finden wir Klüfte und kleine Höhlen im Muschelteppich. Manche davon werden von einem besonderen Fisch bewacht, der Quappe.

Quappen sind Dorschfische, die sich dort, wo das Wasser kühl und klar ist, vermehren. Ihre Vorfahren wanderten im Laufe der Eiszeit aus dem Meer in unsere Flüsse und Seen ein. Der für Dorsche typische Bartfaden ist den Fischen bis heute geblieben.

In mehr als 40 Metern Tiefe laichen sie ab. Ein großes Weibchen befindet sich inmitten des Getümmels aus Fischmännchen, die alle ihr Sperma über die mehrere hunderttausend Quappeneier abgeben.

Der Bodensee, Deutschlands tiefster, größter und wasserreichster See, bietet noch viele weitere Überraschungen. Auch hier liegen zahlreiche Wracks auf dem Seegrund. Vor allem Boote aus den vergangenen Jahrhunderten. Meist sind es kleine Kähne. Aber der Bodensee hält auch spektakuläre Schiffe im tiefen Blau gefangen.

Die Jura, ein Schaufelraddampfer, sank am 12. Februar 1864, nachdem sie mit einem anderen Passagierschiff der Stadt Zürich zusammengestoßen war. Das Unglück ereignete sich fast 50 Jahre vor dem Untergang der Titanic. Seitdem liegt die Jura in 38 Metern Tiefe, überzogen von Abermillionen Quaggermuscheln.

Seit 160 Jahren pflügt dieser Schiffsbug durch keine Welle mehr. So lange schon ist das plätschernde Ächzen der hölzernen Schaufelräder verstummt, steht die Maschinenanlage still.

Wir sind beim Anblick des gut erhaltenen Wracks der Jura ergriffen. Hat das Unglück doch Menschenleben gekostet, als sich der Bug der Stadt Zürich in das Vorschiff bohrte.

Wenn wir heute dank moderner Technik sicher über den See fahren, machen wir uns kaum Gedanken über das, was hier alles auf dem Seegrund liegt. Wir schwimmen und paddeln über einer Wassersäule, die 250 Meter tief ins ewige Dunkel reicht. Trotz der Unglücke, die den See und seine Bewohner seit jeher begleiten, ist der Bodensee ein pulsierender Lebensraum für Mensch und Tier. Und das schon seit vorgeschichtlicher Zeit. Seit der Stein- und Bronzezeit leben Menschen am Ufer des Bodensees. Einer der Vorteile des Lebens am See war der Fischreichtum, was die Ernährung sicherstellte, auch wenn der Jagderfolg auf die immer seltener werdenden Großtiere vor Jahrtausenden ausblieb. Auch fischfressende Wasservögel wie das Männchen und das Weibchen des Gänsesägers haben hier gute Aussichten, satt zu werden. Der Haubentaucher ist ein Vogel, der die Technik der Jagd unter Wasser beherrscht.

Ebenso der Gänsesäger. Gewisse Schwierigkeiten hat der mitunter beim Abschätzen der richtigen Portionsgrößen. Die Schleie will nicht in den Gänsesägerrachen passen. Unter Stress schon gar nicht. Das Museumsdorf Unterulgingen zeigt, welchen Einfluss die Menschen vor Jahrtausenden auf den See hatten. Unweit der Pfahlbauten wird höchst lebendig und voller Farbenpracht deutlich, welche Veränderungen heute auf das Konto von uns Menschen gehen. Im flachen, lichtdurchfluteten Wasser entwickelt sich Plankton, die Grundlage der Nahrungskette im See. Am Ende hängen selbst große Fische wie die Karpfen von dieser Planktonproduktion ab. Auf winzigen Lichtungen im Wald der Unterwasservegetation verteidigen Kleinfische ihr Territorium und machen Jagd auf noch kleinere Seebewohner. Es sind die dreistacheligen Stichlinge, die sich im Bodensee so sehr vermehrt hatten, dass andere Fische auszusterben drohten. Und zwar dank einer ausgefeilten Brutbiologie, die im Reich der Fische ihresgleichen sucht. Das bunt gefärbte Stichlingsmännchen baut ein Nest für Nachkommen, die es noch gar nicht gibt. Dazu schleppt es tragende Teile herbei, die es stützend in seine Höhle aus Pflanzenmaterial einbaut. Das Weibchen wartet am Rande der kleinen Lichtung. Wie ein Zimmermann schleppt der Stichling kleine Latten und Pfosten herbei.

Immer wieder testet er den Innenraum und stabilisiert das Gewölbe aus Quellmoos und Armleuchteralgen. Erscheint ihm alles perfekt, lotst er ein Weibchen herbei, um es zum Ableichen zu bewegen. Er zeigt ihr den Nesteingang und lässt ihr den Vortritt. Voller Erregung wartet er, bis das Stichlingsweibchen ein paar Dutzend Eier abgelegt hat.

Dann ist er an der Reihe, schlüpft ins Fischnest und besamt das Gelege. Ihr Bauch ist wieder dünn, ihre Aufgabe in der Reproduktion erfüllt. Nicht so beim Stichlingsmännchen. Eine gute Woche lang muss es die Eier bewachen und ihnen ständig Wasser zufächeln, um so die Versorgung der Fischembryos mit Sauerstoff zu gewährleisten.

Dann schlüpfen die winzigen Mini-Stichlinge, gerade einmal ein paar Millimeter lang. Sie werden noch eine Weile von ihrem Vater behütet, bevor sie sich als geschickte kleine Räuber auf den Weg in den See machen. Wir haben vieles entdeckt im Bodensee. Aber eines wollen wir noch wissen. Wie sieht es am tiefsten Punkt von Deutschlands tiefstem See aus? Mit einer ferngesteuerten Kameradrohne tauchen wir ab. Begegnen Renken, die nur im Tiefwasser leben und denen die Stichlinge eine Zeit lang so zugesetzt haben.

Dann geht es weiter hinab in die Tiefe. An einer Steilwand fallen die letzten schwachen Lichtstrahlen durch das Bodenseewasser. Dann scheint uns das Nichts zu schlucken. 100 Meter, 150 Meter, 200 Meter. In 230 Meter Tiefe erreichen wir den

Seeboden, folgen ihm bis zum tiefsten Punkt bei 251 Metern unter der Wasseroberfläche. Der Boden hier unten, den niemand zuvor je erblickt hat, sieht aus wie ein Eierkarton. Unzählige symmetrische Vertiefungen im weichen Sediment. Verursacher sind weit und breit nicht zu sehen. Wer mag dafür verantwortlich sein? Vom Grund bis zum Spülsaum. Unsere Seen stecken voller Überraschungen und Geheimnisse.

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Vom Ufer aus betrachtet und auch aus der Luft zeigt sich uns eine blau schimmernde Ebene, die verdeckt, was darunter ist. Eine ganz andere, besondere Welt, voller Leben. Wir wollen die Geheimnisse aufspüren, die sich unter der Oberfläche der Müritz und der anderen Seen im Norden Deutschlands verbergen. Herausfinden, wie es ganz unten aussieht, dort, wo noch nie jemand war.

Räuberische Büschelmückenlarven machen in der Tiefe Jagd. Und dann die erste Überraschung. Das Glaskrebschen, der größte Wasserfloh der Welt. Er ist so lang wie ein Fingernagel. Fast alles an ihm ist pigmentlos, durchscheinend. Selbst die Eier in einem Säckchen auf dem Rücken des Weibchens. Auch das Männchen ist durchsichtig, bis auf das einzelne Zyklopenauge. So kann es im Dämmerlicht unbemerkt an seine Beute heranschwimmen. Plankton. Auf ihm beruht die Nahrungspyramide. Von den Winzlingen, die in Massen auftreten, hängen auch die großen Tiere ab, die wir noch entdecken werden. Unter und über der Wasseroberfläche.

Als sich nach der letzten Kaltzeit das skandinavische Eisschild zurückgebildet hatte, blieben im Nordosten Deutschlands viele flache Seen zurück, die von ausgedehnten Röhrichtgürteln gesäumt sind. Im Vorfrühling ertönt aus ihnen ein besonderes Vogelkonzert. Stimmen, die man in diesem Arrangement nur hier zu hören bekommt. Dank Vogellunge mit Luftvorratssäcken können Rohrschwirrl und Schilfrohrsänger pausenlos singen und gleichzeitig atmen.

Bis jetzt bildete das Altschilf den Lebensraum der Vögel. Nun erneuert er sich, indem das größte heimische Gras in Rekordtempo aus dem Wurzelstock sprießt.

Im Gezweig einer einzeln aus dem Röhricht am Seeufer ragenden Saalweide baut die Beutelmeise ihr kunstvolles Nest. Während ein Elternvogel am unfertigen Nest arbeitet, sammelt der andere mit weichen Haaren versehene Flugsamen von Weiden

Zu Füßen des Beutelmeisennestes macht sich ein schwerfälliger Schilfgürtelbewohner auf den Weg. Ein Kolbenwasserkäfer. Er hat das Format eines Hühnereis und ist einer der größten Wasserkäfer der Welt. Mit den Hinterbeinen am Schilfhalm verankert, erreicht er die Wasseroberfläche, um Luft zu tanken. Der Käfer hat einen feinen Pelz mit einer Luftschicht auf der Bauchseite. Oben am Kopf reißt die Oberflächenspannung des Wassers auf und so kann sich der silbrig schimmernde Luftvorrat am Käferbauch erneuern. Ungefähr alle 5 Minuten muss der Käfer Luft holen.

Während der letzten Eiszeit, die vor etwa 12.000 Jahren endete, ist diese Wasserlandschaft entstanden. Damals war die Mecklenburgische Seenplatte ein einziges großes Gewässer. Noch heute ist die Müritz der größte deutsche Binnensee. Mit dem Boot fahren wir dorthin, wo auf der Gewässerkarte der tiefste Punkt verzeichnet ist, und erkunden mit unserer Unterwasserdrohne den See. Im Reich der Wasserpflanzen, die vom nährenden Sonnenlicht abhängen, treffen wir auf Spiegelkarpfen. Wir kommen tiefer und das Licht und der Pflanzenwuchs nehmen ab.

In 30 Metern Tiefe ist es fast völlig dunkel. Zu dunkel, als dass Pflanzen wachsen könnten. Wir suchen einen besonderen Fisch, den es nur im Norden Deutschlands gibt. Vorerst entdecken wir nur allerhand kleine Krebschen.

Erst als wir zur Oberfläche zurückkehren, sind wir von Fischen umgeben. Und wo sich Schwärme kleiner Fische tummeln, sind ihre Fressfeinde nicht weit. In dem unübersichtlichen Wald aus Schilf sind Räuber wie der Hecht gut getarnt.

Die Fischerhütte ist ein perfekter Brutplatz für die Rauchschwalben. Sie liegt direkt am Wasser und hat Türen, die niemals verschlossen sind.

Die Schwalben können hier in der Nähe ihrer hungrigen Brut auf Nahrungssuche gehen. Auch für ein reinigendes Bad, das Schwalben stets im Flug nehmen, müssen sie nicht weit fliegen. In den Flachwasserzonen entwickeln sich zahlreiche Insekten, die nicht nur den Schwalben als Nahrung dienen. Allerdings müssen die Vögel aufpassen, dass sie nicht selbst zur Beute werden. Der Kölpinsee ist über einen Kanal mit dem großen Müritzsee verbunden. Er liegt eingerahmt von Wäldern in einem ganz besonderen Naturschutzgebiet, der 3 Quadratkilometer großen Halbinsel Damaroa Verda, auf der seit fast 50 Jahren große Tiere weiden. Eine Wiesentherde, die Teil eines internationalen Zuchtprogrammes ist, hält an diesem Uferabschnitt des Kölpinsees die Landschaft offen und artenreich. Etwas, das in den meisten anderen Schutzgebieten in Deutschland fehlt. Die Müritz bietet so vielen verschiedenen Tieren einen Lebensraum, weil sie seit ihrer Entstehung mit dem Absinken des Wasserspiegels in mehrere kleine Seen voller Flachwasserbereiche und Inseln zerfiel. Der Fischreichtum der Müritz lockt Fischliebhaber an. Kormorane nehmen bevorzugt Bäume auf kleinen Inseln in Beschlag und brüten in Kolonien.

So mancher profitiert von den skurrilen Vögeln. Das Rotauge war eigentlich für die Kormoranküken gedacht. Jetzt machen sich die Seeadler über den Fisch her, der vom Himmel gefallen ist. Die großen Greife belagern hier jede Kormorankolonie und warten darauf, dass etwas für sie abfällt. Trotz ihres schlechten Rufs können die Kormorane den Fischbestand eines Sees nicht gefährden. Zumindest solange das natürliche Gleichgewicht in diesem Lebensraum erhalten bleibt. Etwa 100 Kilometer westlich der Müritz, an der ehemaligen deutsch-deutschen Grenze, liegt der Schalsee. Er entstand, als am Ende der Weichseleiszeit vor 12.000 Jahren die letzten Gletscher schmolzen und der Wasserabfluss mit großer Wucht tiefe Rinnenseen ausspülte. Der Schalsee ist mit 72 Metern einer der tiefsten Seen unseres Landes. Auf seinem dunklen Grund treffen wir auf ein Eiszeitrelikt. Eine Quappe, eine Dorschart, die nicht wie ihre Verwandten im Salzwasser lebt, sondern in Flüssen und Seen. Und wir finden hier unten noch einen besonderen Fisch, der eigentlich ein Meeresbewohner ist und der unsere norddeutschen Seen bevölkert. Den Stint.

Der Schalsee ist mit seinen Inseln und flachen Buchten besonders vielgestaltig. An einigen Stellen liegen extensive Viehweiden in Ufernähe. Diese Orte sind besonders artenreich, weil die Beweidung den Pflanzen- und Insektenreichtum fördert. An Seen, an denen sich Land und Wasser verzahnen, große auf kleine Tiere treffen, ist die Artenvielfalt auffallend groß. Jäger und Gejagte versammeln sich. Und manche von ihnen sind beides zugleich, Räuber

Der Seefrosch könnte der nächste sein, der Beute macht. Oder ist es die Ringelnatter?

Am Ende werden sie alle satt. Fängt eine Ringelnatter einen Brocken, den sie nicht auf die Schnelle verdrücken kann, wie diese Karausche, trägt sie den Fang zum Ufer und macht sich erst im Schutz der Vegetation ans Fressen. Auch mit so einer großen Seefrosch-Kaulquappe im Maul empfiehlt es sich, das Wasser zügig zu verlassen. Im Handumdrehen kann die Jägerin selbst als Mahlzeit enden, wie hier für den Fischotter. Der Wassermarder war einmal vom Aussterben bedroht, doch seine Bestände haben sich bei uns erstaunlich gut erholt.

Auch bei den Pflanzen am Seeufer geht es stets darum, wer gewinnt und wer verliert. Wer etwa das meiste Licht abbekommt. Die Seerose produziert ab dem Frühling fortlaufend neue Blätter, die sie nach oben schickt, wo sie sich auf die Wasseroberfläche legen, um möglichst viele der energiereichen Sonnenstrahlen abzubekommen. Ihre Blüten dienen der Vermehrung der eigenen Art, ernähren aber auch eine Reihe von Bestäuberinsekten. Der Wald aus Seerosenstängeln ist Habitat für Deutschlands vielleicht farbenprächtigsten Fisch, den Bitterling. Das bunte Männchen und das matt gefärbte Weibchen stupsen über Tage immer wieder die Muscheln in ihrem Revier an. Zweck der Übung ist, dass die Muschel auf die Berührungsreize nicht mehr reagiert.

Haben die beiden eine Muschel präpariert, lässt das Bitterlingsweibchen seine Legeröhre in den Atemsiphon des Weichtieres gleiten und legt Eier. Diese setzen sich im Atemapparat der Muschel fest, um sich im Anschluss im Inneren der Muschel zu entwickeln. Jede Muschel erhält nur ein oder zwei Eier. So hat jede Art, die am und im See lebt, ihre spezielle Nische, zu der letztlich auch die Fressfeinde gehören. Wie der schillernd bunte Eisvogel, der dank einer Nickhaut auf seinen Augen unter Wasser sehen kann.

Neben dem Eisvogel gehört auch dieser Gefiederte zu Deutschlands schönsten Vögeln. Der Bienenfresser. Hier am Geiseltalsee, einer fast 80 Meter tiefen, gefluteten Braunkohlegrube in Sachsen-Anhalt, findet er alles, was er zum Leben braucht. Am Seeufer gibt es für die wärmeliebenden Bienenfresser viele Großinsekten zu holen. Außerdem kahle, besonnte Wände, in die sie ihre Brutstollen graben.

Der Geiseltalsee ist mit einer Fläche von 19 Quadratkilometern Deutschlands größter künstlicher See. In seinen Tiefen liegt manch versunkenes Geheimnis. So wie dieser Märchenwald aus spektakulären Baumskeletten, die sich der Wasseroberfläche entgegenrecken.

Von 2003 bis 2011 dauerte das Fluten des aus 12 verschiedenen Kohleabbaufeldern mit 22 einzelnen Gruben bestehenden Sees. Das dafür verwendete Wasser der Saale stieg an den damals noch lebenden Baumstämmen empor. Jeden Tag ein paar Zentimeter. Heute sitzen auf den Zweigen der Bäume keine Vögel mehr. Dafür sind die Äste mit kleinen Muscheln übersät, die das saubere, kalkhaltige Wasser lieben. Es sind Dreikantmuscheln. Sie wurden aus der Schwarzmeerregion eingeschleppt und vermehren sich massenhaft. Sie wachsen dicht an dicht und besetzen jeden Zentimeter der toten Bäume. Gleich mehrere Dreikantmuschelarten bevölkern unsere heimischen Seen. In der Zeitrafferaufnahme wird sichtbar, dass die kleinen Weichtiere nicht festgewachsen sind. Sie bewegen sich und können ihre Position ändern. Weil die Muscheln massenweise Plankton filtern, schaden sie einigen Seebewohnern, nutzen aber jenen, denen Muscheln schmecken. Dem Blässhuhn zum Beispiel. So ist in der Natur alles im Fluss. Arten tauchen auf und nehmen überhand, andere ziehen sich dagegen zurück und verschwinden. Wir Menschen beschleunigen diesen Prozess, indem wir Organismen einschleppen, wo sie zuvor nicht vorkamen. Im Geiseltalsee, der erst vor kurzem künstlich geschaffen wurde, laufen diese Vorgänge besonders schnell ab. In dieser Hügellandschaft in Nordrhein-Westfalen liegt ein anderer künstlicher See. Wieder ist es ein Abbaugebiet, das sich jedoch von selbst mit Wasser gefüllt hat, nachdem die Entwässerungspumpen im Jahr 1985 abgeschaltet wurden. Es handelt sich um das geflutete Schieferbergwerk von Nutlar im Sauerland. Mehr als 100 Jahre lang bauten die Menschen hier in Stollen Schieferplatten ab, schufen gewaltige Hallen und Gänge von vielen Kilometern Länge. Ein Labyrinth und heute ein spannender Tauchplatz für erfahrene Froschmänner und Frauen. Der Weg in den Bauch des Berges ist gesäumt von Mauern aus aufgeschichteten Schieferplatten. Schiefer entstand vor Jahrmillionen aus Ablagerungen stehender Gewässer. So schließt sich der Kreis nach schier unendlich langer Zeit. Und noch ein untergegangenes Abbaugebiet interessiert uns. Diesmal in Niedersachsen. Der 60 Meter tiefe Kreidesee Hemmoor entstand durch Tagebau und lief mit Grundwasser voll, nachdem der Kreideabbau vor knapp 50 Jahren eingestellt wurde. Kein anderer heimischer See wartet unter der Wasseroberfläche mit einer derart gespenstischen Kulisse auf. Versunkene Bäume und Maschinen, die von der Nutzung durch den Menschen zeugen. Forellen und andere Fische, die in den vergangenen Jahrzehnten hier eingesetzt wurden, jagen und leben zwischen Halden, Lagern und Rampen. Irgendwann haben es auch die allgegenwärtigen Dreikantmuscheln nach Hemmoor geschafft. Für uns Menschen ein faszinierender und zugleich gefährlicher Ort, der immer wieder Todesopfer unter den Tauchern fordert.

Zu den Anlagen für den Kreideabbau sind viele weitere skurrile Gegenstände gekommen. Hemmoor gehört heute zu den beliebtesten Tauchgewässern Deutschlands. Und an manchen Tagen drängen sich die Taucher um die gefluteten Attraktionen.

Der junge See ist nicht nur schaurige Kulisse, sondern ein funktionierendes Ökosystem, in dem die unterschiedlichsten Lebewesen miteinander interagieren. In den Jahrzehnten seit dem Fluten haben sich unzählige Arten angesiedelt. Algen und andere Pflanzen und die Tiere, die von ihnen leben. Wasserschnecken wie die Sumpfdeckelschnecke, die mit ihrer Raspelzunge den Algenaufwuchs auf untergetauchten Ästen abweidet. Die nur einen Zentimeter lange Schnauzenschnecke. Oder die Spitzschlammschnecke mit ihren Öhrchen, die in Wirklichkeit Fühler sind. Wo es viele Wirbellose gibt, lassen sich schnell Feinschmecker nieder. Reiherenten zum Beispiel. Sie suchen bevorzugt Gewässer auf, in denen viele Muscheln und Schnecken leben. Die Weichtiere machen mehr als die Hälfte der Reiherentennahrung aus. Und die Wasservögel tauchen mehrere Meter tief, um an die nahrhaften Schnecken zu gelangen.

Das moorige Wasser ist sauer. Zu sauer für größere Tiere, aber genau richtig für Zieralgen. Einzellige Wesen, mal sternchenförmig, mal mit den Umrissen eines Halbmondes. Und nur im Moorwasser zu finden.

In Bereichen des Sees, die weniger sauer sind, leben Goldkugelalgen in Kolonien. Jede einzelne Algenzelle ist mit zwei beweglichen Geißeln ausgestattet.

Das ewige Meer ist vor ein paar tausend Jahren entstanden, als hier in Ostfriesland, im äußersten Norden Deutschlands, mehrere kleine Moorseen miteinander verschmolzen sind. Der See ist nur 3 Meter tief, aber mit mehr als 90 Hektar Wasserfläche unser größter Hochmoorsee. Wie lange es dauern wird, bis das ewige Meer vom Rand her verlandet, weiß niemand. Noch ein saurer See, vielleicht der farbenprächtigste unseres Landes. Hier sorgen nicht die Gewächse eines Hochmoors für bunte Farben und einen niedrigen pH-Wert, sondern aus dem Untergrund eingespültes Eisen und Sulfat. Wir sind in Brandenburg, am ehemaligen Braunkohletagebau Schlabendorf Süd, der um die Jahrtausendwende geflutet wurde. Dabei entstand der Schlabendorfer See, an dem heute ein Totalreservat liegt. Ein Gebiet, das von niemandem betreten werden darf. Eine Wildnis auf ehemaligen Abraumhalden, in der die Natur allein regiert. Zwar fehlen die ganz großen Tiere, besonders die großen Pflanzenfresser, aber alle anderen können sich hier sicher fühlen. Tausende von Kranichen haben ihren Schlafplatz im flachen Wasser des Sees. Niemand stört sie hier, wenn sie in der Nacht Kraft schöpfen, um kurz darauf ihren Zug fortzusetzen.

Jedes Gewässer, ganz gleich ob jung oder alt und unabhängig von seiner Entstehungsgeschichte, ist einzigartig. Am meisten faszinieren uns jedoch Seen, die vor langer Zeit auf natürliche Weise entstanden sind und in denen sich im Laufe ihres Bestehens Besonderheiten herausgebildet haben. So wie bei den Vulkanseen in der Eifel in Rheinland-Pfalz. Das Pulvermaar sieht aus wie ein Vulkankrater, ist aber ein Trichter, der sich bildete, als eine Magmakammer explodierte, in die Grundwasser eindrang. Der Laacher See dagegen ist eine wassergefüllte Caldera, ein Einsturzkrater, der sich über einer eingebrochenen Magmakammer bildete. Am südöstlichen Ufer des Laacher Sees finden sich bis heute Mofette.

Das Pulvermar, der fast kreisrunde Trichtersee, gehört trotz seiner geringen Größe von weniger als 40 Hektar zu den 10 tiefsten Seen Deutschlands. Vermutlich ist noch nie jemand auf dem Grund des Pulvermars gewesen. Wir wollen herausfinden, wie es dort unten aussieht, in 72 Metern Tiefe. Immer weiter geht es die Wände des Trichters hinab. Das Licht wird schwächer, das Wasser klarer. Wieder begegnen wir Myriaden von winzigen Krebstierchen, die den Tiefwasserbereich des Pulvermars besiedeln.

Kurz über dem tiefsten Punkt erreichen wir eine trübe Schicht. Fein, nicht gut zu erkennen. Darunter kaum Leben, nur tote Krebstiere. Eine Todeszone tief im Vulkansee? Je höher wir kommen, je heller es wird, desto mehr Leben finden wir. Bis nah am Ufer Schleien und andere Friedfische an uns vorüberziehen. Schuppenkarpfen. Und Rotfedern mit ihren leuchtenden, namensgebenden Flossen. Rotfedern ernähren sich vorwiegend von Algen und höheren Wasserpflanzen. Andere Weißfische lauern im Kopfstand auf Kleinkrebse und Wasserinsekten. Während die Zope den Bodengrund auf Verwertbares durchkaut und den Rest ausspuckt. Die Vulkanseen der Eifel sind von den unterschiedlichsten Fischarten besiedelt. Einige sind berühmt für ihren Reichtum an besonderen Insekten, speziell an Libellen. Die Weidenjungfern haben ein Paarungsrad gebildet. Sie sind eine von ungewöhnlich vielen Libellenarten, die hier leben. Der Grund dafür liegt in der Wasserqualität.

Manche Vulkanseen, wie der Windsborn-Kratersee, haben weder Ab- noch Zufluss. Kein belastetes Wasser kann sie verunreinigen. Seit ihrer Entstehung während der letzten Eiszeit werden sie ausschließlich vom Regen gespeist. Von Wasser, das vom Himmel fällt und das früher oder später durch alle unsere Seen fließt.

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5: 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Hast du ein scheiß Problem? 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

0: Das Spiel beginnt mit einem Rückpass von Diaz zurück auf Manuel Neuer. Der legt sich den Ball sehr weit vor und verliert ihn. Und der Ball ist schon im Strafraum. Die Chance für die Augsburger in Führung zu gehen. Und das ist das 1:0. Nach 9 Sekunden steht es 1:0. Was für ein Monsterbock von Manuel Neuer.
1: Also auf den Bundesliga-Rekord waren die Bayern ganz sicher nicht so scharf. Das früheste Gegentor in der Geschichte. Am Ende waren es offizielle 8,4 Sekunden, die auch dazu beitrugen, dass die Münchner gestern nur Remis gegen den 1. FC Augsburg gespielt haben. Hieß am Ende keine Tabellenführung. Die kann heute jemand anderes holen. Einen schönen guten Abend und herzlich willkommen zur Bundesliga. Ja, der Sportclub aus Freiburg, der kann heute an die Spitze springen. Gegner Schalke hat was dagegen. Und auch das zweite Spiel, das hat es heute richtig in sich, denn der erste FC Köln mit dem angenockten Trainer René Wagner, der trifft im Derby am Rhein auf Borussia Mönchengladbach mit dem neuen Trainer. Wie kam das nach der langen Länderspielpause? Lohnt es sich wahrscheinlich, das Fohlengedächtnis noch mal aufzufrischen? Es lief bislang nicht so richtig gut bei den Gladbachern. Nach 3 Spielen hatten die Fohlen nur 0 Punkte auf dem Konto. Eugen Polanski musste gehen. Am 4. Spieltag, da saß dann der Interimstrainer Jan-Moritz Lichte auf der Bank. Der hat aber auch verloren gegen Mainz. Und vor 3 Wochen, da wurde dann der neue Cheftrainer vorgestellt, Alexander Blessin. Der 53-Jährige, der war in den letzten beiden Jahren beim FC St. Pauli angestellt, musste da aber nach dem Abstieg in der vergangenen Saison gehen. Das soll dieses Jahr mit Gladbach so nicht passieren. Allerdings, Benedikt Brinser hat seine Auftaktaufgabe ganz schön in sich.
2: Jo, und es ist ja auch eine besondere Premiere. Alex Blessin, der erste Trainer in der Gladbacher Geschichte, der im Derby debütiert, gleich ein Stresstest, aber auch eine große Chance. Mit einem Spiel kann man sehr viel wiedergutmachen, so seine Worte. Das Motto gilt irgendwie auch für René Wagner. Auch er hat Derby-Druck. Intern ist das Vertrauen da, allerdings ist die Skepsis im Umfeld riesig. Mit einem Erfolg könnte er sein Image kräftig aufpolieren. Das letzte Derby war ein Spektakel. 3:3 am Ende, 3 Tore in den ersten 7 Minuten. Das Spiel von Beginn an intensiv. Gladbach startet schwungvoll und mit Skelly, der direkt mal nachhakt gegen Schwäbe. Diese Aggressivität will Alexander Blessin sehen. 2 Änderungen in der Startelf. Hashioka und Hack spielen für die verletzten Itakura und Honorar. Auch Kleindienst fehlt angeschlagen. Wir sind immer noch in der Anfangsphase. Freistoß. Sander. Philipp Sander, ein Derby-Spezialist, hat vergangene Saison in beiden Duellen gegen Köln getroffen. Beim FC gab es während der Länderspielpause einen Personalschock. Die beiden Stürmer, Dalinga und Ache, beide verletzt. Köln heute mit Elmala und Bülter vorne drin. Ballklau Elmala, das ist Mikey Moore. Und der sucht Bülter. Leschinski, gelegt von Marius Bülter. Hartes Einsteigen, trifft ihn mit offener Sohle und hoher Intensität. Sieht dafür nur gelb von Schiedsrichter Bart Stübner. Für mich ist das eher rot. Beide Teams haben ja ähnliche Probleme. Viele Gegentore, eine schwache Chancenverwertung. Bei Gladbach ist nur alles noch ein bisschen ausgeprägter. Nicolas, Fehler, Johannesson auf Elmala. Annahme, Abschluss. Seit Elmala kam mit viel Stolz zurück nach seinem Länderspieldebüt. Er mit der ersten Kölner Chance nach einem individuellen Fehler die Abwehr dicht bekommen. Das oberste To-Do für Alex Blessin, er gilt als Spezialist für defensive Organisation, hat das beim FC St. Pauli schon bewiesen. Der FC ist nun voll im Derby angekommen. Skiri, Sosa, Startelfdebüt in die Tiefe zu, na klar, Zeit, Elmala, nächste Chance gegen seinen Ex-Club. Er wurde in Gladbach einst in der Jugend gemeinsam mit seinem Bruder Malek aussortiert. Elmala ziemlich zentral unterwegs. Bülter kommt gerne leicht über rechts gegen Leschinski. Vorbei an Leschinski, diesmal andersrum. Foul vom jungen Gladbacher. Er sieht gelb. Freistoß für den FC. Den übernimmt Borna Sosa. Köln noch ohne Standardtor in dieser Saison. Liedberg vor die Füße von Johannesson. Isaac Johannesson von René Wagner in die Startelf befördert, eröffnet das Derby. Liedberg klärt in die Mitte, Johannesson völlig frei, aber das ist auch ein überragender Abschluss mit seinem feinen Linken. Nikolas fliegt vergeblich, ist dran, wird sich ärgern, dass er den nicht rauswischt. Das 17. Gegentor für Gladbach. Isaac Johannesson, der werdende Papa, sorgt für kölsche Ekstase. Andere Stimmungslage bei den Gladbachern. Alex Blessin wie versteinert. Der Start war vielversprechend. Inzwischen ist Köln der Boss. Meiner vorbei an Leschinski. Johannesson. Und das ist Mikey Moore, 31. Minute. Köln heute übrigens ohne Maskottchen Hennes. Der musste im Zoo bleiben. Quarantäne angesagt, weil die Vogelgrippe ausgebrochen ist. Die Borussia muss sich nach dem Tor erstmal schütteln, aber wird dann wieder besser. Sander gegen Schwäbe. Die Borussia bleibt hartnäckig. Hashioka, der flutscht durch zu Ulrich, kriegt den rum. Simpson-Pusey und da ist Skelly. Ausgleich Borussia Mönchengladbach. Joe Skelly jubelt direkt vor der Südkurve. Der erste Treffer unter Alex Blessin. Die Kölner nach der Führung etwas passiv. Simpson-Pusey kriegt die Flanke nicht geklärt. Der Versuch wird zur Vorlage. Skelly heute mit einer Menge Offensivkraft ausgestattet, taucht regelmäßig vor dem Kölner Tor auf. Alexander Blessin hat versucht, Positivität reinzubringen. Das ist das erste Erfolgserlebnis. Wir gehen rein in die Nachspielzeit. Es ist intensiv, aber nicht überhart. Jetzt Achtung, Neuhaus gegen Skiri. Ein Schrei. Neuhaus blockt erst den Ball und trifft Skiri dann mit dem Knie. Ganz fieses Ding. Keine Karte für Neuhaus, aber eine Menge Diskussionen. Vor allem ist das Ultraschmerzer für Skiri. Der kann nicht weitermachen, muss ins Krankenhaus. Für ihn kommt zur zweiten Hälfte Kraus. Die beginnt mit Ecke Meiner. Köln mit einem engagierten Restart. Zweite Welle über Johannesson. Wieder Meiner, Elmala mit ein bisschen Platz. Simpson-Pusey. Etwas zu überrascht. Der VAR hätte sich die Szene bei Torerfolg auch noch mal ganz genau angeguckt. Eventuell eine Hand im Spiel. Aber Leschinski erspart dem Kölner Keller die Arbeit. Dann muss Skelly behandelt werden und damit auch raus, hat in einem Zweikampf was abbekommen. Gladbach also kurzzeitig in Unterzahl. Hashioka, was ist das denn? Elmala dazwischen auf dem Weg zum 2-1. Nein, kein Durchkommen. Durchatmen bei Blessin. Elmala nimmt die Derby-Einladung nicht an. Wieder ist Leschinski der Torverderber. Gladbach nach der Pause harmlos. Kölns Führung ist in Sicht. Der FC drängelt. Neuhaus

0: Ballverlust. Meiner, El Mala. Das sind seine Situation gegen Hashioka. Das ist sein Move seit El Mala. 2-1 Köln. Hingehört und hergeschaut. Gerade hat er eine Top-Chance liegen lassen. Das macht er grandios. Ein Tor mit Vorgeschichte und mit nachträglichen Diskussionen. Erst Neuhaus mit dem Ballverlust. Und dann die Frage, ist das ein Foul von Kraus gegen Hashioka? Für Blessin ist die Sache klar. Aber das Tor hat Bestand. Nach Überprüfung für die Kölner. Ist das eine Kollision? Für Gladbach natürlich ein Foulspiel. Es ist zumindest grenzwertig. Dann wird es unschön. Ausschreitungen auf der Tribüne aus dem Gästeblock fliegen. Böller und Pyrotechnik. Eine Scheibe wird geschrottet. Unerklärlich. Auf dem Platz, Said El Mala, jetzt wie angeknipst. Schüttelt Leschinski ab. Said El Mala, ist das die Entscheidung? 72. Minute. Nein. Es ist nicht die Entscheidung. El Mala mit seiner Power, mit seiner Geschwindigkeit. Das Spiel muss dann wegen der Ausschreitungen unterbrochen werden. Die Verantwortlichen beider Vereine verurteilen die im Nachgang. Die Polizei zeigt Präsenz. Es ist heute ja auch der erste Härtetest für ein neues Sicherheitskonzept. Für El Mala ist dann Schluss. Möglicherweise Matchwinner. Für ihn kommt Thielmann. Kann Gladbach die fünfte Niederlage im fünften Ligaspiel noch verhindern? Schlussphase. Das ist Bolin gegen Schwäbe. Nach dem letzten Derby im März wurde Lukas Kwasniok entlassen. René Wagner übernahm. Ein Sieg heute würde sein Standing ungemein verbessern. Aber es ist noch nicht Schluss. Gladbach kommt. Der eingewechselte Moja. Und da ist Uno. Eingewechselt. Sommerneuzugang. Hat den Saisonstart verletzt verpasst. Das wäre ein Debüt gewesen. Kraus hat was dagegen. Es gibt 6 Minuten obendrauf. Kölsches Bibbern und Bangen. Die Nachspielzeit gleich abgelaufen. Die Borussia versucht nochmal alles. Kraus mit dem Ballgewinn. Gladbach aufgerückt. Waldschmidt, auch er neu gekommen, kann alles klar machen. Luca Waldschmidt. Nicht das 3-1, aber aus Kölner Sicht auch egal, denn danach ist Schluss. Der FC schnappt sich den Derby-Sieg. Riesenfreude beim Matchwinner bei Said El Mala und Riesenerleichterung bei René Wagner.
1: Sehr happy. Ich glaube, es war wichtig für uns, besonders gegen den Gegner, heute zu Hause zu gewinnen. Und wir sind super glücklich. Die Jungs sind drin am Feiern. Ich glaube, man kann es hören.
2: Ja, wir haben gebrannt auf das Spiel. Das fühlt sich einfach gerade sehr, sehr gut an, gewonnen zu haben. Und ja, dass ich das entscheidende Tor schießen konnte, hat mich umso mehr gefreut. Aber mir geht es eigentlich grundsätzlich um den Sieg. Und das haben wir geschafft.
0: 3 Punkte für Köln. Blessins Debüt. Dagegen misslingt. Er ärgert sich vor allem über das 2-1.
3: Wenn es jetzt ein normales Blocken gewesen wäre, hätte ich gar nichts gesagt. Aber er geht aktiv, geht Kraus in Hashi rein und da rammt dann, glaube ich, auch noch das Knie in den Oberschenkel, wo ich dann sage, also das ist dann für mich kein normales Blocken mehr, sondern wenn er nicht da gewesen wäre, hätte er rausrücken können. Und von daher klares Foul und auch kein Tor. Bei allem Lamentieren und jetzt, oh scheiße, wir haben verloren, ja, aber letzten Endes geht es mir trotzdem, ich will auch da nichts schönreden oder sonst irgendwas, um dass die Mannschaft absolut lebt und dass sie will. Und deswegen daran weiterzuarbeiten und die nächsten Schritte einfach zu gehen.
0: Gladbach weiter punktlos Tabellenletzter. Und in Köln ist heute schon Karneval. Einen Monat vor dem 11.11.
4: 7 Punkte nach 5 Spielen hat Köln jetzt geholt. Sicherlich auch Balsam auf die Trainerseele von René Wagner. Richtig gut gleich auf mehreren Ebenen läuft es aktuell beim SC Freiburg. Der hat am Donnerstag einen Rekordgewinn verkünden dürfen. In der Liga ist man noch ungeschlagen und man kann heute sogar Tabellenführer werden, wenn man den FC Schalke 04 schlägt. Ja, und trotzdem will ich einmal 5

0: 25 Jahre zurückspringen, denn im Jahr 2001, da wurde die Freiburger Fußballschule gegründet. 20 Millionen D-Mark hat man sich die damals kosten lassen. Das war ein ganzer Batzen Geld, aber es hat sich gelohnt. 73 ehemalige Fußballschüler haben in der Zwischenzeit den Weg in den Freiburger Profikader gefunden. Und auch Jürgen Klopp gefällt das alles sehr, sehr gut, denn der hat bei den Länderspielen zuletzt gleich 6 ehemalige Freiburger Fußballschüler nominiert. Einer stach besonders heraus, der Rechtsverteidiger Philipp Treu aus der Freiburger Kaderschmiede rein in die Nationalmannschaft. Damit ist er eigentlich das perfekte Erfolgsbeispiel zum 25-jährigen Geburtstag dieser Fußballschule. Und dieser Philipp Treu, der will heute auch noch Tabellenführer werden, Christina Graf.
1: Ja, das sind doch alles keine schlechten Aussichten für den Mann, der gegen die Niederlande sein Länderspieldebüt gefeiert hat und von allen insgesamt nominierten Spielern die längste Zeit auf dem Platz stand, nämlich satte 270 Minuten. Philipp Treu also sicher einer der großen Gewinner dieser Länderspiele, genauso wie Derry Sherhan, der Linksaußen, kam ebenfalls auf viel Spielzeit. Ausgebildet wurde er zwar bei der Hertha, unter Julian Schuster untermauert er seine gute Verfassung für Freiburg mit Zahlen. Ein Tor und 3 Assists in der Liga, keiner schaffte bisher mehr davon. Und er weiß, garantiert ist dadurch nichts. Jetzt muss es weiterlaufen. Gegen die physisch starken Schalker in Blau ist das eine Aufgabe. Aber selbstbewusste Freiburger lassen von Beginn an hier den Ball laufen. Auch wenn in dieser Szene der richtige Abschluss noch fehlt. Freiburg-Schuster kommt zum 4. Mal in Folge ohne Wechsel in der Startelf klar. Sein Gegenüber Miron Muslic wechselt gleich 4-mal im Vergleich zum 0:0 gegen Elversberg. Wöber, Gantenbein, Siller und der Ex-Freiburger Adamu beginnen. Und hier Sherhand mit seinem ersten Abschlussversuch gleich von 3 Schalkern geblockt. Ecke danach für die Breisgauer. Auch das eine Sache für Derry Sherhand, der viel unterwegs ist. Hinter Karius und das ist Maximilian Eggestein. Die frühe Führung für den SC Freiburg. Der Kapitän macht's nach 10 Minuten. Sein 3. Saisontreffer, Sherhand mit einer guten Ecke. Aber dass Ginter Zielspieler ist, sollte auch den Schalkern klar sein. Wöber verliert das Duell. Karius zwar stark, aber kann aus der Distanz nichts mehr machen. Eggestein steht richtig und staubt ab. Ein ungewohntes Gegentor für S04. Das erste nach einem runden Ball. Freiburg dominiert hier und hat auch bisher alle Bundesligaspiele nach einer Führung gewonnen. Sie laufen wieder an. Dieses Mal über die rechte Seite. Das war Beste. Und Martanovic mit dem Abschluss aus 12 Metern. Von Schalke kommt in den ersten 20 Minuten wenig. Keine Abschlusschance für die Knappen, die sich mit dem Toreschießen ja generell schwer tun. Dagegen die Breisgauer immer wieder mit Tempo und auch mit Platz. Sherhard. Markenko zeigt den Laufweg an, geht ihn gut. Karius und Kartic. Karius dann im Nachfassen. Es ist sein 100. Bundesligaspiel. Seine Saison bisher richtig gut. Loris Karius, auch wenn sie hier zurückliegen. Nach einer halben Stunde dann aber mal Ecke für die Gäste. Gosens bringt den Ball, Backhaus und das ist Gantenbein aus der 2. Reihe. Adrian Gantenbein zum 1:1. Und die Traube aus einem besonderen Grund. Zum ersten Mal steht er nach seiner Sprunggelenksverletzung aus der Vorbereitung auf dem Platz und in seiner Bundesliga-Premiere trifft er gleich zum ersten Mal. Das sind doch die schönen Geschichten im Fußball. Die Faustabwehr zu frontal von Backhaus. Karaman fälscht den Ball noch mit dem Gesäß ab. Der Ausgleich mit dem ersten Torschuss der Schalker in der Partie. Danach aber wieder ähnliches Bild. Freiburg macht das Spiel, Ballverlust der Gäste und dann Druck. Der nächste Abschluss. Gosens, Kartic, Karius. So, Mann, Glück jetzt für die Schalker. Das wäre fast ins Auge gegangen. Kurz vor der Pause weiter die Schustertruppe. Es gibt oft Platz auf dem Flügel. Makengo sucht immer wieder auch Derry Sherhand. Spiel läuft weiter. Sherhand mit aller Ruhe gegen 2, gegen 3. Und wieder wird geklärt. Einen klaren Torabschluss gibt es nicht mehr. So geht's mit 1:1 in die Pause. Die Laune auf den Rängen dennoch gut. Schließlich kann Freiburg ja mit einem Sieg zurück an die Tabellenspitze kommen. Und dazu haben sie noch 45 Minuten Zeit.

0: Keine Wechsel auf beiden Seiten, die Partie intensiv, aber auch weiter das ähnliche Bild. Freiburg mit mehr Ballbesitz, sie laufen an. Engelhardt schaut, Beste geht und immer wieder Scherhand, der neue Nationalspieler, zu unentschlossen, aber er wird viel gesucht. Auch wenn hier mehr drin war, sieht er sicherlich ähnlich Julian Schuster. Die 50. Minute läuft. Schalke robust. Ihr Stürmer Silla aber noch mit keinem Abschluss heute. Vielleicht jetzt. Gosens zu Karaman. Da war sie doch noch mal. Eine gefährliche Aktion seiner Mannschaft. Es war kein Abseits. Aber der letzte Pass von Karaman dann zu ungenau. Und man merkt, die Knappen spielen jetzt nach vorne mit. Kuratschan hat viel Platz. Sucht den langen Ball. Gosens, immerhin der nächste Torschuss. Es wird ausgeglichener. Gut gestartet von Robin Gosens. War schwer zu verarbeiten, aber das stimmt ihn sicher positiv, auch wenn man es ihm noch nicht ansieht. Philipp Treu ist bisher noch ohne Torabschluss, aber seine Zweikampfwerte stark. Nur sie müssen jetzt mehr aufpassen. Der Aufsteiger drückt hier und sie gewinnen jetzt die Bälle. LVC und das war Silla, da ist er doch. Der erste Abschluss von Moussa Silla. Engelhardt fälscht noch ab. Sie machen das jetzt richtig gut und stellen Freiburg vor Probleme. Es war wieder kein Abseits, aber auch kein Handspiel von Engelhardt. Er fälscht mit dem Gesäß ab. Und jetzt sieht man draußen auch die bessere Laune. Über eine Stunde ist durch. Es wird ruppig. Freiburg tut sich schwer. Suzuki. Erst der Ballverlust und dann setzt er im Zweikampf mit LVC nach. Und das hat Konsequenzen, und zwar harte. Der Japaner kommt zu spät. Schiedsrichter Petersen zieht gelb und vergisst dabei kurz, dass Suzuki ja schon gelb gesehen hat. Heißt, es gibt für ihn gelb-rot. Und damit Freiburg 26 Minuten nur noch zu zehnt. Die Aufgabe also jetzt noch schwieriger. Suzuki kommt zu spät, trifft den Schalker klar. Das war unnötig. Gelb und damit gelb-rot. In Ordnung. Und der Japaner danach mit seltenem Wutausbruch. Es war insgesamt auch nicht sein bester Tag. Kurz darauf die nächste Hiobsbotschaft für Freiburg. Auch Niklas Beste muss vom Feld. Er allerdings verletzt. Julian Schuster hat mittlerweile dreimal gewechselt. Höhler, Goto und Irie sind gekommen. Beste, Matanovic und Engelhardt runter. Und auch Schalke bringt Schallenberg und Dzeko für Adamu und Tanaka. Aber die Zeit läuft davon. Das war Grifo, der ist für Scherhand gekommen. Wir sind schon über die 80. Minute hinaus. Wie schon die Bayern tut sich auf Freiburg schwer, die kompakte Defensive der Gäste jetzt zu brechen. Julian Schuster hat die geballte Erfahrung auf dem Feld und ein Glück, wer solch einen Kader hat. Grifo und Goto. Keisuke Goto, die Führung für Freiburg. In der 85. Minute der lange Japaner mit seinem ersten Bundesligator. Aber was war das bitte für eine Flanke von Vincenzo Grifo? Selbst vorgelegt, aus der Drehung heraus, butterweich. Er hat absolut nichts verlernt. Gosens gegen zwei Freiburger, da chancenlos, und er weiß genau, er braucht sie alle. Kurz vor Ende. Die richtig gute Phase der Schalker ist natürlich jetzt unterbrochen, aber sie geben nicht auf, versuchen es weiter. Ballverlust hier der Freiburger. Dzeko, Edin Dzeko, das war halb Schuss, halb Flanke. Kein Problem für Mio Backhaus. Die Nachspielzeit läuft und jetzt ergeben sich logischerweise Lücken. Grifo, Makengo und das ist Irie. Und er draußen, der schickt sie alle wieder zurück. Julian Schuster nach hinten dicht machen, das 2:1 hier mitnehmen. Aber Schalke kommt noch ein letztes Mal. Becker. Und wieder Edin Dzeko, Backhaus ist da und hält das 2:1 fest. Freiburg ist wieder Spitzenreiter, Leinen los.
1: Alle singen Spitzenreiter, sie sind Tabellenführer. Tolles Gefühl, oder?
2: Was viel, viel schöner ist, wirklich die Art und Weise, vor allem dann in Unterzahl eben auch zu gewinnen, darüber bin ich viel, viel glücklicher.
3: Ja, wir wussten, sie lassen ihr Herz auf den Platz, geben alles. Aber ja, wir haben unser Bestes versucht, dagegen zu halten.

0: Und ja, zum Glück hat es am Ende des Tages funktioniert.
1: Wir konnten ja nicht mal einen Punkt mitnehmen. Das nervt uns alle, vor allem mit einem Mann mehr am Schluss. Haben bis dato eigentlich ein gutes Auswärtsspiel gemacht, aber konnten es dann irgendwie ab dem 1-1 nicht zu Ende spielen. Und das müssen wir auf jeden Fall besser machen das nächste Mal.
2: Der Blick auf die Tabelle der ersten Fußball-Bundesliga. Freiburg jetzt punktgleich, aber mit der besseren Tordifferenz vor Borussia Dortmund an der Spitze. Die Bayern auf Platz 3. Leipzig 5., Augsburg 6., Köln klettert durch den Sieg im Derby gegen Borussia Mönchengladbach auf Rang 10, Schalke rutscht durch die Niederlage in Freiburg auf Platz 13. Union auf dem Relegationsplatz vor Hoffenheim und den Gladbachern, die bisher noch ohne einen Punkt dastehen.
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4: Da gibt es ein bisschen was zu verarbeiten bei der SV Elversberg. Im Stadion an der Alten Försterei war die Stimmung gestern ja dann doch gedrückt nach der Niederlage bei Union Berlin. Und damit hallo und herzlich willkommen zur Sportarena am Sonntagabend, in der wir endlich einen ausführlichen Blick auf die 0:1-Niederlage der SVE werfen können und natürlich auch genau aufarbeiten wollen, was da gestern eigentlich passiert ist in der Hauptstadt mit Sven Roland.
5: Eine Partie in der Bundesliga wird zum Zahlenspiel. Aber auf dem Papier und auf dem Platz am Ende nicht gut für Elversberg.
6: Ein Tor weniger als der Gegner.
7: 8-mal im Abseits gestanden.
6: Eine Ecke vielleicht ein Ticken zu viel war.
7: Ein XG von 0,3.
5: Zahlen, die Elversberg den Sieg kosten. Und für Union siegt die Nummer 9. 9 Minuten vor Ende kommt der Ball zum Neuner. Union führt und Elversberg muss zugeben, die 9 macht heute den Unterschied.
6: Ein Tor weniger als der Gegner geschossen, damit fangen wir schon mal an. Ja, in kleinen Momenten einfach nicht gut, oder was heißt nicht gut, einfach nicht schnell genug gewesen. Es gab, glaube ich, schon einige Möglichkeiten, wo wir gute Chancen uns hätten erspielen können. Da waren wir einen Ticken zu langsam, sind immer oft im Abseits gelandet. Das war das, was ein bisschen gefehlt hat, glaube ich.
5: Das Kernproblem der Elversberger, die 8. 8-mal laufen sie voll in die Falle. Nahezu jede gefährliche Situation wird vom Linienrichter im Nachhinein einkassiert. Abseits, abseits, abseits. In der ersten Hälfte sind es fast alle Offensivspieler, die immer mal wieder einen Schritt zu weit vorne sind. Unions Abwehr clever und perfekt abgestimmt. Das leidige Spiel treibt sogar den Elversberger Torhüter Christoph zur Verzweiflung.
8: Sehr viele Abseitspositionen heute gehabt. Da müssen wir einfach schauen, dass wir auf letzter Linie einfach nicht zu tief stehen, nicht im Abseits stehen. Das haben wir heute nicht geschafft, deswegen sind wir erst gar nicht in die Angriffe gekommen.
5: Sie sind schon vorne aufgetaucht und das sogar sehenswert. Mit Können sogar ganz gut eigentlich zu Ende gespielt. Aber auch nach diesem Abschluss erfolgt am Ende der Pfiff. Und das mögliche Traumtor wäre wohl zurückgenommen worden.
7: Relativ simpel. 8-mal im Abseits gestanden, 4-mal mindestens zu viel. So haben wir ein XG von 0,3. Und anders, glaube ich, laufen wir noch 2-mal ganz alleine aufs Tor zu. Demzufolge geht, glaube ich, Union Berlin als glücklicher, aber auch nicht unverdienter Sieger aus dem Spiel heraus.
5: Berlin verdient sich sogar die 3 Punkte. Erzielt deutlich mehr Abschlüsse als Elversberg. Die Heimmannschaft aus der Hauptstadt kommt auf 18 Torschüsse. Und die sind immer wieder brandgefährlich.
7: Sie sind gekommen mit viel Schwung, war schon zu erwarten. Wir haben versucht, mit kontrolliertem Ballbesitzfußball dagegen zu halten. Ist uns auch in guten Phasen ordentlich gelungen.
5: Ordentlich, aber eine Torwahrscheinlichkeit von 0,3 spricht eben auch für sich. Sie haben Chancen. Nur 3-mal schießen sie allerdings auf das gegnerische Tor. Aber wenn es kein Abseits ist, sind es eben auch keine Hochkaräter.
7: Bisschen das Tempo im Kopf hat gefehlt, was aber auch in dieser Liga nicht verwunderlich ist. Es wird einfach eine sehr, sehr große Aufgabe für die SVE werden, in der Bundesliga zu bestehen. Auch wenn der ein oder andere dachte, die Bäume wachsen in den Himmel, wird das nicht so sein. Dafür ja, ist die Lücke in manchen Bereichen einfach zu groß, aber wir sind konkurrenzfähig.
5: Allerdings stellen sie Standards immer wieder vor Schwierigkeiten. Union Berlin ist besonders nach ruhenden Bällen extrem gefährlich. In dieser Saison haben sie 3 von 5 Toren nach Standards erzielt. Seit Jahren ist das die große Waffe der Eisernen. Elversberg hätte also schon gewarnt sein müssen.
8: Wir wussten natürlich, was auf uns zukommt, dass hier einfach mit dem Stadion auch eine Wucht entsteht. Dass Union dann viel mit Standards, mit langen Bällen, mit Flanken kommt, das war uns bewusst. Das haben wir, glaube ich, eigentlich auch bis in den letzten 10 Minuten gut verteidigt.
5: Sie waren besonders am Ende nicht wirklich gedankenschnell. Der Ball kommt rein und Cole Campbell oben läuft nicht sofort hinterher. Und die Situation produziert im Endeffekt wieder einen Eckball. 7-mal dürfen Trimmel und Co. den Ball von außen der Eckfahne aus reinschlagen. Und dann ist es eben 9 Minuten vor Schluss. Und eben die Nummer 9 ist im Rückraum zur Stelle. Und vorhergesagt hat das alles Unionsgeschäftsführer Horst Held, für den das übrigens der 9. Profiverein seiner Karriere ist.
9: Horst ist, finde ich, ein Mensch, der mich immer motiviert. Jetzt abgesehen auch vom Staff. Der Staff motiviert mich sowieso, Trainerteam, alle. Aber für mich ist Horst nochmal einer, der mir immer, ich kann immer mit ihm reden, er hört mir zu und gibt mir immer Tipps. Und heute hat er auch gesagt, wenn du reinkommst, du machst den heute. Und es ist mir dann so im Kopf geblieben, als ich den gemacht habe. Und dann habe ich Horst gesehen dort. Und natürlich bin ich schon zu Hause, aber halt mit den Jungs allen zusammen, alle haben zusammen gefeiert. Es ist wie eine Familie hier und war schön, ja.
5: Hinzu kommt Elversberg auch wirklich im Pech.
8: Sehr ärgerlicher Gegentreffer natürlich. Ich glaube, nach einer Ecke fällt der Ball in den Rückraum. Er zieht direkt ab. Ich sehe den Ball kommen und denke mir eigentlich schon, dass ich ihn sicher habe. Und dann, ja, unglücklicherweise fälscht Felix Keitel den Ball dann noch unglücklich ins Tor ab und dann kullert er halt ins Tor.
5: Am Ende entscheidet eben ein Standard.
7: Aber dass dann eine Ecke vielleicht ein Ticken zu viel war, das war dann halt so abgefälscht, aber es war so ein bisschen symptomatisch. Eigentlich war relativ klar, es geht nicht 0-0 aus. Entweder für den einen oder für den anderen kommt der Lucky Punch und heute hatte ihn Union.
5: Livan Buschu wird mit seinem ersten Saisontor zum Matchwinner für Union.
7: Das Niveau, was gefragt ist in der Fußball-Bundesliga, ist sehr, sehr hoch. Wenn du nicht auf Top-Level kommst, dann reicht es nicht. Deswegen Glückwunsch an Berlin für einen verdienten Erfolg, auch wenn er natürlich ein bisschen glücklich war, glaube ich, aber nicht unverdient.
5: Union Berlin holt den ersten Saisonsieg und feiert das anschließend auch gebührend.
10: Wie verbringen Sie jetzt den Abend? Gibt es irgendwie ein besonderes Siegesritual? Sie fahren jetzt aus dem Stadion und... Oder ist es einfach nur, Sie sind kaputt und gehen früh ins Bett?
11: Ich habe noch keine Zeit gehabt, über das zu denken. Und das ist auch schön, mal etwas spontan zu machen. Und drum. Aber das will ich sicher nicht verraten. Oder wie werde ich meinen Abend verbringen? Oder du hast sicher auch wissen wollen. Ne? Weil du schon letztes Mal wolltest du wissen, wer mit wem schläft, oder?
5: Die einen feiern, Vincent Wagner wirkt nachdenklich.
7: Wir hatten heute wieder 2 Jungs, die zum ersten Mal Fußball-Bundesliga gespielt haben. Alle anderen haben 5-mal Fußball-Bundesliga gespielt. Das dürfen wir halt schnell lernen, schneller werden. Wenn nicht, holen wir keine Punkte. Wäre dann aber auch keine Schande. Aber wir wollen natürlich Fußballspiele gewinnen, demzufolge versuchen wir zügig besser zu werden.
5: In Berlin war es nichts mit 3 Punkten. Das bedeutet, jetzt kurz trösten und dann wieder angreifen.
4: Ja, eine Woche haben Vincent Wagner und Co. ja auch noch mal Zeit. Jetzt dann kommt ein alter Bekannter ins Stadion an die Kaiserlinde. Robin Fellauer mit seinen Augsburgern und sicher mächtig Motivation. Nachdem er gestern gegen die Bayern das schnellste Tor der Bundesliga-Geschichte geschossen hat. Da war es ja am Ende die Punkteteilung genauso wie beim ersten FC Saarbrücken gestern. 2 Ligen tiefer gegen die Fortuna aus Köln. Also klar ist, die FCS-Fans hätten sicher gerne gejubelt, so wie er hier. Den kennen Sie ja vielleicht noch. Dirk Lottner, Ex-FCS-Trainer, vor allem aber Urkölner. Die Fortuna ist sein Heimatclub. Und wenn seine beiden Ex-Vereine aufeinandertreffen, dann ist er natürlich gerne auch im Stadion. Und Frank Grundhefer hat die Chance genutzt, um mit Dirk Lottner noch mal das Spiel zu analysieren.
12: Kurz vor Spielschluss. Dirk Lottner kommt mit seinem Spielfazit vor die SR-Kamera.
13: Das war jetzt kein Leckerbissen. Ich glaube schon, dass das Spiel jetzt nicht in die Annalen eingehen wird. Von Saarbrücken bin ich ein bisschen enttäuscht. Hätte ich mir schon ein bisschen mehr fußballerische Qualität gewünscht. Grundsätzlich glaube ich, leistungsgerecht ist 0-0. Nur wie gesagt, hätte ich mir ein bisschen mehr Spektakel gewünscht.
12: Dabei hat er es 90 Minuten zuvor an gleicher Stelle im Grunde schon gewusst.
13: Ich glaube, mit einem Unentschieden könnten heute beide Mannschaften gut leben.
12: Die Fortuna vielleicht etwas besser als der FC. Da ist Herbstblues angesagt.
14: Wir hatten zwar unsere Angriffe, wo wir dann auch eigentlich schon das Spiel killen müssen in der ersten Halbzeit mit 1-2 Toren.
12: Ja, Staff und dann Lee in der Anfangsphase. Auch Dirk Lottner beugt sich nach vorne bei den Chancen seines Ex-Clubs. Zugegeben keine 100%, aber doch gute Gelegenheiten. Und dann wird Saarbrücken um einen Handelfmeter gebracht.
15: Wenn der Schiri es nicht pfeift, brauche ich mich jetzt im Nachhinein auch nicht mehr darüber aufregen. Es ist so, wie es ist. Wir haben es heute nicht verdient zu gewinnen, muss ich auch ehrlich sagen. Wir waren zu unsauber. Die drei Wochen haben ein bisschen, glaube ich, oder habe ich das Gefühl gehabt, ein bisschen an uns gezerrt. Und ja, waren nicht konzentriert genug.
12: Beispiel hier. Sieht nach wenig aus, ist aber viel. Brünker kommt nicht ran und Staff fehlt dann der Fokus.
15: Staffi hatte, glaube ich, da die Chance, ist ein junger Spieler. Wie gesagt, er muss den nächsten Schritt machen und ich hoffe mir, dass er den auch macht, wenn er mal eine Chance bekommt, eine, dass er den auch mal nutzt. Ich habe es beim Aufwärmen schon gesehen, wir haben Torschuss gemacht, wir haben die Bälle nicht reingemacht oder fast kein Tor gemacht. Da habe ich schon gesagt zu den Jungs in der Kabine, dass das jetzt bitte anders sein muss.
12: Gelingt aber nicht. Dirk Lottner zur Pause über die FCS-Spieler.
13: Wir haben keine Mittel gefunden, auch gegen eine gut organisierte Fortuna halt zu Torschancen zu kommen. Fortuna hat es wirklich defensiv sehr gut gemacht, muss man schon ganz klar sagen.
14: Und wie es dann so oft ist, kommt dann ja, der Gegner ein bisschen mehr ins Spiel. Haben uns ja, ein bisschen schwer getan heute auch gegen diese Raute, gegen die wir davor noch nicht gespielt haben, mit der Überladung im Zentrum. Aber wir hatten das Spiel schon unter Kontrolle und müssen das auch in der ersten Halbzeit eigentlich schon entscheiden.
12: Und so kommen nach dem Seitenwechsel nach und nach alle, die nur ansatzweise torgefährlich sein können. Kaliskana, Owusu, Kühlwetter, später noch Rizzuto. Der beste Saarbrücker aber ist gestern mal wieder Daniel Gleiber. Er dirigiert und rackert, wird hart bedrängt auf einem Rasen, der seinen Namen nicht verdient. Mehr Buckelpiste als Fußballplatz.
15: Wirklich sehr, sehr, sehr, sehr schwieriger Platz. Also Hut ab, wer hier noch alles hin muss im Winter, das wird ja, eine Aufgabe.
12: Die Aufgabe in Köln wird für den FC nach der Pause immer schwieriger. Die Gastgeber jetzt besser, auch weil Saarbrücken deutlich fehlerhafter ist als zuvor. Die Fortuna kommt zu Chancen. Gleiber verwundert, gilt auch für Kölns Coach Matthias Menk.
16: Zweite Halbzeit. Klar, mehr Spielkontrolle, was uns so ein bisschen überrascht hat, ne, dass man uns in Anführungsstrichen so viel Ball gegeben hat. Ist dann immer schwer gegen so einen Gegner, sich dann wirklich auch entscheidende Torraumszene rauszuspielen. Ich fand trotzdem, dass wir ein paar hatten. Gleichzeitig auf dem Platz dann nicht vielleicht so viel möglich.
12: Was den FC angeht, bleibt es bei zaghaften Versuchen. Kühlwetter harmlos, er sieht danach gelb. Hätte sich über Rot nicht wundern dürfen. Allerdings, das gehört auch zur Wahrheit, er wird zuerst völlig unnötig von Gierkens gerammt. Die Revanche danach kann er sich sparen, geht mit einer Verwarnung dann noch glimpflich aus. Das aber nur eine Randgeschichte. Es bleibt auch danach beim Chancenblues beim FCS. Owusu kommt auch nicht durch. Beide Teams lassen wenig zu und wenn, dann sind die Keeper da.
17: Dann wurden wir, glaube ich, ein bisschen ungeduldig, haben sich Fehlpässe eingeschlichen, wo der Gegner gekonnt hat. Dann kippt das Spiel dann ein bisschen, weil es wird ausgeglichener, ja, ohne jetzt die Großchancen zuzulassen. Ich glaube, eine haben wir zugelassen über die gesamte Spieldauer heute. Ja, aber am Schluss haben wir dennoch die Chance mit Danny Gleiber, ja, ein Tor zu erzielen und das Spiel zu gewinnen.
12: Ja, Saarbrücken kriegt noch die Lucky Punch.

0: Möglichkeit 120 Sekunden vor Ende. Passt dann auch irgendwie, dass sie mit Gleiber ausgerechnet der beste Saarbrücker liegen lässt. Der Klottner ist bei Gleibers Chance schon auf dem Weg zu unserer Kamera. Und wir fragen uns, für wen schlug denn da gestern sein Fußballerherz?
1: Ja, das will ich gar nicht unterscheiden. Also ich hatte bei beiden Vereinen eine schöne Zeit. Natürlich aufgrund meiner Herkunft ist mir die Fortuna natürlich ein Stück weit schon lieber, weil ich hier auch meine ganze Jugend und meine ersten 6 Profijahre verbracht habe. Aber ich möchte die Zeit gerade in Saarbrücken auch nicht missen, weil ich mich da wirklich auch sehr, sehr wohl gefühlt habe.
0: Na dann mal Abpfiff. Und die Gefühlslage bei Daniel Gleiber?
2: Wir sind ein bisschen enttäuscht, dass wir heute einfach keinen Auswärtssieg gefahren haben. Aber wir sind trotzdem weiter auswärts umgeschlagen und darauf kann man aufbauen, denke ich.
0: Und das Schlusswort gehört natürlich ihm.
1: Ja, hat sich auf jeden Fall gelohnt, hier hinzukommen. Also beide Mannschaften auch mal wieder zu sehen. Viele, wie gesagt, Bekannte mal wieder zu sehen. Und Fußball an einem Samstagmittag, glaube ich, ist immer ganz nett. Und trotzdem hätte ich mir lieber ein 2-2 gewünscht. Das wäre mit Sicherheit ein bisschen unterhaltsamer gewesen als das Spiel heute hier.
3: Vielleicht wird es das ja dann beim nächsten Spiel. Und zwar schon am Dienstag. Englische Woche in Liga 3. Dann kommt mit dem MSV der Tabellenführer in den Ludwigspark. Und Samstag ist der FCS dann bei der Fortuna aus Düsseldorf. Das können Sie übrigens auch live bei uns hier im SR-Fernsehen sehen. So, Dirk Lottner war ja so circa 3 Jahre Trainer beim FCS. Bis Jörg Lützelberger, die bei der HGS, also bei der HG Saarlouis, voll hat, dauert es noch ein bisschen. Aber immerhin, die Hälfte hat er schon. Seit Sommer 2025 ist er im Amt. Und so sauer wie gestern hat man ihn wohl selten gesehen, möglicherweise sogar noch nie. Gestern hat der 7. Spieltag dieser Drittligasaison die erste Niederlage gebracht. Das schauen wir uns jetzt genauer an, das Spiel an sich, aber vor allem auch den im positiven Sinne sehr handballverrückten Jörg Lützelberger mit Marc Trumm.
4: Also ich bin fest davon überzeugt, dass man immer überall etwas lernen kann. Und ich habe von jedem Trainer was mitgenommen. Egal, ob das jetzt Alfred Gislason in der Champions-League-Mannschaft von Gummersbach war oder meine Jugendtrainer in Suhl, die mir ganz viel über 1-1 und über die Liebe zum Spiel vermittelt haben. Ich habe tatsächlich die ersten 7 Jahre nicht gewusst, was Handball ist. Und dann durch die Zeitungsanzeige in Suhl, in Südthüringen, in meiner Heimatstadt, hat meine Mama mich dann gefragt, ob ich es ausprobieren möchte. Und dann habe ich mich innerhalb von 2 Trainingseinheiten in das Spiel verliebt und seitdem tatsächlich kein Leben ohne Handball gehabt und auch nicht haben wollen.
0: So also fühlt der Saarlouier Trainer, dessen Personal Sorgenfalten gestern neue Tiefen erreichen, Weißgerber, Kornetzki, Österhal, Jelicic, ohne gleich reihenweise Leistungsträger, erlebt Lützelberger eine Anfangsphase, in der die Torhüter schnell rüber auf beiden Seiten die ersten Ausrufezeichen setzen. Die HGS, der Vorjahresmeister, Tabellendritter, muss für eigene Erfolgserlebnisse viel investieren, liegt gegen den 5. Münster, zu Beginn aber dennoch immer knapp vorne. Soweit noch okay für den, der als Kreisläufer selbst glänzte, unter anderem viele Jahre in Gummersbach. Dort 3-mal Europapokalsieger.
5: Lützelberger kam für Wagner. Und wie? Direkt eingesetzt. Auf der gegenüberliegenden Seite dreht sich gegen den Wurfarm. 7:9, Jörg Lützelberger. Also nahtlos setzt Gummersbach die überlegene Vorstellung fort.
4: Ja, es sind super, super viele Erinnerungen und die man auf Wikipedia lesen kann mit den Europapokalsiegen und den Final Fours, DHB-Pokal-Final Fours in Hamburg. Die gehören mit Sicherheit dazu, aber auch die kurzen Episoden, die kleinen Geschichten, der Aufstieg mit Stuttgart in die erste Liga, die deutsche Hochschulmeisterschaft, die es nicht im Video gibt, ein Handballturnier in New York mit einem All-Star-Game, wo du in der Turnhalle im 5. Stock, wo das Spielfeld zu kurz war, aber mit Stefan Löfgren zusammen im Innenblock decken konntest und das auf Eurosport übertragen wurde an Silvester. Also das sind alles Erinnerungen, die dir der Handball ermöglicht hat.
0: Jetzt mit 41, schon 12 Jahre Trainer, aber immer noch kräftig in Form.
4: Ich versuche so oft wie möglich, mache gerne Krafttraining, bin gerne in der Sauna. Ich mag die Hitze und die Kälte. beides. Also ich gehe auch, wenn ich in Lindau bin, ganzjährig im See baden.
0: Im Bodensee. Wenn immer möglich, fährt Lützelberger nach Hause. Seine Familie lebt weiter in Lindau. Und die beiden Söhne?
4: Sie sind beide Handballer und sind beide immer schon stolz gewesen. Ich glaube, die 3 Jahre in Konstanz waren die ersten, die sie so richtig bewusst mitgelebt und miterlebt haben und wissen, dass ich für das Spiel brenne und welche besonderen Sportmomente man eben damit auch erleben kann. Sie haben in Konstanz auch 2 Aufstiege miterlebt in der Halle vor Ort und die wissen, dass das mein Ding ist und haben das unterstützt. Und wir haben sie auch in die Entscheidung mit einbezogen, weil wir gesagt haben, jetzt sind sie langsam in einem Alter, wo wir das auch nicht mehr über ihren Kopf hinweg entscheiden wollen. Die gehen das voll mit und sind auch nach wie vor da, immer wenn man mal wieder nachfragt, überzeugt davon, dass das passt für uns.
0: Es passt. Gestern so halbwegs, aber nur bis kurz vor der Pause, 14:13. Zur Pause, dann aber schon 15:16. Münster übernimmt Führung und Kontrolle und einer besonders viel Verantwortung. Patrick Weber. Er wird zum Faktor. Großen Problem für Jörg Lützelberger, für den mit der besonderen Fahrgemeinschaft. Denn auch den Sportdirektor führen seine Familienbesuche an den Bodensee. Bauer und Lützelberger. Das Saluja Erfolgs- und Pendel-Duo.
4: Es ist wirklich viel besser, die Strecke zu zweit zu fahren, als alleine dann im Auto sitzen, weil irgendwann sind alle Telefonate telefoniert und alle Podcasts gehört. Und das macht zu zweit einfach viel Spaß. Wir sprechen natürlich sehr viel auch über das Berufliche, über die HG Saarlouis, dann auch über die Handballwelt insgesamt, aber auch darüber hinaus haben wir einen tollen Austausch.
6: Ich war ja sein Trainer. Na. In Lemgo.
7: Wann hast du deine Karriere beendet?
6: Also ja, wir waren
7: 2, kurz 7. Gegenspieler.
6: Ja, 2007 bin ich dann ja als Spielertrainer in die Schweiz und zum 1. Januar zurück, 2008, als Trainer. Und in der Zeit warst du im Kader, 2008.
8: Was war er für ein Spieler? Angenehm für einen Trainer oder nicht?
6: Er wollte immer viel wissen und hat gefragt, warum, weshalb, wieso.
0: Macht er übrigens immer noch.
9: Hauptstadt von Hessen?
10: Wiesbaden. Ja!
9: So, Hand hoch, komm! Hand hoch, Sven! Ohne Abwurf. 3, 2, 1.
10: Ja!
9: Hauptstadt von Hessen ist schon anspruchsvoll.
8: Was gibt's noch für Fragen?
9: Oh, ich stelle auch manchmal Fragen, wo ich die Antwort selber nicht weiß. Dann kann ich was lernen. Mal nach der Bürgermeisterin oder Bürgermeister von Saarlouis gefragt. Einwohnerzahl vom Saarland wusste ich auch nicht. 1 Million. Ja.
11: Handball bildet.
9: Kann ich auch was lernen.
0: Die Fragen gegen Münster deutlich ernster. Denn in der zweiten Halbzeit spielt Saarlouis so ungenau, passiv, verunsichert, wie vielleicht noch nie in der Ära Lützelberger. Patrick Weber, 15 Mal erfolgreich, macht mit der HG, was er will. Um den Rest kümmert sich hinten Johannes Jepsen. Selten war die Stadtgartenfestung, war Jörg Lützelberger so ratlos, hilflos. Endstand 28:38.
9: Du kannst gegen Münster vielleicht sogar das Spiel verlieren. Aber in der Art und Weise, auch wie wir dann hinten raus noch Bälle, Fehlpässe spielen. Und das ist nicht in Ordnung und das müssen wir anders machen. Ja, Rückschläge gehören zum Sport dazu. Nur die beiden Punkte, die wir heute dann nicht holen, die tun uns richtig weh. Und ich glaube, dass wir jetzt auch mal ein paar Tage nicht über große Visionen und irgendwas sprechen müssen, sondern uns ganz, ganz stark auf das Tagesgeschäft und auf uns und auf unsere Intensität konzentrieren müssen und da wieder reinkommen.
3: Ja, es ist schon ein Dämpfer für die Saarlouis Aufstiegshoffnungen, aber es muss halt auch weitergehen, auch in der Stadtgartenhalle. Dort hatten die Saarlouis Royals heute nämlich ihren Heimauftakt in der neuen Saison der Basketball-Bundesliga, die schon für ziemlichen Trubel gesorgt hat. Die Saarlouis Auswärtsniederlage in Osnabrück vergangene Woche wird aktuell nämlich noch vom Ligaschiedsgericht überprüft. Die Royals hatten wegen eines Schiedsrichterfehlers Protest eingelegt. Was vielleicht ein bisschen Stress nimmt, es stehen schon zwei deutliche Siege in

0: dann wird uns das mitgeteilt und dann werden wir gehen davon aus, dass wir das gewinnen und das Spiel wiederholt wird und wenn nicht, werden wir halt in die nächste Instanz gehen. Das ist Sache vom Verein, nicht von der Mannschaft. Die Mannschaft soll Basketball spielen und möglichst gewinnen und wenn irgendwas falsch läuft, dann machen wir das.
1: Hinein ins Spiel, die Royals in hellblau, Freiburg in schwarz, die Gäste gehen schnell in Führung. Ein Dreier von Britta Daub. Sehr schöne Distanz, Wolf, der Freiburgerin. Doch die Royals kämpfen und gestalten das Spiel schnell wieder ausgeglichen. Emma Eichmeier auf Ekle Sabotkeite. Die erste Führung für Saloy. Die Lettin schon letzte Saison eine Leistungsträgerin der Royals. Weiter ein enges Spiel mit leichten Vorteilen für Saloy. Ein schön zu Ende gespielter Angriff. Jordan Jenkins schließt ab. Nach dem ersten Viertel führen die Royals. Schöne Atmosphäre in der Stadtgartenhalle. Im zweiten Spielabschnitt dann die ersten Punkte von Emma Eichmeier, der Teamkapitänin. Zuerst super verteidigt hier. Der Ballgewinn der deutschen Nationalspielerin. Dann ein konsequenter Schnellangriff. Mitte des zweiten Viertels heißt das 8 Punkte Vorsprung. Aber die schnelle Hand hier von Emma Eichmeier und dann der einstudierte Schnellangriff. Schönster Royals Basketball. Der sportliche Leiter Hermann Paar ist die Ruhe selbst. Seine Royals hätten sogar noch höher führen können, wenn nicht sogar missen. Nächste Aktion. Ball kommt zu Parker Hill. Die erzielt den Halbzeitstand 37 zu 27. Hohes Tempo, unterwegs auch viel Hektik. Aber 10 Punkte Führung für Saloy geht absolut okay. Zweite Hälfte. Die Hektik in diesem Spiel setzt sich fort. Freiburg wittert seine Chance und kommt Punkt um Punkt heran. Nach diesem Dreier Auszeit Saloy. Mathis Roslapper erinnert seine Damen daran, was sie sich vorgenommen hatten für diese Partie. Allein eine Besserung tritt zunächst nicht ein. Im Gegenteil, die Gäste gehen sogar in Führung, ehe Saloy zurückkommt. Ein Dreier von Jordan Jenkins zur Führung, die ab jetzt in dieser Partie ständig wechselt. Die Centerspielerin ausnahmsweise einmal aus der Distanz und nicht am Brett. Mit diesem Dreier führt Freiburg nach dem dritten Spielabschnitt mit 2 Punkten. Aber die Royals kommen wieder zurück. Freiwurf, Emma Eichmeier, dann mehrere erfolgreiche Dreier, wie hier von Elina Koskemis, der Finnin. Auch sie ja schon in der vergangenen Saison in Saloy aktiv. Und dann die folgende Aktion. Sabotkeite alleine zieht den Freiwurf. Den verwandelt sie auch. Diesmal Auszeit Freiburg. Allein die Besprechung nutzt nichts mehr. Die Royals sind vielleicht konditionell etwas überlegen und bringen im Schlussabschnitt diesen Sieg nach Hause. Parker Hill wie in der ersten Hälfte. Saloy gewinnt. Ein hektisches Kampfspiel verdient mit 70 zu 59 Stimmen. Wir sind glücklich über den Sieg, das ist das Wichtigste. Und hoffentlich gewinnen wir Selbstvertrauen aus dem starken letzten Viertel, in dem wir das Spiel gewonnen haben mit starker Verteidigungsarbeit. Wir hoffen auf einen ordentlichen Schub für unser Selbstvertrauen.
2: Go out of this game with some boost in confidence.
3: Ich glaube, in erster Linie war vor allem wichtig, heute das Spiel zu gewinnen, vor allem nach unserer ersten Niederlage letzte Woche. Ich glaube, wir haben nicht 40 Minuten das gezeigt, was wir zeigen wollten, aber am Ende bin ich vor allem stolz darauf, wie wir im letzten Viertel gespielt haben.
1: Die Erleichterung riesengroß. Ab jetzt warten die ersten Europacup-Aufgaben in Lissabon und am Horizont das Prestigeduell gegen Alba Berlin.
4: Zum Schluss Jetzt gehen wir wieder raus aus der Halle. Und obwohl es einen richtigen Herbsteinbruch gegeben hat, diese Woche raus an die frische Luft, genauer gesagt an die Saar hier in Saarbrücken. Dort fand gestern nämlich der Monkey Jumble statt. Das ist ein Drachenbootrennen. Eines der größten Langstreckenrennen Europas, um genau

0: zu sein. Ganze 11 Kilometer müssen die Teams absolvieren. Soweit der Rahmen. Darüber hinaus gibt es noch eine kürzere Strecke, auf der die Teams auf etwas ganz Wichtiges aufmerksam machen möchten. Jannik Schwarz.
1: Kalter Herbsttag, also erstmal aufwärmen. Wichtig für die. Vom Regattaverein Saar.
2: Weil wir auch aufmerksam machen wollen, Paddeln gegen Brustkrebs, dass sie auch zur Vorsorge gehen, wäre sehr wichtig. Da wollen wir ein bisschen aufmerksam machen. Und dass es das überhaupt gibt. Weil viele, die Krebs haben oder so, die sind geschwächt oder brauchen etwas, was ihnen noch mehr Mut gibt und Spaß macht. Und wir als Team, dann wäre es so gut aufgehoben.
1: Die Pink Fighters. Nehmen seit 2014 teil, haben Heimspiel, fahren in der Pinky-Kategorie statt 11 2 Kilometer. Teil des Massenstarts sind sie trotzdem, starten in der letzten Reihe hinter über 40 Drachenbooten, von denen 6 die kurze Strecke fahren.
3: Ja, die ist aus, ne?
1: Ja, nee, die ist schon an.
3: Nee, schwingt schon. Super, dass sie aus ist.
2: Wir sind dann konzentriert, dann geht's los. Der Countdown ist ja schon pures Feeling. Die Saar ist normal ganz ruhig, aber an dem Tag brodelt die Saar.
1: Start geglückt für die Pinkies. Wobei nicht alle im Drachenboot Brustkrebs betroffen sind. Für ein volles Boot wird mit Helfern aufgefüllt. Der Sport für die Betroffenen aber sehr hilfreich. Denn er senkt das Rückfallrisiko erheblich.
4: Da wir bei Brustkrebs häufig auch Lymphknoten entfernt bekommen, ist es ganz toll, diese Bewegung zu machen, um den Lymphfluss anzuregen, damit wir keine Lymphödeme bekommen. Also das ist richtig gut. Und bei mir war es erst im April und ich kann das schon super bewegen. Durch dieses Paddeln bin ich da ganz toll in Bewegung gekommen.
1: Start und Ziel sind das Staatstheater, also muss gedreht werden. Wendepunkt der Pinkies am Start, kurz vor der Vogelinsel. Das Lenkrad der Pinkies nimmt die Kurve ziemlich knapp. Also einmal Paddel hoch und dann geht's weiter.
2: Der Steuermann hat das gut gemacht, weil je enger man die Wende holt, ist natürlich besser und er hat es super gemacht. Also ich hatte jetzt nicht das Gefühl, dass ich Angst haben müsste oder so zu kennen.
1: Mit allen Pinkies an Bord wird dann der Rückweg angetreten, unterstützt und angefeuert von der Trommel vorne am Bug. Der Trommler gibt gemeinsam mit der ersten Bank den Paddelrhythmus vor, trommelt die Pink Fighters zurück zum Staatstheater. Und das kostet alle ganz schön Kräfte.
2: Ja, nur an dem Tag hat man so viel Adrenalin. Wir haben uns auch im Boot, man hat es gehört, wir haben uns gegenseitig motiviert.
5: Man geht über das Limit hinaus.
2: Genau.
1: Die fünffache Konkurrenz der Pink Fighters hat sich schon etwas auf der Saar verteilt. Am Ende kämpfen sich die Pinkies als Fünfter ins Ziel.
6: Es macht einfach ultra Spaß. Man kann sich verausgaben, wenn man das möchte, und mal den Kopf frei bekommen, mal nicht an Sorgen oder so denken. Das ist auf jeden Fall ein mega Teamsport.
1: Nächstes Jahr bei der 15. Auflage die Pink Fighters sicher auch wieder dabei, um Awareness zu schaffen für Vorsorge bei Brustkrebs und Krebs allgemein. Trotz zweitrangigem Platz 5, ein toller Tag für die
7: Pink Fighters!
0: Ja, und ein so, so wichtiges Thema. Also liebe Zuschauerinnen und Zuschauer zu Hause, denken Sie an die Vorsorge für sich selbst oder für Ihre Liebsten. Und ich glaube, das ist auch ein ganz guter Schlussgedanke für die Sendung. Wir sagen Tschüss, schön, dass Sie dabei waren. Passen Sie auf sich auf und bis bald.

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0: jetzt so, nicht übertrieben?
1: Nein, nein, nein.
0: Nein? Gut. Also, ihr dürft vor allem nicht schneller werden. Klar?
2: Ja.
0: Immer schön ruhig bleiben. Gemächlich. Wir haben alle Zeit der Welt. Wie bei der Probe vorhin mitgekriegt. War perfekt, hm?
2: Ja.
0: Genau.
2: Sie sind so hübsch.
1: So hübsch. Ja.
2: So hübsch in dem Kleid.
0: Ihr seid schön. Wunderbar. Jeder von euch. Alle.
1: Danke.
0: Wir sind dran.
3: Und jetzt kommt die Klasse 5a, die Klasse von Madame Lapouche.

0: Ehrlich, du bist aber so ganz von übergeschnappt.
1: Hast du die Kleinen gesehen? Waren die toll?
2: Deine Frau, wo ist die?
0: Keine Ahnung.
2: Alice hat's mitgekriegt, oder?
0: Das weiß ich. Ich weiß es. Was glaubst du noch?
2: Gefällt dir mein Kleid?
0: Ja, du bist wunderschön.

0: Was ist das für ein Geruch?
1: Was?
0: Oh, riechst du es nicht?
1: Nein.
0: Na klar, das riecht. Das riecht nach Urlaub. In 3 Tagen. Ich hab gedacht, wir könnten in den Grand Palais gehen.
1: Ja.
0: Soll ich reservieren?
1: Ja, wenn du willst.
0: Oh, wir gehen doch auch aus, hm? Wir bleiben nicht eine geschlagene Woche im Bett.
1: Ja.
0: Ich hab Lust, ganz viel zu unternehmen. Du auch.
1: Antoinette?
0: Vladimir.
1: Antoinette, ich bin nächste Woche nicht da. Wir fahren alle 3 in die Cévennes.
0: Alle 3?
1: Nein, nicht mit dir. Wir 3, mit Alice. Sie fährt nicht mehr auf die Ile de Ré. Sie hat uns vorgestern damit überrascht.
0: Machst du Witze? Dann sag ihr, dass du nicht kannst.
1: Hab ich versucht. Ich...
0: Stimmt doch, du arbeitest. Aber wieso fährst du nicht im August?
1: Im August ist alles schon verplant, kannst du dir doch denken. 10 Tage mit ihren Freunden, 5 bei ihrer Familie, 5 bei meiner, ist gelaufen. Alice ist total überdreht, wir machen dort eine Wanderung mit einem Esel. Ich weiß, ich weiß. Mein Liebling. Hey.
0: Wie lange?
1: 1 Woche. Normalerweise sind es 12 Tage. Wir wandern nur im Süden. In 8 Tagen bin ich wieder da. Hey.
0: Aber sie auch.
1: Ja. Sie ist gerade angekommen.
0: Und wann fahrt ihr?
1: Montag. Ich weiß, ich weiß. Sehen wir uns morgen nachmittags?
0: Kannst du mir bitte aufmachen? Warten Sie! Monsieur!

0: sich einen Platz. Okay?
1: Danke, bis später.
0: Ja, bis später. Also, zu uns. Ihr Name?
2: Antoinette Lapouge.
3: Lapouge.
0: Ah, Lapouge. Sie haben gestern angerufen. Mhm. Wissen Sie, das war gar nicht so einfach.
4: Das nächste Mal sollten Sie sich früher entscheiden, Madame Lapouge.
0: Ja, also, ich hab's geschafft und konnte reservieren. Kommen Sie, ich erklär's Ihnen. Die 6-Tage-Wanderung, ja?
2: Ja, genau.
0: Also, sehen Sie mal. Wir sind hier.
2: Ja?
0: Sacerades. In Ordnung? Tag 1.

0: Ça sera des Le Blément. 20 Kilometer, Tag 2. Le Blément, Le Pont de Montvert. 18 Kilometer. Tag 3, etwas weiter. Le Pont de Montvert, Florac. 26 Kilometer. Tag 4, Florac. Casagnas, 19 Kilometer. Tag 5, Casagnas, Saint-Étienne-Vallée-Française, 22 Kilometer. Tag 6, Saint-Étienne-Vallée-Française, Saint-Jean-du-Gard, 19 Kilometer. Hab versucht, die Strecken gut einzuteilen. Also die Betten sind reserviert, die Abendessen auch. Und für mittags müssten Sie sich selbst was besorgen. Kennen Sie das System?
1: Nicht wirklich.
0: Ist nicht kompliziert. Wenn Sie was mitnehmen wollen, sagen Sie es vorher an. Alles andere ist im Voraus bezahlt. 870 Euro. Keine Kreditkarte.
1: Ja. 870 Euro.
0: Ja. Aber ja, hatte ich am Telefon gesagt. Ja. 6-Tage-Wanderung, 870 Euro.
2: Tja, ein Esel braucht Pflege, ist teuer.
1: Ja, klar, ja.
0: Also, der Routenplan, die Wanderkarte, Mülltüten. Bitte sehr. Sie kriegen zwei, ich erkläre es Ihnen. Die Sachen aus Ihrem Koffer verteilen Sie in diese Säcke. Den Koffer lassen Sie hier. Am Ende kriegen Sie ihn zurück. In Ordnung?
1: Ist gut.
0: Für Sie hier. Abendessen 19 Uhr, Frühstück um 8. Der Schlafsaal ist da. Es gibt genug Platz. Suchen Sie sich was aus. Brauchen Sie Handtücher?
1: Ja, brauche ich.
0: Handtuch.
1: Danke.
0: Bis später.

0: Nehmt alle Platz!
1: Nur Tisch, Leute!
0: Kommst du?
1: Hunger!
0: Guten Abend!
1: Ah, die Nachzüglerin. Mademoiselle hat gestern angerufen und gebucht.
2: Guten Tag!
3: Guten Tag!
1: Du hast ganz schön Dusel, dass wir überhaupt noch einen Esel übrig haben.
2: Ja.
4: Sie wandern mit einem Esel?
2: Ja. Wieso? Sie nicht?
4: Nein. Nein, der Esel ist eine Option. Ah. Nur weil Stevenson es gemacht hat, müssen wir es nicht auch machen.
5: Nein, danke. Wir sind nicht verrückt.
6: Bei Stevenson war es nicht zum Vergnügen. Damals war der Rucksack noch nicht erfunden, das Wurfzelt gab's noch nicht. Na, die konnten nicht alles selbst tragen, hm?
2: Ja.
6: Es gab keine Schlafsäcke. Er ließ einen anfertigen, damit er draußen schlafen konnte.
2: Aber bin ich dann hier die Einzige, die mit einem Esel wandert?
4: Ja.
7: Das wird bestimmt super, hm? Sind Sie allein unterwegs?
2: Ja.
7: Fantastisch.
1: Bedienen Sie sich.
7: Sind Sie schon mal mit dem Esel gewandert?
2: Ach, woher?
7: Das ist Ihre erste Wanderung?
2: Genau.
7: Schlecht.
2: Tja, aber eigentlich, es war anders geplant. Ich war verabredet, aber er ist nicht da.
7: Wo waren Sie verabredet? Hier?
2: Er hat mir gesagt, dass er den Stevenson-Weg macht.
4: Wissen Sie, dass der Stevenson-Weg nicht hier anfängt? Er fängt viel weiter oben an, im Zentralmassiv. In Monastier-sur-Gassel.
7: Hat er Ihnen gesagt, dass er in Chasseradès losgeht?
2: Ich glaube, er macht nur die Hälfte.
7: Verstehe. Er weiß gar nicht, dass Sie da sind, ja? Ist eine Überraschung.
2: In gewisser Weise.
7: Nun ja, also ich habe jetzt eher gesagt, aber es ist doch ein Er, oder? Hm? Ist es ein Mann?
2: Ja. Ist ein Mann, ja.
7: Verstehe. Ist es Ihr Geliebter? Tut mir leid, ist eine Angewohnheit, wissen Sie. Diese gemeinsamen Essen, die Geselligkeit, man ist sofort vertraut miteinander.
2: Wir sind es gewohnt, mit Leuten zu essen, die wir nicht kennen. Ja, er ist mein Geliebter. Ah.
7: Das ist ja so schön. Sie sollten ihn anrufen.
2: Aber nein.
8: Wo sind Sie? Bei Orange?
2: Nein, aber das ist...
7: Ich leihe Ihnen gern meins.
2: Hier. Nein, das ist nett, aber schon gut. Ist nicht wirklich möglich.
7: Ach ja? Warum nicht?
2: Also, naja, er ist nicht allein.
7: Verstehe. Er ist mit seiner Frau unterwegs.
4: Aber dann ist es wohl besser, ihn nicht anzurufen.
2: Genau.
7: Nein, also das hätte ich aber zu gern erlebt, Chiri. Ehrlich, ich liebe so etwas.
2: Ich sag mal so, es wäre ohnehin nichts passiert.
9: Ach ja? Warum sind Sie dann hier?
7: Ein Impuls vielleicht.
2: Genau, so ist es. Ganz richtig. So wie es ist, ist es jedenfalls... ist es gut. Ich freue mich, hier zu sein. Genau. Und es ist gut, dass er nicht da ist.
9: Ja, aber vielleicht ist er in einer anderen Unterkunft. Weil
10: allein in der Umgebung gibt's drei. Also
9: ach, ja? Ich, ja. Wir sind nicht die Einzigen. Ah, verstehe. Was hätten Sie denn getan, wenn er hier gewesen wäre?
2: Na, was weiß ich. Nicht?
9: Und kennt seine Frau Sie?
2: Ja, ein bisschen. Ihre Tochter besuchte meine Klasse dieses Jahr und...
9: Oh, das darf nicht wahr sein.
2: Sie haben recht, Schande über mich.
9: Sie hätte es sofort kapiert.
11: Sehr still.
9: Du solltest den Mund halten. Ich sag Ihnen mal, was Sie jetzt tun sollten. Fahren Sie nach Hause und finden Sie einen, der frei ist.
6: Ein Schluck Wein.
1: Sie können machen, was Sie wollen. Jedenfalls zahlen wir nichts zurück.
2: Nein, dazu ist es zu spät.
7: Ja. Sie fahren doch nicht zurück nach Paris jetzt, wo Sie schon mal da sind. Bleiben Sie. Jetzt wirklich.
4: Tut Ihnen sicher gut zu wandern.
6: Ja. Haben Sie Übung?
4: Sie braucht keine Übung. Sie ist jung. Man sieht doch, dass sie topfit ist.
9: Trotzdem allein der Höhenunterschied.
6: Ja, das ist...
4: Nein, ist nicht schlimm.
7: Wer weiß, vielleicht läuft er Ihnen irgendwo über den Weg. Hä? Kann gut sein.
2: Ja.
1: Also, welchen willst du?
2: Den da.
1: Den grauen?
2: Ja.
1: Ist gut. Großartige Wahl. Nimmst du mir das ab?
2: Ja.
1: Dann komm.
2: Ist schwer, hm?
1: Ja, ist schwer. Guten Tag, Mademoiselle. Guten Tag, Patrick.
2: Sie heißen Patrick?
1: Aber nein, ich bin Jacques. Er ist Patrick. Ist aus Irland. Na los, sagen Sie guten Tag.
2: Guten Tag, Patrick.
1: Genau. Ist schon mal ein guter Anfang. So, jetzt die Taschen. Mach sie zu. Na los, sieh's dir an. Du musst schon näher kommen. Komm näher. Genau.
2: Das macht einen schönen Angst. Tag. Auf Wiedersehen.
1: Ganz wichtig. Lass sie nicht rumtollen. Wenn du stehen bleibst, hä? Bind ihn fest. Immer. Kannst du einen Schlaufenknoten?
2: Oh, nein.
1: Okay, keine Panik. Ist ganz einfach. Ich zeig's dir. Hopp. Mach eine Schlaufe. Das da durch. Das da durch. Ganz einfach. Kapiert? Noch was. Wenn er irgendwann mal abwärts zu schnell wird, Hubschrauber. Hä? Siehst du, er kriegt Angst und bleibt stehen. Okay? So läuft's. Gut dann, das war's.
2: Und damit er losläuft?
1: Was das betrifft, musst du dich einfach durchsetzen. Zeig, wer der Herr ist. Und lass ihn nicht alles fressen, vor allem nicht am ersten Tag. Alles klar? Setz dich durch, okay? Gut. Und falls nötig? Keine Zurückhaltung. Er hat ein dickes Fell. Hä, mein Patrick? Gut dann. Schönen Urlaub.
2: Ich steck das erstmal da rein. Und wohin? Wo geht's lang?
1: Ist nicht kompliziert. Da sind Markierungen.
2: Ah, da? Ja. Das da?
1: Sogar er weiß es.
2: Dann mal los. Los, Patrick. Los, Patrick, vorwärts, bitte.
1: Fester, zieh fester.
2: Aber ich kann nicht fester. Vorwärts, Patrick.
1: Los, Patrick. Schönen Urlaub.
2: Wiedersehen.

Patrick, vorwärts. Los! Los! Jetzt komm schon!

Los, mein Süßer, ha? Was ist passiert? Was gefällt dir nicht? Ha? Sieh mal, ich bin bei dir und wir gehen tschuk, tschuk, jetzt zusammen los. Los, auf geht's. Hopp. Ja, so einfach kann's sein. Ich muss nur ganz dicht neben dir laufen. Ha? Mein Esel, dem tut der Kopf so weh.

Geh verdammt nochmal. Du wirst mich also unbedingt nerven. Gut. Wir können es auch so machen, dass du hier bleibst und ich gehe. Willst du das? Na schön. Ich gehe, Patrick. Mach's gut, Patrick.

Uhr. Also ich weiß ja nicht, ob dir das klar ist, aber so kommen wir nie an, Patrick. Wir haben nicht mal 2 Kilometer geschafft. Ha? So brauchen wir 20 Jahre für die Etappe. Geht das in deinen Kopf, ja? Ist dir das überhaupt klar? Okay, du hast gewonnen. Picknickpause. Das nervt. Wirklich, mir reicht's. Mir reicht sowas von mit diesem Drecksesel. Ich mach jetzt Pipi.

Nein, das finde ich nicht gut. Nein,

0: Guten Tag.
1: Guten Tag.
0: Ich habe Sie heute Morgen gar nicht gesehen. Ich bin früher los und habe gerade eine Pause gemacht. Läuft es gut?
1: Ja, danke, ja.
0: Haben Sie ihn gesehen?
1: Wen jetzt?
0: Den, von dem Sie gestern geredet haben, Ihren...
1: Nein.
0: Nein? Vielleicht ist er überhaupt nicht hergekommen. Nein, die Seven, meine ich. Mal drüber nachgedacht?
1: Ja.
0: Los! Los!
1: Nein, Verzeihung, das finde ich nicht gut. Könnten Sie das bitte mir überlassen?
0: Ist gut.
1: Danke, wäre mir lieber. Los, mein Patrick, es geht weiter.
0: Entschuldigen Sie, aber warum sind Sie in einen vergebenen Mann verliebt? Naja, in einen, ich meine, eine Frau wie Sie. Ehrlich, es müssten Sie sein, die Wahl hat.
2: Los! Und los!
1: Wie gesagt, hören Sie auf, ihn so anzuschreien. Also ich denke, das macht ihm Angst. Das ist ziemlich kontraproduktiv. Also Sie gehen ein bisschen weiter vorne und genau.
0: Ich könnte das nicht. Ich hätte zu viel Angst, dass ich Probleme krieg.
1: Los.
2: Los! Los!
0: Naja, ich verurteile das nicht. Also ich sag das wirklich nur wegen Ihnen, ja?
2: Los!
1: Aufhören! Das reicht jetzt, verdammte Scheiße! Verzeihung.
0: Nein, ist meine Schuld. Ich wollte Ihnen helfen. Ich hatte das Gefühl...
1: Ja, aber ich brauche eigentlich überhaupt keine Hilfe, ja? Ich wäre gern allein mit Patrick.
0: Gut. Bis heute Abend?
1: Ja, genau. Bis heute Abend. Ich lasse Sie vorausgehen als Kundschafter.
0: Ist gut.
1: Bis heute Abend.

0: Wir sind gleich da, sieh mal.
1: Nein, nein, nein, ich kann nicht mehr. Erbarm, geh weiter, los. Genau, genau, vielen Dank. Ich flehe dich an, genau. Ich gebe dir auch was zu saufen. Ich gebe dir zu saufen, ich gebe dir zu fressen und das ganze Zeug nehme ich auch runter. Glaub mir, es wird uns sehr gut gehen. Herrlich wird das.
0: Oh ja, Patrick, ja. So ist es gut, ja.
2: Antoinette! Kommen Sie! Kommen Sie her! Rückt ein bisschen zusammen, wir machen Platz!
0: Guten Abend. Guten Abend. Ihre Schuhe, bitte.
3: Guten Abend.
2: Ich habe mich schon gefragt, wo Sie bleiben.
3: Sie hat den ganzen Tag von Ihnen gesprochen.
2: Er übertreibt.
4: Zu wem gehört der Esel?
1: Zu mir.
4: Kommen Sie mit, wir bringen ihn auf die Wiese. Ah, ist gut, alles klar. Dann ist Mademoiselle Lapouche doch noch angekommen.
3: Gehen wir schlafen?
0: Ja, ist gut.
3: Gute Nacht zusammen.
0: Gute Nacht.
2: Gut dann.
5: Bis morgen.
2: Wenn sie ihn nicht treffen, dann weil er nicht der Richtige ist.
0: Gute Nacht.
2: Ha? Sonst nichts. Klar? Also, gute Nacht.
0: Gute Nacht.
3: Komm, Liebling.
0: Ja.
3: Wir haben morgen eine lange Etappe vor uns.
0: Ich nehme den Teller mit.
3: Ich habe mich um alles gekümmert. Ach. Ich lege sie hierher, ja?
0: Ja, ist gut. Ich habe was zu essen für Sie.
2: Oh, so bitte sehr.
0: Danke. Hier ist noch eine Flasche Wein.
2: Danke.
0: Guten Appetit.

Danke.

0: irgendwann ins Bett gehen. Nacht.
1: Was läuft schief? Ist es der Esel? Macht er Ihnen etwa Ärger? Und welcher Esel ist es?
0: Es ist Patrick!
1: Oh, Patrick, den kennen wir gut. Er will nicht gehen, stimmt's?
0: Genau.
2: Das geht jedem.

0: Ebenso. Am Anfang ist es nicht einfach, bis man übereinstimmt, all das.
1: Ich höre auf. Ich fahre zurück nach Paris.
2: Sie fahren doch jetzt nicht zurück nach Paris, hä?
0: Morgen ist die schönste Etappe. Der Mont Lozère.
1: Haben Sie ein Telefon? Mein Handy kriegt hier keine Verbindung.
2: Das wäre wirklich schade.
1: Na, ich bin sowieso aus fragwürdigen Gründen hier.
2: Hat man uns schon gesagt.
1: Ach was. Das.
0: Wissen Sie, warum Robert Louis Stevenson in den Cevennen war? Wegen einer Frau. Fanny Osborne. Amerikanerin, verheiratet, Mutter von zwei Kindern, außergewöhnlich. Eine Abenteurerin, Cowgirl, war allein in Frankreich, um Malerei zu studieren. Und da, in Barbizon, hat sie Stevenson kennengelernt. Sie war 10 Jahre älter als er. Können Sie sich das vorstellen, im 19. Jahrhundert? Eine freisinnige Frau.
1: Ja.
0: Liebe auf den ersten Blick. Sie wollen heiraten. Aber Fanny muss sich zuerst scheiden lassen. Nach mehreren Monaten voller Liebe kehrt sie nach Amerika zurück. Zu der damaligen Zeit eine lange Reise. Erst mit dem Schiff, dann das Land durchqueren. Und das bis nach San Francisco. Stevenson hört nichts von ihr. Er ist enttäuscht und er ist unglücklich. Er denkt, er wurde verlassen. Um sie zu vergessen, beschließt er eine Wanderung mit einem Esel. Eigentlich mit einer Eselin.
2: Modestine.
0: Aber er konnte sie nicht vergessen. Und kaum ist er zurück, entscheidet er, zu Fanny zu fahren, nach Kalifornien. Nach mehreren Monaten der Reise, als er ankommt, ist Fanny geschieden. Sie haben geheiratet und sich nie mehr getrennt. Bis zum Tod von Robert auf der Insel Samoa.
2: Wie es auch immer ausgeht. Wie heißt das so schön? Wichtig ist nicht das Ziel, es ist der Weg.
1: Ich fahre zurück nach Paris.
2: Aber Sie sollten sich wirklich ausruhen.
1: Ja. Jedenfalls danke für alles und... Genau.
0: Der Schlafsaal ist oben.
1: Danke.
0: Gute Nacht, Mademoiselle Lapouche.
1: Gute Nacht.
2: Da ist Schokolade drin. Ah, danke, sehr nett. So, gut, dann.
0: Los!
2: Auf Wiedersehen.
3: Nicht stehen bleiben. Schön weitergehen. Jetzt komm. Na los. Immer weiter. Oh Mann. Jetzt komm. Komm. Los, vorwärts. Oh. Geh weiter. Oh, das. Langsam gehst du mir so richtig auf den Geist! Du kotzt mich sowas von an! Ich kann deine Fresse nicht mehr sehen! Verstehst du das oder nicht? Verdammt nochmal! Wie du mich nervst! Pass bloß auf, hä? Pass auf! Komm her! Los, weiter! Weiter!

0: Krieg. Entschuldige bitte. Entschuldige, aber... Tut mir leid. Ich weiß nicht mal, wo er ist, verstehst du? Ich weiß nicht mal. Am Ende hat er alles erfunden. Vielleicht ist er nicht mal mit seiner Frau unterwegs. Ich weiß nicht, wo er ist. Und noch nicht mit wem. Wie eine Idiotin laufe ich hier mit dir rum. Mein armer Patrick. Gut. Er muss hier sein. Ich bin mir sicher. Warum sollte er mich anlügen? Er ist hier irgendwo. Stimmt schon, ich verlange nichts von ihm. Weiß nicht, warum er mir die Wahrheit verschweigen sollte. Er hätte es mir doch sagen können. Wie schön du laufen kannst, weil ich mit dir spreche? Bla, bla, bla, bla, bla, bla, bla, bla, bla, bla, bla, bla, bla, bla, bla, bla, bla. Verstehe. Verstehe, ich muss schon was Richtiges sagen. Stimmt's? Gut, ich... Was weiß ich? Ich weiß nicht, was ich sagen soll. Tja, es ist eben so, ich hab Pech. Als ich das erste Mal einen Jungen geküsst hab, das war auf einem Friedhof. Steven Leclou. Ich hab ein Talent dafür, mich in die schlimmsten Jungs zu verlieben. Im schlimmsten Moment, am schlimmsten Ort. Der Mann, den ich vor Wladimir hatte, der war perfekt. Nicht verheiratet, guter Job, intelligent, hübscher Kerl, nicht pervers. Nur, dass er ein so katastrophales Vorbild in seinen Eltern hatte, dass er unfähig war zu einer Beziehung. Jedenfalls mit mir. Inzwischen geht's ihm ganz gut. Er hat eine Frau kennengelernt, so eine dicke. Sie haben eine Wohnung gekauft im 15. Arrondissement. Ah, eine Markierung. Und der noch davor. Wir haben uns im Treppenhaus kennengelernt. Er hatte das Airbnb direkt unter mir gemietet. Das ging 2 Wochen. 2 Wahnsinnswochen. Dann musste er zurück nach Mexiko und wir haben jede Nacht bis 4 Uhr morgens geskypt, wegen der Zeitverschiebung. Ich habe nicht mehr geschlafen. Zum Glück hatte ich damals die erste Vorschulklasse und konnte Mittagsschlaf halten. So lange hat die Betreuerin übernommen. Und als ich irgendwann das Geld zusammen hatte, um ihn zu besuchen, ist er verschwunden. Ich habe nie wieder was von ihm gehört. Und noch davor gab's Emanuel, Aktivist im Arbeiterkampf. Den hatte ich total gern. Naja, er durfte keine Familie haben, sonst hätte man Druck auf ihn ausüben können, wenn irgendwann die Revolution ausbricht. Wladimir hat mir überhaupt nicht gefallen. Er war gar nicht mein Typ. Ich hab's nicht kommen sehen. Als mir irgendwann klar wurde, dass ich auf ihn wartete, dass ich den ganzen Tag nur für den Moment lebte, an dem ich ihn um 4:30 sehen würde, da war es schon zu spät. Ich war geliefert. Ostern bin ich 2 Wochen weggefahren und ständig habe ich mir gesagt, Antoinette, es reicht. Er ist verheiratet und er hat ein Kind. Sie ist deine Schülerin, du kennst sie. Hat nichts gebracht. Als ich zurückkam, konnte ich nicht mehr. Und da habe ich ihn einbestellt. Und er wusste sofort, was los ist, als hätte er darauf gewartet. Es waren nur noch die Hausmeisterin in der Schule und ein paar Putzkräfte. Ich habe die Klasse abgeschlossen und es ist passiert, in meinem Klassenzimmer. Na, wir haben nichts. Nein, nicht ganz, aber trotzdem nicht. Oh lala, ich wusste nicht mehr ein noch aus. Was soll ich denn jetzt machen? Wenn ich mit ihm zusammen bin, schäme ich mich für nichts. Ich fühle mich frei. Und ich liebe die Art, wie er mich ansieht. Und wie wir lachen. Wir lachen ständig. Das macht ihn vollkommen irre, dass ich nichts von ihm verlange. Dass ich nicht eifersüchtig bin. Er ist schon eifersüchtig. Er stellt sich Sachen vor. Wart's nur ab, er sieht gut aus. Oh, wie ich seine Hände liebe. Wie ich seine Haut liebe, wie ich seine Schultern liebe, wie ich seinen Bauch liebe, wie ich seinen Schwanz liebe. Er ist wunderbar.
1: Guten Tag.
0: Guten Tag. Guten Tag. Ich liebe alles an ihm.

Das ist mein Handy. Ich hab Netz. Das ist er.

0: Weißt du, mein Liebling, ich mache mir solche Sorgen. Was soll ich antworten? Hello? Als wäre nichts? Gut, ich schick's ab. Zack. Gehen wir noch ein Stück?
1: Und los! Hopp! Los, los, los, los, los! Herrlich!
0: Es ist wirklich so einfach. Man muss nur mal kurz verschwinden. Danke, du Scheißnetz. Danke, dass ihr hier hinter dem Mond lebt. Moment. Das ist er. Moment. Ich antworte nicht. Und weiter.
2: Was ist jetzt schon wieder los?
0: Du fängst nicht wieder so an. Du willst wissen, was er geschrieben hat, stimmt's? Sieh mal, bestrafst du mich? Gefällt dir das? Hm? Moment. Es gibt keine Markierung mehr. Haben wir eine Abzweigung verpasst? Ich habe kein Netz mehr.

Los, vorwärts!

0: Aber nicht so schnell. Oh, Patrick, eine Markierung. Das darf nicht wahr sein.
1: Mademoiselle Lapouche ist zurück.
0: Ja.
1: Und wie geht's Ihnen?
0: Ach, sehr gut. Ich glaube, wir sind im Kreis gelaufen.
1: Also haben Sie draußen geschlafen?
0: Ja.
1: Ich kümmere.
2: Ich gebe Ihnen ein Zimmer. Ruhen Sie sich aus. Hier.
0: Nein, ein Zimmer. Das kann ich mir nicht leisten.
2: Heute Nacht kann ich Sie in einem Schlafsaal unterbringen. Jetzt genießen Sie erstmal, dass niemand da ist.
0: Ja.

0: Die Reise, von der dieses Büchlein erzählt, war sehr angenehm und erfolgreich für mich. Schon der Anfang war besonders. Aber das Beste kam dann am Schluss. Aber wir sind alle Reisende in der Wüste dieser Welt. Auch alle, die mit einem Esel wandern. Und das Beste, was wir unterwegs finden können, ist ein treuer Freund.
1: Ich habe sie erwartet.
2: Schlafen wir? Genau.
3: Wir sind ein bisschen langsamer gegangen und außerdem mussten wir in der letzten Stunde etwas kämpfen.
1: War es sehr anstrengend?
4: Nein, war gut. Jetzt ist es allerdings großartig.
3: Ja, das ist die Belohnung.
5: Also,
6: was machen wir
5: denn
6: heute Abend?
5: Wir haben vor Jahren schon mal versucht,
7: Guten Abend.
8: Guten Abend.
7: Guten Abend.
8: Und danach sind wir hoch zum Signal de Bougesse auf 1421 Meter.
9: Da ist meine Lehrerin.
8: Ein ganz schöner Höhenunterschied.
9: Da drüben ist meine Lehrerin. Darf ich zu ihr gehen?
1: Stimmt, ihre Lehrerin ist da drüben.
8: Was?
1: Du hast ihre Lehrerin.
10: Geht ja nicht jeden Tag an seine Grenzen.
8: Da kann man sich mal ausprobieren.
11: Genau.
1: Alice! Was? Also, guten Tag. Ja. Sie können es nicht fassen.
12: Ich auch nicht. Sowas.
1: Dann guten Tag, Madame.
12: Guten Tag.
1: Sowas.
4: Hat es dir die Sprache verschlagen,
12: guten
4: Alice?
12: Tag, Alice.
4: Siehst du, Lehrerinnen haben ein Leben, sie machen Ferien und so.
1: Was für ein Schock.
12: Verrückt.
4: Machen Sie den Stevenson weg?
12: Ja, Sie auch?
4: Ja, mit einem Esel.
12: Wie ich, ja?
4: Das gibt's nicht, das kann nicht
9: ist
4: sein.
9: Ist das da auf der Wiese Ihr Esel?
4: Ja,
1: Vlad.
4: Sieh mal, wer hier ist.
1: Glaubst du nicht?
13: Verzeihung.
4: Tja, unglaublich, ja.
12: Vollkommen irre.
4: Guten Abend, Monsieur.
13: Ah, guten Abend.
4: Wie geht's Ihnen?
13: Bestens, und Ihnen?
4: Gut. Sie macht den Stevenson Weg mit einem Esel, wie wir.
13: Verstehe.
4: Sind Sie viele?
12: Nein, ich bin ganz allein.
14: Und? Haben Sie sich ein bisschen erholt?
12: Ja.
14: Möchten Sie trinken? Wir bieten Ihnen einen Kier zur Begrüßung an.
13: Nein, danke. Vielen Dank.
4: Doch, warum nicht? Ich hätte gern einen mit Heidelbeer.
12: Ich bitte auch.
14: Für die junge Dame einen Apfelsaft?
9: Ja, gern.
12: So, wünsche.
14: Zwei Heidelbeerkier und einen Apfelsaft, bitte.
12: Kommt.
4: Und wovon erholt?
12: Nein, war nichts. Ich habe mich gestern ein bisschen verlaufen und die Nacht daher draußen verbracht.
4: Das gibt's nicht. Ganz allein?
12: Na, mit meinem Esel.
4: Hast du gehört? Wie grauenhaft. Ich bewundere sie. Einfach so losgehen und dazu allein. Ich könnte das nie.
9: Wie heißt Ihr Esel?
12: Patrick.
4: Patrick. Wie lustig, oder?
13: Doch.
4: Und welche Strecke haben Sie morgen vor?
12: Also morgen gehe ich bis Pont de Montvert.
14: Die schönste Etappe, der Mont Lozère.
12: Hm? Ich darf mich nur nicht verlaufen.
4: Ach, wir auch.
12: Oh?
13: Ich glaube, wir gehen nicht so weit.
14: Sie übernachten bei Mariot in Finel.
13: Ja, genau, bei...
14: Würden Sie ihn von mir grüßen?
13: Hm.
14: Es ist derselbe Weg.
4: Ja, ist sicher derselbe Weg. Lassen Sie uns zusammengehen.
12: Hä, Alice? Ja.
4: Mit Vergnügen.
12: Ja, super.
9: Kann ich Ihnen meinen Esel zeigen?
12: Ja, ich würde ihn gern sehen.
9: Er ist da hinten.
12: Dann mal los.
4: Unglaublich.

0: Entschuldigen Sie.
1: Und Wladimir.
2: Ja, Wladimir.
0: Wladimir.
3: Was hat er?
1: Als ob ihr zwei euch kennen würden, oder?
2: Willst du zuerst duschen oder soll ich gehen?
1: Nein, geh du nur. Ich dusche später. Gut.
4: Hey, da lang.
1: Ah, danke.

0: Bergen. Hast du sie doch alle? Verdammt! Ich weiß nicht, was in dich gefahren ist, aber lass uns den Schaden begrenzen. Ich bitte dich nur um eins. Ich bitte dich darum, auf Knien. Komm nicht mit, morgen früh. Bleib hier. Hast du mich verstanden?
1: Wann seid ihr denn losgegangen? Seid ihr Montag los, ja? War das Montag, ja?
0: Ja. Nein, wir sind Dienstag weg.
1: Also deshalb, ich bin Montag los. Ich hätte dich nicht gefunden, wenn ich mich nicht verlaufen hätte. Wegen deiner Nachrichten gestern. Wegen deiner Nachrichten. Unglaublich. Ich freue mich so, dich zu sehen.
0: Bitte komm nicht mit. Das kannst du nicht bringen. Das geht nicht. Klar, mir ist das egal. Es geht hier nicht nur um mich. Tu es mir ruhig an, aber Alice. Verdammt, Alice. Sie verdient es nicht. Sie hat nichts damit zu tun. Das ist doch Wahnsinn.
1: Ich habe deiner Frau zugesagt.
0: Klar, entschuldige, du bist wütend,
1: Tut mir leid, dass du dich nicht drüber freust, dass ich hier
0: Beruhige
1: bin.
0: Beruhige dich, du bist sauer.
1: Bevor du mich gesehen hast, hast du glücklich gewirkt. Dein Urlaub schien mehr als schön zu sein.
0: Erfinde irgendwas, weiß mich, ein Notfall, jemand ist gestorben, was dir so einfällt.
1: Ich will aber meine Wanderung zu Ende machen.
0: Hör auf, bitte, hör auf.
1: Wenn's mir doch gefällt.
0: Na klar, sicher.
1: Doch, ich verstehe mich sehr gut mit Patrick.
0: Hä? Wer ist Patrick?
1: Das ist mein Esel, ich habe ihn dir gerade vorgestellt. Hör mal, ist nicht schlimm, ja? So ist das Leben. Wir hatten dieselbe Idee. Ist eben Zufall. Was soll's also?
0: Warum hast du nicht gewartet? Nur eine Woche.
1: Naja, das ist lang, eine Woche.
0: Für mich ist das auch lang.

0: Tja, ich wandere mit euch mit. Entschuldige.
1: Antoinette. Alles okay?
0: Ja, geht schon.
2: 1 Kilo, 950 Gramm, das ist alles. Na, und das, was ich anhabe. Eine Hose, aus der kann ich eine Shorts machen, Socken, 2 Unterhosen, ein T-Shirt zum Wechseln und Slishs.
0: Slishs? Und was ist das?
2: Naja, zum Duschen. Teile, die man auch am Strand trägt. Slishs.
0: Ah, Flipflops, verstehe.
2: Flips, was? Du nennst die Flipflops. Dann eben Flipflops.
0: Slishs.
2: Nein, aber was schwer ist, ist das Essen, der Gaskocher und so. Kann man nicht reduzieren, ist so.
0: Ja. Und wie machen Sie das dann? Waschen Sie dann jeden Abend Ihre Sachen?
2: Das ist ja wohl nicht so kompliziert. Ich wasche es auf mir.
0: Wie jetzt auf ihn, wie das?
2: Na, erst dusche ich ganz angezogen, Socken, Unterhose, T-Shirt, seif mich ein und ziemlich aus, seif mich dann nochmal ein und hochfertig. Deshalb habe ich auch den Kopf rasiert. Kein Shampoo. Also Wäsche und Body mit derselben Seife.
0: Ist ja genial.
2: Ist praktisch.
0: Bravo. Aber, und dann die Kleidung. Die muss trocknen. Wie machen Sie das?
2: Die trocknet nachts. Und was nicht trocken wird, hänge ich an meinen Rucksack. Und wenn es den ganzen Tag regnet, dann rollt man alles zusammen, leckt es in den Schlafsack und schläft damit.
0: Du schläfst damit? So.
2: Ich finde, dass es nichts Besseres gibt als menschliche Wärme.
0: Allerdings.
2: Also, wenn du gern wanderst, ich hab da eine App, in der findest du...
3: Du bist sicher kaputt. Ab ins Bett.
2: Tricks rund ums Land.
3: Dann mal los.
0: Super. Na schön, ich geh dann gleich mal mit, wird Zeit.
2: Du findest überall Wanderwege.
0: Genial.
2: Das ist super, große Klasse.
0: Aber dann ist es...
4: Gute Nacht.
0: Gute Nacht. Ärgerlich ist, dass man unterwegs, da hat man oft keinen Empfang.
2: Aber man braucht beim Wandern kein Netz. Du kannst mit der App jederzeit offline in der Nähe einen Weg finden. Ist genial. Ist sehr gut gemacht.
0: Genial.
2: Ja, Visorando.

0: gut, wie so Rando, ja?
1: Ja, ja, ja, ja. Richtig.
0: Oh, klasse.
1: Ja, ist wirklich tiptop.
0: Super.
1: Ja, ja.
0: Genau.
1: Ich zeig dir gern die Vorderen und so.
0: Ja, ja, super gern.

0: Ich bin's.
1: Thank you.

0: böse?
1: Nein.
0: Es passiert hier bei uns so wenig. Da muss man eingreifen bei einer Geschichte, wie Sie sie erleben.
1: Verstehe.
2: Schon fertig?
1: So gut wie.
0: Nun, ich wünsche Ihnen jedenfalls viel Kraft und Mut, Mademoiselle Lapouche.
1: Vielen Dank.
0: Ich bedanke mich.
1: Dann bis bald.
0: Bis bald.
2: Auf Wiedersehen.
1: Auf Wiedersehen.
0: Auf Wiedersehen.
2: Sie wollten doch nicht ohne uns los.
1: Nein, nein, ich habe gewartet. Ach.
2: Wir haben Glück, das Wetter ist herrlich.
1: Ja.
2: Da soll ich Ihnen helfen?
1: Nein, nein, schon gut. Gehen Sie nur, ich komme nach.
3: Sicher? Ich glaube, da vorne geht's los.
1: Gehen Sie nur, ich komme dann nach. Ja, ja.
2: Okay. Gut dann. Bis gleich.
1: Bis gleich. Nein, nein, nein, nein, nein. Nein, Patrick. Moment, Patrick. Warte, mein Lieber. So, dann.
4: Guten Tag.
2: Guten Tag. Los, Hase. Los, los. Jetzt ist aber genug, Patrick. Hier, nimm mal.
3: Was ist? Ja?
2: Ja. Los, Hase. Los, los.
5: Da war ein ganz kleiner Stein.
3: Komm.
2: Alles okay?

0: Sag mal, was ist los, Patrick? Also sag mal, alles gut?
1: Ja, alles gut.
0: Ganz schön eigenwillig, ihr Patrick, oder?
1: Na, ist eben Patrick.
0: Oh la la. Machen Sie sich keine Sorgen. Juhu.
1: Nein, nein, wir lassen uns Zeit. Gehen Sie nur.
0: Nein, ich bleibe ein bisschen bei Ihnen.
1: Oh nein, nein, nein, nein, wirklich. Ist mir peinlich.
0: Nein, das muss es nicht.
1: Also, tja, aber wir gehen sehr langsam.
0: Das macht nichts. Wir haben viel Glück mit unserem Esel, er läuft gut.
1: Ja.
0: Haben Sie schon mal so eine Wanderung gemacht, so ganz allein?
1: Nein, ist das erste Mal.
0: Und wie sind Sie auf die Idee gekommen? Haben Sie den Steven zum Weg gekannt?
1: Ich weiß nicht mehr. Ja doch, durch Monsieur Huchet. Er wandert so gern. Jedenfalls ist er letztes Jahr den Weg gegangen und hat mir davon erzählt.
0: Da haben Sie Lust drauf bekommen.
1: Ganz genau.
0: Also uns haben Freunde auf die Idee gebracht. Naja, aber so ganz allein loszugehen, das ist ungewöhnlich.
1: Ach ja?
0: Warum? Finden Sie nicht?
1: Tja, nein, ist...
0: Ja, warum eigentlich nicht?
1: Genau.
0: Wie lange geht das eigentlich schon zwischen Ihnen?
2: Wie war das?
0: Ich sehe, dass das hier nicht geplant war. Verabredet waren Sie nicht. Ich kenne meinen Mann. Ich... Der Arme. Er ist in einer Verfassung. Das... Kriegen Sie das mit? Er hat guten Geschmack. Sie sind hübsch, sympathisch. Aber Sie...
1: Ich kenne ihn kaum, ja.
0: Gefällt Ihnen diese Art von Beziehung? Würden Sie ihn nehmen, wenn ich ihn an Sie abtrete? Würde er Ihnen immer noch gefallen?
1: Komm, Patrick, los.
0: Hä? Ihnen gefällt, dass er nicht frei ist. Das macht Sie an. Sie warten gern auf ihn, außerdem treffen Sie ihn gern, haben es gern, dass er nicht so lange bleibt. Das intensiviert die Sache natürlich, dass... Ich gebe zu, ich hatte gehofft, dass wir dieses Grundmuster hinter uns gelassen hätten, aber wenn es Sie amüsiert?
1: Hören Sie,
0: Hat er Ihnen gesagt, dass wir nicht mehr bumsen?
2: Hm? Los, Patrick.
0: Ja, sowas ergibt sich eben mit der Zeit. Ginge es nach Ihnen dann, wird er es jeden Abend machen. In 10 Jahren nicht einen Tag, an dem er es nicht bei mir versucht hat. Nein, nein. Er hat große Bedürfnisse, man wird es nicht vermuten, aber es ist so. Schon aufgefallen? Ihm geht's schlecht, wenn er nicht bumst. Im Grunde bin ich Ihnen dankbar. Ihnen und all den anderen. Sie sind doch nicht etwa verliebt?
1: Entschuldigen Sie, aber ich weiß nicht, was Sie sich vorstellen, aber ich habe Ihren Mann nie außerhalb der Schule getroffen.
0: Er verlässt mich nicht. Ist Ihnen das klar? Er verlässt mich nicht.
1: Na, ist doch super. Sehr gut.
0: Wir sind verschieden. Wir sind sehr verschieden. Wir sind uns nie einig, aber wir sind vollkommen symbiotisch. Sind wir mal getrennt nur ein paar Tage, was äußerst selten ist, rufen wir uns ständig an. Wir müssen reden, alles erzählen. Wir sind eben ein Paar, wir lieben uns und dabei bleibt's. Gut, ich gehe dann mal wieder zu den beiden.
1: Ja.
0: Aber ich bin froh, dass wir den Tag miteinander verbringen, wirklich. Viel Glück mit Patrick.
1: Danke.

0: mit meiner Frau pinkeln gegangen. Wir machen hier ein Picknick. Ich muss ständig an letzte Nacht denken.
1: Ist das eigentlich alles, was dich interessiert?
0: Wo willst du hin? Hey, bleib hier!
1: Los, komm, Patrick. Mir ist sowieso aufgefallen, dass du ihn von Anfang an nicht ausstehen konntest. Ist gut. Ich sollte dir vertrauen, du hast Intuition. Das ist ja hier die reinste Mondlandschaft. Und dieser Himmel, einfach irre. Ach, essen Sie nicht mit uns?
2: Ach, essen Sie nicht mit uns?
3: Nein, ich esse nicht mit Ihnen.
1: Es reicht, ja? Du weißt, ich habe mir schließlich auch nicht vorgestellt. Tja, aber trotzdem, es gab eine Menge, was weiß ich. Also war ja nicht alles nur Sex. Du hast doch gestern Abend gesehen, wie zärtlich er war. Weiß auch nicht. Glaubst du, es stimmt, was sie sagt, dass es noch andere gibt? Oh, jetzt mal los. Komm, Patrick. Los, schneller. Das machst du toll. Ja, sehr gut, Patrick. Ja, sehr gut.
4: Langsam.

0: Ich glaube, hier ist es, Patrick. Komm. Ja, das ist es. Warte.
1: Guten Tag.
0: Gibt es hier einen Bahnhof? Ich würde gern nach Paris zurückfahren.
1: Nein, nur Busse. Zum Zug, da muss man nach Alès. Antoinette, richtig?
0: Ja.
1: Ich bin Brittany. Soll ich Ihnen helfen?
0: Ja, gern.
1: Das sieht aber nicht gut aus.
0: Ja. Haben Sie die Abfahrtzeiten?
1: Setz dich erst mal hin. Ich komme gleich. Wir sehen uns das dann an.
0: Okay.
1: Geht's?
0: Ja. Danke.
1: Gern.
2: Sind Sie verletzt?
0: Ja. Nein, war mein Esel. Hab's nicht geschafft, ihn zu bremsen. Und dann bin ich ins Rutschen gekommen.
2: Und da heißt es immer, Motorräder sind gefährlich.
1: Ich bring's in den Schlafsaal.
0: Ist nicht nötig. Ich fahr heute Abend.
1: Dafür ist es zu spät. Heute fährt gar nichts mehr. Erst morgen früh wieder.
2: Ist er verstaucht?
0: Ja, sieht so aus.
2: Lass mal sehen.
0: Gut.
2: Ist es da? Ja.
0: Au. Ah, da tut's weh.
2: Verstehe, Verzeihung.
0: Ah.
2: Tut mir leid.
0: Ja, vorsichtig.
2: Kannst du ihn bewegen oder geht das nicht?
0: Ja.
2: Ja? Ja, ist etwas geschwollen.
3: Er ist Tierarzt.
2: Keine Angst, es ist nichts gebrochen.
0: Okay, vielen Dank.
2: Fred.
0: Antoinette.
2: Du bist das. Leute, das ist die berühmte Antoinette.
4: Ah. Guten Tag.
5: Hallo.
0: Guten Tag.
2: Ja und? Hast du ihn gefunden?
0: Er ist gefunden, dann verloren, Schluss und aus.
2: Ah.
0: Aber mir geht's sehr gut. Ich fühle mich erleichtert.
2: Gut, umso besser. Mit dem Wandern wird's jetzt allerdings ein bisschen schwierig.
0: Ich fahr sowieso zurück nach Paris, ja?
2: Aber nein. Da ist unser Sheriff. Er hat einen freien Rücksitz. Hein, Sheriff?
6: Hallo?
0: Guten Tag. Ah, ich hab vergessen, dir zu sagen, dass ich heute Abend nicht koche. Aber es gibt, was man braucht im Dorf.
2: Komm mit uns.
0: Aber ich kann doch nicht mal gehen.
2: Tja, dann. Hoppe, hoppe, Reiter. Wenn er fällt, dann schreite. Hoppe, hoppe, Reiter.
3: Ich wusste nicht, dass du diese Antoinette bist. Du bist der Star der Fernwanderwege. Ich find's total irre, was du machst. Du hast Mut.
0: Oh nein, überhaupt nicht.
3: Doch, wenn ich's doch sage.
0: Na schön, wenn du meinst.
3: Noch dazu siehst du so gut aus. Ja? Sie sieht sehr gut aus.
6: Stimmt, allerdings.
3: Na klar.
0: Gut, dann auf euch.
6: Auf uns.
3: Ich hätte dich eher als Motorhead-Fan eingeschätzt.
6: Sofort. Die Klischee ist was?
0: Nein, aber...
6: Aber was? Schon gut. Ist doch bloß ein Kuss.
0: Ja.
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2: Man sollte an so einem Abend nicht so viel trinken. Ist der nicht eine Sonne? Wo bringen wir Patrick hin?
0: Patrick bringen wir da hinten hin, zu den Ringen.
2: Ist gut. Dann komm. Soll ich ihn da festbinden?
0: Ja.
2: Gut. Los, komm. Komm.
0: Er folgt dir aufs Wort, finde ich.
2: So gehört sich das auch. Gehen wir?
0: Moment, warte.
2: Soll ich? Komm.
0: Oh, nein.
2: Doch, mach schon, los. Nichts dabei.
0: Moment.
2: So, jetzt. Bis dann, Patrick.
0: Gute Nacht, mein Esel. Warte mal, ja, das geht jetzt gar nicht.
2: Moment.
0: Bitte.
2: Ich habe eine Idee.
0: Ich wollte auch sehen.
2: Moment. Besser so, oder?
0: Bist du im Schlafsack?
2: Nein, ach was. Der Geruch alter Socken ist nicht so mein Ding. Ich lade dich an, wenn du willst.
0: Ja, gern.
2: Ist gut. Ja.
0: Shh.

0: Bist du sicher? Du willst nicht mitkommen? Du bräuchtest nicht zu laufen.
1: Hast du einen zweiten Helm?
0: Immer im Fall das.
1: Nein, weißt du, ich fahre nach Hause.
0: Wie du willst.

0: Sieh dir nur Patrick an. Er beobachtet uns. Er fragt sich, was ich mache. Bist du mit ihm unterwegs?
1: Ja, ich wandere mit ihm.
0: Ich kenne ihn gut, habe ihn auf die Welt gebracht.
1: Ah?
0: Seine Mutter ist bei seiner Geburt gestorben. Hämorrhagie. Man konnte nichts machen.

0: Wie weit hast du es noch?
1: Bis Florak.
0: Na, schaffst du schon. Heute ruhst du dich aus und morgen gehst du weiter.
1: Super.
0: Da ist etwas zwischen euch. Spürst du's?

0: Ist jemand da?
1: Guten Tag.
0: Ich bin's. Tja, Antoinette Lapouge.
1: André Barascu, angenehm.
0: Ich habe eine Reservierung.
1: Wie war das?
0: Lapouge Antoinette.
1: Ah, Lapouge, ja. Ist das Ihr Koffer da?
0: Ah, ja, ja, ist mein Koffer.
1: Ich habe Sie vorgestern erwartet.
0: Ja, ich weiß, eigentlich...
1: Gut, ich habe Platz. Die 27 ist im zweiten Stock. Sie können rein, es ist fertig.
0: Ah, super. Danke.

0: Gut geschlafen?
1: Ja.
0: Wenn Sie etwas reinschreiben wollen, würde mich das freuen.
1: Ah, verstehe. Liebe gibt es. Bitte sehr. Ich gehe mich mal von ihm verabschieden.
0: Dann aber schnell. Es geht bald für ihn los.
1: Ach ja? Wohin denn?
0: Er ist hier nicht im Urlaub. Er macht den Weg wieder zurück.
1: Verstehe. Und wo ist die Koppel?
0: Gleich da hinten.
1: Okay, danke. Patrick? Patrick? Patrick? Oh Mann. Entschuldigen Sie, ja? Wissen Sie, wo Patrick ist?
2: Who, Patrick?
1: Ein Esel. Ein Donkey. It's not very big. Brown.
2: Oh, it's gone.
1: Where?
2: This way, I think.
1: Okay.

0: Patrick! Stopp!
1: Oh, Patrick! Oh, mein Patrick! Entschuldige, ich wusste nicht, dass du wieder gehst. Ich dachte, ich sehe dich nie wieder. Oh.

0: Entschuldigen Sie. Entschuldigen Sie. Hier haben Sie ihn zurück. Sie haben Glück, dass Sie mit ihm wandern. Er ist der Beste. Gute Reise. Mach's gut, mein Patrick.
1: Gute Rückreise.
0: Ja.
1: Na los. Los. Los, da lang. Komm. Komm jetzt. Da lang, Patrick. Los. Los, Patrick. Vorwärts. Komm schon. Und los. Und los. Patrick, jetzt. Weiß nicht, was er hat.
0: Jetzt sei nett. Ha? Lassen Sie sich nicht gefallen. Los. Hey, ich muss jetzt gehen. Ha? Los, ich helfe Ihnen ein kleines bisschen. Los, komm.
1: Danke.
0: So ist brav. Wandern Sie zum ersten Mal mit einem Esel?
1: Ja.
0: Ist schwierig, hm? Am Anfang ist das normal. Nur keine Angst. Und wohin gehen Sie?
1: Heute bis Pont de Maubert.
0: Ach, Sie werden sehen, das ist sehr hübsch. Und Sie gehen den Weg verkehrt rum?
1: Ja. Fangen Sie morgen wieder an zu arbeiten?
0: Nein, nicht sofort. Ich bin Lehrerin, also erst in anderthalb Monaten.
1: Bleiben Sie.
0: Nein, ich kann nicht.
1: Warum nicht?
0: Na, weil ich eine Menge...
1: Ich glaube, das würde ihn freuen.
0: Gut. Aber ich gehe nicht bis Monastier.
1: Nein. Sie gehen, solange Sie wollen.
0: Gut, dann so lange, bis sich Patrick ein bisschen an Sie gewöhnt hat.
1: Ja, genau, sehr gut.

Schönen guten Abend! Was geht ab? Geht's euch gut? Baden-Baden! Geht's euch allen gut? Wie schön. Leute, vielen, vielen Dank für diesen herzlichen Empfang. Wir sind Giant Brooks. Das ist schon das dritte Mal für uns auf diesem wunderbaren Festival. Vielen, vielen Dank nochmal für die Einladung. Wir haben ultra Bock auf diesen Abend. Wir waren noch tatsächlich noch nie hier in diesem Saal. Er ist wunderschön. Wahrscheinlich sagen das alle Leute, die hier spielen, alle Artists. Aber es ist wirklich, es ist fantastisch. Also wir freuen uns drauf. Seid ihr ready? Jetzt wird gerockt.

0: vielen Dank. Dankeschön.
1: One last time, take me dancing. Oh, ich hab's verkackt, weil ich bin hier auf dem Tuner. Sorry.
0: Das ist eben live. Wir machen nochmal.

eingeladen waren. Habt ihr Lust, mit uns ein bisschen zu singen? Ich glaube, ich lasse nicht. Baden-Baden. Alle Leute, auch ganz da oben.

Giant Brooks. Wie gesagt, vielen, vielen Dank nochmal an den SWR 3 für die Einladung. Es ist wunderschön, hier zu sein. Wir hatten einen krass entspannten Tag, einen wunderschönen Tag hier. Und ja, es macht richtig viel Bock mit euch. Stellt sich mir die Frage, wie sieht so euer Energielevel aus? Habt ihr Bock, euch ein bisschen zu bewegen? Ich weiß, es ist ein bestuhltes Konzert, aber ihr steht schon alle so fein. Insofern,

Hallo? Könnt ihr mich hören? Okay. Wir haben uns dieses schöne neue Mikrofon gekauft. Cool, ne? Das Ding ist, wenn du was sagst, ich glaube, alle Leute können das hören. Insofern, aber cool. Und zwar, wie schon gesagt, wir bringen ja unser neues Album raus in 3, 4 Wochen oder so. Und wir haben vor 2 Wochen einen neuen Song veröffentlicht, der heißt The Big Night Out. Und den haben wir noch nie aufgeführt. Und jetzt, da wir dieses schöne neue Mikrofon haben, dachten wir, okay, es ist an der Zeit, den mal zu zeigen. Uraufführung in Baden-Baden. Yay! Und wie gesagt, dieses Mikrofon ist wirklich sehr sensibel. Das heißt, lass uns alle versuchen, für einen Moment, für vielleicht 3 Minuten oder so, ganz ruhig zu sein. Kriegen wir das hin?

0: 1, 2, 3.
1: Die Entdeckung beim internationalen Jazzfestival Fill In. Die Band Louisiana Avenue. 8 Musiker aus Schweden, die in Saarbrücker E-Werk eine farbenfrohe Party machen.

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